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0: Hallo und herzlich willkommen, liebe Zuschauerinnen und Zuschauer bei Punktum, Ihrem regionalen Fernsehprogramm, zu einer weiteren Ausgabe von Zu Gast. Und ich freue mich, heute mal wieder einen Künstler begrüßen zu können. Es ist Markus Hennebühl, jetzt wohnhaft in Fatterode. Herzlich willkommen hier bei uns im Studio. Ich muss dazu sagen, wir kennen uns noch nicht so richtig intensiv. Das wird jetzt dieser Tag viel dazu beitragen. Haben uns aber doch das ein oder andere Mal schon getroffen. Wenn ich aus Fatterode berichtete und es ging um Kultur, es ging um jemanden, der vor allem Trompete ist mir in Erinnerung geblieben, spielt, war das Herr Hennebühl. Aber über dieses ja, sehr rührige Dorf Fatterode hinaus gibt es vielleicht den einen oder die andere, die Sie noch nicht kennen, Herr Hennebühl. Deswegen möchte ich Ihnen Gelegenheit geben, sich den Zuschauern und Zuschauerinnen mal kurz vorzustellen. Vielleicht auch mal ein bisschen ausholen, wo kommt denn der her, der Hennebühl?
1: Ja, ich komme ursprünglich aus Beleke im Sauerland. Das liegt in der Nähe von Warstein. Dort bin ich aufgewachsen. Meine ersten 50 Jahre meines Lebens habe ich dort verbracht. Und dann gab es einen Einschnitt in meinem Leben, eine Trennung von der Ehefrau, was man so erleben muss im Leben. Und dann muss es doch irgendwie weitergehen. Und dann entwickeln sich aber ganz neue Dinge. Und dann bin ich jetzt halt hier. Ja, ich bin 60 Jahre alt. Und ich habe noch eine große Zukunft vor mir, denke ich.
0: Genau, wir müssen mal kurz nochmal in die Vergangenheit zurück. Wie kam denn Sie auf die Idee ausgerechnet, nach Fatterode zu ziehen?
1: Es war so, meine Schwester feierte ihren 50. Geburtstag. Dort habe ich, wie üblich, gespielt auf meiner Trompete. Und die Frau Angela Kaschuba aus Fatterode war zugegen. Da gibt es freundschaftliche Beziehungen. Deswegen war die halt eben von Fatterode angereist nach Soest. Und dort haben wir dann diesen Geburtstag gefeiert. Und dort habe ich gespielt. Und dann kam sie auf mich zu und sagte, ob ich nicht vielleicht Lust hätte, mal in Fatterode zu spielen. Ich sage es ganz ehrlich, die neuen Bundesländer waren mir gänzlich unbekannt. Ich war schon ein, zwei Mal in Berlin, aber das war es auch gewesen, also ein schwarzer Fleck auf der Landkarte. Und ich musste mich jetzt hier erst einmal ganz neu orientieren, dass ich überhaupt mich erst mal zurechtfinde in diesem wunderschönen Land, ja.
0: Ja, und dann ist es, ich ziehe nach Fatterode.
1: Ja, ich war getroffen von...

0: einem Herzinfarkt, einem Schlaganfall. Ich hatte in Bad Sassendorf bei Soest einen Metallbau. Ich war selbstständig. Jedoch nach der Erholung von diesen schweren Schlägen habe ich es nicht geschafft, wieder volle Leistung aufzubauen und der Betrieb, den ich habe es einfach nicht hinbekommen mehr, den zu führen und erfolgreich zu gestalten. Und ich musste dann einfach erkennen, dass ich damit aufhören muss. Es geht so nicht weiter. Und dann kam halt eben die Angela Kaschuba auf mich zu. Das war noch bevor ich diese Erkrankung hatte. Und ich habe ihr zugesagt, dass ich gerne mal hier spielen will. Und dann sind die Ereignisse einfach ins Rollen gekommen. Ich habe hier gespielt. Dann Ende 2018, 2019 war ich wieder hier im Sommer, habe einen Urlaub gemacht und habe dann diese Angela Kaschuba gefragt: Sag mal, ich würde gerne hierher ziehen. Ich fühle mich hier sehr wohl. Ich finde es hier ganz klasse. Und ob sie mir nicht irgendwie vielleicht ein Haus, was ich kaufen könnte, ja, zeigen, vorschlagen könnte. Und es war tatsächlich so, dieses kleine Haus, was ich jetzt bewohne in Watterode in der Nähe vom Gasthaus Goldene Hammer, war genau meine Größe, meine Preisklasse. Und ich habe dann zugeschlagen und habe in den Jahren 2020, 2021 die Hauptarbeiten erledigt, um dort wohnen zu können und bin nun mittlerweile 3 Jahre hier.
1: Ja, angekommen und das war auch für uns dann sehr schnell zu hören. Denn Watterode gehört zu den Ortschaften, wo es wirklich rege zugeht, wo die Einwohner und Einwohnerinnen sich wirklich Gedanken machen, wie man, sage ich jetzt mal von außen, ein kulturelles Leben im Gang hält. Ein Beispiel war ja auch während der Corona-Zeit, als alle Adventsmärkte ja sozusagen verboten waren durch die ganzen Lockdown-Maßnahmen, hat er sich trotzdem Gedanken gemacht und wer spielte da, wer auf der Wartrompete zu hören, das waren Sie. Und es waren verschiedene andere Sachen, ob die oben dieser Verein für die Bonifatiuskirche, der sehr aktiv ist, und wenn dort was war, wer ist an den Musikinstrumenten zu erleben? Sie. Also wirklich Watterode und Musik, das ist ja gar nicht mehr wegzudenken ohne ihren Beitrag. Und wer jetzt aufmerksam unser Bild anschaut, sieht, dass hier zwischen uns eine Trompete steht und da auch noch der, ja, wie denkt er, der Steg, ja, von der Gitarre ins Bild reinreicht. Das hat einen Grund. Wir wollen natürlich auch noch was von Ihnen hören. Bevor wir musikalisch was von Ihnen hören, würde ich gerne von Ihnen, um dieses Wort wieder zu wiederholen, hören. Wie sind Sie denn eigentlich zur Musik gekommen? Denn Sie sprachen ja davon, dass Sie ja Jahrzehnte in einer ganz anderen Branche tätig waren. Und wenn ich so einen Metallbaubetrieb oder sowas, das bringt man nicht in erster Linie mit Musik in Zusammenhang. Das ist doch ja ein groberes Gewerbe, obwohl es natürlich auch sehr melodisch dazugehen kann, wenn man mit Hämmern und ähnlichen Dingen das Metall bearbeitet.
0: Ich bin schon als kleiner Junge mit der Musik konfrontiert worden. Ursächlich waren meine Großmutter und mein Vater da verantwortlich, mir das nahezubringen. Und auch später meine Schwester Simone. Diese gab mir, war ich vielleicht 6 Jahre, 7 Jahre alt, eine Blockflöte in die Hand, zeigte mir das rauf und runter. Und nach wenigen Minuten habe ich fließend Blockflöte gespielt. So nach meinem Gefühl. Einen Tag später zeigt mein Vater mir Noten, sagt, da ist ein C und da oben ist ein C und was dazwischen ist, sind die anderen Noten, zeigt mir das und nach einer Viertelstunde kann ich Noten lesen. Nicht aufwendig, also einfache Tonleitern, ja, heute gibt es ja für mich viele Tonarten, Es-Dur, Des-Dur, As-Dur, C-Dur, D-Dur, E-Dur, F-Dur, also alles Mögliche, wo diese Kreuzchen und B-chen sind. Das konnte ich natürlich nicht, aber ich hatte gleich ein Verständnis dafür. Und später dann schenkte mir mein Vater zu Weihnachten eine Trompete, genau solch eine wie diese. Mein Vater selber ist Hornist gewesen, jetzt kann er das nicht mehr machen, der ist schon 86 Jahre alt jetzt, immer noch sehr musikalisch, singt immer noch im Chor, also wir haben unser ganzes Leben immer Musik gemacht, die gesamte Verwandtschaft von meines Vaters Seite sind alle musikalisch. Was wollte ich sagen?
1: Alle musikalisch sind in der
0: Dass
1: Familie
0: alle
1: ist.
0: musikalisch sind, also damit der Trompete, er zeigte mir dann auf Heiligabend, wie das geht, dann die Griffe, wie das geht, die Naturtöne und so weiter. Und am nächsten Tag konnte ich schon Tochter Zion spielen. Und das war schon, finde ich, heute schon recht beeindruckend, dass so ein kleiner Junge das einfach so hinbekommt. Und so denke ich einfach, dass mir das in die Wiege gelegt worden ist schon, diese Art zu leben, Musik zu machen, das hat sich ja durch mein ganzes Leben durchgezogen. Ich habe bei meiner Kundschaft, ich hatte zum Beispiel türkische Kunden, dann habe ich türkische Nationalhymne in Wuppertal gespielt und das hat mir auch immer zum Erfolg, hat das immer beigetragen, ja,
1: das kann man so sagen. Denke ich auf alle Fälle, weil man das ja gar nicht erwartet und dann gibt es so eine nette Geste, das denke ich, das hat schon eingeschlagen, das kann ich mir vorstellen.
0: Genau so ist das.
1: Sie sind jetzt 3 Jahre in Fatterode auf dem Land, also wirklich auf dem Land. Und es wird ja mal oder ab und zu behauptet, das sei gar nicht so einfach mit Menschen, die in diesen gewachsenen Gemeinschaften aufgewachsen sind, da in Kontakt zu treten, gewisse Barrieren. Und dann wird dem Mansfelder ja sowieso unterstellt, dass das sei ein bisschen schwierig und so weiter, mit ihm so ins Gespräch zu kommen. Wie haben Sie das empfunden?
0: Ich habe das gar nicht so empfunden. Ich habe eher empfunden, dass ich ein schwieriger Mensch bin, weil ich ganz klar sage, was ich mache, was ich will und was ich eben nicht will. Das haben die Leute hier schon zu spüren auch bekommen, wie konsequent ich dann einfach dann nicht mitmache. Aber ansonsten bin ich sehr zufrieden, die Menschen sind offen, man kann mit ihnen reden und da bin ich sehr glücklich. Ich spiele in der Blaskapelle in Welpsleben, Einetaler Jäger. Ich spiele im Mansfelder Posaunenchor. Ich spiele viel mit Organisten, Trompete, Orgel in der Kirche. Das ist also eine ganz große Leidenschaft von mir. Und da hat man voll zu tun. Als weiteres mache ich Musik in Alten- und Pflegeheimen. Ich nehme dort meine Gitarre, meine Trompete. Ich singe mit den Menschen. Sie bekommen dann die Texte und so weiter zur Verfügung gestellt von mir. Und wir machen dann eine Stunde Musik. Das ist sehr erfrischend. Das tut mir auch gut. Die Leute sind sehr angetan davon. Und das ist einfach eine tolle Sache.
1: Genau, da kommen wir gerade zu dem Thema, was ich noch anschneiden wollte. Man kann ja Musik auf die eine oder andere Art machen. Die eine ist als Hobby, die andere ist als Beruf. Aber bei Ihnen ist es nicht nur Berufung, sondern auch Beruf.
0: Im Moment ist es dann jetzt Beruf geworden. Ja, ich habe das ausgebaut und es ist jetzt keine Sache, mit der man Vermögen machen kann, aber man kann es aushalten. Und mehr brauche ich auch nicht. Ich bin sehr bescheiden.
1: Also sind Sie sozusagen eine Ein-Mann-Kapelle, die man buchen kann?
0: Ganz genau. Sie können mich buchen, Sie wollen einen Geburtstag feiern, Sie möchten gerne Volkslieder singen mit mir oder Sie möchten gerne Trompetenständchen haben, ich weiß es nicht, die Post im Walde gespielt bekommen, dann bin ich der richtige Mann, da können Sie sich bei mir melden und dann komme ich zu Ihnen.
1: Wir blenden mal eine Funktelefonnummer ein. Auf dem Weg sind Sie zu erreichen. Wie sagen, so eine Internetseite ist zurzeit im Aufbau, ja?
0: Ja, ist im Aufbau, ist noch nicht fertig. Ich bin ein bisschen, wie nennt man das?
1: Na, wie nennt man es?
0: Ich weiß nicht. Man arbeitet nicht an manchen Dingen sofort ganz konkret und muss fertigstellen. Das sind Aufgaben, die man sich dann stellt und dann zum Ende bringen muss.
1: Ja, letztlich gibt es immer eine Deadline, wo man irgendwas sich selber setzen muss und dann muss irgendwas erledigt sein. Bevor wir wirklich jetzt mal was hören, nochmal die letzte Frage. Welche Art Musik machen Sie denn eigentlich und mit welchen Instrumenten im Wesentlichen?
0: Ich spiele allerlei Instrumente, das ist die Gitarre, die Trompete. Und wenn Sie mir ein Tenorhorn hinstellen, spiele ich das Tenorhorn. Wenn Sie mir ein E-Piano zum Beispiel hinstellen, spiele ich auch auf dem E-Piano. Blockflöte, das habe ich ja als Kind schon gelernt. Sie können mir eine Klarinette da hinstellen, es spielt keine Rolle. Schiffer, Klavier, Akkordeon, es ist ganz egal. Das geht innerhalb von 2-3 Minuten, habe ich erkannt, wie die Maschine läuft und dann kann ich das spielen.
1: Ach, beneidenswert. Wirklich, wer so ein Gefühl dafür hat, sieht ja, manche haben es bei Sprachen, sie haben es bei Musik. Also da kann man nur den Hut ziehen und sich darüber freuen, dass man dieses Talent mit auf die Welt bekommen hat. Ja, jetzt haben wir viel gesprochen über Musik, jetzt wollen wir vielleicht mal was hören. Was schlagen Sie denn vor? Wenn wir mal anfangen? Ach, vielleicht noch der Hinweis, liebe Zuschauer, normalerweise, damit man richtig ausholen kann und so richtig sich reinknien in diese Musik, würden Sie natürlich stehen zum Beispiel hier. Aber wir haben plötzlich nicht die Möglichkeit, dass wir hier so viele Sprünge hier machen können. Und Sie haben gesagt, Sie kriegen das auch hin im Sitzen mit Ihrem Talent.
0: Das kriege ich hin. Ich fange vielleicht mal auf der Gitarre an. Ich spiele in der Hauptsache Volkslieder. Ich bin jetzt kein großer Gitarrist. Und ich fange einfach mal mit einem schönen Lied an. Alle Tage ist kein Sonntag, alle Tage gibt's kein Wein.

0: Das ist mir gar nicht bekannt, aber es hört sich gut an.
1: Das wurde früher in meiner Familie ganz, ganz häufig gesungen und es ist in meinem Herzen reingebrannt und ich kann es einfach nicht lassen, dieses Lied zu spielen.
0: Vielleicht haben Sie noch was. Ich meine, Sie haben ja noch ein bisschen noch Technik aufgebaut hier. Na.
1: Ja, mit der Gitarre spiele ich einfach so, ohne Verstärker. Wenn ich mit der Trompete spiele, dann lasse ich eine Begleitmelodie laufen. Die unterstützt den allgemeinen Klang, macht das ein bisschen runder und dann spiele ich dazu Trompete. Ne, vielleicht soll ich noch ein
0: Ja,
1: Stück
0: na
1: auf der
0: klar,
1: Gitarre
0: auf alle Fälle
1: spielen?
0: und auf alle
1: Ja,
0: Fälle.
1: auf alle
0: Das ist ja
1: Fälle.
0: eine ganz besondere Zu-Gast-Sendung hier. Die sind immer meistens vom Gespräch beherrscht, aber wir können heute ausnahmsweise ja auch mal was anderes mal machen, nämlich der Musik ihren Raum geben.
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0: Das kenne ich natürlich.
1: Das kennt jeder.
0: Ja, war in der DDR schon, gehörte zum Kanon der Kampflieder, die jeder in der Schule beigebracht bekommen hat. Ich glaube, das haben wir ein bisschen düsterer gesungen, aber es war auf alle Fälle gleich zu erkennen. Ja, aber das, offensichtlich kennt es jeder, ja. Das war dann sozusagen ja, über den eisernen Vorhang trotzdem bekannt.
1: Ja, ich spiele solche Stimmungslieder, Bier her, Bier her, es gibt kein Bier auf Hawaii, solche Dinge. Und die Leute sollen einfach Freude am Leben haben. Das ist ja das Wichtigste, die Freude.
0: Wir haben ja schon bei den zwei Beispielen gehört, wie weit ihr musikalisches Spektrum ist. Und da denke ich mal, das ist so eine Voraussetzung, um sich einzustellen auf das Publikum, ja, was die gerade hören wollen. So, da kann man doch schon sehr flexibel sein.
1: Wenn man in einem Alten- und Pflegeheim ist, dann muss man dem natürlich gerecht werden. Und da habe ich ja den großen Vorteil, dass in meiner Familie Volksmusik immer groß geschrieben war, wir uns regelmäßig getroffen hatten. Mein Vater spielte die Gitarre sehr gut und wir haben gesungen bis in den frühen Morgen. Und das hat mich einfach geprägt und hat mir diese Sache auch zur Verfügung gestellt, dass ich das heute machen kann.
0: Das heißt ja nicht umsonst, aller guten Dinge sind drei. Vielleicht hätte man noch auf der Gitarre noch eine dritte Hörprobe.

0: Das kommt aus einer ganz anderen Gegend des deutschen Sprachraums, von ganz oben aus dem Norden, aber auch das eines der bekanntesten niederdeutschen Lieder, sagt man Niederdeutsch noch, oder Plattdeutsch.
1: Norddeutsch,
0: Oder?
1: ja, Plattdeutsch. Da, wo ich herkomme, wird Plattdeutsch geredet. Und
0: Zieht sich
1: das
0: aber,
1: zieht
0: ja.
1: sich hoch bis Dänemark, Norwegen, das sind alles verwandte Sprachen.
0: Ja, und dann kann man ja, ich glaube, das ist ja immer die Grundlage, dass man sich versteht. Und vielleicht mal zur Trompete noch. Man sieht, wie vielfältig das ist, was Sie an den Instrumenten leisten. Mal vielleicht die noch mal beim Beispiel da bringen.
1: Ja, ich spiele verschiedene Arten von Trompeten. Das ist jetzt eine B-Trompete. Die Grundstimmung ist in B. Ich habe noch eine C-Trompete, die ist die Grundstimmung in C. Die brauche ich hauptsächlich für Kirchenmusik. Und dann kann man das ganze Spektrum der Musik, was Trompete hergibt, spielen. Na, soweit einem das möglich ist.
0: Na dann,
1: ja, will mal was machen?
0: Nur zu. Jetzt nutzen wir die moderne Technik.
1: Ja, ich lasse so ein Playback laufen.
0: Das.
1: Und dann geht's los. Die Trompete ist kalt. Ich bitte, falls der erste Ton.
0: Es wird jetzt zum Konzertsaal hier.

0: sehr beeindruckend und aus Sicht von jemandem, dem so ein musikalisches Talent nicht in die Wiege gelegt wurde, finde ich das wirklich in der Tat sehr beeindruckend. Die Gitarre an sich ist schon eine Sache, wo man sagt, ja, das ist schon schön, das machen auch noch mehrere, aber Trompete ist seltener. Ist seltener und umso beeindruckender. Also vielen Dank für diese kleine Kostprobe. Sie sprachen ja davon, dass Sie allen möglichen Festivitäten zu buchen sind, von, ja, denke ich mal, größeren Geburtstagen bis zu alten Pflegeheimen in Kirchen etc. pp. In welchem Raum ist das so, hier in der Region oder alte
1: Also ich
0: Heimat?
1: spiele bis 50 Kilometer Umkreis, kein Problem.
0: Ja, ist ja auch so, die muss sich auch zeitlich und sonst wie vom Aufwand her lohnen, dass man da.
1: Ja.
0: Sie sind ja noch nicht so furchtbar lange in Fatterode und hat das ging ja dann offensichtlich sehr schnell, dass man sich da so ein Netz von Kontakten aufgebaut hat.
1: Ja, ich hatte die Anna-Rose Kenziora hier kennengelernt. Das ist eine Organistin, wohnt in Rammelburg. Ich weiß nicht mehr ganz genau, wie dieser Kontakt kam. Auf jeden Fall hatte man sich da schnell zusammengefunden und man sieht natürlich auch schnell, dass ich in der Kirche sehr, sehr mich zu Hause fühle, in der Kirchenmusik. Und dann ging das relativ schnell. Man spielt hier, man spielt da. Dann habe ich natürlich den Kontakt zu Blaskapellen gesucht und bin dann in Welpsleben bei den Annetaler Jägern hängen geblieben. Das ist
0: Ja, diesen
1: etwas.
0: Sohnbegriff haben wir öfter
1: Das,
0: berichtet
1: ja, das ist eine tolle Kapelle, tolle Menschen und da fühle ich mich sehr wohl.
0: Ja, die machen ja auch viel und da hat man ja, denke ich mal, schon, kann man aus ihrem Fundus ein bisschen schöpfen, dass man da ein bisschen auch da und dort ein bisschen reingebracht wird. Ja, Sie sprachen die Frau Kaschuba und die Frau Kenziora an, zum Beispiel. Die Damen sind mir auch ein Begriff, weil die ja sehr kulturell sehr aktiv sind und das zeigt doch eigentlich, dass es immer so an wenigen Personen dann hängt, ob. Ja, es ist ein

0: kulturelles Leben in dem Fall oder sportliches oder egal welches Metier ist, dass das so umgesetzt wird. Und wie ist das dann, wie haben Sie das empfunden? War das eine große Hilfe für Sie?
1: Ja, eine sehr große Hilfe, obwohl ich sehr zuversichtlich bin, dass ich das auch ohne Fremdhilfe geschafft hätte. Ich bin einfach eine Rampensau. Mhm. Ja, man kann mich einfach irgendwo hinstellen, ich spiele sofort und ohne irgendein Problem zu haben. Ich kenne dieses Lampenfieber, solche Dinge, die habe ich einfach nicht. Das kenne ich nicht. Das ist mir fremd.
0: Und kam ja noch ein anderer Faktor hinzu, als Sie nach Faderode zogen, ging es los mit Corona und jetzt zumindest, wir haben alle anderen möglichen Probleme, aber zumindest das scheint sich jetzt langsam Wohlgefallen aufzulösen, zum Glück. Aber das hat es ja natürlich nicht leichter gemacht. Einerseits, was Auftritte betrifft und zum anderen, gerade wenn man hier das, wie der Trompete, Blasinstrument, da gab es ja die absurdesten Regelungen, als wenn man da mit einer Trompete oder Posaune da so eine Art Seuchenschleuder wäre. Wie sind Sie denn damit umgegangen?
1: Ich bin mit dieser Corona-Krise, die alle anderen hatten, nur ich nicht, und auch viele in meinem Umfeld das nicht hatten. Ich denke, eine Krankheit, eine Pandemie ist nur das, was ich zu tragen bereit bin. Diese Dinge wie Angst vor einer Infektion, die kenne ich nicht, ich habe das nicht. Mhm. Und deswegen bin ich auch nicht erkrankt an dieser Erkrankung.
0: Das ist ja eine persönliche Entscheidung, die kann man ja für sich so treffen. Es gibt aber gesetzliche Vorgaben. Es war ja verboten, teilweise im Stadtpark zu sitzen und ein Buch zu lesen.
1: Ja.
0: Und alle so eine Geschichten.
1: Ich konnte nicht spielen.
0: Ja, eben. Das ist eine Sache, da kann man sich persönlich seine eigene Reim drauf machen und sagen, das gilt jetzt für mich nicht oder ich lasse das einfach nicht an mich ran. Ist auch legitim. Aber an diesen staatlichen Regeln kommt man ja nicht vorbei.
1: Ja, da muss man gleichmütig sein, man nimmt das zur Kenntnis und macht einfach weiter das, was möglich ist.
0: Nun haben wir ein bisschen zurückgeblickt, blick mal ein bisschen nach vorn. Wenn diese Krise jetzt hoffentlich durch ist, was haben Sie denn für Pläne in diesem Jahr? Gibt es denn schon große Auftritte, große Ereignisse oder kommt es so nach und nach?
1: Es kommt nach und nach. Wir sind mit der Blaskapelle schon gut ausgebucht. Ich bin ausgebucht schon mit Altenheimen. Ne, wo ich spiele. Ich spiele bei privaten Veranstaltungen. Es ist noch Luft. Ich nehme gerne noch Aufträge an. Und wenn ich nichts zu tun hätte, dann fahre ich nach Halle auf den Marktplatz und spiele dort Trompete, mache ich Straßenmusik. Also ich bin immer unabhängig. Es kann nichts passieren. Ich bin sehr zuversichtlich.
0: Das hört sich auf alle Fälle gut an. Und um vom Halle wieder nach Faderode zurückzukommen, man kann durchaus sagen, Sie sind da angekommen.
1: Ich bin hier eigentlich immer schon zu Hause gewesen. So von meinem Gefühl.
0: Na, dann vielen Dank bis dahin. Herr Nibbel, wir werden uns sicherlich ab und zu auch mal wieder treffen, gerade weil es so eine kulturell rege Gemeinde ist, aber vielleicht auch mit den Einetaler Jägern oder in einem anderen Zusammenhang. Und für mich war es auf alle Fälle interessant zu hören, wie so ein bisschen zumindest, wie so eine musikalische Seele tickt. Ich hoffe, für Sie war es genauso interessant, liebe Zuschauer und Zuschauerinnen. Ich bin sogar sicher, denn sonst werden Sie nicht dran geblieben sein bis zum Ende. Und ich hoffe, dass Sie auch das nächste Mal wieder einschalten. Das heißt, zu Gast bei Ihrem Punkt um Fernsehen. Aber bevor wir uns hier verabschieden, würde ich Sie bitten, vielleicht noch uns ein Ständchen mit auf den Weg zu geben. Ist das möglich?
1: Ja, ich spiele gerne noch.
0: Also da dann das Handy gehen, wird es um die Trompete gehen. Und das ist ja natürlich auf alle Fälle nochmal ein Höhepunkt.
1: Ja, es muss die richtige Auswahl treffen. Kleinen Moment.
0: Ja, das ist ja immer wichtig. Und da haben wir es.

0: Sehr schön. Over the Rainbow, nicht? Da gehen bei mir Haufen Assoziationen los, wenn man denkt, das ist aus dem Film Zauber von Oz, kurz vor dem Zweiten Weltkrieg gedreht, was dann so kam, die Stimmung des Filmes und dann die gesamtpolitische Lage. Da kann man so viel reininterpretieren. Also Musik ist eben ein starkes Medium.
1: Ja, das stimmt.
0: Und mit dieser Botschaft, liebe Zuschauer und Zuschauerinnen, wollen wir uns verabschieden und ich bedanke mich nochmal bei Ihnen fürs Kommen.
1: Ich bin auch sehr bedankt, dass ich hier vorsprechen durfte. Vielen Dank.
0: Dankeschön.

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Nach einem von den Machern als Generalprobe bezeichneten Festwochenende im Jahr 2022 sollte nun am 1. Juli-Wochenende 2023 ein ganz besonderes Ereignis gefeiert werden. 275 Jahre neues Dorf Molmeck. Bevor es etwas mehr zu diesem Jubiläum zu erfahren gibt, hier Bilder vom Umzug, mit dem die Feierlichkeiten eröffnet wurden.

Wie gesehen eröffnete diesen Werner Arndt mit seiner Pferdekutsche, gefolgt von Rittern, der Spielmannszug SV Rot-Weiß-Groß-Örner, dann die Budo-Vereinigung Mansfelder Land, der FC Hettstedt, der Hettstedter Fanfarenzug, die Wippertal-Dancers, die Interessengemeinschaft Singen der evangelischen Grundschule, alle möglichen Vereine, die Grundschule am Mark, die Bikeschmiede Biesenrode, verschiedene Oldtimer und schließlich die Freiwillige Feuerwehr Hettstedt und viele mehr. Insgesamt, so wurde erzählt, seien 700 Personen zusammengekommen, die sich die Gelegenheit, sich zu diesem Umzug zu präsentieren, nicht entgehen ließen.

Aber nun etwas zur Geschichte von Molmeck, und ich zitiere dabei aus einem Informationsblatt, das die Anwohner von den Machern erhielten. Die erste urkundliche Erwähnung des Dorfes Molmeck erfolgte am 25. Juli 1351, heute als altes Dorf Molmeck bezeichnet. Am 27. März 1435 bekennen Henning Walter Vater und Henning Walter Sohn, dass sie ihren Herrenhof und das ganze Dorf zu Molbeck an den Rat und die Einwohner der Stadt Hettstedt verkauft haben. Die Bewohner der um den Molmecker Herrenhof gelegenen Bauernhütten rissen ihre Häuser ein und bauten sie vor Hettstedt auf. Im Jahre 1570 wurde vom Wüstendorf Molmeck gesprochen. Aufgrund einer hoffnungslosen Schuldenlast wurde das Mansfelder Grafenhaus unter Zwangsverwaltung gestellt. Zwei Fünftel der Grafschaft, zu der auch die Molmecker Flur gehörte, wurden dem Erzbischof von Magdeburg zugeordnet und gingen 1648 in den Besitz von Brandenburg-Preußen über. Hettstedt gehörte zu den drei Fünfteln, die an Sachsen fielen. Die Grenze zwischen beiden Gebieten verlief unter anderem der Höhe der heutigen Einmündung der Straße am Mühlgraben in die Molmecker Straße. 1748 ordnete der König von Preußen Friedrich II. An, dass all seine Wüstenorte wieder aufgebaut werden, um durch zusätzliche Steuereinnahmen die Staatsfinanzen zu verbessern. Der preußische Amtmann von Groß-Örna, Martin Hirsch, ging eifrig daran, den Befehl seines Königs umzusetzen und die wüste Stätte Molmeck zu beleben. Ab diesem Zeitpunkt spricht man vom neuen Dorf Molmeck, das ab dem Zeitpunkt als Kolonie von Groß-Örna verwaltet wurde. 1950 erfolgte dann die Eingemeindung nach Hettstedt. Volksfest in Molmeck, sei es als Kinderfest, Schulfest, Feste zu kirchlichen und staatlichen Feiertagen, wie zum Beispiel Schützenfeste und Feste der Gesangsvereine, wurden grundsätzlich mit einem Umzug eröffnet. Und an diese Tradition wollte man wieder anknüpfen. Unter der Führung des regionalen Startups Kraftbier haben sich viele Akteure zusammengetan, um dieses Feierwochenende zu organisieren. Der Umzug begann am Platz vor den Stadtwerken von Hettstedt, ging durch die gesamte Molmecker Straße und dann den Schulweg zurück, sodass sich alle Beteiligten am Festplatz an der Molmecker Wipperbrücke im Schulweg treffen konnten, wo das Volksfest Molmeck 23 mit einer kleinen Überraschung eröffnet werden sollte. Diese Informationen am Rande, während der Umzug sich immer noch weiter an der Kamera vorbei bewegt. Da ich niemanden von den Beteiligten ausschließen wollte, sehen Sie den gesamten Umzug.

Wie erwähnt, sammelten sich die Teilnehmer am Umzug und die Schaulustigen vor dem Festplatz.

0: begrüßt von Mitorganisator Kurt Quiel.
1: Erst einmal einen großen Dank an euch alle. Ihr habt euch wahnsinnig ins Zeug gelegt, gebastelt, verkleidet und euch auf diesen Tag vorbereitet, damit er für jeden von uns etwas ganz Besonderes und Unvergessliches wird. Damit nochmal einen riesengroßen Applaus an euch alle. Wir laden euch ein, gemeinsam mit uns unser 275-jähriges Jubiläum zu feiern. Auf unserem Festplatz erwarten euch viele Überraschungen. Neben einem aufregenden Bühnenprogramm von Kindern für Kinder gibt es viele verschiedene Stationen, an denen ihr spielen und naschen könnt.
0: Er wandte sich direkt an den Hettstädter Bürgermeister.
1: Lieber Dirk, wir kamen irgendwann mit der verrückten Idee auf dich zu, einen Umzug zu veranstalten. Vielen Dank, dass du und der Heimatverein Hettstedt mit all seinen Helferinnen und Helfern, insbesondere auch deiner Frau Katja, maßgeblich an dem Erfolg des Umzuges beigetragen haben. Bitte sprich doch ein paar Sätze an alle Monika und seine Gäste.
2: Wir wollten aber jetzt mal kurz, wir sind aufgeregt, kurz von 210, wenn ihr sagt. Ja, ich will gar nicht viel sagen, liebe Wollmeckerinnen und Wollmecker, liebe Hetschlerinnen und Hetschler, liebe Gäste. Ich möchte eigentlich nur Dank sagen. Wir alle wissen, in welcher Situation die Stadt Hetschel finanziell steckt. Wir können kaum kulturell selbst unternehmen. Umso wichtiger, umso schöner ist es, wenn Vereine, wenn Unternehmen, wenn Bürger sich zusammenfinden und sagen, wir wollen was gemeinsam gestalten, um das kulturelle Leben Hetschel aufrechtzuerhalten. Und ich glaube, wir sollten noch einen Dank auf jeden Fall einer ganz besonderen Person schicken, nämlich da sitzt er, an Herrn Burmann. Der das nämlich alles am Anfang mit initiiert und hat sich da wirklich ins Zeug geworfen. Und dann kam natürlich, seid ihr mit dazugekommen, Kurt, und auch der Herr Fingas. Und wir haben als Heimatverein gesagt, wir unterstützen das sehr, sehr gern.
1: Vielen, vielen Dank. Versprochen haben wir ein Denkmal, was wir nun gemeinsam feierlich enthüllen werden. Seid ihr alle soweit?
3: Ja!
1: Super. Gebaut hat es Wolfgang B.L. Wolfgang der Liebe. Ich wollte Wolfgang, der jeder ihn kennt, eigentlich dazu drängen, heute mal ein schöner mannsförderischer Mundart mit euch zu sprechen. Das liegt aber nur in seinem Ermessen. Also würde ich das Mikrofon an Wolfgang übergeben und schon mal danken.
4: Vielen Dank, liebe Anwohner von Neumarkt, liebe Gäste.
0: Er erläuterte dann, dass das Modell der Molmecker Kirche als Zeichen des Zusammenhaltens im Ortsteil gilt und für die Förderung der Gemeinschaft steht. Vor der Enthüllung ergriff Kurt Quiel noch einmal das Mikrofon, um Danke zu sagen.
1: Neben allem Dank an euch möchte ich besonders hervorheben, dass tolle Dinge im Leben nur dann wirklich toll sind, wenn man sie mit jemandem teilen kann. Besonders die Familie ist ein unersetzlicher und wichtiger Anker für uns alle. Lieber André, ich danke dir für deinen unermüdlichen Einsatz, dass du und viele Helfer den Festplatz Neumeck so hergerichtet haben, dass wir mit dieser unvergesslichen Jubiläumsfeier die Volksfeste in Neumeck wieder etablieren und zu neuem Leben erwecken. Vielen Dank. Nochmal bitte. Danke, einen Applaus. Jetzt lasst uns mit Trommelwirbel die Enthüllung des Denkmals vollziehen.
0: Und so kam es dann.
5: Mit 10, 9, 8, 7, 6, 5, 4, 3, 2, 1 und die Neumecker Kirche, die Heilandskirche.
0: Damit hat jetzt Molmeck ein weiteres Wahrzeichen. Und die eigentlichen Feierlichkeiten auf dem Festplatz konnten beginnen. Das Areal, das sich schon im vergangenen Jahr bei der Generalprobe als äußerst geeignet zum Feiern erwies, empfing also die Molmecker und ihre Gäste. Und da gab's für jeden was. Los ging's mit einem Kinderprogramm, bei dem verschiedene beteiligte Vereine am Umzug ihr Können unter Beweis stellten. Die ganze Zeit gab's die Highlights Hüpfburg und Kinderschminken sowie eine Kindertombola und Zuckerwatte. Für die etwas Älteren gab's Kraft Heimatpilz gebraut in Molmeck und natürlich eine ganze Palette weiterer alkoholischer und nicht alkoholischer Getränke für das leibliche Wohl sorgten der Fleischsommelier Niklas Reinicke aus Arnstedt und Sandras süßes Törtchen. Im gleichen Metier tätig der Kultur- und Förderverein der Freiwilligen Feuerwehr Burg Örna. Und so ging es weiter vom Kaffeeklatsch bis zum Frühschoppen am Sonntag. Praktisch immer war was los auf dem Festplatz. Ein Höhepunkt natürlich der Auftritt der Liveband Feige Freunde aus Rogez, die für Stimmung auf dem Festplatz sorgten. Und das trotz des etwas durchwachsenen Wetters am Samstag, wo es immer wieder Schauer gab. Hier noch ein paar Takte von Feige Freunde und ein paar Impressionen vom Volksfest Molmig 23.

0: Ja, liebe Zuschauer, wir sind hier im Herzwald und auf der Suche nach dem Nainhorn. Das soll hier irgendwo leben, aber keine Spur davon. Oh, Moment mal. Willkommen beim Nainhorn. Wir sind doch richtig. Aber was steht hier? Bin im Theater Eisleben? Na, dann gehen wir da auch hin. Und Sie lade ich ein zu Ticket, dem Kulturtelegramm. Denn dann gibt's mehr vom Nainhorn.
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0: Hallo und herzlich willkommen, liebe Zuschauerinnen und Zuschauer bei Punktum, Ihrem regionalen Fernsehprogramm, zu einer weiteren Ausgabe von Zu Gast. Und ich freue mich, heute mal wieder einen Künstler begrüßen zu können. Es ist Markus Hennebühl, jetzt wohnhaft in Fatterode. Herzlich willkommen hier bei uns im Studio. Ich muss dazu sagen, wir kennen uns noch nicht so richtig intensiv. Das wird jetzt dieser Tag viel dazu beitragen. Haben uns aber doch das ein oder andere Mal schon getroffen. Wenn ich aus Fatterode berichtete und es ging um Kultur, es ging um jemanden, der vor allem Trompete ist mir in Erinnerung geblieben, spielt, war das ja Hennebühl. Aber über dieses ja, sehr rührige Dorf Fatterode hinaus gibt es vielleicht den einen oder die andere, die Sie noch nicht kennen, Herr Hennebühl. Deswegen möchte ich Ihnen Gelegenheit geben, sich den Zuschauern und Zuschauerinnen mal kurz vorzustellen. Vielleicht auch mal ein bisschen ausholen, wo kommt denn der her, der Hennebühl?
1: Ja, ich komme ursprünglich aus Beleke im Sauerland. Das liegt in der Nähe von Warstein.
0: Da,
1: Dort bin ich
0: deswegen schon die
1: auf,
0: Kronkorken hoch überall.
1: ja, dort bin ich aufgewachsen. Meine ersten 50 Jahre meines Lebens habe ich dort verbracht. Und dann gab es einen Einschnitt in meinem Leben, eine Trennung von der Ehefrau, was man so erleben muss im Leben. Und dann muss es doch irgendwie weitergehen. Und dann entwickeln sich aber ganz neue Dinge. Und dann bin ich jetzt halt hier. Ja, ich bin 60 Jahre alt und ich habe noch eine große Zukunft vor mir, denke ich.
0: Genau, wir müssen mal kurz nochmal in die Vergangenheit zurück. Wie kamen denn Sie auf die Idee ausgerechnet, nach Fatterode zu ziehen?
1: Es war so, meine Schwester feierte ihren 50. Geburtstag. Dort habe ich, wie üblich, gespielt auf meiner Trompete. Und die Frau Angela Kaschuba aus Fatterode war zugegen. Da gibt es freundschaftliche Beziehungen. Deswegen war die halt eben von Fatterode angereist nach Soest. Und dort haben wir dann diesen Geburtstag gefeiert. Und dort habe ich gespielt. Und dann kam sie auf mich zu und sagte, ob ich nicht vielleicht Lust hätte, mal in Fatterode zu spielen. Ich sage es ganz ehrlich, die neuen Bundesländer waren mir gänzlich unbekannt. Ich war schon ein, zwei Mal in Berlin, aber das war es auch gewesen, also ein schwarzer Fleck auf der Landkarte. Und ich musste mich jetzt hier erst einmal ganz neu orientieren, dass ich überhaupt mich erstmal zurechtfinde in diesem wunderschönen Land, ja.
0: Ja, und dann ist es, ich ziehe nach Fatterode.
1: Ja, ich war getroffen von einem Herzinfarkt, einem Schlaganfall. Ich hatte in Bad Sassendorf bei Soest einen Metallbau. Ich war selbstständig. Jedoch nach der Erholung von diesen schweren Schlägen habe ich es nicht geschafft, wieder volle Leistung aufzubauen. Und der Betrieb, den ich habe es einfach nicht hinbekommen mehr, den zu führen und erfolgreich zu gestalten. Und ich musste dann einfach erkennen, dass ich damit aufhören muss. Es geht so nicht weiter. Und dann kam halt eben die Angela Kaschuba auf mich zu. Das war noch bevor ich diese Erkrankung hatte. Und ich habe ihr zugesagt, dass ich gerne mal hier spielen will. Und dann sind die Ereignisse einfach ins Rollen gekommen. Ich habe hier gespielt. Dann Ende 2018, 2019 war ich wieder hier im Sommer, habe einen Urlaub gemacht und habe dann diese Angela Kaschuba gefragt, sag mal, ich würde gerne hierher ziehen, ich fühle mich hier sehr wohl, ich finde es hier ganz klasse, und ob sie mir nicht irgendwie vielleicht ein Haus, was ich kaufen könnte, ja, zeigen, vorschlagen könnte. Und es war tatsächlich so, dieses kleine Haus, das ich jetzt bewohne in Fatterode in der Nähe vom Gasthaus Goldener Hammer, war genau meine Größe, meine Preisklasse. Und ich habe dann zugeschlagen und habe in den Jahren 2020, 2021

0: die Hauptarbeiten erledigt, um dort wohnen zu können und bin nun mittlerweile 3 Jahre hier.
1: Ja, angekommen und das war auch für uns dann sehr schnell zu hören. Denn Vaterode gehört zu den Ortschaften, wo es wirklich rege zugeht, wo die Einwohner und Einwohnerinnen sich wirklich Gedanken machen, wie man, sage ich jetzt mal, von außen ein kulturelles Leben im Gang hält. Ein Beispiel war ja auch während der Corona-Zeit, als alle Adventsmärkte ja sozusagen verboten waren durch die ganzen Lockdown-Maßnahmen, hat er sich trotzdem Gedanken gemacht. Und wer spielte da, wer auf der Wartrompete zu hören, das waren Sie. Und es waren verschiedene andere Sachen, ob die oben dieser Verein für die Bonifatiuskirche, der sehr aktiv ist. Und wenn dort was war, wer ist an den Musikinstrumenten zu erleben? Sie. Also wirklich Vaterode und Musik, das ist ja gar nicht mehr wegzudenken ohne ihren Beitrag. Und wer jetzt aufmerksam unser Bild anschaut, sieht, dass hier zwischen uns eine Trompete steht und da auch noch der, ja, wie denkt er, der Steg, ja, von der Gitarre ins Bild reinreicht. Das hat einen Grund. Wir wollen natürlich auch noch was von Ihnen hören. Bevor wir musikalisch was von Ihnen hören, würde ich gerne von Ihnen, um dieses Wort wieder zu wiederholen, hören. Wie sind Sie denn eigentlich zur Musik gekommen? Denn Sie sprachen ja davon, dass Sie ja Jahrzehnte in einer ganz anderen Branche tätig waren. Und wenn ich so Metallbaubetrieb oder sowas, das bringt man nicht in erster Linie mit Musik in Zusammenhang. Das ist doch ja ein groberes Gewerbe, obwohl es natürlich auch sehr melodisch dazugehen kann, wenn man mit Hämmern und ähnlichen Dingen das Metall bearbeitet.
0: Ich bin schon als kleiner Junge mit der Musik konfrontiert worden. Ursächlich waren meine Großmutter und mein Vater da verantwortlich, mir das nahezubringen. Und auch später meine Schwester Simone. Diese gab mir, da war ich vielleicht 6 Jahre, 7 Jahre alt, eine Blockflöte in die Hand, zeigte mir das rauf und runter. Und nach wenigen Minuten habe ich fließend Blockflöte gespielt. So nach meinem Gefühl. Einen Tag später zeigt mein Vater mir Noten, sagt, da ist ein C und da oben ist ein C und was dazwischen ist, sind die anderen Noten, zeigt mir das und nach einer Viertelstunde kann ich Noten lesen. Nicht aufwendig, also einfache Tonleitern, ja. Heute gibt es ja für mich viele Tonarten, Es-Dur, Des-Dur, As-Dur, C-Dur, D-Dur, E-Dur, F-Dur, also alles Mögliche, wo diese Kreuzchen und Bchen sind. Das konnte ich natürlich nicht, aber ich hatte gleich ein Verständnis dafür. Und später dann schenkte mir mein Vater zu Weihnachten eine Trompete, genau solch eine wie diese. Mein Vater selber ist Hornist gewesen, jetzt kann er das nicht mehr machen, der ist schon 86 Jahre alt jetzt, immer noch sehr musikalisch, singt immer noch im Chor. Also wir haben unser ganzes Leben immer Musik gemacht, die gesamte Verwandtschaft von meines Vaters Seite sind alle musikalisch. Was wollte ich sagen?
1: Dass alle musikalisch sind in der
0: Dass
1: Familie
0: alle
1: ist.
0: musikalisch sind, also damit der Trompete, er zeigte mir dann auf Heiligabend, wie das geht, dann die Griffe, wie das geht, die Naturtöne und so weiter. Und am nächsten Tag konnte ich schon Tochter Zion spielen. Und das war schon, finde ich, heute schon recht beeindruckend, dass so ein kleiner Junge das einfach so hinbekommt. Und so denke ich einfach, dass mir das in die Wiege gelegt worden ist schon. Diese Art zu leben, Musik zu machen, das hat sich ja durch mein ganzes Leben durchgezogen. Ich habe bei meiner Kundschaft, ich hatte zum Beispiel türkische Kunden, dann habe ich türkische Nationalhymne in Wuppertal gespielt und das hat mir auch immer zum Erfolg, hat das immer beigetragen, ja, das
1: Das
0: kann man
1: denke
0: so
1: ich auf
0: sagen.
1: alle Fälle, weil man das ja auch nicht erwartet. Und dann gibt es so eine nette Geste, das denke ich, das hat schon eingeschlagen, das kann ich mir vorstellen.
0: Genau so ist das.
1: Sie sind jetzt 3 Jahre in Vaterode auf dem Land, also wirklich auf dem Land. Und es wird ja mal oder ab und zu behauptet, das sei gar nicht so einfach mit Menschen, die in diesen gewachsenen Gemeinschaften aufgewachsen sind, da in Kontakt zu treten, gewisse Barrieren. Und dann wird dem Mansfelder ja sowieso unterstellt, dass das sei ein bisschen schwierig und so weiter, mit ihm so ins Gespräch zu kommen. Wie haben Sie das empfunden?
0: Ich habe das gar nicht so empfunden. Ich habe eher empfunden, dass ich ein schwieriger Mensch bin, weil ich ganz klar sage, was ich mache, was ich will und was ich eben nicht will. Das haben die Leute hier schon zu spüren auch bekommen, wie konsequent ich dann einfach dann nicht mitmache. Aber ansonsten bin ich sehr zufrieden. Die Menschen sind offen. Man kann mit ihnen reden. Und da bin ich sehr glücklich. Ich spiele in der Blaskapelle in Welpsleben, Einetaler Jäger. Ich spiele im Mansfelder Posaunenchor. Ich spiele viel mit Organisten, Trompete, Orgel in der Kirche. Das ist also eine ganz große Leidenschaft von mir. Und da hat man voll zu tun. Als weiteres mache ich Musik in Alten- und Pflegeheimen. Ich nehme dort meine Gitarre, meine Trompete, ich singe mit den Menschen, sie bekommen dann die Texte und so weiter zur Verfügung gestellt von mir und wir machen dann eine Stunde Musik. Das ist sehr erfrischend, das tut mir auch gut, die Leute sind sehr angetan davon und das ist einfach eine tolle Sache.
1: Genau, da kommen wir gerade zu dem Thema, was ich noch anschneiden wollte. Man kann ja Musik auf die eine oder andere Art machen. Die eine ist als Hobby, die andere ist als Beruf. Aber bei Ihnen ist es nicht nur Berufung, sondern auch Beruf.
0: Im Moment ist es dann jetzt Beruf geworden. Ja, ich habe das ausgebaut und es ist jetzt keine Sache, mit der man Vermögen machen kann, aber man kann es aushalten. Und mehr brauche ich auch nicht. Ich bin sehr bescheiden.
1: Es gibt ja diesen, also sind Sie sozusagen eine Ein-Mann-Kapelle, die man buchen kann?
0: Ganz genau. Sie können mich buchen, Sie wollen einen Geburtstag feiern, Sie möchten gerne Volkslieder singen mit mir oder Sie möchten gerne Trompetenständchen haben, ich weiß es nicht, die Post im Walde gespielt bekommen, dann bin ich der richtige Mann, da können Sie sich bei mir melden und dann komme ich zu Ihnen.
1: Wir blenden mal eine Funktelefonnummer ein. Auf dem Weg sind Sie zu erreichen. Wie sagen, so eine Internetseite ist zurzeit im Aufbau, ja?
0: Ja, ist im Aufbau, ist noch nicht fertig. Ich bin ein bisschen, wie nennt man das?
1: Na, wie nennt man es?
0: Ich weiß nicht. Man arbeitet nicht an manchen Dingen sofort ganz konkret und muss fertigzustellen. Das sind Aufgaben, die man sich dann stellt und dann zum Ende bringen muss.
1: Ja, letztlich gibt es immer eine Deadline, wo man irgendwas sich selber setzen muss und dann muss irgendwas erledigt sein. Bevor wir wirklich jetzt mal was hören, nochmal die letzte Frage. Welche Art Musik machen Sie denn eigentlich und mit welchen Instrumenten im Wesentlichen?
0: Ich spiele allerlei Instrumente, das ist die Gitarre, die Trompete. Und wenn Sie mir ein Tenorhorn hinstellen, spiele ich das Tenorhorn. Wenn Sie mir ein E-Piano zum Beispiel hinstellen, spiele ich auch auf dem E-Piano. Blockflöte, das habe ich ja als Kind schon gelernt. Sie können mir eine Klarinette dahinstellen. Es spielt keine Rolle. Schifferklavier, Akkordeon, es ist ganz egal. Das geht innerhalb von 2-3 Minuten, habe ich erkannt, wie die Maschine läuft und dann kann ich das spielen.
1: Das ist beneidenswert. Wirklich, wer so ein Gefühl dafür hat, sieht ja, manche haben es bei Sprachen, sie haben es bei Musik. Also da kann man nur den Hut ziehen und sich darüber freuen, dass man dieses Talent mit auf die Welt bekommen hat. Ja, jetzt haben wir viel gesprochen über Musik. Jetzt wollen wir vielleicht mal was hören. Was schlagen Sie denn vor, wenn wir mal anfangen? Ach, vielleicht noch der Hinweis, liebe Zuschauer, normalerweise, damit man richtig ausholen kann und so richtig sich reinknien in diese Musik, würden Sie natürlich stehen zum Beispiel hier. Aber wir haben plötzlich nicht die Möglichkeit, dass wir hier so viele Sprünge hier machen können. Und Sie haben gesagt, Sie kriegen das auch hin im Sitzen mit Ihrem Talent.
0: Das kriege ich hin. Ich fange vielleicht mal auf der Gitarre an. Ich spiele in der Hauptsache Volkslieder. Ich bin jetzt kein großer Gitarrist. Und ich fange einfach mal mit einem schönen Lied an.

0: Das ist mir gar nicht bekannt, aber es hört sich gut an.
1: Das wurde früher in meiner Familie ganz, ganz häufig gesungen. Es ist in meinem Herzen reingebrannt und ich kann es einfach nicht lassen, dieses Lied zu spielen.
0: Vielleicht haben Sie noch was. Ich meine, Sie haben ja noch ein bisschen noch Technik aufgebaut hier. Na.
1: Ja, mit der Gitarre spiele ich einfach so, ohne Verstärker. Wenn ich mit der Trompete spiele, dann lasse ich eine Begleitmelodie laufen. Die unterstützt den allgemeinen Klang, macht das ein bisschen runder und dann spiele ich dazu Trompete. Ne, vielleicht soll ich noch ein
0: Ja,
1: Stück auf der
0: klar,
1: Gitarre
0: auf alle Fälle
1: spielen?
0: und auf alle
1: Ja,
0: Fälle.
1: auf alle
0: Das ist
1: Fälle.
0: ja eine ganz besondere zu Gastsendung hier. Die sind immer meistens vom Gespräch beherrscht, aber wir können heute ausnahmsweise ja auch mal was anderes mal machen, nämlich der Musik ihren Raum geben.
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0: Das kenne ich natürlich.
1: Das kennt jeder.
0: Ja, war in der DDR schon, gehörte zum Kanon der Kampflieder, die jeder in der Schule beigebracht bekommen hat. Ich glaube, das haben wir ein bisschen düsterer gesungen, aber es war auf alle Fälle gleich zu erkennen. Ja, aber das, offensichtlich kennt es jeder, ja. Das war dann sozusagen ja, über den Eisernen Vorhang trotzdem bekannt.
1: Ja, ich spiele solche Stimmungslieder, Bier her, Bier her, es gibt kein Bier auf Hawaii, solche Dinge. Und die Leute sollen einfach Freude am Leben haben. Das ist ja das Wichtigste, die Freude.
0: Wir haben ja schon bei den zwei Beispielen gehört, wie weit ihr musikalisches Spektrum ist. Und da denke ich mal, das ist so eine Voraussetzung, um sich einzustellen auf das Publikum, ja, was die gerade hören wollen. So, da kann man doch schon sehr flexibel sein.
1: Wenn man in einem alten Pflegeheim ist, dann muss man dem natürlich gerecht werden. Und da habe ich ja den großen Vorteil, dass in meiner Familie Volksmusik immer groß geschrieben war, wir uns regelmäßig getroffen hatten. Mein Vater spielte die Gitarre sehr gut und wir haben gesungen bis in den frühen Morgen. Und das hat mich einfach geprägt und hat mir diese Sache auch zur Verfügung gestellt, dass ich das heute machen kann.
0: Das heißt ja nicht umsonst, aller guten Dinge sind drei. Vielleicht hätte man noch auf der Gitarre noch eine dritte Hörprobe.

0: oder meint. 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
1: Das kommt aus einer ganz anderen Gegend des deutschen Sprachraums, nicht von ganz oben, aus dem Norden, aber auch eines der bekanntesten niederdeutschen Lieder, sagt man Niederdeutsch noch, oder Plattdeutsch?
0: Norddeutsch, ja, Plattdeutsch. Da, wo ich herkomme, wird Plattdeutsch geredet. Und das zieht sich hoch bis Dänemark, Norwegen, das sind alles verwandte Sprachen.
1: Ja, und dann kann man ja, ich glaube, das ist ja immer die Grundlage, dass man sich versteht. Und vielleicht mal zur Trompete noch. Man sieht, wie vielfältig das ist, was Sie an den Instrumenten leisten. Mal vielleicht die noch mal beim Beispiel da bringen.
0: Ja, ich spiele verschiedene Arten von Trompeten. Das ist jetzt eine B-Trompete. Die Grundstimmung ist in B. Ich habe noch eine C-Trompete, die ist die Grundstimmung in C. Die brauche ich hauptsächlich für Kirchenmusik. Und dann kann man das ganze Spektrum der Musik, was Trompete hergibt, spielen. Na, soweit einem das möglich ist.
1: Na dann.
0: Ja, will mal was machen?
1: Nur zu. Jetzt nutzen wir die moderne Technik.
0: Ja, ich lasse so ein Playback laufen. Und dann geht's los. Die Trompete ist kalt. Ich bitte, falls der erste Ton.
1: Es wird jetzt zum Konzertsaal hier.

0: sehr beeindruckend und aus Sicht von jemandem, dem so ein musikalisches Talent nicht in die Wiege gelegt wurde, finde ich das wirklich in der Tat sehr beeindruckend. Die Gitarre an sich ist schon eine Sache, wo man sagt, ja, das ist schon schön, das machen auch noch mehrere, aber Trompete ist seltener. Ist seltener und umso beeindruckender. Also vielen Dank für diese kleine Kostprobe. Sie sprachen ja davon, dass Sie allen möglichen Festivitäten zu buchen sind, von, ja, denke ich mal, größeren Geburtstagen bis zu alten Pflegeheimen in Kirchen etc. pp. In welchem Raum ist das so? Hier in der Region oder alte
1: Also ich
0: Heimat?
1: spiele bis 50 Kilometer Umkreis, kein Problem.
0: Ja, ist ja auch so, die muss sich auch zeitlich und sonst wie vom Aufwand her lohnen, dass man da.
1: Ja.
0: Sie sind ja noch nicht so furchtbar lange in Fatterode und hat das ging ja dann offensichtlich sehr schnell, dass man sich da so ein Netz von Kontakten aufgebaut hat.
1: Ja, ich hatte die Anna-Rose Kenziora hier kennengelernt. Das ist eine Organistin, wohnt in Rammelburg. Ich weiß nicht mehr ganz genau, wie dieser Kontakt kam. Auf jeden Fall hatte man sich da schnell zusammengefunden und man sieht natürlich auch schnell, dass ich in der Kirche sehr, sehr mich zu Hause fühle, in der Kirchenmusik. Und dann ging das relativ schnell. Man spielt hier, man spielt da. Dann habe ich natürlich den Kontakt zu Blaskapellen gesucht und bin dann in Welpsleben bei den Annetaler Jägern hängen geblieben. Das ist
0: Ja, das ist ein
1: etwas.
0: Sohnbegriff, haben wir öfter
1: Das,
0: berichtet über
1: ja,
0: die.
1: das ist eine tolle Kapelle, tolle Menschen und da fühle ich mich sehr wohl.
0: Ja, die machen ja auch viel und da hat man ja, denke ich mal, schon, kann man aus ihrem Fundus ein bisschen schöpfen, dass man da ein bisschen auch da und dort ein bisschen reingebracht wird. Ja, Sie sprachen die Frau Kaschuba und die Frau Kenziora an, zum Beispiel. Die Damen sind mir auch ein Begriff, weil die ja sehr kulturell sehr aktiv sind und das zeigt doch eigentlich, dass es immer so an wenigen Personen dann hängt, ob. Ja, es ist ein kulturelles Leben in dem Fall oder sportliches oder egal welches Metier ist, dass das so umgesetzt wird. Und wie ist das dann, wie haben Sie das empfunden? War das eine große Hilfe für Sie?
1: Ja, eine sehr große Hilfe, obwohl ich sehr zuversichtlich bin, dass ich das auch ohne Fremdhilfe geschafft hätte. Ich bin einfach eine Rampensau. Ja, man kann mich einfach irgendwo hinstellen, ich spiele sofort und ohne irgendein Problem zu haben. Ich kenne dieses Lampenfieber, solche Dinge, die habe ich einfach nicht. Das kenne ich nicht. Das ist mir fremd.
0: Dann kam ja noch ein anderer Faktor hinzu, als Sie nach Faderode zogen, ging es los mit Corona und jetzt zumindest, wir haben alle anderen möglichen Probleme, aber zumindest das scheint sich jetzt langsam Wohlgefallen aufzulösen, zum Glück. Aber das hat es ja natürlich nicht leichter gemacht. Einerseits, was Auftritte betrifft und zum anderen, gerade wenn man hier wie die Trompete, Blasinstrument, da gab es ja die absurdesten Regelungen. Als wenn man da mit einer Trompete oder Posaune da so eine Art Seuchenschleuder wäre, wie sind Sie denn damit umgegangen?
1: Ich bin mit dieser Corona-Krise, die alle anderen hatten, nur ich nicht, und auch viele in meinem Umfeld das nicht hatten. Ich denke, eine Krankheit, eine Pandemie ist nur das, was ich zu tragen bereit bin. Diese Dinge wie Angst vor einer Infektion, die kenne ich nicht, ich habe das nicht.

0: Und deswegen bin ich auch nicht erkrankt an dieser Erkrankung.
1: Das ist ja eine persönliche Entscheidung, die kann man
0: Ja,
1: ja für sich so
0: genau.
1: treffen. Es gibt aber gesetzliche Vorgaben. Das war ja verboten, teilweise im Stadtpark zu sitzen und ein Buch zu lesen.
0: Ja.
1: Und alle so eine
0: Ich
1: Geschichten.
0: konnte nicht spielen.
1: Ja, eben, das ist dann eine Sache, da kann man sich persönlich seine eigene Reim drauf machen und sagen, das gilt jetzt für mich nicht oder ich lasse das einfach nicht an mich ran. Ist ja auch legitim, aber an diesen staatlichen Regeln kommt man ja nicht vorbei.
0: Ja, da muss man gleichmütig sein, man nimmt das zur Kenntnis und macht einfach weiter das, was möglich ist.
1: Nun haben wir ein bisschen zurückgeblickt, blick mal ein bisschen nach vorn. Wenn diese Krise jetzt hoffentlich durch ist, was haben Sie denn für Pläne in diesem Jahr? Gibt es denn schon große Auftritte, große Ereignisse oder kommt es so nach und
0: Es
1: nach?
0: kommt nach und nach. Wir sind mit der Blaskapelle schon gut ausgebucht. Ich bin ausgebucht schon mit Altenheimen, ne, wo ich spiele. Ich spiele bei privaten Veranstaltungen. Es ist noch Luft. Ich nehme gerne noch Aufträge an. Und wenn ich nichts zu tun hätte, dann fahre ich nach Halle auf den Marktplatz und spiele dort Trompete, mache ich Straßenmusik. Also ich bin immer unabhängig. Es kann nichts passieren. Ich bin sehr zuversichtlich.
1: Das hört sich auf alle Fälle gut an. Und um vom Halle wieder nach Vaterode zurückzukommen, man kann durchaus sagen, wir sind da angekommen.
0: Ich bin hier eigentlich immer schon zu Hause gewesen. So von meinem Gefühl.
1: Na, dann vielen Dank bis dahin. Henne, wir werden uns sicherlich ab und zu auch mal wieder treffen, gerade weil es so eine kulturell rege Gemeinde ist, aber vielleicht auch mit den Einetaler Jägern oder in einem anderen Zusammenhang. Und für mich war es auf alle Fälle interessant, zu hören, wie so ein bisschen zumindest, wie so eine musikalische Seele tickt. Ich hoffe, für Sie war es genauso interessant, liebe Zuschauer und Zuschauerinnen. Ich bin sogar sicher, denn sonst werden Sie nicht dran geblieben sein bis zum Ende. Und ich hoffe, dass Sie auch das nächste Mal wieder einschalten. Das heißt, zu Gast bei Ihrem Punkt um Fernsehen. Aber bevor wir uns hier verabschieden, würde ich Sie bitten, vielleicht noch uns ein Ständchen mit auf den Weg zu geben. Ist das möglich?
0: Ja, ich spiele gerne noch.
1: Also da das Handy gehen, wird es um die Trompete gehen. Und das ist ja natürlich auf alle Fälle nochmal ein Höhepunkt.
0: Ja, es muss die richtige Auswahl treffen. Kleinen Moment.
1: Ja, das ist ja immer wichtig. Und da haben wir es.

0: Sehr schön. Over the Rainbow, nicht? Da gehen bei mir Haufen Assoziationen los, wenn man denkt, das ist aus dem Film Zauber von Oz, kurz vor dem Zweiten Weltkrieg gedreht, was dann so kam, die Stimmung des Filmes und dann die gesamtpolitische Lage. Da kann man so viel reinterpretieren. Also Musik ist eben ein starkes Medium.
1: Ja, das stimmt.
0: Und mit dieser Botschaft, liebe Zuschauer und Zuschauerinnen, wollen wir uns verabschieden und ich bedanke mich nochmal bei Ihnen fürs Kommen.
1: Ich bin auch sehr bedankt, dass ich hier vorsprechen durfte. Vielen Dank.
0: Dankeschön.

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Nach einem von den Machern als Generalprobe bezeichneten Festwochenende im Jahr 2022 sollte nun am 1. Juli-Wochenende 2023 ein ganz besonderes Ereignis gefeiert werden. 275 Jahre neues Dorf Molmeck. Bevor es etwas mehr zu diesem Jubiläum zu erfahren gibt, hier Bilder vom Umzug, mit dem die Feierlichkeiten eröffnet wurden.

Wie gesehen eröffnete diesen Werner Arndt mit seiner Pferdekutsche, gefolgt von Rittern, der Spielmannszug SV Rot-Weiß-Groß-Örner, dann die Budo-Vereinigung Mansfelder Land, der FC Hettstedt, der Hettstedter Fanfarenzug, die Wippertal-Dancers, die Interessengemeinschaft Singen der Evangelischen Grundschule, alle möglichen Vereine, die Grundschule am Markt, die Bikeschmiede Biesenrode, verschiedene Oldtimer und schließlich die Freiwillige Feuerwehr Hettstedt und viele mehr. Insgesamt, so wurde erzählt, seien 700 Personen zusammengekommen, die sich die Gelegenheit, sich zu diesem Umzug zu präsentieren, nicht entgehen ließen.

Aber nun etwas zur Geschichte von Molmeck, und ich zitiere dabei aus einem Informationsblatt, das die Anwohner von den Machern erhielten. Die erste urkundliche Erwähnung des Dorfes Molmeck erfolgte am 25. Juli 1351, heute als altes Dorf Molmeck bezeichnet. Am 27. März 1435 bekennen Henning Walter Vater und Henning Walter Sohn, dass sie ihren Herrenhof und das ganze Dorf zu Molbeck an den Rat und die Einwohner der Stadt Hettstedt verkauft haben. Die Bewohner der um den Molmecker Herrenhof gelegenen Bauernhütten rissen ihre Häuser ein und bauten sie vor Hettstedt auf. Im Jahre 1570 wurde vom Wüstendorf Molmeck gesprochen. Aufgrund einer hoffnungslosen Schuldenlast wurde das Mansfelder Grafenhaus unter Zwangsverwaltung gestellt. Zwei Fünftel der Grafschaft, zu der auch die Molmecker Flur gehörte, wurden dem Erzbischof von Magdeburg zugeordnet und gingen 1648 in den Besitz von Brandenburg-Preußen über. Hettstedt gehörte zu den drei Fünfteln, die an Sachsen fielen. Die Grenze zwischen beiden Gebieten verlief unter anderem der Höhe der heutigen Einmündung der Straße am Mühlgraben in die Molmecker Straße. 1748 ordnete der König von Preußen Friedrich II. An, dass all seine Wüstenorte wieder aufgebaut werden, um durch zusätzliche Steuereinnahmen die Staatsfinanzen zu verbessern. Der preußische Amtmann von Groß-Örna, Martin Hirsch, ging eifrig daran, den Befehl seines Königs umzusetzen und die Wüste Städte Molmeck zu beleben. Ab diesem Zeitpunkt spricht man vom neuen Dorf Molmeck, das ab dem Zeitpunkt als Kolonie von Groß-Örna verwaltet wurde. 1950 erfolgte dann die Eingemeindung nach Hettstedt. Volksfest in Molmeck, sei es als Kinderfest, Schulfest, Feste zu kirchlichen und staatlichen Feiertagen, wie zum Beispiel Schützenfeste und Feste der Gesangsvereine, wurden grundsätzlich mit einem Umzug eröffnet. Und an diese Tradition wollte man wieder anknüpfen. Unter der Führung des regionalen Startups Kraftbier haben sich viele Akteure zusammengetan, um dieses Feierwochenende zu organisieren. Der Umzug begann am Platz vor den Stadtwerken von Hettstedt, ging durch die gesamte Molmecker Straße und dann den Schulweg zurück, sodass sich alle Beteiligten am Festplatz an der Molmecker Wipperbrücke im Schulweg treffen konnten, wo das Volksfest Molmeck 23 mit einer kleinen Überraschung eröffnet werden sollte. Diese Informationen am Rande, während der Umzug sich immer noch weiter an der Kamera vorbei bewegt. Da ich niemanden von den Beteiligten ausschließen wollte, sehen Sie den gesamten Umzug.

Wie erwähnt, sammelten sich die Teilnehmer am Umzug und die Schaulustigen vor dem Festplatz.

0: Begrüßt von Mitorganisator Kurt Quiel.
1: Erst einmal einen großen Dank an euch alle. Ihr habt euch wahnsinnig ins Zeug gelegt, gebastelt, verkleidet und euch auf diesen Tag vorbereitet, damit er für jeden von uns etwas ganz Besonderes und Unvergessliches wird. Damit nochmal einen riesengroßen Applaus an euch alle. Wir laden euch ein, gemeinsam mit uns unser 275-jähriges Jubiläum zu feiern. Auf unserem Festplatz erwarten euch viele Überraschungen. Neben einem aufregenden Bühnenprogramm von Kindern für Kinder gibt es viele verschiedene Stationen, an denen ihr spielen und naschen könnt.
0: Er wandte sich direkt an den Hettstädter Bürgermeister.
1: Lieber Dirk, wir kamen irgendwann mit der verrückten Idee auf dich zu, einen Umzug zu veranstalten. Vielen Dank, dass du und der Heimatverein Hettstedt mit all seinen Helferinnen und Helfern, insbesondere auch deiner Frau Katja, maßgeblich an dem Erfolg des Umzuges beigetragen haben. Bitte sprich doch ein paar Sätze an alle Monika und seine Gäste.
2: Wir wollen noch kurz Ja, ich will gar nicht viel sagen. Liebe Wollmeckerinnen und Wollmecker, liebe Hetschlerinnen und Hetschler, liebe Gäste, ich möchte eigentlich nur Dank sagen. Wir alle wissen, in welcher Situation die Stadt Hetschel finanziell steckt. Wir können kaum kulturell selbst unternehmen. Umso wichtiger, umso schöner ist es, wenn Vereine, wenn Unternehmen, wenn Bürger sich zusammenfinden und sagen, wir wollen was gemeinsam gestalten, um das kulturelle Leben Hetschel aufrechtzuerhalten. Und ich glaube, wir sollten noch einen Dank auf jeden Fall einer ganz besonderen Person schicken, nämlich da sitzt er, an Herrn Burmann. Der das nämlich alles am Anfang mit initiiert und hat sich da wirklich ins Zeug geworfen. Und dann kam natürlich, seid ihr mit dazu gekommen, Kurt, und auch der Herr Fingers. Und wir haben als Heimatverein gesagt, wir unterstützen das sehr, sehr gern.
1: Vielen, vielen Dank. Versprochen haben wir ein Denkmal, was wir nun gemeinsam feierlich enthüllen werden. Seid ihr alle soweit?
3: Ja!
1: Super. Gebaut hat es Wolfgang B.L. Wolfgang der Liebe. Ich wollte Wolfgang, der jeder ihn kennt, eigentlich dazu drängen, heute mal in schöner mannsförderischer Mundart mit euch zu sprechen. Das liegt aber nur in seinem Ermessen. Also würde ich das Mikrofon an Wolfgang übergeben und dir schon mal danken.
4: Vielen Dank, liebe Anwohner von Neumarkt, liebe Gäste.
0: Er erläuterte dann, dass das Modell der Molmecker Kirche als Zeichen des Zusammenhaltens im Ortsteil gilt und für die Förderung der Gemeinschaft steht. Vor der Enthüllung ergriff Kurt Quiel noch einmal das Mikrofon, um Danke zu sagen.
1: Neben allem Dank an euch möchte ich besonders hervorheben, dass tolle Dinge im Leben nur dann wirklich toll sind, wenn man sie mit jemandem teilen kann. Besonders die Familie ist ein unersetzlicher und wichtiger Anker für uns alle. Lieber André, ich danke dir für deinen unermüdlichen Einsatz.

0: dass du und viele Helfer den Festplatz Neumeck so hergerichtet haben, dass wir mit dieser unvergesslichen Jubiläumsfeier die Volksfeste Neumeck wieder etablieren und zu neuem Leben erwecken. Vielen Dank. Nochmal bitte. Danke, einen Applaus. Jetzt lasst uns mit Trommelwirbel die Enthüllung des Denkmals vollziehen.
1: Und so kam es dann.
2: Mit 10, 9, 8, 7, 6, 5, 4, 3, 2, 1 und die Neumecker Kirche, die Heilandskirche.
1: Damit hat jetzt Neumeck ein weiteres Wahrzeichen und die eigentlichen Feierlichkeiten auf dem Festplatz konnten beginnen. Das Areal, das sich schon im vergangenen Jahr bei der Generalprobe als äußerst geeignet zum Feiern erwies, empfing also die Neumecker und ihre Gäste. Und da gab's für jeden was. Los ging's mit einem Kinderprogramm, bei dem verschiedene beteiligte Vereine am Umzug ihr Können unter Beweis stellten. Die ganze Zeit gab's die Highlights Hüpfburg und Kinderschminken sowie eine Kindertombola und Zuckerwatte. Für die etwas Älteren gab's Kraft Heimatpilz gebraut in Neumeck und natürlich eine ganze Palette weiterer alkoholischer und nicht alkoholischer Getränke. Für das leibliche Wohl sorgten der Fleischsommelier Niklas Reinicke aus Arnstedt und Sandras süßes Törtchen. Im gleichen Metier tätig der Kultur- und Förderverein der Freiwilligen Feuerwehr Burg Örna. Und so ging's weiter, vom Kaffeeklatsch bis zum Frühschoppen am Sonntag. Praktisch immer war was los auf dem Festplatz. Ein Höhepunkt natürlich der Auftritt der Liveband Feige Freunde aus Rogez, die für Stimmung auf dem Festplatz sorgten. Und das trotz des etwas durchwachsenen Wetters am Samstag, wo es immer wieder Schauer gab. Hier noch ein paar Takte von Feige Freunde und ein paar Impressionen vom Volksfest Neumeck 23.

0: Ja, liebe Zuschauer, wir sind hier im Herzwald und auf der Suche nach dem Nainhorn. Das soll hier irgendwo leben, aber keine Spur davon. Oh, Moment mal. Willkommen beim Nainhorn. Wir sind doch richtig. Aber was steht hier? Bin im Theater Eisleben? Na, dann gehen wir da auch hin. Und Sie lade ich ein zu Ticket, dem Kulturtelegramm. Denn dann gibt's mehr vom Nainhorn.
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0: Am 10. 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

0: Hallo und herzlich willkommen, liebe Zuschauerinnen und Zuschauer bei Punktum, Ihrem regionalen Fernsehprogramm, zu einer weiteren Ausgabe von Zu Gast. Und ich freue mich, heute mal wieder einen Künstler begrüßen zu können. Es ist Markus Hennebühl, jetzt wohnhaft in Fatterode. Herzlich willkommen hier bei uns im Studio. Ich muss dazu sagen, wir kennen uns noch nicht so richtig intensiv. Das wird jetzt dieser Tag viel dazu beitragen. Haben uns aber doch das ein oder andere Mal schon getroffen, wenn ich aus Fatterode berichtete und es ging um Kultur, es ging um jemanden, der vor allem Trompete ist mir in Erinnerung geblieben, spielt, war das Herr Hennebühl. Aber über dieses ja, sehr rührige Dorf Fatterode hinaus gibt es vielleicht den einen oder die andere, die Sie noch nicht kennen, Herr Hennebühl. Deswegen möchte ich Ihnen Gelegenheit geben, sich den Zuschauern und Zuschauerinnen mal kurz vorzustellen. Vielleicht auch mal ein bisschen ausholen, wo kommt denn der her, der Hennebühl?
1: Ja, ich komme ursprünglich aus Beleke im Sauerland. Das liegt in der Nähe von Warstein.
0: Da,
1: dort bin ich auf
0: Kronkorken hoch überall.
1: Ja, dort bin ich aufgewachsen. Meine ersten 50 Jahre meines Lebens habe ich dort verbracht. Und dann gab es einen Einschnitt in meinem Leben, eine Trennung von der Ehefrau, was man so erleben muss im Leben. Und dann muss es doch irgendwie weitergehen. Und dann entwickeln sich aber ganz neue Dinge. Und dann bin ich jetzt halt hier. Ja, ich bin 60 Jahre alt. Und ich habe noch eine große Zukunft vor mir, denke ich.
0: Genau, wir müssen mal kurz nochmal in die Vergangenheit zurück. Wie kam denn Sie auf die Idee ausgerechnet, nach Fatterode zu ziehen?
1: Es war so, meine Schwester feierte ihren 50. Geburtstag. Dort habe ich, wie üblich, gespielt auf meiner Trompete. Und die Frau Angela Kaschuba aus Fatterode war zugegen. Da gibt es freundschaftliche Beziehungen. Deswegen war die halt eben von Fatterode angereist nach Soest. Und dort haben wir dann diesen Geburtstag gefeiert. Und dort habe ich gespielt. Und dann kam sie auf mich zu und sagte, ob ich nicht vielleicht Lust hätte, mal in Fatterode zu spielen. Ich sage es ganz ehrlich, die neuen Bundesländer waren mir gänzlich unbekannt. Ich war schon ein, zwei Mal in Berlin, aber das war es auch gewesen, also ein schwarzer Fleck auf der Landkarte. Und ich musste mich jetzt hier erst einmal ganz neu orientieren, dass ich überhaupt mich erst mal zurechtfinde in diesem wunderschönen Land, ja.
0: Ja, und dann ist es, ich ziehe nach Fatterode.
1: Ja, ich war getroffen von einem Herzinfarkt, einem Schlaganfall. Ich hatte in Bad Sassendorf bei Soest einen Metallbau, ich war selbstständig. Jedoch nach der Erholung von diesen schweren Schlägen habe ich es nicht geschafft, wieder volle Leistung aufzubauen und der Betrieb, ich habe es einfach nicht hinbekommen mehr, den zu führen und erfolgreich zu gestalten. Und ich musste dann einfach erkennen, dass ich damit aufhören muss. Es geht so nicht weiter. Und dann kam halt eben die Angela Kaschuba auf mich zu, das war noch bevor ich diese Erkrankung hatte. Und ich habe ihr zugesagt, dass ich gerne mal hier spielen will. Und dann sind die Ereignisse einfach ins Rollen gekommen. Ich habe hier gespielt, dann Ende 2018, 2019 war ich wieder hier im Sommer, habe einen Urlaub gemacht. Und habe dann diese Angela Kaschuba gefragt, sag mal, ich würde gerne hierher ziehen, ich fühle mich hier sehr wohl, ich finde es hier ganz klasse. Und ob sie mir nicht irgendwie vielleicht ein Haus, was ich kaufen könnte, ja, zeigen, vorschlagen könnte. Und es war tatsächlich so, dieses kleine Haus, was ich jetzt bewohne in Fatterode, in der Nähe vom Gasthaus Goldener Hammer, war genau meine Größe, meine Preisklasse. Und ich habe dann zugeschlagen und habe in den Jahren 2020, 2021 die Hauptarbeiten erledigt, um dort wohnen zu können und bin nun mittlerweile 3 Jahre hier.
0: Ja, angekommen und das war auch für uns dann sehr schnell zu hören. Denn Fatterode gehört zu den Ortschaften, wo es wirklich rege zugeht, wo die Einwohner und Einwohnerinnen sich wirklich Gedanken machen, wie man, sage ich jetzt mal von außen, ein kulturelles Leben im Gang hält. Ein Beispiel war ja auch während der Corona-Zeit, als alle Adventsmärkte ja sozusagen verboten waren durch die ganzen Lockdown-Maßnahmen, hat er sich trotzdem

0: Gedanken gemacht und wer spielte da, wer auf der Trompete zu hören, das waren sie. Und es war verschiedene andere Sachen, ob die oben dieser Verein für die Bonifatiuskirche, der sehr aktiv ist, und wenn dort was war, wer ist an den Musikinstrumenten zu erleben? Sie. Also wirklich Fatterhode und Musik, das ist ja gar nicht mehr wegzudenken ohne ihren Beitrag. Und wer jetzt aufmerksam unser Bild anschaut, sieht, dass hier zwischen uns eine Trompete steht und da auch noch der Steg, ja, von der Gitarre ins Bild reinreicht. Das hat einen Grund. Wir wollen natürlich auch noch was von Ihnen hören. Bevor wir musikalisch was von Ihnen hören, würde ich gerne von Ihnen, um dieses Wort wieder zu wiederholen, hören, wie sind Sie denn eigentlich zur Musik gekommen? Denn Sie sprachen ja davon, dass Sie ja Jahrzehnte in einer ganz anderen Branche tätig waren. Und wenn ich so Metallbaubetrieb oder sowas, das bringt man nicht in erster Linie mit Musik in Zusammenhang. Das ist doch ja ein groberes Gewerbe, obwohl es natürlich auch sehr melodisch dazugehen kann, wenn man mit Hämmern und ähnlichen Dingen das Metall bearbeitet.
1: Ich bin schon als kleiner Junge mit der Musik konfrontiert worden. Ursächlich waren meine Großmutter und mein Vater da verantwortlich, mir das nahezubringen. Und auch später meine Schwester Simone. Diese gab mir, war ich vielleicht 6 Jahre, 7 Jahre alt, eine Blockflöte in die Hand, zeigte mir das rauf und runter. Und nach wenigen Minuten habe ich fließend Blockflöte gespielt. So nach meinem Gefühl. Einen Tag später zeigt mein Vater mir Noten, sagt, da ist ein C und da oben ist ein C und was dazwischen ist, sind die anderen Noten, zeigt mir das und nach einer Viertelstunde kann ich Noten lesen. Nicht aufwendig, also einfache Tonleitern, ja, heute gibt es ja für mich viele Tonarten, Es-Dur, Des-Dur, As-Dur, C-Dur, D-Dur, E-Dur, F-Dur, also alles Mögliche, wo diese Kreuzchen und Bchen sind. Das konnte ich natürlich nicht, aber ich hatte gleich ein Verständnis dafür. Und später dann schenkte mir mein Vater zu Weihnachten eine Trompete, genau solch eine wie diese. Mein Vater selber ist Hornist gewesen, jetzt kann er das nicht mehr machen, der ist schon 86 Jahre alt jetzt, immer noch sehr musikalisch, singt immer noch im Chor, also wir haben unser ganzes Leben immer Musik gemacht, die gesamte Verwandtschaft von meines Vaters Seite sind alle musikalisch. Was wollte ich sagen?
0: Alle musikalisch sind in der
1: Dass
0: Familie
1: alle
0: und
1: musikalisch sind, also damit der Trompete, er zeigte mir dann auf Heiligabend, wie das geht, dann die Griffe, wie das geht, die Naturtöne und so weiter. Und am nächsten Tag konnte ich schon Tochter Zion spielen. Und das war schon, finde ich, heute schon recht beeindruckend, dass so ein kleiner Junge das einfach so hinbekommt. Und so denke ich einfach, dass mir das in die Wiege gelegt worden ist schon. Diese Art zu leben, Musik zu machen, das hat sich ja durch mein ganzes Leben durchgezogen. Ich habe bei meiner Kundschaft, ich hatte zum Beispiel türkische Kunden, dann habe ich türkische Nationalhymne in Wuppertal gespielt und das hat mir auch immer zum Erfolg, hat das immer beigetragen, ja, das
0: Das
1: kann man so
0: denke ich auf alle
1: sagen.
0: Fälle, weil man das ja auch nicht erwartet. Und dann gibt es
1: Ja.
0: so eine nette Geste, das denke ich, das hat schon eingeschlagen, das kann ich mir vorstellen.
1: Genau so ist das.
0: Sie sind jetzt 3 Jahre in Fatterode auf dem Land, also wirklich auf dem Land. Und es wird ja mal oder ab und zu behauptet, das sei gar nicht so einfach mit Menschen, die in diesen gewachsenen Gemeinschaften aufgewachsen sind, da in Kontakt zu treten, gewisse Barrieren. Und dann wird dem Mansfelder ja sowieso unterstellt, dass das sei ein bisschen schwierig und so weiter, mit ihm so ins Gespräch zu kommen. Wie haben Sie das empfunden?
1: Ich habe das gar nicht so empfunden. Ich habe eher empfunden, dass ich ein schwieriger Mensch bin, weil ich ganz klar sage, was ich mache, was ich will und was ich eben nicht will. Das haben die Leute hier schon zu spüren auch bekommen, wie konsequent ich dann einfach dann nicht mitmache. Aber ansonsten bin ich sehr zufrieden. Die Menschen sind offen. Man kann mit ihnen reden. Und da bin ich sehr glücklich. Ich spiele in der Blaskapelle in Welpsleben, Einetaler Jäger. Ich spiele im Mansfelder Posaunenchor. Ich spiele viel mit Organisten, Trompete, Orgel in der Kirche. Das ist also eine ganz große Leidenschaft von mir. Und da hat man voll zu tun. Als weiteres mache ich Musik in Alten- und Pflegeheimen. Ich nehme dort meine Gitarre, meine Trompete. Ich singe mit den Menschen. Sie bekommen dann die Texte und so weiter zur Verfügung gestellt von mir. Und wir machen dann eine Stunde Musik. Das ist sehr erfrischend. Das tut mir auch gut. Die Leute sind sehr angetan davon. Und das ist einfach eine tolle Sache.
0: Genau, da kommen wir gerade zu dem Thema, was ich noch anschneiden wollte. Man kann ja Musik auf die eine oder andere Art machen. Die eine ist als Hobby, die andere ist als Beruf. Aber bei Ihnen ist es nicht nur Berufung, sondern auch Beruf.
1: Im Moment ist es dann jetzt Beruf geworden, ja. Ich habe das ausgebaut und es ist jetzt keine

0: keine Sache, mit der man Vermögen machen kann, aber man kann es aushalten. Und mehr brauche ich auch nicht. Ich bin sehr bescheiden.
1: Also sind Sie sozusagen eine Ein-Mann-Kapelle, die man buchen kann?
0: Ganz genau. Sie können mich buchen, Sie wollen einen Geburtstag feiern, Sie möchten gerne Volkslieder singen mit mir oder Sie möchten gerne Trompetenständchen haben. Ich weiß es nicht, die Post im Walde gespielt bekommen, dann bin ich der richtige Mann, da können Sie sich bei mir melden und dann komme ich zu Ihnen.
1: Blenden mal eine Funktelefonnummer ein. Auf dem Weg sind Sie zu erreichen. Wie sagen, so eine Internetseite ist in zur Zeit im Aufbau, ja?
0: Ja, ist im Aufbau, ist noch nicht fertig. Ich bin ein bisschen, wie nennt man das?
1: Na, wie nennt man es?
0: Ich weiß
1: Ein
0: nicht. Also,
1: bisschen aus.
0: man arbeitet nicht an manchen Dingen sofort ganz konkret und muss fertigzustellen. Das sind Aufgaben, die man sich dann stellt und dann zum Ende bringen muss.
1: Ja, letztlich gibt es immer eine Deadline, wo man irgendwas sich selber setzen muss und dann muss irgendwas erledigt sein. Bevor wir wirklich jetzt mal was hören, nochmal die letzte Frage: Welche Art Musik machen Sie denn eigentlich und mit welchen Instrumenten im Wesentlichen?
0: Ich spiele allerlei Instrumente, das ist die Gitarre, die Trompete. Und wenn Sie mir ein Tenorhorn hinstellen, spiele ich das Tenorhorn. Wenn Sie mir ein E-Piano zum Beispiel hinstellen, spiele ich auch auf dem E-Piano. Blockflöte, das habe ich ja als Kind schon gelernt. Sie können mir eine Klarinette da hinstellen, es spielt keine Rolle. Schifferklavier, Akkordeon, es ist ganz egal. Das geht innerhalb von 2, 3 Minuten, habe ich erkannt, wie die Maschine läuft und dann kann ich das spielen.
1: Das ist beneidenswert. Wirklich, wer so ein Gefühl dafür hat, sieht ja, manche haben es bei Sprachen, sie haben es bei Musik. Also da kann man nur den Hut ziehen und sich darüber freuen, dass man dieses Talent mit auf die Welt bekommen hat. Ja, jetzt haben wir viel gesprochen über Musik. Jetzt wollen wir vielleicht mal was hören. Was schlagen Sie denn vor? Wenn wir mal anfangen? Ach, vielleicht noch der Hinweis, liebe Zuschauer, normalerweise, damit man richtig ausholen kann und so richtig sich reinknien in diese Musik, würden Sie natürlich stehen, zum Beispiel hier. Aber wir haben plötzlich nicht die Möglichkeit, dass wir hier so viele Sprünge hier machen können. Und Sie haben gesagt, Sie kriegen das auch hin im Sitzen mit Ihrem Talent.
0: Das kriege ich hin. Ich fange vielleicht mal auf der Gitarre an. Ich spiele in der Hauptsache Volkslieder. Ich bin jetzt kein großer Gitarrist. Und ich fange einfach mal mit einem schönen Lied an.

0: Ja, ist mir gar nicht bekannt, aber es hört sich gut an.
1: Das wurde früher in meiner Familie ganz, ganz häufig gesungen. Es ist in meinem Herzen reingebrannt und ich kann es einfach nicht lassen, dieses Lied zu spielen.
0: Vielleicht haben Sie noch was. Ich meine, Sie haben ja noch ein bisschen noch Technik aufgebaut hier. Na.
1: Ja, mit der Gitarre spiele ich einfach so, ohne Verstärker. Wenn ich mit der Trompete spiele, dann lasse ich eine Begleitmelodie laufen. Die unterstützt den allgemeinen Klang, macht das ein bisschen runder und dann spiele ich dazu Trompete. Ne, vielleicht soll ich noch ein
0: Ja,
1: Stück
0: na
1: auf der
0: klar,
1: Gitarre
0: auf alle
1: spielen.
0: Fälle, auf alle
1: Ja,
0: Fälle.
1: auf alle
0: Das ist ja
1: Fälle.
0: eine ganz besondere zu Gastsendung hier. Die sind immer meistens vom Gespräch beherrscht, aber wir können heute ausnahmsweise ja auch mal was anderes mal machen, nämlich der Musik ihren Raum geben.
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0: Das kenne ich natürlich.
1: Das kennt jeder.
0: Ja, das war in der DDR schon, gehörte zum Kanon der Kampflieder, die jeder in der Schule beigebracht bekommen hat. Ich glaube, das haben wir ein bisschen düsterer gesungen, aber es war auf alle Fälle gleich zu erkennen. Ja, aber das offensichtlich kennt es jeder, ja. Das war dann sozusagen ja, über den eisernen Vorhang trotzdem bekannt.
1: Ja, ich spiele solche Stimmungslieder, Bier her, Bier her, es gibt kein Bier auf Hawaii, solche Dinge. Und die Leute sollen einfach Freude am Leben haben. Das ist ja das Wichtigste, die Freude.
0: Wir haben ja schon bei den zwei Beispielen gehört, wie weit ihr musikalisches Spektrum ist. Und da denke ich mal, das ist so eine Voraussetzung, um sich einzustellen auf das Publikum, ja, was die gerade hören wollen. So, da kann man doch schon sehr flexibel sein.
1: Wenn man in einem Alten- und Pflegeheim ist, dann muss man dem natürlich gerecht werden. Und da habe ich ja den großen Vorteil, dass in meiner Familie Volksmusik immer groß geschrieben war, wir uns regelmäßig getroffen hatten. Mein Vater spielte die Gitarre sehr gut und wir haben gesungen bis in den frühen Morgen. Und das hat mich einfach geprägt und hat mir diese Sache auch zur Verfügung gestellt, dass ich das heute machen kann.
0: Das heißt ja nicht umsonst, aller guten Dinge sind drei. Vielleicht hätte man noch auf der Gitarre noch eine dritte Hörprobe.

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1: Das kommt aus einer ganz anderen Gegend des deutschen Sprachraums, nämlich von ganz oben, aus dem Norden, aber auch eines der bekanntesten niederdeutschen Lieder, sagt man Niederdeutsch oder Plattdeutsch?
0: Norddeutsch, ja, Plattdeutsch. Da, wo ich herkomme, wird Plattdeutsch geredet. Und das zieht sich hoch bis Dänemark, Norwegen, das sind alles verwandte Sprachen.
1: Ja, und dann kann man ja, ich glaube, das ist ja immer die Grundlage, dass man sich versteht. Und vielleicht mal zur Trompete noch. Man sieht, wie vielfältig das ist, was Sie an den Instrumenten leisten. Mal vielleicht die noch mal beim Beispiel da bringen.
0: Ja, ich spiele verschiedene Arten von Trompeten. Das ist jetzt eine B-Trompete. Die Grundstimmung ist in B. Ich habe noch eine C-Trompete, die ist die Grundstimmung in C. Die brauche ich hauptsächlich für Kirchenmusik. Und dann kann man das ganze Spektrum der Musik, was Trompete hergibt, spielen. Na, soweit einem das möglich ist.
1: Na dann.
0: Ja, will ich mal was machen?
1: Nur zu. Jetzt nutzen wir die moderne Technik.
0: Ja, ich lasse so ein Playback laufen. Und dann geht's los. Die Trompete ist kalt. Ich bitte, falls der erste Ton.
1: Es wird jetzt zum Konzertsaal hier.

0: sehr beeindruckend und aus Sicht von jemandem, dem so ein musikalisches Talent nicht in die Wiege gelegt wurde, finde ich das wirklich in der Tat sehr beeindruckend. Die Gitarre an sich ist schon eine Sache, wo man sagt, ja, das ist schon schön, das machen auch noch mehrere, aber Trompete ist seltener. Ist seltener und umso beeindruckender. Also vielen Dank für diese kleine Kostprobe. Sie sprachen ja davon, dass Sie allen möglichen Festivitäten zu buchen sind, von, ja, denke ich mal, größeren Geburtstagen bis zu alten Pflegeheimen in Kirchen etc. pp. In welchem Raum ist das so, hier in der Region oder alte
1: Ich
0: Heimat?
1: spiele bis 50 Kilometer Umkreis, kein Problem.
0: Ja, ist ja auch so, die muss sich auch zeitlich und sonst wie vom Aufwand her lohnen, dass man da.
1: Ja.
0: Sie sind ja noch nicht so furchtbar lange in Fatterode und hat das ging ja dann offensichtlich sehr schnell, dass man sich da so ein Netz von Kontakten aufgebaut hat.
1: Ja, ich hatte die Anne-Rose Kenziora hier kennengelernt. Das ist eine Organistin, wohnt in Rammelburg. Ich weiß nicht mehr ganz genau, wie dieser Kontakt kam. Auf jeden Fall hatte man sich da schnell zusammengefunden und man sieht natürlich auch schnell, dass ich in der Kirche sehr, sehr mich zu Hause fühle, in der Kirchenmusik. Und dann ging das relativ schnell. Man spielt hier, man spielt da. Dann habe ich natürlich den Kontakt zu Blaskapellen gesucht und bin dann in Welpsleben bei den Annetaler Jägern hängen geblieben. Das ist
0: Ja, diesen
1: etwas.
0: Sohnbegriff haben wir öfter
1: Das,
0: berichtet über
1: ja,
0: die.
1: das ist eine tolle Kapelle, tolle Menschen und da fühle ich mich sehr wohl.
0: Ja, die machen ja auch viel und da hat man ja, denke ich mal, schon, kann man aus ihrem Fundus ein bisschen schöpfen, dass man da ein bisschen auch da und dort ein bisschen reingebracht wird. Ja, Sie sprachen die Frau Kaschuba und die Frau Kenziora an, zum Beispiel. Die Damen sind mir auch ein Begriff, weil die ja sehr kulturell sehr aktiv sind und das zeigt doch eigentlich, dass es immer so an wenigen Personen dann hängt, ob. Ja, es ist ein kulturelles Leben in dem Fall oder sportliches oder egal welches Metier ist, dass das so umgesetzt wird. Und wie haben, ist das dann, wie haben Sie das empfunden? War das eine große Hilfe für Sie?
1: Ja, eine sehr große Hilfe, obwohl ich sehr zuversichtlich bin, dass ich das auch ohne Fremdhilfe geschafft hätte. Ich bin einfach eine Rampensau. Ja, man kann mich einfach irgendwo hinstellen, ich spiele sofort und ohne irgendein Problem zu haben. Ich kenne dieses Lampenfieber, solche Dinge, die habe ich einfach nicht. Das kenne ich nicht. Das ist mir fremd.
0: Dann kam ja noch ein anderer Faktor hinzu, als Sie nach Faderode zogen, ging es los mit Corona und jetzt zumindest, wir haben alle anderen möglichen Probleme, aber zumindest das scheint sich jetzt langsam Wohlgefallen aufzulösen, zum Glück. Aber das hat es ja natürlich nicht leichter gemacht. Einerseits, was Auftritte betrifft und zum anderen, gerade wenn man hier das, wie die Trompete, ein Blasinstrument, da gab es ja die absurdesten Regelungen. Als wenn man da mit einer Trompete oder Posaune da so eine Art Seuchenschleuder wäre, wie sind Sie denn damit umgegangen?
1: Ich bin mit dieser Corona-Krise, die alle anderen hatten, nur ich nicht, und auch viele in meinem Umfeld das nicht hatten. Ich denke, eine Krankheit, eine Pandemie ist nur das, was ich zu tragen bereit bin. Diese Dinge wie Angst vor einer Infektion, die kenne ich nicht, ich habe das nicht. Und deswegen bin ich auch nicht erkrankt an dieser Erkrankung.
0: Das ist ja eine persönliche Entscheidung, die kann man
1: Ja,
0: ja für sich so
1: genau.
0: treffen. Es gibt aber gesetzliche Vorgaben. Das war ja verboten, teilweise im Stadtpark zu sitzen und ein Buch zu lesen.
1: Ja,
0: Und alle so eine
1: ich
0: Geschichten,
1: konnte nicht spielen.
0: ja eben, das ist eine Sache, da kann man sich persönlich seine eigene Reim drauf machen und sagen, das gilt jetzt für mich nicht oder ich lasse das einfach nicht an mich ran. Ist ja auch legitim, aber an diesen staatlichen Regelungen kommt man ja nicht vorbei.
1: Ja, da muss man gleichmütig sein, man nimmt das zur Kenntnis und macht einfach weiter das, was möglich ist.
0: Nun haben wir ein bisschen zurückgeblickt, blick mal ein bisschen nach vorn. Wenn diese Krise jetzt hoffentlich durch ist, was haben Sie denn für Pläne in diesem Jahr? Gibt es denn schon große Auftritte, große Ereignisse oder kommt es so nach und
1: Es
0: nach?
1: kommt nach und nach. Wir sind mit der Blaskapelle schon gut ausgebucht. Ich bin ausgebucht schon mit Altenheimen, ne, wo ich spiele. Ich spiele bei privaten Veranstaltungen. Es ist noch Luft. Ich nehme gerne noch Aufträge an. Und wenn ich nichts zu tun hätte, dann fahre ich nach Halle auf den Marktplatz und spiele dort Trompete, mache ich Straßenmusik. Also ich bin immer unabhängig. Es kann nichts passieren. Ich bin sehr zuversichtlich.
0: Das hört sich auf alle Fälle gut an. Und um vom Halle wieder nach Fatterode zurückzukommen, man kann durchaus sagen, wir sind da angekommen.
1: ich bin hier eigentlich immer schon zu Hause gewesen. So von meinem Gefühl.
0: Na, dann vielen Dank bis dahin. Herr Nippel, wir werden uns sicherlich ab und zu auch mal wieder treffen, gerade weil es so eine kulturell rege Gemeinde ist, aber vielleicht auch mit den Einetaler Jägern oder in einem anderen Zusammenhang. Und für mich war es auf alle Fälle interessant zu hören, wie so ein bisschen zumindest wie so eine musikalische Seele tickt. Ich hoffe, für Sie war es genauso interessant, liebe Zuschauer und Zuschauerinnen. Ich bin sogar sicher, denn sonst werden Sie nicht dran geblieben sein bis zum Ende. Und ich hoffe, dass Sie auch das nächste Mal wieder einschalten. Das heißt, zu Gast bei Ihrem Punkt um Fernsehen. Aber bevor wir uns hier verabschieden, würde ich Sie bitten, vielleicht noch uns ein Ständchen mit auf den Weg zu geben. Ist das möglich?
1: Ja, ich spiele gerne noch.
0: Also da dann das Handy gehen, wird es um die Trompete gehen. Und das ist ja natürlich auf alle Fälle nochmal ein Höhepunkt.
1: Ja, es muss die richtige Auswahl treffen. Kleinen Moment.
0: Ja, das ist ja immer wichtig. Und da haben wir es.

0: Sehr schön. Over the Rainbow, nicht? Da gehen bei mir Haufen Assoziationen los, wenn man denkt, das ist aus dem Film Zauber von Oz, kurz vor dem Zweiten Weltkrieg gedreht, was dann so kam, die Stimmung des Filmes und dann die gesamtpolitische Lage. Da kann man so viel reininterpretieren. Also Musik ist eben ein starkes Medium.
1: Ja, das stimmt.
0: Und mit dieser Botschaft, liebe Zuschauer und Zuschauerinnen, wollen wir uns verabschieden und ich bedanke mich nochmal bei Ihnen fürs Kommen.
1: Ich bin auch sehr bedankt, dass ich hier vorsprechen durfte. Vielen Dank.
0: Dankeschön.

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Nach einem von den Machern als Generalprobe bezeichneten Festwochenende im Jahr 2022 sollte nun am 1. Juli-Wochenende 2023 ein ganz besonderes Ereignis gefeiert werden.

275 Jahre neues Dorf Molmeck. Bevor es etwas mehr zu diesem Jubiläum zu erfahren gibt, hier Bilder vom Umzug, mit dem die Feierlichkeiten eröffnet wurden.

Wie gesehen eröffnete diesen Werner Arndt mit seiner Pferdekutsche, gefolgt von Rittern, der Spielmannszug, SV, Rot-Weiß-Groß-Örner, dann die Budo-Vereinigung Mansfelder Land, der FC Hettstedt, der Hettstedter Fanfarenzug, die Wippertal-Dancers, die Interessengemeinschaft Singen der evangelischen Grundschule, alle möglichen Vereine, die Grundschule am Mark, die Bikeschmiede Biesenrode, verschiedene Oldtimer und schließlich die Freiwillige Feuerwehr Hettstedt und viele mehr. Insgesamt, so wurde erzählt, seien 700 Personen zusammengekommen, die sich die Gelegenheit, sich zu diesem Umzug zu präsentieren, nicht entgehen ließen.

Aber nun etwas zur Geschichte von Molmeck, und ich zitiere dabei aus einem Informationsblatt, das die Anwohner von den Machern erhielten. Die erste urkundliche Erwähnung des Dorfes Molmeck erfolgte am 25. Juli 1351, heute als altes Dorf Molmeck bezeichnet. Am 27. März 1435 bekennen Henning Walter Vater und Henning Walter Sohn, dass sie ihren Herrenhof und das ganze Dorf zu Molbeck an den Rat und die Einwohner der Stadt Hettstedt verkauft haben. Die Bewohner der um den Molmecker Herrenhof gelegenen Bauernhütten rissen ihre Häuser ein und bauten sie vor Hettstedt auf. Im Jahre 1570 wurde vom Wüstendorf Molmeck gesprochen. Aufgrund einer hoffnungslosen Schuldenlast wurde das Mansfelder Grafenhaus unter Zwangsverwaltung gestellt. Zwei Fünftel der Grafschaft, zu der auch die Molmecker Flur gehörte, wurden dem Erzbischof von Magdeburg zugeordnet und gingen 1648 in den Besitz von Brandenburg-Preußen über. Hettstedt gehörte zu den drei Fünfteln, die an Sachsen fielen. Die Grenze zwischen beiden Gebieten verlief unter anderem der Höhe der heutigen Einmündung der Straße am Mühlgraben in die Molmecker Straße. 1748 ordnete der König von Preußen Friedrich II. An, dass all seine Wüstenorte wieder aufgebaut werden, um durch zusätzliche Steuereinnahmen die Staatsfinanzen zu verbessern. Der preußische Amtmann von Groß-Örna, Martin Hirsch, ging eifrig daran, den Befehl seines Königs umzusetzen und die Wüste Städte Molmeck zu beleben. Ab diesem Zeitpunkt spricht man vom neuen Dorf Molmeck, das ab dem Zeitpunkt als Kolonie von Groß-Örna verwaltet wurde. 1950 erfolgte dann die Eingemeindung nach Hettstedt. Volksfest in Molmeck, sei es als Kinderfest, Schulfest, Feste zu kirchlichen und staatlichen Feiertagen, wie zum Beispiel Schützenfeste und Feste der Gesangsvereine, wurden grundsätzlich mit einem Umzug eröffnet. Und an diese Tradition wollte man wieder anknüpfen. Unter der Führung des regionalen Startups Kraftbier haben sich viele Akteure zusammengetan, um dieses Feierwochenende zu organisieren. Der Umzug begann am Platz vor den Stadtwerken von Hettstedt, ging durch die gesamte Molmecker Straße und dann den Schulweg zurück, sodass sich alle Beteiligten am Festplatz an der Molmecker Wipperbrücke im Schulweg treffen konnten, wo das Volksfest Molmeck 23 mit einer kleinen Überraschung eröffnet werden sollte. Diese Informationen am Rande, während der Umzug sich immer noch weiter an der Kamera vorbei bewegt. Da ich niemanden von den Beteiligten ausschließen wollte, sehen Sie den gesamten Umzug.

Wie erwähnt, sammelten sich die Teilnehmer am Umzug und die Schaulustigen vor dem Festplatz.

0: begrüßt von Mitorganisator Kurt Quiel.
1: Erst einmal einen großen Dank an euch alle. Ihr habt euch wahnsinnig ins Zeug gelegt, gebastelt, verkleidet und euch auf diesen Tag vorbereitet, damit er für jeden von uns etwas ganz Besonderes und Unvergessliches wird. Damit nochmal einen riesengroßen Applaus an euch alle. Wir laden euch ein, gemeinsam mit uns unser 275-jähriges Jubiläum zu feiern. Auf unserem Festplatz erwarten euch viele Überraschungen. Neben einem aufregenden Bühnenprogramm von Kindern für Kinder gibt es viele verschiedene Stationen, an denen ihr spielen und naschen könnt.
0: Er wandte sich direkt an den Hettstädter Bürgermeister.
1: Lieber Dirk, wir kamen irgendwann mit der verrückten Idee auf dich zu, einen Umzug zu veranstalten. Vielen Dank, dass du und der Heimatverein Hettstedt mit all seinen Helferinnen und Helfern, insbesondere auch deiner Frau Katja, maßgeblich an dem Erfolg des Umzuges beigetragen haben. Bitte sprich noch ein paar Sätze an alle Monika und seine Gäste.
2: Du hast einen Applaus für Kurt, der so aufgeregt hat. Du kannst von 210, wenn du das sagst. Ja, ich will gar nicht viel sagen, liebe Wollmeckerinnen und Wollmecker, liebe Hetschlerinnen und Hetschler, liebe Gäste. Ich möchte eigentlich nur Dank sagen. Wir alle wissen, in welcher Situation die Stadt Hetschel finanziell steckt. Wir können kaum kulturelle Selbstwirkung nehmen. Umso wichtiger, umso schöner ist es, wenn Vereine, wenn Unternehmen, wenn Bürger sich zusammenfinden und sagen, wir wollen was gemeinsam gestalten, um das kulturelle Leben Hetschel aufrechtzuerhalten. Und ich glaube, wir sollten noch einen Dank auf jeden Fall einer ganz besonderen Person schicken, nämlich da sitzt er, an Herrn Burmann. Der das nämlich alles am Anfang mit initiiert und hat sich da wirklich ins Zeug geworfen. Und dann kam natürlich seit ihm dazu gekommen, Kurt und auch der Herr Fingers. Und die haben als Heimatverein gesagt, wir unterstützen das sehr, sehr gern.
1: Vielen, vielen Dank. Versprochen haben wir ein Denkmal, was wir nun gemeinsam feierlich enthüllen werden. Seid ihr alle soweit? Super. Gebaut hat es Wolfgang B.L. Wolfgang der Liebe. Ich wollte Wolfgang, der jeder ihn kennt, eigentlich dazu drängen, heute mal in schöner mannsförderischer Mundart mit euch zu sprechen. Das liegt aber nur in seinem Ermessen. Also würde ich das Mikrofon an Wolfgang übergeben und schon mal danken.
3: Vielen Dank, liebe Anwohner von Wolfgang, liebe Gäste.
0: Er erläuterte dann, dass das Modell der Molmecker Kirche als Zeichen des Zusammenhaltens im Ortsteil gilt und für die Förderung der Gemeinschaft steht. Vor der Enthüllung ergriff Kurt Quiel noch einmal das Mikrofon, um Danke zu sagen.
1: Neben allem Dank an euch möchte ich besonders hervorheben, dass tolle Dinge im Leben nur dann wirklich toll sind, wenn man sie mit jemandem teilen kann. Besonders die Familie ist ein unersetzlicher und wichtiger Anker für uns alle. Lieber André, ich danke dir für deinen unermüdlichen Einsatz, dass du und viele Helfer den Festplatz Molmeck so hergerichtet haben, dass wir mit dieser unvergesslichen Jubiläumsfeier die Volksfeste Molmeck wieder etablieren und zu neuem Leben erwecken. Vielen Dank. Nochmal bitte. Danke, einen Applaus. Jetzt lasst uns mit Trommelwirbel die Enthüllung des Denkmals vollziehen.
0: Und so kam es dann.
4: Mit 10, 9, 8, 7, 6, 5, 4, 3, 2, 1 und die Molmecker-Kirche, die Heilandskirche.
0: Damit hat jetzt Molmeck ein weiteres Wahrzeichen. Und die eigentlichen Feierlichkeiten auf dem Festplatz konnten beginnen. Das Areal, das sich schon im vergangenen Jahr bei der Generalprobe als äußerst geeignet zum Feiern erwies, empfing also die Molmecker und ihre Gäste. Und da gab's für jeden was. Los ging's mit einem Kinderprogramm, bei dem verschiedene beteiligte Vereine am Umzug ihr Können unter Beweis stellten. Die ganze Zeit gab's die Highlights Hüpfburg und Kinderschminken sowie eine Kindertombola und Zuckerwatte. Für die etwas Älteren gab's Kraft Heimatpilz gebraut in Molmeck und natürlich eine ganze Palette weiterer alkoholischer und nicht alkoholischer Getränke für das leibliche Wohl sorgten der Fleischsommelier Niklas Reinicke aus Arnstedt und Sandras süßes Törtchen. Im gleichen Metier tätig der Kultur- und Förderverein der Freiwilligen Feuerwehr Brückörna. Und so ging es weiter vom Kaffeeklatsch bis zum Frühschoppen am Sonntag. Praktisch immer war was los auf dem Festplatz. Ein Höhepunkt natürlich der Auftritt der Liveband Feige Freunde aus Rogez, die für Stimmung auf dem Festplatz sorgten. Und das trotz des etwas durchwachsenen Wetters am Samstag, wo es immer wieder Schauer gab. Hier noch ein paar Takte von Feige Freunde und ein paar Impressionen vom Volksfest Molmig 23.

0: Ja, liebe Zuschauer, wir sind hier im Herzwald und auf der Suche nach dem Nainhorn. Das soll hier irgendwo leben, aber keine Spur davon. Oh, Moment mal. Willkommen beim Nainhorn. Wir sind doch richtig. Aber was steht hier? Bin im Theater Eisleben? Na, dann gehen wir da auch hin. Und Sie lade ich ein zu Ticket, dem Kulturtelegramm. Denn dann gibt's mehr vom Nainhorn.
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Hallo und herzlich willkommen, liebe Zuschauerinnen und Zuschauer bei Punktum, Ihrem regionalen Fernsehprogramm, zu einer weiteren Ausgabe von Zu Gast. Und ich freue mich, heute mal wieder einen Künstler begrüßen zu können. Es ist Markus Hennebühl, jetzt wohnhaft in Fatterode. Herzlich willkommen hier bei uns im Studio. Ich muss dazu sagen, wir kennen uns noch nicht so richtig intensiv. Das wird jetzt dieser Tag viel dazu beitragen. Haben uns aber doch das ein oder andere Mal schon getroffen. Wenn ich aus Fatterode berichtete und es ging um Kultur, es ging um jemanden, der vor allem Trompete ist mir in Erinnerung,

0: geblieben spielt, war das ja Hennebühl. Aber über dieses ja, sehr rührige Dorf Wad Rode hinaus gibt es vielleicht den einen oder die andere, die Sie noch nicht kennen, Herr Hennebühl. Deswegen möchte ich Ihnen Gelegenheit geben, sich den Zuschauern und Zuschauerinnen mal kurz vorzustellen. Vielleicht auch mal ein bisschen ausholen, wo kommt denn der her, der Hennebühl?
1: Ja, ich komme ursprünglich aus Beleke im Sauerland. Das liegt in der Nähe von Warstein. Dort bin ich aufgewachsen. Meine ersten 50 Jahre meines Lebens habe ich dort verbracht. Und dann gab es einen Einschnitt in meinem Leben, eine Trennung von der Ehefrau, was man so erleben muss im Leben. Und dann muss es doch irgendwie weitergehen. Und dann entwickeln sich aber ganz neue Dinge. Und dann bin ich jetzt halt hier. Ja, ich bin 60 Jahre alt. Und ich habe noch eine große Zukunft vor mir, denke ich.
0: Genau, wir müssen mal kurz nochmal in die Vergangenheit zurück. Wie kam denn Sie auf die Idee ausgerechnet, nach Wad Rode zu ziehen?
1: Es war so, meine Schwester feierte ihren 50. Geburtstag. Dort habe ich, wie üblich, gespielt auf meiner Trompete. Und die Frau Angela Kaschuba aus Wad Rode war zugegen. Da gibt es freundschaftliche Beziehungen. Deswegen war die halt eben von Wad Rode angereist nach Soest. Und dort haben wir dann diesen Geburtstag gefeiert. Und dort habe ich gespielt. Und dann kam sie auf mich zu und sagte, ob ich nicht vielleicht Lust hätte, mal in Wad Rode zu spielen. Ich sage es ganz ehrlich, die neuen Bundesländer waren mir gänzlich unbekannt. Ich war schon ein, zwei Mal in Berlin, aber das war es auch gewesen, also ein schwarzer Fleck auf der Landkarte. Und ich musste mich jetzt hier erst einmal ganz neu orientieren, dass ich überhaupt mich erst mal zurechtfinde in diesem wunderschönen Land, ja.
0: Ja, und dann ist es, ich ziehe nach Wad Rode.
1: Ja, ich war getroffen von einem Herzinfarkt, einem Schlaganfall. Ich hatte in Bad Sassendorf bei Soest einen Metallbau. Ich war selbstständig. Jedoch nach der Erholung von diesen schweren Schlägen habe ich es nicht geschafft, wieder volle Leistung aufzubauen. Und der Betrieb, ich habe es einfach nicht hinbekommen mehr, den zu führen und erfolgreich zu gestalten. Und ich musste dann einfach erkennen, dass ich damit aufhören muss. Es geht so nicht weiter. Und dann kam halt eben die Angela Kaschuba auf mich zu. Das war noch bevor ich diese Erkrankung hatte. Und ich habe ihr zugesagt, dass ich gerne mal hier spielen will. Und dann sind die Ereignisse einfach ins Rollen gekommen. Ich habe hier gespielt. Dann Ende 2018, 2019 war ich wieder hier im Sommer, habe einen Urlaub gemacht und habe dann diese Angela Kaschuba gefragt, sag mal, ich würde gerne hierher ziehen, ich fühle mich hier sehr wohl, ich finde es hier ganz klasse und ob sie mir nicht irgendwie vielleicht ein Haus, was ich kaufen könnte, ja, zeigen, vorschlagen könnte. Und es war tatsächlich so, dieses kleine Haus, was ich jetzt bewohne in Wad Rode in der Nähe vom Gasthaus Goldener Hammer, war genau meine Größe, meine Preisklasse. Und ich habe dann zugeschlagen und habe in den Jahren 2020, 2021 die Hauptarbeiten erledigt, um dort wohnen zu können und bin nun mittlerweile 3 Jahre hier.
0: Ja, angekommen und das war auch für uns dann sehr schnell zu hören, denn Wad Rode gehört zu den Ortschaften, wo es wirklich rege zugeht, wo die Einwohner und Einwohnerinnen sich wirklich Gedanken machen, wie man, sage ich jetzt mal von außen, ein kulturelles Leben im Gang hält. Ein Beispiel war ja auch während der Corona-Zeit, als alle Adventsmärkte ja sozusagen verboten waren durch die ganzen Lockdown-Maßnahmen, hat er sich trotzdem Gedanken gemacht und wer spielte da, wer auf der Trompete zu hören, das waren Sie. Und es waren verschiedene andere Sachen, ob die oben dieser Verein für die Bonifatiuskirche, der sehr aktiv ist, und wenn dort was war, wer ist an den Musikinstrumenten zu erleben? Sie. Also wirklich Wad Rode und Musik, das ist ja gar nicht mehr wegzudenken ohne ihren Beitrag. Und wer jetzt aufmerksam unser Bild anschaut, sieht, dass hier zwischen uns eine Trompete steht und da auch noch der Steg ja, von der Gitarre ins Bild reinreicht. Das hat einen Grund. Wir wollen natürlich auch noch was von Ihnen hören. Bevor wir musikalisch was von Ihnen hören, würde ich gerne von Ihnen, um dieses Wort wieder zu wiederholen, hören, wie sind Sie denn eigentlich zur Musik gekommen? Denn Sie sprachen ja davon, dass Sie ja Jahrzehnte in einer ganz anderen Branche tätig waren, wenn ich so einen Metallbaubetrieb oder so.

0: Das bringt man nicht in erster Linie mit Musik in Zusammenhang. Das ist doch ja ein groberes Gewerbe, obwohl es natürlich auch sehr melodisch dazugehen kann, wenn man mit Hämmern und ähnlichen Dingen dann das Metall bearbeitet.
1: Ich bin schon als kleiner Junge mit der Musik konfrontiert worden. Ursächlich waren meine Großmutter und mein Vater da verantwortlich, mir das nahezubringen. Und auch später meine Schwester Simone. Diese gab mir, war ich vielleicht 6 Jahre, 7 Jahre alt, eine Blockflöte in die Hand, zeigte mir das rauf und runter. Und nach wenigen Minuten habe ich fließend Blockflöte gespielt. So nach meinem Gefühl. Einen Tag später zeigt mein Vater mir Noten, sagt, da ist ein C und da oben ist ein C und was dazwischen ist, sind die anderen Noten, zeigt mir das und nach einer Viertelstunde kann ich Noten lesen. Nicht aufwendig, also einfache Tonleitern, ja, heute gibt es ja für mich viele Tonarten, Es-Dur, Des-Dur, As-Dur, C-Dur, D-Dur, E-Dur, F-Dur, also alles Mögliche, wo diese Kreuzchen und Bchen sind. Das konnte ich natürlich nicht, aber ich hatte gleich ein Verständnis dafür. Und später dann schenkte mir mein Vater zu Weihnachten eine Trompete, genau solch eine wie diese. Mein Vater selber ist Hornist gewesen, jetzt kann er das nicht mehr machen, der ist schon 86 Jahre alt jetzt, immer noch sehr musikalisch, singt immer noch im Chor. Also wir haben unser ganzes Leben immer Musik gemacht, die gesamte Verwandtschaft von meines Vaters Seite sind alle musikalisch. Was wollte ich sagen?
0: Alle musikalisch sind in der
1: Dass
0: Familie
1: alle
0: ist.
1: musikalisch sind, also damit der Trompete, er zeigte mir dann auf Heiligabend, wie das geht, dann die Griffe, wie das geht, die Naturtöne und so weiter. Und am nächsten Tag konnte ich schon Tochter Zion spielen. Und das war schon, finde ich, heute schon recht beeindruckend, dass so ein kleiner Junge das einfach so hinbekommt. Und so denke ich einfach, dass mir das in die Wiege gelegt worden ist schon, diese Art zu leben, Musik zu machen, das hat sich ja durch mein ganzes Leben durchgezogen. Ich habe bei meiner Kundschaft, ich hatte zum Beispiel türkische Kunden, dann habe ich türkische Nationalhymne in Wuppertal gespielt und das hat mir auch immer zum Erfolg, hat das immer beigetragen, ja, das
0: Das
1: kann man so
0: denke ich auf alle
1: sagen.
0: Fälle, weil man das ja auch nicht erwartet. Und dann gibt es so
1: Ja.
0: eine nette Geste, das denke ich, das hat schon eingeschlagen, das kann ich mir vorstellen.
1: Genau so ist das.
0: Sie sind jetzt 3 Jahre in Watterode auf dem Land, also wirklich auf dem Land. Und es wird ja immer oder ab und zu behauptet, das sei gar nicht so einfach mit Menschen, die in diesen gewachsenen Gemeinschaften aufgewachsen sind, da in Kontakt zu treten, gewisse Barrieren. Und dann wird dem Mansfelder ja sowieso unterstellt, dass das sei ein bisschen schwierig und so weiter, mit ihm so ins Gespräch zu kommen. Wie haben Sie das empfunden?
1: Ich habe das gar nicht so empfunden. Ich habe eher empfunden, dass ich ein schwieriger Mensch bin, weil ich ganz klar sage, was ich mache, was ich will und was ich eben nicht will. Das haben die Leute hier schon zu spüren auch bekommen, wie konsequent ich dann einfach dann nicht mitmache. Aber ansonsten bin ich sehr zufrieden. Die Menschen sind offen. Man kann mit ihnen reden. Und da bin ich sehr glücklich. Ich spiele in der Blaskapelle in Welpsleben, Einetaler Jäger. Ich spiele im Mansfelder Posaunenchor. Ich spiele viel mit Organisten, Trompete, Orgel in der Kirche. Das ist also eine ganz große Leidenschaft von mir. Und da hat man voll zu tun. Als weiteres mache ich Musik in Alten- und Pflegeheimen. Ich nehme dort meine Gitarre, meine Trompete. Ich singe mit den Menschen. Sie bekommen dann die Texte und so weiter zur Verfügung gestellt von mir. Und wir machen dann eine Stunde Musik. Das ist sehr erfrischend. Das tut mir auch gut. Die Leute sind sehr angetan davon. Und das ist einfach eine tolle Sache.
0: Genau, da kommen wir gerade zu dem Thema, was ich noch anschneiden wollte. Man kann ja Musik auf die eine oder andere Art machen. Die eine ist als Hobby, die andere ist als Beruf. Aber bei Ihnen ist es nicht nur Berufung, sondern auch Beruf.
1: Im Moment ist es dann jetzt Beruf geworden, ja. Ich habe das ausgebaut und es ist jetzt keine Sache, mit der man Vermögen machen kann, aber man kann es aushalten. Und mehr brauche ich auch nicht. Ich bin sehr bescheiden.
0: Es gibt ja diesen, also sind Sie sozusagen eine Ein-Mann-Kapelle, die man buchen kann.
1: Ganz genau. Sie können mich buchen, Sie wollen einen Geburtstag feiern, Sie möchten gerne Volkslieder singen mit mir oder Sie möchten gerne Trompetenständchen haben. Ich weiß es nicht, die Post im Walde gespielt bekommen, dann bin ich der richtige Mann, da können Sie sich bei mir melden und dann komme ich zu Ihnen.
0: Blenden mal eine Funktelefonnummer ein. Auf dem Weg sind Sie zu erreichen. Wie sagen, so eine Internetseite ist ja zurzeit im Aufbau, ja?
1: Ja, ist im Aufbau, ist noch nicht fertig. Ich bin ein bisschen, wie nennt man das?
0: Na, wie nennt man's?
1: Ich weiß
0: Ein
1: nicht. Also,
0: bisschen außer.
1: man arbeitet nicht an manchen Dingen sofort ganz konkret und muss fertigzustellen. Das sind Aufgaben, die man sich dann stellt und dann zum Ende bringen muss.
0: Ja, letztlich gibt es immer eine Deadline.

0: dann mal irgendwas sich selber setzen muss und dann muss irgendwas erledigt sein. Bevor wir wirklich jetzt mal was hören, nochmal die letzte Frage: Welche Art Musik machen Sie denn eigentlich und mit welchen Instrumenten im Wesentlichen?
1: Ich spiele allerlei Instrumente, das ist die Gitarre, die Trompete. Und wenn Sie mir ein Tenorhorn hinstellen, spiele ich das Tenorhorn. Wenn Sie mir ein E-Piano zum Beispiel hinstellen, spiele ich auch auf dem E-Piano. Blockflöte, das habe ich ja als Kind schon gelernt. Sie können mir eine Klarinette da hinstellen, es spielt keine Rolle. Schiffer, Klavier, Akkordeon, es ist ganz egal. Das geht innerhalb von 2, 3 Minuten, habe ich erkannt, wie die Maschine läuft und dann kann ich das spielen.
0: Beneidenswert. Wirklich, wer so ein Gefühl dafür hat, sieht ja, manche haben es bei Sprachen, sie haben es bei Musik. Also da kann man nur den Hut ziehen und sich darüber freuen, dass man dieses Talent mit auf die Welt bekommen hat. Ja, jetzt haben wir viel gesprochen über Musik. Jetzt wollen wir vielleicht mal was hören. Was schlagen Sie denn vor, wenn wir anfangen? Ach, vielleicht noch der Hinweis, liebe Zuschauer, normalerweise, damit man richtig ausholen kann und so richtig sich reinknien in diese Musik, würden Sie natürlich stehen, zum Beispiel hier. Aber wir haben plötzlich nicht die Möglichkeit, dass wir hier so viele Sprünge hier machen können. Und Sie haben gesagt, Sie kriegen das auch hin im Sitzen mit Ihrem Talent.
1: Das kriege ich hin. Ich fange vielleicht mal auf der Gitarre an. Ich spiele in der Hauptsache Volkslieder. Ich bin jetzt kein großer Gitarrist. Und ich fange einfach mal mit einem schönen Lied an.

0: Ja, ist mir gar nicht bekannt, aber es hört sich gut an.
1: Das wurde früher in meiner Familie ganz, ganz häufig gesungen. Es ist in meinem Herzen reingebrannt und ich kann es einfach nicht lassen, dieses Lied zu spielen.
0: Vielleicht haben Sie noch was. Ich meine, Sie haben ja noch ein bisschen noch Technik aufgebaut hier. Na.
1: Ja, mit der Gitarre spiele ich einfach so, ohne Verstärker. Wenn ich mit der Trompete spiele, dann lasse ich eine Begleitmelodie laufen. Die unterstützt den allgemeinen Klang, macht das ein bisschen runder und dann spiele ich dazu Trompete. Ne, vielleicht soll ich noch ein
0: Ja,
1: Stück
0: nun
1: auf der
0: klar,
1: Gitarre
0: auf alle Fälle
1: spielen?
0: und auf alle
1: Ja,
0: Fälle.
1: auf alle
0: Das ist
1: Fälle.
0: ja eine ganz besondere Zu-Gast-Sendung hier. Die sind immer meistens vom Gespräch beherrscht, aber wir können heute ausnahmsweise ja auch mal was anderes mal machen, nämlich der Musik ihren Raum geben.
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0: Das kenne ich natürlich.
1: Das kennt jeder.
0: Ja, das war in der DDR schon, gehörte zum Kanon der Kampflieder, die jeder in der Schule beigebracht bekommen hat. Ich glaube, das haben wir ein bisschen düsterer gesungen, aber es war auf alle Fälle gleich zu erkennen. Ja, aber das, offensichtlich kennt es jeder, ja. Das war dann sozusagen ja, über den Eisernen Vorhang trotzdem bekannt.
1: Ja, ich spiele solche Stimmungslieder, Bier her, Bier her, es gibt kein Bier auf Hawaii, solche Dinge. Und die Leute sollen einfach Freude am Leben haben. Das ist ja das Wichtigste, die Freude.
0: Wir haben ja schon bei den zwei Beispielen gehört, wie weit ihr musikalisches Spektrum ist. Und da denke ich mal, das ist so eine Voraussetzung, um sich einzustellen auf das Publikum, ja, was die gerade hören wollen. So, da kann man doch schon sehr flexibel sein.
1: Wenn man in einem Alten- und Pflegeheim ist, dann muss man dem natürlich gerecht werden. Und da habe ich ja den großen Vorteil, dass in meiner Familie Volksmusik immer groß geschrieben war, wir uns regelmäßig getroffen hatten. Mein Vater spielte die Gitarre sehr gut und wir haben gesungen bis in den frühen Morgen. Und das hat mich einfach geprägt und hat mir diese Sache auch zur Verfügung gestellt, dass ich das heute machen kann.
0: Das heißt ja nicht umsonst, aller guten Dinge sind drei. Vielleicht hätte man noch auf der Gitarre noch eine dritte Hörprobe.
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1: Das kommt aus einer ganz anderen Gegend des deutschen Sprachraums, nicht von ganz oben, aus dem Norden, aber auch eines der bekanntesten niederdeutschen Lieder, sagt man Niederdeutsch noch, oder Plattdeutsch?
0: Norddeutsch, ja, Plattdeutsch. Da, wo ich herkomme, wird Plattdeutsch geredet. Und das zieht sich hoch bis Dänemark, Norwegen, das sind alles verwandte Sprachen.
1: Ja, und dann kann man ja, ich glaube, das ist ja immer die Grundlage, dass man sich versteht. Und vielleicht mal zur Trompete noch. Man sieht, wie vielfältig das ist, was Sie an den Instrumenten leisten. Mal vielleicht die noch mal beim Beispiel da bringen.
0: Ja, ich spiele verschiedene Arten von Trompeten. Das ist jetzt eine B-Trompete. Die Grundstimmung ist in B. Ich habe noch eine C-Trompete, die ist die Grundstimmung in C. Die brauche ich hauptsächlich für Kirchenmusik. Und dann kann man das ganze Spektrum der Musik, was Trompete hergibt, spielen. Na, soweit einem das möglich ist.
1: Na dann.
0: Ja, will mal was machen?
1: Nur zu. Jetzt nutzen wir die moderne Technik.
0: Ja, ich lasse so ein Playback laufen. Und dann geht's los. Die Trompete ist kalt. Ich bitte, falls der erste Ton.
1: Es wird jetzt zum Konzertsaal hier.

0: Sehr beeindruckend und aus Sicht von jemandem, dem so ein musikalisches Talent nicht in die Wiege gelegt wurde, finde ich das wirklich in der Tat sehr beeindruckend. Die Gitarre an sich ist schon eine Sache, wo man sagt, ja, das ist schon schön, das machen auch noch mehrere, aber Trompete ist seltener. Ist seltener und umso beeindruckender. Also vielen Dank für diese kleine Kostprobe. Sie sprachen ja davon, dass Sie allen möglichen Festivitäten zu buchen sind, von, ja, denke ich mal, größeren Geburtstagen bis zu alten Pflegeheimen in Kirchen etc. pp. In welchem Raum ist das so, hier in der Region oder alte
1: Also ich
0: Heimat?
1: spiele bis 50 Kilometer Umkreis, kein Problem.
0: Ja, ist ja auch so, die muss sich auch zeitlich und sonst wie vom Aufwand her lohnen, dass man da.
1: Ja.
0: Sie sind ja noch nicht so furchtbar lange in Fatterode und hat das ging ja dann offensichtlich sehr schnell, dass man sich da so ein Netz von Kontakten aufgebaut hat.
1: Ja, ich hatte die Anne-Rose Kenziora hier kennengelernt. Das ist eine Organistin, wohnt in Rammelburg. Ich weiß nicht mehr ganz genau, wie dieser Kontakt kam. Auf jeden Fall hatte man sich da schnell zusammengefunden und man sieht natürlich auch schnell, dass ich in der Kirche sehr, sehr mich zu Hause fühle, in der Kirchenmusik. Und dann ging das relativ schnell. Man spielt hier, man spielt da. Dann habe ich natürlich den Kontakt zu Blaskapellen gesucht und bin dann in Welpsleben bei den Annetaler Jägern hängen geblieben. Das ist
0: Ja, diesen
1: etwas.
0: Sohnbegriff haben wir öfter
1: Das,
0: berichtet
1: ja, das ist eine
0: über
1: tolle Kapelle, tolle Menschen und da fühle ich mich sehr wohl.
0: Ja, die machen ja auch viel und da hat man ja, denke ich mal, schon, kann man aus ihrem Fundus ein bisschen schöpfen, dass man da ein bisschen auch da und dort ein bisschen reingebracht wird. Ja, Sie sprachen die Frau Kaschuba und die Frau Kenziora an zum Beispiel. Die Damen sind mir auch ein Begriff, weil die ja sehr kulturell sehr aktiv sind und das zeigt doch eigentlich, dass es immer so an wenigen Personen dann hängt, ob. Ja, es ist ein kulturelles Leben in dem Fall oder sportliches oder egal welches Metier ist, dass das so umgesetzt wird. Und wie haben, ist das dann, wie haben Sie das empfunden? War das eine große Hilfe für Sie?
1: Ja, eine sehr große Hilfe, obwohl ich sehr zuversichtlich bin, dass ich das auch ohne Fremdhilfe geschafft hätte. Ich bin einfach eine Rampensau. Ja, man kann mich einfach irgendwo hinstellen, ich spiele sofort und ohne irgendein Problem zu haben. Ich kenne dieses Lampenfieber, solche Dinge, die habe ich einfach nicht. Das kenne ich nicht. Das ist mir fremd.
0: Dann kam ja noch ein anderer Faktor hinzu, als Sie nach Faderode gezogen, ging es los mit Corona und jetzt zumindest, wir haben alle anderen möglichen Probleme, aber zumindest das scheint sich jetzt langsam Wohlgefallen aufzulösen, zum Glück. Aber das hat es ja natürlich nicht leichter gemacht. Einerseits, was Auftritte betrifft und zum anderen, gerade wenn man hier das, wie der Trompete, Blasinstrument, da gab es ja die absurdesten Regelungen. Als wenn man da mit einer Trompete oder Posaune da so eine Art Seuchenschleuder wäre, wie sind Sie denn damit umgegangen?
1: Ich bin mit dieser Corona-Krise, die alle anderen hatten, nur ich nicht, und auch viele in meinem Umfeld das nicht hatten. Ich denke, eine Krankheit, eine Pandemie ist nur das, was ich zu tragen bereit bin. Diese Dinge wie Angst vor einer Infektion, die kenne ich nicht, ich habe das nicht. Und deswegen bin ich auch nicht erkrankt an dieser Erkrankung.
0: Das ist ja eine persönliche Entscheidung, die kann man
1: Ja,
0: ja für sich so
1: genau.
0: treffen. Es gibt aber gesetzliche Vorgaben. Das war ja verboten, teilweise im Stadtpark zu sitzen und ein Buch zu lesen.
1: Ja,
0: Und alle so eine
1: ich
0: Geschichten,
1: konnte nicht spielen.
0: ja eben, das ist eine Sache, da kann man sich persönlich seine eigene Reim drauf machen und sagen, das gilt jetzt für mich nicht oder ich lasse das einfach nicht an mich ran. Ist ja auch legitim, aber an diesen staatlichen Regelungen kommt man ja nicht vorbei.
1: Ja, da muss man gleichmütig sein, man nimmt das zur Kenntnis und macht einfach weiter das, was möglich ist.
0: Nun haben wir ein bisschen zurückgeblickt, blick mal ein bisschen nach vorn. Wenn diese Krise jetzt hoffentlich durch ist, was haben Sie denn für Pläne in diesem Jahr? Gibt es denn schon große Auftritte, große Ereignisse oder kommt es so nach und
1: Es
0: nach?
1: kommt nach und nach. Wir sind mit der Blaskapelle schon gut ausgebucht. Ich bin ausgebucht schon mit Altenheimen, ne, wo ich spiele. Ich spiele bei privaten Veranstaltungen. Es ist noch Luft. Ich nehme gerne noch Aufträge an. Und wenn ich nichts zu tun hätte, dann fahre ich nach Halle auf den Marktplatz und spiele dort Trompete, mache ich Straßenmusik. Also ich bin immer unabhängig. Es kann nichts passieren. Ich bin sehr zuversichtlich.
0: Das hört sich auf alle Fälle gut an. Und um vom Halle wieder nach Fatterode zurückzukommen, man kann durchaus sagen, wir sind.

0: Ich bin hier eigentlich immer schon zu Hause gewesen. So von meinem Gefühl.
1: Na, dann vielen Dank bis dahin. Herr Nibbel, wir werden uns sicherlich ab und zu auch mal wieder treffen, gerade weil es so eine kulturell rege Gemeinde ist, aber vielleicht auch mit den Einetaler Jägern oder in einem anderen Zusammenhang. Und für mich war es auf alle Fälle interessant zu hören, wie so ein bisschen zumindest, wie so eine musikalische Seele tickt. Ich hoffe, für Sie war es genauso interessant, liebe Zuschauer und Zuschauerinnen. Ich bin sogar sicher, denn sonst werden Sie nicht dran geblieben sein bis zum Ende. Und ich hoffe, dass Sie auch das nächste Mal wieder einschalten. Das heißt, zu Gast bei Ihrem Punkt um Fernsehen. Aber bevor wir uns hier verabschieden, würde ich Sie bitten, vielleicht noch uns ein Ständchen mit auf den Weg zu geben. Ist das möglich?
0: Ja, ich spiele gerne noch.
1: Also, da wir an das Handy gehen, wird es um die Trompete gehen. Und das ist ja natürlich auf alle Fälle nochmal ein Höhepunkt.
0: Ja, es muss die richtige Auswahl treffen. Kleinen Moment.
1: Ja, das ist ja immer wichtig. Und da haben wir es.

0: Sehr schön. Over the Rainbow, nicht? Da gehen bei mir Haufen Assoziationen los, wenn man denkt, das ist aus dem Film Zauber von Oz, kurz vor dem Zweiten Weltkrieg gedreht, was dann so kam, die Stimmung des Filmes und dann die gesamtpolitische Lage. Da kann man so viel reininterpretieren. Also Musik ist eben ein starkes Medium.
1: Ja, das stimmt.
0: Und mit dieser Botschaft, liebe Zuschauer und Zuschauerinnen, wollen wir uns verabschieden und ich bedanke mich nochmal bei Ihnen fürs Kommen.
1: Ich bin auch sehr bedankt, dass ich hier vorsprechen durfte. Vielen Dank.
0: Dankeschön.

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Nach einem von den Machern als Generalprobe bezeichneten Festwochenende im Jahr 2022 sollte nun am 1. Juli-Wochenende 2023 ein ganz besonderes Ereignis gefeiert werden. 275 Jahre neues Dorf Molmeck. Bevor es etwas mehr zu diesem Jubiläum zu erfahren gibt, hier Bilder vom Umzug, mit dem die Feierlichkeiten eröffnet wurden.

0: Wie gesehen eröffnete diesen Werner Arndt
1: mit seiner Pferdekutsche, gefolgt von Rittern, der Spielmannszug SV Rot-Weiß-Groß-Örner, dann die Budo-Vereinigung Mansfelder Land, der

Hettstedt, der Hettstedter Fanfarenzug, die Wippertal-Dancers, die Interessengemeinschaft Singen der evangelischen Grundschule, alle möglichen Vereine, die Grundschule am Markt, die Bikeschmiede Biesenrode, verschiedene Oldtimer und schließlich die Freiwillige Feuerwehr Hettstedt und viele mehr. Insgesamt, so wurde erzählt, seien 700 Personen zusammengekommen, die sich die Gelegenheit, sich zu diesem Umzug zu präsentieren, nicht entgehen ließen.

Aber nun etwas zur Geschichte von Molmeck und ich zitiere dabei aus einem Informationsblatt, das die Anwohner von den Machern erhielten. Die erste urkundliche Erwähnung des Dorfes Molmeck erfolgte am 25. Juli 1351, heute als altes Dorf Molmeck bezeichnet. Am 27. März 1435 bekennen Henning Walter Vater und Henning Walter Sohn, dass sie ihren Herrenhof und das ganze Dorf zu Molbeck an den Rat und die Einwohner der Stadt Hettstedt verkauft haben. Die Bewohner der um den Molmecker Herrenhof gelegenen Bauernhütten rissen ihre Häuser ein und bauten sie vor Hettstedt auf. Im Jahre 1570 wurde vom Wüstendorf Molmeck gesprochen. Aufgrund einer hoffnungslosen Schuldenlast wurde das Mansfelder Grafenhaus unter Zwangsverwaltung gestellt. Zwei Fünftel der Grafschaft, zu der auch die Molmecker Flur gehörte, wurden dem Erzbischof von Magdeburg zugeordnet und gingen 1648 in den Besitz von Brandenburg-Preußen über. Hettstedt gehörte zu den drei Fünfteln, die an Sachsen fielen. Die Grenze zwischen beiden Gebieten verlief unter anderem der Höhe der heutigen Einmündung der Straße am Mühlgraben in die Molmecker Straße. 1748 ordnete der König von Preußen Friedrich II. An, dass all seine Wüstenorte wieder aufgebaut werden, um durch zusätzliche Steuereinnahmen die Staatsfinanzen zu verbessern. Der preußische Amtmann von Groß-Örna, Martin Hirsch, ging eifrig daran, den Befehl seines Königs umzusetzen und die Wüste Städte Molmeck zu beleben. Ab diesem Zeitpunkt spricht man vom neuen Dorf Molmeck, das ab dem Zeitpunkt als Kolonie von Groß-Örna verwaltet wurde. 1950 erfolgte dann die Eingemeindung nach Hettstedt. Volksfeste in Molmeck, sei es als Kinderfest, Schulfest, Feste zu kirchlichen und staatlichen Feiertagen, wie zum Beispiel Schützenfeste und Feste der Gesangsvereine, wurden grundsätzlich mit einem Umzug eröffnet. Und an diese Tradition wollte man wieder anknüpfen. Unter der Führung des regionalen Startups Kraftbier haben sich viele Akteure zusammengetan, um dieses Feierwochenende zu organisieren. Der Umzug begann am Platz vor den Stadtwerken von Hettstedt, ging durch die gesamte Molmecker Straße und dann den Schulweg zurück, sodass sich alle Beteiligten am Festplatz an der Molmecker Wipperbrücke im Schulweg treffen konnten, wo das Volksfest Molmeck 23 mit einer kleinen Überraschung eröffnet werden sollte. Diese Informationen am Rande, während der Umzug sich immer noch weiter an der Kamera vorbei bewegt. Da ich niemanden von den Beteiligten ausschließen wollte, sehen Sie den gesamten Umzug.

Wie erwähnt, sammelten sich die Teilnehmer am Umzug und die Schaulustigen vor dem Festplatz.

0: begrüßt von Mitorganisator Kurt Quiel.
1: Erst einmal einen großen Dank an euch alle. Ihr habt euch wahnsinnig ins Zeug gelegt, gebastelt, verkleidet und euch auf diesen Tag vorbereitet, damit er für jeden von uns etwas ganz Besonderes und Unvergessliches wird. Damit nochmal einen riesengroßen Applaus an euch alle. Wir laden euch ein, gemeinsam mit uns unser 275-jähriges Jubiläum zu feiern. Auf unserem Festplatz erwarten euch viele Überraschungen. Neben einem aufregenden Bühnenprogramm von Kindern für Kinder gibt es viele verschiedene Stationen, an denen ihr spielen und naschen könnt.
0: Er wandte sich direkt an den Hettstädter Bürgermeister.
1: Lieber Dirk, wir kamen irgendwann mit der verrückten Idee auf dich zu, einen Umzug zu veranstalten. Vielen Dank, dass du und der Heimatverein Hettstedt mit all seinen Helferinnen und Helfern, insbesondere auch deiner Frau Katja, maßgeblich an dem Erfolg des Umzuges beigetragen haben. Bitte sprich noch ein paar Sätze an Alle Monika und seine Gäste.
2: Wir wollen noch kurz für Kurt, wir sind aufgeregt, wir hatten kurz von 210, wenn wir gesagt. Ja, ich will gar nicht viel sagen, liebe Wollmeckerinnen und Wollmecker, liebe Hetschlerinnen und Hetschler, liebe Gäste. Ich möchte eigentlich nur Dank sagen. Wir alle wissen, in welcher Situation die Stadt Hetschel finanziell steckt. Wir können kaum kulturelle Sätze unternehmen. Umso wichtiger, umso schöner ist es, wenn Vereine, wenn Unternehmen, wenn Bürger sich zusammenfinden und sagen, wir wollen was gemeinsam gestalten, um das kulturelle Leben Hetschel aufrechtzuerhalten. Und ich glaube, wir sollten noch einen Dank auf jeden Fall einer ganz besonderen Person schicken, nämlich da sitzt er, an Herrn Burmann. Der das nämlich alles am Anfang mit initiiert und hat sich da wirklich ins Zeug geworfen. Und dann kam natürlich seit ihm dazu gekommen, Kurt und auch der Herr Fingers. Und wir haben als Heimatverein gesagt, wir unterstützen das sehr, sehr gern.
1: Vielen, vielen Dank. Versprochen haben wir ein Denkmal, was wir nun gemeinsam feierlich enthüllen werden. Seid ihr alle soweit? Super. Gebaut hat es Wolfgang B.L. Wolfgang der Liebe. Ich wollte Wolfgang, der jeder ihn kennt, eigentlich dazu drängen, heute mal in schöner mannsfelderischer Mundart mit euch zu sprechen. Das liegt aber nur in seinem Ermessen. Also würde ich das Mikrofon an Wolfgang übergeben und schon mal danken.
3: Vielen Dank. Liebe Anwohner von Wolfgang, liebe Gäste.
0: Er erläuterte dann, dass das Modell der Molmecker Kirche als Zeichen des Zusammenhaltens im Ortsteil gilt und für die Förderung der Gemeinschaft steht. Vor der Enthüllung ergriff Kurt Quiel noch einmal das Mikrofon, um Danke zu sagen.
1: Neben allem Dank an euch möchte ich besonders hervorheben, dass tolle Dinge im Leben nur dann wirklich toll sind, wenn man sie mit jemandem teilen kann. Besonders die Familie ist ein unersetzlicher und wichtiger Anker für uns alle. Lieber André, ich danke dir für deinen unermüdlichen Einsatz, dass du und viele Helfer den Festplatz Molmeck so hergerichtet haben, dass wir mit dieser unvergesslichen Jubiläumsfeier die Volksfeste Molmeck wieder etablieren und zu neuem Leben erwecken. Vielen Dank. Nochmal bitte. Danke, einen Applaus. Jetzt lasst uns mit Trommelwirbel die Enthüllung des Denkmals vollziehen.
0: Und so kam es dann.
4: Mit 10, 9, 8, 7, 6, 5, 4, 3, 2, 1 und die Molmecker-Kirche, die Heilandskirche.
0: Damit hat jetzt Molmeck ein weiteres Wahrzeichen. Und die eigentlichen Feierlichkeiten auf dem Festplatz konnten beginnen. Das Areal, das sich schon im vergangenen Jahr bei der Generalprobe als äußerst geeignet zum Feiern erwies, empfing also die Molmecker und ihre Gäste. Und da gab's für jeden was. Los ging's mit einem Kinderprogramm, bei dem verschiedene beteiligte Vereine am Umzug ihr Können unter Beweis stellten. Die ganze Zeit gab's die Highlights Hüpfburg und Kinderschminken sowie eine Kindertombola und Zuckerwatte. Für die etwas Älteren gab's Kraft Heimatpilz gebraut in Molmeck und natürlich eine ganze Palette weiterer alkoholischer und nicht alkoholischer Getränke für das leibliche Wohl sorgten der Fleischsommelier Niklas Reinicke aus Arnstedt und Sandras süßes Törtchen. Im gleichen Metier tätig der Kultur- und Förderverein der Freiwilligen Feuerwehr Burg Örna. Und so ging es weiter vom Kaffeeklatsch bis zum Frühschoppen am Sonntag. Praktisch immer war was los auf dem Festplatz. Ein Höhepunkt natürlich der Auftritt der Liveband Feige Freunde aus Rogez, die für Stimmung auf dem Festplatz sorgten. Und das trotz des etwas durchwachsenen Wetters am Samstag, wo es immer wieder Schauer gab. Hier noch ein paar Takte von Feige Freunde und ein paar Impressionen vom Volksfest Molmig 23.

0: Ja, liebe Zuschauer, wir sind hier im Herzwald und auf der Suche nach dem Nainhorn. Das soll hier irgendwo leben, aber keine Spur davon. Oh, Moment mal. 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Aber was steht hier? 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Und Sie lade ich ein zu Ticket, dem Kulturtelegramm. 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

0: Hallo und herzlich willkommen, liebe Zuschauerinnen und Zuschauer bei Punktum, Ihrem regionalen Fernsehprogramm, zu einer weiteren Ausgabe von Zu Gast. Und ich freue mich, heute mal wieder einen Künstler begrüßen zu können. Es ist Markus Hennebühl, jetzt wohnhaft in Fatterode. Herzlich willkommen hier bei uns im Studio. Ich muss dazu sagen, wir kennen uns noch nicht so richtig intensiv. Das wird jetzt dieser Tag viel dazu beitragen. Haben uns aber doch das ein oder andere Mal schon getroffen. Wenn ich aus Fatterode berichtete und es ging um Kultur, es ging um jemanden, der vor allem Trompete ist mir in Erinnerung geblieben, spielt, war das Herr Hennebühl. Aber über dieses ja, sehr rührige Dorf Fatterode hinaus gibt es vielleicht den einen oder die andere, die Sie noch nicht kennen, Herr Hennebühl. Deswegen möchte ich Ihnen Gelegenheit geben, sich den Zuschauern und Zuschauerinnen mal kurz vorzustellen. Vielleicht auch mal ein bisschen ausholen, wo kommt denn der her, der Hennebühl?
1: Ja, ich komme ursprünglich aus Beleke im Sauerland. Das liegt in der Nähe von Warstein.
0: Da,
1: dort bin ich auf.
0: Kronkorken hoch überall.
1: Ja, dort bin ich aufgewachsen. Meine ersten 50 Jahre meines Lebens habe ich dort verbracht. Und dann gab es einen Einschnitt in meinem Leben, eine Trennung von der Ehefrau, was man so erleben muss im Leben. Und dann muss es doch irgendwie weitergehen. Und dann entwickeln sich aber ganz neue Dinge. Und dann bin ich jetzt halt hier. Ja, ich bin 60 Jahre alt. Und ich habe noch eine große Zukunft vor mir, denke ich.
0: Genau, wir müssen mal kurz nochmal in die Vergangenheit zurück. Wie kam denn Sie auf die Idee ausgerechnet, nach Fatterode zu ziehen?
1: Es war so, meine Schwester feierte ihren 50. Geburtstag. Dort habe ich, wie üblich, gespielt auf meiner Trompete. Und die Frau Angela Kaschuba aus Fatterode war zugegen. Da gibt es freundschaftliche Beziehungen. Deswegen war die halt eben von Fatterode angereist nach Soest. Und dort haben wir dann diesen Geburtstag gefeiert. Und dort habe ich gespielt. Und dann kam sie auf mich zu und sagte, ob ich nicht vielleicht Lust hätte, mal in Fatterode zu spielen. Ich sage es ganz ehrlich, die neuen Bundesländer waren mir gänzlich unbekannt. Ich war schon ein, zwei Mal in Berlin, aber das war es auch gewesen, also ein schwarzer Fleck auf der Landkarte. Und ich musste mich jetzt hier erst einmal ganz neu orientieren, dass ich überhaupt mich erst mal zurechtfinde in diesem wunderschönen Land, ja.
0: Ja, und dann ist es, ich ziehe nach Fatterode.
1: Ja, ich war getroffen von einem Herzinfarkt, einem Schlaganfall. Ich hatte in Bad Sassendorf bei Soest einen Metallbau, ich war selbstständig. Jedoch nach der Erholung von diesen schweren Schlägen habe ich es nicht geschafft, wieder volle Leistung aufzubauen. Und der Betrieb, ich habe es einfach nicht hinbekommen mehr, den zu führen und erfolgreich zu gestalten. Und ich musste dann einfach erkennen, dass ich damit aufhören muss. Es geht so nicht weiter. Und dann kam halt eben die Angela Kaschuba auf mich zu. Das war noch bevor ich diese Erkrankung hatte. Und ich habe ihr zugesagt, dass ich gerne mal hier spielen will. Und dann sind die Ereignisse einfach ins Rollen gekommen. Ich habe hier gespielt. Dann Ende 2018, 2019 war ich wieder hier im Sommer, habe einen Urlaub gemacht. Und habe dann diese Angela Kaschuba gefragt, sag mal, ich würde gerne hierher ziehen, ich fühle mich hier sehr wohl, ich finde es hier ganz klasse. Und ob sie mir nicht irgendwie vielleicht ein Haus, was ich kaufen könnte, ja, zeigen, vorschlagen könnte. Und es war tatsächlich so, dieses kleine Haus, was ich jetzt bewohne in Fatterode, in der Nähe vom Gasthaus Goldener Hammer, war genau meine Größe, meine Preisklasse. Und ich habe dann zugeschlagen und habe in den Jahren 2020, 2021 die Hauptarbeiten erledigt, um dort wohnen zu können und bin nun mittlerweile 3 Jahre hier.
0: Ja, angekommen und das war auch für uns dann sehr schnell zu hören. Denn Fatterode gehört zu den Ortschaften, wo es wirklich rege zugeht, wo die Einwohner und Einwohnerinnen sich wirklich Gedanken machen, wie man, sage ich jetzt mal von außen, ein kulturelles Leben im Gang hält. Ein Beispiel war ja auch während der Corona-Zeit, als alle Adventsmärkte ja sozusagen verboten waren durch die ganzen Lockdown-Maßnahmen, hat er sich trotzdem Gedanken gemacht und wer spielte da, wer auf der Trompete zu hören, das waren Sie. Und es waren verschiedene andere Sachen, ob die oben dieser Verein für die Bonifatiuskirche, der sehr aktiv ist, und wenn dort was war, wer ist an den Musikinstrumenten zu erleben? Sie. Also wirklich Fatterode und Musik, das ist ja gar nicht mehr wegzudenken ohne ihren Beitrag. Und wer jetzt aufmerksam unser Bild anschaut, sieht, dass hier zwischen uns eine Trompete steht und da auch noch der, ja, wie denkt er, der Steg, ja, von der Gitarre ins Bild reinreicht. Das hat einen Grund. Wir wollen natürlich auch noch was von Ihnen hören. Bevor wir musikalisch was von Ihnen hören, würde ich gerne von Ihnen, um dieses Wort wieder zu wiederholen, hören, wie sind Sie denn eigentlich zur Musik gekommen? Denn Sie sprachen ja davon, dass Sie ja Jahrzehnte in einer ganz anderen Branche tätig waren. Und wenn ich so Metallbaubetrieb oder sowas, das bringt man nicht in erster Linie mit Musik in Zusammenhang. Das ist doch ja ein groberes Gewerbe, obwohl es natürlich auch sehr melodisch dazugehen kann, wenn man mit Hämmern und ähnlichen Dingen das Metall bearbeitet.
1: Ich bin schon als kleiner Junge mit der Musik konfrontiert worden. Ursächlich waren meine Großmutter und mein Vater da verantwortlich, mir das nahezubringen. Und auch später meine Schwester Simone. Diese gab mir, war ich vielleicht 6 Jahre, 7 Jahre alt, eine Blockflöte in die Hand, zeigte mir das rauf und runter. Und nach wenigen Minuten habe ich fließend Blockflöte gespielt. So nach meinem Gefühl. Einen Tag später zeigt mein Vater mir Noten, sagt, da ist ein C und da oben ist ein C und was dazwischen ist, sind die anderen Noten, zeigt mir das und nach einer Viertelstunde kann ich Noten lesen. Nicht aufwendig, also einfache Tonleitern, ja, heute gibt es ja für mich viele Tonarten, S-Dur, Des,

0: Dur, As-Dur, C-Dur, D-Dur, E-Dur, F-Dur, also alles Mögliche, wo diese Kreuzchen und B-chen sind. Das konnte ich natürlich nicht, aber ich hatte gleich ein Verständnis dafür. Und später dann schenkte mir mein Vater zu Weihnachten eine Trompete, genau solch eine wie diese. Mein Vater selber ist Hornist gewesen, jetzt kann er das nicht mehr machen, der ist schon 86 Jahre alt jetzt, immer noch sehr musikalisch, singt immer noch im Chor, also wir haben unser ganzes Leben immer Musik gemacht, die gesamte Verwandtschaft von meines Vaters Seite sind alle musikalisch. Was wollte ich sagen?
1: Alle musikalisch sind in der
0: Dass
1: Familie
0: alle
1: und
0: musikalisch sind, also damit der Trompete, er zeigte mir dann auf Heiligabend, wie das geht, dann die Griffe, wie das geht, die Naturtöne und so weiter und am nächsten Tag konnte ich schon Tochter Zion spielen. Und das war schon, finde ich, heute schon recht beeindruckend, dass so ein kleiner Junge das einfach so hinbekommt. Und so denke ich einfach, dass mir das in die Wiege gelegt worden ist schon. Diese Art zu leben, Musik zu machen, das hat sich ja durch mein ganzes Leben durchgezogen. Ich habe bei meiner Kundschaft, ich hatte zum Beispiel türkische Kunden, dann habe ich türkische Nationalhymne in Wuppertal gespielt. Und das hat mir auch immer zum Erfolg, hat das immer beigetragen, ja, das
1: Das
0: kann man so
1: denke ich auf
0: sagen.
1: alle Fälle, weil man das ja auch nicht erwartet. Und dann gibt es
0: Ja.
1: so eine nette Geste, das denke ich, das hat schon eingeschlagen, das kann ich mir vorstellen.
0: Genau so ist das.
1: Sie sind jetzt 3 Jahre in Watterode auf dem Land, also wirklich auf dem Land. Und es wird ja immer oder ab und zu behauptet, das sei gar nicht so einfach mit Menschen, die in diesen gewachsenen Gemeinschaften aufgewachsen sind, da in Kontakt zu treten, gewisse Barrieren. Und dann wird dem Mansfelder ja sowieso unterstellt, dass das sei ein bisschen schwierig und so weiter, mit ihm so ins Gespräch zu kommen. Wie haben Sie das empfunden?
0: Ich habe das gar nicht so empfunden. Ich habe eher empfunden, dass ich ein schwieriger Mensch bin, weil ich ganz klar sage, was ich mache, was ich will und was ich eben nicht will. Das haben die Leute hier schon zu spüren auch bekommen, wie konsequent ich dann einfach dann nicht mitmache. Aber ansonsten bin ich sehr zufrieden. Die Menschen sind offen. Man kann mit ihnen reden. Und da bin ich sehr glücklich. Ich spiele in der Blaskapelle in Welpsleben, Einetaler Jäger. Ich spiele im Mansfelder Posaunenchor. Ich spiele viel mit Organisten, Trompete, Orgel in der Kirche. Das ist also eine ganz große Leidenschaft von mir. Und da hat man voll zu tun. Als weiteres mache ich Musik in Alten- und Pflegeheimen. Ich nehme dort meine Gitarre, meine Trompete. Ich singe mit den Menschen. Sie bekommen dann die Texte und so weiter zur Verfügung gestellt von mir. Und wir machen dann eine Stunde Musik. Das ist sehr erfrischend. Das tut mir auch gut. Die Leute sind sehr angetan davon. Und das ist einfach eine tolle Sache.
1: Genau, da kommen wir gerade zu dem Thema, was ich noch anschneiden wollte. Man kann ja Musik auf die eine oder andere Art machen. Die eine ist als Hobby, die andere ist als Beruf. Aber bei Ihnen ist es nicht nur Berufung, sondern auch Beruf.
0: Im Moment ist es dann jetzt Beruf geworden, ja. Ich habe das ausgebaut und es ist jetzt keine Sache, mit der man Vermögen machen kann, aber man kann es aushalten. Und mehr brauche ich auch nicht. Ich bin sehr bescheiden.
1: Also sind Sie sozusagen eine Ein-Mann-Kapelle, die man buchen kann.
0: Ganz genau. Sie können mich buchen, Sie wollen einen Geburtstag feiern, Sie möchten gerne Volkslieder singen mit mir oder Sie möchten gerne Trompetenständchen haben. Ich weiß es nicht, die Post im Walde gespielt bekommen, dann bin ich der richtige Mann, da können Sie sich bei mir melden und dann komme ich zu Ihnen.
1: Blenden mal eine Funktelefonnummer ein. Auf dem Weg sind Sie zu erreichen. Wie sagen, so eine Internetseite ist zurzeit im Aufbau, ja?
0: Ja, ist im Aufbau, ist noch nicht fertig. Ich bin ein bisschen, wie nennt man das?
1: Wie nennt man es?
0: Ich weiß
1: Ein
0: nicht. Also,
1: bisschen außer
0: man arbeitet nicht an manchen Dingen sofort ganz konkret und muss fertigzustellen. Das sind Aufgaben, die man sich dann stellt und dann zum Ende bringen muss.
1: Ja, letztlich gibt es immer eine Deadline, wo man irgendwas sich selber setzen muss und dann muss irgendwas erledigt sein. Bevor wir wirklich jetzt mal was hören, nochmal die letzte Frage: Welche Art Musik machen Sie denn eigentlich und mit welchen Instrumenten im Wesentlichen?
0: Ich spiele allerlei Instrumente, das ist die Gitarre, die Trompete. Und wenn Sie mir ein Tenorhorn hinstellen, spiele ich das Tenorhorn. Wenn Sie mir ein E-Piano zum Beispiel hinstellen, spiele ich auch auf dem E-Piano. Blockflöte, das habe ich ja als Kind schon gelernt. Sie können mir eine Klarinette dahinstellen, es spielt keine Rolle. Schiffer, Klavier, Akkordeon, es ist ganz egal. Das geht innerhalb von 2, 3 Minuten, habe ich erkannt, wie die Maschine läuft und dann kann ich das spielen.
1: Beneidenswert. Wirklich, wer so ein Gefühl dafür hat, sieht ja, manche haben es bei Sprachen, sie haben es bei Musik. Also da kann man nur den Hut ziehen und sich darüber freuen, dass man dieses Talent mit auf die Welt bekommen hat. Ja, jetzt haben wir viel gesprochen über Musik. Jetzt wollen wir vielleicht mal was hören. Was schlagen Sie denn vor? Wenn wir mal anfangen. Ach, vielleicht noch der Hinweis, liebe Zuschauer. Normalerweise

0: damit man richtig ausholen kann und so richtig sich reinknien in diese Musik, würden sie natürlich stehen, zum Beispiel hier. Aber wir haben plötzlich nicht die Möglichkeit, dass wir hier so viele Sprünge hier machen können. Und sie haben gesagt, sie kriegen das auch hin im Sitzen mit ihrem Talent.
1: Das kriege ich hin. Ich fange vielleicht mal auf der Gitarre an. Ich spiele in der Hauptsache Volkslieder. Ich bin jetzt kein großer Gitarrist. Und ich fange einfach mal mit einem schönen Lied an.

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1: Ja, ist mir gar nicht bekannt, aber es hört sich gut an.
0: Das wurde früher in meiner Familie ganz, ganz häufig gesungen. Es ist in meinem Herzen reingebrannt und ich kann es einfach nicht lassen, dieses Lied zu spielen.
1: Vielleicht haben Sie noch was. Ich meine, Sie haben ja noch ein bisschen noch Technik aufgebaut hier.
0: Na. Ja, mit der Gitarre spiele ich einfach so, ohne Verstärker. Wenn ich mit der Trompete spiele, dann lasse ich eine Begleitmelodie laufen. Die unterstützt den allgemeinen Klang, macht das ein bisschen runder und dann spiele ich dazu Trompete. Ne, vielleicht soll ich noch ein Stück auf der Gitarre spielen.
1: Auf alle Fälle. Das ist ja eine ganz besondere Zu-Gast-Sendung hier. Die sind immer meistens vom Gespräch beherrscht, aber wir können heute ausnahmsweise ja auch mal was anderes mal machen, nämlich der Musik ihren Raum geben.
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0: Das kenne ich natürlich.
1: Das kennt jeder.
0: Ja, war in der DDR schon, gehörte zum Kanon der Kampflieder, die jeder in der Schule beigebracht bekommen hat. Ich glaube, das haben wir ein bisschen düsterer gesungen, aber es war auf alle Fälle gleich zu erkennen. Ja, aber das, offensichtlich kennt es jeder, ja. Das war dann sozusagen ja, über den eisernen Vorhang trotzdem bekannt.
1: Ja, ich spiele solche Stimmungslieder, Bier her, Bier her, es gibt kein Bier auf Hawaii, solche Dinge. Und die Leute sollen einfach Freude am Leben haben. Das ist ja das Wichtigste, die Freude.
0: Wir haben ja schon bei den zwei Beispielen gehört, wie weit ihr musikalisches Spektrum ist. Und da denke ich mal, das ist so eine Voraussetzung, um sich einzustellen auf das Publikum, ja, was die gerade hören wollen. So, da kann man doch schon sehr flexibel sein.
1: Wenn man in einem alten Pflegeheim ist, dann muss man dem natürlich gerecht werden. Und da habe ich ja den großen Vorteil, dass in meiner Familie Volksmusik immer groß geschrieben war, wir uns regelmäßig getroffen hatten. Mein Vater spielte die Gitarre sehr gut und wir haben gesungen bis in den frühen Morgen. Und das hat mich einfach geprägt und hat mir diese Sache auch zur Verfügung gestellt, dass ich das heute machen kann.
0: Das heißt ja nicht umsonst, aller guten Dinge sind drei. Vielleicht hätte man noch auf der Gitarre noch eine dritte Hörprobe.

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1: Das kommt aus einer ganz anderen Gegend des deutschen Sprachraums, von ganz oben, aus dem Norden, aber auch eines der bekanntesten niederdeutschen Lieder, sagt man Niederdeutsch oder Plattdeutsch?
0: Norddeutsch,
1: oder?
0: Ja, Plattdeutsch. Da, wo ich herkomme, wird Plattdeutsch geredet. Und das zieht sich hoch bis Dänemark, Norwegen, das sind alles verwandte Sprachen.
1: Ja, und dann kann man ja, ich glaube, das ist ja immer die Grundlage, dass man sich versteht. Und vielleicht mal zur

0: Trompete noch. Man sieht, wie vielfältig das ist, was Sie an den Instrumenten leisten. Mal vielleicht die noch mal beim Beispiel da bringen.
1: Ja, ich spiele verschiedene Arten von Trompeten. Das ist jetzt eine B-Trompete. Die Grundstimmung ist in B. Ich habe noch eine C-Trompete, die ist die Grundstimmung in C. Die brauche ich hauptsächlich für Kirchenmusik. Und dann kann man das ganze Spektrum der Musik, was Trompete hergibt, spielen. Na, soweit einem das möglich ist.
0: Na dann.
1: Ja, will mal was machen?
0: Nur zu. Jetzt nutzen wir die moderne Technik.
1: Ja, ich lasse so ein Playback laufen. Und dann geht's los. Die Trompete ist kalt. Ich bitte, falls der erste Ton.
0: Es wird jetzt zum Konzertsaal hier.

0: Sehr beeindruckend und aus Sicht von jemandem, dem so ein musikalisches Talent nicht in die Wiege gelegt wurde, finde ich das wirklich in der Tat sehr beeindruckend. Die Gitarre an sich ist schon eine Sache, wo man sagt, ja, das ist schon schön, das machen auch noch mehrere, aber Trompete ist seltener. Ist seltener und umso beeindruckender. Also vielen Dank für diese kleine Kostprobe. Sie sprachen ja davon, dass Sie allen möglichen Festivitäten zu buchen sind, von, ja, denke ich mal, größeren Geburtstagen bis zu alten Pflegeheimen in Kirchen etc. pp. In welchem Raum ist das so? Hier in der Region oder alte
1: Also ich
0: Heimat?
1: spiele bis 50 Kilometer Umkreis, kein Problem.
0: Ja, ist ja auch so, die muss sich auch zeitlich und sonst wie vom Aufwand her lohnen, dass man da.
1: Ja.
0: Sie sind ja noch nicht so furchtbar lange in Fatterode und hat das ging ja dann offensichtlich sehr schnell, dass man.

0: sich da so ein Netz von Kontakten aufgebaut hat.
1: Ja, ich hatte die Anne-Rose Kenziora hier kennengelernt. Das ist eine Organistin, wohnt in Rammelburg. Ich weiß nicht mehr ganz genau, wie dieser Kontakt kam. Auf jeden Fall hatte man sich da schnell zusammengefunden und man sieht natürlich auch schnell, dass ich in der Kirche sehr, sehr mich zu Hause fühle, in der Kirchenmusik. Und dann ging das relativ schnell. Man spielt hier, man spielt da. Dann habe ich natürlich den Kontakt zu Blaskapellen gesucht und bin dann in Welpsleben bei den Annetaler Jägern hängen geblieben. Das ist
0: Ja, diesen
1: etwas,
0: Saisonbegriff haben wir öfter berichtet über
1: ja,
0: die.
1: das ist eine tolle Kapelle, tolle Menschen und da fühle ich mich sehr wohl.
0: Ja, die machen ja auch viel. Und da hat man ja, denke ich mal, schon, kann man aus ihrem Fundus ein bisschen schöpfen, dass man da ein bisschen auch da und dort ein bisschen reingebracht wird. Ja, Sie sprachen die Frau Kaschuba und die Frau Kenziora an, zum Beispiel. Die Damen sind mir auch ein Begriff, weil die ja sehr kulturell sehr aktiv sind. Und das zeigt doch eigentlich, dass es immer so an wenigen Personen dann hängt, ob. Ja, es ist ein kulturelles Leben in dem Fall oder sportliches oder egal welches Metier ist, dass das so umgesetzt wird. Und wie haben Sie das empfunden? War das eine große Hilfe für Sie?
1: Ja, eine sehr große Hilfe, obwohl ich sehr zuversichtlich bin, dass ich das auch ohne Fremdhilfe geschafft hätte. Ich bin einfach eine Rampensau. Ja, man kann mich einfach irgendwo hinstellen, ich spiele sofort und ohne irgendein Problem zu haben. Ich kenne dieses Lampenfieber, solche Dinge, die habe ich einfach nicht. Das kenne ich nicht. Das ist mir fremd.
0: Und kam ja noch ein anderer Faktor hinzu, als Sie nach Faderode zogen, ging es los mit Corona und jetzt zumindest, wir haben alle anderen möglichen Probleme, aber zumindest das scheint sich jetzt langsam ein Wohlgefallen aufzulösen, zum Glück. Aber das hat es ja natürlich nicht leichter gemacht. Einerseits was Auftritte betrifft und zum anderen, gerade wenn man hier das, wie die Trompete, ein Blasinstrument, da gab es ja die absurdesten Regelungen. Als wenn man da mit einer Trompete oder Posaune da so eine Art Seuchenschleuder wäre, wie sind Sie denn damit umgegangen?
1: Ich bin mit dieser Corona-Krise, die alle anderen hatten, nur ich nicht, und auch viele in meinem Umfeld das nicht hatten. Ich denke, eine Krankheit, eine Pandemie ist nur das, was ich zu tragen bereit bin. Diese Dinge wie Angst vor einer Infektion, die kenne ich nicht, ich habe das nicht. Und deswegen bin ich auch nicht erkrankt an dieser Erkrankung.
0: Das ist ja eine persönliche Entscheidung, die kann man
1: Ja,
0: ja für sich so
1: genau.
0: treffen. Es gibt aber gesetzliche Vorgaben. Es war ja verboten, teilweise im Stadtpark zu sitzen und ein Buch zu lesen.
1: Ja,
0: Und alle so eine
1: ich
0: Geschichten,
1: konnte nicht spielen.
0: ja eben, das ist eine Sache, da kann man sich persönlich seine eigene Reim drauf machen und sagen, das gilt jetzt für mich nicht oder ich lasse das einfach nicht an mich ran. Ist ja auch legitim, aber an diesen staatlichen Regelungen kommt man ja nicht vorbei.
1: Ja, da muss man gleichmütig sein, man nimmt das zur Kenntnis und macht einfach weiter das, was möglich ist.
0: Nun haben wir ein bisschen zurückgeblickt, blick mal ein bisschen nach vorn. Wenn diese Krise jetzt hoffentlich durch ist, was haben Sie denn für Pläne in diesem Jahr? Gibt es denn schon große Auftritte, große Ereignisse oder kommt es so nach und
1: Es
0: nach?
1: kommt nach und nach. Wir sind mit der Blaskapelle schon gut ausgebucht. Ich bin ausgebucht schon mit Altenheimen, ne, wo ich spiele. Ich spiele bei privaten Veranstaltungen. Es ist noch Luft. Ich nehme gerne noch Aufträge an. Und wenn ich nichts zu tun hätte, dann fahre ich nach Halle auf den Marktplatz und spiele dort Trompete, mache ich Straßenmusik. Also ich bin immer unabhängig. Es kann nichts passieren. Ich bin sehr zuversichtlich.
0: Das hört sich auf alle Fälle gut an. Und um vom Halle wieder nach Vaterode zurückzukommen, man kann durchaus sagen, wir sind da angekommen.
1: Ich bin hier eigentlich immer schon zu Hause gewesen. So von meinem Gefühl.
0: Na, dann vielen Dank bis dahin. Herr Nibbel, wir werden uns sicherlich ab und zu auch mal wieder treffen, gerade weil es so eine kulturell rege Gemeinde ist, aber vielleicht auch mit den Annetaler Jägern oder in einem anderen Zusammenhang. Und für mich war es auf alle Fälle interessant, zu hören, wie so ein bisschen zumindest, wie so eine musikalische Seele tickt. Ich hoffe, für Sie war es genauso interessant, liebe Zuschauer und Zuschauerinnen. Ich bin sogar sicher, denn sonst werden Sie nicht dran geblieben sein bis zum Ende. Und ich hoffe, dass Sie auch das nächste Mal wieder einschalten. Das heißt, zu Gast bei Ihrem Punkt um Fernsehen. Aber bevor wir uns hier verabschieden, würde ich Sie bitten, vielleicht noch uns ein Ständchen mit auf den Weg zu geben. Ist das möglich?
1: Ja, ich spiele gerne noch.
0: Also da soll dann das Handy gehen, wird es um die Trompete gehen. Und das ist ja natürlich auf alle Fälle nochmal ein Höhepunkt.

0: Sehr schön. Over the Rainbow, nicht? Da gehen bei mir Haufen Assoziationen los, wenn man denkt, das ist aus dem Film Zauber von Oz, kurz vor dem Zweiten Weltkrieg gedreht, was dann so kam, die Stimmung des Filmes und dann die gesamtpolitische Lage. Da kann man so viel reininterpretieren. Also Musik ist eben ein starkes Medium.
1: Ja, das stimmt.
0: Und mit dieser Botschaft, liebe Zuschauer und Zuschauerinnen, wollen wir uns verabschieden und ich bedanke mich nochmal bei Ihnen fürs Kommen.
1: Ich bin auch sehr bedankt, dass ich hier vorsprechen durfte. Vielen Dank.
0: Dankeschön.

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Nach einem von den Machern als Generalprobe bezeichneten Festwochenende im Jahr 2022 sollte nun am 1. Juli-Wochenende 2023 ein ganz besonderes Ereignis gefeiert werden. 275 Jahre neues Dorf Molmeck. Bevor es etwas mehr zu diesem Jubiläum zu erfahren gibt, hier Bilder vom Umzug, mit dem die Feierlichkeiten eröffnet wurden.

0: Wie gesehen eröffnete diesen Werner Arndt
1: mit seiner Pferdekutsche, gefolgt von Rittern, der Spielmannszug SV Rot-Weiß-Groß-Örner, dann die Budo-Vereinigung Mansfelder Land, der FC Hettstedt, der Hettstedter Fanfarenzug, die Wippertal-Dancers, die Interessengemeinschaft Singen der evangelischen Grundschule, alle möglichen Vereine, die Grundschule am Mark, die Bikeschmiede Biesenrode, verschiedene Oldtimer und schließlich die Freiwillige Feuerwehr Hettstedt und viele mehr. Insgesamt, so wurde erzählt, seien 700 Personen zusammengekommen, die sich die Gelegenheit, sich zu diesem Umzug zu präsentieren, nicht entgehen ließen.

Aber nun etwas zur Geschichte von Molmeck und ich zitiere dabei aus einem Informationsblatt, das die Anwohner von den Machern erhielten. Die erste urkundliche Erwähnung des Dorfes Molmeck erfolgte am 25. Juli 1351, heute als altes Dorf Molmeck bezeichnet. Am 27. März 1435 bekennen Henning Walter Vater und Henning Walter Sohn, dass sie ihren Herrenhof und das ganze Dorf zu Molbeck an den Rat und die Einwohner der Stadt Hettstedt verkauft haben. Die Bewohner der um den Molmecker Herrenhof gelegenen Bauernhütten rissen ihre Häuser ein und bauten sie vor Hettstedt auf. Im Jahre 1570 wurde vom Wüstendorf Molmeck gesprochen. Aufgrund einer hoffnungslosen Schuldenlast wurde das Mansfelder Grafenhaus unter Zwangsverwaltung gestellt. Zwei Fünftel der Grafschaft, zu der auch die Molmecker Flur gehörte, wurden dem Erzbischof von Magdeburg zugeordnet und gingen 1648 in den Besitz von Brandenburg-Preußen über. Hettstedt gehörte zu den drei Fünfteln, die an Sachsen fielen. Die Grenze zwischen beiden Gebieten verlief unter anderem der Höhe der heutigen Einmündung der Straße am Mühlgraben in die Molmecker Straße. 1748 ordnete der König von Preußen Friedrich II. An, dass all seine Wüstenorte wieder aufgebaut werden, um durch zusätzliche Steuereinnahmen die Staatsfinanzen zu verbessern. Der preußische Amtmann von Groß-Örna, Martin Hirsch, ging eifrig daran, den Befehl seines Königs umzusetzen und die Wüste Städte Molmeck zu beleben. Ab diesem Zeitpunkt spricht man vom neuen Dorf Molmeck, das ab dem Zeitpunkt als Kolonie von Groß-Örna verwaltet wurde. 1950 erfolgte dann die Eingemeindung nach Hettstedt. Volksfeste in Molmeck, sei es als Kinderfest, Schulfest, Feste zu kirchlichen und staatlichen Feiertagen, wie zum Beispiel Schützenfeste und Feste der Gesangsvereine, wurden grundsätzlich mit einem Umzug eröffnet. Und an diese Tradition wollte man wieder anknüpfen. Unter der Führung des regionalen Startups Kraftbier haben sich viele Akteure zusammengetan, um dieses Feierwochenende zu organisieren. Der Umzug begann am Platz vor den Stadtwerken von Hettstedt, ging durch die gesamte Molmecker Straße und dann den Schulweg zurück, sodass sich alle Beteiligten am Festplatz an der Molmecker Wipperbrücke im Schulweg treffen konnten, wo das Volksfest Molmeck 23 mit einer kleinen Überraschung eröffnet werden sollte. Diese Informationen am Rande, während der Umzug sich immer noch weiter an der Kamera vorbei bewegt. Da ich niemanden von den Beteiligten ausschließen wollte, sehen Sie den gesamten Umzug.

Wie erwähnt, sammelten sich die Teilnehmer am Umzug und die Schaulustigen vor dem Festplatz.

0: begrüßt von Mitorganisator Kurt Quiel.
1: Erst einmal einen großen Dank an euch alle. Ihr habt euch wahnsinnig ins Zeug gelegt, gebastelt, verkleidet und euch auf diesen Tag vorbereitet, damit er für jeden von uns etwas ganz Besonderes und Unvergessliches wird. Damit nochmal einen riesengroßen Applaus an euch alle. Wir laden euch ein, gemeinsam mit uns unser 275-jähriges Jubiläum zu feiern. Auf unserem Festplatz erwarten euch viele Überraschungen. Neben einem aufregenden Bühnenprogramm von Kindern für Kinder gibt es viele verschiedene Stationen, an denen ihr spielen und naschen könnt.
0: Er wandte sich direkt an den Hettstädter Bürgermeister.
1: Lieber Dirk, wir kamen irgendwann mit

0: der verrückten Idee auf dich zu, einen Umzug zu veranstalten. Vielen Dank, dass du und der Heimatverein Hettstedt mit all seinen Helferinnen und Helfern, insbesondere auch deiner Frau Katja, maßgeblich an dem Erfolg des Umzuges beigetragen haben. Bitte sprich noch ein paar Sätze an alle Monika und seine Gäste.
1: Wir müssen noch kurz Ja, ich will gar nicht viel sagen. Liebe Wollmeckerinnen und Wollmecker, liebe Hetzlerinnen und Hetzler, liebe Gäste, ich möchte eigentlich nur Dank sagen. Wir alle wissen, in welcher Situation die Stadt Hetzstedt finanziell steckt. Wir können kaum kulturell selbst unternehmen. Umso wichtiger, umso schöner ist es, wenn Vereine, wenn Unternehmen, wenn Bürger sich zusammenfinden und sagen, wir wollen was gemeinsam gestalten, um das kulturelle Leben Hetzstedt aufrechtzuerhalten. Und ich glaube, wir sollten noch einen Dank auf jeden Fall einer ganz besonderen Person schicken, nämlich da sitzt er, an Herrn Burmann. Der das nämlich alles am Anfang mit initiiert und hat sich da wirklich ins Zeug geworfen. Und dann kam natürlich seit ihm dazu gekommen, Kurt und auch der Herr Fingers. Und wir haben als Heimatverein gesagt, wir unterstützen das sehr, sehr gern.
0: Vielen, vielen Dank. Versprochen haben wir ein Denkmal, was wir nun gemeinsam feierlich enthüllen werden. Seid ihr alle soweit? Super. Gebaut hat es Wolfgang B.L. Wolfgang der Liebe. Ich wollte Wolfgang, der jeder ihn kennt, eigentlich dazu drängen, heute mal in schöner mannsfälderischer Mundart mit euch zu sprechen. Das liegt aber nur in seinem Ermessen. Also würde ich das Mikrofon an Wolfgang übergeben und schon mal danken.
2: Vielen Dank, liebe Anwohner von Wolfgang, liebe Gäste.
3: Er erläuterte dann, dass das Modell der Molmecker Kirche als Zeichen des Zusammenhaltens im Ortsteil gilt und für die Förderung der Gemeinschaft steht. Vor der Enthüllung ergriff Kurt Quill noch einmal das Mikrofon, um Danke zu sagen.
0: Neben allem Dank an euch möchte ich besonders hervorheben, dass tolle Dinge im Leben nur dann wirklich toll sind, wenn man sie mit jemandem teilen kann. Besonders die Familie ist ein unersetzlicher und wichtiger Anker für uns alle. Lieber André, ich danke dir für deinen unermüdlichen Einsatz, dass du und viele Helfer den Festplatz Molmeck so hergerichtet haben, dass wir mit dieser unvergesslichen Jubiläumsfeier die Volksfeste Molmeck wieder etablieren und zu neuem Leben erwecken. Vielen Dank. Nochmal bitte. Danke, einen Applaus. Jetzt lasst uns mit Trommelwirbel die Enthüllung des Denkmals vollziehen.
3: Und so kam es dann.
4: Mit 10, 9, 8, 7, 6, 5, 4, 3, 2, 1 und die Molmeck-Kirche, die Heilandskirche.
3: Damit hat jetzt Molmeck ein weiteres Wahrzeichen. Und die eigentlichen Feierlichkeiten auf dem Festplatz konnten beginnen. Das Areal, das sich schon im vergangenen Jahr bei der Generalprobe als äußerst geeignet zum Feiern erwies, empfing also die Molmecker und ihre Gäste. Und da gab's für jeden was. Los ging's mit einem Kinderprogramm, bei dem verschiedene beteiligte Vereine am Umzug ihr Können unter Beweis stellten. Die ganze Zeit gab's die Highlights Hüpfburg und Kinderschminken sowie eine Kindertombola und Zuckerwatte. Für die etwas Älteren gab's Kraft Heimatpilz gebraut in Molmeck und natürlich eine ganze Palette weiterer alkoholischer und nicht alkoholischer Getränke. Für das leibliche Wohl sorgten der Fleischsommelier Niklas Reinicke aus Arnstedt und Sandras süßes Törtchen. Im gleichen Metier tätig der Kultur- und Förderverein der Freiwilligen Feuerwehr Burg Örna. Und so ging es weiter, vom Kaffeeklatsch bis zum Frühschoppen am Sonntag. Praktisch immer war was los auf dem Festplatz. Ein Höhepunkt natürlich der Auftritt der Liveband Feige Freunde aus Rogez, die für Stimmung auf dem Festplatz sorgten. Und das trotz des etwas durchwachsenen Wetters am Samstag, wo es immer wieder Schauer gab. Hier noch ein paar Takte von Feige Freunde und ein paar Impressionen vom Volksfest Molmeck 23.

0: Ja, liebe Zuschauer, wir sind hier im Herzwald und auf der Suche nach dem Nainhorn. Das soll hier irgendwo leben, aber keine Spur davon. Oh, Moment mal. Willkommen beim Nainhorn. Wir sind doch richtig. Aber was steht hier? Bin im Theater Eisleben? Na, dann gehen wir da auch hin. Und Sie lade ich ein zu Ticket, dem Kulturtelegramm. Denn dann gibt's mehr vom Nainhorn.
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0: Hallo und herzlich willkommen, liebe Zuschauerinnen und Zuschauer bei Punktum, Ihrem regionalen Fernsehprogramm, zu einer weiteren Ausgabe von Zu Gast. Und ich freue mich, heute mal wieder einen Künstler begrüßen zu können. Es ist Markus Hennebühl, jetzt wohnhaft in Fatterode. Herzlich willkommen hier bei uns im Studio. Ich muss dazu sagen, wir kennen uns noch nicht so richtig intensiv. Das wird jetzt dieser Tag viel dazu beitragen. Haben uns aber doch das ein oder andere Mal schon getroffen. Wenn ich aus Fatterode berichtete und es ging um Kultur, es ging um jemanden, der vor allem Trompete ist mir in Erinnerung geblieben, spielt, war das Herr Hennebühl. Aber über dieses ja, sehr rührige Dorf Fatterode hinaus gibt es vielleicht den einen oder die andere, die Sie noch nicht kennen, Herr Hennebühl. Deswegen möchte ich Ihnen Gelegenheit geben, sich den Zuschauern und Zuschauerinnen mal kurz vorzustellen. Vielleicht auch mal ein bisschen ausholen, wo kommt denn der her, der Hennebühl?
1: Ja, ich komme ursprünglich aus Beleke im Sauerland. Das liegt in der Nähe von Warstein. Dort bin ich aufgewachsen. Meine ersten 50 Jahre meines Lebens habe ich dort verbracht. Und dann gab es einen Einschnitt in meinem Leben, eine Trennung von der Ehefrau, was man so erleben muss im Leben. Und dann muss es doch irgendwie weitergehen. Und dann entwickeln sich aber ganz neue Dinge. Und dann bin ich jetzt halt hier. Ja, ich bin 60 Jahre alt. Und ich habe noch eine große Zukunft vor mir, denke ich.
0: Genau, wir müssen mal kurz nochmal in die Vergangenheit zurück. Wie kam denn Sie auf die Idee ausgerechnet, nach Fatterode zu ziehen?
1: Es war so, meine Schwester feierte ihren 50. Geburtstag. Dort habe ich, wie üblich, gespielt auf meiner Trompete. Und die Frau Angela Kaschuba aus Fatterode war zugegen. Da gibt es freundschaftliche Beziehungen. Deswegen war die halt eben von Fatterode angereist nach Soest. Und dort haben wir dann diesen Geburtstag gefeiert. Und dort habe ich gespielt. Und dann kam sie auf mich zu und sagte, ob ich nicht vielleicht Lust hätte, mal in Fatterode zu spielen. Ich sage es ganz ehrlich, die neuen Bundesländer waren mir gänzlich unbekannt. Ich war schon ein, zwei Mal in Berlin, aber das war es auch gewesen. Also ein schwarzer Fleck auf der Landkarte. Und ich musste mich jetzt hier erst einmal ganz neu orientieren, dass ich überhaupt mich erstmal zurechtfinde in diesem wunderschönen Land, ja.
0: Ja, und dann ist es Fatterode.
1: Ja, ich war getroffen von einem Herzinfarkt, einem Schlaganfall. Ich hatte in Bad Sassendorf bei Soest einen Metallbau, ich war selbstständig. Jedoch nach der Erholung von diesen schweren Schlägen habe ich es nicht geschafft, wieder volle Leistung aufzubauen und der Betrieb, ich habe es einfach nicht hinbekommen mehr, den zu führen und erfolgreich zu gestalten. Und ich musste dann einfach erkennen, dass ich damit aufhören muss. Es geht so nicht weiter. Und dann kam halt eben die Angela Kaschuba auf mich zu. Das war noch bevor ich diese Erkrankung hatte. Und ich habe ihr zugesagt, dass ich gerne mal hier spielen will. Und dann sind die Ereignisse einfach ins Rollen gekommen. Ich habe hier gespielt. Dann Ende 2018, 2019 war ich wieder hier im Sommer, habe einen Urlaub gemacht und habe dann diese Angela Kaschuba gefragt, sag mal, ich würde gerne hierher ziehen, ich fühle mich hier sehr wohl, ich finde es hier ganz klasse und ob sie mir nicht irgendwie vielleicht ein Haus, was ich kaufen könnte, ja, zeigen, vorschlagen könnte. Und es war tatsächlich so, dieses kleine Haus, das ich jetzt bewohne in Fatterode in der Nähe vom Gasthaus Goldener Hammer, war genau meine Größe, meine Preisklasse. Und ich habe dann zugeschlagen und habe in den Jahren 2020, 2021 die Hauptarbeiten erledigt, um dort wohnen zu können und bin nun mittlerweile 3 Jahre hier.
0: Ja, angekommen und das war auch für uns dann sehr schnell zu hören, denn Fatterode gehört zu den Ortschaften, wo es wirklich rege zugeht, wo die Einwohner und Einwohnerinnen sich wirklich Gedanken machen, wie man, sage ich jetzt mal von außen, ein kulturelles Leben im Gang hält. Ein Beispiel war ja auch während der Corona-Zeit, als alle Adventsmärkte ja sozusagen verboten waren durch die ganzen Lockdown-Maßnahmen, hat er sich trotzdem Gedanken gemacht und wer spielte da, wer auf der Trompete zu hören, das waren Sie. Und es waren verschiedene andere Sachen, ob die oben dieser Verein für die Bonifatiuskirche, der sehr aktiv ist, und wenn dort was war, wer ist an den Musikinstrumenten zu erleben? Sie. Also wirklich Fatterode und Musik, das ist ja gar nicht mehr wegzudenken ohne ihren Beitrag. Und wer jetzt aufmerksam unser Bild anschaut, sieht, dass hier zwischen uns eine Trompete steht und da auch noch der, ja, wie denkt er, der Steg, ja, von der Gitarre ins Bild reinreicht. Das hat einen Grund. Wir wollen natürlich auch noch was von Ihnen hören. Bevor wir musikalisch was von Ihnen hören, würde ich gerne von Ihnen, um dieses Wort wieder zu wiederholen, hören, wie sind Sie denn eigentlich zur Musik gekommen? Denn Sie sprachen ja davon, dass Sie ja Jahrzehnte in einer ganz anderen Branche tätig waren. Und wenn ich so Metallbaubetrieb oder sowas, das bringt man nicht in erster Linie mit Musik in Zusammenhang. Das ist doch ja ein groberes Gewerbe, obwohl es natürlich auch sehr melodisch dazugehen kann, wenn man mit Hämmern und ähnlichen Dingen das Metall bearbeitet.
1: Ich bin schon als kleiner Junge mit der Musik konfrontiert worden. Ursächlich waren meine Großmutter und mein Vater da verantwortlich, mir das nahezubringen. Und auch später meine Schwester Simone. Diese gab mir, war ich vielleicht 6 Jahre, 7 Jahre alt, eine Blockflöte in die Hand, zeigte mir das rauf und runter. Und nach wenigen Minuten habe ich fließend Blockflöte gespielt. So nach meinem Gefühl. Einen Tag später zeigt mein Vater mir Noten, sagt, da ist ein C und da oben ist ein C und was dazwischen ist, sind die anderen Noten, zeigt mir das und nach einer Viertelstunde kann ich Noten lesen. Nicht aufwendig, also einfache Tonleitern, ja, heute gibt es ja für mich viele Tonarten, S-Dur, Des-Dur, As-Dur, C-Dur, D-Dur, E-Dur, F-Dur, also alles Mögliche, wo diese Kreuzchen und B-chen sind. Das konnte ich natürlich nicht, aber ich hatte gleich ein Verständnis dafür. Und später dann schenkte mir mein Vater zu Weihnachten eine Trompete, genau solch eine wie diese. Mein Vater selber ist Hornist gewesen, jetzt kann er das nicht mehr machen, der ist schon 86 Jahre alt jetzt, immer noch sehr musikalisch, singt immer noch im Chor, also wir haben unser ganzes Leben immer Musik gemacht, die gesamte Verwandtschaft von meines Vaters Seite sind alle musikalisch. Was wollte ich sagen?
0: Alle musikalisch sind in der Familie.
1: Alle musikalisch sind, also damit der Trompete, er zeigte mir dann auf Heiligabend, wie das geht, dann die Griffe, wie das geht, die Naturtöne und so weiter und am nächsten Tag konnte ich schon Tochter Zion spielen und das war schon, finde ich heute schon recht beeindruckend, dass so ein kleiner Junge das einfach so hinbekommt und so denke ich einfach, dass mir das in die Wiege gelegt worden ist schon, diese Art zu leben, Musik zu machen, das hat sich ja durch mein ganzes Leben durchgezogen. Ich habe bei meiner Kundschaft, ich hatte zum Beispiel türkische Kunden, dann habe ich türkische Nationalhymne in Wuppertal gespielt und das hat mir auch immer zum Erfolg, hat das immer beigetragen, ja,
0: das kann man so sagen. Denke ich auf alle Fälle, weil man das ja gar nicht erwartet und dann gibt es so eine nette Geste, das denke ich, das hat schon eingeschlagen, das kann ich mir vorstellen.
1: Genau so ist das.
0: Sie sind jetzt 3 Jahre in Vatterode auf dem Land, also wirklich auf dem Land. Und es wird ja immer oder ab und zu behauptet, das sei gar nicht so einfach mit Menschen, die in diesen gewachsenen Gemeinschaften aufgewachsen sind, da in Kontakt zu treten, gewisse Barrieren. Und dann wird dem Mansfelder ja sowieso unterstellt, dass das sei ein bisschen schwierig und so weiter, mit ihm so ins Gespräch zu kommen. Wie haben Sie das empfunden?
1: Ich habe das gar nicht so empfunden. Ich habe eher empfunden, dass ich ein schwieriger Mensch bin, weil ich ganz klar sage, was ich mache, was ich will und was ich eben nicht will. Das haben die Leute hier schon zu spüren auch bekommen, wie konsequent ich dann einfach dann nicht mitmache. Aber ansonsten bin ich sehr zufrieden, die Menschen sind offen, man kann mit ihnen reden und da bin ich sehr glücklich. Ich spiele in der Blaskapelle in Welpsleben, Einetaler Jäger. Ich spiele im Mansfelder Posaunenchor. Ich spiele viel mit Organisten, Trompete, Orgel in der Kirche. Das ist also eine ganz große Leidenschaft von mir. Und da hat man voll zu tun. Als weiteres mache ich Musik in Alten- und Pflegeheimen, ich nehme dort meine Gitarre, meine Trompete, ich singe mit den Menschen, sie bekommen dann die Texte und so weiter zur Verfügung gestellt von mir und wir machen dann eine Stunde Musik, das ist sehr erfrischend, das tut mir auch gut, die Leute sind sehr angetan davon und das ist einfach eine tolle Sache.
0: Genau, da kommen wir gerade zu dem Thema, was ich noch anschneiden wollte. Man kann ja Musik auf die eine oder andere Art machen. Die eine ist als Hobby, die andere ist als Beruf. Aber bei Ihnen ist es nicht nur Berufung, sondern auch Beruf.
1: Im Moment ist es dann jetzt Beruf geworden, ja. Ich habe das ausgebaut und es ist jetzt keine Sache, mit der man Vermögen machen kann, aber man kann es aushalten. Und mehr brauche ich auch nicht. Ich bin sehr bescheiden.
0: Also sind Sie sozusagen eine Ein-Mann-Kapelle, die man buchen kann?
1: Ganz genau. Sie können mich buchen, Sie wollen einen Geburtstag feiern, Sie möchten gerne Volkslieder singen mit mir oder Sie möchten gerne Trompetenständchen haben, ich weiß es nicht, die Post im Walde gespielt bekommen, dann bin ich der richtige Mann, da können Sie sich bei mir melden und dann komme ich zu Ihnen.
0: Wir blenden mal eine Funktelefonnummer ein. Auf dem Weg sind Sie zu erreichen. Wie sagen, so eine Internetseite ist zurzeit im Aufbau, ja?
1: Ja, ist im Aufbau, ist noch nicht fertig. Ich bin ein bisschen, wie nennt man das?
0: Wie nennt man es?
1: Ich weiß nicht. Man arbeitet nicht an manchen Dingen sofort ganz konkret und muss fertigzustellen. Das sind Aufgaben, die man sich dann stellt und dann zum Ende bringen muss.
0: Ja, letztlich gibt es immer eine Deadline, wo man irgendwas sich selber setzen muss und dann muss irgendwas erledigt sein. Bevor wir wirklich jetzt mal was hören, nochmal die letzte Frage. Welche Art Musik machen Sie denn eigentlich und mit welchen Instrumenten im Wesentlichen?
1: Ich spiele allerlei Instrumente, das ist die Gitarre, die Trompete. Und wenn Sie mir ein Tenorhorn hinstellen, spiele ich das Tenorhorn. Wenn Sie mir ein E-Piano zum Beispiel hinstellen, spiele ich auch auf dem E-Piano. Blockflöte, das habe ich ja als Kind schon gelernt. Sie können mir eine Klarinette da hinstellen, es spielt keine Rolle. Schiffer, Klavier, Akkordeon, es ist ganz egal. Das geht innerhalb von 2-3 Minuten, habe ich erkannt, wie die Maschine läuft und dann kann ich das spielen.
0: Das ist beneidenswert. Wirklich, wer so ein Gefühl dafür hat, sieht ja, manche haben es bei Sprachen, sie haben es bei Musik. Also da kann man nur den Hut ziehen und sich darüber freuen, dass man dieses Talent mit auf die Welt bekommen hat. Ja, jetzt haben wir viel gesprochen über Musik. Jetzt wollen wir vielleicht mal was hören. Was schlagen Sie denn vor? Wenn wir mal anfangen? Ach, vielleicht noch der Hinweis, liebe Zuschauer, normalerweise, damit man richtig ausholen kann und so richtig sich reinknien in diese Musik, würden Sie natürlich stehen zum Beispiel hier. Aber wir haben plötzlich nicht die Möglichkeit, dass wir hier so viele Sprünge hier machen können. Und Sie haben gesagt, Sie kriegen das auch hin im Sitzen mit Ihrem Talent.
1: Das kriege ich hin. Ich fange vielleicht mal auf der Gitarre an. Ich spiele in der Hauptsache Volkslieder. Ich bin jetzt kein großer Gitarrist. Und ich fange einfach mal mit einem schönen Lied an.

0: Das ist mir gar nicht bekannt, aber es hört sich gut an.
1: Das wurde früher in meiner Familie ganz, ganz häufig gesungen. Es ist in meinem Herzen reingebrannt und ich kann es einfach nicht lassen, dieses Lied zu spielen.
0: Vielleicht haben Sie noch was. Ich meine, Sie haben ja noch ein bisschen noch Technik aufgebaut hier. Na.
1: Ja, mit der Gitarre spiele ich einfach so, ohne Verstärker. Wenn ich mit der Trompete spiele, dann lasse ich eine Begleitmelodie laufen. Die unterstützt den allgemeinen Klang, macht das ein bisschen runder und dann spiele ich dazu Trompete. Vielleicht soll ich noch ein
0: Na,
1: Stück
0: na
1: auf der
0: klar,
1: Gitarre
0: auf alle Fälle
1: spielen?
0: und auf alle
1: Ja,
0: Fälle.
1: auf alle
0: Das ist
1: Fälle.
0: ja eine ganz besondere Zu-Gast-Sendung hier. Die sind immer meistens vom Gespräch beherrscht, aber wir können heute ausnahmsweise ja auch mal was anderes mal machen, nämlich der Musik ihren Raum geben.
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0: Das kenne ich natürlich.
1: Das kennt jeder.
0: Ja, das war in der DDR schon, gehörte zum Kanon der Kampflieder, die jeder in der Schule beigebracht bekommen hat. Ich glaube, das haben wir ein bisschen düsterer gesungen, aber es war auf alle Fälle gleich zu erkennen. Ja, aber das, offensichtlich kennt es jeder, ja. Das war dann sozusagen ja, über den Eisernen Vorhang trotzdem bekannt.
1: Ja, ich spiele solche Stimmungslieder, Bier her, Bier her, es gibt kein Bier auf Hawaii, solche Dinge. Und die Leute sollen einfach Freude am Leben haben. Das ist ja das Wichtigste, die Freude.
0: Wir haben ja schon bei den zwei Beispielen gehört, wie weit ihr musikalisches Spektrum ist. Und da denke ich mal, das ist so eine Voraussetzung, um sich einzustellen auf das Publikum, ja, was die gerade hören wollen. So, da kann man doch schon sehr flexibel sein.
1: Wenn man in einem alten Pflegeheim ist, dann muss man dem natürlich gerecht werden. Und da habe ich ja den großen Vorteil, dass in meiner Familie Volksmusik immer groß geschrieben war, wir uns regelmäßig getroffen hatten. Mein Vater spielte die Gitarre sehr gut und wir haben gesungen bis in den frühen Morgen. Und das hat mich einfach geprägt und hat mir diese Sache auch zur Verfügung gestellt, dass ich das heute machen kann.
0: Das heißt ja nicht umsonst, aller guten Dinge sind drei. Vielleicht hätte man noch auf der Gitarre noch eine dritte Hörprobe.

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1: Das kommt aus einer ganz anderen Gegend des deutschen Sprachraums, von ganz oben, aus dem Norden, aber auch eines der bekanntesten niederdeutschen Lieder, sagt man Niederdeutsch noch, oder Plattdeutsch?
0: Norddeutsch, ja, Plattdeutsch. Mhm. Da, wo ich herkomme, wird Plattdeutsch geredet. Und das zieht sich hoch bis Dänemark, Norwegen, das sind alles verwandte Sprachen.
1: Ja, und dann kann man ja, ich glaube, das ist ja immer die Grundlage, dass man sich versteht. Und vielleicht mal zur Trompete noch. Man sieht, wie vielfältig das ist, was Sie an den Instrumenten leisten. Mal vielleicht die noch mal beim Beispiel da bringen.
0: Ja, ich spiele verschiedene Arten von Trompeten. Das ist jetzt eine B-Trompete. Die Grundstimmung ist in B. Ich habe noch eine C-Trompete, die ist die Grundstimmung in C. Die brauche ich hauptsächlich für Kirchenmusik. Und dann kann man das ganze Spektrum der Musik, was Trompete hergibt, spielen. Ja, soweit einem das möglich ist.
1: Na dann.
0: Ja, will mal was machen?
1: Nur zu. Jetzt nutzen wir die moderne Technik.
0: Ja, ich lasse so ein Playback laufen. Und dann geht's los. Die Trompete ist kalt. Ich bitte, falls der erste Ton.
1: Es wird jetzt zum Konzertsaal hier.

0: Sehr beeindruckend und aus Sicht von jemandem, dem so ein musikalisches Talent nicht in die Wiege gelegt wurde, finde ich das wirklich in der Tat sehr beeindruckend. Die Gitarre an sich ist schon eine Sache, wo man sagt, ja, das ist schon schön, das machen auch noch mehrere, aber Trompete ist seltener. Ist seltener und umso beeindruckender. Also vielen Dank für diese kleine Kostprobe. Sie sprachen ja davon, dass Sie allen möglichen Festivitäten zu buchen sind, von, ja, denke ich mal, größeren Geburtstagen bis zu alten Pflegeheimen in Kirchen etc. pp. In welchem Raum ist das so, hier in der Region oder alte
1: Ich
0: Heimat?
1: spiele bis 50 Kilometer Umkreis, kein Problem.
0: Ja, ist ja auch so, die muss sich auch zeitlich und sonst wie vom Aufwand her lohnen, dass man da.
1: Ja.
0: Sie sind ja noch nicht so furchtbar lange in Fatterode und hat das ging ja dann offensichtlich sehr schnell, dass man sich da so ein Netz von Kontakten aufgebaut hat.
1: Ja, ich hatte die Anna-Rose Kenziora hier kennengelernt. Das ist eine Organistin, wohnt in Rammelburg. Ich weiß nicht mehr ganz genau, wie dieser Kontakt kam. Auf jeden Fall hatte man sich da schnell zusammengefunden und man sieht natürlich auch schnell, dass ich in der Kirche sehr, sehr mich zu Hause fühle, in der Kirchenmusik. Und dann ging das relativ schnell. Man spielt hier, man spielt da. Dann habe ich natürlich den Kontakt zu Blaskapellen gesucht und bin dann in Welpsleben bei den Annetaler Jägern hängen geblieben. Das ist
0: Ja, das ist so
1: etwas,
0: ein Begriff, haben wir öfter
1: das.
0: berichtet über
1: Ja,
0: die.
1: das ist eine tolle Kapelle, tolle Menschen und da fühle ich mich sehr wohl.
0: Ja, die machen ja auch viel und da hat man ja, denke ich mal, schon, kann man aus ihrem Fundus ein bisschen schöpfen, dass man da ein bisschen auch da und dort ein bisschen reingebracht wird. Ja, Sie sprachen die Frau Kaschuba und die Frau Kenziora an, zum Beispiel. Die Damen sind mir auch ein Begriff, weil die ja sehr kulturell sehr aktiv sind und das zeigt doch eigentlich, dass es immer so an wenigen Personen dann hängt, ob. Ja, es ist ein kulturelles Leben in dem Falle oder sportliches oder egal welches Metier ist, dass das so umgesetzt wird. Und wie ist das dann, wie haben Sie das empfunden? War das eine große Hilfe für Sie?
1: Ja, eine sehr große Hilfe, obwohl ich sehr zuversichtlich bin, dass ich das auch ohne Fremdhilfe geschafft hätte. Ich bin einfach eine Rampensau. Ja, man kann mich einfach irgendwo hinstellen, ich spiele sofort und ohne irgendein Problem zu haben. Ich kenne dieses Lampenfieber, solche Dinge, die habe ich einfach nicht. Das kenne ich nicht. Das ist mir fremd.
0: Und kam ja noch ein anderer Faktor hinzu, als Sie nach Faderode gezogen, ging es los mit Corona und jetzt zumindest, wir haben alle anderen möglichen Probleme, aber zumindest das scheint sich jetzt langsam Wohlgefallen aufzulösen, zum Glück. Aber das hat es ja natürlich nicht leichter gemacht. Einerseits, was Auftritte betrifft und zum anderen, gerade wenn man hier wie die Trompete, Blasinstrument, da gab es ja die absurdesten Regelungen. Als wenn man da mit einer Trompete oder Posaune da so eine Art Seuchenschleuder wäre, wie sind Sie denn damit umgegangen?
1: Ich bin mit dieser Corona-Krise, die alle anderen hatten, nur ich nicht, und auch viele in meinem Umfeld das nicht hatten. Ich denke, eine Krankheit, eine Pandemie ist nur das, was ich zu tragen bereit bin. Diese Dinge wie Angst vor einer Infektion, die kenne ich nicht, ich habe das nicht. Und deswegen bin ich auch nicht erkrankt an dieser Erkrankung.
0: Das ist ja eine persönliche Entscheidung, die kann man
1: Ja,
0: ja für sich so
1: genau.
0: treffen. Es gibt aber gesetzliche Vorgaben. Das war ja verboten, teilweise im Stadtpark zu sitzen und ein Buch zu lesen.
1: Ja,
0: Und alle so eine
1: ich
0: Geschichten.
1: konnte nicht spielen.
0: Ja, eben, das ist dann eine Sache, da kann man sich persönlich seine eigene Reim drauf machen und sagen, das gilt jetzt für mich nicht oder ich lasse das einfach nicht an mich ran. Ist ja auch legitim, aber an diesen staatlichen Regelungen kommt man ja nicht vorbei.
1: Ja, da muss man gleichmütig sein, man nimmt das zur Kenntnis und macht einfach weiter das, was möglich ist.
0: Nun haben wir ein bisschen zurückgeblickt, blick mal ein bisschen nach vorn. Wenn diese Krise jetzt hoffentlich durch ist, was haben Sie denn für Pläne in diesem Jahr? Gibt es denn schon große Auftritte, große Ereignisse oder kommt es so nach und
1: Es
0: nach?
1: kommt nach und nach. Wir sind mit der Blaskapelle schon gut ausgebucht. Ich bin ausgebucht schon mit Altenheimen, ne, wo ich spiele. Ich spiele bei privaten Veranstaltungen. Es ist noch Luft. Ich nehme gerne noch Aufträge an. Und wenn ich nichts zu tun hätte, dann fahre ich nach Halle auf den Marktplatz und spiele dort Trompete, mache ich Straßenmusik. Also ich bin immer unabhängig. Es kann nichts passieren. Ich bin sehr zuversichtlich.
0: Das hört sich auf alle Fälle gut an. Und um vom Halle wieder nach Fatterode zurückzukommen, man kann durchaus sagen, wir sind da angekommen.
1: ich bin hier eigentlich immer schon zu Hause gewesen. So von meinem Gefühl.
0: Na, dann vielen Dank bis dahin. Herr Nibbel, wir werden uns sicherlich ab und zu auch mal wieder treffen, gerade weil es so eine kulturell rege Gemeinde ist, aber vielleicht auch mit den Einetaler Jägern oder in einem anderen Zusammenhang. Und für mich war es auf alle Fälle interessant zu hören, wie so ein bisschen zumindest, wie so eine musikalische Seele tickt. Ich hoffe, für Sie war es genauso interessant, liebe Zuschauer und Zuschauerinnen. Ich bin sogar sicher, denn sonst werden Sie nicht dran geblieben sein bis zum Ende. Und ich hoffe, dass Sie auch das nächste Mal wieder einschalten. Das heißt, zu Gast bei Ihrem Punkt um Fernsehen. Aber bevor wir uns hier verabschieden, würde ich Sie bitten, vielleicht noch uns ein Ständchen mit auf den Weg zu geben. Ist das möglich?
1: Ja, ich spiele gerne noch.
0: Also da wir an das Handy gehen, wird es um die Trompete gehen. Und das ist ja natürlich auf alle Fälle nochmal ein Höhepunkt.
1: Ja, es muss die richtige Auswahl treffen. Kleinen Moment.
0: Ja, das ist ja immer wichtig. Und da haben wir es.

0: Sehr schön. Over the Rainbow, nicht? Da gehen bei mir ein Haufen Assoziationen los, wenn man denkt, das ist aus dem Film Zauber von Oz, kurz vor dem Zweiten Weltkrieg gedreht, was dann so kam, die Stimmung des Filmes und dann die gesamtpolitische Lage. Da kann man so viel reininterpretieren. Also Musik ist eben ein starkes Medium.
1: Ja, das stimmt.
0: Und mit dieser Botschaft, liebe Zuschauer und Zuschauerinnen, wollen wir uns verabschieden und ich bedanke mich nochmal bei Ihnen fürs Kommen.
1: Ich bin auch sehr bedankt, dass ich hier vorsprechen durfte. Vielen Dank.
0: Dankeschön.

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Nach einem von den Machern als Generalprobe bezeichneten Festwochenende im Jahr 2022 sollte nun am 1. Juli-Wochenende 2023 ein ganz besonderes Ereignis gefeiert werden. 275 Jahre neues Dorf Molmeck. Bevor es etwas mehr zu diesem Jubiläum zu erfahren gibt, hier Bilder vom Umzug, mit dem die Feierlichkeiten eröffnet wurden.

Wie gesehen eröffnete diesen Werner Arndt mit seiner Pferdekutsche, gefolgt von Rittern, der Spielmannszug SV Rot-Weiß-Groß-Örner, dann die Budo-Vereinigung Mansfelder Land, der FC Hettstedt, der Hettstedter Fanfarenzug, die Wippertal-Dancers, die Interessengemeinschaft Singen der evangelischen Grundschule, alle möglichen Vereine, die Grundschule am Mark, die Bikeschmiede Biesenrode, verschiedene Oldtimer und schließlich die Freiwillige Feuerwehr Hettstedt und viele mehr. Insgesamt, so wurde erzählt, seien 700 Personen zusammengekommen, die sich die Gelegenheit, sich zu diesem Umzug zu präsentieren, nicht entgehen ließen.

Aber nun etwas zur Geschichte von Molmeck und ich zitiere dabei aus einem Informationsblatt, das die Anwohner von den Machern erhielten. Die erste urkundliche Erwähnung des Dorfes Molmeck erfolgte am 25. Juli 1351, heute als altes Dorf Molmeck bezeichnet. Am 27. März 1435 bekennen Henning Walter Vater und Henning Walter Sohn, dass sie ihren Herrenhof und das ganze Dorf zu Molbeck an den Rat und die Einwohner der Stadt Hettstedt verkauft haben. Die Bewohner der um den Molmecker Herrenhof gelegenen Bauernhütten rissen ihre Häuser ein und bauten sie vor Hettstedt auf. Im Jahre 1570 wurde vom Wüstendorf Molmeck gesprochen. Aufgrund einer hoffnungslosen Schuldenlast wurde das Mansfelder Grafenhaus unter Zwangsverwaltung gestellt. Zwei Fünftel der Grafschaft, zu der auch die Molmecker Flur gehörte, wurden dem

Erzbischof von Magdeburg zugeordnet und gingen 1648 in den Besitz von Brandenburg-Preußen über. Hettstedt gehörte zu den drei Fünfteln, die an Sachsen fielen. Die Grenze zwischen beiden Gebieten verlief unter anderem der Höhe der heutigen Einmündung der Straße am Mühlgraben in die Molmecker Straße. 1748 ordnete der König von Preußen Friedrich II. An, dass all seine Wüstenorte wieder aufgebaut werden, um durch zusätzliche Steuereinnahmen die Staatsfinanzen zu verbessern. Der preußische Amtmann von Großörna, Martin Hirsch, ging eifrig daran, den Befehl seines Königs umzusetzen und die Wüste Städte Molmeck zu beleben. Ab diesem Zeitpunkt spricht man vom neuen Dorf Molmeck, das ab dem Zeitpunkt als Kolonie von Großörna verwaltet wurde. 1950 erfolgte dann die Eingemeindung nach Hettstedt. Volksfeste in Molmeck, sei es als Kinderfest, Schulfest, Feste zu kirchlichen und staatlichen Feiertagen, wie zum Beispiel Schützenfeste und Feste der Gesangsvereine, wurden grundsätzlich mit einem Umzug eröffnet. Und an diese Tradition wollte man wieder anknüpfen. Unter der Führung des regionalen Startups Kraftbier haben sich viele Akteure zusammengetan, um dieses Feierwochenende zu organisieren. Der Umzug begann am Platz vor den Stadtwerken von Hettstedt, ging durch die gesamte Molmecker Straße und dann den Schulweg zurück, sodass sich alle Beteiligten am Festplatz an der Molmecker Wipperbrücke im Schulweg treffen konnten, wo das Volksfest Molmeck 23 mit einer kleinen Überraschung eröffnet werden sollte. Diese Informationen am Rande, während der Umzug sich immer noch weiter an der Kamera vorbei bewegt. Da ich niemanden von den Beteiligten ausschließen wollte, sehen Sie den gesamten Umzug.

Wie erwähnt, sammelten sich die Teilnehmer am Umzug und die Schaulustigen vor dem Festplatz.

0: begrüßt von Mitorganisator Kurt Quiel.
1: Erst einmal einen großen Dank an euch alle. Ihr habt euch wahnsinnig ins Zeug gelegt, gebastelt, verkleidet und euch auf diesen Tag vorbereitet, damit er für jeden von uns etwas ganz Besonderes und Unvergessliches wird. Damit nochmal einen riesengroßen Applaus an euch alle. Wir laden euch ein, gemeinsam mit uns unser 275-jähriges Jubiläum zu feiern. Auf unserem Festplatz erwarten euch viele Überraschungen. Neben einem aufregenden Bühnenprogramm von Kindern für Kinder gibt es viele verschiedene Stationen, an denen ihr spielen und naschen könnt.
0: Er wandte sich direkt an den Hettstädter Bürgermeister.
1: Lieber Dirk, wir kamen irgendwann mit der verrückten Idee auf dich zu, einen Umzug zu veranstalten. Vielen Dank, dass du und der Heimatverein Hettstedt mit all seinen Helferinnen und Helfern, insbesondere auch deiner Frau Katja, maßgeblich an dem Erfolg des Umzuges beigetragen haben. Bitte sprich doch ein paar Sätze an alle Monika und seine Gäste.
2: Ich wollte mich bereits für Kurt, der so aufgeregt hat, kurz von 210, wenn ihr gesagt. Ja, ich will gar nicht viel sagen. Liebe Wollmeckerinnen und Wollmecker, liebe Hetschlerinnen und Hetschler, liebe Gäste, ich möchte eigentlich nur Dank sagen. Wir alle wissen, in welcher Situation die Stadt Hetschel finanziell steckt. Wir können kaum kulturell selbst unternehmen. Umso wichtiger, umso schöner ist es, wenn Vereine, wenn Unternehmen, wenn Bürger sich zusammenfinden und sagen, wir wollen was gemeinsam gestalten, um das kulturelle Leben Hetschel aufrechtzuerhalten. Und ich glaube, wir sollten noch einen Dank auf jeden Fall einer ganz besonderen Person schicken, nämlich da sitzt er, an Herrn Burmann. Der hat das nämlich alles am Anfang mit initiiert und hat sich da wirklich ins Zeug geworfen. Und dann kam natürlich, seid ihr mit dazu gekommen, Kurt, und auch der Herr Fingers. Und wir haben als Heimatverein gesagt, wir unterstützen das sehr, sehr gern.
1: Vielen, vielen Dank. Versprochen haben wir ein Denkmal, was wir nun gemeinsam feierlich enthüllen werden. Seid ihr alle soweit?
3: Ja!
1: Super. Gebaut hat es Wolfgang B.L., Wolfgang der Liebe. Ich wollte Wolfgang, der jeder ihn kennt, eigentlich dazu drängen, heute mal ein schöner mannsförderischer Mundart mit euch zu sprechen. Das liegt aber nur in seinem Ermessen. Also würde ich das Mikrofon an Wolfgang übergeben und dir schon mal danken.
4: Vielen Dank, liebe Anwohner von Wolmeck, liebe Gäste.
0: Er erläuterte dann, dass das Modell der Molmecker Kirche als Zeichen des Zusammenhaltens im Ortsteil gilt und für die Förderung der Gemeinschaft steht. Vor der Enthüllung ergriff Kurt Quiel noch einmal das Mikrofon, um Danke zu sagen.
1: Neben allem Dank an euch möchte ich besonders hervorheben, dass tolle Dinge im Leben nur dann wirklich toll sind, wenn man sie mit jemandem teilen kann. Besonders die Familie ist ein unersetzlicher und wichtiger Anker für uns alle. Lieber André, ich danke dir für deinen unermüdlichen Einsatz, dass du und viele Helfer den Festplatz Molmeck so hergerichtet haben, dass wir mit dieser unvergesslichen Jubiläumsfeier die Volksfeste in Molmeck wieder etablieren und zu neuem Leben erwecken. Vielen Dank. Nochmal bitte. Danke, einen Applaus. Jetzt lasst uns mit Trommelwirbel die Enthüllung des Denkmals vollziehen.
0: Und so kam es dann.
5: Mit 10, 9, 8, 7, 6, 5, 4, 3, 2, 1 und die Molmecker-Kirche, die Heilandskirche.
0: Damit hat jetzt Molmeck ein weiteres Wahrzeichen und die eigentlichen Feierlichkeiten auf dem Festplatz konnten beginnen. Das Areal, das sich schon im vergangenen Jahr bei der Generalprobe als äußerst geeignet zum Feiern erwies, empfing also die Molmecker und ihre Gäste. Und da gab's für jeden was. Los ging's mit einem Kinderprogramm, bei dem verschiedene beteiligte Vereine am Umzug ihr Können unter Beweis stellten. Die ganze Zeit gab's die Highlights Hüpfburg und Kinderschminken sowie eine Kindertombola und Zuckerwatte. Für die etwas Älteren gab's Kraft Heimatpilz gebraut in Molmeck und natürlich eine ganze Palette weiterer alkoholischer und nicht alkoholischer Getränke für das leibliche Wohl sorgten der Fleischsommelier Niklas Reinicke aus Arnstedt und Sandras süßes Törtchen. Im gleichen Metier tätig der Kultur- und Förderverein der Freiwilligen Feuerwehr Burg Oerna. Und so ging es weiter vom Kaffeeklatsch bis zum Frühschoppen am Sonntag. Praktisch immer war was los auf dem Festplatz. Ein Höhepunkt natürlich der Auftritt der Liveband Feige Freunde aus Rogez, die für Stimmung auf dem Festplatz sorgten. Und das trotz des etwas durchwachsenen Wetters am Samstag, wo es immer wieder Schauer gab. Hier noch ein paar Takte von Feige Freunde und ein paar Impressionen vom Volksfest Molmig 23.

0: Ja, liebe Zuschauer, wir sind hier im Herzwald und auf der Suche nach dem Nainhorn. Das soll hier irgendwo leben, aber keine Spur davon. Oh, Moment mal. Willkommen beim Nainhorn. Wir sind doch richtig. Aber was steht hier? Bin im Theater Eisleben? Na, dann gehen wir da auch hin. Und Sie lade ich ein zu Ticket, dem Kulturtelegramm. Denn dann gibt's mehr vom Nainhorn.
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0: Hallo und herzlich willkommen, liebe Zuschauerinnen und Zuschauer bei Punktum, Ihrem regionalen Fernsehprogramm, zu einer weiteren Ausgabe von Zu Gast. Und ich freue mich, heute mal wieder einen Künstler begrüßen zu können. Es ist Markus Hennebühl, jetzt wohnhaft in Fatterode. Herzlich willkommen hier bei uns im Studio. Ich muss dazu sagen, wir kennen uns noch nicht so richtig intensiv. Das wird jetzt dieser Tag viel dazu beitragen. Haben uns aber doch das ein oder andere Mal schon getroffen. Wenn ich aus Fatterode berichtete und es ging um Kultur, es ging um jemanden, der vor allem Trompete ist mir in Erinnerung geblieben, spielt, war das ja Hennebühl. Aber über dieses ja, sehr rührige Dorf Fatterode hinaus gibt es vielleicht den einen oder die andere, die Sie noch nicht kennen, Herr Hennebühl. Deswegen möchte ich Ihnen Gelegenheit geben, sich den Zuschauern und Zuschauerinnen mal kurz vorzustellen. Vielleicht auch mal ein bisschen ausholen, wo kommt denn der her, der Hennebühl?
1: Ja, ich komme ursprünglich aus Beleke im Sauerland. Das liegt in der Nähe von Warstein.
0: Da,
1: Dort bin
0: da
1: ich
0: gehen schon die
1: auf,
0: Kronkorken hoch überall.
1: ja, dort bin ich aufgewachsen. Meine ersten 50 Jahre meines Lebens habe ich dort verbracht. Und dann gab es einen Einschnitt in meinem Leben, eine Trennung von der Ehefrau, was man so erleben muss im Leben. Und dann muss es doch irgendwie weitergehen. Und dann entwickeln sich aber ganz neue Dinge. Und dann bin ich jetzt halt hier. Ja, ich bin 60 Jahre alt und ich habe noch eine große Zukunft vor mir, denke ich.
0: Genau, wir müssen mal kurz nochmal in die Vergangenheit zurück. Wie kamen denn Sie auf die Idee ausgerechnet, nach Fatterode zu ziehen?
1: Es war so, meine Schwester feierte ihren 50. Geburtstag. Dort habe ich, wie üblich, gespielt auf meiner Trompete. Und die Frau Angela Kaschuba aus Fatterode war zugegen. Da gibt es freundschaftliche Beziehungen. Deswegen war die halt eben von Fatterode angereist nach Soest. Und dort haben wir dann diesen Geburtstag gefeiert. Und dort habe ich gespielt. Und dann kam sie auf mich zu und sagte, ob ich nicht vielleicht Lust hätte, mal in Fatterode zu spielen. Ich sage es ganz ehrlich, die neuen Bundesländer waren mir gänzlich unbekannt. Ich war schon ein, zwei Mal in Berlin, aber das war es auch gewesen, also ein schwarzer Fleck auf der Landkarte. Und ich musste mich jetzt hier erst einmal ganz neu orientieren, dass ich überhaupt mich erst mal zurechtfinde in diesem wunderschönen Land, ja.
0: Ja, und dann ist es, ich ziehe nach Fatterode.
1: Ja, ich war getroffen von einem Herzinfarkt, einem Schlaganfall. Ich hatte in Bad Sassendorf bei Soest einen Metallbau. Ich war selbstständig. Jedoch nach der Erholung von diesen schweren Schlägen habe ich es nicht geschafft, wieder volle Leistung aufzubauen. Und der Betrieb, den ich habe es einfach nicht hinbekommen mehr, den zu führen und erfolgreich zu gestalten. Und ich musste dann einfach erkennen, dass ich damit aufhören muss. Es geht so nicht weiter. Und dann kam halt eben die Angela Kaschuba auf mich zu. Das war noch bevor ich diese Erkrankung hatte. Und ich habe ihr zugesagt, dass ich gerne mal hier spielen will. Und dann sind die Ereignisse einfach ins Rollen gekommen. Ich habe hier gespielt. Dann Ende 2018, 2019 war ich wieder hier im Sommer.

0: habe einen Urlaub gemacht und habe dann diese Angela Kaschuba gefragt: Sag mal, ich würde gerne hierher ziehen, ich fühle mich hier sehr wohl, ich finde das hier ganz klasse. Und ob sie mir nicht irgendwie vielleicht ein Haus, was ich kaufen könnte, ja, zeigen, vorschlagen könnte. Und es war tatsächlich so, dieses kleine Haus, das ich jetzt bewohne in Waterode in der Nähe vom Gasthaus Goldener Hammer, war genau meine Größe, meine Preisklasse. Und ich habe dann zugeschlagen und habe in den Jahren 2020, 2021 die Hauptarbeiten erledigt, um dort wohnen zu können. Und bin nun mittlerweile 3 Jahre hier.
1: Ja, angekommen und das war auch für uns dann sehr schnell zu hören. Denn Waterode gehört zu den Ortschaften, wo es wirklich rege zugeht, wo die Einwohner und Einwohnerinnen sich wirklich Gedanken machen, wie man, sage ich jetzt mal von außen, ein kulturelles Leben im Gang hält. Ein Beispiel war ja auch während der Corona-Zeit, als alle Adventsmärkte ja sozusagen verboten waren durch die ganzen Lockdown-Maßnahmen, hat er sich trotzdem Gedanken gemacht und wer spielte da, wer auf der Wartrompete zu hören, das waren Sie. Und es waren verschiedene andere Sachen, ob die oben dieser Verein für die Bonifatiuskirche, der sehr aktiv ist, und wenn dort was war, wer ist an den Musikinstrumenten zu erleben? Sie. Also wirklich Vaterode und Musik, das ist ja gar nicht mehr wegzudenken ohne ihren Beitrag. Und wer jetzt aufmerksam unser Bild anschaut, sieht, dass hier zwischen uns eine Trompete steht und da auch noch der, ja, wie denkt ihr, der Steg, ja, von der Gitarre ins Bild reinreicht. Das hat einen Grund. Wir wollen natürlich auch noch was von Ihnen hören. Bevor wir musikalisch was von Ihnen hören, würde ich gerne von Ihnen, um dieses Wort wieder zu wiederholen, hören. Wie sind Sie denn eigentlich zur Musik gekommen? Denn Sie sprachen ja davon, dass Sie ja Jahrzehnte in einer ganz anderen Branche tätig waren. Und wenn ich so Metallbaubetrieb oder sowas, das bringt man nicht in erster Linie mit Musik in Zusammenhang. Das ist doch ja ein groberes Gewerbe, obwohl es natürlich auch sehr melodisch dazugehen kann, wenn man mit Hämmern und ähnlichen Dingen das Metall bearbeitet.
0: Ich bin schon als kleiner Junge mit der Musik konfrontiert worden. Ursächlich waren meine Großmutter und mein Vater da verantwortlich, mir das nahezubringen. Und auch später meine Schwester Simone. Diese gab mir, war ich vielleicht 6 Jahre, 7 Jahre alt, eine Blockflöte in die Hand, zeigte mir das rauf und runter. Und nach wenigen Minuten habe ich fließend Blockflöte gespielt. So nach meinem Gefühl. Einen Tag später zeigt mein Vater mir Noten, sagt, da ist ein C und da oben ist ein C und was dazwischen ist, sind die anderen Noten, zeigt mir das und nach einer Viertelstunde kann ich Noten lesen. Nicht aufwendig, also einfache Tonleitern, ja. Heute gibt es ja für mich viele Tonarten, Es-Dur, Des-Dur, As-Dur, C-Dur, D-Dur, E-Dur, F-Dur, also alles Mögliche, wo diese Kreuzchen und Bchen sind. Das konnte ich natürlich nicht, aber ich hatte gleich ein Verständnis dafür. Und später dann schenkte mir mein Vater zu Weihnachten eine Trompete, genau solch eine wie diese. Mein Vater selber ist Hornist gewesen, jetzt kann er das nicht mehr machen, der ist schon 86 Jahre alt jetzt, immer noch sehr musikalisch, singt immer noch im Chor, also wir haben unser ganzes Leben immer Musik gemacht, die gesamte Verwandtschaft von meines Vaters Seite sind alle musikalisch. Was wollte ich sagen?
1: Alle musikalisch sind in der
0: Dass
1: Familie
0: alle
1: und
0: musikalisch sind, also damit der Trompete, er zeigte mir dann auf Heiligabend, wie das geht, dann die Griffe, wie das geht, die Naturtöne und so weiter. Und am nächsten Tag konnte ich schon Tochter Zion spielen. Und das war schon, finde ich, heute schon recht beeindruckend, dass so ein kleiner Junge das einfach so hinbekommt. Und so denke ich einfach, dass mir das in die Wiege gelegt worden ist schon, diese Art zu leben, Musik zu machen, das hat sich ja durch mein ganzes Leben durchgezogen. Ich habe bei meiner Kundschaft, ich hatte zum Beispiel türkische Kunden, dann habe ich türkische Nationalhymne in Wuppertal gespielt und das hat mir auch immer zum Erfolg, hat das immer beigetragen, ja, das
1: Das
0: kann man
1: denke
0: so
1: ich auf
0: sagen.
1: alle Fälle, weil man das ja gar nicht erwartet. Und dann gibt es
0: Ja.
1: so eine nette Geste, das denke ich, das hat schon eingeschlagen, das kann ich mir vorstellen.
0: Genau so ist das.
1: Sie sind jetzt 3 Jahre in Waterode auf dem Land, also wirklich auf dem Land. Und es wird ja immer oder ab und zu behauptet, das sei gar nicht so einfach mit Menschen, die in diesen gewachsenen Gemeinschaften aufgewachsen sind, da in Kontakt zu treten, gewisse Barrieren. Und dann wird dem Mansfelder ja sowieso unterstellt, dass das sei ein bisschen schwierig und so weiter, mit ihm so ins Gespräch zu kommen. Wie haben Sie das empfunden?
0: Ich habe das gar nicht so empfunden. Ich habe eher empfunden, dass ich ein schwieriger Mensch bin, weil ich ganz klar sage, was ich mache, was ich will und was ich eben nicht will. Das haben die Leute hier schon zu spüren auch bekommen, wie konsequent ich dann einfach dann nicht mitmache. Aber ansonsten bin ich sehr zufrieden, die Menschen sind offen, man kann mit ihnen reden und da bin ich sehr glücklich. Ich spiele in der Blaskapelle in Welpsleben, Einetaler Jäger, ich spiele im Mansfelder Posaunenchor, ich spiele viel mit Organisten, Trompete, Orgel in der Kirche, das ist also eine ganz große Leidenschaft von mir und da hat man voll zu tun. Als weiteres mache ich Musik in Alten- und Pflegeheimen. Ich nehme dort meine Gitarre, meine Trompete, ich singe mit den Menschen, sie bekommen dann die Texte und so weiter zur Verfügung gestellt von mir und wir machen dann eine Stunde Musik. Das ist sehr erfrischend, das tut mir auch gut, die Leute sind sehr angetan davon und das ist einfach eine tolle Sache.
1: Genau, da kommen wir gerade zu dem Thema, was ich noch anschneiden wollte. Man kann ja Musik auf die eine oder andere Art machen. Die eine ist als Hobby, die andere ist als Beruf. Aber bei Ihnen ist es nicht nur Berufung, sondern auch Beruf.
0: Im Moment ist es dann jetzt Beruf geworden. Ja, ich habe das ausgebaut und es ist jetzt keine Sache, mit der man Vermögen machen kann, aber man kann es aushalten. Und mehr brauche ich auch nicht. Ich bin sehr bescheiden.
1: Also sind Sie sozusagen eine Ein-Mann-Kapelle, die man buchen kann?
0: Ganz genau. Sie können mich buchen, Sie wollen einen Geburtstag feiern, Sie möchten gerne Volkslieder singen mit mir oder Sie möchten gerne Trompetenständchen haben, ich weiß es nicht, die Post im Walde gespielt bekommen, dann bin ich der richtige Mann, da können Sie sich bei mir melden und dann komme ich zu Ihnen.
1: Wir blenden mal eine Funktelefonnummer ein. Auf dem Weg sind Sie zu erreichen. Wie sagen, so eine Internetseite ist zurzeit im Aufbau, ja?
0: Ja, ist im Aufbau, ist noch nicht fertig. Ich bin ein bisschen, wie nennt man das?
1: Wie nennt man es?
0: Ich weiß nicht. Man arbeitet nicht an manchen Dingen sofort ganz konkret und muss fertigzustellen. Das sind Aufgaben, die man sich dann stellt und dann zum Ende bringen muss.
1: Ja, letztlich gibt es immer eine Deadline, wo man irgendwas sich selber setzen muss und dann muss irgendwas erledigt sein. Bevor wir wirklich jetzt mal was hören, nochmal die letzte Frage. Welche Art Musik machen Sie denn eigentlich und mit welchen Instrumenten im Wesentlichen?
0: Ich spiele allerlei Instrumente, das ist die Gitarre, die Trompete. Und wenn Sie mir ein Tenorhorn hinstellen, spiele ich das Tenorhorn. Wenn Sie mir ein E-Piano zum Beispiel hinstellen, spiele ich auch auf dem E-Piano. Blockflöte, das habe ich ja als Kind schon gelernt. Sie können mir eine Klarinette dahinstellen. Es spielt keine Rolle. Schifferklavier, Akkordeon. Es ist ganz egal. Das geht innerhalb von 2-3 Minuten, habe ich erkannt, wie die Maschine läuft und dann kann ich das spielen.
1: Ach, das ist beneidenswert. Wirklich, wer so ein Gefühl dafür hat, sieht ja, manche haben es bei Sprachen, sie haben es bei Musik. Also da kann man nur den Hut ziehen und sich darüber freuen, dass man dieses Talent mit auf die Welt bekommen hat. Ja, jetzt haben wir viel gesprochen über Musik. Jetzt wollen wir vielleicht mal was hören. Was schlagen Sie denn vor? Am Anfang, ach, vielleicht noch der Hinweis, liebe Zuschauer, normalerweise, damit man richtig ausholen kann und so richtig sich reinknien in diese Musik, würden Sie natürlich stehen, zum Beispiel hier. Aber wir haben plötzlich nicht die Möglichkeit, dass wir hier so viele Sprünge hier machen können. Und Sie haben gesagt, Sie kriegen das auch hin im Sitzen mit Ihrem Talent.
0: Das kriege ich hin. Ich fange vielleicht mal auf der Gitarre an. Ich spiele in der Hauptsache Volkslieder. Ich bin jetzt kein großer Gitarrist. Und ich fange einfach mal mit einem schönen Lied an. 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

0: Ja, ist mir gar nicht bekannt, aber es hört sich gut an.
1: Das wurde früher in meiner Familie ganz, ganz häufig gesungen und es ist in meinem Herzen reingebrannt und ich kann es einfach nicht lassen, dieses Lied zu spielen.
0: Haben Sie noch was? Ich meine, Sie haben ja noch ein bisschen noch Technik aufgebaut hier. Na.
1: Ja, mit der Gitarre spiele ich einfach so, ohne Verstärker. Wenn ich mit der Trompete spiele, dann lasse ich eine Begleitmelodie laufen. Die unterstützt den allgemeinen Klang, macht das ein bisschen runder und dann spiele ich dazu Trompete. Ne, vielleicht soll ich noch ein
0: Ja,
1: Stück auf der
0: klar.
1: Gitarre
0: Auf alle
1: spielen.
0: Fälle, auf alle
1: Ja,
0: Fälle.
1: auf alle
0: Das ist ja
1: Fälle.
0: eine ganz besondere Zugastsendung hier. Die sind immer meistens vom Gespräch beherrscht, aber wir können heute ausnahmsweise ja auch mal was anderes mal machen, nämlich der Musik ihren Raum geben.
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0: Das kenne ich natürlich.
1: Das kennt jeder.
0: Ja, das war in der DDR schon, gehörte zum Kanon der Kampflieder, die jeder in der Schule beigebracht bekommen hat. Ich glaube, das haben wir ein bisschen düsterer gesungen, aber es war auf alle Fälle gleich zu erkennen. Ja, aber das, offensichtlich kennt es jeder, ja. Das war dann sozusagen ja, über den Eisernen Vorhang trotzdem bekannt.
1: Ja, ich spiele solche Stimmungslieder, Bier her, Bier her, es gibt kein Bier auf Hawaii, solche Dinge. Und die Leute sollen einfach Freude am Leben haben. Das ist ja das Wichtigste, die Freude.
0: Wir haben ja schon bei den zwei Beispielen gehört, wie weit ihr musikalisches Spektrum ist. Und da denke ich mal, das ist so eine Voraussetzung, um sich einzustellen auf das Publikum, ja, was die gerade hören wollen. So, da kann man doch schon sehr flexibel sein.
1: Wenn man in einem Alten- und Pflegeheim ist, dann muss man dem natürlich gerecht werden. Und da habe ich ja den großen Vorteil, dass in meiner Familie Volksmusik immer groß geschrieben war, wir uns regelmäßig getroffen hatten. Mein Vater spielte die Gitarre sehr gut und wir haben gesungen bis in den frühen Morgen. Und das hat mich einfach geprägt und hat mir diese Sache auch zur Verfügung gestellt, dass ich das heute machen kann.
0: Das heißt ja nicht umsonst, aller guten Dinge sind drei. Vielleicht hätte man noch auf der Gitarre noch eine dritte Hörprobe.
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0: oder er meint, ich schlöp allein. Vater, er schlöp, Mutter, er schlöp, ich schlöp allein.
1: Das kommt nur aus einer ganz anderen Gegend des deutschen Sprachraums, von ganz oben aus dem Norden, aber auch das ist eines der bekanntesten niederdeutschen Lieder, sagt man Niederdeutsch oder Plattdeutsch?
0: Norddeutsch, ja, Plattdeutsch. Da, wo ich herkomme, wird Plattdeutsch geredet. Und zieht das sich zieht sich hoch bis Dänemark, Norwegen, das sind alles verwandte Sprachen.
1: Ja, und dann kann man ja, ich glaube, das ist ja immer die Grundlage, dass man sich versteht. Und vielleicht mal zur Trompete noch. Man sieht, wie vielfältig das ist, was Sie an den Instrumenten leisten. Mal vielleicht die noch mal beim Beispiel da bringen.
0: Ja, ich spiele verschiedene Arten von Trompeten. Das ist jetzt eine B-Trompete. Die Grundstimmung ist in B. Ich habe noch eine C-Trompete, die ist die Grundstimmung in C. Die brauche ich hauptsächlich für Kirchenmusik. Und dann kann man das ganze Spektrum der Musik, was Trompete hergibt, spielen. Na, soweit einem das möglich ist.
1: Na dann.
0: Ja, will ich mal was machen?
1: Nur zu. Jetzt nutzen wir die moderne Technik.
0: Ja, ich lasse so ein Playback laufen. Das. Und dann geht's los. Die Trompete ist kalt. Ich bitte, falls der erste Ton.
1: Es wird jetzt zum Konzertsaal hier.

0: Sehr beeindruckend und aus Sicht von jemandem, dem so ein musikalisches Talent nicht in die Wiege gelegt wurde, finde ich das wirklich in der Tat sehr beeindruckend. Die Gitarre an sich ist schon eine Sache, wo man sagt, ja, das ist schon schön, das machen auch noch mehrere, aber Trompete ist seltener. Ist seltener und umso beeindruckender. Also vielen Dank für diese kleine Kostprobe. Sie sprachen ja davon, dass Sie allen möglichen Festivitäten zu buchen sind, von, ja, denke ich mal, größeren Geburtstagen bis zu alten Pflegeheimen in Kirchen etc. pp. In welchem Raum ist das so, hier in der Region oder alte
1: Also ich
0: Heimat?
1: spiele bis 50 Kilometer Umkreis, kein Problem.
0: Ja, ist ja auch so, die muss sich auch zeitlich und sonst wie vom Aufwand her lohnen, dass man da.
1: Ja.
0: Sie sind ja noch nicht so furchtbar lange in Fatterode und hat das ging ja dann offensichtlich sehr schnell, dass man sich da so ein Netz von Kontakten aufgebaut hat.
1: Ja, ich hatte die Anna-Rose Kenziora hier kennengelernt. Das ist eine Organistin, wohnt in Rammelburg. Ich weiß nicht mehr ganz genau, wie dieser Kontakt kam. Auf jeden Fall hatte man sich da schnell zusammengefunden und man sieht natürlich auch schnell, dass ich in der Kirche sehr, sehr mich zu Hause fühle, in der Kirchenmusik. Und dann ging das relativ schnell. Man spielt hier, man spielt da. Dann habe ich natürlich den Kontakt zu Blaskapellen gesucht und bin dann in Welpsleben bei den Annetaler Jägern hängen geblieben. Das ist
0: Ja, das ist ein
1: etwas.
0: Sohnbegriff, haben wir öfter
1: Das,
0: berichtet über
1: ja,
0: die.
1: das ist eine tolle Kapelle, tolle Menschen und da fühle ich mich sehr wohl.
0: Ja, die machen ja auch viel und da hat man ja, denke ich mal, schon, kann man aus ihrem Fundus ein bisschen schöpfen, dass man da ein bisschen auch da und dort ein bisschen reingebracht wird. Ja, Sie sprachen die Frau Kaschuba und die Frau Kenziora an, zum Beispiel. Die Damen sind mir auch ein Begriff, weil die ja sehr kulturell sehr aktiv sind und das zeigt doch eigentlich, dass es immer so an wenigen Personen dann hängt, ob. Ja, es ist ein kulturelles Leben in dem Falle oder sportliches oder egal welches Metier ist, dass das so umgesetzt wird. Und wie ist das dann, wie haben Sie das empfunden? War das eine große Hilfe für Sie?
1: Ja, eine sehr große Hilfe, obwohl ich sehr zuversichtlich bin, dass ich das auch ohne Fremdhilfe geschafft hätte. Ich bin einfach eine Rampensau. Ja, man kann mich einfach irgendwo hinstellen, ich spiele sofort und ohne irgendein Problem zu haben. Ich kenne dieses Lampenfieber, solche Dinge, die habe ich einfach nicht. Das kenne ich nicht. Das ist mir fremd.
0: Und kam ja noch ein anderer Faktor hinzu, als Sie nach Faderode gezogen, ging es los mit Corona und jetzt zumindest, wir haben alle anderen möglichen Probleme, aber zumindest das scheint sich jetzt langsam Wohlgefallen aufzulösen, zum Glück.

0: Aber das hat es ja natürlich nicht leichter gemacht. Einerseits, was Auftritte betrifft, und zum anderen, gerade wenn man hier das, wie der Trompete, Blasinstrument, da gab es ja die absurdesten Regelungen, als wenn man da mit einer Trompete oder Posaune da so eine Art Seuchenschleuder wäre. Wie sind Sie denn damit umgegangen?
1: Ich bin mit dieser Corona-Krise, die alle anderen hatten, nur ich nicht, und auch viele in meinem Umfeld das nicht hatten. Ich denke, eine Krankheit, eine Pandemie ist nur das, was ich zu tragen bereit bin. Diese Dinge wie Angst vor einer Infektion, die kenne ich nicht, ich habe das nicht. Und deswegen bin ich auch nicht erkrankt an dieser Erkrankung.
0: Das ist ja eine persönliche Entscheidung, die kann man
1: Ja,
0: ja für sich so
1: genau.
0: treffen. Es gibt aber gesetzliche Vorgaben. Das war ja verboten, teilweise im Stadtpark zu sitzen und ein Buch zu lesen.
1: Ja,
0: Und alle so eine
1: ich
0: Geschichten.
1: konnte nicht spielen.
0: Ja, eben, das ist dann eine Sache, da kann man sich persönlich seine eigene Reim drauf machen und sagen, das gilt jetzt für mich nicht oder ich lasse das einfach nicht an mich ran. Ist ja auch legitim. Aber an diesen staatlichen Regelungen kommt man ja nicht vorbei.
1: Ja, da muss man gleichmütig sein, man nimmt das zur Kenntnis und macht einfach weiter das, was möglich ist.
0: Nun haben wir ein bisschen zurückgeblickt, blick mal ein bisschen nach vorn. Wenn diese Krise jetzt hoffentlich durch ist, was haben Sie denn für Pläne in diesem Jahr? Gibt es denn schon große Auftritte, große Ereignisse oder kommt es so nach und
1: Es
0: nach?
1: kommt nach und nach. Wir sind mit der Blaskapelle schon gut ausgebucht. Ich bin ausgebucht schon mit Altenheimen, ne, wo ich spiele. Ich spiele bei privaten Veranstaltungen. Es ist noch Luft. Ich nehme gerne noch Aufträge an. Und wenn ich nichts zu tun hätte, dann fahre ich nach Halle auf den Marktplatz und spiele dort Trompete, mache ich Straßenmusik. Also ich bin immer unabhängig. Es kann nichts passieren. Ich bin sehr zuversichtlich.
0: Das hört sich auf alle Fälle gut an. Und um vom Halle wieder nach Fatterode zurückzukommen, man kann durchaus sagen, wir sind da angekommen.
1: Ich bin hier eigentlich immer schon zu Hause gewesen. So von meinem Gefühl.
0: Na, dann vielen Dank bis dahin. Herr Nibbel, wir werden uns sicherlich ab und zu auch mal wieder treffen, gerade weil es so eine kulturell rege Gemeinde ist, aber vielleicht auch mit den Einetaler Jägern oder in einem anderen Zusammenhang. Und für mich war es auf alle Fälle interessant, zu hören, wie so ein bisschen zumindest, wie so eine musikalische Seele tickt. Ich hoffe, für Sie war es genauso interessant, liebe Zuschauer und Zuschauerinnen. Ich bin sogar sicher, denn sonst werden Sie nicht dran geblieben sein bis zum Ende. Und ich hoffe, dass Sie auch das nächste Mal wieder einschalten. Das heißt, zu Gast bei Ihrem Punkt um Fernsehen. Aber bevor wir uns hier verabschieden, würde ich Sie bitten, vielleicht noch uns ein Ständchen mit auf den Weg zu geben. Ist das möglich?
1: Ja, spiel gern noch.
0: Also, da wir an das Handy gehen, wird es um die Trompete gehen. Und das ist ja natürlich auf alle Fälle nochmal ein Höhepunkt.
1: Ja, es muss die richtige Auswahl treffen. Kleinen Moment.
0: Ja, das ist ja immer wichtig. Und da haben wir es.

0: Sehr schön. Over the Rainbow, nicht? Da gehen bei mir auch Assoziationen los, wenn man denkt, das ist aus dem Film Zauber von Oz, kurz vor dem Zweiten Weltkrieg gedreht, was dann so kam, die Stimmung des Filmes und dann die gesamtpolitische Lage. Da kann man so viel reininterpretieren. Also Musik ist eben ein starkes Medium.
1: Ja, das stimmt.
0: Und mit dieser Botschaft, liebe Zuschauer und Zuschauerinnen, wollen wir uns verabschieden und ich bedanke mich nochmal bei Ihnen fürs Kommen.
1: Ich bin auch sehr bedankt, dass ich hier vorsprechen durfte. Vielen Dank.
0: Dankeschön.

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Nach einem von den Machern als Generalprobe bezeichneten Festwochenende im Jahr 2022 sollte nun am 1. Juli-Wochenende 2023 ein ganz besonderes Ereignis gefeiert werden. 275 Jahre neues Dorf Molmeck. Bevor es etwas mehr zu diesem Jubiläum zu erfahren gibt, hier Bilder vom Umzug, mit dem die Feierlichkeiten eröffnet wurden.

Wie gesehen eröffnete diesen Werner Arndt mit seiner Pferdekutsche, gefolgt von Rittern, der Spielmannszug SV Rot-Weiß-Groß-Örner, dann die Budo-Vereinigung Mansfelder Land, der FC Hettstedt, der Hettstedter Fanfarenzug, die Wippertal-Dancers, die Interessengemeinschaft Singen der Evangelischen Grundschule, alle möglichen Vereine, die Grundschule am Markt, die Bikeschmiede Biesenrode, verschiedene Oldtimer und schließlich die Freiwillige Feuerwehr Hettstedt und viele mehr. Insgesamt, so wurde erzählt, seien 700 Personen zusammengekommen, die sich die Gelegenheit, sich zu diesem Umzug zu präsentieren, nicht entgehen ließen.

Aber nun etwas zur Geschichte von Molmeck, und ich zitiere dabei aus einem Informationsblatt, das die Anwohner von den Machern erhielten. Die erste urkundliche Erwähnung des Dorfes Molmeck erfolgte am 25. Juli 1351, heute als altes Dorf Molmeck bezeichnet. Am 27. März 1435 bekennen Henning Walter Vater und Henning Walter Sohn, dass sie ihren Herrenhof und das ganze Dorf zu Molbeck an den Rat und die Einwohner der Stadt Hettstedt verkauft haben. Die Bewohner der um den Molmecker Herrenhof gelegenen Bauernhütten rissen ihre Häuser ein und bauten sie vor Hettstedt auf. Im Jahre 1570 wurde vom Wüstendorf Molmeck gesprochen. Aufgrund einer hoffnungslosen Schuldenlast wurde das Mansfelder Grafenhaus unter Zwangsverwaltung gestellt. Zwei Fünftel der Grafschaft, zu der auch die Molmecker Flur gehörte, wurden dem Erzbischof von Magdeburg zugeordnet und gingen 1648 in den Besitz von Brandenburg-Preußen über. Hettstedt gehörte zu den drei Fünfteln, die an Sachsen fielen. Die Grenze zwischen beiden Gebieten verlief unter anderem der Höhe der heutigen Einmündung der Straße am Mühlgraben in die Molmecker Straße. 1748 ordnete der König von Preußen Friedrich II. An, dass all seine Wüstenorte wieder aufgebaut werden, um durch zusätzliche Steuereinnahmen die Staatsfinanzen zu verbessern. Der preußische Amtmann von Großörna, Martin Hirsch, ging eifrig daran, den Befehl seines Königs umzusetzen und die wüste Stätte Molmeck zu beleben. Ab diesem Zeitpunkt spricht man vom neuen Dorf Molmeck, das ab dem Zeitpunkt als Kolonie von Großörna verwaltet wurde. 1950 erfolgte dann die Eingemeindung nach Hettstedt. Volksfeste in Molmeck, sei es als Kinderfest, Schulfest, Feste zu kirchlichen und staatlichen Feiertagen,

zum Beispiel Schützenfeste und Feste der Gesangsvereine wurden grundsätzlich mit einem Umzug eröffnet. Und an diese Tradition wollte man wieder anknüpfen. Unter der Führung des regionalen Startups Kraftbier haben sich viele Akteure zusammengetan, um dieses Feierwochenende zu organisieren. Der Umzug begann am Platz vor den Stadtwerken von Hettstedt, ging durch die gesamte Molmecker Straße und dann den Schulweg zurück, sodass sich alle Beteiligten am Festplatz an der Molmecker Wipperbrücke im Schulweg treffen konnten, wo das Volksfest Molmeck 23 mit einer kleinen Überraschung eröffnet werden sollte. Diese Informationen am Rande, während der Umzug sich immer noch weiter an der Kamera vorbei bewegt. Da ich niemanden von den Beteiligten ausschließen wollte, sehen Sie den gesamten Umzug.

Wie erwähnt, sammelten sich die Teilnehmer am Umzug und die Schaulustigen vor dem Festplatz.

0: begrüßt von Mitorganisator Kurt Quiel.
1: Erst einmal einen großen Dank an euch alle. Ihr habt euch wahnsinnig ins Zeug gelegt, gebastelt, verkleidet und euch auf diesen Tag vorbereitet, damit er für jeden von uns etwas ganz Besonderes und Unvergessliches wird. Damit nochmal einen riesengroßen Applaus an euch alle. Wir laden euch ein, gemeinsam mit uns unser 275-jähriges Jubiläum zu feiern. Auf unserem Festplatz erwarten euch viele Überraschungen. Neben einem aufregenden Bühnenprogramm von Kindern für Kinder gibt es viele verschiedene Stationen, an denen ihr spielen und naschen könnt.
0: Er wandte sich direkt an den Hettstädter Bürgermeister.
1: Lieber Dirk, wir kamen irgendwann mit der verrückten Idee auf dich zu, einen Umzug zu veranstalten. Vielen Dank, dass du und der Heimatverein Hettstedt mit all seinen Helferinnen und Helfern, insbesondere auch deiner Frau Katja, maßgeblich an dem Erfolg des Umzuges beigetragen haben. Bitte sprich doch ein paar Sätze an alle Monika und seine Gäste.
2: Wir wollen noch kurz für Kurt, der so aufgeregt hat, kurz von 210, wenn er gesagt. Ja, ich will gar nicht viel sagen. Liebe Wollmeckerinnen und Wollmecker, liebe Hetschlerinnen und Hetschler, liebe Gäste, ich möchte eigentlich nur Dank sagen. Wir alle wissen, in welcher Situation die Stadt Hetschel finanziell steckt. Wir können kaum kulturell selbst unternehmen. Umso wichtiger, umso schöner ist es, wenn Vereine, wenn Unternehmen, wenn Bürger sich zusammenfinden und sagen, wir wollen was gemeinsam gestalten, um das kulturelle Leben in Hetschel aufrechtzuerhalten. Und ich glaube, wir sollten noch einen Dank auf jeden Fall einer ganz besonderen Person schicken, nämlich da sitzt er, an Herrn Burmann. Der das nämlich alles am Anfang mit initiiert und hat sich da wirklich ins Zeug geworfen. Und dann kam natürlich, seid ihr mit dazu gekommen, Kurt, und auch der Herr Fingers. Und wir haben als Heimatverein gesagt, wir unterstützen das sehr, sehr gern.
1: Vielen, vielen Dank. Versprochen haben wir ein Denkmal, was wir nun gemeinsam feierlich enthüllen werden. Seid ihr alle soweit?
3: Ja!
1: Super. Gebaut hat es Wolfgang B.L. Wolfgang der Liebe. Ich wollte Wolfgang, der jeder ihn kennt, eigentlich dazu drängen, heute mal ein schöner mannsförderischer Mundart mit euch zu sprechen. Das liegt aber nur in seinem Ermessen. Also würde ich das Mikrofon an Wolfgang übergeben und dir schon mal danken.
4: Vielen Dank, liebe Anwohner von Wolmeck, liebe Gäste.
0: Er erläuterte dann, dass das Modell der Molmecker Kirche als Zeichen des Zusammenhaltens im Ortsteil gilt und für die Förderung der Gemeinschaft steht. Vor der Enthüllung ergriff Kurt Quiel noch einmal das Mikrofon, um Danke zu sagen.
1: Neben allem Dank an euch möchte ich besonders hervorheben, dass tolle Dinge im Leben nur dann wirklich toll sind, wenn man sie mit jemandem teilen kann. Besonders die Familie ist ein unersetzlicher und wichtiger Anker für uns alle. Lieber André, ich danke dir für deinen unermüdlichen Einsatz, dass du und viele Helfer den Festplatz Molmeck so hergerichtet haben, dass wir mit dieser unvergesslichen Jubiläumsfeier die Volksfeste in Molmeck wieder etablieren und zu neuem Leben erwecken. Vielen Dank. Nochmal bitte. Danke, einen Applaus. Jetzt lasst uns mit Trommelwirbel die Enthüllung des Denkmals vollziehen.
0: Und so kam es dann.
5: Mit 10, 9, 8, 7, 6, 5, 4, 3, 2, 1 und die Molmecker Kirche, die Heilandskirche.
0: Damit hat jetzt Molmeck ein weiteres Wahrzeichen. Und die eigentlichen Feierlichkeiten auf dem Festplatz konnten beginnen. Das Areal, das sich schon im vergangenen Jahr bei der Generalprobe als äußerst geeignet zum Feiern erwies, empfing also die Molmecker und ihre Gäste. Und da gab's für jeden was. Los ging's mit einem Kinderprogramm, bei dem verschiedene beteiligte Vereine am Umzug ihr Können unter Beweis stellten. Die ganze Zeit gab's die Highlights Hüpfburg und Kinderschminken sowie eine Kindertombola und Zuckerwatte. Für die etwas Älteren gab's Kraft Heimatpilz gebraut in Molmeck und natürlich eine ganze Palette weiterer alkoholischer und nicht alkoholischer Getränke für das leibliche Wohl sorgten der Fleischsommelier Niklas Reinicke aus Arnstedt und Sandras süßes Törtchen. Im gleichen Metier tätig der Kultur- und Förderverein der Freiwilligen Feuerwehr Burg Oerna. Und so ging es weiter, vom Kaffeeklatsch bis zum Frühschoppen am Sonntag. Praktisch immer war was los auf dem Festplatz. Ein Höhepunkt natürlich der Auftritt der Liveband Feige Freunde aus Rogez, die für Stimmung auf dem Festplatz sorgten. Und das trotz des etwas durchwachsenen Wetters am Samstag, wo es immer wieder Schauer gab. Hier noch ein paar Takte von Feige Freunde und ein paar Impressionen vom Volksfest Mulmig 23.

0: Ja, liebe Zuschauer, wir sind hier im Herzwald und auf der Suche nach dem Nainhorn. Das soll hier irgendwo leben, aber keine Spur davon. Oh, Moment mal. Willkommen beim Nainhorn. Wir sind doch richtig. Aber was steht hier? Bin im Theater Eisleben? Na, dann gehen wir da auch hin. Und Sie lade ich ein zu Ticket, dem Kulturtelegramm. Denn dann gibt's mehr vom Nainhorn.
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0: Hallo und herzlich willkommen, liebe Zuschauerinnen und Zuschauer bei Punktum, Ihrem regionalen Fernsehprogramm, zu einer weiteren Ausgabe von Zu Gast. Und ich freue mich, heute mal wieder einen Künstler begrüßen zu können. Es ist Markus Hennebühl, jetzt wohnhaft in Fatterode. Herzlich willkommen hier bei uns im Studio. Ich muss dazu sagen, wir kennen uns noch nicht so richtig intensiv. Das wird jetzt dieser Tag viel dazu beitragen. Haben uns aber doch das ein oder andere Mal schon getroffen. Wenn ich aus Fatterode berichtete und es ging um Kultur, es ging um jemanden, der vor allem Trompete ist mir in Erinnerung geblieben, spielt, war das Herr Hennebühl. Aber über dieses ja, sehr rührige Dorf Fatterode hinaus gibt es vielleicht den einen oder die andere, die Sie noch nicht kennen, Herr Hennebühl. Deswegen möchte ich Ihnen Gelegenheit geben, sich den Zuschauern und Zuschauerinnen mal kurz vorzustellen. Vielleicht auch mal ein bisschen ausholen, wo kommt denn der her, der Hennebühl?
1: Ja, ich komme ursprünglich aus Beleke im Sauerland. Das liegt in der Nähe von Warstein.
0: Da,
1: dort bin ich auf
0: Kronkorken hoch überall.
1: Ja, dort bin ich aufgewachsen. Meine ersten 50 Jahre meines Lebens habe ich dort verbracht. Und dann gab es einen Einschnitt in meinem Leben, eine Trennung von der Ehefrau, was man so erleben muss im Leben. Und dann muss es doch irgendwie weitergehen. Und dann entwickeln sich aber ganz neue Dinge. Und dann bin ich jetzt halt hier. Ja, ich bin 60 Jahre alt. Und ich habe noch eine große Zukunft vor mir, denke ich.
0: Genau, wir müssen mal kurz nochmal in die Vergangenheit zurück. Wie kam denn Sie auf die Idee ausgerechnet, nach Fatterode zu ziehen?
1: Es war so, meine Schwester feierte ihren 50. Geburtstag. Dort habe ich, wie üblich, gespielt auf meiner Trompete. Und die Frau Angela Kaschuba aus Fatterode war zugegen. Da gibt es freundschaftliche Beziehungen. Deswegen war die halt eben von Fatterode angereist nach Soest. Und dort haben wir dann diesen Geburtstag gefeiert. Und dort habe ich gespielt. Und dann kam sie auf mich zu und sagte, ob ich nicht vielleicht Lust hätte, mal in Fatterode zu spielen. Ich sage es ganz ehrlich, die neuen Bundesländer waren mir gänzlich unbekannt. Ich war schon ein, zwei Mal in Berlin, aber das war es auch gewesen, also ein schwarzer Fleck auf der Landkarte. Und ich musste mich jetzt hier erst einmal ganz neu orientieren, dass ich überhaupt mich erst mal zurechtfinde in diesem wunderschönen Land, ja.
0: Ja, und dann ist es, ich ziehe nach Fatterode.
1: Ja, ich war getroffen von einem Herzinfarkt, einem Schlaganfall. Ich hatte in Bad Sassendorf bei Soest einen Metallbau, ich war selbstständig. Jedoch nach der Erholung von diesen schweren Schlägen habe ich es nicht geschafft, wieder volle Leistung aufzubauen und der Betrieb, ich habe es einfach nicht hinbekommen mehr, den zu führen und erfolgreich zu gestalten. Und ich musste dann einfach erkennen, dass ich damit aufhören muss. Es geht so nicht weiter. Und dann kam halt eben die Angela Kaschuba auf mich zu, das war noch bevor ich diese Erkrankung hatte. Und ich habe ihr zugesagt, dass ich gerne mal hier spielen will. Und dann sind die Ereignisse einfach ins Rollen gekommen. Ich habe hier gespielt, dann Ende 2018, 2019 war ich wieder hier im Sommer, habe einen Urlaub gemacht. Und habe dann diese Angela Kaschuba gefragt, sag mal, ich würde gerne hierher ziehen, ich fühle mich hier sehr wohl, ich finde das hier ganz klasse. Und ob sie mir nicht irgendwie vielleicht ein Haus, was ich kaufen könnte, ja, zeigen, vorschlagen könnte. Und es war tatsächlich so, dieses kleine Haus, das ich jetzt bewohne in Fatterode, in der Nähe vom Gasthaus Goldener Hammer, war genau meine Größe, meine Preisklasse. Und ich habe dann zugeschlagen und habe in den Jahren 2020, 2021 die Hauptarbeiten erledigt, um dort wohnen zu können und bin nun mittlerweile 3 Jahre hier.
0: Ja, angekommen und das war auch für uns dann sehr schnell zu hören. Denn Fatterode gehört zu den Ortschaften, wo es wirklich rege zugeht, wo die Einwohner und Einwohnerinnen sich wirklich Gedanken machen, wie man, sage ich jetzt mal von außen, ein kulturelles Leben im Gang hält. Ein Beispiel war ja auch während der Corona-Zeit, als alle Adventsmärkte ja sozusagen verboten waren durch die ganzen Lockdown-Maßnahmen, hat er sich trotzdem Gedanken gemacht und wer spielte da, wer auf der Trompete zu hören, das waren Sie. Und es waren verschiedene andere Sachen, ob die oben dieser Verein für die Bonifatiuskirche, der sehr aktiv ist, und wenn dort was war, wer ist an den Musikinstrumenten zu erleben? Sie. Also wirklich Fatterode und Musik, das ist ja gar nicht mehr wegzudenken ohne ihren Beitrag. Und wer jetzt aufmerksam unser Bild anschaut, sieht, dass hier zwischen uns eine Trompete steht und da auch noch der, ja, wie denkt er, der Steg, ja, von der Gitarre ins Bild reinreicht. Das hat einen Grund. Wir wollen natürlich auch noch was von Ihnen hören. Bevor wir musikalisch was von Ihnen hören, würde ich gerne von Ihnen, um dieses Wort wieder zu wiederholen, hören, wie sind Sie denn eigentlich zur Musik gekommen? Denn Sie sprachen ja davon, dass Sie ja Jahrzehnte in einer ganz anderen Branche tätig waren. Und wenn ich so Metallbaubetrieb oder sowas, das bringt man nicht in erster Linie mit Musik in Zusammenhang. Das ist doch ja ein groberes Gewerbe, obwohl es natürlich auch sehr melodisch dazugehen kann, wenn man mit Hämmern und ähnlichen Dingen das Metall bearbeitet.
1: Ich bin schon als kleiner Junge mit der Musik konfrontiert worden. Ursächlich waren meine Großmutter und mein Vater da verantwortlich, mir das nahezubringen. Und auch später meine Schwester Simone. Diese gab mir, war ich vielleicht 6 Jahre, 7 Jahre alt, eine Blockflöte in die Hand, zeigte mir das rauf und runter. Und nach wenigen Minuten habe ich fließend Blockflöte gespielt. So nach meinem Gefühl. Einen Tag später zeigt mein Vater mir Noten, sagt, da ist ein C und da oben ist ein C und was dazwischen ist, sind die anderen Noten, zeigt mir das und nach einer Viertelstunde kann ich Noten lesen. Nicht aufwendig, also einfache Tonleitern, ja, heute gibt es ja für mich viele Tonarten, S-Dur, Des-Dur, As-Dur, C-Dur, D-Dur, E-Dur, F-Dur, also alles Mögliche, wo diese Kreuzchen und B-chen sind. Das konnte ich natürlich nicht, aber ich hatte gleich ein Verständnis dafür. Und später dann schenkte mir mein Vater zu Weihnachten eine Trompete, genau solch eine wie diese. Mein Vater selber ist Hornist gewesen, jetzt kann er das nicht mehr machen, der ist schon 86 Jahre alt jetzt, immer noch sehr musikalisch, singt immer noch im Chor, also wir haben unser ganzes Leben immer Musik gemacht, die gesamte Verwandtschaft von meines Vaters Seite sind alle musikalisch. Was wollte ich sagen?
0: Alle musikalisch sind in der Familie.
1: Alle musikalisch sind, also damit der Trompete, er zeigte mir dann auf Heiligabend, wie das geht, dann die Griffe, wie das geht, die Naturtöne und so weiter und am nächsten Tag konnte ich schon Tochter Zion spielen und das war schon, finde ich heute schon recht beeindruckend, dass so ein kleiner Junge das einfach so hinbekommt und so denke ich einfach, dass mir das in die Wiege gelegt worden ist schon, diese Art zu leben, Musik zu machen, das hat sich ja durch mein ganzes Leben durchgezogen. Ich habe bei meiner Kundschaft, ich hatte zum Beispiel türkische Kunden, dann habe ich türkische Nationalhymne in Wuppertal gespielt und das hat mir auch immer zum Erfolg, hat das immer beigetragen, ja.
0: Das kann man so sagen. Denke ich auf alle Fälle, weil man das ja auch nicht erwartet und dann gibt es so eine nette Geste, das denke ich, das hat schon eingeschlagen, das kann ich mir vorstellen.
1: Genau so ist das.
0: Sie sind jetzt 3 Jahre in Vatterode auf dem Land, also wirklich auf dem Land. Und es wird ja mal oder ab und zu behauptet, das sei gar nicht so einfach mit Menschen, die in diesen gewachsenen Gemeinschaften aufgewachsen sind, da in Kontakt zu treten, gewisse Barrieren. Und dann wird dem Mansfelder ja sowieso unterstellt, dass das sei ein bisschen schwierig und so weiter, mit ihm so ins Gespräch zu kommen. Wie haben Sie das empfunden?
1: Ich habe das gar nicht so empfunden. Ich habe eher empfunden, dass ich ein schwieriger Mensch bin, weil ich ganz klar sage, was ich mache, was ich will und was ich eben nicht will. Das haben die Leute hier schon zu spüren auch bekommen, wie konsequent ich dann einfach dann nicht mitmache. Aber ansonsten bin ich sehr zufrieden, die Menschen sind offen, man kann mit ihnen reden und da bin ich sehr glücklich. Ich spiele in der Blaskapelle in Welpsleben, Einetaler Jäger, ich spiele im Mansfelder Posaunenchor, ich spiele viel mit Organisten, Trompete, Orgel in der Kirche, das ist also eine ganz große Leidenschaft von mir. Und da hat man voll zu tun. Als weiteres mache ich Musik in Alten- und Pflegeheimen, nehme dort meine Gitarre, meine Trompete, ich singe mit den Menschen, sie bekommen dann die Texte und so weiter zur Verfügung gestellt von mir und wir machen dann eine Stunde Musik, das ist sehr erfrischend, das tut mir auch gut, die Leute sind sehr angetan davon und das ist einfach eine tolle Sache.
0: Genau, da kommen wir gerade zu dem Thema, was ich noch anschneiden wollte. Man kann ja Musik auf die eine oder andere

0: verschiedene Art machen. Die eine ist als Hobby, die andere ist als Beruf. Aber bei Ihnen ist es nicht nur Berufung, sondern auch Beruf.
1: Im Moment ist es dann jetzt Beruf geworden, ja. Ich habe das ausgebaut und es ist jetzt keine Sache, mit der man Vermögen machen kann, aber man kann es aushalten. Und mehr brauche ich auch nicht. Ich bin sehr bescheiden.
0: Also sind Sie sozusagen eine Ein-Mann-Kapelle, die man buchen kann?
1: Ganz genau. Sie können mich buchen, Sie wollen einen Geburtstag feiern, Sie möchten gerne Volkslieder singen mit mir oder Sie möchten gerne Trompetenständchen haben, ich weiß es nicht, die Post im Walde gespielt bekommen, dann bin ich der richtige Mann, da können Sie sich bei mir melden und dann komme ich zu Ihnen.
0: Wir blenden mal eine Funktelefonnummer ein. Auf dem Weg sind Sie zu erreichen. Wir sagen, so eine Internetseite ist zurzeit im Aufbau, ja?
1: Ja, ist im Aufbau, ist noch nicht fertig. Ich bin ein bisschen, wie nennt man das?
0: Wie nennt man es?
1: Ich weiß
0: Ein
1: nicht. Also,
0: bisschen außer.
1: man arbeitet nicht an manchen Dingen sofort ganz konkret und muss fertigzustellen. Das sind Aufgaben, die man sich dann stellt und dann zum Ende bringen muss.
0: Ja, letztlich gibt es immer eine Deadline, wo man immer irgendwas sich selber setzen muss und dann muss irgendwas erledigt sein. Bevor wir wirklich jetzt mal was hören, nochmal die letzte Frage: Welche Art Musik machen Sie denn eigentlich und mit welchen Instrumenten im Wesentlichen?
1: Ich spiele allerlei Instrumente, das ist die Gitarre, die Trompete. Und wenn Sie mir ein Tenorhorn hinstellen, spiele ich das Tenorhorn. Wenn Sie mir ein E-Piano zum Beispiel hinstellen, spiele ich auch auf dem E-Piano. Blockflöte, das habe ich ja als Kind schon gelernt. Sie können mir eine Klarinette da hinstellen, es spielt keine Rolle. Schiffer, Klavier, Akkordeon, es ist ganz egal. Das geht innerhalb von 2, 3 Minuten, habe ich erkannt, wie die Maschine läuft und dann kann ich das spielen.
0: Das ist beneidenswert. Wirklich, wer so ein Gefühl dafür hat, sieht ja, manche haben es bei Sprachen, sie haben es bei Musik. Also da kann man nur den Hut ziehen und sich darüber freuen, dass man dieses Talent mit auf die Welt bekommen hat. Ja, jetzt haben wir viel gesprochen über Musik. Jetzt wollen wir vielleicht mal was hören. Was schlagen Sie denn vor? Wenn wir mal anfangen, ach, vielleicht noch der Hinweis, liebe Zuschauer, normalerweise, damit man richtig ausholen kann und so richtig sich reinknien in diese Musik, würden Sie natürlich stehen, zum Beispiel hier. Aber wir haben plötzlich nicht die Möglichkeit, dass wir hier so viele Sprünge hier machen können. Und Sie haben gesagt, Sie kriegen das auch hin im Sitzen mit Ihrem Talent.
1: Das kriege ich hin. Ich fange vielleicht mal auf der Gitarre an. Ich spiele in der Hauptsache Volkslieder. Ich bin jetzt kein großer Gitarrist. Und ich fange einfach mal mit einem schönen Lied an.

0: Ja, ist mir gar nicht bekannt, aber es hört sich gut an.
1: Das wurde früher in meiner Familie ganz, ganz häufig gesungen. Es ist in meinem Herzen reingebrannt und ich kann es einfach nicht lassen, dieses Lied zu spielen.
0: Vielleicht haben Sie noch was. Ich meine, Sie haben ja noch ein bisschen noch Technik aufgebaut hier. Na.
1: Ja, mit der Gitarre spiele ich einfach so, ohne Verstärker. Wenn ich mit der Trompete spiele, dann lasse ich eine Begleitmelodie laufen. Die unterstützt den allgemeinen Klang, macht das ein bisschen runder und dann spiele ich dazu Trompete. Ne, vielleicht soll ich noch ein
0: Ja,
1: Stück auf der
0: klar,
1: Gitarre
0: auf alle Fälle
1: spielen?
0: und auf alle
1: Ja,
0: Fälle.
1: auf alle
0: Das ist ja
1: Fälle.
0: eine ganz besondere zu Gastsendung hier. Die sind immer meistens vom Gespräch beherrscht, aber wir können heute ausnahmsweise ja auch mal was anderes mal machen, nämlich der Musik ihren Raum geben.
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0: Das kenne ich natürlich.
1: Das kennt jeder.
0: Ja, das war in der DDR schon, gehörte zum Kanon der Kampflieder, die jeder in der Schule beigebracht bekommen hat. Ich glaube, das haben wir ein bisschen düsterer gesungen, aber.

0: es war auf alle Fälle gleich zu erkennen. Ja, aber das offensichtlich kennt es jeder, ja. Das war dann sozusagen ja, über den eisernen Vorhang trotzdem bekannt.
1: Ja, ich spiele solche Stimmungslieder, Bier her, Bier her, es gibt kein Bier auf Hawaii, solche Dinge. Und die Leute sollen einfach Freude am Leben haben. Das ist ja das Wichtigste, die Freude.
0: Wir haben ja schon bei den zwei Beispielen gehört, wie weit ihr musikalisches Spektrum ist. Und da denke ich mal, das ist so eine Voraussetzung, um sich einzustellen auf das Publikum, ja, was die gerade hören wollen. So, da kann man doch schon sehr flexibel sein.
1: Wenn man in einem Alten- und Pflegeheim ist, dann muss man dem natürlich gerecht werden. Und da habe ich ja den großen Vorteil, dass in meiner Familie Volksmusik immer groß geschrieben war, wir uns regelmäßig getroffen hatten. Mein Vater spielte die Gitarre sehr gut und wir haben gesungen bis in den frühen Morgen. Und das hat mich einfach geprägt und hat mir diese Sache auch zur Verfügung gestellt, dass ich das heute machen kann.
0: Das heißt ja nicht umsonst, aller guten Dinge sind drei. Vielleicht hätte man noch auf der Gitarre noch eine dritte Hörprobe.

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1: Das kommt aus einer ganz anderen Gegend des deutschen Sprachraums, von ganz oben, aus dem Norden, aber auch eines der bekanntesten niederdeutschen Lieder, sagt man Niederdeutsch noch, oder Plattdeutsch?
0: Norddeutsch,
1: oder?
0: Ja, Plattdeutsch. Da, wo ich herkomme, wird Plattdeutsch geredet. Und das zieht sich hoch bis Dänemark, Norwegen, das sind alles verwandte Sprachen.
1: Ja, und dann kann man ja, ich glaube, das ist ja immer die Grundlage, dass man sich versteht. Und vielleicht mal zur Trompete noch. Man sieht, wie vielfältig das ist, was Sie an den Instrumenten leisten. Mal vielleicht die noch mal beim Beispiel da bringen.
0: Ja, ich spiele verschiedene Arten von Trompeten. Das ist jetzt eine B-Trompete. Die Grundstimmung ist in B. Ich habe noch eine C-Trompete, die ist die Grundstimmung in C. Die brauche ich hauptsächlich für Kirchenmusik. Und dann kann man das ganze Spektrum der Musik, was Trompete hergibt, spielen. Ja, soweit einem das möglich ist.
1: Na dann.
0: Ja, will mal was machen?
1: Nur zu. Jetzt nutzen wir die moderne Technik.
0: Ja, ich lasse so ein Playback laufen. Und dann geht's los. Die Trompete ist kalt. Ich bitte, falls der erste Ton.
1: Es wird jetzt zum Konzertsaal hier.

0: Sehr beeindruckend und aus Sicht von jemandem, dem so ein musikalisches Talent nicht in die Wiege gelegt wurde, finde ich das wirklich in der Tat sehr beeindruckend. Die Gitarre an sich ist schon eine Sache, wo man sagt, ja, das ist schon schön, das machen auch noch mehrere, aber Trompete ist seltener. Ist seltener und umso beeindruckender. Also vielen Dank für diese kleine Kostprobe. Sie sprachen ja davon, dass Sie allen möglichen Festivitäten zu buchen sind, von, ja, denke ich mal, größeren Geburtstagen bis zu alten Pflegeheimen in Kirchen etc. pp. In welchem Raum ist das so, hier in der Region oder alte
1: Also ich
0: Heimat?
1: spiele bis 50 Kilometer Umkreis, kein Problem.
0: Ja, ist ja auch so, die muss sich auch zeitlich und sonst wie vom Aufwand her lohnen, dass man da.
1: Ja.
0: Sie sind ja noch nicht so furchtbar lange in Fatterode und hat das ging ja dann offensichtlich sehr schnell, dass man sich da so ein Netz von Kontakten aufgebaut hat.
1: Ja, ich hatte die Anna-Rose Kenziora hier kennengelernt. Das ist eine Organistin, wohnt in Rammelburg. Ich weiß nicht mehr ganz genau, wie dieser Kontakt kam. Auf jeden Fall hatte man sich da schnell zusammengefunden und man sieht natürlich auch schnell, dass ich in der Kirche sehr, sehr mich zu Hause fühle, in der Kirchenmusik. Und dann ging das relativ schnell. Man spielt hier, man spielt da. Dann habe ich natürlich den Kontakt zu Blaskapellen gesucht und bin dann in Welpsleben bei den Annetaler Jägern hängen geblieben. Das ist
0: Ja, diesen
1: etwas.
0: Saumbegriff haben wir öfter
1: Das,
0: berichtet über
1: ja,
0: die.
1: das ist eine tolle Kapelle, tolle Menschen und da fühle ich mich sehr wohl.
0: Ja, die machen ja auch viel und da hat man ja, denke ich mal, schon, kann man aus ihrem Fundus ein bisschen schöpfen, dass man da ein bisschen auch da und dort ein bisschen reingebracht wird. Ja, Sie sprachen die Frau Kaschuba und die Frau Kenziora an, zum Beispiel. Die Damen sind mir auch ein Begriff, weil die ja sehr kulturell sehr aktiv sind und das zeigt doch eigentlich, dass es immer so an wenigen Personen dann hängt, ob. Ja, es ist ein kulturelles Leben in dem Falle oder sportliches oder egal welches Metier ist, dass das so umgesetzt wird. Und wie ist das dann, wie haben Sie das empfunden? War das eine große Hilfe für Sie?
1: Ja, eine sehr große Hilfe, obwohl ich sehr zuversichtlich bin, dass ich das auch ohne Fremdhilfe geschafft hätte. Ich bin einfach eine Rampensau. Ja, man kann mich einfach irgendwo hinstellen, ich spiele sofort und ohne irgendein Problem zu haben. Ich kenne dieses Lampenfieber, solche Dinge, die habe ich einfach nicht. Das kenne ich nicht. Das ist mir fremd.
0: Dann kam ja noch ein anderer Faktor hinzu, als Sie nach Faderode zogen, ging es los mit Corona und jetzt zumindest, wir haben alle anderen möglichen Probleme, aber zumindest das scheint sich jetzt langsam Wohlgefallen aufzulösen, zum Glück. Aber das hat es ja natürlich nicht leichter gemacht. Einerseits, was Auftritte betrifft und zum anderen, gerade wenn man hier das, wie die Trompete, Blasinstrument, da gab es ja die absurdesten Regelungen. Als wenn man da mit einer Trompete oder Posaune da so eine Art Seuchenschleuder wäre, wie sind Sie denn damit umgegangen?
1: Ich bin mit dieser Corona-Krise, die alle anderen hatten, nur ich nicht, und auch viele in meinem Umfeld das nicht hatten. Ich denke, eine Krankheit, eine Pandemie ist nur das, was ich zu tragen bereit bin. Diese Dinge wie Angst vor einer Infektion, die kenne ich nicht, ich habe das nicht. Und deswegen bin ich auch nicht erkrankt an dieser Erkrankung.
0: Das ist ja eine persönliche Entscheidung, die kann man
1: Ja,
0: ja für sich so
1: genau.
0: treffen. Es gibt aber gesetzliche Vorgaben. Das war ja verboten, teilweise im Stadtpark zu sitzen und ein Buch zu lesen.
1: Ja,
0: Und alle so eine
1: ich
0: Geschichten,
1: konnte nicht spielen.
0: ja eben, das ist dann eine Sache, da kann man sich persönlich seine eigene Reim drauf machen und sagen, das gilt jetzt für mich nicht oder ich lasse das einfach nicht an mich ran. Ist ja auch legitim, aber an diesen staatlichen Regelungen kommt man ja nicht vorbei.
1: Ja, da muss man gleichmütig sein, man nimmt das zur Kenntnis und macht einfach weiter das, was möglich ist.
0: Nun haben wir ein bisschen zurückgeblickt, blick mal ein bisschen nach vorn. Wenn diese Krise jetzt hoffentlich durch ist, was haben Sie denn für Pläne in diesem Jahr? Gibt es denn schon große Auftritte, große Ereignisse oder kommt es so nach und
1: Es
0: nach?
1: kommt nach und nach. Wir sind mit der Blaskapelle schon gut ausgebucht. Ich bin ausgebucht schon mit Altenheimen, ne, wo ich spiele. Ich spiele bei privaten Veranstaltungen. Es ist noch Luft. Ich nehme gerne noch Aufträge an. Und wenn ich nichts zu tun hätte, dann fahre ich nach Halle auf den Marktplatz und spiele dort Trompete, mache ich Straßenmusik. Also ich bin immer unabhängig. Es kann nichts passieren. Ich bin sehr zuversichtlich.
0: Das hört sich auf alle Fälle gut an. Und um vom Halle wieder nach Fatterode zurückzukommen, man kann durchaus sagen, wir sind da angekommen.
1: ich bin hier eigentlich immer schon zu Hause gewesen. So von meinem Gefühl.
0: Na, dann vielen Dank bis dahin. Herr Nebel, wir werden uns sicherlich ab und zu auch mal wieder treffen, gerade weil es so eine kulturell rege Gemeinde ist, aber vielleicht auch mit den Einetaler Jägern oder in einem anderen Zusammenhang. Und für mich war es auf alle Fälle interessant zu hören, wie so ein bisschen zumindest wie so eine musikalische Seele tickt. Ich hoffe, für Sie war es genauso interessant, liebe Zuschauer und Zuschauerinnen. Ich bin sogar sicher, denn sonst werden Sie nicht dran geblieben sein bis zum Ende. Und ich hoffe, dass Sie auch das nächste Mal wieder einschalten. Das heißt, zu Gast bei Ihrem Punkt um Fernsehen. Aber bevor wir uns hier verabschieden, würde ich Sie bitten, vielleicht noch uns ein Ständchen mit auf den Weg zu geben. Ist das möglich?
1: Ja, ich spiele gerne noch.
0: Also da wir an das Handy gehen, wird es um die Trompete gehen. Und das ist ja natürlich auf alle Fälle nochmal ein Höhepunkt.
1: Ja, es muss die richtige Auswahl treffen. Kleinen Moment.
0: Ja, das ist ja immer wichtig. Und da haben wir es.

0: Sehr schön. Over the Rainbow, nicht? Da gehen bei mir Haufen Assoziationen los, wenn man denkt, das ist aus dem Film Zauber von Oz, kurz vor dem Zweiten Weltkrieg gedreht, was dann so kam, die Stimmung des Filmes und dann die gesamtpolitische Lage. Da kann man so viel reininterpretieren. Also Musik ist eben ein starkes Medium.
1: Ja, das stimmt.
0: Und mit dieser Botschaft, liebe Zuschauer und Zuschauerinnen, wollen wir uns verabschieden und ich bedanke mich nochmal bei Ihnen fürs Kommen.
1: Ich bin auch sehr bedankt, dass ich hier vorsprechen durfte. Vielen Dank.
0: Dankeschön.

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Nach einem von den Machern als Generalprobe bezeichneten Festwochenende im Jahr 2022 sollte nun am 1. Juli-Wochenende 2023 ein ganz besonderes Ereignis gefeiert werden. 275 Jahre neues Dorf Molmeck. Bevor es etwas mehr zu diesem Jubiläum zu erfahren gibt, hier Bilder vom Umzug, mit dem die Feierlichkeiten eröffnet wurden.

Wie gesehen eröffnete diesen Werner Arndt mit seiner Pferdekutsche, gefolgt von Rittern, der Spielmannszug SV Rot-Weiß-Groß-Örner, dann die Budo-Vereinigung Mansfelder Land, der FC Hettstedt, der Hettstedter Fanfarenzug, die Wippertal-Dancers, die Interessengemeinschaft Singen der evangelischen Grundschule, alle möglichen Vereine, die Grundschule am Mark, die Bikeschmiede Biesenrode, verschiedene Oldtimer und schließlich die Freiwillige Feuerwehr Hettstedt und viele mehr. Insgesamt, so wurde erzählt, seien 700 Personen zusammengekommen, die sich die Gelegenheit, sich zu diesem Umzug zu präsentieren, nicht entgehen ließen.

Aber nun etwas zur Geschichte von Molmeck und ich zitiere dabei aus einem Informationsblatt, das die Anwohner von den Machern erhielten. Die erste urkundliche Erwähnung des Dorfes Molmeck erfolgte am 25. Juli 1351, heute als altes Dorf Molmeck bezeichnet. Am 27. März 1435 bekennen Henning Walter Vater und Henning Walter Sohn, dass sie ihren Herrenhof und das ganze Dorf zu Molbeck an den Rat und die Einwohner der Stadt Hettstedt verkauft haben. Die Bewohner der um den Molmecker Herrenhof gelegenen Bauernhütten rissen ihre Häuser ein und bauten sie vor Hettstedt auf. Im Jahre 1570 wurde vom Wüstendorf Molmeck gesprochen. Aufgrund einer hoffnungslosen Schuldenlast wurde das Mansfelder Grafenhaus unter Zwangsverwaltung gestellt. Zwei Fünftel der Grafschaft, zu der auch die Molmecker Flur gehörte, wurden dem Erzbischof von Magdeburg zugeordnet und gingen 1648 in den Besitz von Brandenburg-Preußen über. Hettstedt gehörte zu den drei Fünfteln, die an Sachsen fielen. Die Grenze zwischen beiden Gebieten verlief unter anderem der Höhe der heutigen Einmündung der Straße am Mühlgraben in die Molmecker Straße. 1748 ordnete der König von Preußen Friedrich II. An, dass all seine Wüstenorte wieder aufgebaut werden, um durch zusätzliche Steuereinnahmen die Staatsfinanzen zu verbessern. Der preußische Amtmann von Groß-Örna, Martin Hirsch, ging eifrig daran, den Befehl seines Königs umzusetzen und die Wüste Städte Molmeck zu beleben. Ab diesem Zeitpunkt spricht man vom neuen Dorf Molmeck, das ab dem Zeitpunkt als Kolonie von Groß-Örna verwaltet wurde. 1950 erfolgte dann die Eingemeindung nach Hettstedt. Volksfest in Molmeck, sei es als Kinderfest, Schulfest, Feste zu kirchlichen und staatlichen Feiertagen, wie zum Beispiel Schützenfeste und Feste der Gesangsvereine, wurden grundsätzlich mit einem Umzug eröffnet. Und an diese Tradition wollte man wieder anknüpfen. Unter der Führung des regionalen Startups Kraftbier haben sich viele Akteure zusammengetan, um dieses Feierwochenende zu organisieren. Der Umzug begann am Platz vor den Stadtwerken von Hettstedt, ging durch die gesamte Molmecker Straße und dann den Schulweg zurück, sodass sich alle Beteiligten am Festplatz an der Molmecker Wipperbrücke im Schulweg treffen konnten, wo das Volksfest Molmeck 23 mit einer kleinen Überraschung eröffnet werden sollte. Diese Informationen am Rande, während der Umzug sich immer noch weiter an der Kamera vorbei bewegt. Da ich niemanden von den Beteiligten ausschließen wollte, sehen Sie den gesamten Umzug.

Wie erwähnt, sammelten sich die Teilnehmer am Umzug und die Schaulustigen vor dem Festplatz.

0: begrüßt von Mitorganisator Kurt Quiel.
1: Erst einmal einen großen Dank an euch alle. Ihr habt euch wahnsinnig ins Zeug gelegt, gebastelt, verkleidet und euch auf diesen Tag vorbereitet, damit er für jeden von uns etwas ganz Besonderes und Unvergessliches wird. Damit nochmal einen riesengroßen Applaus an euch alle. Wir laden euch ein, gemeinsam mit uns unser 275-jähriges Jubiläum zu feiern. Auf unserem Festplatz erwarten euch viele Überraschungen. Neben einem aufregenden Bühnenprogramm von Kindern für Kinder gibt es viele verschiedene Stationen, an denen ihr spielen und naschen könnt.
0: Er wandte sich direkt an den Hettstädter Bürgermeister.
1: Lieber Dirk, wir kamen irgendwann mit der verrückten Idee auf dich zu, einen Umzug zu veranstalten. Vielen Dank, dass du und der Heimatverein Hettstedt mit all seinen Helferinnen und Helfern, insbesondere auch deiner Frau Katja, maßgeblich an dem Erfolg des Umzuges beigetragen haben. Bitte sprich doch ein paar Sätze an Al Monika und seine Gäste.
2: Wir müssen kurz für Kurt, der ist aufgeregt, kurz von 210, wenn ihr gesagt. Ja, ich will gar nicht viel sagen. Liebe Wollmeckerinnen und Wollmecker, liebe Hetschlerinnen und Hetschler, liebe Gäste, ich möchte eigentlich nur Dank sagen. Wir alle wissen, in welcher Situation die Stadt Hetschel finanziell steckt. Wir können kaum kulturelle Sätze nehmen. Umso wichtiger, umso schöner ist es, wenn Vereine, wenn Unternehmen, wenn Bürger sich zusammenfinden und sagen, wir wollen was gemeinsam gestalten, um das kulturelle Leben Hetschel aufrechtzuerhalten. Und ich glaube, wir sollten noch einen Dank auf jeden Fall einer ganz besonderen Person schicken, nämlich da sitzt er, an Herrn Burmann. Der das nämlich alles am Anfang mit initiiert und hat sich da wirklich ins Zeug geworfen. Und dann kam natürlich, seit ihr dazu gekommen, Kurt und auch der Herr Fingers. Und wir haben als Heimatverein gesagt, wir unterstützen das sehr, sehr gern.
1: Vielen, vielen Dank. Versprochen haben wir ein Denkmal, was wir nun gemeinsam feierlich enthüllen werden. Seid ihr alle soweit?
3: Ja!
1: Super. Gebaut hat es Wolfgang D.L. Wolfgang der Liebe. Ich wollte Wolfgang, der jeder ihn kennt, eigentlich dazu drängen, heute mal ein schöner mannsförderischer Mundart mit euch zu sprechen. Das liegt aber nur in seinem Ermessen. Also würde ich das Mikrofon an Wolfgang übergeben und dir schon mal danken.
4: Vielen Dank, liebe Anwohner von Wolfgang, liebe Gäste.
0: Er erläuterte dann, dass das Modell der Molmecker Kirche als Zeichen des Zusammenhaltens im Ortsteil gilt und für die Förderung der Gemeinschaft steht. Vor der Enthüllung ergriff Kurt Quiel noch einmal das Mikrofon, um Danke zu sagen.
1: Neben allem Dank an euch möchte ich besonders hervorheben, dass tolle Dinge im Leben nur dann wirklich toll sind, wenn man sie mit jemandem teilen kann. Besonders die Familie ist ein unersetzlicher und wichtiger Anker für uns alle. Lieber André, ich danke dir für deinen unermüdlichen Einsatz, dass du und viele Helfer den Festplatz Molmeck so hergerichtet haben, dass wir mit dieser unvergesslichen Jubiläumsfeier die Volksfeste in Molmeck wieder etablieren und zu neuem Leben erwecken. Vielen Dank. Nochmal bitte. Danke, einen Applaus.

0: Jetzt lasst uns mit Trommelwirbel die Enthüllung des Denkmals vollziehen.
1: Und so kam es dann.
2: 10, 9, 8, 7, 6, 5, 4, 3, 2, 1 und die Mölmikerkirche, die Heilandskirche.
1: Damit hat jetzt Mölmik ein weiteres Wahrzeichen und die eigentlichen Feierlichkeiten auf dem Festplatz konnten beginnen. Das Areal, das sich schon im vergangenen Jahr bei der Generalprobe als äußerst geeignet zum Feiern erwies, empfing also die Mölmiker und ihre Gäste. Und da gab's für jeden was. Los ging's mit einem Kinderprogramm, bei dem verschiedene beteiligte Vereine am Umzug ihr Können unter Beweis stellten. Die ganze Zeit gab's die Highlights Hüpfburg und Kinderschminken sowie eine Kindertombola und Zuckerwatte. Für die etwas Älteren gab's Kraft Heimatpilz gebraut in Mölmek und natürlich eine ganze Palette weiterer alkoholischer und nicht alkoholischer Getränke. Für das leibliche Wohl sorgten der Fleischsommelier Niklas Reinicke aus Arnstedt und Sandras süßes Törtchen. Im gleichen Metier tätig der Kultur- und Förderverein der Freiwilligen Feuerwehr Burg Örna. Und so ging's weiter vom Kaffeeklatsch bis zum Frühschoppen am Sonntag. Praktisch immer war was los auf dem Festplatz. Ein Höhepunkt natürlich der Auftritt der Liveband Feige Freunde aus Rogez, die für Stimmung auf dem Festplatz sorgten. Und das trotz des etwas durchwachsenen Wetters am Samstag, wo es immer wieder Schauer gab. Hier noch ein paar Takte von Feige Freunde und ein paar Impressionen vom Volksfest Mölmik 23.

0: Ja, liebe Zuschauer, wir sind hier im Herzwald und auf der Suche nach dem Nainhorn. 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
1: Am 10. 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Mit Blasmusik, kleinem Bergaufzug, Grillen, Lagerfeuer, Feuerwerk und vielem mehr. 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

Hallo und herzlich willkommen, liebe Zuschauerinnen und Zuschauer bei Punktum, Ihrem regionalen Fernsehprogramm, zu einer weiteren Ausgabe von Zu Gast. Und ich freue mich, heute mal wieder einen Künstler begrüßen zu können. Es ist Markus Hennebühl, jetzt wohnhaft in Fatterode. Herzlich willkommen hier bei uns im Studio. Ich muss dazu sagen, wir kennen uns noch nicht so richtig intensiv. Das wird jetzt dieser Tag viel dazu beitragen. Haben uns aber doch das ein oder andere Mal schon getroffen. Wenn ich aus Fatterode berichtete und es ging um

0: Kultur. Es ging um jemanden, der vor allem Trompete ist mir in Erinnerung geblieben, spielt, war das ja Hennebühl. Aber über dieses ja, sehr rührige Dorf Watterode hinaus gibt es vielleicht den einen oder die andere, die Sie noch nicht kennen, Herr Hennebühl. Deswegen möchte ich Ihnen Gelegenheit geben, sich den Zuschauern und Zuschauerinnen mal kurz vorzustellen. Vielleicht auch mal ein bisschen ausholen, wo kommt denn der her, der Hennebühl?
1: Ja, ich komme ursprünglich aus Beleke im Sauerland. Das liegt in der Nähe von Warstein.
0: Da,
1: Dort bin
0: da
1: ich
0: gehen schon die
1: auf,
0: Kronkorken hoch überall.
1: ja, dort bin ich aufgewachsen. Meine ersten 50 Jahre meines Lebens habe ich dort verbracht. Und dann gab es einen Einschnitt in meinem Leben, eine Trennung von der Ehefrau, was man so erleben muss im Leben. Und dann muss es doch irgendwie weitergehen. Und dann entwickeln sich aber ganz neue Dinge. Und dann bin ich jetzt halt hier. Ja, ich bin 60 Jahre alt und ich habe noch eine große Zukunft vor mir, denke ich.
0: Genau, wir müssen mal kurz nochmal in die Vergangenheit zurück. Wie kamen denn Sie auf die Idee ausgerechnet, nach Watterode zu ziehen?
1: Es war so, meine Schwester feierte ihren 50. Geburtstag. Dort habe ich, wie üblich, gespielt auf meiner Trompete. Und die Frau Angela Kaschuba aus Watterode war zugegen. Da gibt es freundschaftliche Beziehungen. Deswegen war die halt eben von Watterode angereist nach Soest. Und dort haben wir dann diesen Geburtstag gefeiert. Und dort habe ich gespielt. Und dann kam sie auf mich zu und sagte, ob ich nicht vielleicht Lust hätte, mal in Watterode zu spielen. Ich sage es ganz ehrlich, die neuen Bundesländer waren mir gänzlich unbekannt. Ich war schon ein, zwei Mal in Berlin, aber das war es auch gewesen. Also ein schwarzer Fleck auf der Landkarte. Und ich musste mich jetzt hier erst einmal ganz neu orientieren, dass ich überhaupt mich erst mal zurechtfinde in diesem wunderschönen Land, ja.
0: Ja, und dann ist es, ich ziehe nach Watterode.
1: Ja, ich war getroffen von einem Herzinfarkt, einem Schlaganfall. Ich hatte in Bad Sassendorf bei Soest einen Metallbau. Ich war selbstständig. Jedoch nach der Erholung von diesen schweren Schlägen habe ich es nicht geschafft, wieder volle Leistung aufzubauen. Und der Betrieb, den ich habe es einfach nicht hinbekommen mehr, den zu führen und erfolgreich zu gestalten. Und ich musste dann einfach erkennen, dass ich damit aufhören muss. Es geht so nicht weiter. Und dann kam halt eben die Angela Kaschuba auf mich zu. Das war noch bevor ich diese Erkrankung hatte. Und ich habe ihr zugesagt, dass ich gerne mal hier spielen will. Und dann sind die Ereignisse einfach ins Rollen gekommen. Ich habe hier gespielt. Dann Ende 2018, 2019 war ich wieder hier im Sommer, habe einen Urlaub gemacht und habe dann diese Angela Kaschuba gefragt, sag mal, ich würde gerne hierher ziehen, ich fühle mich hier sehr wohl, ich finde es hier ganz klasse und ob sie mir nicht irgendwie vielleicht ein Haus, was ich kaufen könnte, ja, zeigen, vorschlagen könnte. Und es war tatsächlich so, dieses kleine Haus, was ich jetzt bewohne in Watterode in der Nähe vom Gasthaus Goldene Hammer, war genau meine Größe, meine Preisklasse. Und ich habe dann zugeschlagen und habe in den Jahren 2020, 2021 die Hauptarbeiten erledigt, um dort wohnen zu können und bin nun mittlerweile 3 Jahre hier.
0: Ja, angekommen und das war auch für uns dann sehr schnell zu hören, denn Watterode gehört zu den Ortschaften, wo es wirklich rege zugeht, wo die Einwohner und Einwohnerinnen sich wirklich Gedanken machen, wie man, sage ich jetzt mal von außen, ein kulturelles Leben im Gang hält. Ein Beispiel war ja auch während der Corona-Zeit, als alle Adventsmärkte ja sozusagen verboten waren durch die ganzen Lockdown-Maßnahmen, hat er sich trotzdem Gedanken gemacht und wer spielte da, wer auf der Wartrompete zu hören, das waren Sie. Und es waren verschiedene andere Sachen, ob die oben dieser Verein für die Bonifatiuskirche, der sehr aktiv ist, und wenn dort was war, wer ist an den Musikinstrumenten zu erleben? Sie. Also wirklich Watterode und Musik, das ist ja gar nicht mehr wegzudenken ohne ihren Beitrag. Und wer jetzt aufmerksam unser Bild anschaut, sieht, dass hier zwischen uns eine Trompete steht und da auch noch der, ja, wie denkt man, der Steg ja, von der Gitarre ins Bild reinreicht. Das wird Das hat einen Grund. Wir wollen natürlich auch noch was von Ihnen hören. Bevor wir musikalisch was von Ihnen hören, würde ich gerne von Ihnen, um dieses Wort wieder zu wiederholen, hören, wie sind Sie denn eigentlich zur Musik gekommen? Denn Sie sprachen ja davon, dass Sie ja Jahrzehnte in einer ganz anderen Branche tätig waren. Und wenn ich so Metallbaubetrieb oder sowas, das bringt man nicht in erster Linie mit Musik in Zusammenhang. Das ist doch ja ein groberes Gewerbe, obwohl es natürlich auch sehr melodisch dazugehen kann, wenn man mit Hämmern und ähnlichen Dingen da das Metall bearbeitet.
1: Ich bin schon als kleiner Junge mit der Musik konfrontiert worden. Ursächlich waren meine Großmutter und mein Vater da verantwortlich, mir das nahezubringen. Und auch später meine Schwester Simone. Diese gab mir, war ich vielleicht 6 Jahre, 7 Jahre alt, eine Blockflöte in die Hand, zeigte mir das rauf und runter. Und nach wenigen Minuten habe ich fließend Blockflöte gespielt. So nach meinem Gefühl. Einen Tag später zeigt mein Vater mir Noten, sagt, da ist ein C und da oben ist ein C und was dazwischen ist, sind die anderen Noten, zeigt mir das und nach einer Viertelstunde kann ich Noten lesen. Nicht aufwendig, also einfache Tonleitern, ja, heute gibt es ja für mich viele Tonarten, S-Dur, Des-Dur, As-Dur, C-Dur, D-Dur, E-Dur, F-Dur, also alles Mögliche, wo diese Kreuzchen und B-chen sind. Das konnte ich natürlich nicht, aber ich hatte gleich ein Verständnis dafür. Und später dann schenkte mir mein Vater zu Weihnachten eine Trompete, genau solche eine wie diese. Mein Vater selber ist Hornist gewesen, jetzt kann er das nicht mehr machen, der ist schon 86 Jahre alt jetzt, immer noch sehr musikalisch, singt immer noch im Chor, also wir haben unser ganzes Leben immer Musik gemacht, die gesamte Verwandtschaft von meines Vaters Seite sind alle musikalisch. Was wollte ich sagen?
0: Alle musikalisch sind in der Familie.
1: Alle musikalisch sind, also damit der Trompete, er zeigte mir dann auf Heiligabend, wie das geht, dann die Griffe, wie das geht, die Naturtöne und so weiter und am nächsten Tag konnte ich schon Tochter Zion spielen und das war schon, finde ich heute schon recht beeindruckend, dass so ein kleiner Junge das einfach so hinbekommt und so denke ich einfach, dass mir das in die Wiege gelegt worden ist schon, diese Art zu leben, Musik zu machen, das hat sich ja durch mein ganzes Leben durchgezogen. Ich habe bei meiner Kundschaft, ich hatte zum Beispiel türkische Kunden, dann habe ich türkische Nationalhymne in Wuppertal gespielt und das hat mir auch immer zum Erfolg, hat das immer beigetragen, ja.
0: Das kann man denke so sagen. Ich auf alle Fälle, weil man das ja auch nicht erwartet und dann gibt es so eine nette Geste, das denke ich, das hat schon eingeschlagen, das kann ich mir vorstellen.
1: Genau so ist das.
0: Sie sind jetzt 3 Jahre in Fatterode auf dem Land, also wirklich auf dem Land. Und es wird ja mal oder ab und zu behauptet, das sei gar nicht so einfach mit Menschen, die in diesen gewachsenen Gemeinschaften aufgewachsen sind, da in Kontakt zu treten, gewisse Barrieren. Und dann wird dem Mansfelder ja sowieso unterstellt, dass das sei ein bisschen schwierig und so weiter, mit ihm so ins Gespräch zu kommen. Wie haben Sie das empfunden?
1: Ich habe das gar nicht so empfunden. Ich habe eher empfunden, dass ich ein schwieriger Mensch bin, weil ich ganz klar sage, was ich mache, was ich will und was ich eben nicht will. Das haben die Leute hier schon zu spüren auch bekommen, wie konsequent ich dann einfach dann nicht mitmache. Aber ansonsten bin ich sehr zufrieden, die Menschen sind offen, man kann mit ihnen reden und da bin ich sehr glücklich. Ich spiele in der Blaskapelle in Welpsleben, Einetaler Jäger. Ich spiele im Mansfelder Posaunenchor. Ich spiele viel mit Organisten, Trompete, Orgel in der Kirche. Das ist also eine ganz große Leidenschaft von mir. Und da hat man voll zu tun. Als weiteres mache ich Musik in Alten- und Pflegeheimen, ich nehme dort meine Gitarre, meine Trompete, ich singe mit den Menschen, sie bekommen dann die Texte und so weiter zur Verfügung gestellt von mir und wir machen dann eine Stunde Musik, das ist sehr erfrischend, das tut mir auch gut, die Leute sind sehr angetan davon und das ist einfach eine tolle Sache.
0: Genau, da kommen wir gerade zu dem Thema, was ich noch anschneiden wollte. Man kann ja Musik auf die eine oder andere Art machen. Die eine ist als Hobby, die andere ist als Beruf. Aber bei Ihnen ist es nicht nur Berufung, sondern auch Beruf.
1: Im Moment ist es dann jetzt Beruf geworden. Ja, ich habe das ausgebaut und es ist jetzt keine Sache, mit der man Vermögen machen kann, aber man kann es aushalten. Und mehr brauche ich auch nicht. Ich bin sehr bescheiden.
0: Es gibt ja diesen, also sind Sie sozusagen eine Ein-Mann-Kapelle, die man buchen kann?
1: Ganz genau. Sie können mich buchen, Sie wollen einen Geburtstag feiern, Sie möchten gerne Volkslieder singen mit mir oder Sie möchten gerne Trompetenständchen haben, ich weiß es nicht, die Post im Walde gespielt bekommen, dann bin ich der richtige Mann, da können Sie sich bei mir melden und dann komme ich zu Ihnen.
0: Wir blenden mal eine Funktelefonnummer ein auf dem Weg sind sie zu erreichen? Wir sagen, so eine Internetseite ist ja zurzeit im Aufbau, ja?
1: Ja, ist im Aufbau, ist noch nicht fertig. Ich bin ein bisschen, wie nennt man das?
0: Wie nennt man es?
1: Ich weiß nicht. Man arbeitet nicht an manchen Dingen sofort ganz konkret und muss fertigzustellen. Das sind Aufgaben, die man sich dann stellt und dann zum Ende bringt.

0: Ja, letztlich gibt es immer eine Deadline, wo man irgendwas sich die selber setzen muss und dann muss irgendwas erledigt sein. Bevor wir wirklich jetzt mal was hören, nochmal die letzte Frage: Welche Art Musik machen Sie denn eigentlich und mit welchen Instrumenten im Wesentlichen?
1: Ich spiele allerlei Instrumente, das ist die Gitarre, die Trompete. Und wenn Sie mir ein Tenorhorn hinstellen, spiele ich das Tenorhorn. Wenn Sie mir ein E-Piano zum Beispiel hinstellen, spiele ich auch auf dem E-Piano. Blockflöte, das habe ich ja als Kind schon gelernt. Sie können mir eine Klarinette dahinstellen, es spielt keine Rolle. Schifferklavier, Akkordeon, es ist ganz egal. Das geht innerhalb von 2, 3 Minuten, habe ich erkannt, wie die Maschine läuft und dann kann ich das spielen.
0: Beneidenswert. Wirklich, wer so ein Gefühl dafür hat, sieht ja, manche haben es bei Sprachen, sie haben es bei Musik. Also da kann man nur den Hut ziehen und sich darüber freuen, dass man dieses Talent mit auf die Welt bekommen hat. Ja, jetzt haben wir viel gesprochen über Musik. Jetzt wollen wir vielleicht mal was hören. Was schlagen Sie denn vor, wenn wir mal anfangen? Ach, vielleicht noch der Hinweis, liebe Zuschauer, normalerweise, damit man richtig ausholen kann und so richtig sich reinknien in diese Musik, würden Sie natürlich stehen, zum Beispiel hier. Aber wir haben plötzlich nicht die Möglichkeit, dass wir hier so viele Sprünge hier machen können. Und Sie haben gesagt, Sie kriegen das auch hin im Sitzen mit Ihrem Talent.
1: Das kriege ich hin. Ich fange vielleicht mal auf der Gitarre an. Ich spiele in der Hauptsache Volkslieder. Ich bin jetzt kein großer Gitarrist. Und ich fange einfach mal mit einem schönen Lied an. Alle Tage.

0: Das ist mir gar nicht bekannt, aber es hört sich gut an.
1: Das wurde früher in meiner Familie ganz, ganz häufig gesungen. Es ist in meinem Herzen reingebrannt und ich kann es einfach nicht lassen, dieses Lied zu spielen.
0: Haben Sie noch was? Ich meine, Sie haben ja noch ein bisschen noch Technik aufgebaut hier. Na.
1: Ja, mit der Gitarre spiele ich einfach so, ohne Verstärker. Wenn ich mit der Trompete spiele, dann lasse ich eine Begleitmelodie laufen. Die unterstützt den allgemeinen Klang, macht das ein bisschen runder und dann spiele ich dazu Trompete. Ne, vielleicht soll ich noch ein
0: Ja,
1: Stück
0: na
1: auf der
0: klar,
1: Gitarre
0: auf alle
1: spielen.
0: Fälle und auf alle
1: Ja,
0: Fälle.
1: auf alle
0: Das ist
1: Fälle.
0: ja eine ganz besondere zu Gastsendung hier. Die sind immer meistens vom Gespräch beherrscht, aber wir können heute ausnahmsweise ja auch mal was anderes mal machen, nämlich der Musik ihren Raum geben.
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0: Das kenne ich natürlich.
1: Das kennt jeder.
0: Ja, das war in der DDR schon, gehörte zum Kanon der Kampflieder, die jeder in der Schule beigebracht bekommen hat. Ich glaube, das haben wir ein bisschen düsterer gesungen, aber es war auf alle Fälle gleich zu erkennen. Ja, aber das offensichtlich kennt es jeder, ja. Das war dann sozusagen ja, über den eisernen Vorhang trotzdem bekannt.
1: Ja, ich spiele solche Stimmungslieder, Bier her, Bier her, es gibt kein Bier auf Hawaii, solche Dinge. Und die Leute sollen einfach Freude am Leben haben. Das ist ja das Wichtigste, die Freude.
0: Wir haben ja schon bei den zwei Beispielen gehört, wie weit ihr musikalisches Spektrum ist. Und da denke ich mal, das ist so eine Voraussetzung, um sich einzustellen auf das Publikum, ja, was die gerade hören wollen. So, da kann man doch schon sehr flexibel sein.
1: Wenn man in einem Alten- und Pflegeheim ist, dann muss man dem natürlich gerecht werden. Und da habe ich ja den großen Vorteil, dass in meiner Familie Volksmusik immer groß geschrieben war, wir uns regelmäßig getroffen hatten. Mein Vater spielte die Gitarre sehr gut und wir haben gesungen bis in den frühen Morgen. Und das hat mich einfach geprägt und hat mir diese Sache auch zur Verfügung gestellt, dass ich das heute machen kann.
0: Das heißt ja nicht umsonst, aller guten Dinge sind drei. Vielleicht hätte man noch auf der Gitarre noch eine dritte Hörprobe.

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1: Das kommt nur aus einer ganz anderen Gegend des deutschen Sprachraums, von ganz oben aus dem Norden, aber auch eines der bekanntesten niederdeutschen Lieder, sagt man Niederdeutsch oder Plattdeutsch?
0: Norddeutsch,
1: oder?
0: Ja, Plattdeutsch. Da, wo ich herkomme, wird Plattdeutsch geredet. Und das zieht sich hoch bis Dänemark, Norwegen, das sind alles verwandte Sprachen.
1: Ja, und dann kann man ja, ich glaube, das ist ja immer die Grundlage, dass man sich versteht. Und vielleicht mal zur Trompete noch. Man sieht, wie vielfältig das ist, was Sie an den Instrumenten leisten. Mal vielleicht die noch mal beim Beispiel da bringen.
0: Ja, ich spiele verschiedene Arten von Trompeten. Das ist jetzt eine B-Trompete. Die Grundstimmung ist in B. Ich habe noch eine C-Trompete. Die ist die Grundstimmung in C. Die brauche ich hauptsächlich für Kirchenmusik. Und dann kann man das ganze Spektrum der Musik, was Trompete hergibt, spielen. Na, soweit einem das möglich ist.
1: Na dann.
0: Ja,
1: nur,
0: will mal was machen?
1: Nur zu. Jetzt nutzen wir die moderne Technik.
0: Ja, ich lasse so ein Playback laufen. Und dann geht's los. Die Trompete ist kalt. Ich bitte, falls der erste Ton.
1: Es wird jetzt zum Konzertsaal hier.

0: sehr beeindruckend und aus Sicht von jemandem, dem so ein musikalisches Talent nicht in die Wiege gelegt wurde, finde ich das wirklich in der Tat sehr beeindruckend. Die Gitarre an sich ist schon eine Sache, wo man sagt, ja, das ist schon schön, das machen auch noch mehrere, aber Trompete ist seltener. Ist seltener und umso beeindruckender. Also vielen Dank für diese kleine Kostprobe. Sie sprachen ja davon, dass Sie allen möglichen Festivitäten zu buchen sind, von, ja, denke ich mal, größeren Geburtstagen bis zu alten Pflegeheimen in Kirchen etc. pp. In welchem Raum ist das so, hier in der Region oder alte
1: Also ich spiele
0: Heimat?
1: bis 50 Kilometer Umkreis, kein Problem.
0: Ja, ist ja auch so, die muss sich auch zeitlich und sonst wie vom Aufwand her lohnen, dass man da.
1: Ja.
0: Sie sind ja noch nicht so furchtbar lange in Fatterode und hat das ging ja dann offensichtlich sehr schnell, dass man sich da so ein Netz von Kontakten aufgebaut hat.
1: Ja, ich hatte die Anna-Rose Kenziora hier kennengelernt. Das ist eine Organistin, wohnt in Rammelburg. Ich weiß nicht mehr ganz genau, wie dieser Kontakt kam. Auf jeden Fall hatte man sich da schnell zusammengefunden und man sieht natürlich auch schnell, dass ich in der Kirche sehr, sehr mich zu Hause fühle, in der Kirchenmusik. Und dann ging das relativ schnell. Man spielt hier, man spielt da. Dann habe ich natürlich den Kontakt zu Blaskapellen gesucht und bin dann in Welpsleben bei den Annetaler Jägern hängen geblieben. Das ist
0: Ja, diesen
1: etwas.
0: Sohnbegriff haben wir öfter
1: Das,
0: berichtet
1: ja, das ist eine
0: über
1: tolle Kapelle, tolle Menschen und da fühle ich mich sehr wohl.
0: Ja, die machen ja auch viel und da hat man ja, denke ich mal, schon, kann man aus ihrem Fundus ein bisschen schöpfen, dass man da ein bisschen auch da und dort ein bisschen reingebracht wird. Ja, Sie sprachen die Frau Kaschuba und die Frau Kenziora an, zum Beispiel. Die Damen sind mir auch ein Begriff, weil die ja sehr kulturell sehr aktiv sind und das zeigt doch eigentlich, dass es immer so an wenigen Personen dann hängt, ob. Ja, es ist ein kulturelles Leben in dem Falle oder sportliches oder egal welches Metier ist, dass das so umgesetzt wird. Und wie ist das dann, wie haben Sie das empfunden? War das eine große Hilfe für Sie?
1: Ja, eine sehr große Hilfe, obwohl ich sehr zuversichtlich bin, dass ich das auch ohne Fremdhilfe geschafft hätte. Ich bin einfach eine Rampensau. Ja, man kann mich einfach irgendwo hinstellen, ich spiele sofort und ohne irgendein Problem zu haben. Ich kenne dieses Lampenfieber, solche Dinge, die habe ich einfach nicht. Das kenne ich nicht. Das ist mir fremd.
0: Dann kam ja noch ein anderer Faktor hinzu, als Sie nach Faderode gezogen, ging es los mit Corona und jetzt zumindest, wir haben alle anderen möglichen Probleme, aber zumindest das scheint sich jetzt langsam Wohlgefallen aufzulösen, zum Glück. Aber das hat es ja natürlich nicht leichter gemacht. Einerseits was Auftritte betrifft und zum anderen, gerade wenn man hier das, wie der Trompete, Blasinstrument, da gab es ja die absurdesten Regelungen. Als wenn man da mit einer Trompete oder Posaune da so eine Art Seuchenschleuder wäre, wie sind Sie denn damit umgegangen?
1: Ich bin mit dieser Corona-Krise, die alle anderen hatten, nur ich nicht, und auch viele in meinem Umfeld das nicht hatten. Ich denke, eine Krankheit, eine Pandemie ist nur das, was ich zu tragen bereit bin. Diese Dinge wie Angst vor einer Infektion, die kenne ich nicht, ich habe das nicht. Und deswegen bin ich auch nicht erkrankt an dieser Erkrankung.
0: Das ist ja eine persönliche Entscheidung, die kann man
1: Ja,
0: ja für sich so
1: genau.
0: treffen. Es gibt aber gesetzliche Vorgaben. Das war ja verboten, teilweise im Stadtpark zu sitzen und ein Buch zu lesen.
1: Ja,
0: Und alle so eine
1: ich
0: Geschichten,
1: konnte nicht spielen.
0: ja eben, das ist dann eine Sache, da kann man sich persönlich seine eigene Reim drauf machen und sagen, das gilt jetzt für mich nicht oder ich lasse das einfach nicht an mich ran. Ist ja auch legitim, aber an diesen staatlichen Regeln kommt man ja nicht vorbei.
1: Ja, da muss man gleichmütig sein, man nimmt das zur Kenntnis und macht einfach weiter das, was möglich ist.
0: Nun haben wir ein bisschen zurückgeblickt, blick mal ein bisschen nach vorn. Wenn diese Krise jetzt hoffentlich durch ist, was haben Sie denn für Pläne in diesem Jahr? Gibt es denn schon große Auftritte, große Ereignisse oder kommt es so nach und
1: Es
0: nach?
1: kommt nach und nach. Wir sind mit der Blaskapelle schon gut ausgebucht. Ich bin ausgebucht schon mit Altenheimen, ne, wo ich spiele. Ich spiele bei privaten Veranstaltungen. Es ist noch Luft. Ich nehme gerne noch Aufträge an. Und wenn ich nichts zu tun hätte, dann fahre ich nach Halle auf den Marktplatz und spiele dort Trompete, mache ich Straßenmusik. Also ich bin immer unabhängig. Es kann nichts passieren. Ich bin sehr zuversichtlich.
0: Das hört sich auf alle Fälle gut an. Und

0: und um vom Halle wieder nach Vaterode zurückzukommen. Man kann durchaus sagen, wir sind da angekommen.
1: Ich bin hier eigentlich immer schon zu Hause gewesen. So von meinem Gefühl.
0: Na, dann vielen Dank bis dahin. Herr Nibbel, wir werden uns sicherlich ab und zu auch mal wieder treffen, gerade weil es so eine kulturell rege Gemeinde ist, aber vielleicht auch mit den Einetaler Jägern oder in einem anderen Zusammenhang. Und für mich war es auf alle Fälle interessant zu hören, wie so ein bisschen zumindest wie so eine musikalische Seele tickt. Ich hoffe, für Sie war es genauso interessant, liebe Zuschauer und Zuschauerinnen. Ich bin sogar sicher, denn sonst werden Sie nicht dran geblieben sein bis zum Ende. Und ich hoffe, dass Sie auch das nächste Mal wieder einschalten. Das heißt, zu Gast bei Ihrem Punkt um Fernsehen. Aber bevor wir uns hier verabschieden, würde ich Sie bitten, vielleicht noch uns ein Ständchen mit auf den Weg zu geben. Ist das möglich?
1: Ja, ich spiele gerne noch.
0: Also da das Handy gehen, wird es um die Trompete gehen. Und das ist ja natürlich auf alle Fälle nochmal ein Höhepunkt.
1: Ja, es muss die richtige Auswahl treffen. Kleinen Moment.
0: Ja, das ist ja immer wichtig. Und da haben wir es.

0: Sehr schön. Over the Rainbow, nicht? Da gehen bei mir auch Assoziationen los, wenn man denkt, das ist aus dem Film Zauber von Oz, kurz vor dem Zweiten Weltkrieg gedreht, was dann so kam, die Stimmung des Filmes und dann die gesamtpolitische Lage. Da kann man so viel reininterpretieren. Also Musik ist eben ein starkes Medium.
1: Ja, das stimmt.
0: Und mit dieser Botschaft, liebe Zuschauer und Zuschauerinnen, wollen wir uns verabschieden und ich bedanke mich nochmal bei Ihnen fürs Kommen.
1: Ich bin auch sehr bedankt, dass ich hier vorsprechen durfte. Vielen Dank.
0: Dankeschön.

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Nach einem von den Machern als Generalprobe bezeichneten Festwochenende im Jahr 2022 sollte nun am 1. Juli-Wochenende 2023 ein ganz besonderes Ereignis gefeiert werden. 275 Jahre neues Dorf Molmeck. Bevor es etwas mehr zu diesem Jubiläum zu erfahren gibt, hier Bilder vom Umzug, mit dem die Feierlichkeiten eröffnet wurden.

Wie gesehen eröffnete diesen Werner Arndt mit seiner Pferdekutsche, gefolgt von Rittern, der Spielmannszug SV Rot-Weiß-Groß-Örner.

Dann die Budo-Vereinigung Mansfelder Land, der FC Hettstedt, der Hettstedter Fanfarenzug, die Wippertal-Dancers, die Interessengemeinschaft Singen der Evangelischen Grundschule, alle möglichen Vereine, die Grundschule am Mark, die Bikeschmiede Biesenrode, verschiedene Oldtimer und schließlich die Freiwillige Feuerwehr Hettstedt und viele mehr. Insgesamt, so wurde erzählt, seien 700 Personen zusammengekommen, die sich die Gelegenheit, sich zu diesem Umzug zu präsentieren, nicht entgehen ließen.

Aber nun etwas zur Geschichte von Molmeck, und ich zitiere dabei aus einem Informationsblatt, das die Anwohner von den Machern erhielten. Die erste urkundliche Erwähnung des Dorfes Molmeck erfolgte am 25. Juli 1351, heute als altes Dorf Molmeck bezeichnet. Am 27. März 1435 bekennen Henning Walter Vater und Henning Walter Sohn, dass sie ihren Herrenhof und das ganze Dorf zu Molbeck an den Rat und die Einwohner der Stadt Hettstedt verkauft haben. Die Bewohner der um den Molmecker Herrenhof gelegenen Bauernhütten rissen ihre Häuser ein und bauten sie vor Hettstedt auf. Im Jahre 1570 wurde vom Wüstendorf Molmeck gesprochen. Aufgrund einer hoffnungslosen Schuldenlast wurde das Mansfelder Grafenhaus unter Zwangsverwaltung gestellt. Zwei Fünftel der Grafschaft, zu der auch die Molmecker Flur gehörte, wurden dem Erzbischof von Magdeburg zugeordnet und gingen 1648 in den Besitz von Brandenburg-Preußen über. Hettstedt gehörte zu den drei Fünfteln, die an Sachsen fielen. Die Grenze zwischen beiden Gebieten verlief unter anderem der Höhe der heutigen Einmündung der Straße am Mühlgraben in die Molmecker Straße. 1748 ordnete der König von Preußen Friedrich II. An, dass all seine Wüstenorte wieder aufgebaut werden, um durch zusätzliche Steuereinnahmen die Staatsfinanzen zu verbessern. Der preußische Amtmann von Groß-Örna, Martin Hirsch, ging eifrig daran, den Befehl seines Königs umzusetzen und die Wüste Städte Molmeck zu beleben. Ab diesem Zeitpunkt spricht man vom neuen Dorf Molmeck, das ab dem Zeitpunkt als Kolonie von Groß-Örna verwaltet wurde. 1950 erfolgte dann die Eingemeindung nach Hettstedt. Volksfeste in Molmeck, sei es als Kinderfest, Schulfest, Feste zu kirchlichen und staatlichen Feiertagen, wie zum Beispiel Schützenfeste und Feste der Gesangsvereine, wurden grundsätzlich mit einem Umzug eröffnet. Und an diese Tradition wollte man wieder anknüpfen. Unter der Führung des regionalen Startups Kraftbier haben sich viele Akteure zusammengetan, um dieses Feierwochenende zu organisieren. Der Umzug begann am Platz vor den Stadtwerken von Hettstedt, ging durch die gesamte Molmecker Straße und dann den Schulweg zurück, sodass sich alle Beteiligten am Festplatz an der Molmecker Wipperbrücke im Schulweg treffen konnten, wo das Volksfest Molmeck 23 mit einer kleinen Überraschung eröffnet werden sollte. Diese Informationen am Rande, während der Umzug sich immer noch weiter an der Kamera vorbei bewegt. Da ich niemanden von den Beteiligten ausschließen wollte, sehen Sie den gesamten Umzug.

Wie erwähnt, sammelten sich die Teilnehmer am Umzug und die Schaulustigen vor dem Festplatz.

0: begrüßt von Mitorganisator Kurt Quiel.
1: Erst einmal einen großen Dank an euch alle. Ihr habt euch wahnsinnig ins Zeug gelegt, gebastelt, verkleidet und euch auf diesen Tag vorbereitet, damit er für jeden von uns etwas ganz Besonderes und Unvergessliches wird. Damit nochmal einen riesengroßen Applaus an euch alle. Wir laden euch ein, gemeinsam mit uns unser 275-jähriges Jubiläum zu feiern. Auf unserem Festplatz erwarten euch viele Überraschungen. Neben einem aufregenden Bühnenprogramm von Kindern für Kinder gibt es viele verschiedene Stationen, an denen ihr spielen und naschen könnt.
0: Er wandte sich direkt an den Hettstädter Bürgermeister.
1: Lieber Dirk, wir kamen irgendwann mit der verrückten Idee auf dich zu, einen Umzug zu veranstalten. Vielen Dank, dass du und der Heimatverein Hettstedt mit all seinen Helferinnen und Helfern, insbesondere auch deiner Frau Katja, maßgeblich an dem Erfolg des Umzuges beigetragen haben. Bitte sprich doch ein paar Sätze an alle Monika und seine Gäste.
2: Wir wollen mal bereits der Kurt, der so aufgeregt hat, kurz von 210, wenn ihr gesagt. Ja, ich will gar nicht viel sagen. Liebe Wollmeckerinnen und Wollmecker, liebe Hetschlerinnen und Hetschler, liebe Gäste, ich möchte eigentlich nur Dank sagen. Wir alle wissen, in welcher Situation die Stadt Hetschel finanziell steckt. Wir können kaum kulturell selbst unternehmen. Umso wichtiger, umso schöner ist es, wenn Vereine, wenn Unternehmen, wenn Bürger sich zusammenfinden und sagen, wir wollen was gemeinsam gestalten, um das kulturelle Leben Hetschel aufrechtzuerhalten. Und ich glaube, wir sollten noch einen Dank auf jeden Fall einer ganz besonderen Person schicken, nämlich da sitzt er, an Herrn Burmann. Der hat das nämlich alles am Anfang mit initiiert und hat sich da wirklich ins Zeug geworfen. Und dann kam natürlich, seid ihr mit dazu gekommen, Kurt, und auch der Herr Fingers. Und wir haben als Heimatverein gesagt, wir unterstützen das sehr, sehr gern.
1: Vielen, vielen Dank. Versprochen haben wir ein Denkmal, was wir nun gemeinsam feierlich enthüllen werden. Seid ihr alle soweit?
3: Ja!
1: Super. Gebaut hat es Wolfgang B.L. Wolfgang der Liebe. Ich wollte Wolfgang, der jeder ihn kennt, eigentlich dazu drängen, heute mal ein schöner mannsförderischer Mundart mit euch zu sprechen. Das liegt aber nur in seinem Ermessen. Also würde ich das Mikrofon an Wolfgang übergeben und dir schon mal danken.
4: Vielen Dank, liebe Anwohner von Neumarkt, liebe Gäste.
0: Er erläuterte dann, dass das Modell der Molmecker Kirche als Zeichen des Zusammenhaltens im Ortsteil gilt und für die Förderung der Gemeinschaft steht. Vor der Enthüllung ergriff Kurt Quiel noch einmal das Mikrofon, um Danke zu sagen.
1: Neben allem Dank an euch möchte ich besonders hervorheben, dass tolle Dinge im Leben nur dann wirklich toll sind, wenn man sie mit jemandem teilen kann. Besonders die Familie ist ein unersetzlicher und wichtiger Anker für uns alle. Lieber André, ich danke dir für deinen unermüdlichen Einsatz, dass du und viele Helfer den Festplatz Molmeck so hergerichtet haben, dass wir mit dieser unvergesslichen Jubiläumsfeier die Volksfeste in Molmeck wieder etablieren und zu neuem Leben erwecken. Vielen Dank. Nochmal bitte. Danke, einen Applaus. Jetzt lasst uns mit Trommelwirbel die Enthüllung des Denkmals vollziehen.
0: Und so kam es dann.
5: Mit 10, 9, 8, 7, 6, 5, 4, 3, 2, 1 und die Molmecker Kirche, die Heilandskirche.
0: Damit hat jetzt Molmeck ein weiteres Wahrzeichen. Und die eigentlichen Feierlichkeiten auf dem Festplatz konnten beginnen. Das Areal, das sich schon im vergangenen Jahr bei der Generalprobe als äußerst geeignet zum Feiern erwies, empfing also die Molmecker und ihre Gäste. Und da gab's für jeden was. Los ging's mit einem Kinderprogramm, bei dem verschiedene beteiligte Vereine am Umzug ihr Können unter Beweis stellten. Die ganze Zeit gab's die Highlights Hüpfburg und Kinderschminken sowie eine Kindertombola und Zuckerwatte. Für die etwas Älteren gab's Kraft Heimatpilz gebraut in Molmeck und natürlich eine ganze Palette weiterer alkoholischer und nicht alkoholischer Getränke für das leibliche Wohl sorgten der Fleischsommelier Niklas Reinicke aus Arnstedt und Sandras süßes Törtchen. Im gleichen Metier tätig der Kultur- und Förderverein der Freiwilligen Feuerwehr Burg Oerna. Und so ging es weiter vom Kaffeeklatsch bis zum Frühschoppen am Sonntag. Praktisch immer war was los auf dem Festplatz. Ein Höhepunkt natürlich der Auftritt der Liveband Feige Freunde aus Rogez, die für Stimmung auf dem Festplatz sorgten. Und das trotz des etwas durchwachsenen Wetters am Samstag, wo es immer wieder Schauer gab. Hier noch ein paar Takte von Feige Freunde und ein paar Impressionen vom Volksfest Mulmig 23.

0: Ja, liebe Zuschauer, wir sind hier im Herzwald und auf der Suche nach dem Nainhorn. Das soll hier irgendwo leben, aber keine Spur davon. Oh, Moment mal. Willkommen beim Nainhorn. Wir sind doch richtig. Aber was steht hier? Bin im Theater Eisleben? Na, dann gehen wir da auch hin. Und Sie lade ich ein zu Ticket, dem Kulturtelegramm. Denn dann gibt's mehr vom Nainhorn.
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0: Hallo und herzlich willkommen, liebe Zuschauerinnen und Zuschauer bei Punktum, Ihrem regionalen Fernsehprogramm, zu einer weiteren Ausgabe von Zu Gast. Und ich freue mich, heute mal wieder einen Künstler begrüßen zu können. Es ist Markus Hennebühl, jetzt wohnhaft in Fatterode. Herzlich willkommen hier bei uns im Studio. Ich muss dazu sagen, wir kennen uns noch nicht so richtig intensiv. Das wird jetzt dieser Tag viel dazu beitragen. Haben uns aber doch das ein oder andere Mal schon getroffen. Wenn ich aus Fatterode berichtete und es ging um Kultur, es ging um jemanden, der vor allem Trompete ist mir in Erinnerung geblieben, spielt, war das ja Hennebühl. Aber über dieses ja, sehr rührige Dorf Fatterode hinaus gibt es vielleicht den einen oder die andere, die Sie noch nicht kennen, Herr Hennebühl. Deswegen möchte ich Ihnen Gelegenheit geben, sich den Zuschauern und Zuschauerinnen mal kurz vorzustellen. Vielleicht auch mal ein bisschen ausholen, wo kommt denn der her, der Hennebühl?
1: Ja, ich komme ursprünglich aus Beleke im Sauerland. Das liegt in der Nähe von Warstein.
0: Und da,
1: Dort bin
0: da
1: ich
0: gehen schon die
1: auf,
0: Kronkorken hoch überall.
1: ja, dort bin ich aufgewachsen. Meine ersten 50 Jahre meines Lebens habe ich dort verbracht. Und dann gab es einen Einschnitt in meinem Leben, eine Trennung von der Ehefrau, was man so erleben muss im Leben. Und dann muss es doch irgendwie weitergehen. Und dann entwickeln sich aber ganz neue Dinge. Und dann bin ich jetzt halt hier.

0: Ja, ich bin 60 Jahre alt und ich habe noch eine große Zukunft vor mir, denke ich.
1: Genau, wir müssen mal kurz nochmal in die Vergangenheit zurück. Wie kam denn Sie auf die Idee ausgerechnet, nach Vaterode zu ziehen?
0: Es war so, meine Schwester feierte ihren 50. Geburtstag. Dort habe ich, wie üblich, gespielt auf meiner Trompete. Und die Frau Angela Kaschuba aus Vatterode war zugegen. Da gibt es freundschaftliche Beziehungen. Deswegen war die halt eben von Vatterode angereist nach Soest. Und dort haben wir dann diesen Geburtstag gefeiert. Und dort habe ich gespielt. Und dann kam sie auf mich zu und sagte, ob ich nicht vielleicht Lust hätte, mal in Vatterode zu spielen. Ich sage es ganz ehrlich, die neun Bundesländer waren mir gänzlich unbekannt. Ich war schon ein, zwei Mal in Berlin, aber das war es auch gewesen. Also ein schwarzer Fleck auf der Landkarte. Und ich musste mich jetzt hier erst einmal ganz neu orientieren, dass ich überhaupt mich erst mal zurechtfinde in diesem wunderschönen Land, ja.
1: Ja, und dann ist es, ich ziehe nach Vaterode.
0: Ja, ich war getroffen von einem Herzinfarkt, einem Schlaganfall. Ich hatte in Bad Sassendorf bei Soest einen Metallbau. Ich war selbstständig. Jedoch nach der Erholung von diesen schweren Schlägen habe ich es nicht geschafft, wieder volle Leistung aufzubauen. Und der Betrieb, den ich habe es einfach nicht hinbekommen mehr, den zu führen und erfolgreich zu gestalten. Und ich musste dann einfach erkennen, dass ich damit aufhören muss. Es geht so nicht weiter. Und dann kam halt eben die Angela Kaschuba auf mich zu. Das war noch bevor ich diese Erkrankung hatte. Und ich habe ihr zugesagt, dass ich gerne mal hier spielen will. Und dann sind die Ereignisse einfach ins Rollen gekommen. Ich habe hier gespielt. Dann Ende 2018, 2019 war ich wieder hier im Sommer, habe einen Urlaub gemacht und habe dann diese Angela Kaschuba gefragt, sag mal, ich würde gerne hierher ziehen, ich fühle mich hier sehr wohl, ich finde es hier ganz klasse und ob sie mir nicht irgendwie vielleicht ein Haus, was ich kaufen könnte, ja, zeigen, vorschlagen könnte. Und es war tatsächlich so, dieses kleine Haus, das ich jetzt bewohne in Vaterode in der Nähe vom Gasthaus Goldener Hammer, war genau meine Größe, meine Preisklasse. Und ich habe dann zugeschlagen und habe in den Jahren 2020, 2021 die Hauptarbeiten erledigt, um dort wohnen zu können und bin nun mittlerweile 3 Jahre hier.
1: Ja, angekommen und das war auch für uns dann sehr schnell zu hören. Denn Vaterode gehört zu den Ortschaften, wo es wirklich rege zugeht, wo die Einwohner und Einwohnerinnen sich wirklich Gedanken machen, wie man, sage ich jetzt mal, von außen ein kulturelles Leben im Gang hält. Ein Beispiel war ja auch während der Corona-Zeit, als alle Adventsmärkte ja sozusagen verboten waren durch die ganzen Lockdown-Maßnahmen, hat er sich trotzdem Gedanken gemacht und wer spielte da, wer auf der Trompete zu hören, das waren Sie. Und es waren verschiedene andere Sachen, ob die oben dieser Verein für die Bonifatiuskirche, der sehr aktiv ist, und wenn dort was war, wer ist an den Musikinstrumenten zu erleben? Sie. Also wirklich Vaterode und Musik, das ist ja gar nicht mehr wegzudenken ohne ihren Beitrag. Und wer jetzt aufmerksam unser Bild anschaut, sieht, dass hier zwischen uns eine Trompete steht und da auch noch der, ja, wie denkt man, der Steg, ja, von der Gitarre ins Bild reinreicht. Das hat einen Grund. Wir wollen natürlich auch noch was von Ihnen hören. Bevor wir musikalisch was von Ihnen hören, würde ich gerne von Ihnen, um dieses Wort wieder zu wiederholen, hören. Wie sind Sie denn eigentlich zur Musik gekommen? Denn Sie sprachen ja davon, dass Sie ja Jahrzehnte in einer ganz anderen Branche tätig waren. Und wenn ich so einen Metallbaubetrieb oder sowas, das bringt man nicht in erster Linie mit Musik in Zusammenhang. Das ist doch ja ein groberes Gewerbe, obwohl es natürlich auch sehr melodisch dazugehen kann, wenn man mit Hämmern und ähnlichen Dingen das Metall bearbeitet.
0: Ich bin schon als kleiner Junge mit der Musik konfrontiert worden. Ursächlich waren meine Großmutter und mein Vater da verantwortlich, mir das nahezubringen. Und auch später meine Schwester Simone. Diese gab mir, war ich vielleicht 6 Jahre, 7 Jahre alt, eine Blockflöte in die Hand, zeigte mir das rauf und runter. Und nach wenigen Minuten habe ich fließend Blockflöte gespielt. So nach meinem Gefühl. Einen Tag später zeigt mein Vater mir Noten, sagt, da ist ein C und da oben ist ein C und was dazwischen ist, sind die anderen Noten, zeigt mir das und nach einer Viertelstunde kann ich Noten lesen. Nicht aufwendig, also einfache Tonleitern, ja. Heute gibt es ja für mich viele Tonarten, S-Dur, Des-Dur, As-Dur, C-Dur, D-Dur, E-Dur, F-Dur, also alles Mögliche, wo diese Kreuzchen und B-chen sind. Das konnte ich natürlich nicht, aber ich hatte gleich ein Verständnis dafür. Und später dann schenkte mir mein Vater zu Weihnachten eine Trompete, genau solch eine wie diese. Mein Vater selber ist Hornist gewesen, jetzt kann er das nicht mehr machen, der ist schon 86 Jahre alt jetzt, immer noch sehr musikalisch, singt immer noch im Chor, also wir haben unser ganzes Leben immer Musik gemacht, die gesamte Verwandtschaft von meines Vaters Seite sind alle musikalisch. Was wollte ich sagen?
1: Dass alle musikalisch sind in der Familie?
0: Alle musikalisch sind, also damit der Trompete, er zeigte mir dann auf Heiligabend, wie das geht, dann die Griffe, wie das geht, die Naturtöne und so weiter und am nächsten Tag konnte ich schon Tochter Zion spielen. Und das war schon, finde ich, heute schon recht beeindruckend, dass so ein kleiner Junge das einfach so hinbekommt. Und so denke ich einfach, dass mir das in die Wiege gelegt worden ist schon. Diese Art zu leben, Musik zu machen, das hat sich ja durch mein ganzes Leben durchgezogen. Ich habe bei meiner Kundschaft, ich hatte zum Beispiel türkische Kunden, dann habe ich türkische Nationalhymne in Wuppertal gespielt. Und das hat mir auch immer zum Erfolg, hat das immer beigetragen, ja,
1: das kann man so sagen. Auf alle Fälle, weil man das ja gar nicht erwartet und dann gibt es so eine nette Geste, das denke ich, das hat schon eingeschlagen, das kann ich mir vorstellen.
0: Genau so ist das.
1: Sie sind jetzt 3 Jahre in Vatterode, auf dem Land, also wirklich auf dem Land. Und es wird ja mal oder ab und zu behauptet, das sei gar nicht so einfach mit Menschen, die in diesen gewachsenen Gemeinschaften aufgewachsen sind, da in Kontakt zu treten, gewisse Barrieren. Und dann wird dem Mansfelder ja sowieso unterstellt, dass das sei ein bisschen schwierig und so weiter, mit ihm so ins Gespräch zu kommen. Wie haben Sie das empfunden?
0: Ich habe das gar nicht so empfunden. Ich habe eher empfunden, dass ich ein schwieriger Mensch bin, weil ich ganz klar sage, was ich mache, was ich will und was ich eben nicht will. Das haben die Leute hier schon zu spüren auch bekommen, wie konsequent ich dann einfach dann nicht mitmache. Aber ansonsten bin ich sehr zufrieden, die Menschen sind offen, man kann mit ihnen reden und da bin ich sehr glücklich. Ich spiele in der Blaskapelle in Welpsleben, Einetaler Jäger, ich spiele im Mansfelder Posaunenchor, ich spiele viel mit Organisten, Trompete, Orgel in der Kirche, das ist also eine ganz große Leidenschaft von mir und da hat man voll zu tun. Als weiteres mache ich Musik in Alten- und Pflegeheimen. Ich nehme dort meine Gitarre, meine Trompete, ich singe mit den Menschen, sie bekommen dann die Texte und so weiter zur Verfügung gestellt von mir und wir machen dann eine Stunde Musik, das ist sehr erfrischend, das tut mir auch gut, die Leute sind sehr angetan davon und das ist einfach eine tolle Sache.
1: Genau, da kommen wir gerade zu dem Thema, was ich noch anschneiden wollte. Man kann ja Musik auf die eine oder andere Art machen. Die eine ist als Hobby, die andere ist als Beruf. Aber bei Ihnen ist es nicht nur Berufung, sondern auch Beruf.
0: Im Moment ist es dann jetzt Beruf geworden. Ja, ich habe das ausgebaut und es ist jetzt keine Sache, mit der man Vermögen machen kann, aber man kann es aushalten. Und mehr brauche ich auch nicht. Ich bin sehr bescheiden.
1: Es gibt ja diesen, also sind Sie sozusagen eine Ein-Mann-Kapelle, die man buchen kann?
0: Ganz genau. Sie können mich buchen, Sie wollen einen Geburtstag feiern, Sie möchten gerne Volkslieder singen mit mir oder Sie möchten gerne Trompetenständchen haben, ich weiß es nicht, die Post im Walde gespielt bekommen, dann bin ich der richtige Mann, da können Sie sich bei mir melden und dann komme ich zu Ihnen.
1: Wir blenden mal eine Funktelefonnummer ein. Auf dem Weg sind Sie zu erreichen. Wie sagen, so eine Internetseite ist zurzeit im Aufbau, ja?
0: Ja, ist im Aufbau, ist noch nicht fertig. Ich bin ein bisschen, wie nennt man das?
1: Na, wie nennt man es?
0: Ich weiß nicht. Man arbeitet nicht an manchen Dingen sofort ganz konkret und muss fertigzustellen. Das sind Aufgaben, die man sich dann stellt und dann zum Ende bringen muss.
1: Ja, letztlich gibt es immer eine Deadline, wo man irgendwas sich selber setzen muss und dann muss irgendwas erledigt sein. Bevor wir wirklich jetzt mal was hören, nochmal die letzte Frage. Welche Art Musik machen Sie denn eigentlich und mit welchen Instrumenten im Wesentlichen?
0: Ich spiele allerlei Instrumente, das ist die Gitarre, die Trompete. Und wenn Sie mir ein Tenorhorn hinstellen, spiele ich das Tenorhorn. Wenn Sie mir ein E-Piano zum Beispiel hinstellen, spiele ich auch auf dem E-Piano. Blockflöte, das habe ich ja als Kind schon gelernt. Sie können mir eine Klarinette da hinstellen, es spielt keine Rolle. Schifferklavier, Akkordeon, es ist ganz egal. Das geht innerhalb von 2-3 Minuten, habe ich erkannt, wie die Maschine läuft und dann kann ich das spielen.
1: Das ist beneidenswert. Wirklich, wer so ein Gefühl dafür hat, sieht ja, manche haben es bei Sprachen, sie haben es bei Musik. Also da kann man nur den Hut ziehen und sich darüber freuen, dass man dieses Talent mit auf die Welt bekommen hat. Ja, jetzt haben wir viel gesprochen über Musik, jetzt wollen wir vielleicht mal was hören. Was schlagen Sie denn vor, wenn wir mal anfangen? Ach, vielleicht noch der Hinweis, liebe Zuschauer, normalerweise, damit man richtig ausholen kann und so richtig sich reinknien in diese Musik, würden Sie natürlich stehen, zum Beispiel hier. Aber wir haben plötzlich nicht die Möglichkeit, dass wir hier so viele Sprünge hier machen können. Und Sie haben gesagt, Sie kriegen das auch hin im Sitzen mit Ihrem Talent.
0: Das kriege ich hin. Ich fange vielleicht mal auf der Gitarre an. Ich spiele in der Hauptsache Volkslieder. Ich bin jetzt kein großer Gitarrist. Und ich fange einfach mal mit einem schönen Lied an. Alle Tage.

0: Das ist mir gar nicht bekannt, aber es hört sich gut an.
1: Das wurde früher in meiner Familie ganz, ganz häufig gesungen. Es ist in meinem Herzen reingebrannt und ich kann es einfach nicht lassen, dieses Lied zu spielen.
0: Haben Sie noch was? Ich meine, Sie haben ja noch ein bisschen noch Technik aufgebaut hier. Na.
1: Ja, mit der Gitarre spiele ich einfach so, ohne Verstärker. Wenn ich mit der Trompete spiele, dann lasse ich eine Begleitmelodie laufen. Die unterstützt den allgemeinen Klang, macht das ein bisschen runder und dann spiele ich dazu Trompete. Ne, vielleicht soll ich noch ein
0: Ja,
1: Stück
0: na
1: auf der
0: klar,
1: Gitarre
0: auf alle
1: spielen.
0: Fälle und auf alle
1: Ja,
0: Fälle.
1: auf alle
0: Das ist
1: Fälle.
0: ja eine ganz besondere zu Gastsendung hier. Die sind immer meistens vom Gespräch beherrscht, aber wir können heute ausnahmsweise ja auch mal was anderes mal machen, nämlich der Musik ihren Raum geben.
1: Wohin auch das Auge blicket.

0: Das kenne ich natürlich.
1: Das kennt jeder.
0: Ja, das war in der DDR schon, gehörte zum Kanon der Kampflieder, die jeder in der Schule beigebracht bekommen hat. Ich glaube, das haben wir ein bisschen düsterer gesungen, aber es war auf alle Fälle gleich zu erkennen. Ja, aber das offensichtlich kennt es jeder, ja. Das war dann sozusagen ja, über den eisernen Vorhang trotzdem bekannt.
1: Ja, ich spiele solche Stimmungslieder, Bier her, Bier her, es gibt kein Bier auf Hawaii, solche Dinge. Und die Leute sollen einfach Freude am Leben haben. Das ist ja das Wichtigste, die Freude.
0: Wir haben ja schon bei den zwei Beispielen gehört, wie weit ihr musikalisches Spektrum ist. Und da denke ich mal, das ist so eine Voraussetzung, um sich einzustellen auf das Publikum, ja, was die gerade hören wollen. So, da kann man doch schon sehr flexibel sein.
1: Wenn man in einem Alten- und Pflegeheim ist, dann muss man dem natürlich gerecht werden. Und da habe ich ja den großen Vorteil, dass in meiner Familie Volksmusik immer groß geschrieben war, wir uns regelmäßig getroffen hatten. Mein Vater spielte die Gitarre sehr gut und wir haben gesungen bis in den frühen Morgen. Und das hat mich einfach geprägt und hat mir diese Sache auch zur Verfügung gestellt, dass ich das heute machen kann.
0: Das heißt ja nicht umsonst, aller guten Dinge sind drei. Vielleicht hätte man noch auf der Gitarre noch eine dritte Hörprobe.

0: der Herr meint. 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
1: Das kommt nur aus einer ganz anderen Gegend des deutschen Sprachraums, nicht von ganz oben, aus dem Norden, aber auch das eines der bekanntesten niederdeutschen Lieder, sagt man Niederdeutsch noch, oder Plattdeutsch.
0: Norddeutsch, ja, Plattdeutsch. Mhm. Da, wo ich herkomme, wird Plattdeutsch geredet. Und zieht das zieht sich hoch bis Dänemark, Norwegen, das sind alles verwandte Sprachen.
1: Ja, und dann kann man ja, ich glaube, das ist ja immer die Grundlage, dass man sich versteht. Und vielleicht mal zur Trompete noch. Man sieht, wie vielfältig das ist, was Sie an den Instrumenten leisten. Mal vielleicht die noch mal beim Beispiel da bringen.
0: Ja, ich spiele verschiedene Arten von Trompeten. Das ist jetzt eine B-Trompete. Die Grundstimmung ist in B. Ich habe noch eine C-Trompete, die ist die Grundstimmung in C. Die brauche ich hauptsächlich für Kirchenmusik. Und dann kann man das ganze Spektrum der Musik, was Trompete hergibt, spielen. Na, soweit einem das möglich ist.
1: Na dann.
0: Ja, will mal was machen?
1: Nur zu. Jetzt nutzen wir die moderne Technik.
0: Ja, ich lasse so ein Playback laufen. Und dann geht's los. Die Trompete ist kalt. Ich bitte, falls der erste Ton.
1: Es wird jetzt zum Konzertsaal hier.

0: sehr beeindruckend und aus Sicht von jemandem, dem so ein musikalisches Talent nicht in die Wiege gelegt wurde, finde ich das wirklich in der Tat sehr beeindruckend. Die Gitarre an sich ist schon eine Sache, wo man sagt, ja, das ist schon schön, das machen auch noch mehrere, aber Trompete ist seltener. Ist seltener und umso beeindruckender. Also vielen Dank für diese kleine Kostprobe. Sie sprachen ja davon, dass Sie allen möglichen Festivitäten zu buchen sind, von, ja, denke ich mal, größeren Geburtstagen bis zu alten Pflegeheimen in Kirchen etc. pp. In welchem Raum ist das so, hier in der Region oder alte
1: Also ich
0: Heimat?
1: spiele bis 50 Kilometer Umkreis, kein Problem.
0: Ja, ist ja auch so, die muss sich auch zeitlich und sonst wie vom Aufwand her lohnen, dass man da.
1: Ja.
0: Sie sind ja noch nicht so furchtbar.

0: lange in Fatterode und hat das ging ja dann offensichtlich sehr schnell, dass man sich da so ein Netz von Kontakten aufgebaut hat.
1: Ja, ich hatte die Anna-Rose Kinz-Jora hier kennengelernt. Das ist eine Organistin, wohnt in Rammelburg. Ich weiß nicht mehr ganz genau, wie dieser Kontakt kam. Auf jeden Fall hatte man sich da schnell zusammengefunden und man sieht natürlich auch schnell, dass ich in der Kirche sehr, sehr mich zu Hause fühle, in der Kirchenmusik. Und dann ging das relativ schnell. Man spielt hier, man spielt da. Dann habe ich natürlich den Kontakt zu Blaskapellen gesucht und bin dann in Welpsleben bei den Annetaler Jägern hängen geblieben. Das ist
0: Ja, diesen
1: etwas,
0: Sohnbegriff haben wir öfter
1: das,
0: berichtet über
1: ja,
0: die.
1: das ist eine tolle Kapelle, tolle Menschen und da fühle ich mich sehr wohl.
0: Ja, die machen ja auch viel und da hat man ja, denke ich mal, schon, kann man aus ihrem Fundus ein bisschen schöpfen, dass man da ein bisschen auch da und dort ein bisschen reingebracht wird. Ja, Sie sprachen die Frau Kaschuba und die Frau Kenz-Jora an, zum Beispiel. Die Damen sind mir auch ein Begriff, weil die ja sehr kulturell sehr aktiv sind und das zeigt doch eigentlich, dass es immer so an wenigen Personen dann hängt, ob. Ja, es ist ein kulturelles Leben in dem Fall oder sportliches oder egal welches Metier ist, dass das so umgesetzt wird. Und wie ist das dann, wie haben Sie das empfunden? War das eine große Hilfe für Sie?
1: Ja, eine sehr große Hilfe, obwohl ich sehr zuversichtlich bin, dass ich das auch ohne Fremdhilfe geschafft hätte. Ich bin einfach eine Rampensau. Ja, man kann mich einfach irgendwo hinstellen, ich spiele sofort und ohne irgendein Problem zu haben. Ich kenne dieses Lampenfieber, solche Dinge, die habe ich einfach nicht. Das kenne ich nicht. Das ist mir fremd.
0: Dann kam ja noch ein anderer Faktor hinzu, als Sie nach Faderode gezogen, ging es los mit Corona und jetzt zumindest, wir haben alle anderen möglichen Probleme, aber zumindest das scheint sich jetzt langsam ein Wohlgefallen aufzulösen, zum Glück. Aber das hat es ja natürlich nicht leichter gemacht. Einerseits, was Auftritte betrifft und zum anderen, gerade wenn man hier das, wie die Trompete, Blasinstrument, da gab es ja die absurdesten Regelungen. Als wenn man da mit einer Trompete oder Posaune da so eine Art Seuchenschleuder wäre, wie sind Sie denn damit umgegangen?
1: Ich bin mit dieser Corona-Krise, die alle anderen hatten, nur ich nicht, und auch viele in meinem Umfeld das nicht hatten. Ich denke, eine Krankheit, eine Pandemie ist nur das, was ich zu tragen bereit bin. Diese Dinge wie Angst vor einer Infektion, die kenne ich nicht, ich habe das nicht. Und deswegen bin ich auch nicht erkrankt an dieser Erkrankung.
0: Das ist ja eine persönliche Entscheidung, die kann man
1: Ja,
0: ja für sich so
1: genau.
0: treffen. Es gibt aber gesetzliche Vorgaben. Das war ja verboten, teilweise im Stadtpark zu sitzen und Buch zu lesen.
1: Ja,
0: Und alle so eine
1: ich
0: Geschichten,
1: konnte nicht spielen.
0: ja eben, das ist eine Sache, da kann man sich persönlich seine eigene Reim drauf machen und sagen, das gilt jetzt für mich nicht oder ich lasse das einfach nicht an mich ran. Ist ja auch legitim, aber an diesen staatlichen Regeln kommt man ja nicht vorbei.
1: Ja, da muss man gleichmütig sein, man nimmt das zur Kenntnis und macht einfach weiter das, was möglich ist.
0: Nun haben wir ein bisschen zurückgeblickt, blick mal ein bisschen nach vorn. Wenn diese Krise jetzt hoffentlich durch ist, was haben Sie denn für Pläne in diesem Jahr? Gibt es denn schon große Auftritte, große Ereignisse oder kommt es so nach und
1: Es
0: nach?
1: kommt nach und nach. Wir sind mit der Blaskapelle schon gut ausgebucht. Ich bin ausgebucht schon mit Altenheimen, ne, wo ich spiele. Ich spiele bei privaten Veranstaltungen. Es ist noch Luft. Ich nehme gerne noch Aufträge an. Und wenn ich nichts zu tun hätte, dann fahre ich nach Halle auf den Marktplatz und spiele dort Trompete, mache ich Straßenmusik. Also ich bin immer unabhängig. Es kann nichts passieren. Ich bin sehr zuversichtlich.
0: Das hört sich auf alle Fälle gut an. Und um vom Halle wieder nach Fatterode zurückzukommen, man kann durchaus sagen, wir sind da angekommen.
1: Ich bin hier eigentlich immer schon zu Hause gewesen. So von meinem Gefühl.
0: Na, dann vielen Dank bis dahin. Herr Nibbel, wir werden uns sicherlich ab und zu auch mal wieder treffen, gerade weil es so eine kulturell rege Gemeinde ist, aber vielleicht auch mit den Einetaler Jägern oder in einem anderen Zusammenhang. Und für mich war es auf alle Fälle interessant, zu hören, wie so ein bisschen zumindest, wie so eine musikalische Seele tickt. Ich hoffe, für Sie war es genauso interessant, liebe Zuschauer und Zuschauerinnen. Ich bin sogar sicher, denn sonst werden Sie nicht dran geblieben sein bis zum Ende. Und ich hoffe, dass Sie auch das nächste Mal wieder einschalten. Das heißt, zu Gast bei Ihrem Punkt um Fernsehen. Aber bevor wir uns hier verabschieden, würde ich Sie bitten, vielleicht noch uns ein Ständchen mit auf den Weg zu geben. Ist das möglich?
1: Ja, ich spiele gerne noch.
0: Also da wir an das Handy gehen, wird es um die Trompete gehen.

0: Und das ist ja natürlich auf alle Fälle nochmal ein Höhepunkt.
1: Ja, es muss die richtige Auswahl treffen. Kleinen Moment.
0: Ja, das ist ja immer wichtig. Und da haben wir es.

0: Sehr schön. Over the Rainbow, nicht? Da gehen bei mir auch Assoziationen los, wenn man denkt, das ist aus dem Film Zauber von Oz, kurz vor dem Zweiten Weltkrieg gedreht, was dann so kam, die Stimmung des Filmes und dann die gesamtpolitische Lage. Da kann man so viel reininterpretieren. Also Musik ist eben ein starkes Medium.
1: Ja, das stimmt.
0: Und mit dieser Botschaft, liebe Zuschauer und Zuschauerinnen, wollen wir uns verabschieden und ich bedanke mich nochmal bei Ihnen fürs Kommen.
1: Ich bin auch sehr bedankt, dass ich hier vorsprechen durfte. Vielen Dank.
0: Dankeschön.

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Nach einem von den Machern als Generalprobe bezeichneten Festwochenende im Jahr 2022 sollte nun am 1. Juli-Wochenende 2023 ein ganz besonderes Ereignis gefeiert werden. 275 Jahre neues Dorf Molmeck. Bevor es etwas mehr zu diesem Jubiläum zu erfahren gibt, hier Bilder vom Umzug, mit dem die Feierlichkeiten eröffnet wurden.

Wie gesehen eröffnete diesen Werner Arndt mit seiner Pferdekutsche, gefolgt von Rittern, der Spielmannszug SV Rot-Weiß-Groß-Örner, dann die Budo-Vereinigung Mansfelder Land, der FC Hettstedt, der Hettstedter Fanfarenzug, die Wippertal-Dancers, die Interessengemeinschaft Singen der Evangelischen Grundschule, alle möglichen Vereine, die Grundschule am Markt, die Bikeschmiede Biesenrode, verschiedene Oldtimer und schließlich die Freiwillige Feuerwehr Hettstedt und viele mehr. Insgesamt, so wurde erzählt, seien 700 Personen zusammengekommen, die sich die Gelegenheit, sich zu diesem Umzug zu präsentieren, nicht entgehen ließen.

Aber nun etwas zur Geschichte von Molmeck, und ich zitiere dabei aus einem Informationsblatt, das die Anwohner von den Machern erhielten. Die erste urkundliche Erwähnung des Dorfes Molmeck erfolgte am 25. Juli 1351, heute als altes Dorf Molmeck bezeichnet. Am 27. März 1435 bekennen Henning Walter Vater und Henning Walter Sohn, dass sie ihren Herrenhof und das ganze Dorf zu Molbeck an den Rat und die Einwohner der Stadt Hettstedt verkauft haben. Die Bewohner der um den Molmecker Herrenhof gelegenen Bauernhütten rissen ihre Häuser ein und bauten sie vor Hettstedt auf. Im Jahre 1570 wurde vom Wüstendorf Molmeck gesprochen. Aufgrund einer hoffnungslosen Schuldenlast wurde das Mansfelder Grafenhaus unter Zwangsverwaltung gestellt. Zwei Fünftel der Grafschaft, zu der auch die Molmecker Flur gehörte, wurden dem Erzbischof von Magdeburg zugeordnet und gingen 1648 in den Besitz von Brandenburg-Preußen über. Hettstedt gehörte zu den drei Fünfteln, die an Sachsen fielen. Die Grenze zwischen beiden Gebieten verlief unter anderem der Höhe der heutigen Einmündung der Straße am Mühlgraben in die Molmecker Straße. 1748 ordnete der König von Preußen Friedrich II. An, dass all seine Wüstenorte wieder aufgebaut werden, um durch zusätzliche Steuereinnahmen die Staatsfinanzen zu verbessern. Der preußische Amtmann von Großörna, Martin Hirsch, ging eifrig daran, den Befehl seines Königs umzusetzen und die Wüste Städte Molmeck zu beleben. Ab diesem Zeitpunkt spricht man vom neuen Dorf Molmeck, das ab dem Zeitpunkt als Kolonie von Großörna verwaltet wurde. 1950 erfolgte dann die Eingemeindung nach Hettstedt. Volksfeste in Molmeck, sei es als Kinderfest, Schulfest, Feste zu kirchlichen und staatlichen Feiertagen, wie zum Beispiel Schützenfeste und Feste der Gesangsvereine, wurden grundsätzlich mit einem Umzug eröffnet. Und an diese Tradition wollte man wieder anknüpfen. Unter der Führung des regionalen Startups Kraftbier haben sich viele Akteure zusammengetan, um dieses Feierwochenende zu organisieren. Der Umzug begann am Platz vor den Stadtwerken von Hettstedt, ging durch die gesamte Molmecker Straße und dann den Schulweg zurück, sodass sich alle Beteiligten am Festplatz an der Molmecker Wipperbrücke im Schulweg treffen konnten, wo das Volksfest Molmeck 23 mit einer kleinen Überraschung eröffnet werden sollte. Diese Informationen am Rande, während der Umzug sich immer noch weiter an der Kamera vorbei bewegt. Da ich niemanden von den Beteiligten ausschließen wollte, sehen Sie den gesamten Umzug.

Wie erwähnt, sammelten sich die Teilnehmer am Umzug und die Schaulustigen vor dem Festplatz.

0: begrüßt von Mitorganisator Kurt Quiel.
1: Erst einmal einen großen Dank an euch alle. Ihr habt euch wahnsinnig ins Zeug gelegt, gebastelt, verkleidet und euch auf diesen Tag vorbereitet, damit er für jeden von uns etwas ganz Besonderes und Unvergessliches wird. Damit nochmal einen riesengroßen Applaus an euch alle. Wir laden euch ein, gemeinsam mit uns unser 275-jähriges Jubiläum zu feiern. Auf unserem Festplatz erwarten euch viele Überraschungen. Neben einem aufregenden Bühnenprogramm von Kindern für Kinder gibt es viele verschiedene Stationen, an denen ihr spielen und naschen könnt.
0: Er wandte sich direkt an den

0: Städter Bürgermeister.
1: Lieber Dirk, wir kamen irgendwann mit der verrückten Idee auf dich zu, einen Umzug zu veranstalten. Vielen Dank, dass du und der Heimatverein Hettstedt mit all seinen Helferinnen und Helfern, insbesondere auch deiner Frau Katja, maßgeblich an dem Erfolg des Umzuges beigetragen haben. Bitte sprich noch ein paar Sätze an alle Monika und seine Gäste.
2: Wir wollen aber jetzt noch kurz, wir sind aufgeregt, wir hätten kurz von 210, wenn wir das sagen. Ja, ich will gar nicht viel sagen, liebe Wollmeckerinnen und Wollmecker, liebe Hetschlerinnen und Hetschler, liebe Gäste. Ich möchte eigentlich nur Dank sagen. Wir alle wissen, in welcher Situation die Stadt Hettstedt finanziell steckt. Wir können kaum kulturelle Sätze nehmen. Umso wichtiger, umso schöner ist es, wenn Vereine, wenn Unternehmen, wenn Bürger sich zusammenfinden und sagen, wir wollen was gemeinsam gestalten, um das kulturelle Leben Hettstedt aufrechtzuerhalten. Und ich glaube, wir sollten noch einen Dank auf jeden Fall einer ganz besonderen Person schicken, nämlich da sitzt er, an Herrn Burmann. Der das nämlich alles am Anfang mit initiiert und hat sich da wirklich ins Zeug geworfen. Und dann kam natürlich seitdem dazu Concord und auch der Herr Fingas. Und wir haben als Heimatverein gesagt, wir unterstützen das sehr, sehr gern.
1: Vielen, vielen Dank. Versprochen haben wir ein Denkmal, was wir nun gemeinsam feierlich enthüllen werden. Seid ihr alle soweit?
3: Ja!
1: Super. Gebaut hat es Wolfgang B.L. Wolfgang der Liebe. Ich wollte Wolfgang, der jeder ihn kennt, eigentlich dazu drängen, heute mal in schöner mannsförderischer Mundart mit euch zu sprechen. Das liegt aber nur in seinem Ermessen. Also würde ich das Mikrofon an Wolfgang übergeben und dir schon mal danken.
4: Vielen Dank, liebe Anwohner von Neumarkt, liebe Gäste.
0: Er erläuterte dann, dass das Modell der Molmecker Kirche als Zeichen des Zusammenhaltens im Ortsteil gilt und für die Förderung der Gemeinschaft steht. Vor der Enthüllung ergriff Kurt Quill noch einmal das Mikrofon, um Danke zu sagen.
1: Neben allem Dank an euch möchte ich besonders hervorheben, dass tolle Dinge im Leben nur dann wirklich toll sind, wenn man sie mit jemandem teilen kann. Besonders die Familie ist ein unersetzlicher und wichtiger Anker für uns alle. Lieber André, ich danke dir für deinen unermüdlichen Einsatz, dass du und viele Helfer den Festplatz Molmeck so hergerichtet haben, dass wir mit dieser unvergesslichen Jubiläumsfeier die Volksfeste Molmeck wieder etablieren und zu neuem Leben erwecken. Vielen Dank. Nochmal bitte. Danke, einen Applaus. Jetzt lasst uns mit Trommelwirbel die Enthüllung des Denkmals vollziehen.
0: Und so kam es dann.
5: Mit 10, 9, 8, 7, 6, 5, 4, 3, 2, 1 und die Molmecker Kirche, die Heilandskirche.
0: Damit hat jetzt Molmeck ein weiteres Wahrzeichen. Und die eigentlichen Feierlichkeiten auf dem Festplatz konnten beginnen. Das Areal, das sich schon im vergangenen Jahr bei der Generalprobe als äußerst geeignet zum Feiern erwies, empfing also die Molmecker und ihre Gäste. Und da gab's für jeden was. Los ging's mit einem Kinderprogramm, bei dem verschiedene beteiligte Vereine am Umzug ihr Können unter Beweis stellten. Die ganze Zeit gab's die Highlights Hüpfburg und Kinderschminken sowie eine Kindertombola und Zuckerwatte. Für die etwas Älteren gab's Kraft Heimatpilz gebraut in Molmeck und natürlich eine ganze Palette weiterer alkoholischer und nicht alkoholischer Getränke. Für das leibliche Wohl sorgten der Fleischsommelier Niklas Reinicke aus Arnstedt und Sandras süßes Törtchen. Im gleichen Metier tätig der Kultur- und Förderverein der Freiwilligen Feuerwehr Burg Oerna. Und so ging's weiter, vom Kaffeeklatsch bis zum Frühschoppen am Sonntag. Praktisch immer war was los auf dem Festplatz. Ein Höhepunkt natürlich der Auftritt der Liveband Feige Freunde aus Rogez, die für Stimmung auf dem Festplatz sorgten. Und das trotz des etwas durchwachsenen Wetters am Samstag, wo es immer wieder Schauer gab. Hier noch ein paar Takte von Feige Freunde und ein paar Impressionen vom Volksfest Molmeck 23.

0: Ja, liebe Zuschauer, wir sind hier im Herzwald und auf der Suche nach dem Nainhorn. Das soll hier irgendwo leben, aber keine Spur davon. Oh, Moment mal. Willkommen beim Nainhorn. Wir sind doch richtig. Aber was steht hier? Bin im Theater Eisleben? Na, dann gehen wir da auch hin. Und Sie lade ich ein zu Ticket, dem Kulturtelegramm. 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
0: Am 10. 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

0: Hallo und herzlich willkommen, liebe Zuschauerinnen und Zuschauer bei Punktum, Ihrem regionalen Fernsehprogramm, zu einer weiteren Ausgabe von Zu Gast. Und ich freue mich, heute mal wieder einen Künstler begrüßen zu können. Es ist Markus Hennebühl, jetzt wohnhaft in Fatterode. Herzlich willkommen hier bei uns im Studio. Ich muss dazu sagen, wir kennen uns noch nicht so richtig intensiv. Das wird jetzt dieser Tag viel dazu beitragen. Haben uns aber doch das ein oder andere Mal schon getroffen. Wenn ich aus Fatterode berichtete und es ging um Kultur, es ging um jemanden, der vor allem Trompete ist mir in Erinnerung geblieben, spielt, war das ja Hennebühl. Aber über dieses ja, sehr rührige Dorf Fatterode hinaus gibt es vielleicht den einen oder die andere, die Sie noch nicht kennen, Herr Hennebühl. Deswegen möchte ich Ihnen Gelegenheit geben, sich den Zuschauern und Zuschauerinnen mal kurz vorzustellen. Vielleicht auch mal ein bisschen ausholen, wo kommt denn der her, der Hennebühl?
1: Ja, ich komme ursprünglich aus Beleke im Sauerland. Das liegt in der Nähe von Warstein.
0: Da,
1: Dort bin
0: da
1: ich
0: gehen schon die
1: auf,
0: Kronkorken hoch überall.
1: ja, dort bin ich aufgewachsen. Meine ersten 50 Jahre meines Lebens habe ich dort verbracht. Und dann gab es einen Einschnitt in meinem Leben, eine Trennung von der Ehefrau, was man so erleben muss im Leben. Und dann muss es doch irgendwie weitergehen. Und dann entwickeln sich aber ganz neue Dinge. Und dann bin ich jetzt halt hier. Ja, ich bin 60 Jahre alt und ich habe noch eine große Zukunft vor mir, denke ich.
0: Genau, wir müssen mal kurz nochmal in die Vergangenheit zurück. Wie kam denn Sie auf die Idee ausgerechnet, nach Fatterode zu ziehen?
1: Es war so, meine Schwester feierte ihren 50. Geburtstag. Dort habe ich, wie üblich, gespielt auf meiner Trompete. Und die Frau Angela Kaschuba aus Fatterode war zugegen. Da gibt es freundschaftliche Beziehungen und deswegen war die halt eben von Fatterode angereist nach Soest. Und dort haben wir dann diesen Geburtstag gefeiert. Und dort habe ich gespielt und dann kam sie auf mich zu und sagte, ob ich nicht vielleicht Lust hätte, mal in Fatterode zu spielen. Ich sage es ganz ehrlich, die neuen Bundesländer waren mir gänzlich unbekannt. Ich war schon ein, zwei Mal in Berlin, aber das war es auch gewesen, also ein schwarzer Fleck auf der Landkarte. Und ich musste mich jetzt hier erst einmal ganz

0: neu orientieren, dass ich überhaupt mich erstmal zurechtfinde in diesem wunderschönen Land, ja.
1: Ja, und dann hieß es, ich ziehe nach Fatterode.
0: Ja, ich war getroffen von einem Herzinfarkt, einem Schlaganfall. Ich hatte in Bad Sassendorf bei Soest einen Metallbau. Ich war selbstständig. Jedoch nach der Erholung von diesen schweren Schlägen habe ich es nicht geschafft, wieder volle Leistung aufzubauen. Und der Betrieb, den ich habe es einfach nicht hinbekommen mehr, den zu führen und erfolgreich zu gestalten. Und ich musste dann einfach erkennen, dass ich damit aufhören muss. Es geht so nicht weiter. Und dann kam halt eben die Angela Kaschuba auf mich zu. Das war noch bevor ich diese Erkrankung hatte. Und ich habe ihr zugesagt, dass ich gerne mal hier spielen will. Und dann sind die Ereignisse einfach ins Rollen gekommen. Ich habe hier gespielt. Dann Ende 2018, 2019 war ich wieder hier im Sommer, habe einen Urlaub gemacht. Und habe dann diese Angela Kaschuba gefragt, sag mal, ich würde gerne hierher ziehen, ich fühle mich hier sehr wohl, ich finde es hier ganz klasse. Und ob sie mir nicht irgendwie vielleicht ein Haus, was ich kaufen könnte, ja, zeigen, vorschlagen könnte. Und es war tatsächlich so, dieses kleine Haus, was ich jetzt bewohne in Fatterode in der Nähe vom Gasthaus Goldener Hammer, war genau meine Größe, meine Preisklasse. Und ich habe dann zugeschlagen und habe in den Jahren 2020, 2021 die Hauptarbeiten erledigt, um dort wohnen zu können und bin nun mittlerweile 3 Jahre hier.
1: Ja, angekommen und das war auch für uns dann sehr schnell zu hören, denn Fatterode gehört zu den Ortschaften, wo es wirklich rege zugeht, wo die Einwohner und Einwohnerinnen sich wirklich Gedanken machen, wie man, sage ich jetzt mal von außen, ein kulturelles Leben im Gang hält. Ein Beispiel war ja auch während der Corona-Zeit, als alle Adventsmärkte ja sozusagen verboten waren durch die ganzen Lockdown-Maßnahmen, hat er sich trotzdem Gedanken gemacht und wer spielte da, wer auf der Wartrompete zu hören, das waren Sie. Und es waren verschiedene andere Sachen, ob die oben dieser Verein für die Bonifatiuskirche, der sehr aktiv ist, und wenn dort was war, wer ist an den Musikinstrumenten zu erleben? Sie. Also wirklich Fatterode und Musik, das ist ja gar nicht mehr wegzudenken ohne ihren Beitrag. Und wer jetzt aufmerksam unser Bild anschaut, sieht, dass hier zwischen uns eine Trompete steht und da auch noch der, ja, wie denkt er, der Steg, ja, von der Gitarre ins Bild reinreicht. Das hat einen Grund. Wir wollen natürlich auch noch was von Ihnen hören. Bevor wir musikalisch was von Ihnen hören, würde ich gerne von Ihnen, um dieses Wort wieder zu wiederholen, hören. Wie sind Sie denn eigentlich zur Musik gekommen? Denn Sie sprachen ja davon, dass Sie ja Jahrzehnte in einer ganz anderen Branche tätig waren. Und wenn ich so einen Metallbaubetrieb oder sowas, das bringt man nicht in erster Linie mit Musik in Zusammenhang. Das ist doch ja ein groberes Gewerbe, obwohl es natürlich auch sehr melodisch dazugehen kann, wenn man mit Hämmern und ähnlichen Dingen das Metall bearbeitet.
0: Ich bin schon als kleiner Junge mit der Musik konfrontiert worden. Ursächlich waren meine Großmutter und mein Vater da verantwortlich, mir das nahezubringen. Und auch später meine Schwester Simone. Diese gab mir, war ich vielleicht 6 Jahre, 7 Jahre alt, eine Blockflöte in die Hand, zeigte mir das rauf und runter. Und nach wenigen Minuten habe ich fließend Blockflöte gespielt. So nach meinem Gefühl. Einen Tag später zeigt mein Vater mir Noten, sagt, da ist ein C und da oben ist ein C und was dazwischen ist, sind die anderen Noten, zeigt mir das und nach einer Viertelstunde kann ich Noten lesen. Nicht aufwendig, also einfache Tonleitern, ja, heute gibt es ja für mich viele Tonarten, Es-Dur, Des-Dur, As-Dur, C-Dur, D-Dur, E-Dur, F-Dur, also alles Mögliche, wo diese Kreuzchen und Bchen sind. Das konnte ich natürlich nicht, aber ich hatte gleich ein Verständnis dafür. Und später dann schenkte mir mein Vater zu Weihnachten eine Trompete, genau solch eine wie diese. Mein Vater selber ist Hornist gewesen, jetzt kann er das nicht mehr machen, der ist schon 86 Jahre alt jetzt, immer noch sehr musikalisch, singt immer noch im Chor. Also wir haben unser ganzes Leben immer Musik gemacht, die gesamte Verwandtschaft von meines Vaters Seite sind alle musikalisch. Was wollte ich sagen?
1: Dass alle musikalisch sind in der
0: Dass
1: Familie
0: alle
1: ist.
0: musikalisch sind, also damit der Trompete, er zeigte mir dann auf Heiligabend, wie das geht, dann die Griffe, wie das geht, die Naturtöne und so weiter. Und am nächsten Tag konnte ich schon Tochter Zion spielen. Und das war schon, finde ich, heute schon recht beeindruckend, dass so ein kleiner Junge das einfach so hinbekommt. Und so denke ich einfach, dass mir das in die Wiege gelegt worden ist schon. Diese Art zu leben, Musik zu machen, das hat sich ja durch mein ganzes Leben durchgezogen. Ich habe bei meiner Kundschaft, ich hatte zum Beispiel türkische Kunden, dann habe ich türkische Nationalhymne in Wuppertal gespielt. Und das hat mir auch immer zum Erfolg, hat das immer beigetragen, ja, das
1: Das
0: kann man so
1: denke ich auf
0: sagen.
1: alle Fälle, weil man das ja gar nicht erwartet. Und dann gibt es so eine nette Geste, das denke ich, das hat schon eingeschlagen, das kann ich mir vorstellen.
0: Genau so ist das.
1: Sie sind jetzt 3 Jahre in Watterode auf dem Land, also wirklich auf dem Land. Und es wird ja mal oder ab und zu behauptet, das sei gar nicht so einfach mit Menschen, die in diesen gewachsenen Gemeinschaften aufgewachsen sind, da in Kontakt zu treten, gewisse Barrieren. Und dann wird dem Mansfelder ja sowieso unterstellt, dass das sei ein bisschen schwierig und so weiter, mit ihm so ins Gespräch zu kommen. Wie haben Sie das empfunden?
0: Ich habe das gar nicht so empfunden. Ich habe eher empfunden, dass ich ein schwieriger Mensch bin, weil ich ganz klar sage, was ich mache, was ich will und was ich eben nicht will. Das haben die Leute hier schon zu spüren auch bekommen, wie konsequent ich dann einfach dann nicht mitmache. Aber ansonsten bin ich sehr zufrieden. Die Menschen sind offen. Man kann mit ihnen reden. Und da bin ich sehr glücklich. Ich spiele in der Blaskapelle in Welpsleben, Einetaler Jäger. Ich spiele im Mansfelder Posaunenchor. Ich spiele viel mit Organisten, Trompete, Orgel in der Kirche. Das ist also eine ganz große Leidenschaft von mir. Und da hat man voll zu tun. Als weiteres mache ich Musik in Alten- und Pflegeheimen. Ich nehme dort meine Gitarre, meine Trompete. Ich singe mit den Menschen. Sie bekommen dann die Texte und so weiter zur Verfügung gestellt von mir. Und wir machen dann eine Stunde Musik. Das ist sehr erfrischend. Das tut mir auch gut. Die Leute sind sehr angetan davon. Und das ist einfach eine tolle Sache.
1: Genau, da kommen wir gerade zu dem Thema, was ich noch anschneiden wollte. Man kann ja Musik auf die eine oder andere Art machen. Die eine ist als Hobby, die andere ist als Beruf. Aber bei Ihnen ist es nicht nur Berufung, sondern auch Beruf.
0: Im Moment ist es dann jetzt Beruf geworden, ja. Ich habe das ausgebaut und es ist jetzt keine Sache, mit der man Vermögen machen kann, aber man kann es aushalten. Und mehr brauche ich auch nicht. Ich bin sehr bescheiden.
1: Es gibt ja diesen, also sind Sie sozusagen eine Ein-Mann-Kapelle, die man buchen kann.
0: Ganz genau. Sie können mich buchen, Sie wollen einen Geburtstag feiern, Sie möchten gerne Volkslieder singen mit mir oder Sie möchten gerne Trompetenständchen haben. Ich weiß es nicht, die Post im Walde gespielt bekommen, dann bin ich der richtige Mann, da können Sie sich bei mir melden und dann komme ich zu Ihnen.
1: Blenden mal eine Funktelefonnummer ein. Auf dem Weg sind Sie zu erreichen. Wie sagen, so eine Internetseite ist in zurzeit im Aufbau, ja?
0: Ja, ist im Aufbau, ist noch nicht fertig. Ich bin ein bisschen, wie nennt man das?
1: Wie nennt man es?
0: Ich weiß
1: Ein
0: nicht. Also,
1: bisschen außer
0: man arbeitet nicht an manchen Dingen sofort ganz konkret und muss fertigzustellen. Das sind Aufgaben, die man sich dann stellt und dann zum Ende bringen muss.
1: Ja, letztlich gibt es immer eine Deadline, wo man irgendwas sich die selber setzen muss und dann muss irgendwas erledigt sein. Bevor wir wirklich jetzt mal was hören, nochmal die letzte Frage: Welche Art Musik machen Sie denn eigentlich und mit welchen Instrumenten im Wesentlichen?
0: Ich spiele allerlei Instrumente, das ist die Gitarre, die Trompete. Und wenn Sie mir ein Tenorhorn hinstellen, spiele ich das Tenorhorn. Wenn Sie mir ein E-Piano zum Beispiel hinstellen, spiele ich auch auf dem E-Piano. Blockflöte, das habe ich ja als Kind schon gelernt. Sie können mir eine Klarinette dahinstellen, es spielt keine Rolle. Schifferklavier, Akkordeon, es ist ganz egal. Das geht innerhalb von 2, 3 Minuten, habe ich erkannt, wie die Maschine läuft und dann kann ich das spielen.
1: Beneidenswert. Wirklich, wer so ein Gefühl dafür hat, sieht ja, manche haben es bei Sprachen, sie haben es bei Musik. Also da kann man nur den Hut ziehen und sich darüber freuen, dass man dieses Talent mit auf die Welt bekommen hat. Ja, jetzt haben wir viel gesprochen über Musik. Jetzt wollen wir vielleicht mal was hören. Was schlagen Sie denn vor, wenn wir anfangen? Ach, vielleicht noch der Hinweis, liebe Zuschauer, normalerweise, damit man richtig ausholen kann und so richtig sich reinknien in diese Musik, würden Sie natürlich stehen, zum Beispiel hier. Aber wir haben plötzlich nicht die Möglichkeit, dass wir hier so viele Sprünge hier machen können. Und Sie haben gesagt, Sie kriegen das auch hin im Sitzen mit Ihrem Talent.
0: Das kriege ich hin. Ich fange vielleicht mal auf der Gitarre an. Ich spiele in der Hauptsache Volkslieder. Ich bin jetzt kein großer Gitarrist. Und ich fange einfach mal mit einem schönen Lied an.

0: Ja, ist mir gar nicht bekannt, aber es hört sich gut an.
1: Das wurde früher in meiner Familie ganz, ganz häufig gesungen. Es ist in meinem Herzen reingebrannt und ich kann es einfach nicht lassen, dieses Lied zu spielen.
0: Haben Sie noch was? Ich meine, Sie haben ja noch ein bisschen noch Technik aufgebaut hier. Na.
1: Ja, mit der Gitarre spiele ich einfach so, ohne Verstärker. Wenn ich mit der Trompete spiele, dann lasse ich eine Begleitmelodie laufen. Die unterstützt den allgemeinen Klang, macht das ein bisschen runder und dann spiele ich dazu Trompete. Ne, vielleicht soll ich noch ein
0: Ja,
1: Stück auf der
0: klar.
1: Gitarre
0: Auf alle
1: spielen?
0: Fälle, auf alle
1: Ja,
0: Fälle.
1: auf alle
0: Das ist
1: Fälle.
0: ja eine ganz besondere zu Gastsendung hier. Die sind immer meistens vom Gespräch beherrscht, aber wir können heute ausnahmsweise ja auch mal was anderes mal machen, nämlich der Musik ihren Raum geben.
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0: Das kenne ich natürlich.
1: Das kennt jeder.
0: Ja, das war in der DDR schon, gehörte zum Kanon der Kampflieder, die jeder in der Schule beigebracht bekommen hat. Ich glaube, das haben wir ein bisschen düsterer gesungen, aber es war auf alle Fälle gleich zu erkennen. Ja, aber das, offensichtlich kennt es jeder, ja. Das war dann sozusagen ja, über den Eisernen Vorhang trotzdem bekannt.
1: Ja, ich spiele solche Stimmungslieder, Bier her, Bier her, es gibt kein Bier auf Hawaii, solche Dinge. Und die Leute sollen einfach Freude am Leben haben. Das ist ja das Wichtigste, die Freude.
0: Wir haben ja schon bei den zwei Beispielen gehört, wie weit ihr musikalisches Spektrum ist. Und da denke ich mal, das ist so eine Voraussetzung, um sich einzustellen auf das Publikum, ja, was die gerade hören wollen. So, da kann man doch schon sehr flexibel sein.
1: Wenn man in einem Alten- und Pflegeheim ist, dann muss man dem natürlich gerecht werden. Und da habe ich ja den großen Vorteil, dass in meiner Familie Volksmusik immer groß geschrieben war, wir uns regelmäßig getroffen hatten. Mein Vater spielte die Gitarre sehr gut und wir haben gesungen bis in den frühen Morgen. Und das hat mich einfach geprägt und hat mir diese Sache auch zur Verfügung gestellt, dass ich das heute machen kann.
0: Das heißt ja nicht umsonst, aller guten Dinge sind drei. Vielleicht hätte man noch auf der Gitarre noch eine dritte Hörprobe.

0: Der meint, ich slöp allein, Vater slöp, Mutter slöp, ich slöp allein.
1: Das kommt aus einer ganz anderen Gegend des deutschen Sprachraums, von ganz oben, aus dem Norden, aber auch eines der bekanntesten niederdeutschen Lieder, sagt man Niederdeutsch oder Plattdeutsch?
0: Norddeutsch, oder? Ja, Plattdeutsch. Da, wo ich herkomme, wird Plattdeutsch geredet. Und das zieht sich hoch bis Dänemark, Norwegen, das sind alles verwandte Sprachen.
1: Ja, und dann kann man ja, ich glaube, das ist ja immer die Grundlage, dass man sich versteht. Und vielleicht mal zur Trompete noch. Man sieht, wie vielfältig das ist, was Sie an den Instrumenten leisten. Soll man vielleicht die noch mal ein Beispiel da bringen?
0: Ja, ich spiele verschiedene Arten von Trompeten. Das ist jetzt eine B-Trompete. Die Grundstimmung ist in B. Ich habe noch eine C-Trompete, die ist die Grundstimmung in C. Die brauche ich hauptsächlich für Kirchenmusik. Und dann kann man das ganze Spektrum der Musik, was Trompete hergibt, spielen. Na, soweit einem das möglich ist.
1: Na dann.
0: Ja, will mal was machen?
1: Nur zu. Jetzt nutzen wir die moderne Technik.
0: Ja, ich lasse so ein Playback laufen. Und dann geht's los. Die Trompete ist kalt. Ich bitte, falls der erste Ton.
1: Es wird jetzt zum Konzertsaal hier.

0: Sehr beeindruckend und aus Sicht von jemandem, dem so ein musikalisches Talent nicht in die Wiege gelegt wurde, finde ich das wirklich in der Tat sehr beeindruckend. Die Gitarre an sich ist schon eine Sache, wo man sagt, ja, das ist schon schön, das machen auch noch mehrere, aber Trompete ist seltener. Ist seltener und umso beeindruckender. Also vielen Dank für diese kleine Kostprobe. Sie sprachen ja davon, dass Sie allen möglichen Festivitäten zu buchen sind, von, ja, denke ich mal, größeren Geburtstagen bis zu alten Pflegeheimen in Kirchen etc. pp. In welchem Raum ist das so, hier in der Region oder alte
1: Also ich
0: Heimat?
1: spiele bis 50 Kilometer Umkreis, kein Problem.
0: Ja, ist ja auch so, die muss sich auch zeitlich und sonst wie vom Aufwand her lohnen, dass man da.
1: Ja.
0: Sie sind ja noch nicht so furchtbar lange in Fatterode und hat das ging ja dann offensichtlich sehr schnell, dass man sich da so ein Netz von Kontakten aufgebaut hat.
1: Ja, ich hatte die Anna-Rose Kenziora hier kennengelernt. Das ist eine Organistin, wohnt in Rammelburg. Ich weiß nicht mehr ganz genau, wie dieser Kontakt kam. Auf jeden Fall hatte man sich da schnell zusammengefunden und man sieht natürlich auch schnell, dass ich in der Kirche sehr, sehr mich zu Hause fühle, in der Kirchenmusik. Und dann ging das relativ schnell. Man spielt hier, man spielt da. Dann habe ich natürlich den Kontakt zu Blaskapellen gesucht und bin dann in Welpsleben bei den Annetaler Jägern hängen geblieben. Das ist
0: Ja, diesen
1: etwas,
0: Sohnbegriff haben wir öfter
1: das.
0: berichtet über
1: Ja,
0: die.
1: das ist eine tolle Kapelle, tolle Menschen und da fühle ich mich sehr wohl.
0: Ja, die machen ja auch viel und da hat man ja, denke ich mal, schon, kann man aus ihrem Fundus ein bisschen schöpfen, dass man da ein bisschen auch da und dort ein bisschen reingebracht wird. Ja, Sie sprachen die Frau Kaschubra und die Frau Kenziora an zum Beispiel. Die Damen sind mir auch ein Begriff, weil die ja sehr kulturell sehr aktiv sind und das zeigt doch eigentlich, dass es immer so an wenigen Personen dann hängt, ob. Ja, es ist ein kulturelles Leben in dem Fall oder sportliches oder egal welches Metier ist, dass das so umgesetzt wird. Und wie haben, ist das dann, wie haben wie Sie das empfunden? Ist das, war das eine große Hilfe für Sie?
1: Ja, eine sehr große Hilfe, obwohl ich sehr zuversichtlich bin, dass ich das auch ohne Fremdhilfe geschafft hätte. Ich bin einfach eine Rampensau. Ja, man kann mich einfach irgendwo hinstellen, ich spiele sofort und ohne irgendein Problem zu haben. Ich kenne dieses Lampenfieber, solche Dinge, die habe ich einfach nicht. Das kenne ich nicht. Das ist mir fremd.
0: Und kam ja noch ein anderer Faktor hinzu, als Sie nach Faderode gezogen, ging es los mit Corona und jetzt zumindest, wir haben alle anderen möglichen Probleme, aber zumindest das scheint sich jetzt langsam Wohlgefallen aufzulösen, zum Glück. Aber das hat es ja natürlich nicht leichter gemacht. Einerseits was Auftritte betrifft und zum anderen, gerade wenn man hier das, wie der Trompete, Blasinstrument, da gab es ja die absurdesten Regelungen. Als wenn man da mit einer Trompete oder Posaune da so eine Art Seuchenschleuder wäre. Wie sind Sie denn damit umgegangen?
1: Ich bin mit dieser Corona-Krise, die alle anderen hatten, nur ich nicht, und auch viele in meinem Umfeld das nicht hatten. Ich denke, eine Krankheit, eine Pandemie ist nur das, was ich zu tragen bereit bin. Diese Dinge wie Angst vor einer Infektion, die kenne ich nicht, ich habe das nicht. Und deswegen bin ich auch nicht erkrankt an dieser Erkrankung.
0: Das ist ja eine persönliche Entscheidung, die kann man
1: Ja,
0: ja für sich so
1: genau.
0: treffen. Es gibt aber gesetzliche Vorgaben. Das war ja verboten, teilweise im Stadtpark zu sitzen und ein Buch zu lesen.
1: Ja,
0: Und alle so eine
1: ich
0: Geschichten.
1: konnte nicht spielen.
0: Ja, eben, das ist dann eine Sache, da kann man sich persönlich seine eigene Reim drauf machen und sagen, das gilt jetzt für mich nicht oder ich lasse das einfach nicht an mich ran. Ist ja auch legitim, aber an diesen staatlichen Regeln kommt man ja nicht vorbei.
1: Ja, da muss man gleichmütig sein, man nimmt das zur Kenntnis und macht einfach weiter das, was möglich ist.
0: Nun haben wir ein bisschen zurückgeblickt, blick mal ein bisschen nach vorn. Wenn diese Krise jetzt hoffentlich durch ist, was haben Sie denn für Pläne in diesem Jahr? Gibt es denn schon große Auftritte, große Ereignisse oder kommt es so nach und
1: Es
0: nach?
1: kommt nach und nach. Wir sind mit der Blaskapelle schon gut ausgebucht. Ich bin ausgebucht schon mit Altenheimen, ne, wo ich spiele. Ich spiele bei privaten Veranstaltungen. Es ist noch Luft. Ich nehme gerne noch Aufträge an. Und wenn ich nichts zu tun hätte, dann fahre ich nach Halle auf den Marktplatz und spiele dort Trompete, mache ich Straßenmusik. Also ich bin immer unabhängig. Es kann nichts passieren. Ich bin sehr zuversichtlich.
0: Das hört sich auf alle Fälle gut an. Und um vom Halle wieder nach Fatterode zurückzukommen, man kann durchaus sagen, wir sind da angekommen.
1: ich bin hier eigentlich immer schon zu Hause gewesen. So von meinem Gefühl.
0: Na, dann vielen Dank bis dahin. Herr Nibbel, wir werden uns sicherlich ab und zu auch mal wieder treffen, gerade weil es so eine kulturell rege Gemeinde ist, aber vielleicht auch mit den Einetaler Jägern oder in einem anderen Zusammenhang. Und für mich war es auf alle Fälle interessant zu hören, wie so ein bisschen zumindest wie so eine musikalische Seele tickt. Ich hoffe, für Sie war es genauso interessant, liebe Zuschauer und Zuschauerinnen. Ich bin sogar sicher, denn sonst werden Sie nicht dran geblieben sein bis zum Ende. Und ich hoffe, dass Sie auch das nächste Mal wieder einschalten. Das heißt, zu Gast bei Ihrem Punkt um Fernsehen. Aber bevor wir uns hier verabschieden, würde ich Sie bitten, vielleicht noch uns ein Ständchen mit auf den Weg zu geben. Ist das möglich?
1: Ja, ich spiele gerne noch.
0: Also da das Handy gehen, wird es um die Trompete gehen. Und das ist ja natürlich auf alle Fälle nochmal ein Höhepunkt.
1: Ja, es muss die richtige Auswahl treffen. Kleinen Moment.
0: Ja, das ist ja immer wichtig. Und da haben wir es.

0: Sehr schön. Over the Rainbow, nicht? Da gehen bei mir Haufen Assoziationen los, wenn man denkt, das ist aus dem Film Zauber von Oz, kurz vor dem Zweiten Weltkrieg gedreht, was dann so kam, die Stimmung des Filmes und dann die gesamtpolitische Lage. Da kann man so viel reininterpretieren. Also Musik ist eben ein starkes Medium.
1: Ja, das stimmt.
0: Und mit dieser Botschaft, liebe Zuschauer und Zuschauerinnen, wollen wir uns verabschieden und ich bedanke mich nochmal bei Ihnen fürs Kommen.
1: Ich bin auch sehr bedankt, dass ich hier vorsprechen durfte. Vielen Dank.
0: Dankeschön.

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Nach einem von den Machern als Generalprobe bezeichneten Festwochenende im Jahr 2022 sollte nun am 1. Juli-Wochenende 2023 ein ganz besonderes Ereignis gefeiert werden. 275 Jahre neues Dorf Molmeck. Bevor es etwas mehr zu diesem Jubiläum zu erfahren gibt, hier Bilder vom Umzug, mit dem die Feierlichkeiten eröffnet wurden.

Wie gesehen eröffnete diesen Werner Arndt mit seiner Pferdekutsche, gefolgt von Rittern, der Spielmannszug SV Rot-Weiß-Groß-Örner, dann die Budo-Vereinigung Mansfelder Land, der FC Hettstedt, der Hettstedter Fanfarenzug, die Wippertal-Dancers, die Interessengemeinschaft Singen der evangelischen Grundschule, alle möglichen Vereine, die Grundschule am Mark, die Bikeschmiede Biesenrode, verschiedene Oldtimer und schließlich die Freiwillige Feuerwehr Hettstedt und viele mehr. Insgesamt, so wurde erzählt, seien 700 Personen zusammengekommen, die sich die Gelegenheit, sich zu diesem Umzug zu präsentieren, nicht entgehen ließen.

Aber nun etwas zur Geschichte von Molmeck und ich zitiere dabei aus einem Informationsblatt, das die Anwohner von den Machern erhielten. Die erste urkundliche Erwähnung des Dorfes Molmeck erfolgte am 25. Juli 1351, heute als altes Dorf Molmeck bezeichnet. Am 27. März 1435 bekennen Henning Walter Vater und Henning Walter Sohn, dass sie ihren Herrenhof und das ganze Dorf zu Molbeck an den Rat und die Einwohner der Stadt Hettstedt verkauft haben. Die Bewohner der um den Molmecker Herrenhof gelegenen Bauernhütten rissen ihre Häuser ein und bauten sie vor Hettstedt auf. Im Jahre 1570 wurde vom Wüstendorf Molmeck gesprochen. Aufgrund einer hoffnungslosen Schuldenlast wurde das Mansfelder Grafenhaus unter Zwangsverwaltung gestellt. Zwei Fünftel der Grafschaft, zu der auch die Molmecker Flur gehörte, wurden dem Erzbischof von Magdeburg zugeordnet und gingen 1648 in den Besitz von Brandenburg-Preußen über. Hettstedt gehörte zu den drei Fünfteln, die an Sachsen fielen. Die Grenze zwischen beiden Gebieten verlief unter anderem der Höhe der heutigen Einmündung der Straße am Mühlgraben in die Molmecker Straße. 1748 ordnete der König von Preußen Friedrich II. An, dass all seine Wüstenorte wieder aufgebaut werden, um durch zusätzliche Steuereinnahmen die Staatsfinanzen zu verbessern. Der preußische Amtmann von Groß-Örna, Martin Hirsch, ging eifrig daran, den Befehl seines Königs umzusetzen und die Wüste Städte Molmeck zu beleben. Ab diesem Zeitpunkt spricht man vom neuen Dorf Molmeck, das ab dem Zeitpunkt als Kolonie von Groß-Örna verwaltet wurde. 1950 erfolgte dann die Eingemeindung nach Hettstedt. Volksfeste in Molmeck, sei es als Kinderfest, Schulfest, Feste zu kirchlichen und staatlichen Feiertagen, wie zum Beispiel Schützenfeste und Feste der Gesangsvereine, wurden grundsätzlich mit einem Umzug eröffnet. Und an diese Tradition wollte man wieder anknüpfen. Unter der Führung des regionalen Startups Kraftbier haben sich viele Akteure zusammengetan, um dieses Feierwochenende zu organisieren. Der Umzug begann am Platz vor den Stadtwerken von Hettstedt, ging durch die gesamte Molmecker Straße und dann den Schulweg zurück, sodass sich alle Beteiligten am Festplatz an der Molmecker Wipperbrücke im Schulweg treffen konnten, wo das Volksfest Molmeck 23 mit einer kleinen Überraschung eröffnet werden sollte. Diese Informationen am Rande, während der Umzug sich immer noch weiter an der Kamera vorbei bewegt. Da ich niemanden von den Beteiligten ausschließen wollte, sehen Sie den gesamten Umzug.

Wie erwähnt, sammelten sich die Teilnehmer am Umzug und die Schaulustigen vor dem Festplatz.

0: begrüßt von Mitorganisator Kurt Quiel.
1: Erst einmal einen großen Dank an euch alle. Ihr habt euch wahnsinnig ins Zeug gelegt, gebastelt, verkleidet und euch auf diesen Tag vorbereitet, damit er für jeden von uns etwas ganz Besonderes und Unvergessliches wird. Damit nochmal einen riesengroßen Applaus an euch alle. Wir laden euch ein, gemeinsam mit uns unser 275-jähriges Jubiläum zu feiern. Auf unserem Festplatz erwarten euch viele Überraschungen. Neben einem aufregenden Bühnenprogramm von Kindern für Kinder gibt es viele verschiedene Stationen, an denen ihr spielen und naschen könnt.
0: Er wandte sich direkt an den Hettstädter Bürgermeister.
1: Lieber Dirk, wir kamen irgendwann mit der verrückten Idee auf dich zu, einen Umzug zu veranstalten. Vielen Dank, dass du und der Heimatverein Hettstedt mit all seinen Helferinnen und Helfern, insbesondere auch deiner Frau Katja, maßgeblich an dem Erfolg des Umzuges beigetragen haben. Bitte sprich noch ein paar Sätze an alle Monika und seine Gäste.
2: Wir wollen Applaus für Kurt, der so aufgeregt hat, kurz von 210, wenn er gesagt. Ja, ich will gar nicht viel sagen, liebe Wollmeckerinnen und Wollmecker, liebe Hetschlerinnen und Hetschler, liebe Gäste. Ich möchte eigentlich nur Dank sagen. Wir alle wissen, in welcher Situation die Stadt Hettstedt finanziell steckt. Wir können kaum kulturell selbst unternehmen. Umso wichtiger, umso schöner ist es, wenn Vereine, wenn Unternehmen, wenn Bürger sich zusammenfinden und sagen, wir wollen was gemeinsam gestalten, um das kulturelle Leben Hettstedt aufrechtzuerhalten. Und ich glaube, wir sollten noch einen Dank auf jeden Fall einer ganz besonderen Person schicken, nämlich da sitzt er, an Herrn Burmann. Der das nämlich alles am Anfang mit initiiert und hat sich da wirklich ins Zeug geworfen. Und dann kam natürlich, seit ihr mit dazugekommen, Kurt und auch der Herr Fingers. Und die haben als Heimatverein gesagt, wir unterstützen das sehr, sehr gern.
1: Vielen, vielen Dank. Versprochen haben wir ein Denkmal, was wir nun gemeinsam feierlich enthüllen werden. Seid ihr alle soweit?
3: Ja!
1: Super. Gebaut hat es Wolfgang B.L. Wolfgang der Liebe. Ich wollte Wolfgang, der jeder ihn kennt, eigentlich dazu drängen, heute mal in schöner mannsförderischer Mundart mit euch zu sprechen. Das liegt aber nur in seinem Ermessen. Also würde ich das Mikrofon an Wolfgang übergeben und schon mal danken.
4: Vielen Dank, liebe Anwohner von Neumarkt, liebe Gäste.
0: Er erläuterte dann, dass das Modell der Molmecker Kirche als Zeichen des Zusammenhaltens im Ortsteil gilt und für die Förderung der Gemeinschaft steht. Vor der Enthüllung ergriff Kurt Quiel noch einmal das Mikrofon, um Danke zu sagen.
1: Neben allem Dank an euch möchte ich besonders hervorheben, dass tolle Dinge im Leben nur dann wirklich toll sind, wenn man sie mit jemandem teilen kann. Besonders die Familie ist ein unersetzlicher und wichtiger Anker für uns alle. Lieber André, ich danke dir für deinen unermüdlichen Einsatz, dass du und viele Helfer den Festplatz Molmeck so hergerichtet haben, dass wir mit dieser unvergesslichen Jubiläumsfeier die Volksfeste in Molmeck wieder etablieren und zu neuem Leben erwecken. Vielen Dank. Nochmal bitte. Danke, einen Applaus. Jetzt lasst uns mit Trommelwirbel die Enthüllung des Denkmals vollziehen.
0: Und so kam es dann.
5: 10, 9, 8, 7, 6, 5, 4, 3, 2, 1 und die Molmecker-Kirche, die Heilandskirche.
0: Damit hat jetzt Molmeck ein weiteres Wahrzeichen. Und die eigentlichen Feierlichkeiten auf dem Festplatz konnten beginnen. Das Areal, das sich schon im vergangenen Jahr bei der Generalprobe als äußerst geeignet zum Feiern erwies, empfing also die Molmecker und ihre Gäste. Und da gab's für jeden was. Los ging's mit einem Kinderprogramm, bei dem verschiedene beteiligte Vereine am Umzug ihr Können unter Beweis stellten. Die ganze Zeit gab's die Highlights Hüpfburg und Kinderschminken sowie eine Kindertombola und Zuckerwatte. Für die etwas Älteren gab's Kraft Heimatpilz gebraut in Molmeck und natürlich eine ganze Palette weiterer alkoholischer und nicht alkoholischer Getränke für das leibliche Wohl sorgten der Fleischsommelier Niklas Reinicke aus Arnstedt und Sandras süßes Törtchen. Im gleichen Metier tätig der Kultur- und Förderverein der Freiwilligen Feuerwehr Burg Örna. Und so ging es weiter vom Kaffeeklatsch bis zum Frühschoppen am Sonntag. Praktisch immer war was los auf dem Festplatz. Ein Höhepunkt natürlich der Auftritt der Liveband Feige Freunde aus Rogez, die für Stimmung auf dem Festplatz sorgten. Und das trotz des etwas durchwachsenen Wetters am Samstag, wo es immer wieder Schauer gab. Hier noch ein paar Takte von Feige Freunde und ein paar Impressionen vom Volksfest Mulmig 23.

0: Ja, liebe Zuschauer, wir sind hier im Herzwald und auf der Suche nach dem Nainhorn. Das soll hier irgendwo leben, aber keine Spur davon. Oh, Moment mal. Willkommen beim Nainhorn. Wir sind doch richtig. Aber was steht hier? Bin im Theater Eisleben? Na, dann gehen wir da auch hin. Und Sie lade ich ein zu Ticket, dem Kulturtelegramm. Denn dann gibt's mehr vom Nainhorn.
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0: Hallo und herzlich willkommen, liebe Zuschauerinnen und Zuschauer bei Punktum, Ihrem regionalen Fernsehprogramm, zu einer weiteren Ausgabe von Zu Gast. Und ich freue mich, heute mal wieder einen Künstler begrüßen zu können. Es ist Markus Hennebühl, jetzt wohnhaft in Fatterode. Herzlich willkommen hier bei uns im Studio. Ich muss dazu sagen, wir kennen uns noch nicht so richtig intensiv. Das wird jetzt dieser Tag viel dazu beitragen. Haben uns aber doch das ein oder andere Mal schon getroffen. Wenn ich aus Fatterode berichtete und es ging um Kultur, es ging um jemanden, der vor allem Trompete ist mir in Erinnerung geblieben, spielt, war das Herr Hennebühl. Aber über dieses ja, sehr rührige Dorf Fatterode hinaus gibt es vielleicht den einen oder die andere, die Sie noch nicht kennen, Herr Hennebühl. Deswegen möchte ich Ihnen Gelegenheit geben, sich den Zuschauern und Zuschauerinnen mal kurz vorzustellen. Vielleicht auch mal ein bisschen ausholen, wo kommt denn der her, der Hennebühl?
1: Ja, ich komme ursprünglich aus Beleke im Sauerland. Das liegt in der Nähe von Warstein. Dort bin
0: Da
1: ich
0: gehen schon die
1: auf,
0: Kronkorken hoch überall.
1: ja, dort bin ich aufgewachsen. Meine ersten 50 Jahre meines Lebens habe ich dort verbracht. Und dann gab es einen Einschnitt in meinem Leben, eine Trennung von der Ehefrau, was man so erleben muss im Leben. Und dann muss es doch irgendwie weitergehen. Und dann entwickeln sich aber ganz neue Dinge. Und dann bin ich jetzt halt hier. Ja, ich bin 60 Jahre alt und ich habe noch eine große Zukunft vor mir, denke ich.
0: Genau, wir müssen mal kurz nochmal in die Vergangenheit zurück. Wie kamen denn Sie auf die Idee, ausgerechnet nach Fatterode zu ziehen?
1: Es war so, meine Schwester feierte ihren 50. Geburtstag. Dort habe ich, wie üblich, gespielt auf meiner Trompete. Und die Frau Angela Kaschuba aus Fatterode war zugegen. Da gibt es freundschaftliche Beziehungen und deswegen war die halt eben von Fatterode angereist nach Soest. Und dort haben wir dann diesen Geburtstag gefeiert. Und dort habe ich gespielt und dann kam sie auf mich zu und sagte, ob ich nicht vielleicht Lust hätte, mal in Fatterode zu spielen. Ich sage es ganz ehrlich, die neuen Bundesländer waren mir gänzlich unbekannt. Ich war schon ein, zwei Mal in Berlin, aber das war es auch gewesen, also ein schwarzer Fleck auf der Landkarte. Und ich musste mich jetzt hier erst einmal ganz neu orientieren, dass ich überhaupt mich erst mal zurechtfinde in diesem wunderschönen Land, ja.
0: Ja, und dann ist es, ich ziehe nach Fatterode.
1: Ja, ich war getroffen von einem Herzinfarkt, einem Schlaganfall. Ich hatte in Bad Sassendorf bei Soest einen Metallbau. Ich war selbstständig. Jedoch nach der Erholung von diesen schweren Schlägen habe ich es nicht geschafft, wieder volle Leistung aufzubauen. Und der Betrieb, den ich habe es einfach nicht hinbekommen mehr, den zu führen und erfolgreich zu gestalten. Und ich musste dann einfach erkennen, dass ich damit aufhören muss. Es geht so nicht weiter. Und dann kam halt eben die Angela Kaschuba auf mich zu. Das war noch bevor ich diese Erkrankung hatte. Und ich habe ihr zugesagt, dass ich gerne mal hier spielen will. Und dann sind

0: die Ereignisse einfach ins Rollen gekommen. Ich habe hier gespielt, dann Ende 2018, 2019 war ich wieder hier im Sommer, habe einen Urlaub gemacht und habe dann diese Angela Kaschuba gefragt, sag mal, ich würde gerne hierher ziehen, ich fühle mich hier sehr wohl, ich finde es hier ganz klasse und ob sie mir nicht irgendwie vielleicht ein Haus, was ich kaufen könnte, ja, zeigen, vorschlagen könnte. Und es war tatsächlich so, dieses kleine Haus, das ich jetzt bewohne in Wetterode in der Nähe vom Gasthaus Goldener Hammer, war genau meine Größe, meine Preisklasse. Und ich habe dann zugeschlagen und habe in den Jahren 2020, 2021 die Hauptarbeiten erledigt, um dort wohnen zu können und bin nun mittlerweile 3 Jahre hier.
1: Ja, angekommen und das war auch für uns dann sehr schnell zu hören. Denn Wetterode gehört zu den Ortschaften, wo es wirklich rege zugeht, wo die Einwohner und Einwohnerinnen sich wirklich Gedanken machen, wie man, sage ich jetzt mal von außen, ein kulturelles Leben im Gang hält. Ein Beispiel war ja auch während der Corona-Zeit, als alle Adventsmärkte ja sozusagen verboten waren durch die ganzen Lockdown-Maßnahmen, hat er sich trotzdem Gedanken gemacht und wer spielte da, wer auf der Wartrompete zu hören, das waren Sie. Und es waren verschiedene andere Sachen, ob die oben dieser Verein für die Bonifatiuskirche, der sehr aktiv ist, und wenn dort was war, wer ist an den Musikinstrumenten zu erleben? Sie. Also wirklich Wetterode und Musik, das ist ja gar nicht mehr wegzudenken ohne ihren Beitrag. Und wer jetzt aufmerksam unser Bild anschaut, sieht, dass hier zwischen uns eine Trompete steht und da auch noch der, ja, wie denkt ihr, der Steg, ja, von der Gitarre ins Bild reinreicht. Das hat einen Grund. Wir wollen natürlich auch noch was von Ihnen hören. Bevor wir musikalisch was von Ihnen hören, würde ich gerne von Ihnen, um dieses Wort wieder zu wiederholen, hören. Wie sind Sie denn eigentlich zur Musik gekommen? Denn Sie sprachen ja davon, dass Sie ja Jahrzehnte in einer ganz anderen Branche tätig waren. Und wenn ich so Metallbaubetrieb oder sowas, das bringt man nicht in erster Linie mit Musik in Zusammenhang. Das ist doch ja ein groberes Gewerbe, obwohl es natürlich auch sehr melodisch dazugehen kann, wenn man mit Hämmern und ähnlichen Dingen das Metall bearbeitet.
0: Ich bin schon als kleiner Junge mit der Musik konfrontiert worden. Ursächlich waren meine Großmutter und mein Vater da verantwortlich, mir das nahezubringen. Und auch später meine Schwester Simone. Diese gab mir, war ich vielleicht 6 Jahre, 7 Jahre alt, eine Blockflöte in die Hand, zeigte mir das rauf und runter. Und nach wenigen Minuten habe ich fließend Blockflöte gespielt. So nach meinem Gefühl. Einen Tag später zeigt mein Vater mir Noten, sagt, da ist ein C und da oben ist ein C und was dazwischen ist, sind die anderen Noten, zeigt mir das und nach einer Viertelstunde kann ich Noten lesen. Nicht aufwendig, also einfache Tonleitern, ja. Heute gibt es ja für mich viele Tonarten, Es-Dur, Des-Dur, As-Dur, C-Dur, D-Dur, E-Dur, F-Dur, also alles Mögliche, wo diese Kreuzchen und Bchen sind. Das konnte ich natürlich nicht, aber ich hatte gleich ein Verständnis dafür. Und später dann schenkte mir mein Vater zu Weihnachten eine Trompete, genau solch eine wie diese. Mein Vater selber ist Hornist gewesen, jetzt kann er das nicht mehr machen, der ist schon 86 Jahre alt jetzt, immer noch sehr musikalisch, singt immer noch im Chor. Also wir haben unser ganzes Leben immer Musik gemacht, die gesamte Verwandtschaft von meines Vaters Seite sind alle musikalisch. Was wollte ich sagen?
1: Alle musikalisch sind in der
0: Dass
1: Familie
0: alle
1: und
0: musikalisch sind, also damit der Trompete, er zeigte mir dann auf Heiligabend, wie das geht, dann die Griffe, wie das geht, die Naturtöne und so weiter. Und am nächsten Tag konnte ich schon Tochter Zion spielen. Und das war schon, finde ich, heute schon recht beeindruckend, dass so ein kleiner Junge das einfach so hinbekommt. Und so denke ich einfach, dass mir das in die Wiege gelegt worden ist schon, diese Art zu leben, Musik zu machen, das hat sich ja durch mein ganzes Leben durchgezogen. Ich habe bei meiner Kundschaft, ich hatte zum Beispiel türkische Kunden, dann habe ich türkische Nationalhymne in Wuppertal gespielt und das hat mir auch immer zum Erfolg, hat das immer beigetragen, ja, das
1: Das
0: kann man
1: denke
0: so
1: ich auf
0: sagen.
1: alle Fälle, weil man das ja auch nicht erwartet. Und dann gibt es so eine nette Geste, das denke ich, das hat schon eingeschlagen, das kann ich mir vorstellen.
0: Genau so ist das.
1: Sie sind jetzt 3 Jahre in Wetterode auf dem Land, also wirklich auf dem Land. Und es wird ja immer oder ab und zu behauptet, das sei gar nicht so einfach mit Menschen, die in diesen gewachsenen Gemeinschaften aufgewachsen sind, da in Kontakt zu treten, gewisse Barrieren. Und dann wird dem Mansfelder ja sowieso unterstellt, dass das sei ein bisschen schwierig und so weiter, mit ihm so ins Gespräch zu kommen. Wie haben Sie das empfunden?
0: Ich habe das gar nicht so empfunden. Ich habe eher empfunden, dass ich ein schwieriger Mensch bin, weil ich ganz klar sage, was ich mache, was ich will und was ich eben nicht will. Das haben die Leute hier schon zu spüren auch bekommen, wie konsequent ich dann einfach dann nicht mitmache. Aber ansonsten bin ich sehr zufrieden. Die Menschen sind offen. Man kann mit ihnen reden. Und da bin ich sehr glücklich. Ich spiele in der Blaskapelle in Welpsleben, Einetaler Jäger. Ich spiele im Mansfelder Posaunenchor. Ich spiele viel mit Organisten, Trompete, Orgel in der Kirche. Das ist also eine ganz große Leidenschaft von mir. Und da hat man voll zu tun. Als weiteres mache ich Musik in Alten- und Pflegeheimen. Ich nehme dort meine Gitarre, meine Trompete. Ich singe mit den Menschen. Sie bekommen dann die Texte und so weiter zur Verfügung gestellt von mir. Und wir machen dann eine Stunde Musik. Das ist sehr erfrischend. Das tut mir auch gut. Die Leute sind sehr angetan davon. Und das ist einfach eine tolle Sache.
1: Genau, da kommen wir gerade zu dem Thema, was ich noch anschneiden wollte. Man kann ja Musik auf die eine oder andere Art machen. Die eine ist als Hobby, die andere ist als Beruf. Aber bei Ihnen ist es nicht nur Berufung, sondern auch Beruf.
0: Im Moment ist es dann jetzt Beruf geworden. Ja, ich habe das ausgebaut und es ist jetzt keine Sache, mit der man Vermögen machen kann, aber man kann es aushalten. Und mehr brauche ich auch nicht. Ich bin sehr bescheiden.
1: Also sind Sie sozusagen eine Ein-Mann-Kapelle, die man buchen kann?
0: Ganz genau. Sie können mich buchen, Sie wollen einen Geburtstag feiern, Sie möchten gerne Volkslieder singen mit mir oder Sie möchten gerne Trompetenständchen haben, ich weiß es nicht, die Post im Walde gespielt bekommen, dann bin ich der richtige Mann, da können Sie sich bei mir melden und dann komme ich zu Ihnen.
1: Wir blenden mal eine Funktelefonnummer ein. Auf dem Weg sind Sie zu erreichen. Wie sagen, so eine Internetseite ist zurzeit im Aufbau, ja?
0: Ja, ist im Aufbau, ist noch nicht fertig. Ich bin ein bisschen, wie nennt man das?
1: Wie nennt man es?
0: Ich weiß nicht. Man arbeitet nicht an manchen Dingen sofort ganz konkret und muss fertigzustellen. Das sind Aufgaben, die man sich dann stellt und dann zum Ende bringen muss.
1: Ja, letztlich gibt es immer eine Deadline, wo man irgendwas sich selber setzen muss und dann muss irgendwas erledigt sein. Bevor wir wirklich jetzt mal was hören, nochmal die letzte Frage. Welche Art Musik machen Sie denn eigentlich und mit welchen Instrumenten im Wesentlichen?
0: Ich spiele allerlei Instrumente, das ist die Gitarre, die Trompete. Und wenn Sie mir ein Tenorhorn hinstellen, spiele ich das Tenorhorn. Wenn Sie mir ein E-Piano zum Beispiel hinstellen, spiele ich auch auf dem E-Piano. Blockflöte, das habe ich ja als Kind schon gelernt. Sie können mir eine Klarinette dahinstellen. Es spielt keine Rolle. Schifferklavier, Akkordeon, es ist ganz egal. Das geht innerhalb von 2-3 Minuten, habe ich erkannt, wie die Maschine läuft und dann kann ich das spielen.
1: Ach, das ist beneidenswert. Wirklich, wer so ein Gefühl dafür hat, sieht ja, manche haben es bei Sprachen, sie haben es bei Musik. Also da kann man nur den Hut ziehen und sich darüber freuen, dass man dieses Talent mit auf die Welt bekommen hat. Ja, jetzt haben wir viel gesprochen über Musik. Jetzt wollen wir vielleicht mal was hören. Was schlagen Sie denn vor, wenn wir mal anfangen? Ach, vielleicht noch der Hinweis, liebe Zuschauer, normalerweise, damit man richtig ausholen kann und so richtig sich reinknien in diese Musik, würden Sie natürlich stehen zum Beispiel hier. Aber wir haben plötzlich nicht die Möglichkeit, dass wir hier so viele Sprünge hier machen können. Und Sie haben gesagt, Sie kriegen das auch hin im Sitzen mit Ihrem Talent.
0: Das kriege ich hin. Ich fange vielleicht mal auf der Gitarre an. Ich spiele in der Hauptsache Volkslieder. Ich bin jetzt kein großer Gitarrist. Und ich fange einfach mal mit einem schönen Lied an. 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

0: Das ist mir gar nicht bekannt, aber es hört sich gut an.
1: Das wurde früher in meiner Familie ganz, ganz häufig gesungen. Es ist in meinem Herzen reingebrannt und ich kann es einfach nicht lassen, dieses Lied zu spielen.
0: Haben Sie noch was? Ich meine, Sie haben ja noch ein bisschen noch Technik aufgebaut hier. Na.
1: Ja, mit der Gitarre spiele ich einfach so, ohne Verstärker. Wenn ich mit der Trompete spiele, dann lasse ich eine Begleitmelodie laufen. Die unterstützt den allgemeinen Klang, macht das ein bisschen runder und dann spiele ich dazu Trompete. Ne, vielleicht soll ich noch ein
0: Ja,
1: Stück auf der
0: klar,
1: Gitarre
0: auf alle Fälle,
1: spielen?
0: und auf alle
1: Ja,
0: Fälle.
1: auf alle
0: Das ist ja
1: Fälle.
0: eine ganz besondere zu Gastsendung hier. Die sind immer meistens vom Gespräch beherrscht, aber wir können heute auch.

0: ausnahmsweise ja auch mal was anderes mal machen, nämlich der Musik ihren Raum geben.
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0: Das kenne ich natürlich.
1: Das kennt jeder.
0: Ja, das war in der DDR schon, gehörte zum Kanon der Kampflieder, die jeder in der Schule beigebracht bekommen hat. Ich glaube, das haben wir ein bisschen düsterer gesungen, aber es war auf alle Fälle gleich zu erkennen. Ja, aber das, offensichtlich kennt es jeder, ja. Das war dann sozusagen ja, über den eisernen Vorhang trotzdem bekannt.
1: Ja, ich spiele solche Stimmungslieder, Bier her, Bier her, es gibt kein Bier auf Hawaii, solche Dinge. Und die Leute sollen einfach Freude am Leben haben. Das ist ja das Wichtigste, die Freude.
0: Wir haben ja schon bei den zwei Beispielen gehört, wie weit ihr musikalisches Spektrum ist. Und da denke ich mal, das ist so eine Voraussetzung, um sich einzustellen auf das Publikum, ja, was die gerade hören wollen. So, da kann man doch schon sehr flexibel sein.
1: Wenn man in einem Alten- und Pflegeheim ist, dann muss man dem natürlich gerecht werden. Und da habe ich ja den großen Vorteil, dass in meiner Familie Volksmusik immer groß geschrieben war, wir uns regelmäßig getroffen hatten. Mein Vater spielte die Gitarre sehr gut und wir haben gesungen bis in den frühen Morgen. Und das hat mich einfach geprägt und hat mir diese Sache auch zur Verfügung gestellt, dass ich das heute machen kann.
0: Das heißt ja nicht umsonst, aller guten Dinge sind drei. Vielleicht hätte man noch auf der Gitarre noch eine dritte Hörprobe.

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1: Das kommt nur aus einer ganz anderen Gegend des deutschen Sprachraums, von ganz oben aus dem Norden, aber auch eines der bekanntesten niederdeutschen Lieder, sagt man Niederdeutsch oder Plattdeutsch?
0: Norddeutsch, ja, Plattdeutsch. Da, wo ich herkomme, wird Plattdeutsch geredet. Und zieht das zieht sich hoch bis Dänemark, Norwegen, das sind alles verwandte Sprachen.
1: Ja, und dann kann man ja, ich glaube, das ist ja immer die Grundlage, dass man sich versteht. Und vielleicht mal zur Trompete noch. Man sieht, wie vielfältig das ist, was Sie an den Instrumenten leisten. Mal vielleicht die noch mal beim Beispiel da bringen.
0: Ja, ich spiele verschiedene Arten von Trompeten. Das ist jetzt eine B-Trompete. Die Grundstimmung ist in B. Ich habe noch eine C-Trompete, die ist die Grundstimmung in C. Die brauche ich hauptsächlich für Kirchenmusik. Und dann kann man das ganze Spektrum der Musik, was Trompete hergibt, spielen. Na, soweit einem das möglich ist.
1: Na dann.
0: Ja, will ich mal was machen?
1: Nur zu. Jetzt nutzen wir die moderne Technik.
0: Ja, ich lasse so ein Playback laufen. Und dann geht's los. Die Trompete ist kalt. Ich bitte, falls der erste Ton.
1: Es wird jetzt zum Konzertsaal hier.

0: Sehr beeindruckend und aus Sicht von jemandem, dem so ein musikalisches Talent nicht in die Wiege gelegt wurde, finde ich das wirklich in der Tat sehr beeindruckend. Die Gitarre an sich ist schon eine Sache, wo man sagt, ja, das ist schon schön, das machen auch noch mehrere, aber Trompete ist seltener. Ist seltener und umso beeindruckender. Also vielen Dank für diese kleine Kostprobe. Sie sprachen ja davon, dass Sie allen möglichen Festivitäten zu buchen sind, von, ja, denke ich mal, größeren Geburtstagen bis zu alten Pflegeheimen in Kirchen etc. pp. In welchem Raum ist das so, hier in der Region oder alte
1: Also ich
0: Heimat?
1: spiele bis 50 Kilometer Umkreis, kein Problem.
0: Ja, ist ja auch so, die muss sich auch zeitlich und sonst wie vom Aufwand her lohnen, dass man da.
1: Ja.
0: Sie sind ja noch nicht so furchtbar lange in Fatterode und hat das ging ja dann offensichtlich sehr schnell, dass man sich da so ein Netz von Kontakten aufgebaut hat.
1: Ja, hatte die Anna-Rose Kenziora hier kennengelernt. Das ist eine Organistin, wohnt in Rammelburg. Ich weiß nicht mehr ganz genau, wie dieser Kontakt kam. Auf jeden Fall hatte man sich da schnell zusammengefunden und man sieht natürlich auch schnell, dass ich in der Kirche sehr, sehr mich zu Hause fühle, in der Kirchenmusik. Und dann ging das relativ schnell. Man spielt hier, man spielt da. Dann habe ich natürlich den Kontakt zu Blaskapellen gesucht und bin dann in Welpsleben bei den Annetaler Jägern hängen geblieben. Das ist
0: Ja, diesen
1: etwas,
0: Sohnbegriff haben wir öfter
1: das.
0: berichtet über
1: Ja,
0: die.
1: das ist eine tolle Kapelle, tolle Menschen und da fühle ich mich sehr wohl.
0: Ja, die machen ja auch viel und da hat man ja, denke ich mal, schon, kann man aus ihrem Fundus ein bisschen schöpfen, dass man da ein bisschen auch da und dort ein bisschen reingebracht wird. Ja, Sie sprachen die Frau Kaschuba und die Frau Kenziora an, zum Beispiel. Die Damen sind mir auch ein Begriff, weil die ja sehr kulturell sehr aktiv sind und das zeigt doch eigentlich, dass es immer so an wenigen Personen dann hängt, ob. Ja, es ist ein kulturelles Leben in dem Fall oder sportliches oder egal welches Metier ist, dass das so umgesetzt wird. Und wie ist das dann, wie haben Sie das empfunden? War das eine große Hilfe für Sie?
1: Ja, eine sehr große Hilfe, obwohl ich sehr zuversichtlich bin, dass ich das auch ohne Fremdhilfe geschafft hätte. Ich bin einfach eine Rampensau. Ja, man kann mich einfach irgendwo hinstellen, ich spiele sofort und ohne irgendein Problem zu haben. Ich kenne dieses Lampenfieber, solche Dinge, die habe ich einfach nicht. Das kenne ich nicht. Das ist mir fremd.
0: Und kam ja noch ein anderer Faktor hinzu, als Sie nach Faderode gezogen, ging es los mit Corona und jetzt

0: zumindest, wir haben alle anderen möglichen Probleme, aber zumindest das scheint sich jetzt langsam Wohlgefallen aufzulösen, zum Glück. Aber das hat es ja natürlich nicht leichter gemacht. Einerseits, was Auftritte betrifft, und zum anderen, gerade wenn man hier das, wie der Trompete, Blasinstrument, da gab es ja die absurdesten Regelungen, als wenn man da mit einer Trompete oder Posaune da so eine Art Seuchenschleuder wäre. Wie sind Sie denn damit umgegangen?
1: Ich bin mit dieser Corona-Krise, die alle anderen hatten, nur ich nicht, und auch viele in meinem Umfeld das nicht hatten. Ich denke, eine Krankheit, eine Pandemie ist nur das, was ich zu tragen bereit bin. Diese Dinge wie Angst vor einer Infektion, die kenne ich nicht, ich habe das nicht. Mhm. Und deswegen bin ich auch nicht erkrankt an dieser Erkrankung.
0: Das ist ja eine persönliche Entscheidung, die kann man ja für sich so treffen. Es gibt aber gesetzliche Vorgaben. Das war ja verboten, teilweise im Stadtpark zu sitzen und ein Buch zu lesen.
1: Ja.
0: Und alle so eine Geschichten.
1: Ich konnte nicht spielen.
0: Ja, eben. Das ist dann eine Sache, da kann man sich persönlich seine eigene Reim drauf machen und sagen, das gilt jetzt für mich nicht oder ich lasse das einfach nicht an mich ran. Ist ja auch legitim. Aber an diesen staatlichen Regelungen kommt man ja nicht vorbei.
1: Ja, da muss man gleichmütig sein. Man nimmt das zur Kenntnis und macht einfach weiter das, was möglich ist.
0: Nun haben wir ein bisschen zurückgeblickt, blick mal ein bisschen nach vorn. Wenn diese Krise jetzt hoffentlich durch ist, was haben Sie denn für Pläne in diesem Jahr? Gibt es denn schon große Auftritte, große Ereignisse oder kommt das so nach und nach?
1: Es kommt nach und nach. Wir sind mit der Blaskapelle schon gut ausgebucht. Ich bin ausgebucht schon mit Altenheimen, ne, wo ich spiele. Ich spiele bei privaten Veranstaltungen. Es ist noch Luft. Ich nehme gerne noch Aufträge an. Und wenn ich nichts zu tun hätte, dann fahre ich nach Halle auf den Marktplatz und spiele dort Trompete, mache ich Straßenmusik. Also ich bin immer unabhängig. Es kann nichts passieren. Ich bin sehr zuversichtlich.
0: Das hört sich auf alle Fälle gut an. Und um von Halle wieder nach Vaterode zurückzukommen, man kann durchaus sagen, Sie sind da angekommen.
1: Ich bin hier eigentlich immer schon zu Hause gewesen. So von meinem Gefühl.
0: Na, dann vielen Dank. Bis dahin. Herr Nibbel, wir werden uns sicherlich ab und zu auch mal wieder treffen, gerade weil es so eine kulturell rege Gemeinde ist, aber vielleicht auch mit den Einetaler Jägern oder in einem anderen Zusammenhang. Und für mich war es auf alle Fälle interessant zu hören, wie so ein bisschen zumindest, wie so eine musikalische Seele tickt. Ich hoffe, für Sie war es genauso interessant, liebe Zuschauer und Zuschauerinnen. Ich bin sogar sicher, denn sonst werden Sie nicht dran geblieben sein bis zum Ende. Und ich hoffe, dass Sie auch das nächste Mal wieder einschalten. Das heißt, zu Gast bei Ihrem Punkt um Fernsehen. Aber bevor wir uns hier verabschieden, würde ich Sie bitten, vielleicht noch uns ein Ständchen mit auf den Weg zu geben. Ist das möglich?
1: Ja, ich spiele gerne noch.
0: Also da das Handy gehen, wird es um die Trompete gehen. Und das ist ja natürlich auf alle Fälle nochmal ein Höhepunkt.
1: Ja, es muss die richtige Auswahl treffen. Kleinen Moment.
0: Ja, das ist ja immer wichtig. Und da haben wir es.

0: Assoziationen los, wenn man denkt, das ist aus dem Film Zauber von Oz, kurz vor dem Zweiten Weltkrieg gedreht, was dann so kam, die Stimmung des Filmes und dann die gesamtpolitische Lage. Da kann man so viel reininterpretieren. Also Musik ist eben ein starkes Medium.
1: Ja, das stimmt.
0: Mit dieser Botschaft, liebe Zuschauer und Zuschauerinnen, wollen wir uns verabschieden und ich bedanke mich nochmal bei Ihnen fürs Kommen.
1: Ich bin auch sehr bedankt, dass ich hier vorsprechen durfte. Vielen Dank.
0: Dankeschön.

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Nach einem von den Machern als Generalprobe bezeichneten Festwochenende im Jahr 2022 sollte nun am 1. Juli-Wochenende 2023 ein ganz besonderes Ereignis gefeiert werden. 275 Jahre neues Dorf Molmeck. Bevor es etwas mehr zu diesem Jubiläum zu erfahren gibt, hier Bilder vom Umzug, mit dem die Feierlichkeiten eröffnet wurden.

Wie gesehen eröffnete diesen Werner Arndt mit seiner Pferdekutsche, gefolgt von Rittern, der Spielmannszug SV Rot-Weiß-Groß-Örner, dann die Budo-Vereinigung Mansfelder Land, der FC Hettstedt, der Hettstedter Fanfarenzug, die Wippertal-Dancers, die Interessengemeinschaft Singen der evangelischen Grundschule, alle möglichen Vereine, die Grundschule am Mark, die Bikeschmiede Biesenrode, verschiedene Oldtimer und schließlich die Freiwillige Feuerwehr Hettstedt und viele mehr. Insgesamt, so wurde erzählt, seien 700 Personen zusammengekommen, die sich die Gelegenheit, sich zu diesem Umzug zu präsentieren, nicht entgehen ließen.

Aber nun etwas zur Geschichte von Molmeck und ich zitiere dabei aus einem Informationsblatt, das die Anwohner von den Machern erhielten. Die erste urkundliche Erwähnung des Dorfes Molmeck erfolgte am 25. Juli 1351, heute als altes Dorf Molmeck bezeichnet. Am 27. März 1435 bekennen Henning Walter Vater und Henning Walter Sohn, dass sie ihren Herrenhof und das ganze Dorf zu Molbeck an den Rat und die Einwohner der Stadt Hettstedt verkauft haben. Die Bewohner der um den Molmecker Herrenhof gelegenen Bauernhütten rissen ihre Häuser ein und bauten sie vor Hettstedt auf. Im Jahre 1570 wurde vom Wüstendorf Molmeck gesprochen. Aufgrund einer hoffnungslosen Schuldenlast wurde das Mansfelder Grafenhaus unter Zwangsverwaltung gestellt. Zwei Fünftel der Grafschaft, zu der auch die Molmecker Flur gehörte, wurden dem Erzbischof von Magdeburg zugeordnet und gingen 1648 in den Besitz von Brandenburg-Preußen über. Hettstedt gehörte zu den drei Fünfteln, die an Sachsen fielen. Die Grenze zwischen beiden Gebieten verlief unter anderem der Höhe der heutigen Einmündung der Straße am Mühlgraben in die Molmecker Straße. 1748 ordnete der König von Preußen Friedrich II. An, dass all seine Wüstenorte wieder aufgebaut werden, um durch zusätzliche Steuereinnahmen die Staatsfinanzen zu verbessern. Der preußische Amtmann von Groß-Örna, Martin Hirsch, ging eifrig daran, den Befehl seines Königs umzusetzen und die Wüste Städte Molmeck zu beleben. Ab diesem Zeitpunkt spricht man vom neuen Dorf Molmeck, das ab dem Zeitpunkt als Kolonie von Groß-Örna verwaltet wurde. 1950 erfolgte dann die Eingemeindung nach

Fettstedt. Volksfeste in Molmeck, sei es als Kinderfest, Schulfest, Feste zu kirchlichen und staatlichen Feiertagen, wie zum Beispiel Schützenfeste und Feste der Gesangsvereine, wurden grundsätzlich mit einem Umzug eröffnet. Und an diese Tradition wollte man wieder anknüpfen. Unter der Führung des regionalen Startups Kraftbier haben sich viele Akteure zusammengetan, um dieses Feierwochenende zu organisieren. Der Umzug begann am Platz vor den Stadtwerken von Hettstedt, ging durch die gesamte Molmecker Straße und dann den Schulweg zurück, sodass sich alle Beteiligten am Festplatz an der Molmecker Wipperbrücke im Schulweg treffen konnten, wo das Volksfest Molmeck 23 mit einer kleinen Überraschung eröffnet werden sollte. Diese Informationen am Rande, während der Umzug sich immer noch weiter an der Kamera vorbei bewegt. Da ich niemanden von den Beteiligten ausschließen wollte, sehen Sie den gesamten Umzug.

Wie erwähnt, sammelten sich die Teilnehmer am Umzug und die Schaulustigen vor dem Festplatz.

0: begrüßt von Mitorganisator Kurt Quiel.
1: Erst einmal einen großen Dank an euch alle. Ihr habt euch wahnsinnig ins Zeug gelegt, gebastelt, verkleidet und euch auf diesen Tag vorbereitet, damit er für jeden von uns etwas ganz Besonderes und Unvergessliches wird. Damit nochmal einen riesengroßen Applaus an euch alle. Wir laden euch ein, gemeinsam mit uns unser 275-jähriges Jubiläum zu feiern. Auf unserem Festplatz erwarten euch viele Überraschungen. Neben einem aufregenden Bühnenprogramm von Kindern für Kinder gibt es viele verschiedene Stationen, an denen ihr spielen und naschen könnt.
0: Er wandte sich direkt an den Hettstädter Bürgermeister.
1: Lieber Dirk, wir kamen irgendwann mit der verrückten Idee auf dich zu, einen Umzug zu veranstalten. Vielen Dank, dass du und der Heimatverein Hettstedt mit all seinen Helferinnen und Helfern, insbesondere auch deiner Frau Katja, maßgeblich an dem Erfolg des Umzuges beigetragen haben. Bitte sprich doch ein paar Sätze an alle Monika und seine Gäste.
2: Wir wollen noch bereits der Kurt, der so aufgeregt hat, kurz von 210, wenn ihr gesagt. Ja, ich will gar nicht viel sagen. Liebe Wollmeckerinnen und Wollmecker, liebe Hetschlerinnen und Hetschler, liebe Gäste, ich möchte eigentlich nur Dank sagen. Wir alle wissen, in welcher Situation die Stadt Hetschel finanziell steckt. Wir können kaum kulturell selbst unternehmen. Umso wichtiger, umso schöner ist es, wenn Vereine, wenn Unternehmen, wenn Bürger sich zusammenfinden und sagen, wir wollen was gemeinsam gestalten, um das kulturelle Leben Hetschel aufrechtzuerhalten. Und ich glaube, wir sollten noch einen Dank auf jeden Fall einer ganz besonderen Person schicken, nämlich da sitzt er, an Herrn Burmann. Der das nämlich alles am Anfang mit initiiert und hat sich da wirklich ins Zeug geworfen. Und dann kam natürlich, seid ihr mit dazu gekommen, Kurt, und auch der Herr Fingers. Und wir haben als Heimatverein gesagt, wir unterstützen das sehr, sehr gern.
1: Vielen, vielen Dank. Versprochen haben wir ein Denkmal, was wir nun gemeinsam feierlich enthüllen werden. Seid ihr alle soweit?
3: Ja!
1: Super. Gebaut hat es Wolfgang B.L. Wolfgang der Liebe. Ich wollte Wolfgang, der jeder ihn kennt, eigentlich dazu drängen, heute mal ein schöner mannsförderischer Mundart mit euch zu sprechen. Das liegt aber nur in seinem Ermessen. Also würde ich das Mikrofon an Wolfgang übergeben und dir schon mal danken.
4: Vielen Dank, liebe Anwohner von Neumarkt, liebe Gäste.
0: Er erläuterte dann, dass das Modell der Molmecker Kirche als Zeichen des Zusammenhaltens im Ortsteil gilt und für die Förderung der Gemeinschaft steht. Vor der Enthüllung ergriff Kurt Quiel noch einmal das Mikrofon, um Danke zu sagen.
1: Neben allem Dank an euch möchte ich besonders hervorheben, dass tolle Dinge im Leben nur dann wirklich toll sind, wenn man sie mit jemandem teilen kann. Besonders die Familie ist ein unersetzlicher und wichtiger Anker für uns alle. Lieber André, ich danke dir für deinen unermüdlichen Einsatz, dass du und viele Helfer den Festplatz Molmeck so hergerichtet haben, dass wir mit dieser unvergesslichen Jubiläumsfeier die Volksfeste in Molmeck wieder etablieren und zu neuem Leben erwecken. Vielen Dank. Nochmal bitte. Danke, einen Applaus. Jetzt lasst uns mit Trommelwirbel die Enthüllung des Denkmals vollziehen.
0: Und so kam es dann.
5: Mit 10, 9, 8, 7, 6, 5, 4, 3, 2, 1 und die Molmecker Kirche, die Heilandskirche.
0: Damit hat jetzt Molmeck ein weiteres Wahrzeichen. Und die eigentlichen Feierlichkeiten auf dem Festplatz konnten beginnen. Das Areal, das sich schon im vergangenen Jahr bei der Generalprobe als äußerst geeignet zum Feiern erwies, empfing also die Molmecker und ihre Gäste. Und da gab's für jeden was. Los ging's mit einem Kinderprogramm, bei dem verschiedene beteiligte Vereine am Umzug ihr Können unter Beweis stellten. Die ganze Zeit gab's die Highlights Hüpfburg und Kinderschminken sowie eine Kindertombola und Zuckerwatte. Für die etwas Älteren gab's Kraft Heimatpilz gebraut in Molmeck und natürlich eine ganze Palette weiterer alkoholischer und nicht alkoholischer Getränke für das leibliche Wohl sorgten der Fleischsommelier Niklas Reinicke aus Arnstedt und Sandras süßes Törtchen. Im gleichen Metier tätig der Kultur- und Förderverein der Freiwilligen Feuerwehr Burg Oerna. Und so ging es weiter, vom Kaffeeklatsch bis zum Frühschoppen am Sonntag. Praktisch immer war was los auf dem Festplatz. Ein Höhepunkt natürlich der Auftritt der Liveband Feige Freunde aus Rogez, die für Stimmung auf dem Festplatz sorgten. Und das trotz des etwas durchwachsenen Wetters am Samstag, wo es immer wieder Schauer gab. Hier noch ein paar Takte von Feige Freunde und ein paar Impressionen vom Volksfest Mulmig 23.

0: Ja, liebe Zuschauer, wir sind hier im Herzwald und auf der Suche nach dem Nainhorn. Das soll hier irgendwo leben, aber keine Spur davon. Oh, Moment mal. 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Aber was steht hier? Bin im Theater Eisleben? Na, dann gehen wir da auch hin. Und Sie lade ich ein zu Ticket, dem Kulturtelegramm. 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

0: Hallo und herzlich willkommen, liebe Zuschauerinnen und Zuschauer bei Punktum, Ihrem regionalen Fernsehprogramm, zu einer weiteren Ausgabe von Zu Gast. Und ich freue mich, heute mal wieder einen Künstler begrüßen zu können. Es ist Markus Hennebühl, jetzt wohnhaft in Fatterode. Herzlich willkommen hier bei uns im Studio. Ich muss dazu sagen, wir kennen uns noch nicht so richtig intensiv. Das wird jetzt dieser Tag viel dazu beitragen. Haben uns aber doch das ein oder andere Mal schon getroffen. Wenn ich aus Fatterode berichtete und es ging um Kultur, es ging um jemanden, der vor allem Trompete ist mir in Erinnerung geblieben, spielt, war das ja Hennebühl. Aber über dieses ja, sehr rührige Dorf Fatterode hinaus gibt es vielleicht den einen oder die andere, die Sie noch nicht kennen, Herr Hennebühl. Deswegen möchte ich Ihnen Gelegenheit geben, sich den Zuschauern und Zuschauerinnen mal kurz vorzustellen. Vielleicht auch mal ein bisschen ausholen, wo kommt denn der her, der Hennebühl?
1: Ja, ich komme ursprünglich aus Beleke im Sauerland. Das liegt in der Nähe von Warstein.
0: Und da,
1: Dort bin
0: da
1: ich
0: gehen schon die
1: auf,
0: Kronkorken hoch überall.
1: ja, dort bin ich aufgewachsen. Meine ersten 50 Jahre meines Lebens habe ich dort verbracht. Und dann gab es einen Einschnitt in meinem Leben, eine Trennung von der Ehefrau, was man so erleben muss im Leben. Und dann muss es doch irgendwie weitergehen. Und dann entwickeln sich aber ganz neue Dinge. Und dann bin ich jetzt halt hier. Ja, ich bin 60 Jahre alt und ich habe noch eine große Zukunft vor mir, denke ich.
0: Genau, wir müssen mal kurz nochmal in die Vergangenheit zurück. Wie kamen denn Sie auf die Idee ausgerechnet, nach Fatterode zu ziehen?
1: Es war so, meine Schwester feierte ihren 50. Geburtstag. Dort habe ich, wie üblich, gespielt auf meiner Trompete. Und die Frau Angela Kaschuba aus Fatterode war zugegen. Da gibt es freundschaftliche Beziehungen. Deswegen war die halt eben von Fatterode angereist nach Soest. Und dort haben wir dann diesen Geburtstag gefeiert. Und dort habe ich gespielt. Und dann kam sie auf mich zu und sagte, ob ich nicht vielleicht Lust hätte, mal in Fatterode zu spielen. Ich sage es ganz ehrlich, die neuen Bundesländer waren mir gänzlich unbekannt. Ich war schon ein, zwei Mal in Berlin, aber das war es auch gewesen, also ein schwarzer Fleck auf der Landkarte. Und ich musste mich jetzt hier erst einmal ganz neu orientieren, dass ich überhaupt mich erstmal zurechtfinde in diesem wunderschönen Land, ja.
0: Ja, und dann ist es, ich ziehe nach Fatterode.
1: Ja, ich war getroffen von einem Herzinfarkt, einem Schlaganfall. Ich hatte in Bad Sassendorf bei Soest einen Metallbau. Ich war selbstständig. Jedoch nach der Erholung von diesen schweren Schlägen habe ich es nicht geschafft, wieder volle Leistung aufzubauen. Und der Betrieb, den ich habe es einfach nicht hinbekommen mehr, den zu führen und erfolgreich zu gestalten. Und ich musste dann einfach erkennen, dass ich damit aufhören muss. Es geht so nicht weiter. Und dann kam halt eben die Angela Kaschuba auf mich zu. Das war noch bevor ich diese Erkrankung hatte. Und ich habe ihr zugesagt, dass ich gerne mal hier spielen will. Und dann sind die Ereignisse einfach ins Rollen gekommen. Ich habe hier gespielt. Dann Ende 2018, 2019 war ich wieder hier im Sommer, habe einen Urlaub gemacht und habe dann diese Angela Kaschuba gefragt, sag mal, ich würde gerne hierher ziehen, ich fühle mich hier sehr wohl, ich finde es hier ganz klasse und ob sie mir nicht irgendwie vielleicht ein Haus, was ich kaufen könnte, ja, zeigen, vorschlagen könnte. Und es war tatsächlich so, dieses kleine Haus, was ich jetzt bewohne in Fatterode in der Nähe vom Gasthaus Goldener Hammer, war genau meine Größe, meine Preisklasse. Und ich habe dann zugeschlagen und habe in den Jahren 2020, 2021 die Hauptarbeiten erledigt, um dort wohnen zu können und bin nun mittlerweile 3 Jahre hier.
0: Ja, angekommen und das war auch für uns dann sehr schnell zu hören, denn Fatterode gehört zu den Ortschaften,

0: wo es wirklich rege zugeht, wo die Einwohner und Einwohnerinnen sich wirklich Gedanken machen, wie man, sage ich jetzt mal von außen, ein kulturelles Leben im Gang hält. Ein Beispiel war ja auch während der Corona-Zeit, als alle Adventsmärkte ja sozusagen verboten waren durch die ganzen Lockdown-Maßnahmen, hat er sich trotzdem Gedanken gemacht und wer spielte da, wer auf der Wartrompete zu hören, das waren Sie. Und es waren verschiedene andere Sachen, ob die oben dieser Verein für die Bonifatiuskirche, der sehr aktiv ist, und wenn dort was war, wer ist an den Musikinstrumenten zu erleben? Sie. Also wirklich Fatterhode und Musik, das ist ja gar nicht mehr wegzudenken ohne ihren Beitrag. Und wer jetzt aufmerksam unser Bild anschaut, sieht, dass hier zwischen uns eine Trompete steht und da auch noch der, ja, wie denkt man, der Steg, ja, von der Gitarre ins Bild reinreicht. Das hat einen Grund. Wir wollen natürlich auch noch was von Ihnen hören. Bevor wir musikalisch was von Ihnen hören, würde ich gerne von Ihnen, um dieses Wort wieder zu wiederholen, hören. Wie sind Sie denn eigentlich zur Musik gekommen? Denn Sie sprachen ja davon, dass Sie ja Jahrzehnte in einer ganz anderen Branche tätig waren. Und wenn ich so Metallbaubetrieb oder sowas, das bringt man nicht in erster Linie mit Musik in Zusammenhang. Das ist doch ja ein groberes Gewerbe, obwohl es natürlich auch sehr melodisch dazugehen kann, wenn man mit Hämmern und ähnlichen Dingen das Metall bearbeitet.
1: Ich bin schon als kleiner Junge mit der Musik konfrontiert worden. Ursächlich waren meine Großmutter und mein Vater da verantwortlich, mir das nahezubringen. Und auch später meine Schwester Simone. Diese gab mir, war ich vielleicht 6 Jahre, 7 Jahre alt, eine Blockflöte in die Hand, zeigte mir das rauf und runter. Und nach wenigen Minuten habe ich fließend Blockflöte gespielt. So nach meinem Gefühl. Einen Tag später zeigt mein Vater mir Noten, sagt, da ist ein C und da oben ist ein C und was dazwischen ist, sind die anderen Noten, zeigt mir das und nach einer Viertelstunde kann ich Noten lesen. Nicht aufwendig, also einfache Tonleitern, ja, heute gibt es ja für mich viele Tonarten, Es-Dur, Des-Dur, As-Dur, C-Dur, D-Dur, E-Dur, F-Dur, also alles Mögliche, wo diese Kreuzchen und B-Chen sind. Das konnte ich natürlich nicht, aber ich hatte gleich ein Verständnis dafür. Und später dann schenkte mir mein Vater zu Weihnachten eine Trompete, genau solch eine wie diese. Mein Vater selber ist Hornist gewesen, jetzt kann er das nicht mehr machen, der ist schon 86 Jahre alt jetzt, immer noch sehr musikalisch, singt immer noch im Chor. Also wir haben unser ganzes Leben immer Musik gemacht, die gesamte Verwandtschaft von meines Vaters Seite sind alle musikalisch. Was wollte ich sagen?
0: Alle musikalisch sind in der
1: Dass
0: Familie und
1: alle
0: es.
1: musikalisch sind, also damit der Trompete, er zeigte mir dann auf Heiligabend, wie das geht, dann die Griffe, wie das geht, die Naturtöne und so weiter. Und am nächsten Tag konnte ich schon Tochter Zion spielen. Und das war schon, finde ich, heute schon recht beeindruckend, dass so ein kleiner Junge das einfach so hinbekommt. Und so denke ich einfach, dass mir das in die Wiege gelegt worden ist schon. Diese Art zu leben, Musik zu machen, das hat sich ja durch mein ganzes Leben durchgezogen. Ich habe bei meiner Kundschaft, ich hatte zum Beispiel türkische Kunden, dann habe ich türkische Nationalhymne in Wuppertal gespielt und das hat mir auch immer zum Erfolg, hat das immer beigetragen, ja, das
0: Das
1: kann man so
0: denke ich auf
1: sagen.
0: alle Fälle, weil man das ja auch nicht erwartet. Und dann gibt es
1: Ja.
0: so eine nette Geste, das denke ich, das hat schon eingeschlagen, das kann ich mir vorstellen.
1: Genau so ist das.
0: Sie sind jetzt 3 Jahre in Fatterode auf dem Land, also wirklich auf dem Land. Und es wird ja mal oder ab und zu behauptet, das sei gar nicht so einfach mit Menschen, die in diesen gewachsenen Gemeinschaften aufgewachsen sind, da in Kontakt zu treten, gewisse Barrieren. Und dann wird dem Mansfelder ja sowieso unterstellt, dass das sei ein bisschen schwierig und so weiter, mit ihm so ins Gespräch zu kommen. Wie haben Sie das empfunden?
1: Ich habe das gar nicht so empfunden. Ich habe eher empfunden, dass ich ein schwieriger Mensch bin, weil ich ganz klar sage, was ich mache, was ich will und was ich eben nicht will. Das haben die Leute hier schon zu spüren auch bekommen, wie konsequent ich dann einfach dann nicht mitmache. Aber ansonsten bin ich sehr zufrieden. Die Menschen sind offen. Man kann mit ihnen reden. Und da bin ich sehr glücklich. Ich spiele in der Blaskapelle in Welpsleben, Einetaler Jäger. Ich spiele im Mansfelder Posaunenchor. Ich spiele viel mit Organisten, Trompete, Orgel in der Kirche. Das ist also eine ganz große Leidenschaft von mir. Und da hat man voll zu tun. Als weiteres mache ich Musik in Alten- und Pflegeheimen. Ich nehme dort meine Gitarre, meine Trompete. Ich singe mit den Menschen. Sie bekommen dann die Texte und so weiter zur Verfügung gestellt von mir. Und wir machen dann eine Stunde Musik. Das ist sehr erfrischend. Das tut mir auch gut. Die Leute sind sehr angetan davon. Und das ist einfach eine tolle Sache.
0: Genau, da kommen wir gerade.

0: zu dem Thema, was ich noch anschneiden wollte. Man kann ja Musik auf die eine oder andere Art machen. Die eine ist als Hobby, die andere ist als Beruf. Aber bei Ihnen ist es nicht nur Berufung, sondern auch Beruf.
1: Im Moment ist es dann jetzt Beruf geworden, ja. Ich habe das ausgebaut und es ist jetzt keine Sache, mit der man Vermögen machen kann, aber man kann es aushalten. Und mehr brauche ich auch nicht. Ich bin sehr bescheiden.
0: Es gibt ja diesen, also sind Sie sozusagen eine Ein-Mann-Kapelle, die man buchen kann.
1: Ganz genau. Sie können mich buchen, Sie wollen einen Geburtstag feiern, Sie möchten gerne Volkslieder singen mit mir oder Sie möchten gerne Trompetenständchen haben. Ich weiß es nicht, die Post im Walde gespielt bekommen, dann bin ich der richtige Mann, da können Sie sich bei mir melden und dann komme ich zu Ihnen.
0: Blenden mal eine Funktelefonnummer ein. Auf dem Weg sind Sie zu erreichen. Wie sagen, so eine Internetseite ist in zurzeit im Aufbau, ja?
1: Ja, ist im Aufbau, ist noch nicht fertig. Ich bin ein bisschen, wie nennt man das?
0: Wie nennt man es?
1: Ich weiß
0: Ein
1: nicht. Also,
0: bisschen außer.
1: man arbeitet nicht an manchen Dingen sofort ganz konkret und muss fertigzustellen. Das sind Aufgaben, die man sich dann stellt und dann zum Ende bringen muss.
0: Ja, letztlich gibt es immer eine Deadline, wo man irgendwas sich selber setzen muss und dann muss irgendwas erledigt sein. Bevor wir wirklich jetzt mal was hören, nochmal die letzte Frage: Welche Art Musik machen Sie denn eigentlich und mit welchen Instrumenten im Wesentlichen?
1: Ich spiele allerlei Instrumente, das ist die Gitarre, die Trompete. Und wenn Sie mir ein Tenorhorn hinstellen, spiele ich das Tenorhorn. Wenn Sie mir ein E-Piano zum Beispiel hinstellen, spiele ich auch auf dem E-Piano. Blockflöte, das habe ich ja als Kind schon gelernt. Sie können mir eine Klarinette dahinstellen, es spielt keine Rolle. Schifferklavier, Akkordeon, es ist ganz egal. Das geht innerhalb von 2, 3 Minuten, habe ich erkannt, wie die Maschine läuft und dann kann ich das spielen.
0: Also beneidenswert. Wirklich, wer so ein Gefühl dafür hat, sieht ja, manche haben es bei Sprachen, sie haben es bei Musik. Also da kann man nur den Hut ziehen und sich darüber freuen, dass man dieses Talent mit auf die Welt bekommen hat. Ja, jetzt haben wir viel gesprochen über Musik. Jetzt wollen wir vielleicht mal was hören. Was schlagen Sie denn vor, wenn wir mal anfangen? Ach, vielleicht noch der Hinweis, liebe Zuschauer, normalerweise, damit man richtig ausholen kann und so richtig sich reinknien in diese Musik, würden Sie natürlich stehen, zum Beispiel hier. Aber wir haben plötzlich nicht die Möglichkeit, dass wir hier so viele Sprünge hier machen können. Und Sie haben gesagt, Sie kriegen das auch hin im Sitzen mit Ihrem Talent.
1: Das kriege ich hin. Ich fange vielleicht mal auf der Gitarre an. Ich spiele in der Hauptsache Volkslieder. Ich bin jetzt kein großer Gitarrist. Und ich fange einfach mal mit einem schönen Lied an. Alle Tage ist

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1: Ja, ist mir gar nicht bekannt, aber es hört sich gut an.
0: Das wurde früher in meiner Familie ganz, ganz häufig gesungen. Es ist in meinem Herzen reingebrannt und ich kann es einfach nicht lassen, dieses Lied zu spielen.
1: Vielleicht haben Sie noch was. Ich meine, Sie haben ja noch ein bisschen noch Technik aufgebaut hier.
0: Na. Ja, mit der Gitarre spiele ich einfach so, ohne Verstärker. Wenn ich mit der Trompete spiele, dann lasse ich eine Begleitmelodie laufen. Die unterstützt den allgemeinen Klang, macht das ein bisschen runder und dann spiele ich dazu Trompete. Ne, vielleicht soll ich noch ein Stück auf der Gitarre spielen.
1: Auf alle Fälle. Ist ja eine ganz besondere Zugastsendung hier. Die sind immer meistens vom Gespräch beherrscht, aber wir können heute ausnahmsweise ja auch mal was anderes mal machen, nämlich der Musik ihren Raum geben.
0: Wohin auch das

0: Das kenne ich natürlich.
1: Das kennt jeder.
0: Ja, das war in der DDR schon, gehörte zum Kanon der Kampflieder, die jeder in der Schule beigebracht hat.

0: bekommen hat. Ich glaube, das haben wir ein bisschen düsterer gesungen, aber es war auf alle Fälle gleich zu erkennen. Ja, aber das offensichtlich kennt es jeder, ja. Das war dann sozusagen ja, über den Eisernen Vorhang trotzdem bekannt.
1: Ja, ich spiele solche Stimmungslieder, Bier her, Bier her, es gibt kein Bier auf Hawaii, solche Dinge. Und die Leute sollen einfach Freude am Leben haben. Das ist ja das Wichtigste, die Freude.
0: Wir haben ja schon bei den zwei Beispielen gehört, wie weit ihr musikalisches Spektrum ist. Und da denke ich mal, das ist so eine Voraussetzung, um sich einzustellen auf das Publikum, ja, was die gerade hören wollen. So, da kann man doch schon sehr flexibel sein.
1: Wenn man in einem Alten- und Pflegeheim ist, dann muss man dem natürlich gerecht werden. Und da habe ich ja den großen Vorteil, dass in meiner Familie Volksmusik immer groß geschrieben war, wir uns regelmäßig getroffen hatten. Mein Vater spielte die Gitarre sehr gut und wir haben gesungen bis in den frühen Morgen. Und das hat mich einfach geprägt und hat mir diese Sache auch zur Verfügung gestellt, dass ich das heute machen kann.
0: Das heißt ja nicht umsonst, aller guten Dinge sind drei. Vielleicht hätte man noch auf der Gitarre noch eine dritte Hörprobe.

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1: Das kommt aus einer ganz anderen Gegend des deutschen Sprachraums, von ganz oben, aus dem Norden, aber auch das eines der bekanntesten niederdeutschen Lieder, sagt man Niederdeutsch noch, oder Plattdeutsch.
0: Norddeutsch,
1: oder?
0: Ja, Plattdeutsch. Da, wo ich herkomme, wird Plattdeutsch geredet. Und
1: sich
0: das
1: aber,
0: zieht sich hoch bis Dänemark, Norwegen, das sind alles verwandte Sprachen.
1: Ja, und dann kann man ja, ich glaube, das ist ja immer die Grundlage, dass man sich versteht. Und vielleicht mal zur Trompete noch. Man sieht, wie vielfältig das ist, was Sie an den Instrumenten leisten. Vielleicht die noch mal beim Beispiel da bringen.
0: Ja, ich spiele verschiedene Arten von Trompeten. Das ist jetzt eine B-Trompete. Die Grundstimmung ist in B. Ich habe noch eine C-Trompete. Die ist die Grundstimmung in C. Die brauche ich hauptsächlich für Kirchenmusik. Und dann kann man das ganze Spektrum der Musik, was Trompete hergibt, spielen. Na, soweit einem das möglich ist.
1: Na dann.
0: Ja, will mal was machen?
1: Nur zu. Jetzt nutzen wir die moderne Technik.
0: Ja, ich lasse so ein Playback laufen.
1: Das.
0: Und dann geht's los. Die Trompete ist kalt. Ich bitte, falls der erste Ton.
1: Es wird jetzt zum Konzertsaal hier.

0: Sehr beeindruckend und aus Sicht von jemandem, dem so ein musikalisches Talent nicht in die Wiege gelegt wurde, finde ich das wirklich in der Tat sehr beeindruckend. Die Gitarre an sich ist schon eine Sache, wo man sagt, ja, das ist schon schön, das machen auch noch mehrere, aber Trompete ist seltener. Ist seltener und umso beeindruckender. Also vielen Dank für diese kleine Kostprobe. Sie sprachen ja davon, dass Sie allen möglichen Festivitäten zu buchen sind, von, ja, denke ich mal, größeren Geburtstagen bis zu alten Pflegeheimen in Kirchen etc. pp. In welchem Raum ist das so, hier in der Region oder alte
1: Also ich
0: Heimat?
1: spiele bis 50 Kilometer Umkreis, kein Problem.
0: Ja, ist ja auch so, die muss sich auch zeitlich und sonst wie vom Aufwand her lohnen, dass man da.
1: Ja.
0: Sie sind ja noch nicht so furchtbar lange in Fatterode und hat das ging ja dann offensichtlich sehr schnell, dass man sich da so ein Netz von Kontakten aufgebaut hat.
1: Ja, ich hatte die Anna-Rose Kenziora hier kennengelernt. Das ist eine Organistin, wohnt in Rammelburg. Ich weiß nicht mehr ganz genau, wie dieser Kontakt kam. Auf jeden Fall hatte man sich da schnell zusammengefunden und man sieht natürlich auch schnell, dass ich in der Kirche sehr, sehr mich zu Hause fühle, in der Kirchenmusik. Und dann ging das relativ schnell. Man spielt hier, man spielt da. Dann habe ich natürlich den Kontakt zu Blaskapellen gesucht und bin dann in Welpsleben bei den Annetaler Jägern hängen geblieben. Das ist
0: Ja, diesen
1: etwas,
0: Sohnbegriff haben wir öfter
1: das
0: berichtet über
1: Ja,
0: die.
1: das ist eine tolle Kapelle, tolle Menschen und da fühle ich mich sehr wohl.
0: Ja, die machen ja auch viel und da hat man ja, denke ich mal, schon, kann man aus ihrem Fundus ein bisschen schöpfen, dass man da ein bisschen auch da und dort ein bisschen reingebracht wird. Ja, Sie sprachen die Frau Kaschubra und die Frau Kenziora an zum Beispiel. Die Damen sind mir auch ein Begriff, weil die ja sehr kulturell sehr aktiv sind und das zeigt doch eigentlich, dass es immer so an wenigen Personen dann hängt, ob. Ja, es ist ein kulturelles Leben in dem Fall oder sportliches oder egal welches Metier ist, dass das so umgesetzt wird. Und wie haben, ist das dann, wie haben wie Sie das empfunden? War das eine große Hilfe für Sie?
1: Ja, eine sehr große Hilfe, obwohl ich sehr zuversichtlich bin, dass ich das auch ohne Fremdhilfe geschafft hätte. Ich bin einfach eine Rampensau. Ja, man kann mich einfach irgendwo hinstellen, ich spiele sofort und ohne irgendein Problem zu haben. Ich kenne dieses Lampenfieber, solche Dinge, die habe ich einfach nicht. Das kenne ich nicht. Das ist mir fremd.
0: Nun kam ja noch ein anderer Faktor hinzu, als Sie nach Faderode gezogen, ging es los mit Corona und jetzt zumindest, wir haben alle anderen möglichen Probleme, aber zumindest das scheint sich jetzt langsam Wohlgefallen aufzulösen, zum Glück. Aber das hat es ja natürlich nicht leichter gemacht. Einerseits was Auftritte betrifft und zum anderen, gerade wenn man hier das, wie der Trompete, Blasinstrument, da gab es ja die absurdesten Regelungen. Als wenn man da mit einer Trompete oder Posaune da so eine Art Seuchenschleuder wäre. Wie sind Sie denn damit umgegangen?
1: Ich bin mit dieser Corona-Krise, die alle anderen hatten, nur ich nicht, und auch viele in meinem Umfeld das nicht hatten. Ich denke, eine Krankheit, eine Pandemie ist nur das, was ich zu tragen bereit bin. Diese Dinge wie Angst vor einer Infektion, die kenne ich nicht, ich habe das nicht. Und deswegen bin ich auch nicht erkrankt an dieser Erkrankung.
0: Das ist ja eine persönliche Entscheidung, die kann man
1: Ja,
0: ja für sich so
1: genau.
0: treffen. Es gibt aber gesetzliche Vorgaben. Das war ja verboten, teilweise im Stadtpark zu sitzen und ein Buch zu lesen.

0: gewesen.
1: Ja.
0: Und alle so eine
1: Ich
0: Geschichten.
1: konnte nicht spielen.
0: Ja, eben, das ist dann eine Sache, da kann man sich persönlich seine eigene Reim drauf machen und sagen, das gilt jetzt für mich nicht oder ich lasse das einfach nicht an mich ran. Ist auch legitim, aber an diesen staatlichen Regeln kommt man ja nicht vorbei.
1: Ja, da muss man gleichmütig sein, man nimmt das zur Kenntnis und macht einfach weiter das, was möglich ist.
0: Nun haben wir ein bisschen zurückgeblickt, blick mal ein bisschen nach vorn. Wenn diese Krise jetzt hoffentlich durch ist, was haben Sie denn für Pläne in diesem Jahr? Gibt es denn schon große Auftritte, große Ereignisse oder kommt es so nach und
1: Es
0: nach?
1: kommt nach und nach. Wir sind mit der Blaskapelle schon gut ausgebucht. Ich bin ausgebucht schon mit Altenheimen, ne, wo ich spiele. Ich spiele bei privaten Veranstaltungen. Es ist noch Luft. Ich nehme gerne noch Aufträge an. Und wenn ich nichts zu tun hätte, dann fahre ich nach Halle auf den Marktplatz und spiele dort Trompete, mache ich Straßenmusik aus. Also ich bin immer unabhängig. Es kann nichts passieren. Ich bin sehr zuversichtlich.
0: Das hört sich auf alle Fälle gut an. Und um vom Halle wieder nach Watterode zurückzukommen, man kann durchaus sagen, wir sind da angekommen.
1: Ich bin hier eigentlich immer schon zu Hause gewesen. So von meinem Gefühl.
0: Na, dann vielen Dank bis dahin. Herr Nibbel, wir werden uns sicherlich ab und zu auch mal wieder treffen, gerade weil es so eine kulturell rege Gemeinde ist, aber vielleicht auch mit den Einetaler Jägern oder in einem anderen Zusammenhang. Und für mich war es auf alle Fälle interessant, zu hören, wie so ein bisschen zumindest wie so eine musikalische Seele tickt. Ich hoffe, für Sie war es genauso interessant, liebe Zuschauer und Zuschauerinnen. Ich bin sogar sicher, denn sonst werden Sie nicht dran geblieben sein bis zum Ende. Und ich hoffe, dass Sie auch das nächste Mal wieder einschalten. Das heißt, zu Gast bei Ihrem Punkt um Fernsehen. Aber bevor wir uns hier verabschieden, würde ich Sie bitten, vielleicht noch uns ein Ständchen mit auf den Weg zu geben. Ist das möglich?
1: Ja, ich spiele gerne noch.
0: Also da dann das Handy gehen, wird es um die Trompete gehen. Und das ist ja natürlich auf alle Fälle nochmal ein Höhepunkt.
1: Ja, es muss die richtige Auswahl treffen. Kleinen Moment.
0: Ja, das ist ja immer wichtig. Und da haben wir es.

0: Sehr schön. Over the Rainbow, nicht? Da gehen bei mir Haufen Assoziationen los, wenn man denkt, das ist aus dem Film Zauber von Oz, kurz vor dem Zweiten Weltkrieg gedreht, was dann so kam, die Stimmung des Filmes und dann die gesamtpolitische Lage. Da kann man so viel reininterpretieren. Also Musik ist eben ein starkes Medium.
1: Ja, das stimmt.
0: Und mit dieser Botschaft, liebe Zuschauer und Zuschauerinnen, wollen wir uns verabschieden und ich bedanke mich nochmal bei Ihnen fürs Kommen.
1: Ich bin auch sehr bedankt, dass ich hier vorsprechen durfte. Vielen Dank.
0: Dankeschön.

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Nach einem von den Machern als Generalprobe bezeichneten Festwochenende im Jahr 2022 sollte nun am 1. Juli-Wochenende 2023 ein ganz besonderes Ereignis gefeiert werden. 275 Jahre neues Dorf Molmeck. Bevor es etwas mehr zu diesem Jubiläum zu erfahren gibt, hier Bilder vom Umzug, mit dem die Feierlichkeiten eröffnet wurden.

Wie gesehen eröffnete diesen Werner Arndt mit seiner Pferdekutsche, gefolgt von Rittern, der Spielmannszug SV Rot-Weiß-Groß-Örner, dann die Budo-Vereinigung Mansfelder Land, der FC Hettstedt, der Hettstedter Fanfarenzug, die Wippertal-Dancers, die Interessengemeinschaft Singen der evangelischen Grundschule, alle möglichen Vereine, die Grundschule am Mark, die Bikeschmiede Biesenrode, verschiedene Oldtimer und schließlich die Freiwillige Feuerwehr Hettstedt und viele mehr. Insgesamt, so wurde erzählt, seien 700 Personen zusammengekommen, die sich die Gelegenheit, sich zu diesem Umzug zu präsentieren, nicht entgehen ließen.

Aber nun etwas zur Geschichte von Molmeck, und ich zitiere dabei aus einem Informationsblatt, das die Anwohner von den Machern erhielten. Die erste urkundliche Erwähnung des Dorfes Molmeck erfolgte am 25. Juli 1351, heute als altes Dorf Molmeck bezeichnet. Am 27. März 1435 bekennen Henning Walter Vater und Henning Walter Sohn, dass sie ihren Herrenhof und das ganze Dorf zu Molbeck an den Rat und die Einwohner der Stadt Hettstedt verkauft haben. Die Bewohner der um den Molmecker Herrenhof gelegenen Bauernhütten rissen ihre Häuser ein und bauten sie vor Hettstedt auf. Im Jahre 1570 wurde vom Wüstendorf Molmeck gesprochen. Aufgrund einer hoffnungslosen Schuldenlast wurde das Mansfelder Grafenhaus unter Zwangsverwaltung gestellt. Zwei Fünftel der Grafschaft, zu der auch die Molmecker Flur gehörte, wurden dem Erzbischof von Magdeburg zugeordnet und gingen 1648 in den Besitz von Brandenburg-Preußen über. Hettstedt gehörte zu den drei Fünfteln, die an Sachsen fielen. Die Grenze zwischen beiden Gebieten verlief unter anderem der Höhe der heutigen Einmündung der Straße am Mühlgraben in die Molmecker Straße. 1748 ordnete der König von Preußen Friedrich II. An, dass all seine Wüstenorte wieder aufgebaut werden, um durch zusätzliche Steuereinnahmen die Staatsfinanzen zu verbessern. Der preußische Amtmann von Großörner, Martin Hirsch, ging eifrig daran, den Befehl seines Königs umzusetzen und die Wüste Städte Molmeck zu beleben. Ab diesem Zeitpunkt spricht man vom neuen Dorf Molmeck, das ab dem Zeitpunkt als Kolonie von Großörner verwaltet wurde. 1950 erfolgte dann die Eingemeindung nach Hettstedt. Volksfest in Molmeck, sei es als Kinderfest, Schulfest, Feste zu kirchlichen und staatlichen Feiertagen, wie zum Beispiel Schützenfeste und Feste der Gesangsvereine, wurden grundsätzlich mit einem Umzug eröffnet. Und an diese Tradition wollte man wieder anknüpfen. Unter der Führung des regionalen Startups Kraftbier haben sich viele Akteure zusammengetan, um dieses Feierwochenende zu organisieren. Der Umzug begann am Platz vor den Stadtwerken von Hettstedt, ging durch die gesamte Molmecker Straße und dann den Schulweg zurück, sodass sich alle Beteiligten am Festplatz an der Molmecker Wipperbrücke im Schulweg treffen konnten, wo das Volksfest Molmeck 23 mit einer kleinen Überraschung eröffnet werden sollte. Diese Informationen am Rande, während der Umzug sich immer noch

weiter an der Kamera vorbei bewegt. Da ich niemanden von den Beteiligten ausschließen wollte, sehen Sie den gesamten Umzug.

Wie erwähnt, sammelten sich die Teilnehmer am Umzug und die Schaulustigen vor dem Festplatz.

0: begrüßt von Mitorganisator Kurt Quiel.
1: Erst einmal einen großen Dank an euch alle. Ihr habt euch wahnsinnig ins Zeug gelegt, gebastelt, verkleidet und euch auf diesen Tag vorbereitet, damit er für jeden von uns etwas ganz Besonderes und Unvergessliches wird. Damit nochmal einen riesengroßen Applaus an euch alle. Wir laden euch ein, gemeinsam mit uns unser 275-jähriges Jubiläum zu feiern. Auf unserem Festplatz erwarten euch viele Überraschungen. Neben einem aufregenden Bühnenprogramm von Kindern für Kinder gibt es viele verschiedene Stationen, an denen ihr spielen und naschen könnt.
0: Er wandte sich direkt an den Hettstädter Bürgermeister.
1: Lieber Dirk, wir kamen irgendwann mit der verrückten Idee auf dich zu, einen Umzug zu veranstalten. Vielen Dank, dass du und der Heimatverein Hettstedt mit all seinen Helferinnen und Helfern, insbesondere auch deiner Frau Katja, maßgeblich an dem Erfolg des Umzuges beigetragen haben. Bitte sprich doch ein paar Sätze an alle Monika und seine Gäste.
2: Wir wollten aber jetzt mal kurz, wir sind aufgerufen, kurz von 210, wenn ihr sagt. Ja, ich will gar nicht viel sagen. Liebe Wollmeckerinnen und Wollmecker, liebe Hetschlerinnen und Hetschler, liebe Gäste, ich möchte eigentlich nur Dank sagen. Wir alle wissen, in welcher Situation die Stadt Hetschel finanziell steckt. Wir können kaum kulturell selbst unternehmen. Umso wichtiger, umso schöner ist es, wenn Vereine, wenn Unternehmen, wenn Bürger sich zusammenfinden und sagen, wir wollen was gemeinsam gestalten, um das kulturelle Leben Hetschel aufrechtzuerhalten. Und ich glaube, ich sollte noch einen Dank auf jeden Fall einer ganz besonderen Person schicken, nämlich da sitzt er, an Herrn Burmann. Der hat das nämlich alles am Anfang mit initiiert und hat sich da wirklich ins Zeug geworfen. Und dann kam natürlich, seid ihr mit dazugekommen, Kurt, und auch der Herr Fingers. Und wir haben als Heimatverein gesagt, wir unterstützen das sehr, sehr gern.
1: Vielen, vielen Dank. Versprochen haben wir ein Denkmal, was wir nun gemeinsam feierlich enthüllen werden. Seid ihr alle soweit?
3: Ja!
1: Super. Gebaut hat es Wolfgang B.L. Wolfgang der Liebe. Ich wollte Wolfgang, der jeder ihn kennt, eigentlich dazu drängen, heute mal in schöner, mannsförderischer Mundart mit euch zu sprechen. Das liegt aber nur in seinem Ermessen. Also würde ich das Mikrofon an Wolfgang übergeben und schon mal danken.
4: Vielen Dank, liebe Anwohner von Neumarkt, liebe Gäste.
0: Er erläuterte dann, dass das Modell der Molmecker Kirche als Zeichen des Zusammenhaltens im Ortsteil gilt und für die Förderung der Gemeinschaft steht. Vor der Enthüllung ergriff Kurt Quiel noch einmal das Mikrofon, um Danke zu sagen.
1: Neben allem Dank an euch möchte ich besonders hervorheben, dass tolle Dinge im Leben nur dann wirklich toll sind, wenn man sie mit jemandem teilen kann. Besonders die Familie ist ein unersetzlicher und wichtiger Anker für uns alle. Lieber André, ich danke dir für deinen unermüdlichen Einsatz, dass du und viele Helfer den Festplatz Molmeck so hergerichtet haben, dass wir mit dieser unvergesslichen Jubiläumsfeier die Volksfeste Molmeck wieder etablieren und zu neuem Leben erwecken. Vielen Dank.

0: Nochmal bitte. Danke für den Applaus. Jetzt lasst uns mit Trommelwirbel die Enthüllung des Denkmals vollziehen.
1: Und so kam es dann.
2: Mit 10, 9, 8, 7, 6, 5, 4, 3, 2, 1 und die Mölmecker-Kirche, die Heilandskirche.
1: Damit hat jetzt Mölmeck ein weiteres Wahrzeichen und die eigentlichen Feierlichkeiten auf dem Festplatz konnten beginnen. Das Areal, das sich schon im vergangenen Jahr bei der Generalprobe als äußerst geeignet zum Feiern erwies, empfing also die Mölmecker und ihre Gäste. Und da gab's für jeden was. Los ging's mit einem Kinderprogramm, bei dem verschiedene beteiligte Vereine am Umzug ihr Können unter Beweis stellten. Die ganze Zeit gab's die Highlights Hüpfburg und Kinderschminken sowie eine Kindertombola und Zuckerwatte. Für die etwas Älteren gab's Kraft Heimatpilz gebraut in Mölmeck und natürlich eine ganze Palette weiterer alkoholischer und nicht alkoholischer Getränke. Für das leibliche Wohl sorgten der Fleischsommelier Niklas Reinicke aus Arnstedt und Sandras süßes Törtchen. Im gleichen Metier tätig der Kultur- und Förderverein der Freiwilligen Feuerwehr Burg Oerna. Und so ging's weiter, vom Kaffeeklatsch bis zum Frühschoppen am Sonntag. Praktisch immer war was los auf dem Festplatz. Ein Höhepunkt natürlich der Auftritt der Liveband Feige Freunde aus Rogez, die für Stimmung auf dem Festplatz sorgten. Und das trotz des etwas durchwachsenen Wetters am Samstag, wo es immer wieder Schauer gab. Hier noch ein paar Takte von Feige Freunde und ein paar Impressionen vom Volksfest Mölmeck 23.

0: Ja, liebe Zuschauer, wir sind hier im Herzwald und auf der Suche nach dem Nainhorn. Das soll hier irgendwo leben, aber keine Spur davon. Oh, Moment mal. Willkommen beim Nainhorn. Wir sind doch richtig. Aber was steht hier? Bin im Theater Eisleben? Na, dann gehen wir da auch hin. Und Sie lade ich ein zu Ticket, dem Kulturtelegramm. Denn dann gibt's mehr vom Nainhorn.
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0: Ja, bei uns im Studio. Ich muss dazu sagen, wir kennen uns noch nicht so richtig intensiv. Das wird jetzt dieser Tag viel dazu beitragen. Haben uns aber doch das ein oder andere Mal schon getroffen, wenn ich aus Fatterode berichtete und es ging um Kultur, es ging um jemanden, der vor allem Trompete ist mir in Erinnerung geblieben, spielt, war das ja Hennebühl. Aber über dieses ja, sehr rührige Dorf Fatterode hinaus gibt es vielleicht den einen oder die andere, die Sie noch nicht kennen, Herr Hennebühl. Deswegen möchte ich Ihnen Gelegenheit geben, sich den Zuschauern und Zuschauerinnen mal kurz vorzustellen. Vielleicht auch mal ein bisschen ausholen, wo kommt denn der her, der Hennebühl?
1: Ja, ich komme ursprünglich aus Beleke im Sauerland. Das liegt in der Nähe von Warstein.
0: Da,
1: Dort bin
0: da
1: ich
0: gehen schon die
1: auf,
0: Kronkorken hoch überall.
1: ja, dort bin ich aufgewachsen. Meine ersten 50 Jahre meines Lebens habe ich dort verbracht. Und dann gab es einen Einschnitt in meinem Leben, eine Trennung von der Ehefrau, was man so erleben muss im Leben. Und dann muss es doch irgendwie weitergehen. Und dann entwickeln sich aber ganz neue Dinge. Und dann bin ich jetzt halt hier. Ja, ich bin 60 Jahre alt und ich habe noch eine große Zukunft vor mir, denke ich.
0: Genau, wir müssen mal kurz nochmal in die Vergangenheit zurück. Wie kam denn Sie auf die Idee ausgerechnet, nach Fatterode zu ziehen?
1: Es war so, meine Schwester feierte ihren 50. Geburtstag. Dort habe ich, wie üblich, gespielt auf meiner Trompete. Und die Frau Angela Kaschuba aus Fatterode war zugegen. Da gibt es freundschaftliche Beziehungen. Deswegen war die halt eben von Fatterode angereist nach Soest. Und dort haben wir dann diesen Geburtstag gefeiert. Und dort habe ich gespielt. Und dann kam sie auf mich zu und sagte, ob ich nicht vielleicht Lust hätte, mal in Fatterode zu spielen. Ich sage es ganz ehrlich, die neuen Bundesländer waren mir gänzlich unbekannt. Ich war schon ein, zwei Mal in Berlin, aber das war es auch gewesen, also ein schwarzer Fleck auf der Landkarte. Und ich musste mich jetzt hier erst einmal ganz neu orientieren, dass ich überhaupt mich erst mal zurechtfinde in diesem wunderschönen Land, ja.
0: Ja, und dann ist es, ich ziehe nach Fatterode.
1: Ja, ich war getroffen von einem Herzinfarkt, einem Schlaganfall. Ich hatte in Bad Sassendorf bei Soest einen Metallbau. Ich war selbstständig. Jedoch nach der Erholung von diesen schweren Schlägen habe ich es nicht geschafft, wieder volle Leistung aufzubauen. Und der Betrieb, den ich habe es einfach nicht hinbekommen mehr, den zu führen und erfolgreich zu gestalten. Und ich musste dann einfach erkennen, dass ich damit aufhören muss. Es geht so nicht weiter. Und dann kam halt eben die Angela Kaschuba auf mich zu. Das war noch bevor ich diese Erkrankung hatte. Und ich habe ihr zugesagt, dass ich gerne mal hier spielen will. Und dann sind die Ereignisse einfach ins Rollen gekommen. Ich habe hier gespielt. Dann Ende 2018, 2019 war ich wieder hier im Sommer, habe einen Urlaub gemacht und habe dann diese Angela Kaschuba gefragt, sag mal, ich würde gerne hierher ziehen, ich fühle mich hier sehr wohl, ich finde es hier ganz klasse und ob sie mir nicht irgendwie vielleicht ein Haus, was ich kaufen könnte, ja, zeigen, vorschlagen könnte. Und es war tatsächlich so, dieses kleine Haus, was ich jetzt bewohne in Fatterode in der Nähe vom Gasthaus Goldene Hammer, war genau meine Größe, meine Preisklasse. Und ich habe dann zugeschlagen und habe in den Jahren 2020, 2021 die Hauptarbeiten erledigt, um dort wohnen zu können und bin nun mittlerweile 3 Jahre hier.
0: Ja, angekommen und das war auch für uns dann sehr schnell zu hören. Denn Fatterode gehört zu den Ortschaften, wo es wirklich rege zugeht, wo die Einwohner und Einwohnerinnen sich wirklich Gedanken machen, wie man, sage ich jetzt mal von außen, ein kulturelles Leben im Gang hält. Ein Beispiel war ja auch während der Corona-Zeit, als alle Adventsmärkte ja sozusagen verboten waren durch die ganzen Lockdown-Maßnahmen, hat er sich trotzdem Gedanken gemacht und wer spielte da, wer auf der Wartrompete zu hören, das waren Sie. Und es waren verschiedene andere Sachen, ob die oben dieser Verein für die Bonifatiuskirche, der sehr aktiv ist, und wenn dort was war, wer ist an den Musikinstrumenten zu erleben? Sie. Also wirklich Fatterode und Musik, das ist ja gar nicht mehr wegzudenken ohne ihren Beitrag. Und wer jetzt aufmerksam unser Bild anschaut, sieht, dass hier zwischen uns eine Trompete steht und da auch noch der, ja, wie denkt man, der Steg, ja, von der Gitarre ins Bild reinreicht. Das hat einen Grund.

0: Wir wollen natürlich auch noch was von Ihnen hören. Bevor wir musikalisch was von Ihnen hören, würde ich gerne von Ihnen, um dieses Wort wieder zu wiederholen, hören, wie sind Sie denn eigentlich zur Musik gekommen? Denn Sie sprachen ja davon, dass Sie ja Jahrzehnte in einer ganz anderen Branche tätig waren. Und wenn ich so Metallbaubetrieb oder sowas, das bringt man nicht in erster Linie mit Musik in Zusammenhang. Das ist doch ja ein groberes Gewerbe, obwohl es natürlich auch sehr melodisch dazugehen kann, wenn man mit Hämmern und ähnlichen Dingen da das Metall bearbeitet.
1: Ich bin schon als kleiner Junge mit der Musik konfrontiert worden. Ursächlich waren meine Großmutter und mein Vater da verantwortlich, mir das nahezubringen. Und auch später meine Schwester Simone. Diese gab mir, war ich vielleicht 6 Jahre, 7 Jahre alt, eine Blockflöte in die Hand, zeigte mir das rauf und runter. Und nach wenigen Minuten habe ich fließend Blockflöte gespielt. So nach meinem Gefühl. Einen Tag später zeigt mein Vater mir Noten, sagt, da ist ein C und da oben ist ein C und was dazwischen ist, sind die anderen Noten, zeigt mir das und nach einer Viertelstunde kann ich Noten lesen. Nicht aufwendig, also einfache Tonleitern, ja, heute gibt es ja für mich viele Tonarten, S-Dur, Des-Dur, As-Dur, C-Dur, D-Dur, E-Dur, F-Dur, also alles mögliche, wo diese Kreuzchen und B-chen sind. Das konnte ich natürlich nicht, aber ich hatte gleich ein Verständnis dafür. Und später dann schenkte mir mein Vater zu Weihnachten eine Trompete, genau solch eine wie diese. Mein Vater selber ist Hornist gewesen, jetzt kann er das nicht mehr machen, der ist schon 86 Jahre alt jetzt, immer noch sehr musikalisch, singt immer noch im Chor, also wir haben unser ganzes Leben immer Musik gemacht, die gesamte Verwandtschaft von meines Vaters Seite sind alle musikalisch. Was wollte ich sagen?
0: Alle musikalisch sind in der Familie.
1: Alle musikalisch sind, also damit der Trompete, er zeigte mir dann auf Heiligabend, wie das geht, dann die Griffe, wie das geht, die Naturtöne und so weiter und am nächsten Tag konnte ich schon Tochter Zion spielen und das war schon, finde ich heute schon recht beeindruckend, dass so ein kleiner Junge das einfach so hinbekommt und so denke ich einfach, dass mir das in die Wiege gelegt worden ist schon, diese Art zu leben, Musik zu machen, das hat sich ja durch mein ganzes Leben durchgezogen. Ich habe bei meiner Kundschaft, ich hatte zum Beispiel türkische Kunden, dann habe ich türkische Nationalhymne in Wuppertal gespielt und das hat mir auch immer zum Erfolg, hat das immer beigetragen, ja,
0: das kann man so sagen. Denke ich auf alle Fälle, weil man das ja gar nicht erwartet und dann gibt es so eine nette Geste, das denke ich, das hat schon eingeschlagen, das kann ich mir vorstellen.
1: Genau so ist das.
0: Sie sind jetzt 3 Jahre in Vatterode auf dem Land, also wirklich auf dem Land. Und es wird ja mal oder ab und zu behauptet, das sei gar nicht so einfach mit Menschen, die in diesen gewachsenen Gemeinschaften aufgewachsen sind, da in Kontakt zu treten, gewisse Barrieren. Und dann wird dem Mansfelder ja sowieso unterstellt, dass das sei ein bisschen schwierig und so weiter, mit ihm so ins Gespräch zu kommen. Wie haben Sie das empfunden?
1: Ich habe das gar nicht so empfunden. Ich habe eher empfunden, dass ich ein schwieriger Mensch bin, weil ich ganz klar sage, was ich mache, was ich will und was ich eben nicht will. Das haben die Leute hier schon zu spüren auch bekommen, wie konsequent ich dann einfach dann nicht mitmache. Aber ansonsten bin ich sehr zufrieden, die Menschen sind offen, man kann mit ihnen reden und da bin ich sehr glücklich. Ich spiele in der Blaskapelle in Welpsleben, Einetaler Jäger, ich spiele im Mansfelder Posaunenchor, ich spiele viel mit Organisten, Trompete, Orgel in der Kirche, das ist also eine ganz große Leidenschaft von mir. Und da hat man voll zu tun. Als weiteres mache ich Musik in Alten- und Pflegeheimen, ich nehme dort meine Gitarre, meine Trompete, ich singe mit den Menschen, sie bekommen dann die Texte und so weiter zur Verfügung gestellt von mir und wir machen dann eine Stunde Musik, das ist sehr erfrischend, das tut mir auch gut, die Leute sind sehr angetan davon und das ist einfach eine tolle Sache.
0: Genau, da kommen wir gerade zu dem Thema, was ich noch anschneiden wollte. Man kann ja Musik auf die eine oder andere Art machen. Die eine ist als Hobby, die andere ist als Beruf. Aber bei Ihnen ist es nicht nur Berufung, sondern auch Beruf.
1: Im Moment ist es dann jetzt Beruf geworden. Ja, ich habe das ausgebaut und es ist jetzt keine Sache, mit der man Vermögen machen kann, aber man kann es aushalten. Und mehr brauche ich auch nicht. Ich bin sehr bescheiden.
0: Es gibt ja diesen, also sind Sie sozusagen eine Ein-Mann-Kapelle, die man buchen kann?
1: Ganz genau. Sie können mich buchen, Sie wollen einen Geburtstag feiern, Sie möchten gerne Volkslieder singen mit mir oder Sie möchten gerne Trompetenständchen haben, ich weiß es nicht, die Post im Walde gespielt bekommen, dann bin ich der richtige Mann, da können Sie sich bei mir melden und dann komme ich zu Ihnen.
0: Wir blenden mal eine Funktelefonnummer ein. Auf dem Weg sind sie zu erreichen. Wie sagen, so eine Internetseite ist zurzeit im Aufbau, ja?
1: Ja, ist im Aufbau, ist noch nicht fertig. Ich bin ein bisschen, wie nennt man das?
0: Na, wie nennt man es?
1: Ich weiß
0: Ein
1: nicht.
0: bisschen
1: Also,
0: außer.
1: man arbeitet nicht an manchen Dingen sofort ganz konkret und muss fertigzustellen. Das sind Aufgaben, die man sich dann stellt und dann zum Ende bringen muss.
0: Ja, letztlich gibt es immer eine Deadline, wo man irgendwas sich selber setzen muss und dann muss irgendwas erledigt sein. Bevor wir wirklich jetzt mal was hören, nochmal die letzte Frage. Welche Art Musik machen Sie denn eigentlich und mit welchen Instrumenten im Wesentlichen?
1: Ich spiele allerlei Instrumente, das ist die Gitarre, die Trompete. Und wenn Sie mir ein Tenorhorn hinstellen, spiele ich das Tenorhorn. Wenn Sie mir ein E-Piano zum Beispiel hinstellen, spiele ich auch auf dem E-Piano. Blockflöte, das habe ich ja als Kind schon gelernt. Sie können mir eine Klarinette da hinstellen, es spielt keine Rolle. Schiffer, Klavier, Akkordeon, es ist ganz egal. Das geht innerhalb von 2, 3 Minuten, habe ich erkannt, wie die Maschine läuft und dann kann ich das spielen.
0: Also beneidenswert. Wirklich, wer so ein Gefühl dafür hat, sieht ja, manche haben es bei Sprachen, sie haben es bei Musik. Also da kann man nur den Hut ziehen und sich darüber freuen, dass man dieses Talent mit auf die Welt bekommen hat. Ja, jetzt haben wir viel gesprochen über Musik. Jetzt wollen wir vielleicht mal was hören. Was schlagen Sie denn vor? Wenn wir mal anfangen? Ach, vielleicht noch der Hinweis, liebe Zuschauer, normalerweise, damit man richtig ausholen kann und so richtig sich reinknien in diese Musik, würden Sie natürlich stehen, zum Beispiel hier. Aber wir haben plötzlich nicht die Möglichkeit, dass wir hier so viele Sprünge hier machen können. Und Sie haben gesagt, Sie kriegen das auch hin im Sitzen mit Ihrem Talent.
1: Das kriege ich hin. Ich fange vielleicht mal auf der Gitarre an. Ich spiele in der Hauptsache Volkslieder. Ich bin jetzt kein großer Gitarrist. Und ich fange einfach mal mit einem schönen Lied an. 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

0: Ja, ist mir gar nicht bekannt, aber es hört sich gut an.
1: Das wurde früher in meiner Familie ganz, ganz häufig gesungen. Es ist in meinem Herzen reingebrannt und ich kann es einfach nicht lassen, dieses Lied zu spielen.
0: Vielleicht haben Sie noch was. Ich meine, Sie haben ja noch ein bisschen noch Technik aufgebaut hier. Na.
1: Ja, mit der Gitarre spiele ich einfach so, ohne Verstärker. Wenn ich mit der Trompete spiele, dann lasse ich eine Begleitmelodie laufen. Die unterstützt den allgemeinen Klang, macht das ein bisschen runder und dann spiele ich dazu Trompete. Ne, vielleicht soll ich noch ein
0: Ja,
1: Stück
0: na
1: auf der
0: klar,
1: Gitarre
0: auf alle Fälle,
1: spielen?
0: und auf alle
1: Ja,
0: Fälle.
1: auf alle
0: Das ist
1: Fälle.
0: ja eine ganz besondere zu Gastsendung hier. Die sind immer meistens vom Gespräch beherrscht, aber wir können heute ausnahmsweise ja auch mal was anderes mal machen, nämlich der Musik ihren Raum geben.
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0: Das kenne ich natürlich.
1: Das kennt jeder.
0: Ja, das war in der DDR schon, gehörte zum Kanon der Kampflieder, die jeder in der Schule beigebracht bekommen hat. Ich glaube, das haben wir ein bisschen düsterer gesungen, aber es war auf alle Fälle gleich zu erkennen. Ja, aber das offensichtlich kennt es jeder, ja. Das war dann sozusagen ja, über den Eisernen Vorhang trotzdem bekannt.
1: Ja, ich spiele solche Stimmungslieder, Bier her, Bier her, es gibt kein Bier auf Hawaii, solche Dinge. Und die Leute sollen einfach Freude am Leben haben. Das ist ja das Wichtigste, die Freude.
0: Wir haben ja schon bei den zwei Beispielen gehört, wie weit ihr musikalisches Spektrum ist. Und da denke ich mal, das ist so eine Voraussetzung, um sich einzustellen auf das Publikum, ja, was die gerade hören wollen. So, da kann man doch schon sehr flexibel sein.
1: Wenn man in einem Alten- und Pflegeheim ist, dann muss man dem natürlich gerecht werden. Und da habe ich ja den großen Vorteil, dass in meiner Familie Volksmusik immer groß geschrieben war, wir uns regelmäßig getroffen hatten. Mein Vater spielte die Gitarre sehr gut und wir haben gesungen bis in den frühen Morgen. Und das hat mich einfach geprägt und hat mir diese Sache auch zur Verfügung gestellt, dass ich das heute machen kann.
0: Das heißt ja nicht umsonst, aller guten Dinge sind drei. Vielleicht hätte man noch auf der Gitarre noch eine dritte Hörprobe.

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1: Das kommt aus einer ganz anderen Gegend des deutschen Sprachraums, von ganz oben aus dem Norden, aber auch eines der bekanntesten niederdeutschen Lieder, sagt man Niederdeutsch oder Plattdeutsch?
0: Norddeutsch,
1: oder?
0: Ja, Plattdeutsch. Mhm. Da, wo ich herkomme, wird Plattdeutsch geredet. Und das zieht sich hoch bis Dänemark, Norwegen, das sind alles verwandte Sprachen.
1: Ja, und dann kann man ja, ich glaube, das ist ja immer die Grundlage, dass man sich versteht. Und vielleicht mal zur Trompete noch. Man sieht, wie vielfältig das ist, was Sie an den Instrumenten leisten. Mal vielleicht die noch mal beim Beispiel da bringen.
0: Ja, ich spiele verschiedene Arten von Trompeten. Das ist jetzt eine B-Trompete. Die Grundstimmung ist in B. Ich habe noch eine C-Trompete, die ist die Grundstimmung in C. Die brauche ich hauptsächlich für Kirchenmusik. Und dann kann man das ganze Spektrum der Musik, was Trompete hergibt, spielen. Na, soweit einem das möglich ist.
1: Na dann.
0: Ja, will ich mal was machen?
1: Nur zu. Jetzt nutzen wir die moderne Technik.
0: Ja, ich lasse so ein Playback laufen. Und dann geht's los. Die Trompete ist kalt. Ich bitte, falls der erste Ton.
1: Es wird jetzt zum Konzertsaal hier.

0: sehr beeindruckend und aus Sicht von jemandem, dem so ein musikalisches Talent nicht in die Wiege gelegt wurde, finde ich das wirklich in der Tat sehr beeindruckend. Die Gitarre an sich ist schon eine Sache, wo man sagt, ja, das ist schon schön, das machen auch noch mehrere, aber Trompete ist seltener. Ist seltener und umso beeindruckender. Also vielen Dank für diese kleine Kostprobe. Sie sprachen ja davon, dass Sie allen möglichen Festivitäten zu buchen sind, von, ja, denke ich mal, größeren Geburtstagen bis zu alten Pflegeheimen in Kirchen etc. pp. In welchem Raum ist das so, hier in der Region oder alte
1: Also ich
0: Heimat?
1: spiele bis 50 Kilometer Umkreis, kein Problem.
0: Ja, ist ja auch so, die muss sich auch zeitlich und sonst wie vom Aufwand her lohnen, dass man da.
1: Ja.
0: Sie sind ja noch nicht so furchtbar lange in Fatterode und hat das ging ja dann offensichtlich sehr schnell, dass man sich da so ein Netz von Kontakten aufgebaut hat.
1: Ja, ich hatte die Anna-Rose Kenziora hier kennengelernt. Das ist eine Organistin, wohnt in Rammelburg. Ich weiß nicht mehr ganz genau, wie dieser Kontakt kam. Auf jeden Fall hatte man sich da schnell zusammengefunden und man sieht natürlich auch schnell, dass ich in der Kirche sehr, sehr mich zu Hause fühle, in der Kirchenmusik. Und dann ging das relativ schnell. Man spielt hier, man spielt da. Dann habe ich natürlich den Kontakt zu Blaskapellen gesucht und bin dann in Welpsleben bei den Annetaler Jägern hängen geblieben. Das ist
0: Ja, diesen
1: etwas,
0: Sohnbegriff haben wir öfter berichtet über
1: ja,
0: die.
1: das ist eine tolle Kapelle, tolle Menschen und da fühle ich mich sehr wohl.
0: Ja, die machen ja auch viel. Und da hat man ja, denke ich mal, schon, kann man aus ihrem Fundus ein bisschen schöpfen, dass man da ein bisschen auch da und dort ein bisschen reingebracht wird. Ja, Sie sprachen die Frau Kaschuba und die Frau Kenziora an, zum Beispiel. Die Damen sind mir auch ein Begriff, weil die ja sehr kulturell sehr aktiv sind. Und das zeigt doch eigentlich, dass es immer so an wenigen Personen dann hängt, ob. Ja, es ist ein kulturelles Leben in dem Falle oder sportliches oder egal welches Metier ist, dass das so umgesetzt wird. Und wie ist das dann, wie haben Sie das empfunden? War das eine große Hilfe für Sie?
1: Ja, eine sehr große Hilfe, obwohl ich sehr zuversichtlich bin, dass ich das auch ohne Fremdhilfe geschafft hätte. Ich bin einfach eine Rampensau. Ja, man kann mich einfach irgendwo hinstellen, ich spiele sofort und ohne irgendein Problem zu haben. Ich kenne dieses Lampenfieber, solche Dinge, die habe ich einfach nicht. Das kenne ich nicht. Das ist mir fremd.
0: Dann kam ja noch ein anderer Faktor hinzu, als Sie nach Faderode gezogen, ging es los mit Corona und jetzt zumindest, wir haben alle anderen möglichen Probleme, aber zumindest das scheint sich jetzt langsam ein Wohlgefallen aufzulösen, zum Glück. Aber das hat es ja natürlich nicht leichter gemacht. Einerseits was Auftritte betrifft und zum anderen, gerade wenn man hier das, wie die Trompete, Blasinstrument, da gab es ja die absurdesten Regelungen. Als wenn man da mit einer Trompete oder Posaune da so eine Art Seuchenschleuder wäre. Wie sind Sie denn damit umgegangen?
1: Ich bin mit dieser Corona-Krise, die alle anderen hatten, nur ich nicht, und auch viele in meinem Umfeld das nicht hatten. Ich denke, eine Krankheit, eine Pandemie ist nur das, was ich zu tragen bereit bin. Diese Dinge wie Angst vor einer Infektion, die kenne ich nicht, ich habe das nicht. Und deswegen bin ich auch nicht erkrankt an dieser Erkrankung.
0: Das ist ja eine persönliche Entscheidung, die kann man
1: Ja,
0: ja für sich so
1: genau.
0: treffen. Es gibt aber gesetzliche Vorgaben. Das war ja verboten, teilweise im Stadtpark zu sitzen und Buch zu lesen.
1: Ja,
0: Und alle so eine
1: ich
0: Geschichten,
1: konnte nicht spielen.
0: ja, eben, das ist dann eine Sache, da kann man sich persönlich seine eigene Reim drauf machen und sagen, das gilt jetzt für mich nicht oder ich lasse das einfach nicht an mich ran. Ist ja auch legitim, aber an diesen staatlichen Regeln kommt man ja nicht vorbei.
1: Ja, da muss man gleichmütig sein, man nimmt das zur Kenntnis und macht einfach weiter das, was möglich ist.
0: Nun haben wir ein bisschen zurückgeblickt, blick mal ein bisschen nach vorn. Wenn diese Krise jetzt hoffentlich durch ist, was haben Sie denn für Pläne in diesem Jahr? Gibt es denn schon große Auftritte, große Ereignisse oder kommt es so nach und
1: Es
0: nach?
1: kommt nach und nach. Wir sind mit der Blaskapelle schon gut ausgebucht. Ich bin ausgebucht schon mit Altenheimen, ne, wo ich spiele. Ich spiele bei privaten Veranstaltungen. Es ist noch Luft. Ich nehme gerne noch Aufträge an. Und wenn ich nichts zu tun hätte, dann fahre ich nach Halle auf den Marktplatz und spiele dort Trompete, mache ich Straßenmusik. Also ich bin immer unabhängig. Es kann nichts passieren. Ich bin sehr zuversichtlich.
0: Das hört sich auf alle Fälle gut an. Und um vom Halle wieder nach Fatterode zurückzukommen, man kann durchaus sagen, wir sind da angekommen.
1: ich bin hier eigentlich immer schon zu Hause gewesen. So von meinem Gefühl.
0: Na, dann vielen Dank bis dahin. Herr Nibbel, wir werden uns sicherlich ab und zu auch mal wieder treffen, gerade weil es so eine kulturell rege Gemeinde ist, aber vielleicht auch mit den Einetaler Jägern oder in einem anderen Zusammenhang. Und für mich war es auf alle Fälle interessant zu hören, wie so ein bisschen zumindest wie so eine musikalische Seele tickt. Ich hoffe, für Sie war es genauso interessant, liebe Zuschauer und Zuschauerinnen. Ich bin sogar sicher, denn sonst werden Sie nicht dran geblieben sein bis zum Ende. Und ich hoffe, dass Sie auch das nächste Mal wieder einschalten. Das heißt, zu Gast bei Ihrem Punkt um Fernsehen. Aber bevor wir uns hier verabschieden, würde ich Sie bitten, vielleicht noch uns ein Ständchen mit auf den Weg zu geben. Ist das möglich?
1: Ja, ich spiele gerne noch.
0: Also da das Handy gehen, wird es um die Trompete gehen. Und das ist ja natürlich auf alle Fälle nochmal ein Höhepunkt.
1: Ja, es muss die richtige Auswahl treffen. Kleinen Moment.
0: Ja, das ist ja immer wichtig. Und da haben wir es.

0: Sehr schön. Over the Rainbow, nicht? Da gehen bei mir Haufen Assoziationen los, wenn man denkt, das ist aus dem Film Zauber von Oz, kurz vor dem Zweiten Weltkrieg gedreht, was dann so kam, die Stimmung des Filmes und dann die gesamtpolitische Lage. Da kann man so viel reinterpretieren. Also Musik ist eben ein starkes Medium.
1: Ja, das stimmt.
0: Und mit dieser Botschaft, liebe Zuschauer und Zuschauerinnen, wollen wir uns verabschieden und ich bedanke mich nochmal bei Ihnen fürs Kommen.
1: Ich bin auch sehr bedankt, dass ich hier vorsprechen durfte. Vielen Dank.
0: Dankeschön.

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Nach einem von den Machern als Generalprobe bezeichneten Festwochenende im Jahr 2022 sollte nun am 1. Juli-Wochenende 2023 ein ganz besonderes Ereignis gefeiert werden. 275 Jahre neues Dorf Molmeck. Bevor es etwas mehr zu diesem Jubiläum zu erfahren gibt, hier Bilder vom Umzug, mit dem die Feierlichkeiten eröffnet wurden.

Wie gesehen eröffnete diesen Werner Arndt mit seiner Pferdekutsche, gefolgt von Rittern, der Spielmannszug SV Rot-Weiß-Groß-Örner, dann die Budo-Vereinigung Mansfelder Land, der FC Hettstedt, der Hettstedter Fanfarenzug, die Wippertal-Dancers, die Interessengemeinschaft Singen der evangelischen Grundschule, alle möglichen Vereine, die Grundschule am Mark, die Bikeschmiede Biesenrode, verschiedene Oldtimer und schließlich die Freiwillige Feuerwehr Hettstedt und viele mehr. Insgesamt, so wurde erzählt, seien 700 Personen zusammengekommen, die sich die Gelegenheit, sich zu diesem Umzug zu präsentieren, nicht entgehen ließen.

Aber nun etwas zur Geschichte von Molmeck, und ich zitiere dabei aus einem Informationsblatt, das die Anwohner von den Machern erhielten. Die erste urkundliche Erwähnung des Dorfes Molmeck erfolgte am 25. Juli 1351, heute als altes Dorf Molmeck bezeichnet. Am 27. März 1435 bekennen Henning Walter Vater und Henning Walter Sohn, dass sie ihren Herrenhof und das ganze Dorf zu Molbeck an den Rat und die Einwohner der Stadt Hettstedt verkauft haben. Die Bewohner der um den Molmecker Herrenhof gelegenen Bauernhütten rissen ihre Häuser ein und bauten sie vor Hettstedt auf. Im Jahre 1570 wurde vom Wüstendorf Molmeck gesprochen. Aufgrund einer hoffnungslosen Schuldenlast wurde das Mansfelder Grafenhaus unter Zwangsverwaltung gestellt. Zwei Fünftel der Grafschaft, zu der auch die Molmecker Flur gehörte, wurden dem Erzbischof von Magdeburg zugeordnet und gingen 1648 in den Besitz von Brandenburg-Preußen über. Hettstedt gehörte zu den drei Fünfteln, die an Sachsen fielen. Die Grenze zwischen beiden Gebieten verlief unter anderem der Höhe der heutigen Einmündung der Straße am Mühlgraben in die Molmecker Straße. 1748 ordnete der König von Preußen Friedrich II. An, dass all seine Wüstenorte wieder aufgebaut werden, um durch zusätzliche Steuereinnahmen die Staatsfinanzen zu verbessern. Der preußische Amtmann von Groß-Örna, Martin Hirsch, ging eifrig daran, den Befehl seines Königs umzusetzen und die wüste Stätte Molmeck zu beleben. Ab diesem Zeitpunkt spricht man vom neuen Dorf Molmeck, das ab dem Zeitpunkt als Kolonie von Groß-Örna verwaltet wurde. 1950 erfolgte dann die Eingemeindung nach Hettstedt. Volksfeste in Molmeck, sei es als Kinderfest, Schulfest, Feste zu kirchlichen und staatlichen Feiertagen, wie zum Beispiel Schützenfeste und Feste der Gesangsvereine, wurden grundsätzlich mit einem Umzug eröffnet. Und an diese Tradition wollte man wieder anknüpfen. Unter der Führung des regionalen Startups Kraftbier haben sich viele Akteure zusammengetan, um dieses Feierwochenende zu organisieren. Der Umzug begann am Platz vor den Stadtwerken von Hettstedt, ging durch die gesamte Molmecker Straße und dann den Schulweg zurück, sodass sich alle Beteiligten am Festplatz an der Molmecker Wipperbrücke im Schulweg treffen konnten, wo das Volksfest Molmeck 23 mit einer kleinen Überraschung eröffnet werden sollte. Diese Informationen am Rande, während der Umzug sich immer noch weiter an der Kamera vorbei bewegt. Da ich niemanden von den Beteiligten ausschließen wollte, sehen Sie den gesamten Umzug.

Wie erwähnt, sammelten sich die Teilnehmer am Umzug und die Schaulustigen vor dem Festplatz.

0: begrüßt von Mitorganisator Kurt Quiel.
1: Erst einmal einen großen Dank an euch alle. Ihr habt euch wahnsinnig ins Zeug gelegt, gebastelt, verkleidet und euch auf diesen Tag vorbereitet, damit er für jeden von uns etwas ganz Besonderes und Unvergessliches wird. Damit nochmal einen riesengroßen Applaus an euch alle. Wir laden euch ein, gemeinsam mit uns unser 275-jähriges Jubiläum zu feiern. Auf unserem Festplatz erwarten euch viele Überraschungen. Neben einem aufregenden Bühnenprogramm von Kindern für Kinder gibt es viele verschiedene Stationen, an denen ihr spielen und naschen könnt.
0: Er wandte sich direkt an den Hettstädter Bürgermeister.
1: Lieber Dirk, wir kamen irgendwann mit der verrückten Idee auf dich zu, einen Umzug zu veranstalten. Vielen Dank, dass du und der Heimatverein Hettstedt mit all seinen Helferinnen und Helfern, insbesondere auch deiner Frau Katja, maßgeblich an dem Erfolg des Umzuges beigetragen haben. Bitte sprich doch ein paar Sätze an Al Monika und seine Gäste.
2: Wir wollen einen Applaus für Kurt, der so aufgeregt hat, kurz von 210, wenn man sagt. Ja, ich will gar nicht viel sagen, liebe Wollmeckerinnen und Wollmecker, liebe Hetschlerinnen und Hetschler, liebe Gäste. Ich möchte eigentlich nur Dank sagen. Wir alle wissen, in welcher Situation die Stadt Hetschel finanziell steckt. Wir können kaum kulturell selbst unternehmen. Umso wichtiger, umso schöner ist es, wenn Vereine, wenn Unternehmen, wenn Bürger sich zusammenfinden und sagen, wir wollen was gemeinsam gestalten, um das kulturelle Leben Hetschel aufrechtzuerhalten. Und ich glaube, wir sollten noch einen Dank auf jeden Fall einer ganz besonderen Person schicken, nämlich da sitzt er, an Herrn Burmann. Der das nämlich alles am Anfang mit initiiert und hat sich da wirklich ins Zeug geworfen. Und dann kam natürlich, seid ihr mit dazugekommen, Kurt, und auch der Herr Fingers. Und wir haben als Heimatverein gesagt, wir unterstützen das sehr, sehr gern.
1: Vielen, vielen Dank. Versprochen haben wir ein Denkmal, was wir nun gemeinsam feierlich enthüllen werden. Seid ihr alle soweit?
3: Ja!
1: Super. Gebaut hat es Wolfgang B.L. Wolfgang der Liebe. Ich wollte Wolfgang, der jeder ihn kennt, eigentlich dazu drängen, heute mal in schöner mannsförderischer Mundart mit euch zu sprechen. Das liegt aber nur in seinem Ermessen. Also würde ich das Mikrofon an Wolfgang übergeben und schon mal danken.
4: Vielen Dank, liebe Anwohner von Neumarkt, liebe Gäste.
0: Er erläuterte dann, dass das Modell der Molmecker Kirche als Zeichen des Zusammenhaltens im Ortsteil gilt und für die Förderung der Gemeinschaft steht. Vor der Enthüllung ergriff Kurt Quiel noch einmal das Mikrofon, um Danke zu sagen.
1: Neben allem Dank an euch möchte ich besonders hervorheben, dass tolle Dinge im Leben nur dann wirklich toll sind, wenn man sie mit jemandem teilen kann. Besonders die Familie ist ein unersetzlicher und wichtiger Anker für uns alle. Lieber André, ich danke dir für deinen unermüdlichen Einsatz, dass du und viele Helfer den Festplatz Molmeck so hergerichtet haben, dass wir mit dieser unvergesslichen Jubiläumsfeier die Volksfeste in Molmeck wieder etablieren und zu neuem Leben erwecken. Vielen Dank. Nochmal bitte. Danke, einen Applaus. Jetzt lasst uns mit Trommelwirbel die Enthüllung des Denkmals vollziehen.
0: Und so kam es dann.
5: Mit 10, 9, 8, 7, 6, 5, 4, 3, 2, 1 und die Molmecker-Kirche, die Heilandskirche.
0: Damit hat jetzt Molmeck ein weiteres Wahrzeichen. Und die eigentlichen Feierlichkeiten auf dem Festplatz konnten beginnen. Das Areal, das sich schon im vergangenen Jahr bei der Generalprobe als äußerst geeignet zum Feiern erwies, empfing also die Molmecker und ihre Gäste. Und da gab's für jeden was. Los ging's mit einem

Kinderprogramm, bei dem verschiedene beteiligte Vereine am Umzug ihr Können unter Beweis stellten. Die ganze Zeit gab es die Highlights Hüpfburg und Kinderschminken sowie eine Kindertombola und Zuckerwatte. Für die etwas Älteren gab es Kraft Heimatpilz gebraut in Molmeck und natürlich eine ganze Palette weiterer alkoholischer und nicht alkoholischer Getränke. Für das leibliche Wohl sorgten der Fleischsommelier Niklas Reinicke aus Arnstedt und Sandras süßes Törtchen. Im gleichen Metier tätig der Kultur- und Förderverein der Freiwilligen Feuerwehr Burg Örna. Und so ging es weiter vom Kaffeeklatsch bis zum Frühschoppen am Sonntag. Praktisch immer war was los auf dem Festplatz. Ein Höhepunkt natürlich der Auftritt der Liveband Feige Freunde aus Rogez, die für Stimmung auf dem Festplatz sorgten. Und das trotz des etwas durchwachsenen Wetters am Samstag, wo es immer wieder Schauer gab. Hier noch ein paar Takte von Feige Freunde und ein paar Impressionen vom Volksfest Molmeck 23.

0: Ja, liebe Zuschauer, wir sind hier im Herzwald und auf der Suche nach dem Nainhorn. Das soll hier irgendwo leben, aber keine Spur davon. Oh, Moment mal. Willkommen beim Nainhorn. Wir sind doch richtig. Aber was steht hier? Bin im Theater Eisleben? Na, dann gehen wir da auch hin. Und Sie lade ich ein zu Ticket, dem Kulturtelegramm. Denn dann gibt's mehr vom Nainhorn.
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Hallo und herzlich willkommen, liebe Zuschauerinnen und Zuschauer bei Punktum, Ihrem regionalen Fernsehprogramm, zu einer weiteren Ausgabe von Zu Gast. Und ich freue mich, heute mal wieder einen Künstler begrüßen zu können. Es ist Markus Hennebühl, jetzt wohnhaft in Fatterode. Herzlich willkommen.

0: in meinem Leben, eine Trennung von der Ehefrau, was man so erleben muss im Leben. Und dann muss es doch irgendwie weitergehen. Und dann entwickeln sich aber ganz neue Dinge. Und dann bin ich jetzt halt hier. Ja, ich bin 60 Jahre alt und ich habe noch eine große Zukunft vor mir, denke ich.
1: Genau, wir müssen mal kurz nochmal in die Vergangenheit zurück. Wie kam denn Sie auf die Idee ausgerechnet, nach Vaterode zu ziehen?
0: Es war so, meine Schwester feierte ihren 50. Geburtstag. Dort habe ich, wie üblich, gespielt auf meiner Trompete. Und die Frau Angela Kaschuba aus Vatterode war zugegen. Da gibt es freundschaftliche Beziehungen. Deswegen war die halt eben von Vatterode angereist nach Soest. Und dort haben wir dann diesen Geburtstag gefeiert. Und dort habe ich gespielt. Und dann kam sie auf mich zu und sagte, ob ich nicht vielleicht Lust hätte, mal in Vatterode zu spielen. Ich sage es ganz ehrlich, die neuen Bundesländer waren mir gänzlich unbekannt. Ich war schon ein, zwei Mal in Berlin, aber das war es auch gewesen, also ein schwarzer Fleck auf der Landkarte. Und ich musste mich jetzt hier erst einmal ganz neu orientieren, dass ich überhaupt mich erst mal zurechtfinde in diesem wunderschönen Land, ja.
1: Ja, und dann sage ich es, ich ziehe nach Vaterode.
0: Ja, ich war getroffen von einem Herzinfarkt, einem Schlaganfall. Ich hatte in Bad Sassendorf bei Soest einen Metallbau. Ich war selbstständig. Jedoch nach der Erholung von diesen schweren Schlägen habe ich es nicht geschafft, wieder volle Leistung aufzubauen. Und der Betrieb, den ich habe es einfach nicht hinbekommen mehr, den zu führen und erfolgreich zu gestalten. Und ich musste dann einfach erkennen, dass ich damit aufhören muss. Es geht so nicht weiter. Und dann kam halt eben die Angela Kaschuba auf mich zu. Das war noch bevor ich diese Erkrankung hatte. Und ich habe ihr zugesagt, dass ich gerne mal hier spielen will. Und dann sind die Ereignisse einfach ins Rollen gekommen. Ich habe hier gespielt. Dann Ende 2018, 2019 war ich wieder hier im Sommer, habe einen Urlaub gemacht und habe dann diese Angela Kaschuba gefragt, sag mal, ich würde gerne hierher ziehen, ich fühle mich hier sehr wohl, ich finde es hier ganz klasse und ob sie mir nicht irgendwie vielleicht ein Haus, was ich kaufen könnte, ja, zeigen, vorschlagen könnte. Und es war tatsächlich so, dieses kleine Haus, das ich jetzt bewohne in Vaterode in der Nähe vom Gasthaus Goldener Hammer, war genau meine Größe, meine Preisklasse. Und ich habe dann zugeschlagen und habe in den Jahren 2020, 2021 die Hauptarbeiten erledigt, um dort wohnen zu können und bin nun mittlerweile 3 Jahre hier.
1: Ja, angekommen und das war auch für uns dann sehr schnell zu hören. Denn Vaterode gehört zu den Ortschaften, wo es wirklich rege zugeht, wo die Einwohner und Einwohnerinnen sich wirklich Gedanken machen, wie man, sage ich jetzt mal, von außen ein kulturelles Leben im Gang hält. Ein Beispiel war ja auch während der Corona-Zeit, als alle Adventsmärkte ja sozusagen verboten waren durch die ganzen Lockdown-Maßnahmen, hat er sich trotzdem Gedanken gemacht und wer spielte da, wer auf der Trompete zu hören, das waren Sie. Und es waren verschiedene andere Sachen, ob die oben dieser Verein für die Bonifatiuskirche, der sehr aktiv ist, und wenn dort was war, wer ist an den Musikinstrumenten zu erleben? Sie. Also wirklich Vaterode und Musik, das ist ja gar nicht mehr wegzudenken ohne ihren Beitrag. Und wer jetzt aufmerksam unser Bild anschaut, sieht, dass hier zwischen uns eine Trompete steht und da auch noch der, ja, wie denkt er, der Steg, ja, von der Gitarre ins Bild reinreicht. Das hat einen Grund. Wir wollen natürlich auch noch was von Ihnen hören. Bevor wir musikalisch was von Ihnen hören, würde ich gerne von Ihnen, um dieses Wort wieder zu wiederholen, hören. Wie sind Sie denn eigentlich zur Musik gekommen? Denn Sie sprachen ja davon, dass Sie ja Jahrzehnte in einer ganz anderen Branche tätig waren. Und wenn ich so einen Metallbaubetrieb oder sowas, das bringt man nicht in erster Linie mit Musik in Zusammenhang. Das ist doch ja ein groberes Gewerbe, obwohl es natürlich auch sehr melodisch dazugehen kann, wenn man mit Hämmern und ähnlichen Dingen das Metall bearbeitet.
0: Ich bin schon als kleiner Junge mit der Musik konfrontiert worden. Ursächlich waren meine Großmutter und mein Vater da verantwortlich, mir das nahezubringen. Und auch später meine Schwester Simone. Diese gab mir, war ich vielleicht 6 Jahre, 7 Jahre alt, eine Blockflöte in die Hand, zeigte mir das rauf und runter. Und nach wenigen Minuten habe ich fließend Blockflöte gespielt. So nach meinem Gefühl.

0: Einen Tag später zeigt mein Vater mir Noten, sagt, da ist ein C und da oben ist ein C und was dazwischen ist, sind die anderen Noten, zeigt mir das und nach einer Viertelstunde kann ich Noten lesen. Nicht aufwendig, also einfache Tonleitern, ja, heute gibt es ja für mich viele Tonarten, S-Dur, Des-Dur, As-Dur, C-Dur, D-Dur, E-Dur, F-Dur, also alles Mögliche, wo diese Kreuzchen und B-Chen sind. Das konnte ich natürlich nicht, aber ich hatte gleich ein Verständnis dafür. Und später dann schenkte mir mein Vater zu Weihnachten eine Trompete, genau solch eine wie diese. Mein Vater selber ist Hornist gewesen, jetzt kann er das nicht mehr machen, der ist schon 86 Jahre alt jetzt, immer noch sehr musikalisch, singt immer noch im Chor. Also wir haben unser ganzes Leben immer Musik gemacht, die gesamte Verwandtschaft von meines Vaters Seite sind alle musikalisch. Was wollte ich sagen?
1: Alle musikalisch sind in der
0: Dass
1: Familie
0: alle
1: und
0: musikalisch sind, also damit der Trompete, er zeigte mir dann auf Heiligabend, wie das geht, dann die Griffe, wie das geht, die Naturtöne und so weiter. Und am nächsten Tag konnte ich schon Tochter Zion spielen. Und das war schon, finde ich, heute schon recht beeindruckend, dass so ein kleiner Junge das einfach so hinbekommt. Und so denke ich einfach, dass mir das in die Wiege gelegt worden ist schon, diese Art zu leben, Musik zu machen, das hat sich ja durch mein ganzes Leben durchgezogen. Ich habe bei meiner Kundschaft, ich hatte zum Beispiel türkische Kunden, dann habe ich türkische Nationalhymne in Wuppertal gespielt und das hat mir auch immer zum Erfolg, hat das immer beigetragen, ja, das
1: Das
0: kann man so
1: denke ich auf
0: sagen.
1: alle Fälle, weil man das ja gar nicht erwartet. Und dann gibt es so eine nette Geste, das denke ich, das hat schon eingeschlagen, das kann ich mir vorstellen.
0: Genau so ist das.
1: Sie sind jetzt 3 Jahre in Watterode auf dem Land, also wirklich auf dem Land. Und es wird ja immer oder ab und zu behauptet, das sei gar nicht so einfach mit Menschen, die in diesen gewachsenen Gemeinschaften aufgewachsen sind, da in Kontakt zu treten, gewisse Barrieren. Und dann wird dem Mansfelder ja sowieso unterstellt, das sei ein bisschen schwierig und so weiter, mit ihm so ins Gespräch zu kommen. Wie haben Sie das empfunden?
0: Ich habe das gar nicht so empfunden. Ich habe eher empfunden, dass ich ein schwieriger Mensch bin, weil ich ganz klar sage, was ich mache, was ich will und was ich eben nicht will. Das haben die Leute hier schon zu spüren auch bekommen, wie konsequent ich dann einfach dann nicht mitmache. Aber ansonsten bin ich sehr zufrieden. Die Menschen sind offen. Man kann mit ihnen reden. Und da bin ich sehr glücklich. Ich spiele in der Blaskapelle in Welpsleben, Einetaler Jäger. Ich spiele im Mansfelder Posaunenchor. Ich spiele viel mit Organisten, Trompete, Orgel in der Kirche. Das ist also eine ganz große Leidenschaft von mir. Und da hat man voll zu tun. Als weiteres mache ich Musik in Alten- und Pflegeheimen. Ich nehme dort meine Gitarre, meine Trompete. Ich singe mit den Menschen. Sie bekommen dann die Texte und so weiter zur Verfügung gestellt von mir. Und wir machen dann eine Stunde Musik. Das ist sehr erfrischend. Das tut mir auch gut. Die Leute sind sehr angetan davon. Und das ist einfach eine tolle Sache.
1: Genau, da kommen wir gerade zu dem Thema, was ich noch anschneiden wollte. Man kann ja Musik auf die eine oder andere Art machen. Die eine ist als Hobby, die andere ist als Beruf. Aber bei Ihnen ist es nicht nur Berufung, sondern auch Beruf.
0: Im Moment ist es dann jetzt Beruf geworden, ja. Ich habe das ausgebaut und es ist jetzt keine Sache, mit der man Vermögen machen kann, aber man kann es aushalten. Und mehr brauche ich auch nicht. Ich bin sehr bescheiden.
1: Es gibt ja diesen, also sind Sie sozusagen eine Ein-Mann-Kapelle, die man buchen kann.
0: Ganz genau. Sie können mich buchen, Sie wollen einen Geburtstag feiern, Sie möchten gerne Volkslieder singen mit mir oder Sie möchten gerne Trompetenständchen haben. Ich weiß es nicht, die Post im Walde gespielt bekommen, dann bin ich der richtige Mann, da können Sie sich bei mir melden und dann komme ich zu Ihnen.
1: Blenden mal eine Funktelefonnummer ein. Auf dem Weg sind Sie zu erreichen. Wie sagen, so eine Internetseite ist in kurzer Zeit im Aufbau, ja?
0: Ja, ist im Aufbau, ist noch nicht fertig. Ich bin ein bisschen, wie nennt man das?
1: Na, wie nennt man es?
0: Ich weiß nicht. Also,
1: Bisschen außer.
0: man arbeitet nicht an manchen Dingen sofort ganz konkret und muss fertigzustellen. Das sind Aufgaben, die man sich dann stellt und dann zum Ende bringen muss.
1: Ja, letztlich gibt es immer eine Deadline, wo man immer irgendwas sich selber setzen muss und dann muss irgendwas erledigt sein. Bevor wir wirklich jetzt mal was hören, noch mal die letzte Frage: Welche Art Musik machen Sie denn eigentlich und mit welchen Instrumenten im Wesentlichen?
0: Ich spiele allerlei Instrumente, das ist die Gitarre, die Trompete. Und wenn Sie mir ein Tenorhorn hinstellen, spiele ich das Tenorhorn. Wenn Sie mir ein E-Piano zum Beispiel hinstellen, spiele ich auch auf dem E-Piano. Blockflöte, das habe ich ja als Kind schon gelernt. Sie können mir eine Klarinette da hinstellen, es spielt keine Rolle. Schifferklavier, Akkordeon, es ist ganz egal. Das geht innerhalb von 2, 3 Minuten, habe ich erkannt, wie die Maschine läuft und dann kann ich das spielen.
1: Beneidenswert. Wirklich, wer so ein Gefühl dafür hat, sieht ja, manche haben es bei

0: Sprachen, sie haben es bei Musik. Also da kann man nur den Hut ziehen und sich darüber freuen, dass man dieses Talent mit auf die Welt bekommen hat. Ja, jetzt haben wir viel gesprochen über Musik. Jetzt wollen wir vielleicht mal was hören. Was schlagen Sie denn vor, wenn wir mal anfangen? Ach, vielleicht noch der Hinweis, liebe Zuschauer, normalerweise, damit man richtig ausholen kann und so richtig sich reinknien in diese Musik, würden Sie natürlich stehen, zum Beispiel hier. Aber wir haben plötzlich nicht die Möglichkeit, dass wir hier so viele Sprünge hier machen können. Und Sie haben gesagt, Sie kriegen das auch hin im Sitzen mit Ihrem Talent.
1: Das kriege ich hin. Ich fange vielleicht mal auf der Gitarre an. Ich spiele in der Hauptsache Volkslieder. Ich bin jetzt kein großer Gitarrist. Und ich fange einfach mal mit einem schönen Lied an.

0: Das ist mir gar nicht bekannt, aber es hört sich gut an.
1: Das wurde früher in meiner Familie ganz, ganz häufig gesungen. Es ist in meinem Herzen reingebrannt und ich kann es einfach nicht lassen, dieses Lied zu spielen.
0: Haben Sie noch was? Ich meine, Sie haben ja noch ein bisschen noch Technik aufgebaut hier. Na.
1: Ja, mit der Gitarre spiele ich einfach so, ohne Verstärker. Wenn ich mit der Trompete spiele, dann lasse ich eine Begleitmelodie laufen. Die unterstützt den allgemeinen Klang, macht das ein bisschen runder und dann spiele ich dazu Trompete. Ne, vielleicht soll ich noch ein
0: Ja,
1: Stück
0: na
1: auf der
0: klar,
1: Gitarre
0: auf alle
1: spielen.
0: Fälle und auf alle
1: Ja,
0: Fälle.
1: auf alle
0: Das ist
1: Fälle.
0: ja eine ganz besondere zu Gastsendung hier. Die sind immer meistens vom Gespräch beherrscht, aber wir können heute ausnahmsweise ja auch mal was anderes mal machen, nämlich der Musik ihren Raum geben.
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0: Das kenne ich natürlich.
1: Das kennt jeder.
0: Ja, das war in der DDR schon, gehörte zum Kanon der Kampflieder, die jeder in der Schule beigebracht bekommen hat. Ich glaube, das haben wir ein bisschen düsterer gesungen, aber es war auf alle Fälle gleich zu erkennen. Ja, aber das, offensichtlich kennt es jeder, ja. Das war dann sozusagen ja, über den eisernen Vorhang trotzdem bekannt.
1: Ja, ich spiele solche Stimmungslieder, Bier her, Bier her, es gibt kein Bier auf Hawaii, solche Dinge. Und die Leute sollen einfach Freude am Leben haben. Das ist ja das Wichtigste, die Freude.
0: Wir haben ja schon bei den zwei Beispielen gehört, wie weit ihr musikalisches Spektrum ist. Und da denke ich mal, das ist so eine Voraussetzung, um sich einzustellen auf das Publikum, ja, was die gerade hören wollen. So, da kann man doch schon sehr flexibel sein.
1: Wenn man in einem Alten- und Pflegeheim ist, dann muss man dem natürlich gerecht werden. Und da habe ich ja den großen Vorteil, dass in meiner Familie Volksmusik immer groß geschrieben war, wir uns regelmäßig getroffen hatten. Mein Vater spielte die Gitarre sehr gut und wir haben gesungen bis in den frühen Morgen. Und das hat mich einfach geprägt und hat mir diese Sache auch zur Verfügung gestellt, dass ich das heute machen kann.
0: Das heißt ja nicht umsonst, aller guten Dinge sind drei. Vielleicht hätte man noch auf der Gitarre noch eine dritte Hörprobe.

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1: Das kommt nur aus einer ganz anderen Gegend des deutschen Sprachraums, nicht von ganz oben, aus dem Norden, aber auch das eines der bekanntesten niederdeutschen Lieder, sagt man Niederdeutsch oder Plattdeutsch.

0: Norddeutsch.
1: Norddeutsch, ja, Plattdeutsch. Mhm. Da, wo ich herkomme, wird Plattdeutsch geredet. Und das zieht sich hoch bis Dänemark, Norwegen, das sind alles verwandte Sprachen.
0: Ja, und dann kann man ja, ich glaube, das ist ja immer die Grundlage, dass man sich versteht. Und vielleicht mal zur Trompete noch. Man sieht, wie vielfältig das ist, was Sie an den Instrumenten leisten. Mal vielleicht die noch mal beim Beispiel da bringen.
1: Ja, ich spiele verschiedene Arten von Trompeten. Das ist jetzt eine B-Trompete. Die Grundstimmung ist in B. Ich habe noch eine C-Trompete, die ist die Grundstimmung in C. Die brauche ich hauptsächlich für Kirchenmusik. Und dann kann man das ganze Spektrum der Musik, was Trompete hergibt, spielen. Na, soweit einem das möglich ist.
0: Na dann.
1: Ja, will mal was machen?
0: Nur zu. Jetzt nutzen wir die moderne Technik.
1: Ja, ich lasse so ein Playback laufen. Und dann geht's los. Die Trompete ist kalt. Ich bitte, falls der erste Ton.
0: Es wird jetzt zum Konzertsaal hier.

Sehr beeindruckend und aus Sicht von jemandem, dem so ein musikalisches Talent nicht in die Wiege gelegt wurde, finde ich das wirklich in der Tat sehr beeindruckend. Die Gitarre an sich ist schon eine Sache, wo man sagt, ja, das ist schon schön, das machen auch noch mehrere, aber Trompete ist seltener. Ist seltener und umso beeindruckender. Also vielen Dank für diese kleine Kostprobe. Sie sprachen ja davon, dass Sie allen möglichen Festivitäten zu buchen sind, von, ja, denke ich mal, größeren Geburtstagen bis zu alten Pflegeheimen in Kirchen etc. pp. In welchem Raum ist das so hier in der Region oder

0: alte
1: Heimat. Ich spiele bis 50 Kilometer Umkreis, kein Problem.
0: Ja, ist ja auch so, die muss sich auch zeitlich und sonst wie vom Aufwand her lohnen, dass man da...
1: Ja.
0: Sie sind ja noch nicht so furchtbar lange in Vatterode und das ging ja dann offensichtlich sehr schnell, dass man sich da so ein Netz von Kontakten aufgebaut hat.
1: Ja, ich hatte die Anna-Rose Kinziora hier kennengelernt. Das ist eine Organistin, wohnt in Rammelburg. Ich weiß nicht mehr ganz genau, wie dieser Kontakt kam. Auf jeden Fall hatte man sich da schnell zusammengefunden und man sieht natürlich auch schnell, dass ich in der Kirche sehr mich zu Hause fühle, in der Kirchenmusik. Und dann ging das relativ schnell. Man spielt hier, man spielt da. Dann habe ich natürlich den Kontakt zu Blaskapellen gesucht und bin dann in Welpsleben bei den Annetaler Jägern hängen geblieben.
0: Das ist ja, das ist so ein Begriff, haben wir öfter berichtet.
1: Ja, über die, das ist eine tolle Kapelle, tolle Menschen und da fühle ich mich sehr wohl.
0: Ja, die machen ja auch viel und da hat man ja, denke ich mal, schon, kann man aus ihrem Fundus ein bisschen schöpfen, dass man da ein bisschen auch da und dort ein bisschen reingebracht wird. Ja, Sie sprachen die Frau Kaschuba und die Frau Kenziora an zum Beispiel. Die Damen sind mir auch ein Begriff, weil die ja sehr kulturell sehr aktiv sind. Und das zeigt doch eigentlich, dass es immer so an wenigen Personen dann hängt, ob ja, es ist ein kulturelles Leben in dem Fall oder sportliches oder egal welches Metier ist, dass das so umgesetzt wird. Und wie ist das dann, wie haben Sie das empfunden? War das eine große Hilfe für Sie?
1: Ja, eine sehr große Hilfe, obwohl ich sehr zuversichtlich bin, dass ich das auch ohne Fremdhilfe geschafft hätte. Ich bin einfach eine Rampensau. Mhm. Ja, man kann mich einfach irgendwo hinstellen, ich spiele sofort und ohne irgendein Problem zu haben. Ich kenne dieses Lampenfieber, solche Dinge, die habe ich einfach nicht. Das kenne ich nicht. Das ist mir fremd.
0: Dann kam ja noch ein anderer Faktor hinzu, als Sie nach Vaterode gezogen, ging es los mit Corona und jetzt zumindest, wir haben alle anderen möglichen Probleme, aber zumindest das scheint sich jetzt langsam Wohlgefallen aufzulösen, zum Glück. Aber das hat es ja natürlich nicht leichter gemacht. Einerseits, was Auftritte betrifft und zum anderen, gerade wenn man hier das, wie der Trompete, Blasinstrument, da gab es ja die absurdesten Regelungen, als wenn man da mit einer Trompete oder Posaune da so eine Art Seuchenschleuder wäre. Wie sind Sie denn damit umgegangen?
1: Ich bin mit dieser Corona-Krise, die alle anderen hatten, nur ich nicht und auch viele in meinem Umfeld das nicht hatten. Ich denke, eine Krankheit, eine Pandemie ist nur das, was ich zu tragen bereit bin. Diese Dinge wie Angst vor einer Infektion, die kenne ich nicht, ich habe das nicht. Und deswegen bin ich auch nicht erkrankt an dieser Erkrankung.
0: Das ist ja eine persönliche Entscheidung, die kann man ja für sich so treffen. Es gibt aber gesetzliche Vorgaben. Das war ja verboten, teilweise im Stadtpark zu sitzen und ein Buch zu lesen.
1: Ja.
0: Und alle so eine Geschichten.
1: Ich konnte nicht spielen.
0: Ja, eben. Das ist dann eine Sache, da kann man sich persönlich seine eigene Reim drauf machen und sagen, das gilt jetzt für mich nicht oder ich lasse das einfach nicht an mich ran. Ist ja auch legitim. Aber an diesen staatlichen Regeln kommt man ja nicht vorbei.
1: Ja, da muss man gleichmütig sein, man nimmt das zur Kenntnis und macht einfach weiter das, was möglich ist.
0: Nun haben wir ein bisschen zurückgeblickt, blick mal ein bisschen nach vorn. Wenn diese Krise jetzt hoffentlich durch ist, was haben Sie denn für Pläne in diesem Jahr? Gibt es denn schon große Auftritte, große Ereignisse oder kommt das so nach und nach?
1: Es kommt nach und nach. Wir sind mit der Blaskapelle schon gut ausgebucht. Ich bin ausgebucht schon mit Altenheimen. Mhm. Ne, wo ich spiele. Ich spiele bei privaten Veranstaltungen. Es ist noch Luft. Ich nehme gerne noch Aufträge an. Und wenn ich nichts zu tun hätte, dann fahre ich nach Halle auf den Marktplatz und spiele dort Trompete, mache ich Straßenmusik. Also ich bin immer unabhängig. Es kann nichts passieren. Ich bin sehr zuversichtlich.
0: Das hört sich auf alle Fälle gut an. Und um vom Halle wieder nach Vaterode zurückzukommen, man kann durchaus sagen, wir sind da angekommen.
1: Ich bin hier eigentlich immer schon zu Hause gewesen. So von meinem Gefühl.
0: Na, dann vielen Dank bis dahin. Herr Nibbel, wir werden uns sicherlich ab und zu auch mal wieder treffen, gerade weil es so eine kulturell rege Gemeinde ist, aber vielleicht auch mit den Annetaler Jägern oder in einem anderen Zusammenhang. Und für mich war es auf alle Fälle interessant zu hören, wie so ein bisschen zumindest, wie so eine musikalische Seele tickt. Ich hoffe, für Sie war es genauso interessant, liebe Zuschauer und Zuschauerinnen. Ich bin sogar sicher, denn sonst werden Sie nicht dran geblieben sein bis zum Ende. Und ich hoffe, dass Sie auch das nächste Mal wieder einschalten. Das heißt, zu Gast bei Ihrem Punkt um Fernsehen.

0: bevor wir uns hier verabschieden, würde ich Sie bitten, vielleicht noch uns ein Ständchen mit auf den Weg zu geben. Ist das möglich?
1: Ja, ich spiele gerne noch.
0: Also da das Handy gehen, wird es um die Trompete gehen. Und das ist ja natürlich auf alle Fälle nochmal ein Höhepunkt.
1: Ja, es muss die richtige Auswahl treffen. Kleinen Moment.
0: Ja, das ist ja immer wichtig. Und da haben wir es.

0: Sehr schön. Over the Rainbow, nicht? Da gehen bei mir Haufen Assoziationen los, wenn man denkt, es ist aus dem Film Zauber von Oz, kurz vor dem Zweiten Weltkrieg gedreht, was dann so kam, die Stimmung des Filmes und dann die gesamtpolitische Lage. Da kann man so viel reininterpretieren. Also Musik ist eben ein starkes Medium.
1: Ja, das stimmt.
0: Und mit dieser Botschaft, liebe Zuschauer und Zuschauerinnen, wollen wir uns verabschieden und ich bedanke mich nochmal bei Ihnen fürs Kommen.
1: Ich bin auch sehr bedankt, dass ich hier vorsprechen durfte. Vielen Dank.
0: Dankeschön.

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Nach einem von den Machern als Generalprobe bezeichneten Festwochenende im Jahr 2022 sollte nun am 1. Juli-Wochenende 2023 ein ganz besonderes Ereignis gefeiert werden. 275 Jahre neues Dorf Molmeck. Bevor es etwas mehr zu diesem Jubiläum zu erfahren gibt, hier Bilder vom Umzug, mit dem die Feierlichkeiten eröffnet wurden.

Wie gesehen eröffnete diesen Werner Arndt mit seiner Pferdekutsche, gefolgt von Rittern, der Spielmannszug SV Rot-Weiß-Groß-Örner, dann die Budo-Vereinigung Mansfelder Land, der FC Hettstedt, der Hettstedter Fanfarenzug, die Wippertal-Dancers, die Interessengemeinschaft Singen der evangelischen Grundschule, alle möglichen Vereine, die Grundschule am Mark, die Bikeschmiede Biesenrode, verschiedene Oldtimer und schließlich die Freiwillige Feuerwehr Hettstedt und viele mehr. Insgesamt, so wurde erzählt, seien 700 Personen zusammengekommen, die sich die Gelegenheit, sich zu diesem Umzug zu präsentieren, nicht entgehen ließen.

Aber nun etwas zur Geschichte von Molmeck, und ich zitiere dabei aus einem Informationsblatt, das die Anwohner von den Machern erhielten. Die erste urkundliche Erwähnung des Dorfes Molmeck erfolgte am 25. Juli 1351, heute als altes Dorf Molmeck bezeichnet. Am 27. März 1435 bekennen Henning Walter Vater und Henning Walter Sohn, dass sie ihren Herrenhof und das ganze Dorf zu Molbeck an den Rat und die Einwohner der Stadt Hettstedt verkauft haben. Die Bewohner der um den Molmecker Herrenhof gelegenen Bauernhütten rissen ihre Häuser ein und bauten sie vor Hettstedt auf. Im Jahre 1570 wurde vom Wüstendorf Molmeck gesprochen. Aufgrund einer hoffnungslosen Schuldenlast wurde das Mansfelder Grafenhaus unter Zwangsverwaltung gestellt. Zwei Fünftel der Grafschaft, zu der auch die Molmecker Flur gehörte, wurden dem Erzbischof von Magdeburg zugeordnet und gingen 1648 in den Besitz von Brandenburg-Preußen über. Hettstedt gehörte zu den drei Fünfteln, die an Sachsen fielen. Die Grenze zwischen beiden Gebieten verlief unter anderem der Höhe der heutigen Einmündung der Straße am Mühlgraben in die Molmecker Straße. 1748 ordnete der König von Preußen Friedrich II. An, dass all seine Wüstenorte wieder aufgebaut werden, um durch zusätzliche Steuereinnahmen die Staatsfinanzen zu verbessern. Der preußische Amtmann von Großörner, Martin Hirsch, ging eifrig daran, den Befehl seines Königs umzusetzen und die Wüste Städte Molmeck zu beleben. Ab diesem Zeitpunkt spricht man vom neuen Dorf Molmeck, das ab dem Zeitpunkt als Kolonie von Großörner verwaltet wurde. 1950 erfolgte dann die Eingemeindung nach Hettstedt. Volksfest in Molmeck, sei es als Kinderfest, Schulfest, Feste zu kirchlichen und staatlichen Feiertagen, wie zum Beispiel Schützenfeste und Feste der Gesangsvereine, wurden grundsätzlich mit einem Umzug eröffnet. Und an diese Tradition wollte man wieder anknüpfen. Unter der Führung des regionalen Startups Kraftbier haben sich viele Akteure zusammengetan, um dieses Feierwochenende zu organisieren. Der Umzug begann am Platz vor den Stadtwerken von Hettstedt, ging durch die gesamte Molmecker Straße und dann den Schulweg zurück, sodass sich alle Beteiligten am Festplatz an der Molmecker Wipperbrücke im Schulweg treffen konnten, wo das Volksfest Molmeck 23 mit einer kleinen Überraschung eröffnet werden sollte. Diese Informationen am Rande, während der Umzug sich immer noch weiter an der Kamera vorbei bewegt. Da ich niemanden von den Beteiligten ausschließen wollte, sehen Sie den gesamten Umzug.

Wie erwähnt, sammelten sich die Teilnehmer am Umzug und die Schaulustigen vor dem Festplatz.

0: begrüßt von Mitorganisator Kurt Quiel.
1: Erst einmal einen großen Dank an euch alle. Ihr habt euch wahnsinnig ins Zeug gelegt, gebastelt, verkleidet und euch auf diesen Tag vorbereitet, damit er für jeden von uns etwas ganz Besonderes und Unvergessliches wird. Damit nochmal einen riesengroßen Applaus an euch alle. Wir laden euch ein, gemeinsam mit uns unser 275-jähriges Jubiläum zu feiern. Auf unserem Festplatz erwarten euch

0: überraschen. Neben einem aufregenden Bühnenprogramm von Kindern für Kinder gibt es viele verschiedene Stationen, an denen ihr spielen und naschen könnt.
1: Er wandte sich direkt an den Hettstädter Bürgermeister.
0: Lieber Dirk, wir kamen irgendwann mit der verrückten Idee auf dich zu, einen Umzug zu veranstalten. Vielen Dank, dass du und der Heimatverein Hettstedt mit all seinen Helferinnen und Helfern, insbesondere auch deiner Frau Katja, maßgeblich an dem Erfolg des Umzuges beigetragen haben. Bitte sprich noch ein paar Sätze an Almonika und seine Gäste.
2: Wir wollen Applaus für Gott, der so aufgeregt hat, kurz von 210, wenn ihr gesagt. Ja, ich will gar nicht viel sagen, liebe Wollmeckerinnen und Wollmecker, liebe Hetschlerinnen und Hetschler, liebe Gäste. Ich möchte eigentlich nur Dank sagen. Wir alle wissen, in welcher Situation die Stadt Hettstedt finanziell steckt. Wir können kaum kulturell selbst unternehmen. Umso wichtiger, umso schöner ist es, wenn Vereine, wenn Unternehmen, wenn Bürger sich zusammenfinden und sagen, wir wollen was gemeinsam gestalten, um das kulturelle Leben Hettstedt aufrechtzuerhalten. Und ich glaube, wir sollten noch einen Dank auf jeden Fall einer ganz besonderen Person schicken, nämlich da sitzt er, an Herrn Burmann. Der das nämlich alles am Anfang mit initiiert und hat sich da wirklich ins Zeug geworfen. Und dann kam natürlich, seit ihr mit dazu gekommen, Kurt und auch der Herr Fingers. Und die haben als Heimatverein gesagt, wir unterstützen das sehr, sehr gern.
0: Vielen, vielen Dank. Versprochen haben wir ein Denkmal, was wir nun gemeinsam feierlich enthüllen werden. Seid ihr alle soweit?
3: Ja!
0: Super. Gebaut hat es Wolfgang B.L. Wolfgang der Liebe. Ich wollte Wolfgang, der jeder ihn kennt, eigentlich dazu drängen, heute mal ein schöner mannsförderischer Mundart mit euch zu sprechen. Das liegt aber nur in seinem Ermessen. Also würde ich das Mikrofon an Wolfgang übergeben und schon mal danken.
4: Vielen Dank, liebe Anwohner von Neumarkt, liebe Gäste.
1: Er erläuterte dann, dass das Modell der Molmecker Kirche als Zeichen des Zusammenhaltens im Ortsteil gilt und für die Förderung der Gemeinschaft steht. Vor der Enthüllung ergriff Kurt Quill noch einmal das Mikrofon, um Danke zu sagen.
0: Neben allem Dank an euch möchte ich besonders hervorheben, dass tolle Dinge im Leben nur dann wirklich toll sind, wenn man sie mit jemandem teilen kann. Besonders die Familie ist ein unersetzlicher und wichtiger Anker für uns alle. Lieber André, ich danke dir für deinen unermüdlichen Einsatz, dass du und viele Helfer den Festplatz Molmeck so hergerichtet haben, dass wir mit dieser unvergesslichen Jubiläumsfeier die Volksfeste in Molmeck wieder etablieren und zu neuem Leben erwecken. Vielen Dank. Nochmal bitte. Danke, einen Applaus. Jetzt lasst uns mit Trommelwirbel die Enthüllung des Denkmals vollziehen.
1: Und so kam es dann.
5: Mit 10, 9, 8, 7, 6, 5, 4, 3, 2, 1 und die Molmecker Kirche, die Heilandskirche.
1: Damit hat jetzt Molmeck ein weiteres Wahrzeichen. Und die eigentlichen Feierlichkeiten auf dem Festplatz konnten beginnen. Das Areal, das sich schon im vergangenen Jahr bei der Generalprobe als äußerst geeignet zum Feiern erwies, empfing also die Molmecker und ihre Gäste. Und da gab's für jeden was. Los ging's mit einem Kinderprogramm, bei dem verschiedene beteiligte Vereine am Umzug ihr Können unter Beweis stellten. Die ganze Zeit gab's die Highlights Hüpfburg und Kinderschminken sowie eine Kindertombola und Zuckerwatte. Für die etwas Älteren gab's Kraft Heimatpilz gebraut in Molmeck und natürlich eine ganze Palette weiterer alkoholischer und nicht alkoholischer Getränke. Für das leibliche Wohl sorgten der Fleischsommelier Niklas Reinicke aus Arnstedt und Sandras süßes Törtchen. Im gleichen Metier tätig der Kultur- und Förderverein der Freiwilligen Feuerwehr Burg Oerna. Und so ging es weiter vom Kaffeeklatsch bis zum Frühschoppen am Sonntag. Praktisch immer war was los auf dem Festplatz. Ein Höhepunkt natürlich der Auftritt der Liveband Feige Freunde aus Rogez, die für Stimmung auf dem Festplatz sorgten. Und das trotz des etwas durchwachsenen Wetters am Samstag wo es immer wieder Schauer gab. Hier noch ein paar Takte von Feige Freunde und ein paar Impressionen vom Volksfest Molmig 23.

0: Ja, liebe Zuschauer, wir sind hier im Herzwald und auf der Suche nach dem Nainhorn. Das soll hier irgendwo leben, aber keine Spur davon. Oh, Moment mal. Willkommen beim Nainhorn. Wir sind doch richtig. Aber was steht hier? Bin im Theater Eisleben? Na, dann gehen wir da auch hin. Und Sie lade ich ein zu Ticket, dem Kulturtelegramm. Denn dann gibt's mehr vom Nainhorn.
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Hallo und herzlich willkommen, liebe Zuschauerinnen und Zuschauer bei Punktum, Ihrem regionalen Fernsehprogramm am heutigen Freitag. Wenn Sie das hier sehen, dann läuft die 505. Eisleberwiese schon. Viel Spaß dort, aber sicherlich werden Sie auch noch Zeit finden, uns zu schauen. Wir haben auch jede Menge Informationen für Sie, zum Beispiel die folgende. Für den 21.09. war ja der Beginn der Sanierung der unteren Bahnhofstraße in Hettstedt geplant. Die Stadtverwaltung teilt mit, dieser Beginn wird sich um einige Tage verzögern. Weitere Informationen haben wir aber noch nicht an der Stelle. Also nicht wundern. Eine weitere kommt von der Stiftung Luther-Gedenkstätten in Sachsen-Anhalt. Denn der wissenschaftliche Leiter der Luther-Museen in Eisleben und Mansfeld, Mirko Gutjahr, vielen ja hier bekannt in der Region, wird neuer Direktor des Museums Burg Linn im nordrhein-westfälischen Krefeld. Gutjahr war seit 2014 für die Stiftung Luther-Gedenkstätten tätig und hat an zahlreichen Ausstellungsvorhaben, Projekten und Forschungsarbeiten mitgewirkt, zunächst als wissenschaftlicher Mitarbeiter und seit 2022 auch als in leitender Funktion für die Museen der Stiftung in Mansfelder Land. Seine neue Position wird Mirko Gutjahr zum 1. Januar 2027 antreten. Seine Stelle

0: wird bei den Luther-Museen zeitnah ausgeschrieben. Am Samstag, den 14.11. von 10 bis 16.30 Uhr findet in der Druschbar-Sporthalle in Hettstedt der zweite Teenage Ninja Cup statt. 6 Euro beträgt der Teilnahmebeitrag. Bis zum 30.10. läuft die Anmeldefrist. Jeder Teilnehmende kann bekommt dann auch ein tolles T-Shirt, eine Medaille und eine Urkunde. Wer den Parcours in seiner Altersklasse am schnellsten bezwingt, darf sich sogar über einen Pokal freuen. Als besondere Herausforderung sucht die mehrfache Welt-, Europa- und deutsche Meisterin im Kickboxen Jasmin Aka Pitbull einen Ninja-Gegner, der den Rang abläuft. Die Altersklasse und Laufzeiten, die 6- bis 8-Jährigen von 10 bis 13 Uhr, 9 bis 11 Jahre 13 bis 14.30 Uhr, 12 bis 13 Uhr 14.30 Uhr bis 15.30 Uhr und die 14 bis 16-Jährigen von 15.30 Uhr bis 16.30 Uhr. Für die Versorgung ist der FC Hettstedt zuständig und die Veranstaltung ist eine Kooperation der Stadt Hettstedt mit dem Kreissportbund Mansfeld-Südharz. Die Hosenbande plant im Theater Eisleben wieder das große Ding. Die kultigen Meisterdiebe aus Kopenhagen kehren auf die Eisleber Bühne zurück, noch bevor die offizielle Wiederaufnahme am 26. September stattfindet. Organisiert der Stadtseniorenrat Eisleben am Donnerstag, den 24. September um 15 Uhr, eine Sonderveranstaltung mit Egon, Benny und Kiel. Dazu gibt es für alle Gäste ab 13.30 Uhr Kaffee und Kuchen im Angebot. Die Termine und Tickets für die nächsten Aufführungen eben, wie erwähnt, am 24.09. 15 Uhr, dann am 26.09. um 19.30 Uhr und am 10. Oktober auch um 19.30 Uhr. Tickets für den 24. September können über den Stadtseniorenrat erworben werden und kosten 15 Euro. Für alle anderen Veranstaltungen gibt es wie gewohnt Tickets an der Theaterkasse in der Bucherstraße und der Abendkasse sowie online unter theater-eisleben.de oder telefonisch Eisleben 60 20 70.
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0: geheimnisvoll, faszinierend und von unschätzbarem Wert für die Wissenschaft. Zum ersten Mal stand die unterirdische Welt am 12. und 13. September im Rampenlicht eines ganz neuen weltweiten Aktionstages, dem Internationalen Tag für Karst und Höhle. Die Naturerlebnishöhle Heimkehle im Südharz bei Uftrungen war an diesem Wochenende zur zentralen deutschen Hauptbühne für Forscher, Naturschützer und Entdecker geworden. In der Heimkehle, als eine der größten Gipsschauhöhlen Deutschlands, herrscht sommers wie winters kühle 8 Grad. Zahlreiche Besucher kamen so hierher, um die verborgene Welt des Südharzer Karstes hautnah zu erleben.
1: Die Höhle Heimkehle, die wurde 1357 das erste Mal urkundlich erwähnt. Und zwar wussten die Leute hier in der Umgebung, dass da so ein großes Loch im Berg ist, der Natureingang. Wenn ihr euch den noch angucken wollt, wenn ihr hier rausgeht, links am Spielplatz vorbei, da kommen dann so ein paar Treppen und da kommt er auf der linken Seite. Bitte hinterm Zaun bleiben, da krabbeln im Moment immer wieder welche rein und das ist lebensgefährlich. Und damals hatte dieses Loch auch schon einen Namen. Denn die Leute sagten, man schaut in einen Schlund oder in eine Kehle. Und da wurde es als Heimellenkellen bezeichnet. Hier bei uns ist das sowas wie heimlicher oder unheimlicher Keller.

0: außerhalb der Höhle rund um das Thema Karst, rund um das Thema Fledermäuse. Zusätzlich haben wir heute die lange Nacht der Höhlen und des Karsts. Dazu extra Veranstaltungen, die live gestreamt werden. Unter anderem ein Streaming zum Live-Fledermausfang am Natureingang der Höhle Heimkehle.
1: Dass wir die Geheimnisse der Heimkehle und der umliegenden Höhen so gut verstehen, ist jahrzehntelanger, unermüdlicher Forschungsarbeit zu verdanken. Eine, die den Südharzer Gipskarst wie ihre eigene Westentasche kennt und die Entwicklung hier seit 60 Jahren maßgeblich mitgeprägt hat, schaut an diesem Tag mit einem ganz besonderen Stolz auf das rege Interesse der Öffentlichkeit. Die Höhlenforscherin Christel Völker.
2: Ich bin von Beruf Geologe. Und da ist es ja naheliegend, dass man sich mit der Erde und mit dem, was unter der Erde ist, beschäftigt. Ich bin tatsächlich 1972 Mitglied der Höhlenforschergruppe in Neubrandenburg geworden, was sich vielleicht ein bisschen seltsam anhört. Aber unser Arbeitsgebiet war damals der Kyffhäuser, die Höhlen im Nordkyffhäuser, Schusterhöhle. Und dann, nachdem sind wir in den Südharz gezogen und haben damals das Karstmuseum der DDR übernommen. Haben beruflich bis 1992 Karstarbeiten gemacht und dann hat sich das alles aufgelöst. Aber ich bin natürlich der Höhlen- und Karstforschung treu geblieben und ich liebe diese Landschaft und ja, das ist einfach mein Leben und meine Aufgabe hier.
1: Der erste internationale Tag für Karst und Höhle hat eindrucksvoll bewiesen, das Abenteuer liegt direkt unter unseren Füßen. Und es lohnt sich, die faszinierende Unterwelt für die Zukunft zu bewahren, sowie auch zu besuchen. Am 13. September war es wieder soweit. Deutschlandweit öffneten historische Orte ihre Türen zum Tag des offenen Denkmals. Wir waren in der Lutherstadt Eisleben, genau gesagt in der Gertrudkirche.
3: Ja, ich möchte ganz kurz hier über unsere Gertrudkirche erzählen. Wir haben heute zum Tag des Denkmals geöffnet, wie schon 2 Jahre zuvor. Und wir hoffen, dass unsere kleine Gertrudkirche, die ja ein Denkmal des Landes Sachsen-Anhalt und der Stadt Eisleben ist, in 2 Jahren fertig ist. Jetzt ist es ein Lost Place Ort, aber mit vielen Facetten. Wir führen ganz viele Veranstaltungen für die Bürger und für Kinder, Kindergartenkinder, Schulkinder hier durch. Auch Unterricht findet hier statt, Kunstunterricht. Und wir sehen gerade heute ganz viele Gemälde von einer Lehrerin aus der Katharinenschule, Frau Sibylle Aschoff. Und da findet der Kunstunterricht statt. Hier sehen wir ein ganz großes Gemälde vom Theater, welches wir erhalten haben. Und mit all diesen Dingen, die wir hier schon erzählt haben und heute noch erzählen werden, lade ich natürlich alle Gäste, die diesen kleinen Film sehen, bei Punktum, herzlich ein, in unsere Kirche zu kommen, zu verschiedenen Veranstaltungen. Und wir hoffen sehr, dass alles mit Unterstützung des Landes, der Stadt und mit vielen weiteren Bürgern in 2 Jahren alles fertig ist.
1: Aber in der Gertrudkirche gab es am Denkmaltag nicht nur Geschichte zum Hören, sondern auch echte Highlights für die Augen. Neben den historischen Mauern konnten hier die Arbeiten der Malerin Sibylle Aschoff bewundert werden. Und gleich daneben gab es einen ganz besonderen internationalen Flair. Die faszinierenden walischen Holzschnitte von Max Freeman. Der Tag des offenen Denkmals in der Gertrudkirche Eisleben hat mal wieder gezeigt, Denkmäler sind nicht nur verstaubte Vergangenheit, sondern Orte, an denen Menschen und Geschichten zusammenkommen. Wer aktuelle Projekte und Informationen zum Förderverein der Gertrudkirche Nikolaiviertel oder Stadt Eisleben haben möchte oder ihn unterstützen möchte, findet weitreichende Informationen auf der Webseite www.förderverein-gertrudkirche-eisleben.de.
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0: in der St. Andreaskirche statt. Gestaltet vom Mitteldeutschen Kammerorchester, Kirchenmusikdirektor Thomas Ennenbach an der Orgel unter der Leitung von Kirchenmusikdirektor Dietrich Ehrenwert.
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2: Der DAX verbuchte am Freitagvormittag bei 25.647,38 Punkten, der TecDAX bei 3.986,98 Zählern und der Euro war ein US-Dollar 14,82 wert.
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2: In der Nacht zum Samstag ist es gering bewölkt bis wolkig und niederschlagsfrei. Die Tiefstwerte sinken auf 13 bis 8 Grad, der Wind weht schwach aus Südwest. Am Samstag ist es wechselnd bis stark bewölkt, örtlich fällt etwas Regen. Die Tageshöchstwerte erreichen 21 bis 23 Grad, der Wind weht mäßig, teils stark böig aus Südwest. In der Nacht zum Sonntag wird es zunehmend bedeckt und es kann Regen aufkommen. Die Tiefstwerte sinken auf 12 bis 15 Grad, der Wind weht schwach bis mäßig aus Südwest. Am Sonntag ist es bedeckt und vor allem nach Norden hin wird es zunehmend regnerisch. Am Nachmittag und Abend geht es über zu wechselnder Bewölkung mit einzelnen Schauern und Gewittern. Die Tageshöchstwerte erreichen 16 bis 20 Grad, der Wind weht teils stark böig aus Nordwest bis West. In der Nacht zum Montag ist es gering bewölkt bis wolkig und meist trocken. Die Temperaturen gehen auf 11 bis 8 Grad zurück, der Wind weht schwach bis mäßig aus West. Der Montag wird wechselnd bewölkt, vereinzelt fallen Schauer. Die Tageshöchstwerte erreichen 13 bis 17 Grad, der Wind weht mäßig bis frisch aus Nordwest.
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2: Um 11 Uhr waren es 19 Grad, die Luftfeuchtigkeit betrug 49% und der Luftdruck 1014 Hektopascal.
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0: Der Bahnhof in Dreianhohne. Von hier aus geht es mit der Harzer Schmalspurbahn weiter Richtung Brocken. Die Strecke soll jetzt saniert werden. Und das in schwierigen Zeiten für die Harzer Schmalspurbahn. Wie ist das möglich? Bund und Land wollen der HSB rund 10,9 Millionen Euro für die umfassende Grunderneuerung der Strecke Wernigerode bis zum Brocken zur Verfügung stellen. Glücklich ist nicht nur die Geschäftsführerin der HSB Katrin Müller, sondern auch der Landrat Thomas Balzerowski. Für sie ein klares Bekenntnis von Bund und Land zur Harzer Schmalspurbahn und ihrem Wert für das Mittelgebirge.
1: Es ist wirklich für uns ein ganz bedeutender Meilenstein in der Infrastruktursanierung für unsere Strecke zwischen Wernigerode und Brocken.
2: Ja, Sie sehen heute einen glücklichen Landrat, weil wir heute einen vorzeitigen Maßnahmenbeginn für die Sanierung der Brockenstrecke bekommen haben von der Ministerin Frau Dr. Hüskens aus Sachsen-Anhalt. Aber damit gleich auch verbunden die Zusage des Bundes, dass der Bund ebenfalls mit bis zu 50% in die Sanierung der Brockenstrecke und damit aber auch ins gesamte Netz der HSB mit einsteigt. Sie wissen, dass wir ca. 460 Millionen Euro aufwenden müssen, um die Strecken zu erhalten in den nächsten Jahren. Das ist verdammt viel Geld und der Harz und aber auch Sachsen-Anhalt wäre ohne Bundesbeteiligung stark und vielleicht auch überfordert gewesen. Aber der Bund heute gibt sein grundsätzliches Okay, ebenfalls mitzuhelfen. Und nach 35 Jahren der HSB-Gründung ist das ein wunderbarer Tag für den ganzen Harz eigentlich und ich bin überglücklich.
0: Die Ausgaben auf dem ersten Bauabschnitt werden zunächst auf rund 18,9 Millionen Euro geschätzt. Davon können 16,7 Millionen Euro gefördert werden. Das Land unterstützt die HSB dabei mit 8,35 Millionen und das Land in Höhe von 2,5 Millionen Euro. Der verbleibende Eigenanteil beläuft sich damit auf ca. 5,9 Millionen Euro. Der parlamentarische Staatssekretär beim Bundesminister für Verkehr, Christian Hirte, betont, dass die schrittweise Erneuerung der Gleisabschnitte von wichtiger Bedeutung für die Verkehrsanbindung ist.
3: Also in der Tat, in der Gesamtsumme sind das gewaltige Beträge. Und ich glaube, deswegen ist es auch wichtig, dass man sieht, wie wichtig der touristische Punkt ist, aber auf der anderen Seite, wie auch die echte Verkehrsbedeutung für die normalen Anwohner hier ist. Und deswegen ist es richtig, dass man Schritt für Schritt in Einzelabschnitten jetzt diesen Weg beschreitet. In einer Gesamtmaßnahme auf einmal ginge das gar nicht.
0: Noch dazu befindet sich das Unternehmen derzeitig in einer Transformationsphase. Dazu gehören viele verschiedene Aspekte, wie der Umstieg auf elektronische Züge oder eine Anbindung nach Braunlage, um über die Landesgrenzen hinaus das Netz zu erweitern. Braunlage war bereits früher an das Schienennetz angebunden. Über die meterspurige Südharzeisenbahn bestand bis in die 1960er Jahre eine Verbindung in den Südharz. Seit der Einstellung des Bahnverkehrs verfügt die Stadt über keinen Schienenanschluss mehr. Mit der geplanten Streckenverlängerung ab Elend könnte Braunlage nach Jahrzehnten wieder direkt per Bahn erreichbar werden. Die Bauzeit einschließlich Planung wird auf etwa 8 bis 10 Jahre geschätzt. Für die Nostalgie- und Dampflokomotivenfans gibt es Grund zum Aufatmen, denn die Harzer Schmalspurbahn mit Dampfbetrieb soll es auch in Zukunft weiterhin geben.
1: Ja, natürlich befinden wir uns jetzt in einer Phase der Transformation und wir sind momentan noch in der Bewertung, welche Antriebstechnologie für uns langfristig gesehen auch die wirtschaftlichste Variante ist. Und darin betrachten wir sowohl Infrastruktursanierung als auch Fahrzeugbeschaffung. Und das muss alles logischerweise einhergehen. Und natürlich wird es ohne Veränderungen auch nicht funktionieren, dass wir uns hier zukunftsfähig aufstellen.
4: Aber auf die alte Dampflok müssen die Gäste nicht verzichten.
1: Nein, sie müssen nicht und wir wollen auch nicht auf die Dampflokomotive verzichten. Das ist unser Gesicht, das ist unser Kernprodukt und das ist das, was uns ausmacht.
2: Selbstverständlich. Also HSB ohne Dampf ist gar nicht möglich. Selbstverständlich bleibt auch der Dampfzug erhalten. Wir werden einige Dinge umstellen. Heute sind auch die Braunlager da. Braunlager möchte gerne mit ans HSB-Netz angeschlossen werden. Ich glaube, auch hier gibt es eine grundsätzliche Bereitschaft des Bundes, das mitzufinanzieren. Das sind ca. 5 bis 5,5 Kilometer zwischen Elend und Braunlager. Und dort werden wir dann mit Dampf fahren, aber nicht nur, sondern auch mit modernen Triebwagen, weil wir dieses touristische Kraftzentrum Braunlager auch nach Wernigerode anbinden wollen, dass die Braunlager Gäste dann auch umsteigen können ins normale Netz. Das heißt also, der ÖPNV-Anteil, der öffentliche Verkehrsanteil, der wird dann stärker werden.
4: Hat das auch eine Rolle gespielt, dass Braunlager sich auch zur HSB bekannt hat und die Strecke bis dahin verlängert werden soll?
3: Das war zunächst noch nicht relevant, aber wir freuen uns natürlich und das zeigt auch, dass dieses Verkehrsinfrastrukturprojekt Zukunftspotenzial hat, Potenzial auch über das bestehende Netz hinaus und es zeigt ja, dass wir hier gut aufgestellt sind.
0: Das Fördermittelprogramm ist dabei darauf ausgerichtet, bis 2030 abgeschlossen zu sein. Die Arbeiten am Bauabschnitt sollen daher schon im Frühjahr 2027 beginnen. Die Ministerin für Infrastruktur und Digitales, Lydia Hüskens, will mit der vorzeitigen Genehmigung für Planungssicherheit sorgen. Für den Landrat Thomas Bazurowski

0: ist mit der Hilfe des Bundes eines ganz klar.
1: Durch den Anteil des Bundes ist es uns überhaupt möglich und damit ist es eigentlich gelungen, dieses wichtige Harzer Kulturgut zu retten.

0: Herzlich willkommen zu Ticket, dem Kulturtelegramm. Im Jahr 2019 erschien ein Kinderbuch des Autors Marc-Uwe Kling und der Illustratorin Astrid Henn im Carlsen Verlag, das bis heute erfolgreich ist, Das Neinhorn. Durch diesen Erfolg beflügelt sind inzwischen mehrere Fortsetzungen erschienen, Mitmach- und Pop-up-Ausgaben und auch eine Adaption für den Film und die Theaterbühne. Genau deshalb gehen wir heute auch ins Theater Eisleben. Denn hier hat gleich Premiere Das Neinhorn. Und die Erwartungen der Kleinen, die sind ganz groß.
1: Auf dem Kalender steht der 30. August und zahlreiche Kinder haben sich in Begleitung der Eltern oder Großeltern auf den Weg ins Theater gemacht.
2: Darf ich dich mal was fragen? Warum bist du heute hier ins Theater gekommen, sag mal?
3: Weil ich hier mit meiner Oma hier heute das angucke.
2: Und was willst du dir angucken, sag mal?
3: Dass heute jetzt anfängt.
2: Das hast du ja, glaube ich, sogar mitgebracht. Was hast du da mitgebracht? Was ist denn das da?
3: Ein Einhorn.
2: Ein Einhorn. Und guckst du heute auch das Neinhorn hier im Theater?
3: Ja.
2: Kennst du die Geschichte schon von dem Neinhorn?
3: Mhm.
2: Noch nicht? Oder kennst du schon aus dem Buch? Hast du das Buch schon mal dir vorlesen lassen?
3: Nein.
2: Also bist du ganz gespannt, was passiert?
3: Ja.
2: Na, dann wünschen wir dir ganz viel Spaß.
3: Ich dies auch.
4: weil ich das Neinhorn sehen wollte.
2: Das Neinhorn, kennst du die Geschichte schon oder ja. Kennst du die noch nicht?
4: Kenne ich schon, weil ich zwei Bücher gestern gekauft habe von meinem Neinhorn.
2: Wow, und kennst du auch die Freunde vom Neinhorn? Wer sind denn die Freunde? Kennst du die auch?
4: Ja.
5: Wer ist das?
4: Zum Beispiel der Waschbär.
6: Das Neinhorn.
2: Und was für ein Abenteuer werden die erleben? Hast du da irgendeine Idee?
6: Die Königstochter befreien.
2: Wo ist die Königstochter denn eingesperrt, weißt du das?
6: Im Turm.
2: Und du bist ja schon ein bisschen größerer Junge. Kennst du denn die Geschichte schon lange oder ist sie ganz neu für dich?
6: Ich kenne die schon ein bisschen lang.
2: Und was gefällt dir denn am Neinhorn so sehr?
6: Also, dass es sogar bei manchen Stellen witzig ist.
2: Und du hoffst, dass du auch heute viel lachen kannst? Na, dann wünschen wir dir ganz viel Spaß.
1: Die Kinder scheinen Bescheid zu wissen, doch was ist mit ihnen am Bildschirm? Also, in aller Kürze. Im Herzwald lebt ein kleines Einhorn, welches mit vielem nicht einverstanden ist und deshalb statt immer nur Ja, oft auch Nein sagt. So kommt es, dass aus dem Einhorn ein Neinhorn wird. Alle Versuche der anderen Einhörner, es für die allgegenwärtige Harmonie zu begeistern, scheitern. Im Gegenteil, das Neinhorn macht sich auf den Weg nach nirgends. Und siehe da, es begegnet drei Gestalten, die ihm irgendwie ähnlich sind. Dem schwerhörigen Waschbär, dem tiefenentspannten Nahhund und der eigensinnigen Königstochter. Auf dem Weg werden sie zu einer Gemeinschaft und merken, man muss nicht gleich sein, um zusammenzuhalten. In Eisleben wird das Stück als Familientheater ab 4 Jahren knallbunt, zuckerwattensüß und detailverliebt in Szene gesetzt. Über den pädagogischen Ansatz der Geschichte kann man sicherlich trefflich streiten, was aber das Ensemble in Eisleben natürlich nicht zu verantworten hat. Friederike Fink, Jules Böning, Marcel Frank und Logan Hartwig, der eigentlich Dramaturgieassistent am Theater ist, aber hier die Königstochter spielt, alle 4 agieren mit Spielfreude und bringen die auch über die Bühnenkante in den Zuschauerraum.
0: Während die Erwachsenen und Kinder im Saal ihren Spaß haben, geht für das Ensemble und alle Beteiligten eine lange Phase der Vorbereitung zu Ende. Drehen wir doch einfach mal die Zeit und 8 Wochen zurück.
1: Es ist Anfang Juli und in der Kostümabteilung laufen schon fast die Endarbeiten für das neue Stück, denn es wird ja unmittelbar nach der Sommerpause Premiere feiern. Kostüme sind gekauft, geschneidert, verändert und angepasst und die Schauspieler werden heute erstmals in die neuen Outfits schlüpfen. Anja Becker ist die Chefin über das Ganze und über einen großen Fundus.
7: Frau Becker,
0: Gewandmeisterin, ein Begriff, der scheint aus der Zeit gefallen zu sein. Gilt das auch für den Beruf?
5: Ja, das hört sich wirklich so ein bisschen an. Das Wort Gewand hat einen historischen Kontext, deshalb passt das auch zu dem Beruf, weil wir ja auch historische Kostüme anfertigen. Und das ist eigentlich ein altertümlicher Begriff für Kleidung oder Kostüm.
0: Und wie wird man Gewandmeisterin?
5: Sehr spannend. Also Sie absolvieren eine klassische Lehre im Handwerk als Damen- oder Herrenmaßschneider oder Maßschneiderin, arbeiten im besten Fall ein paar Jahre in einem Theater, in einer Kostümabteilung und dann können Sie noch ein Weiß da draufpacken. Entweder es gibt zwei Schulen in Deutschland, wo man das absolvieren kann, oder Sie machen an einer klassischen Handwerkskammer eine Meisterausbildung. Und die Spezialisierung liegt wirklich auf historischen Schnitten, weil Sie ja alle Epochen abdecken müssen am Theater.
0: Alle Epochen ist ein gutes Stichwort, um mit der Kamera mal kurz in den Fundus zu schauen. Hier lagern tausende Kostüme, Kostümteile, Accessoires und manchmal auch merkwürdig anzuschauende Elemente. Kostüme kann man übrigens auch ausleihen, sofern sie nicht gerade in einer aktuellen Produktion benötigt werden. Wir selbst sind regelmäßig hier, um uns für unsere Auftritte einkleiden zu lassen. Sei es die Eisleberwiese, das Burgfest in Querfurt oder Luthers Geburtstag. Hier findet man nicht alles, aber vieles und dazu kompetente Beratung. Was war denn beruflich gesehen bisher die größte Herausforderung für Sie?
5: Es gibt ja verschiedene Arten von Herausforderungen. Einmal das Fachliche, das heißt, ein Schnitt ist besonders speziell oder kompliziert umzusetzen. Das hatte ich zum Beispiel mal bei einer Filmproduktion, der Medicus. Es handelte sich um eine historische Unterhose. Und da haben wir sehr lange rumprobiert und haben 5 Prototypen gemacht. Und wenn Sie die im Film sehen, sieht die eigentlich aus wie ein Sack. So, aber wir mussten lange rumprobieren, bis es der Kostümbildnerin gefallen hat. Das war herausfordernd. Dann gibt es auch zeitliche Herausforderungen, wo Sie in sehr kurzer Zeit sehr viel Output haben müssen. Und das war definitiv Kabarett, weil da so viele Leute auf der Bühne sind, so viele besondere Kostüme, Tanzkostüme, dass ich da wirklich bis zur letzten Minute, kann man sagen, dran gearbeitet habe.
0: Im großen Saal laufen gleichzeitig die Proben. Heute wird eine Szene probiert, die am Ende nur rund 2 Minuten dauert und eigentlich ganz einfach aussieht. Die Leipziger Dramaturgin und Performerin Jeanette Mikan, die die Bühnenfassung für Eisleben geschrieben hat und auch Regie führt, achtet aber auf unzählige Kleinigkeiten. Und so probieren Jules Böning, der das Neinhorn spielt, und Marcel Frank als Wasbär die Szene immer und immer wieder. Auch wenn Schauspieler Marcel Frank in der Probe noch ganz locker in Shorts in seine Wasbär-Rolle schlüpft, möchten wir gern wissen, wie wichtig ist denn ein Kostüm für einen Schauspieler?
7: Sehr wichtig. Also so ein Kostüm lässt einen ja komplett anders auch sich fühlen oder wirkt. Also man wirkt auch von außen sehr anders, wenn man je nachdem, was man trägt. Und eigentlich so, es gibt ja Probenkostüme, also wir proben ja so mit Kostümen, die so eine Anlehnung sind an das Fertige dann. Und immer dieser Schritt vom Probenkostüm dann zum richtigen Kostüm, das ist unglaublich anders. Es gibt manchmal vielleicht ein paar mehr Probleme, weil es so Sachen gibt, die man noch nicht so bedacht hat. Da gibt es aber auch ja, ganz viele Chancen oder neue Aufgaben, die man so durch das Kostüm auch irgendwie hat. Oder auch Sachen, die man einfach machen kann, Dinge, die man verstecken kann. Also man kann sehr viel auch mit dem Kostüm spielen. Und ja, das ist immer sehr schön.
0: Die Gegenfrage, wenn der Zuschauer Sie auf der Bühne sieht oder die Figur auf der Bühne sieht, was glauben Sie, wie wichtig ist da für ihn dieses Kostüm?
7: Ich denke, sehr wichtig. Wir haben das ja jetzt auch schon bei vielen Produktionen erlebt, auch zum Beispiel bei Kabarett, dass die Kostüme einfach die Leute auch mit in die andere Zeit nehmen, in so eine andere Welt. Und ich finde auch persönlich immer, dass Kostümbild und Bühnenbild auch immer so Hand in Hand gehen. Und ja, man wird einfach in eine neue Welt geholt. Und manchmal macht auch, glaube ich, wirklich das Kostüm erst so, also eigentlich fast immer macht das Kostüm die Rolle dann auch erst fertig. Also dann hat man so ein Gesamtbild und kann sich jetzt vorstellen, ah ja, so sahen die aus oder so könnte man aussehen. Das macht sehr viel, glaube ich, auch für die Zuschauenden.
0: Anja Becker arbeitet Punkte ab, welche sie vorher mit der Ausstatterin Leonie Olof abgestimmt hat. Diese hat konkrete Vorstellungen und gemeinsam mit Anja Becker findet man dann den Weg, diese Ideen zu realisieren. Es geht um Details, die letztlich das Theatererlebnis abrunden werden. Im Augenblick laufen bei Ihnen hier in der Kostümabteilung die Vorbereitung für das Neinhorn auf Hochtouren. Welchen Zeitumfang hat denn so eine Produktion mit so viel aufwendigen Kostümen?
5: Also ganz früher, vor 40, 50 Jahren an den Theatern war es so, dass man oft mehrere Monate hatte. Heute ist es üblich, dass sie ungefähr 6 Wochen Vorbereitungszeit haben, von der ersten Konzeptionsprobe bis zur ersten Komplettprobe. Das ist sehr unterschiedlich, kommt aufs Stück an. Bei uns ist es auch sehr variabel. Ich sag mal von 3 Wochen bis zu 5 Wochen oder 6 Wochen ist da alles mit dabei. Und dann kommt es immer darauf an, wie viele Leute sind auf der Bühne, haben die Schauspieler, Schauspielerinnen mehrere Kostüme. Und genau, wenn es mehr zu tun ist, muss man einfach ein bisschen schneller arbeiten.
1: Premiere geht dem Ende entgegen. Gespannt haben die Kinder das Geschehen verfolgt und so gibt es am Schluss auch großen Applaus. Und wie war's?
3: Gut.
2: Was war denn das Beste?
3: Das mit den Neinhorn.
2: Und welche Figur hat dir auch noch gefallen, außer dem Neinhorn?
3: Den Hund. Der Hund.
2: Und wie fandst du das, dass er also bunt heute war im Theater? War das toll?
3: Ja.
2: Ich habe gehört, du bist Fachmann fürs Neinhorn?
8: Ja, sozusagen, ja.
2: Wieso bist du Neinhorn-Fachmann? Wieso?
8: Also ich habe alle 3 Bücher davon und auch die Hörbücher dazu und kenne die fast auswendig.
2: Und heute warst du im Theater. Was sagst du jetzt? Ist das eine besser Theater oder das Buch? Oder wie hat es dir gefallen?
8: Also ich fand das Theaterstück sehr gut. Also das Buch natürlich auch. Also ich fand beides schon ganz gut. Also das Theaterstück kommt auf jeden Fall gut ans Buch ran.
2: Was war heute das Beste beim Theaterstück?
8: Also ich fand den Waschbär am besten.
2: Warum?
8: Ich fand den total witzig.
0: Die Kinder sind begeistert. Kein Wunder, dass einige Theater in Deutschland das Stück auf dem Spielplan haben. Für Eisleben gilt auf jeden Fall, wieder eine gelungene Inszenierung mehr im Repertoire. Haben Sie jetzt Lust, Ihren Kindern oder Enkeln ein tolles Theatererlebnis zu bieten? Dann sagen Sie nicht nein, das sagen dann Ihre Kinder schon oft genug, sondern sagen Sie ja. Holen Sie Ihre Tickets und besuchen Sie das Theater Eisleben. Das Neinhorn freut sich auf viele große und kleine Zuschauer.
9: In der AWO-Kita Goldene Schlüsselchen in Gonna ist immer etwas los. Auch in den Sommerferien 2024 war das so. Beispielsweise gab es im August ein Zirkusprojekt, an dem sich die Kinder, aber auch die Erzieherinnen aktiv beteiligten. Nach intensiver Vorbereitung und zahlreichen Übungsstunden wurde schließlich zu einer großen Zirkusvorstellung eingeladen, bei der Eltern, Geschwister und Großeltern ihre Jüngsten in den verschiedenen Rollen erleben konnten. Wobei die meisten Ideen tatsächlich von den Kindern kamen. Auch ein echter Zirkusdirektor durfte nicht fehlen.
10: Hereinspaziert, nur Mut, ihr lieben Leute. Eine Riesensensation präsentieren wir heute. Hier im bunten Zirkuszelt gibt's allerhand zu sehen. Hereinspaziert, ihr lieben Leute, und Zirkus ist es schön. Hochverehrtes Publikum, ich bin der Zirkusdirektor Sam und begrüße sehr herzlich zu unserem Zirkus Gonnalino. Der Zirkus hat heute seine erste Vorstellung in der Manege von Gonna. Freuen Sie sich mit mir auf unsere sensationellen Darbietungen von unseren Artisten und Künstlern. Hereinspazieren!
9: Los ging es mit den Tänzerinnen und Akrobaten, gefolgt von den starken Männern.

0: Wie auch im echten Zirkus üblich, sorgten zwischendurch immer wieder mal die Clowns für den einen oder anderen Lacher und halfen ganz nebenbei beim Auf- und Abbau der nötigen Requisiten. Wie hier zum Beispiel für die große Löwendressur.
1: Alle die Füße und Hände einziehen. Jetzt kommt die Löwen.
0: Die Messerwerfer, die Zirkusarena mitten im Sangerhäuser Ortsteil.
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0: Jongleure gehören zu jedem Zirkus, der etwas auf sich hält. Unterstützt wurden sie von Erzieherin Hanna, die sich für diesen Tag extra die Haare gelb färbte.

Und welcher Zirkus kommt ohne Pferde aus? Unglaubliche Dressuren mit den Vierbeinern gehören einfach dazu. So auch in der Gonnaer Kita, nachdem die Clowns wiederum den Parcours vorbereitet hatten.

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jetzt unsere Seiltänzer.

0: Damit ging die Zirkusshow dem Ende entgegen. Doch vorher gab es noch ein großes Seifenblasenfinale.
1: Heute wird getanzt und heute wird gelebt.

übrigens, einer der anwesenden Opas feierte an diesem Tag seinen 65. Geburtstag. Ganz spontan erhielt er von den Kindern ein Ständchen.

Was?

0: Im Anschluss wurden dann die zukünftigen Schulkinder noch mit einer traditionellen Prozedur verabschiedet. Sie wurden einfach rausgeschmissen.
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0: Hallo und herzlich willkommen, liebe Zuschauerinnen und Zuschauer bei Punktum, Ihrem regionalen Fernsehprogramm am heutigen Freitag. Wenn Sie das hier sehen, dann läuft die 505. Eisleberwiese schon. Viel Spaß dort, aber sicherlich werden Sie auch noch Zeit finden, uns zu schauen. Wir haben auch jede Menge Informationen für Sie, zum Beispiel die folgende. Für den 21.09. war ja der Beginn der Sanierung der unteren Bahnhofstraße in Hettstedt geplant. Die Stadtverwaltung teilt mit, dieser Beginn wird sich um einige Tage verzögern. Weitere Informationen haben wir aber noch nicht an der Stelle. Also nicht wundern. Eine weitere kommt von der Stiftung Luther-Gedenkstätten in Sachsen-Anhalt. Denn der wissenschaftliche Leiter der Luther-Museen in Eisleben und Mansfeld, Mirko Gutjahr, vielen ja hier bekannt in der Region, wird neuer Direktor des Museums Burg Linn im nordrhein-westfälischen Krefeld. Gutjahr war seit 2014 für die Stiftung Luther-Gedenkstätten tätig und hat an zahlreichen Ausstellungsvorhaben, Projekten und Forschungsarbeiten mitgewirkt, zunächst als wissenschaftlicher Mitarbeiter und seit 2022 auch als in leitender Funktion für die Museen der Stiftung in Mansfelder Land. Seine neue Position wird Mirko Gutjahr zum 1. Januar 2027 antreten. Seine Stelle wird bei den Luther-Museen zeitnah ausgeschrieben. Am Samstag, den 14.11. von 10 bis 16.30 Uhr findet in der Druschbar-Sporthalle in Hettstedt der zweite Teenage Ninja Cup statt. 6 Euro beträgt der Teilnahmebeitrag. Bis zum 30.10. läuft die Anmeldefrist. Jeder Teilnehmende bekommt dann auch ein tolles T-Shirt, eine Medaille und eine Urkunde. Wer den Parcours in seiner Altersklasse am schnellsten bezwingt, darf sich sogar über einen Pokal freuen. Als besondere Herausforderung sucht die mehrfache Welt-, Europa- und deutsche Meisterin im Kickboxen Jasmin Akra Pitbull einen Ninja-Gegner, der ihr den Rang abläuft. Die Altersklasse und Laufzeiten, die 6- bis 8-Jährigen von 10 bis 13 Uhr, 9 bis 11 Jahre, 13 bis 14.30 Uhr, 12 bis 13 Uhr, 14.30 Uhr bis 15.30 Uhr und die 14 bis 16-Jährigen von 15.30 Uhr bis 16.30 Uhr. Für die Versorgung ist der FC Hettstedt zuständig und die Veranstaltung ist eine Kooperation der Stadt Hettstedt mit dem Kreissportbund Mansfeld-Südharz. Die Hosenbande plant im Theater Eisleben wieder das große Ding. Die kultigen Meisterdiebe aus Kopenhagen kehren auf die Eisleber Bühne zurück, noch bevor die offizielle Wiederaufnahme am 26. September stattfindet, organisiert der Stadtseniorenrat Eisleben am Donnerstag, den 24. September um 15 Uhr eine Sonderveranstaltung mit Egon, Benny und Kiel. Dazu gibt es für alle Gäste ab 13.30 Uhr Kaffee und Kuchen im Angebot. Die Termine und Tickets für die nächsten Aufführungen eben, wie erwähnt, am 24.09. um 15 Uhr, dann am 26.09. um 19.30 Uhr und am 10. Oktober auch um 19.30 Uhr. Tickets für den 24. September können über den Stadtseniorenrat erworben werden und kosten 15 Euro. Für alle anderen Veranstaltungen gibt es wie gewohnt Tickets an der Theaterkasse in der Bucherstraße und der Abendkasse sowie online unter theater-eisleben.de oder telefonisch Eisleben 60 20 70.
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0: Geheimnisvoll, faszinierend und von unschätzbarem Wert für die Wissenschaft. Zum ersten Mal stand die unterirdische Welt am 12. und 13. September im Rampenlicht eines ganz neuen weltweiten Aktionstages, dem Internationalen Tag für Karst und Höhle. Die Naturerlebnishöhle Heimkehle im Südharz bei Uftrungen war an diesem Wochenende zur zentralen deutschen Hauptbühne für Forscher, Naturschützer und Entdecker geworden. In der Heimkehle, als eine der größten Gipsschauhöhlen Deutschlands, herrscht sommers wie winters kühle 8 Grad. Zahlreiche Besucher kamen so hierher, um die verborgene Welt des Südharzer Karstes hautnah zu erleben.
1: Die Höhle Heimkehle, die wurde 1357 das erste Mal urkundlich erwähnt. Und zwar wussten die Leute hier in der Umgebung, dass da so ein großes Loch im Berg ist, der Natureingang. Wenn ihr euch den noch angucken wollt, wenn ihr hier rausgeht, links am Spielplatz vorbei, da kommen dann so ein paar Treppen und da kommt er auf der linken Seite. Bitte hinterm Zaun bleiben, da krabbeln im Moment immer wieder welche rein und das ist lebensgefährlich. Und damals hatte dieses Loch auch schon einen Namen. Denn die Leute sagten, man schaut in einen Schlund oder in eine Kehle. Und da wurde es als Heimellenkellen bezeichnet. Hier bei uns ist das sowas wie heimlicher oder unheimlicher Keller, weil Heime ist zu Hause.
0: Doch der Aktionstag geht noch weit über die Höhlenwände hinaus. Die Heimkehle ist eingebettet in das Biosphärenreservat Karstlandschaft Südharz und ein streng geschütztes Natura 2000 Gebiet. Für die Ranger vor Ort ist dieses Wochenende die perfekte Gelegenheit, um wichtige Aufklärungsarbeit zu leisten. Sie zeigen, wie lebendig und gleichzeitig verletzlich dieses Ökosystem über und unter Tage ist. Einer, der sich hier bestens auskennt, ist Ranger Reik Fleckstein.
2: Ja, dann sage ich ja herzlich willkommen hier im Infozentrum im Biosphärenreservat Karstlandschaft Südharz in der Gemeinde Südharz. An diesem Wochenende zum Internationalen Tag für Höhlen und Karst von der UNESCO erstmals ausgerufen mit einer Veranstaltung rund um die Höhle Heimkehle, um unsere Karstlandschaft hier, was ganz Besonderes im Südharz, im Biosphärenreservat mit etlichen Veranstaltungen, mit Höhlenführungen, mit Führungen.

0: 1972 Mitglied der Höhlenforschergruppe in Neubrandenburg geworden, was sich vielleicht ein bisschen seltsam anhört, aber unser Arbeitsgebiet war damals der Kyffhäuser, die Höhlen im Nordkyffhäuser, Schusterhöhle. Und dann, nachdem sind wir in den Südharz gezogen und haben damals das Karstmuseum der DDR übernommen. Haben beruflich bis 1992 Karstarbeiten gemacht und dann hat sich das alles aufgelöst. Aber ich bin natürlich der Höhlen- und Karstforschung treu geblieben und ich liebe diese Landschaft und ja, das ist einfach mein Leben und meine Aufgabe hier.
1: Der erste internationale Tag für Karst und Höhle hat eindrucksvoll bewiesen, das Abenteuer liegt direkt unter unseren Füßen und es lohnt sich, die faszinierende Unterwelt für die Zukunft zu bewahren sowie auch zu besuchen. Am 13. September war es wieder soweit. Deutschlandweit öffneten historische Orte ihre Türen zum Tag des offenen Denkmals. Wir waren in der Lutherstadt Eisleben, genau gesagt in der Gertrudkirche.
2: Ja, ich möchte ganz kurz hier über unsere Gertrudkirche erzählen. Wir haben heute zum Tag des Denkmals geöffnet, wie schon 2 Jahre zuvor. Und wir hoffen, dass unsere kleine Gertrudkirche, die ja ein Denkmal des Landes Sachsen-Anhalt und der Stadt Eisleben ist, in 2 Jahren fertig ist. Jetzt ist es ein Lost Place-Ort, aber mit vielen Facetten. Wir führen ganz viele Veranstaltungen für die Bürger und für Kinder. Kindergartenkinder, Schulkinder hier durch. Auch Unterricht findet hier statt, Kunstunterricht. Und wir sehen gerade heute ganz viele Gemälde von einer Lehrerin aus der Katharinenschule, Frau Sibylle Aschoff. Und da findet der Kunstunterricht statt. Hier sehen wir ein ganz großes Gemälde vom Theater, welches wir erhalten haben. Und mit all diesen Dingen, die wir hier schon erzählt haben und heute noch erzählen werden, lade ich natürlich alle Gäste, die diesen kleinen Film sehen bei Punktum, herzlich ein, in unsere Kirche zu kommen, zu verschiedenen Veranstaltungen. Und wir hoffen sehr, dass alles mit Unterstützung des Landes, der Stadt und mit vielen weiteren Bürgern in 2 Jahren alles fertig ist.
1: Aber in der Gertrudkirche gab es am Denkmaltag nicht nur Geschichte zum Hören, sondern auch echte Highlights für die Augen. Neben den historischen Mauern konnten hier die Arbeiten der Malerin Sibylle Aschoff bewundert werden. Und gleich daneben gab es einen ganz besonderen internationalen Flair: die faszinierenden walischen Holzschnitte von Max Freeman. Der Tag des offenen Denkmals in der Gertrudkirche Eisleben hat mal wieder gezeigt, Denkmäler sind nicht nur verstaubte Vergangenheit, sondern Orte, an denen Menschen und Geschichten zusammenkommen. Wer aktuelle Projekte und Informationen zum Förderverein der Gertrudkirche Nikolaiviertel oder Stadt Eisleben haben möchte oder ihn unterstützen möchte, findet weitreichende Informationen auf der Webseite www.förderverein-gertrudkirche-eisleben.de.
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5: Am 10. Oktober ab 15 Uhr findet wieder Herbstzauber auf dem Schmidtschacht Helbra statt. Mit Blasmusik, kleinem Bergaufzug, Grillen, Lagerfeuer, Feuerwerk und vielem mehr. Am Reformationstag finden von 15 bis 20 Uhr 3 hochrangige Konzerte in der St. Andreaskirche statt. Gestaltet vom Mitteldeutschen Kammerorchester, Kirchenmusikdirektor Thomas Ennenbach an der Orgel unter der Leitung von Kirchenmusikdirektor Dietrich Ehrenwert.
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1: Der DAX verbuchte am Freitagvormittag bei 25.647,38 Punkten, der TecDAX bei 3.986,98 Zählern und der Euro war 1 US-Dollar 14,82 wert.
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1: In der Nacht zum Samstag ist es gering bewölkt bis wolkig und Niederschlag.

0: frei. Die Tiefstwerte sinken auf 13 bis 8 Grad. Der Wind weht schwach aus Südwest. Am Samstag ist es wechselnd bis stark bewölkt. Örtlich fällt etwas Regen. Die Tageshöchstwerte erreichen 21 bis 23 Grad. Der Wind weht mäßig, teils stark böig aus Südwest. In der Nacht zum Sonntag wird es zunehmend bedeckt und es kann Regen aufkommen. Die Tiefstwerte sinken auf 12 bis 15 Grad. Der Wind weht schwach bis mäßig aus Südwest. Am Sonntag ist es bedeckt und vor allem nach Norden hin wird es zunehmend regnerisch. Am Nachmittag und Abend geht es über zu wechselnder Bewölkung mit einzelnen Schauern und Gewittern. Die Tageshöchstwerte erreichen 16 bis 20 Grad. Der Wind weht teils stark böig aus Nordwest bis West. In der Nacht zum Montag ist es gering bewölkt bis wolkig und meist trocken. Die Temperaturen gehen auf 11 bis 8 Grad zurück, der Wind weht schwach bis mäßig aus West. Der Montag wird wechselnd bewölkt, vereinzelt fallen Schauer. Die Tageshöchstwerte erreichen 13 bis 17 Grad, der Wind weht mäßig bis frisch aus Nordwest.
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0: Um 11 Uhr waren es 19 Grad, die Luftfeuchtigkeit betrug 49% und der Luftdruck 1014 Hektopascal.
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0: Der Bahnhof in Drei-An-Hohne. Von hier aus geht es mit der Harzer Schmalspurbahn weiter Richtung Brocken. Die Strecke soll jetzt saniert werden. Und das in schwierigen Zeiten für die Harzer Schmalspurbahn. Wie ist das möglich? Bund und Land wollen der HSB rund 10,9 Millionen Euro für die umfassende Grunderneuerung der Strecke Wernigerode bis zum Brocken zur Verfügung stellen. Glücklich ist nicht nur die Geschäftsführerin der HSB Katrin Müller, sondern auch der Landrat Thomas Balzerowski. Für sie ein klares Bekenntnis von Bund und Land zur Harzer Schmalspurbahn und ihrem Wert für das Mittelgebirge.
1: Es ist wirklich für uns ein ganz bedeutender Meilenstein in der Infrastruktursanierung für unsere Strecke zwischen Wernigerode und Brocken.
2: Ja, Sie sehen heute einen glücklichen Landrat, weil wir heute einen vorzeitigen Maßnahmenbeginn für die Sanierung der Brockenstrecke bekommen haben von der Ministerin Frau Dr. Hüskens aus Sachsen-Anhalt. Aber damit gleich auch verbunden die Zusage des Bundes, dass der Bund ebenfalls mit bis zu 50% in die Sanierung der Brockenstrecke und damit aber auch ins gesamte Netz der HSB mit einsteigt. Sie wissen, dass wir ca. 460 Millionen Euro aufwenden müssen, um die Strecken zu erhalten.

0: In den nächsten Jahren, das ist verdammt viel Geld und der Harz und aber auch Sachsen-Anhalt wäre ohne Bundesbeteiligung stark und vielleicht auch überfordert gewesen. Aber der Bund heute gibt sein grundsätzliches Okay, ebenfalls mitzuhelfen. Und nach 35 Jahren der HSB-Gründung ist das ein wunderbarer Tag für den ganzen Harz eigentlich und ich bin überglücklich.
1: Die Ausgaben auf dem ersten Bauabschnitt werden zunächst auf rund 18,9 Millionen Euro geschätzt. Davon können 16,7 Millionen Euro gefördert werden. Das Land unterstützt die HSB dabei mit 8,35 Millionen und das Land in Höhe von 2,5 Millionen Euro. Der verbleibende Eigenanteil beläuft sich damit auf ca. 5,9 Millionen Euro. Der parlamentarische Staatssekretär beim Bundesminister für Verkehr, Christian Hirte, betont, dass die schrittweise Erneuerung der Gleisabschnitte von wichtiger Bedeutung für die Verkehrsanbindung ist.
2: Also in der Tat, in der Gesamtsumme sind das gewaltige Beträge. Und ich glaube, deswegen ist es auch wichtig, dass man sieht, wie wichtig der touristische Punkt ist, aber auf der anderen Seite, wie auch die echte Verkehrsbedeutung für die normalen Anwohner hier ist. Und deswegen ist es richtig, dass man Schritt für Schritt in Einzelabschnitten jetzt diesen Weg beschreitet. In einer Gesamtmaßnahme auf einmal ginge das gar nicht.
1: Noch dazu befindet sich das Unternehmen derzeitig in einer Transformationsphase. Dazu gehören viele verschiedene Aspekte, wie der Umstieg auf elektronische Züge oder eine Anbindung nach Braunlage, um über die Landesgrenzen hinaus das Netz zu erweitern. Braunlage war bereits früher an das Schienennetz angebunden. Über die meterspurige Südharzeisenbahn bestand bis in die 1960er Jahre eine Verbindung in den Südharz. Seit der Einstellung des Bahnverkehrs verfügt die Stadt über keinen Schienenanschluss mehr. Mit der geplanten Streckenverlängerung ab Elend könnte Braunlage nach Jahrzehnten wieder direkt per Bahn erreichbar werden. Die Bauzeit einschließlich Planung wird auf etwa 8 bis 10 Jahre geschätzt. Für die Nostalgie- und Dampflokomotiven-Fans gibt es Grund zum Aufatmen, denn die Harzer Schmalspurbahn mit Dampfbetrieb soll es auch in Zukunft weiterhin geben.
3: Ja, natürlich befinden wir uns jetzt in einer Phase der Transformation und wir sind momentan noch in der Bewertung, welche Antriebstechnologie für uns langfristig gesehen auch die wirtschaftlichste Variante ist. Und darin betrachten wir sowohl Infrastruktursanierung als auch Fahrzeugbeschaffung. Und das muss alles logischerweise einhergehen. Und natürlich wird es ohne Veränderungen auch nicht funktionieren, dass wir uns hier zukunftsfähig aufstellen.
4: Aber auf die alte Dampflok müssen die Gäste nicht verzichten.
3: Nein, sie müssen nicht und wir wollen auch nicht auf die Dampflokomotive verzichten. Das ist unser Gesicht, das ist unser Kernprodukt und das ist das, was uns ausmacht.
0: Selbstverständlich. Also HSB ohne Dampf ist gar nicht möglich. Selbstverständlich bleibt auch der Dampfzug erhalten. Wir werden einige Dinge umstellen. Heute sind auch die Braunlager da. Braunlager möchte gerne mit ans HSB-Netz angeschlossen werden. Ich glaube, auch hier gibt es eine grundsätzliche Bereitschaft des Bundes, das mitzufinanzieren. Das sind ca. 5 bis 5,5 Kilometer zwischen Elend und Braunlager. Lage. Und dort werden wir dann mit Dampf fahren, aber nicht nur, sondern auch mit modernen Triebwagen, weil wir dieses touristische Kraftzentrum Braunlager auch nach Wernigerode anbinden wollen, dass die Braunlager Gäste dann auch umsteigen können ins normale Netz. Das heißt also, der ÖPNV-Anteil, der öffentliche Verkehrsanteil, der wird dann stärker werden.
4: Hat das auch eine Rolle gespielt, dass Braunlager sich auch zur HSB bekannt hat und die Strecke bis dahin verlängert werden soll?
2: Das war zunächst noch nicht relevant, aber wir freuen uns natürlich und das zeigt auch, dass dieses Verkehrsinfrastrukturprojekt Zukunftspotenzial hat, Potenzial auch über das bestehende Netz hinaus und es zeigt ja, dass wir hier gut aufgestellt sind.
1: Das Fördermittelprogramm ist dabei darauf ausgerichtet, bis 2030 abgeschlossen zu sein. Die Arbeiten am Bauabschnitt sollen daher schon im Frühjahr 2027 beginnen. Die Ministerin für Infrastruktur und Digitales, Lydia Hüskens, will mit der vorzeitigen Genehmigung für Planungssicherheit sorgen. Für den Landrat Thomas Bazurowski ist mit der Hilfe des Bundes eines ganz klar.
0: Durch den Anteil des Bundes ist es uns überhaupt möglich und damit ist es eigentlich gelungen, dieses wichtige Harzer Kulturgut zu retten.

0: Herzlich willkommen zu Ticket, dem Kulturtelegramm. Im Jahr 2019 erschien ein Kinderbuch des Autors Marc-Uwe Kling und der Illustratorin Astrid Henn im Carlsen Verlag, das bis heute erfolgreich ist, Das Neinhorn. Durch diesen Erfolg beflügelt sind inzwischen mehrere Fortsetzungen erschienen, Mitmach- und Pop-up-Ausgaben und auch eine Adaption für den Film und die Theaterbühne. Genau deshalb gehen wir heute auch ins Theater Eisleben. Denn hier hat gleich Premiere Das Neinhorn. Und die Erwartungen der Kleinen, die sind ganz groß.
1: Auf dem Kalender steht der 30. August und zahlreiche Kinder haben sich in Begleitung der Eltern oder Großeltern auf den Weg ins Theater gemacht.
2: Darf ich dich mal was fragen? Warum bist du heute hier ins Theater gekommen, sag mal?
3: Weil ich hier mit meiner Oma hier heute das angucke.
2: Und was willst du dir angucken, sag mal?
3: Dass heute jetzt anfängt.
2: Das hast du ja, glaube ich, sogar mitgebracht. Was hast du da mitgebracht? Was ist denn das da?
3: Ein Einhorn.
2: Ein Einhorn. Und guckst du heute auch das Neinhorn hier im Theater?
3: Ja.
2: Kennst du die Geschichte schon von dem Neinhorn?
3: Mhm.
2: Noch nicht? Oder kennst du schon aus dem Buch? Hast du das Buch schon mal dir vorlesen lassen?
3: Nein.
2: Also bist du ganz gespannt, was passiert?
3: Ja.
2: Na, dann wünschen wir dir ganz viel Spaß.
3: Ich dies auch.
4: Weil ich das Neinhorn sehen wollte.
2: Das Neinhorn, kennst du die Geschichte schon oder ja. Kennst du die noch nicht?
4: Kenne ich schon, weil ich zwei Bücher gestern gekauft habe von meinem Neinhorn.
2: Wow, und kennst du auch die Freunde vom Neinhorn? Wer sind denn die Freunde? Kennst du die auch?
4: Ja.
5: Wer ist das?
4: Zum Beispiel der Waschbär.
6: Das Neinhorn.
2: Und was für ein Abenteuer werden die erleben? Hast du da irgendeine Idee?
6: Die Königstochter befreien.
2: Wo ist die Königstochter denn eingesperrt, weißt du das?
6: Im Turm.
2: Und du bist ja schon ein bisschen größerer Junge. Kennst du denn die Geschichte schon lange oder ist sie ganz neu für dich?
6: Ich kenne die schon ein bisschen lang.
2: Und was gefällt dir denn am Neinhorn so sehr?
6: Also, dass es sogar bei manchen Stellen witzig ist.
2: Und da hoffst du, dass du auch heute viel lachen kannst? Na, dann wünschen wir dir ganz viel Spaß.
1: Die Kinder scheinen Bescheid zu wissen, doch was ist mit ihnen am Bildschirm? Also in aller Kürze. Im Herzwald lebt ein kleines Einhorn, welches mit vielem nicht einverstanden ist und deshalb statt immer nur Ja oft auch Nein sagt.
7: Dann sagte es.
8: Nein.
1: So kommt es, dass aus dem Einhorn ein Neinhorn wird. Alle Versuche der anderen Einhörner, es für die allgegenwärtige Harmonie zu begeistern, scheitern. Im Gegenteil, das Neinhorn macht sich auf den Weg nach nirgends. Und siehe da, es begegnet drei Gestalten, die ihm irgendwie ähnlich sind. Dem schwerhörigen Waschbär, dem tiefenentspannten Nahhund und der eigensinnigen Königstochter. Auf dem Weg werden sie zu einer Gemeinschaft und merken, man muss nicht gleich sein, um zusammenzuhalten. In Eisleben wird das Stück als Familientheater ab 4 Jahren knallbunt, zuckerwattensüß und detailverliebt in Szene gesetzt. Über den pädagogischen Ansatz der Geschichte kann man sicherlich trefflich streiten, was aber das Ensemble in Eisleben natürlich nicht zu verantworten hat. Friederike Fink, Jules Böning, Marcel Frank und Logan Hartwig, der eigentlich Dramaturgieassistent am Theater ist, aber hier die Königstochter spielt, alle 4 agieren mit Spielfreude und bringen die auch über die Bühnenkante in den Zuschauerraum.
0: Während die Erwachsenen und Kinder im Saal ihren Spaß haben, geht für das Ensemble und alle Beteiligten eine lange Phase der Vorbereitung zu Ende. Drehen wir doch einfach mal die Zeit und 8 Wochen zurück.
1: Es ist Anfang Juli und in der Kostümabteilung laufen schon fast die Endarbeiten für das neue Stück, denn es wird ja unmittelbar nach der Sommerpause Premiere feiern. Kostüme sind gekauft, geschneidert, verändert und angepasst und die Schauspieler werden heute erstmals in die neuen Outfits schlüpfen. Anja Becker ist die Chefin über das Ganze und über einen großen Fundus.
9: Frau Becker,
0: Gewandmeisterin, ein Begriff, der scheint aus der Zeit gefallen zu sein. Gilt das auch für den Beruf?
5: Ja, das hört sich wirklich so ein bisschen an. Das Wort Gewand hat einen historischen Kontext, deshalb passt das auch zu dem Beruf, weil wir ja auch historische Kostüme anfertigen. Und das ist eigentlich ein altertümlicher Begriff für Kleidung oder Kostüm.
0: Und wie wird man Gewandmeisterin?
5: Sehr spannend. Also Sie absolvieren eine klassische Lehre im Handwerk als Damen- oder Herrenmaßschneider oder Maßschneiderin, arbeiten im besten Fall ein paar Jahre in einem Theater, in einer Kostümabteilung und dann können Sie noch ein Weiß da drauf packen. Entweder es gibt zwei Schulen in Deutschland, wo man das absolvieren kann, oder Sie machen an einer klassischen Handwerkskammer eine Meisterausbildung. Und die Spezialisierung liegt wirklich auf historischen Schnitten, weil Sie ja alle Epochen abdecken müssen am Theater.
0: Alle Epochen ist ein gutes Stichwort, um mit der Kamera mal kurz in den Fundus zu schauen. Hier lagern tausende Kostüme, Kostümteile, Accessoires und manchmal auch merkwürdig anzuschauende Elemente. Kostüme kann man übrigens auch ausleihen, sofern sie nicht gerade in einer aktuellen Produktion benötigt werden. Wir selbst sind regelmäßig hier, um uns für unsere Auftritte einkleiden zu lassen. Sei es die Eisleberwiese, das Burgfest in Querfurt oder Luthers Geburtstag. Hier findet man nicht alles, aber vieles und dazu kompetente Beratung. Was war denn beruflich gesehen bisher die größte Herausforderung für Sie?
5: Es gibt ja verschiedene Arten von Herausforderungen. Einmal das Fachliche, das heißt, ein Schnitt ist besonders speziell oder kompliziert umzusetzen. Das hatte ich zum Beispiel mal bei einer Filmproduktion, der Medikus. Es handelte sich um eine historische Unterhose. Und da haben wir sehr lange rumprobiert und haben 5 Prototypen gemacht. Und wenn Sie die im Film sehen, sieht die eigentlich aus wie ein Sack. So, aber wir mussten lange rumprobieren, bis es der Kostümbildnerin gefallen hat. Das war herausfordernd. Dann gibt es aber auch zeitliche Herausforderungen, wo Sie in sehr kurzer Zeit sehr viel Output haben müssen. Und das war definitiv Kabarett, weil da so viele Leute auf der Bühne sind, so viele besondere Kostüme, Tanzkostüme, dass ich da wirklich bis zur letzten Minute, kann man sagen, dran gearbeitet habe.
0: Im großen Saal laufen gleichzeitig die Proben. Heute wird eine Szene probiert, die am Ende nur rund 2 Minuten dauert und eigentlich ganz einfach aussieht. Die Leipziger Dramaturgin und Performerin Jeanette Mikan, die die Bühnenfassung für Eisleben geschrieben hat und auch Regie führt, achtet aber auf unzählige Kleinigkeiten. Und so probieren Jules Böning, der das Neinhorn spielt, und Marcel Frank als Wasbär die Szene immer und immer wieder. Auch wenn Schauspieler Marcel Frank in der Probe noch ganz locker in Shorts in seine Wasbär-Rolle schlüpft, möchten wir gern wissen, wie wichtig ist denn ein Kostüm für einen Schauspieler?
8: Sehr wichtig. Also so ein Kostüm lässt einen ja komplett anders auch sich fühlen oder wirkt. Also man wirkt auch von außen sehr anders, wenn man je nachdem, was man trägt. Und eigentlich so, es gibt ja Probenkostüme. Also wir proben ja so mit Kostümen, die so eine Anlehnung sind an das Fertige dann. Und immer dieser Schritt vom Probenkostüm dann zum richtigen Kostüm, das ist unglaublich anders. Es gibt manchmal vielleicht ein paar mehr Probleme, weil es so Sachen gibt, die man noch nicht so bedacht hat. Da gibt es aber auch ja, ganz viele Chancen oder neue Aufgaben, die man so durch das Kostüm auch irgendwie hat. Oder auch Sachen, die man einfach machen kann, Dinge, die man verstecken kann. Also man kann sehr viel auch mit dem Kostüm spielen. Und ja, das ist immer sehr schön.
0: Die Gegenfrage, wenn der Zuschauer Sie auf der Bühne sieht oder die Figur auf der Bühne sieht, was glauben Sie, wie wichtig ist da für ihn dieses Kostüm?
8: Ich denke, sehr wichtig. Wir haben das ja jetzt auch schon bei vielen Produktionen erlebt, auch zum Beispiel bei Kabarett, dass die Kostüme einfach die Leute auch mit in die andere Zeit nehmen, in so eine andere Welt. Und ich finde auch persönlich immer, dass Kostümbild und Bühnenbild auch immer so Hand in Hand gehen. Und ja, man wird einfach in eine neue Welt geholt. Und manchmal macht auch, glaube ich, wirklich das Kostüm erst so, also eigentlich fast immer macht das Kostüm die Rolle dann auch erst fertig. Also dann hat man so ein Gesamtbild und kann sich jetzt vorstellen, ah ja, so sahen die aus oder so könnte man aussehen. Das macht sehr viel, glaube ich, auch für die Zuschauenden.
0: Anja Becker arbeitet Punkte ab, welche sie vorher mit der Ausstatterin Leonie Olof abgestimmt hat. Diese hat konkrete Vorstellungen. Und gemeinsam mit Anja Becker findet man dann den Weg, diese Ideen zu realisieren. Es geht um Details, die letztlich das Theatererlebnis abrunden werden. Im Augenblick laufen bei Ihnen hier in der Kostümabteilung die Vorbereitung für das Neinhorn auf Hochtouren. Welchen Zeitumfang hat denn so eine Produktion mit so für aufwendigen Kostümen?
5: Also ganz früher, vor 40, 50 Jahren an den Theatern war es so, dass man oft mehrere Monate hatte. Heute ist es üblich, dass sie ungefähr 6 Wochen Vorbereitungszeit haben, von der ersten Konzeptionsprobe bis zur ersten Komplettprobe. Das ist sehr unterschiedlich, kommt aufs Stück an. Bei uns ist es auch sehr variabel. Ich sag mal, von 3 Wochen bis zu 5 Wochen oder 6 Wochen ist da alles mit dabei. Und dann kommt es immer darauf an, wie viele Leute sind auf der Bühne, haben die Schauspieler, Schauspielerinnen mehrere Kostüme. Und genau, wenn es mehr zu tun ist, muss man einfach ein bisschen schneller arbeiten.
9: 1, 2, 3, 4!
1: Die Premiere geht dem Ende entgegen. Gespannt haben die Kinder das Geschehen verfolgt und so gibt es am Schluss auch großen Applaus. Und wie war's?
3: Gut.
2: Was war denn das Beste?
3: Das mit den Einhorn.
2: Und welche Figur hat dir auch noch gefallen, außer dem Einhorn?
3: Den Hund. Der Hund.
2: Und wie fandst du das, dass es alles so bunt heute war im Theater? War das toll?
3: Ja.
2: Ich habe gehört, du bist Fachmann fürs Einhorn?
10: Ja, sozusagen, ja.
2: Wieso bist du Einhorn-Fachmann? Wieso?
10: Also ich habe alle 3 Bücher davon und auch die Hörbücher dazu und kenne die fast auswendig.
2: Und heute warst du im Theater. Was sagst du jetzt? Ist das eine besser Theater oder das Buch? Oder wie hat es dir gefallen?
10: Also ich fand das Theaterstück sehr gut. Also das Buch natürlich auch. Also ich fand beides schon ganz gut. Also das Theaterstück kommt auf jeden Fall gut ans Buch ran.
2: Was war heute das Beste beim Theaterstück?
10: Also ich fand den Waschbär am besten.
2: Warum?
10: Ich fand den total witzig.
0: Die Kinder sind begeistert. Kein Wunder, dass einige Theater in Deutschland das Stück auf dem Spielplan haben. Für Eisleben gilt auf jeden Fall wieder eine gelungene Inszenierung mehr im Repertoire. Haben Sie jetzt Lust, Ihren Kindern oder Enkeln ein tolles Theatererlebnis zu bieten? Dann sagen Sie nicht nein, das sagen dann Ihre Kinder schon oft genug, sondern sagen Sie ja. Holen Sie Ihre Tickets und besuchen Sie das Theater Eisleben. Das Einhorn freut sich auf viele große und kleine Zuschauer.
11: In der AWO-Kita Goldenes Schlüsselchen in Gonna ist immer etwas los. Auch in den Sommerferien 2024 war das so. Beispielsweise gab es im August ein Zirkusprojekt, an dem sich die Kinder, aber auch die Erzieherinnen aktiv beteiligten. Nach intensiver Vorbereitung und zahlreichen Übungsstunden wurde schließlich zu einer großen Zirkusvorstellung eingeladen, bei der Eltern, Geschwister und Großeltern ihre Jüngsten in den verschiedenen Rollen erleben konnten. Wobei die meisten Ideen tatsächlich von den Kindern kamen. Auch ein echter Zirkusdirektor durfte nicht fehlen.
12: Hereinspaziert, nur Mut, ihr lieben Leute. Eine Riesensensation präsentieren wir heute. Hier im bunten Zirkuszelt gibt's allerhand zu sehen. Hereinspaziert, ihr lieben Leute, und Zirkus ist es schön. Hochverehrtes Publikum, ich bin der Zirkusdirektor Sam und begrüße Sie herzlich zu unserem Zirkus Gonnalino. Der Zirkus hat heute seine erste Vorstellung in der Manege von Gonna. Freuen Sie sich mit mir auf unsere sensationellen Darbietungen von unseren Artisten und Künstlern. Hereinspaziert!
11: Los ging es mit den Tänzerinnen und Akrobaten, gefolgt von den starken Männern.

0: Wie auch im echten Zirkus üblich, sorgten zwischendurch immer wieder mal die Clowns für den einen oder anderen Lacher und halfen ganz nebenbei beim Auf- und Abbau der nötigen Requisiten. Wie hier zum Beispiel für die große Löwendressur.
1: Alle die Füße und Hände einziehen. Jetzt kommt die Löwen.
2: Bein und rechtes Bein und im Kreise drehen.

0: Mädchen nach fünf bis zwei und ganz stille stehen. Pfau, pfau, pfau, ein Löwe springt durchs Feuer.
1: Die Messerwerfer die Zirkusarena mitten im Sangerhäuser Ortsteil.
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2: 1, 2, 3.
3: Oh!
2: 1, 2, 3.
3: Oh! 1, 2, 3.
2: Oh!
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1: Jongleure gehören zu jedem Zirkus, der etwas auf sich hält. Unterstützt wurden sie von Erzieherin Hanna, die sich für diesen Tag extra die Haare gelb färbte.

Und welcher Zirkus kommt ohne Pferde aus? Unglaubliche Dressuren mit den Vierbeinern gehören einfach dazu. So auch in der Gonnaer Kita, nachdem die Clowns wiederum den Parcours vorbereitet hatten.

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Tänzer.

0: Damit ging die Zirkusshow dem Ende entgegen. Doch vorher gab es noch ein großes Seifenblasenfinale.
1: Heute wird getanzt und heute wird gelebt. So

übrigens, einer der anwesenden Opas feierte an diesem Tag seinen 65. Geburtstag. Ganz spontan erhielt er von den Kindern ein Ständchen.

Was?

0: Im Anschluss wurden dann die zukünftigen Schulkinder noch mit einer traditionellen Prozedur verabschiedet. Sie wurden einfach rausgeschmissen.
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0: Hallo und herzlich willkommen, liebe Zuschauerinnen und Zuschauer bei Punktum, Ihrem regionalen Fernsehprogramm am heutigen Freitag. Wenn Sie das hier sehen, dann läuft die 505. Eisleberwiese schon. Viel Spaß dort, aber sicherlich werden Sie auch noch Zeit finden, uns zu schauen. Wir haben auch jede Menge Informationen für Sie, zum Beispiel die folgende. Für den 21.09. war ja der Beginn der Sanierung der unteren Bahnhofstraße in Hettstedt geplant. Die Stadtverwaltung teilt mit, dieser Beginn wird sich um einige Tage verzögern. Weitere Informationen haben wir aber noch nicht an der Stelle. Also nicht wundern. Eine weitere kommt von der Stiftung Luther-Gedenkstätten in Sachsen-Anhalt. Denn der wissenschaftliche Leiter der Luther-Museen in Eisleben und Mansfeld, Mirko Gutjahr, vielen ja hier bekannt in der Region, wird neuer Direktor des Museums Burg Linn im nordrhein-westfälischen Krefeld. Gutjahr war seit 2014 für die Stiftung Luther-Gedenkstätten tätig und hat an zahlreichen Ausstellungsvorhaben, Projekten und Forschungsarbeiten mitgewirkt, zunächst als wissenschaftlicher Mitarbeiter und seit 2022 auch als in leitender Funktion für die Museen der Stiftung in Mansfelder Land. Seine neue Position wird Mirko Gutjahr zum 1. Januar 2027 antreten. Seine Stelle wird bei den Luther-Museen zeitnah ausgeschrieben. Am Samstag, den 14.11. von 10 bis 16.30 Uhr findet in der Druschbar-Sporthalle in Hettstedt der zweite Teenage Ninja Cup statt. 6 € beträgt der Teilnahmebeitrag. Bis zum 30.10. läuft die Anmeldefrist. Jeder Teilnehmende bekommt dann auch ein tolles T-Shirt, eine Medaille und eine Urkunde. Wer den Parcours in seiner Altersklasse am schnellsten bezwingt, darf sich sogar über einen Pokal freuen. Als besondere Herausforderung sucht die mehrfache Welt-, Europa- und deutsche Meisterin im Kickboxen Jasmin Akra Pitbull einen Ninja-Gegner, der den Rang abläuft. Die Altersklasse und Laufzeiten, die 6- bis 8-Jährigen von 10 bis 13 Uhr, 9 bis 11 Jahre, 13 bis 14.30 Uhr, 12 bis 13 Uhr, 14.30 Uhr bis 15.30 Uhr und die 14 bis 16-Jährigen von 15.30 Uhr bis 16.30 Uhr. Für die Versorgung ist der FC Hettstedt zuständig und die Veranstaltung ist eine Kooperation der Stadt Hettstedt mit dem Kreissportbund Mansfeld-Südharz. Die Hosenbande plant im Theater Eisleben wieder das große Ding. Die kultigen Meisterdiebe aus Kopenhagen kehren auf die Eisleber Bühne zurück, noch bevor die offizielle Wiederaufnahme am 26. September stattfindet, organisiert der Stadtseniorenrat Eisleben am Donnerstag, den 24. September um 15 Uhr eine Sonderveranstaltung mit Egon, Benny und Kiel. Dazu gibt es für alle Gäste ab 13.30 Uhr Kaffee und Kuchen im Angebot. Die Termine und Tickets für die nächsten Aufführungen eben, wie erwähnt, am 24.09. um 15 Uhr, dann am 26.09. um 19.30 Uhr und am 10. Oktober auch um 19.30 Uhr. Tickets für den 24. September können über den Stadtseniorenrat erworben werden und kosten 15 Euro. Für alle anderen Veranstaltungen gibt es wie gewohnt Tickets an der Theaterkasse in der Bucherstraße und der Abendkasse sowie online unter theater-eisleben.de oder telefonisch Eisleben 60 20 70.
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0: geheimnisvoll, faszinierend und von unschätzbarem Wert für die Wissenschaft. Zum ersten Mal stand die unterirdische Welt am 12. und 13. September im Rampenlicht eines ganz neuen weltweiten Aktionstages, dem Internationalen Tag für Karst und Höhle. Die Naturerlebnishöhle Heimkehle im Südharz bei Uftrungen war an diesem Wochenende zur zentralen deutschen Hauptbühne für Forscher, Naturschützer und Entdecker geworden. In der Heimkehle, als eine der größten Gipsschauhöhlen Deutschlands, herrscht sommers wie winters kühle 8 Grad. Zahlreiche Besucher kamen so hierher, um die verborgene Welt des Südharzer Karstes hautnah zu erleben.
1: Die Höhle Heimkehle, die wurde 1357 das erste Mal urkundlich erwähnt. Und zwar wussten die Leute hier in der Umgebung, dass da so ein großes Loch im Berg ist, der Natureingang. Wenn ihr euch den noch angucken wollt, wenn ihr hier rausgeht, links am Spielplatz vorbei, da kommen dann so ein paar Treppen und da kommt er auf der linken Seite. Bitte hinterm Zaun bleiben, da krabbeln im Moment immer wieder welche rein und das ist lebensgefährlich. Und damals hatte dieses Loch auch schon einen Namen. Denn die Leute sagten, man schaut in einen Schlund oder in eine Kehle. Und da wurde es als Heimelnkellen bezeichnet. Hier bei uns ist das sowas wie heimlicher oder unheimlicher Keller, weil Heime ist zu Hause.
0: Doch der Aktionstag geht noch weit über die Höhlenwände hinaus. Die Heimkehle ist eingebettet in das Biosphärenreservat Karstlandschaft Südharz und ein streng geschütztes Natura 2000 Gebiet. Für die Ranger vor Ort ist dieses Wochenende die perfekte Gelegenheit, um wichtige Aufklärungsarbeit zu leisten. Sie zeigen, wie lebendig und gleichzeitig verletzlich dieses Ökosystem über und unter Tage ist. Einer, der sich hier bestens auskennt, ist Ranger Reik Fleckstein.
2: Ja, dann sage ich ja herzlich willkommen hier im Infozentrum im Biosphärenreservat Karstlandschaft Südharz in der Gemeinde Südharz. An diesem Wochenende zum Internationalen Tag für Höhlen und Karst von der UNESCO erstmals ausgerufen mit einer Veranstaltung rund um die Höhle Heimkehle, um unsere Karstlandschaft hier, was ganz Besonderes im Südharz, im Biosphärenreservat mit etlichen Veranstaltungen, mit Höhlenführungen, mit Führungen außerhalb der Höhle rund um das Thema Karst, rund um das Thema Fledermäuse. Zusätzlich haben wir heute die lange Nacht der Höhlen und des Karst. Dazu extra Veranstaltungen, die live gestreamt werden, unter anderem ein Streaming zum Live-Fledermausfang am Natureingang der Höhle Heimkehle.
0: Dass wir die Geheimnisse der Heimkehle und der umliegenden Höhlen so gut verstehen, ist jahrzehntelanger, unermüdlicher Forschungsarbeit zu verdanken. Eine, die den Südharzer Gipskarst wie ihre eigene Westentasche kennt und die Entwicklung hier seit 60 Jahren maßgeblich mitgeprägt hat, schaut an diesem Tag mit einem ganz besonderen Stolz auf das rege Interesse der Öffentlichkeit. Die Höhlenforscherin Christel Völker.
3: Ich bin von Beruf Geologe. Und da ist es ja naheliegend, dass man sich mit der Erde und mit dem, was unter der Erde ist, beschäftigt. Ich bin tatsächlich

0: Am 13. September war es wieder soweit. Deutschlandweit öffneten historische Orte ihre Türen zum Tag des offenen Denkmals. Wir waren in der Lutherstadt Eisleben, genau gesagt in der Gertrudkirche.
1: Ja, ich möchte ganz kurz hier über unsere Gertrudkirche erzählen. Wir haben heute zum Tag des Denkmals geöffnet, wie schon 2 Jahre zuvor. Und wir hoffen, dass unsere kleine Gertrudkirche, die ja ein Denkmal des Landes Sachsen-Anhalt und der Stadt Eisleben ist, in 2 Jahren fertig ist. Jetzt ist es ein Lost Place-Ort, aber mit vielen Facetten. Wir führen ganz viele Veranstaltungen für die Bürger und für Kinder, Kindergartenkinder, Schulkinder hier durch. Auch Unterricht findet hier statt, Kunstunterricht. Und wir sehen gerade heute ganz viele Gemälde von einer Lehrerin aus der Katharinenschule, Frau Sibylle Aschoff. Und da findet der Kunstunterricht statt. Hier sehen wir ein ganz großes Gemälde vom Theater, welches wir erhalten haben. Und mit all diesen Dingen, die wir hier schon erzählt haben und heute noch erzählen werden, lade ich natürlich alle Gäste, die diesen kleinen Film sehen, bei Punktum, herzlich ein, in unsere Kirche zu kommen, zu verschiedenen Veranstaltungen. Und wir hoffen sehr, dass alles mit Unterstützung des Landes, der Stadt und mit vielen weiteren Bürgern in 2 Jahren alles fertig ist.
0: Aber in der Gertrudkirche gab es am Denkmaltag nicht nur Geschichte zum Hören, sondern auch echte Highlights für die Augen. Neben den historischen Mauern konnten hier die Arbeiten der Malerin Sibylle Aschoff bewundert werden. Und gleich daneben gab es einen ganz besonderen internationalen Flair. Die faszinierenden walischen Holzschnitte von Max Freeman. Der Tag des offenen Denkmals in der Gertrudkirche Eisleben hat mal wieder gezeigt, Denkmäler sind nicht nur verstaubte Vergangenheit, sondern Orte, an denen Menschen und Geschichten zusammenkommen. Wer aktuelle Projekte und Informationen zum Förderverein der Gertrudkirche Nikolaiviertel oder Stadt Eisleben haben möchte oder ihn unterstützen möchte, findet weitreichende Informationen auf der Webseite www.förderverein-gertrudkirche-eisleben.de.
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4: Am 10. Oktober ab 15 Uhr findet wieder Herbstzauber auf dem Schmidtschacht Helbra statt. Mit Blasmusik, kleinem Bergaufzug, Grillen, Lagerfeuer, Feuerwerk und vielem mehr. Am Reformationstag finden von 15 bis 20 Uhr 3 hochrangige Konzerte in der St. Andreaskirche statt. Gestaltet vom Mitteldeutschen Kammerorchester, Kirchenmusikdirektor Thomas Ennbach an der Orgel unter der Leitung von Kirchenmusikdirektor Dietrich Ehrenwert.
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0: Der DAX verbuchte am Freitagvormittag bei 25.647,38 Punkten, der TecDAX bei 3.986,98 Zählern und der Euro war ein US-Dollar 14,82 wert.
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0: In der Nacht zum Samstag ist es gering bewölkt bis wolkig und niederschlagsfrei. Die Tiefstwerte sinken auf 13 bis 8 Grad, der Wind weht schwach aus Südwest. Am Samstag ist es wechselnd bis stark bewölkt, örtlich fällt etwas Regen. Die Tageshöchstwerte erreichen 21 bis 23 Grad, der Wind weht mäßig, teils stark böig aus Südwest. In der Nacht zum Sonntag wird es zunehmend bedeckt und es kann Regen aufkommen. Die Tiefstwerte sinken auf 12 bis 15 Grad, der Wind weht schwach bis mäßig aus Südwest. Am Sonntag ist es bedeckt und vor allem nach Norden hin wird es zunehmend regnerisch. Am Nachmittag und Abend geht es über zu wechselnder Bewölkung mit einzelnen Schauern und Gewittern. Die Tageshöchstwerte erreichen 16 bis 20 Grad, der Wind weht teils stark böig aus Nordwest bis West. In der Nacht zum Montag ist es gering bewölkt bis wolkig und meist trocken. Die Temperaturen gehen auf 11 bis 8 Grad zurück, der Wind weht schwach bis mäßig aus West. Der Montag wird wechselnd bewölkt, vereinzelt fallen Schauer. Die Tageshöchstwerte erreichen 13.

0: bis 17 Grad, der Wind weht mäßig bis frisch aus Nordwest.
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0: Um 11 Uhr waren es 19 Grad, die Luftfeuchtigkeit betrug 49% und der Luftdruck 1014 Hektopascal.
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0: Im Anschluss sehen Sie von unseren Nachbarn aus Sachsen-Anhalt am Samstag der Punktum-Wochenrückblick und am Sonntag Punktum-Kompakt vor 10 Jahren und die Mottenkiste.
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0: Der Bahnhof in Drei-Anhone. Von hier aus geht es mit der Harzer Schmalspurbahn weiter Richtung Brocken. Die Strecke soll jetzt saniert werden. Und das in schwierigen Zeiten für die Harzer Schmalspurbahn. Wie ist das möglich? Bund und Land wollen der HSB rund 10,9 Millionen Euro für die umfassende Grunderneuerung der Strecke Wernigerode bis zum Brocken zur Verfügung stellen. Glücklich ist nicht nur die Geschäftsführerin der HSB Katrin Müller, sondern auch der Landrat Thomas Balzerowski. Für sie ein klares Bekenntnis von Bund und Land zur Harzer Schmalspurbahn und ihrem Wert für das Mittelgebirge.
1: Es ist wirklich für uns ein ganz bedeutender Meilenstein in der Infrastruktursanierung für unsere Strecke zwischen Wernigerode und Brocken.
2: Ja, Sie sehen heute einen glücklichen Landrat, weil wir heute einen vorzeitigen Maßnahmenbeginn für die Sanierung der Brockenstrecke bekommen haben von der Ministerin Frau Dr. Hüskens aus Sachsen-Anhalt. Aber damit gleich auch verbunden die Zusage des Bundes, dass der Bund ebenfalls mit bis zu 50% in die Sanierung der Brockenstrecke und damit aber auch ins gesamte Netz der HSB mit einsteigt. Sie wissen, dass wir ca. 460 Millionen Euro aufwenden müssen, um die Strecken zu erhalten in den nächsten Jahren. Das ist verdammt viel Geld und der Harz und aber auch Sachsen-Anhalt wäre ohne Bundesbeteiligung stark und vielleicht auch überfordert gewesen. Aber der Bund heute gibt sein grundsätzliches Okay, ebenfalls mitzuhelfen. Und nach 35 Jahren der HSB-Gründung ist das ein wunderbarer Tag für den ganzen Harz eigentlich und ich bin überglücklich.
0: Die Ausgaben auf dem ersten Bauabschnitt werden zunächst auf rund 18,9 Millionen Euro geschätzt. Davon können 16,7 Millionen Euro gefördert werden. Das Land unterstützt die HSB dabei mit 8,35 Millionen und das Land in Höhe von 2,5 Millionen Euro. Der verbleibende Eigenanteil beläuft sich damit auf ca. 5,9 Millionen Euro. Der parlamentarische Staatssekretär beim Bundesminister für Verkehr, Christian Hirte, betont, dass die schrittweise Erneuerung der Gleisabschnitte von wichtiger Bedeutung für die Verkehrsanbindung ist.
3: Also in der Tat, in der Gesamtsumme sind das gewaltige Beträge. Und ich glaube, deswegen ist es auch wichtig, dass man sieht,

0: wie wichtig der touristische Punkt ist, aber auf der anderen Seite, wie auch die echte Verkehrsbedeutung für die normalen Anwohner hier ist. Und deswegen ist es richtig, dass man Schritt für Schritt in Einzelabschnitten jetzt diesen Weg beschreitet. In einer Gesamtmaßnahme auf einmal ginge das gar nicht.
1: Noch dazu befindet sich das Unternehmen derzeitig in einer Transformationsphase. Dazu gehören viele verschiedene Aspekte, wie der Umstieg auf elektronische Züge oder eine Anbindung nach Braunlage, um über die Landesgrenzen hinaus das Netz zu erweitern. Braunlage war bereits früher an das Schienennetz angebunden. Über die meterspurige Südharzeisenbahn bestand bis in die 1960er Jahre eine Verbindung in den Südharz. Seit der Einstellung des Bahnverkehrs verfügt die Stadt über keinen Schienenanschluss mehr. Mit der geplanten Streckenverlängerung ab Elend könnte Braunlage nach Jahrzehnten wieder direkt per Bahn erreichbar werden. Die Bauzeit einschließlich Planung wird auf etwa 8 bis 10 Jahre geschätzt. Für die Nostalgie- und Dampflokomotivenfans gibt es Grund zum Aufatmen, denn die Harzer Schmalspurbahn mit Dampfbetrieb soll es auch in Zukunft weiterhin geben.
2: Ja, natürlich befinden wir uns jetzt in einer Phase der Transformation und wir sind momentan noch in der Bewertung, welche Antriebstechnologie für uns langfristig gesehen auch die wirtschaftlichste Variante ist. Und darin betrachten wir sowohl Infrastruktursanierung als auch Fahrzeugbeschaffung. Und das muss alles logischerweise einhergehen. Und natürlich wird es ohne Veränderungen auch nicht funktionieren, dass wir uns hier zukunftsfähig aufstellen.
3: Aber auf die alte Dampflok müssen die Gäste nicht verzichten.
2: Nein, sie müssen nicht und wir wollen auch nicht auf die Dampflokomotive verzichten. Das ist unser Gesicht, das ist unser Kernprodukt und das ist das, was uns ausmacht.
4: Selbstverständlich. Also HSB ohne Dampf ist gar nicht möglich. Selbstverständlich bleibt auch der Dampfzug erhalten. Wir werden einige Dinge umstellen. Heute sind auch die Braunlager da. Braunlager möchte gerne mit ans HSB-Netz angeschlossen werden. Ich glaube, auch hier gibt es eine grundsätzliche Bereitschaft des Bundes, das mitzufinanzieren. Das sind ca. 5 bis 5,5 Kilometer zwischen Elend und Braunlager. Und dort werden wir dann mit Dampf fahren, aber nicht nur, sondern auch mit modernen Triebwagen, weil wir dieses touristische Kraftzentrum Braunlage auch nach Wernigerode anbinden wollen, dass die Braunlager Gäste dann auch umsteigen können ins normale Netz. Das heißt also, der ÖPNV-Anteil, der öffentliche Verkehrsanteil, der wird dann stärker werden.
3: Hat das auch eine Rolle gespielt, dass Braunlage sich auch zur HSB bekannt hat und die Strecke bis dahin verlängert werden soll?
0: Das war zunächst noch nicht relevant, aber wir freuen uns natürlich und das zeigt auch, dass dieses Verkehrsinfrastrukturprojekt Zukunftspotenzial hat, Potenzial auch über das bestehende Netz hinaus und es zeigt ja, dass wir hier gut aufgestellt sind.
1: Das Fördermittelprogramm ist dabei darauf ausgerichtet, bis 2030 abgeschlossen zu sein. Die Arbeiten am Bauabschnitt sollen daher schon im Frühjahr 2027 beginnen. Die Ministerin für Infrastruktur und Digitales, Lydia Hüskens, will mit der vorzeitigen Genehmigung für Planungssicherheit sorgen. Für den Landrat Thomas Bazurowski ist mit der Hilfe des Bundes eines ganz klar.
4: Durch den Anteil des Bundes ist es uns überhaupt möglich und damit ist es eigentlich gelungen, dieses wichtige Harzer Kulturgut zu retten.

0: Herzlich willkommen zu Ticket, dem Kulturtelegramm. Im Jahr 2019 erschien ein Kinderbuch des Autors Marc-Uwe Kling und der Illustratorin Astrid Henn im Carlsen Verlag, das bis heute erfolgreich ist, Das Neinhorn. Durch diesen Erfolg beflügelt sind inzwischen mehrere Fortsetzungen erschienen, Mitmach- und Pop-up-Ausgaben und auch eine Adaption für den Film und die Theaterbühne. Genau deshalb gehen wir heute auch ins Theater Eisleben. Denn hier hat gleich Premiere Das Neinhorn. Und die Erwartungen der Kleinen, die sind ganz groß.
1: Auf dem Kalender steht der 30. August und zahlreiche Kinder haben sich in Begleitung der Eltern oder Großeltern auf den Weg ins Theater gemacht.
2: Darf ich dich mal was fragen? Warum bist du heute hier ins Theater gekommen, sag mal?

0: weil ich hier mit meiner Oma hier heute das angucke.
1: Und was willst du dir angucken, sag mal?
0: Dass heute jetzt anfängt.
1: Das hast du ja, glaube ich, sogar mitgebracht. Was hast du da mitgebracht? Was ist denn das da?
0: Ein Einhorn.
1: Ein Einhorn. Und guckst du heute auch das Einhorn hier im Theater?
0: Ja.
1: Kennst du die Geschichte schon von dem Einhorn?
0: Mhm.
1: Noch nicht? Oder kennst du schon aus dem Buch? Hast du das Buch schon mal dir vorlesen lassen?
0: Nein.
1: Also bist du ganz gespannt, was passiert?
0: Ja.
1: Na, dann wünschen wir dir ganz viel Spaß.
0: Ich dies auch.
2: Weil ich das Einhorn sehen wollte.
1: Das Einhorn, kennst du die Geschichte schon oder ja. Kennst du die noch nicht?
2: Kenne ich schon, weil ich zwei Bücher gestern gekauft habe von meinem Einhorn.
1: Wow, und kennst du auch die Freunde vom Einhorn? Wer sind denn die Freunde? Kennst du die auch?
2: Ja.
1: Wer ist das?
2: Zum Beispiel der Waschbär.
3: Das Einhorn.
1: Und was für ein Abenteuer werden die erleben? Hast du da irgendeine Idee?
3: Die Königstochter befreien.
1: Wo ist die Königstochter denn eingesperrt, weißt du das?
3: Im Turm.
1: Und du bist ja schon ein bisschen größerer Junge. Kennst du denn die Geschichte schon lange oder ist sie ganz neu für dich?
3: Ich kenne die schon ein bisschen lang.
1: Und was gefällt dir denn am Einhorn so sehr?
3: Also, dass es sogar bei manchen Stellen witzig ist.
1: Und da hoffst du, dass du auch heute viel lachen kannst? Na, dann wünschen wir dir ganz viel Spaß.
4: Die Kinder scheinen Bescheid zu wissen, doch was ist mit ihnen am Bildschirm? Also in aller Kürze. Im Herzwald lebt ein kleines Einhorn, welches mit vielem nicht einverstanden ist und deshalb statt immer nur Ja oft auch Nein sagt.
5: Dann sagte es.
6: Nein.
4: So kommt es, dass aus dem Einhorn ein Neinhorn wird. Alle Versuche der anderen Einhörner, es für die allgegenwärtige Harmonie zu begeistern, scheitern. Im Gegenteil, das Einhorn macht sich auf den Weg nach nirgends. Und siehe da, es begegnet drei Gestalten, die ihm irgendwie ähnlich sind. Dem schwerhörigen Waschbär, dem tiefenentspannten Nahhund und der eigensinnigen Königstochter. Auf dem Weg werden sie zu einer Gemeinschaft und merken, man muss nicht gleich sein, um zusammenzuhalten. In Eisleben wird das Stück als Familientheater ab 4 Jahren knallbunt, zuckerwattensüß und detailverliebt in Szene gesetzt. Über den pädagogischen Ansatz der Geschichte kann man sicherlich trefflich streiten, was aber das Ensemble in Eisleben natürlich nicht zu verantworten hat. Friederike Fink, Jules Böning, Marcel Frank und Logan Hartwig, der eigentlich Dramaturgieassistent am Theater ist, aber hier die Königstochter spielt, alle 4 agieren mit Spielfreude und bringen die auch über die Bühnenkante in den Zuschauerraum.
1: Während die Erwachsenen und Kinder im Saal ihren Spaß haben, geht für das Ensemble und alle Beteiligten eine lange Phase der Vorbereitung zu Ende. Drehen wir doch einfach mal die Zeit und 8 Wochen zurück.
4: Es ist Anfang Juli und in der Kostümabteilung laufen schon fast die Endarbeiten für das neue Stück, denn es wird ja unmittelbar nach der Sommerpause Premiere feiern. Kostüme sind gekauft, geschneidert, verändert und angepasst und die Schauspieler werden heute erstmals in die neuen Outfits schlüpfen. Anja Becker ist die Chefin über das Ganze und über einen großen Fundus.
1: Frau Becker. Gewandmeisterin, ein Begriff, der scheint aus der Zeit gefallen zu sein. Gilt das auch für den Beruf?
7: Ja, das hört sich wirklich so ein bisschen an. Das Wort Gewand hat einen historischen Kontext, deshalb passt das auch zu dem Beruf, weil wir ja auch historische Kostüme anfertigen. Und das ist eigentlich ein altertümlicher Begriff für Kleidung oder Kostüm.
1: Und wie wird man Gewandmeisterin?
7: Sehr spannend. Also Sie absolvieren eine klassische Lehre im Handwerk als Damen- oder Herrenmaßschneider oder Maßschneiderin. Arbeiten im besten Fall ein paar Jahre in einem Theater, in einer Kostümabteilung und dann können Sie noch ein Weiß da drauf packen. Entweder es gibt 2 Schulen in Deutschland, wo man das absolvieren kann, oder Sie machen an einer klassischen Handwerkskammer eine Meisterausbildung. Und die Spezialisierung liegt wirklich auf historischen Schnitten, weil Sie ja alle Epochen abdecken müssen am Theater.
4: Alle Epochen ist ein gutes Stichwort, um mit der Kamera mal kurz in den Fundus zu schauen. Hier lagern tausende Kostüme, Kostümteile, Accessoires und manchmal auch merkwürdig anzuschauende Elemente. Kostüme kann man übrigens auch ausleihen, sofern sie nicht gerade in einer aktuellen Produktion benötigt werden. Wir selbst sind regelmäßig hier, um uns für unsere Auftritte einkleiden zu lassen. Sei es die Eisleberwiese, das Burgfest in Querfurt oder Luthers Geburtstag. Hier findet man nicht alles, aber vieles und dazu kompetente Beratung.
1: Was war denn beruflich gesehen bisher die größte Herausforderung für Sie?
7: Es gibt ja verschiedene Arten von Herausforderungen. Einmal das Fachliche, das heißt, ein Schnitt ist besonders speziell oder kompliziert umzusetzen. Das hatte ich zum Beispiel mal bei einer Filmproduktion, der Medikus. Es handelte sich um eine historische Unterhose. Und da haben wir sehr lange rumprobiert und haben 5 Prototypen gemacht. Und wenn Sie die im Film sehen, sieht die eigentlich aus wie ein Sack. So, aber wir mussten lange rumprobieren, bis es der Kostümbildnerin gefallen hat. Das war herausfordernd. Dann gibt es auch zeitliche Herausforderungen, wo Sie in sehr kurzer Zeit sehr viel Output haben müssen. Und das war definitiv Kabarett, weil da so viele Leute auf der Bühne sind, so viele besondere Kostüme, Tanzkostüme, dass ich da wirklich bis zur letzten Minute, kann man sagen, dran gearbeitet habe.
4: Im großen Saal laufen gleichzeitig die Proben. Heute wird eine Szene probiert, die am Ende nur rund 2 Minuten dauert und eigentlich ganz einfach aussieht. Die Leipziger Dramaturgin und Performerin Jeanette Mikan, die die Bühnenfassung für Eisleben geschrieben hat und auch Regie führt, achtet aber auf unzählige Kleinigkeiten. Und so probieren Jules Böning, der das Neinhorn spielt, und Marcel Frank als Wasbär die Szene immer und immer wieder. Auch wenn Schauspieler Marcel Frank in der Probe noch ganz locker in Shorts in seine Wasbär-Rolle schlüpft, möchten wir gern wissen, wie wichtig ist denn ein Kostüm für einen Schauspieler?
6: Sehr wichtig. Also so ein Kostüm lässt einen ja komplett anders auch sich fühlen oder wirkt. Also man wirkt auch von außen sehr anders, wenn man je nachdem, was man trägt. Und eigentlich so, es gibt ja Probenkostüme, also wir proben ja so mit Kostümen, die so eine Anlehnung sind an das Fertige dann. Und immer dieser Schritt vom Probenkostüm dann zum richtigen Kostüm, das ist unglaublich anders. Es gibt manchmal vielleicht ein paar mehr Probleme, weil es so Sachen gibt, die man noch nicht so bedacht hat. Da gibt es aber auch ja, ganz viele Chancen oder neue Aufgaben, die man so durch das Kostüm auch irgendwie hat. Oder auch Sachen, die man einfach machen kann, Dinge, die man verstecken kann. Also man kann sehr viel auch mit dem Kostüm spielen. Und ja, das ist immer sehr schön.
1: Die Gegenfrage, wenn der Zuschauer Sie auf der Bühne sieht oder die Figur auf der Bühne sieht, was glauben Sie, wie wichtig ist da für ihn dieses Kostüm?
6: Ich denke, sehr wichtig. Wir haben das ja jetzt auch schon bei vielen Produktionen erlebt, auch zum Beispiel bei Kabarett, dass die Kostüme einfach die Leute auch mit in die andere Zeit nehmen, in so eine andere Welt. Und ich finde auch persönlich immer, dass Kostümbild und Bühnenbild auch immer so Hand in Hand gehen. Und ja, man wird einfach in eine neue Welt geholt. Und manchmal macht auch, glaube ich, wirklich das Kostüm erst so, also eigentlich fast immer macht das Kostüm die Rolle dann auch erst fertig. Also dann hat man so ein Gesamtbild und kann sich jetzt vorstellen, ah ja, so sahen die aus oder so könnte man aussehen. Das macht sehr viel, glaube ich, auch für die Zuschauenden.
4: Anja Becker arbeitet Punkte ab, welche sie vorher mit der Ausstatterin Leonie Olof abgestimmt hat. Diese hat konkrete Vorstellungen und gemeinsam mit Anja Becker findet man dann den Weg, diese Ideen zu realisieren. Es geht um Details, die letztlich das Theatererlebnis abrunden werden.
1: Im Augenblick laufen bei Ihnen hier in der Kostümabteilung die Vorbereitung für das Neinhorn auf Hochtouren. Welchen Zeitumfang hat denn so eine Produktion mit so für aufwendigen Kostümen?
7: Also ganz früher, vor 40, 50 Jahren an den Theatern war es so, dass man oft mehrere Monate hatte. Heute ist es üblich, dass Sie ungefähr 6 Wochen Vorbereitungszeit haben, von der ersten Konzeptionsprobe bis zur ersten Komplettprobe. Das ist sehr unterschiedlich, kommt aufs Stück an. Bei uns ist es auch sehr variabel. Ich sag mal, von 3 Wochen bis zu 5 Wochen oder 6 Wochen ist da alles mit dabei. Und dann kommt es immer darauf an, wie viele Leute sind auf der Bühne, haben die Schauspieler, Schauspielerinnen mehrere Kostüme. Und genau, wenn es mehr zu tun ist, muss man einfach ein bisschen schneller arbeiten.
5: 1, 2, 3, 4!
4: Die Premiere geht dem Ende entgegen. Gespannt haben die Kinder das Geschehen verfolgt und so gibt es am Schluss auch großen Applaus. Und, wie war's?
8: Gut. Was war denn das Beste?
9: Das mit

0: Neinhorn.
1: Und was, welche Figur hat dir auch noch gefallen, außer dem Neinhorn?
0: Den Hund. Der Hund.
1: Und wie fandst du das, dass er also bunt heute war im Theater? War das toll?
0: Ja.
1: Ich habe gehört, du bist Fachmann fürs Neinhorn?
2: Ja, sozusagen, ja.
1: Wieso bist du Neinhorn-Fachmann? Wieso?
2: Also ich habe alle drei Bücher davon und auch die Hörbücher dazu und kenne die fast auswendig.
1: Und heute warst du im Theater. Was sagst du jetzt? Ist das eine besser Theater oder das Buch? Oder wie hat es dir gefallen?
2: Also ich fand das Theaterstück sehr gut. Also das Buch natürlich auch. Also ich fand beides schon ganz gut. Also das Theaterstück kommt auf jeden Fall gut ans Buch ran.
1: Was war heute das Beste beim Theaterstück?
2: Also ich fand den Waschbär am besten.
1: Warum?
2: Ich fand den total witzig.
1: Die Kinder sind begeistert. Kein Wunder, dass einige Theater in Deutschland das Stück auf dem Spielplan haben. Für Eisleben gilt auf jeden Fall wieder eine gelungene Inszenierung mehr im Repertoire. Haben Sie jetzt Lust, Ihren Kindern oder Enkeln ein tolles Theatererlebnis zu bieten? Dann sagen Sie nicht nein, das sagen dann Ihre Kinder schon oft genug, sondern sagen Sie ja. Holen Sie Ihre Tickets und besuchen Sie das Theater Eisleben. Das Neinhorn freut sich auf viele große und kleine Zuschauer.
3: In der AWO-Kita Goldenes Schlüsselchen in Gonna ist immer etwas los. Auch in den Sommerferien 2024 war das so. Beispielsweise gab es im August ein Zirkusprojekt, an dem sich die Kinder, aber auch die Erzieherinnen aktiv beteiligten. Nach intensiver Vorbereitung und zahlreichen Übungsstunden wurde schließlich zu einer großen Zirkusvorstellung eingeladen, bei der Eltern, Geschwister und Großeltern ihre Jüngsten in den verschiedenen Rollen erleben konnten. Wobei die meisten Ideen tatsächlich von den Kindern kamen. Auch ein echter Zirkusdirektor durfte nicht fehlen.
4: Hereinspaziert, nur Mut, ihr lieben Leute. Eine Riesensensation präsentieren wir heute. Hier im bunten Zirkuszelt gibt's allerhand zu sehen. Hereinspaziert, ihr lieben Leute, und Zirkus ist das schön. Hochverehrtes Publikum, ich bin der Zirkusdirektor Sam und begrüße Sie herzlich zu unserem Zirkus Gonnalino. Der Zirkus hat heute seine erste Vorstellung in der Manege von Gonna. Freuen Sie sich mit mir auf unsere sensationellen Darbietungen von unseren Artisten und Künstlern. Herein spazieren!
3: Los ging es mit den Tänzerinnen und Akrobaten, gefolgt von den starken Männern.

0: Wie auch im echten Zirkus üblich, sorgten zwischendurch immer wieder mal die Clowns für den einen oder anderen Lacher und halfen ganz nebenbei beim Auf- und Abbau der nötigen Requisiten. Wie hier zum Beispiel für die große Löwendressur.
1: Alle die Füße und Hände einziehen. Jetzt kommt die Löwen.
2: Bein und rechtes Bein und im Kreise drehen.

0: Männchen nach fünf bis zwei und ganz stille stehen. Pfau, pfau, pfau, ein Löwe springt durchs Feuer.
1: Die Messerwerfer die Zirkusarena mitten im Sangerhäuser Ortsteil.
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1: Jongleure gehören zu jedem Zirkus, der etwas auf sich hält. Unterstützt wurden sie von Erzieherin Hanna, die sich für diesen Tag extra die Haare gelb färbte.

Und welcher Zirkus kommt ohne Pferde aus? Unglaubliche Dressuren mit den Vierbeinern gehören einfach dazu. So auch in der Gonnauer Kita, nachdem die Clowns wiederum den Parcours vorbereitet hatten.

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Tänzer.

0: Damit ging die Zirkusshow dem Ende entgegen. Doch vorher gab es noch ein großes Seifenblasenfinale.
1: Heute wird getanzt und heute wird gelebt, so falsch.

übrigens, einer der anwesenden Opas feierte an diesem Tag seinen 65. Geburtstag. Ganz spontan erhielt er von den Kindern ein Ständchen.

Was?

0: Im Anschluss wurden dann die zukünftigen Schulkinder noch mit einer traditionellen Prozedur verabschiedet. Sie wurden einfach rausgeschmissen.
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0: Hallo und herzlich willkommen, liebe Zuschauerinnen und Zuschauer bei Punktum, Ihrem regionalen Fernsehprogramm am heutigen Freitag. Wenn Sie das hier sehen, dann läuft die 505. Eisleberwiese schon. Viel Spaß dort, aber sicherlich werden Sie auch noch Zeit finden, uns zu schauen. Wir haben auch jede Menge Informationen für Sie, zum Beispiel die folgende. Für den 21.09. war ja der Beginn der Sanierung der unteren Bahnhofstraße in Hettstedt geplant. Die Stadtverwaltung teilt mit, dieser Beginn wird sich um einige Tage verzögern. Weitere Informationen haben wir aber noch nicht an der Stelle. Also nicht wundern. Eine weitere kommt von der Stiftung Luther-Gedenkstätten in Sachsen-Anhalt. Denn der wissenschaftliche Leiter der Luther-Museen in Eisleben und Mansfeld, Mirko Gutjahr, vielen ja hier bekannt in der Region, wird neuer Direktor des Museums Burg Linn im nordrhein-westfälischen Krefeld. Gutjahr war seit 2014 für die Stiftung Luther-Gedenkstätten tätig und hat an zahlreichen Ausstellungsvorhaben, Projekten und Forschungsarbeiten mitgewirkt, zunächst als wissenschaftlicher Mitarbeiter und seit 2022 auch als in leitender Funktion für die Museen der Stiftung in Mansfelder Land. Seine neue Position wird Mirko Gutjahr zum 1. Januar 2027 antreten. Seine Stelle wird bei den Luther-Museen zeitnah ausgeschrieben. Am Samstag, den 14.11. von 10 bis 16.30 Uhr findet in der Druschbar-Sporthalle in Hettstedt der zweite Teenage Ninja Cup statt. 6 Euro beträgt der Teilnahmebeitrag. Bis zum 30.10. läuft die Anmeldefrist. Jeder Teilnehmende bekommt dann auch ein tolles T-Shirt, eine Medaille und eine Urkunde. Wer den Parcours in seiner Altersklasse am schnellsten bezwingt, darf sich sogar über einen Pokal freuen. Als besondere Herausforderung sucht die mehrfache Welt-, Europa- und deutsche Meisterin im Kickboxen Jasmin Akka Pitbull einen Ninja-Gegner, der ihr den Rang abläuft. Die Altersklasse und Laufzeiten, die 6- bis 8-Jährigen von 10 bis 13 Uhr, 9 bis 11 Jahre, 13 bis 14.30 Uhr, 12 bis 13 Uhr, 14.30 Uhr bis 15.30 Uhr und die 14 bis 16-Jährigen von 15.30 Uhr bis 16.30 Uhr. Für die Versorgung ist der FC Hettstedt zuständig und die Veranstaltung ist eine Kooperation der Stadt Hettstedt mit dem Kreissportbund Mansfeld-Südharz. Die Hosenbande plant im Theater Eisleben wieder das große Ding. Die kultigen Meisterdiebe aus Kopenhagen kehren auf die Eisleber Bühne zurück, noch bevor die offizielle Wiederaufnahme am 26. September stattfindet, organisiert der Stadtseniorenrat Eisleben am Donnerstag, den 24. September um 15 Uhr eine Sonderveranstaltung mit Egon, Benny und Kiel. Dazu gibt es für alle Gäste ab 13.30 Uhr Kaffee und Kuchen im Angebot. Die Termine und Tickets für die nächsten Aufführungen eben, wie erwähnt, am 24.09. um 15 Uhr, dann am 26.09. um 19.30 Uhr und am 10. Oktober auch um 19.30 Uhr. Tickets für den 24. September können über den Stadtseniorenrat erworben werden und kosten 15 Euro. Für alle anderen Veranstaltungen gibt es wie gewohnt Tickets an der Theaterkasse in der Bucherstraße und der Abendkasse sowie online unter theater-eisleben.de oder telefonisch Eisleben 60 20 70.
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0: Geheimnisvoll, faszinierend und von unschätzbarem Wert für die Wissenschaft. Zum ersten Mal stand die unterirdische Welt am 12. und 13. September im Rampenlicht eines ganz neuen weltweiten Aktionstages, dem Internationalen Tag für Karst und Höhle. Die Naturerlebnishöhle Heimkehle im Südharz bei Uftrungen war an diesem Wochenende zur zentralen deutschen Hauptbühne für Forscher, Naturschützer und Entdecker geworden. In der Heimkehle, als eine der größten Gipsschauhöhlen Deutschlands, herrscht sommers wie winters kühle 8 Grad. Zahlreiche Besucher kamen so hierher, um die verborgene Welt des Südharzer Karstes hautnah zu erleben.
1: Die Höhle Heimkehle, die wurde 1357 das erste Mal urkundlich erwähnt. Und zwar wussten die Leute hier in der Umgebung, dass da so ein großes Loch im Berg ist, der Natureingang. Wenn ihr euch den noch angucken wollt, wenn ihr hier rausgeht, links am Spielplatz vorbei, da kommen dann so ein paar Treppen und da kommt er auf der linken Seite. Bitte hinterm Zaun bleiben, da krabbeln im Moment immer wieder welche rein und das ist lebensgefährlich. Und damals hatte dieses Loch auch schon einen Namen. Denn die Leute sagten, man schaut in einen Schlund oder in eine Kehle. Und da wurde es als Heimelnkellen bezeichnet. Hier bei uns ist das sowas wie heimlicher oder unheimlicher Keller, weil Heime ist zu Hause.
0: Doch der Aktionstag geht noch weit über die Höhlenwände hinaus. Die Heimkehle ist eingebettet in das Biosphärenreservat Karstlandschaft Südharz und ein streng geschütztes Natura 2000 Gebiet. Für die Ranger vor Ort ist dieses Wochenende die perfekte Gelegenheit, um wichtige Aufklärungsarbeit zu leisten. Sie zeigen, wie lebendig und gleichzeitig verletzlich dieses Ökosystem über und unter Tage ist. Einer, der sich hier bestens auskennt, ist Ranger Reik Fleckstein.
2: Ja, dann sage ich ja herzlich willkommen hier im Infozentrum im Biosphärenreservat Karstlandschaft Südharz in der Gemeinde Südharz. An diesem Wochenende zum Internationalen Tag für Höhlen und Karst von der UNESCO erstmals ausgerufen mit einer Veranstaltung rund um die Höhle Heimkehle, um unsere Karstlandschaft hier, was ganz Besonderes im Südharz, im Biosphärenreservat mit etlichen Veranstaltungen, mit Höhlenführungen, mit Führungen außerhalb der Höhle rund um das Thema Karst, rund um das Thema Fledermäuse. Zusätzlich haben wir heute die lange Nacht der Höhlen und des Karst. Dazu extra Veranstaltungen, die live gestreamt werden, unter anderem ein Streaming zum Live-Fledermausfang am Natureingang der Höhle Heimkehle.
0: Dass wir die Geheimnisse der Heimkehle und der umliegenden Höhlen so gut verstehen, ist jahrzehntelanger, unermüdlicher Forschungsarbeit zu verdanken. Eine, die den Südharzer Gipskarst wie ihre eigene Westentasche kennt und die Entwicklung hier seit 60 Jahren maßgeblich mitgeprägt hat, schaut an diesem Tag mit einem ganz besonderen Stolz auf das rege Interesse der Öffentlichkeit. Die Höhlenforscherin Christel Völker.
3: Ich bin von Beruf Geologe. Und da ist es ja naheliegend, dass man sich mit der Erde und mit dem, was unter der Erde ist, beschäftigt. Ich bin tatsächlich 1972 Mitglied der Höhlenforschergruppe in Neubrandenburg geworden, was sich vielleicht ein bisschen seltsam anhört. Aber unser Arbeitsgebiet war damals der Kyffhäuser, die Höhlen im Nordkyffhäuser, Schusterhöhle. Und dann, nachdem sind wir in den Südharz gezogen und haben damals das Karstmuseum der DDR übernommen. Haben beruflich bis 1992 Karstarbeiten gemacht und dann hat sich das alles aufgelöst. Aber ich bin natürlich der Höhlen- und Karstforschung treu geblieben und ich liebe diese Landschaft und ja, das ist einfach mein Leben und meine Aufgabe hier.
0: Der erste internationale Tag für Karst und Höhle hat eindrucksvoll bewiesen, das Abenteuer liegt direkt unter unseren Füßen und es lohnt sich, die faszinierende Unterwelt für die Zukunft zu bewahren sowie auch zu besuchen.

0: Kunstschule, Frau Sibylle Aschoff, und da findet der Kunstunterricht statt. Hier sehen wir ein ganz großes Gemälde vom Theater, welches wir erhalten haben. Und mit all diesen Dingen, die wir hier schon erzählt haben und heute noch erzählen werden, lade ich natürlich alle Gäste, die diesen kleinen Film sehen, bei Punktum, herzlich ein, in unsere Kirche zu kommen, zu verschiedenen Veranstaltungen. Und wir hoffen sehr, dass alles mit Unterstützung des Landes, der Stadt und mit vielen weiteren Bürgern in 2 Jahren alles fertig ist.
1: Aber in der Gertrudkirche gab es am Denkmaltag nicht nur Geschichte zum Hören, sondern auch echte Highlights für die Augen. Neben den historischen Mauern konnten hier die Arbeiten der Malerin Sibylle Aschoff bewundert werden. Und gleich daneben gab es einen ganz besonderen internationalen Flair, die faszinierenden wallischen Holzschnitte von Max Freeman. Der Tag des offenen Denkmals in der Gertrudkirche Eisleben hat mal wieder gezeigt, Denkmäler sind nicht nur verstaubte Vergangenheit, sondern Orte, an denen Menschen und Geschichten zusammenkommen. Wer aktuelle Projekte und Informationen zum Förderverein der Gertrudkirche Nikolaiviertel oder Stadt Eisleben haben möchte oder ihn unterstützen möchte, findet weitreichende Informationen auf der Webseite www.förderverein-gertrudkirche-eisleben.de.
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4: Am 10. Oktober ab 15 Uhr findet wieder Herbstzauber auf dem Schmidtschacht Helbra statt. Mit Blasmusik, kleinem Bergaufzug, Grillen, Lagerfeuer, Feuerwerk und vielem mehr. Am Reformationstag finden von 15 bis 20 Uhr 3 hochrangige Konzerte in der St. Andreaskirche statt. Gestaltet vom Mitteldeutschen Kammerorchester, Kirchenmusikdirektor Thomas Ennenbach an der Orgel, unter der Leitung von Kirchenmusikdirektor Dietrich Ehrenwert.
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1: Der DAX verbuchte am Freitagvormittag bei 25.647,38 Punkten, der TecDAX bei 3.986,98 Zählern und der Euro war ein US-Dollar 14,82 wert.
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1: In der Nacht zum Samstag ist es gering bewölkt bis wolkig und niederschlagsfrei. Die Tiefstwerte sinken auf 13 bis 8 Grad. Der Wind weht schwach aus Südwest. Am Samstag ist es wechselnd bis stark bewölkt. Örtlich fällt etwas Regen. Die Tageshöchstwerte erreichen 21 bis 23 Grad, der Wind weht mäßig, teils starkböig aus Südwest. In der Nacht zum Sonntag wird es zunehmend bedeckt und es kann Regen aufkommen. Die Tiefstwerte sinken auf 12 bis 15 Grad, der Wind weht schwach bis mäßig aus Südwest. Am Sonntag ist es bedeckt und vor allem nach Norden hin wird es zunehmend regnerisch. Am Nachmittag und Abend geht es über zu wechselnder Bewölkung mit einzelnen Schauern und Gewittern. Die Tageshöchstwerte erreichen 16 bis 20 Grad, der Wind weht teils starkböig aus Nordwest bis West. In der Nacht zum Montag ist es gering bewölkt bis wolkig und meist trocken. Die Temperaturen gehen auf 11 bis 8 Grad zurück, der Wind weht schwach bis mäßig aus West. Der Montag wird wechselnd bewölkt, vereinzelt fallen Schauer. Die Tageshöchstwerte erreichen 13 bis 17 Grad, der Wind weht mäßig bis frisch aus Nordwest.
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1: Um 11 Uhr waren es 19 Grad, die Luftfeuchtigkeit betrug 49% und der Luftdruck 1014 Hektopascal.
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1: Im Anschluss sehen Sie von unseren Nachbarn aus Sachsen-Anhalt am Samstag der Punktum-Wochenrückblick und am Sonntag Punktum-Kompakt vor 10 Jahren und die Mottenkiste.
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0: Der Bahnhof in Dreianhohne. Von hier aus geht es mit der Harzer Schmalspurbahn weiter Richtung Brocken. Die Strecke soll jetzt saniert werden. Und das in schwierigen Zeiten für die Harzer Schmalspurbahn. Wie ist das möglich? Bund und Land wollen der HSB rund 10,9 Millionen Euro für die umfassende Grunderneuerung der Strecke Wernigerode bis zum Brocken zur Verfügung stellen. Glücklich ist nicht nur die Geschäftsführerin der HSB Katrin Müller, sondern auch der Landrat Thomas Balzerowski. Für sie ein klares Bekenntnis von Bund und Land zur Harzer Schmalspurbahn und ihrem Wert für das Mittelgebirge.
1: Es ist wirklich für uns ein ganz bedeutender Meilenstein in der Infrastruktursanierung für unsere Strecke zwischen Wernigerode und Brocken.
2: Ja, Sie sehen heute einen glücklichen Landrat, weil wir heute einen vorzeitigen Maßnahmenbeginn für die Sanierung der Brockenstrecke bekommen haben von der Ministerin Frau Dr. Hüskens aus Sachsen-Anhalt. Aber damit gleich auch verbunden die Zusage des Bundes, dass der Bund ebenfalls mit bis zu 50% in die Sanierung der Brockenstrecke und damit aber auch ins gesamte Netz der HSB mit einsteigt. Sie wissen, dass wir ca. 460 Millionen Euro aufwenden müssen, um die Strecken zu erhalten in den nächsten Jahren. Das ist verdammt viel Geld und der Harz und aber auch Sachsen-Anhalt wäre ohne Bundesbeteiligung stark und vielleicht auch überfordert gewesen. Aber der Bund heute gibt sein grundsätzliches Okay, ebenfalls mitzuhelfen. Und nach 35 Jahren der HSB-Gründung ist das ein wunderbarer Tag für den ganzen Harz eigentlich und ich bin überglücklich.
0: Die Ausgaben auf dem ersten Bauabschnitt werden zunächst auf rund 18,9 Millionen Euro geschätzt. Davon können 16,7 Millionen Euro gefördert werden. Das Land unterstützt die HSB dabei mit 8,35 Millionen und das Land in Höhe von 2,5 Millionen Euro. Der verbleibende Eigenanteil beläuft sich damit auf ca. 5,9 Millionen Euro. Der parlamentarische Staatssekretär beim Bundesminister für Verkehr, Christian Hirte, betont, dass die schrittweise Erneuerung der Gleisabschnitte von wichtiger Bedeutung für die Verkehrsanbindung ist.
3: Also in der Tat, in der Gesamtsumme sind das gewaltige Beträge. Und ich glaube, deswegen ist es auch wichtig, dass man sieht, wie wichtig der touristische Punkt ist, aber auf der anderen Seite, wie auch die echte Verkehrsbedeutung für die normalen Anwohner hier ist. Und deswegen ist es richtig, dass man Schritt für Schritt in Einzelabschnitten jetzt diesen Weg beschreitet. In einer Gesamtmaßnahme auf einmal ginge das gar nicht.
0: Noch dazu befindet sich das Unternehmen derzeitig in einer Transformationsphase. Dazu gehören viele verschiedene Aspekte, wie der Umstieg auf elektronische Züge oder eine Anbindung nach Braunlage, um über die Landesgrenzen hinaus das Netz zu erweitern. Braunlage war bereits früher an das Schienennetz angebunden. Über die meterspurige Südharzeisenbahn bestand bis in die 1960er Jahre eine Verbindung in den Südharz. Seit der Einstellung des Bahnverkehrs verfügt die Stadt über keinen Schienenanschluss mehr. Mit der geplanten Streckenverlängerung ab Elend könnte Braunlage nach Jahrzehnten wieder direkt per Bahn erreichen.

0: erreichbar werden. Die Bauzeit einschließlich Planung wird auf etwa 8 bis 10 Jahre geschätzt. Für die Nostalgie- und Dampflokomotiven-Fans gibt es Grund zum Aufatmen, denn die Harzer Schmalspurbahn mit Dampfbetrieb soll es auch in Zukunft weiterhin geben.
1: Ja, natürlich befinden wir uns jetzt in einer Phase der Transformation und wir sind momentan noch in der Bewertung, welche Antriebstechnologie für uns langfristig gesehen auch die wirtschaftlichste Variante ist. Und darin betrachten wir sowohl Infrastruktursanierung als auch Fahrzeugbeschaffung. Und das muss alles logischerweise einhergehen. Und natürlich wird es ohne Veränderungen auch nicht funktionieren, dass wir uns hier zukunftsfähig aufstellen.
2: Aber auf die alte Dampflok müssen die Gäste nicht verzichten.
1: Nein, sie müssen nicht und wir wollen auch nicht auf die Dampflokomotive verzichten. Das ist unser Gesicht, das ist unser Kernprodukt und das ist das, was uns ausmacht.
3: Selbstverständlich. Also HSB ohne Dampf ist gar nicht möglich. Selbstverständlich bleibt auch der Dampfzug erhalten. Wir werden einige Dinge umstellen. Heute sind auch die Braunlager da. Braunlager möchte gerne mit ans HSB-Netz angeschlossen werden. Ich glaube, auch hier gibt es eine grundsätzliche Bereitschaft des Bundes, das mitzufinanzieren. Das sind ca. 5 bis 5,5 Kilometer zwischen Elend und Braunlager. Und dort werden wir dann mit Dampf fahren, aber nicht nur, sondern auch mit modernen Triebwagen, weil wir dieses touristische Kraftzentrum Braunlager auch nach Wernigerode anbinden wollen, dass die Braunlager Gäste dann auch umsteigen können ins normale Netz. Das heißt also, der ÖPNV-Anteil, der öffentliche Verkehrsanteil, der wird dann stärker werden.
2: Hat das auch eine Rolle gespielt, dass Braunlager sich auch zur HSB bekannt hat und die Strecke bis dahin verlängert werden soll?
4: Das war zunächst noch nicht relevant, aber wir freuen uns natürlich und das zeigt auch, dass dieses Verkehrsinfrastrukturprojekt Zukunftspotenzial hat, Potenzial auch über das bestehende Netz hinaus und es zeigt ja, dass wir hier gut aufgestellt sind.
0: Das Fördermittelprogramm ist dabei darauf ausgerichtet, bis 2030 abgeschlossen zu sein. Die Arbeiten am Bauabschnitt sollen daher schon im Frühjahr 2027 beginnen. Die Ministerin für Infrastruktur und Digitales, Lydia Hüskens, will mit der vorzeitigen Genehmigung für Planungssicherheit sorgen. Für den Landrat Thomas Bazurowski ist mit der Hilfe des Bundes eines ganz klar.
3: Durch den Anteil des Bundes ist es uns überhaupt möglich und damit ist es eigentlich gelungen, dieses wichtige Harzer Kulturgut zu retten.

0: Herzlich willkommen zu Ticket, dem Kulturtelegramm. Im Jahr 2019 erschien ein Kinderbuch des Autors Marc-Uwe Kling und der Illustratorin Astrid Henn im Carlsen Verlag, das bis heute erfolgreich ist, Das Neinhorn. Durch diesen Erfolg beflügelt sind inzwischen mehrere Fortsetzungen erschienen, Mitmach- und Pop-up-Ausgaben und auch eine Adaption für den Film und die Theaterbühne. Genau deshalb gehen wir heute auch ins Theater Eisleben. Denn hier hat gleich Premiere Das Neinhorn. Und die Erwartungen der Kleinen, die sind ganz groß.
1: Auf dem Kalender steht der 30. August und zahlreiche Kinder haben sich in Begleitung der Eltern oder Großeltern auf den Weg ins Theater gemacht.
2: Darf ich dich mal was fragen? Warum bist du heute hier ins Theater gekommen, sag mal?
3: Weil ich hier mit meiner Oma hier heute das angucke.
2: Und was willst du dir angucken, sag mal?
3: Dass heute jetzt anfängt.
2: Das hast du ja, glaube ich, sogar mitgebracht. Was hast du da mitgebracht? Was ist denn das da?
3: Ein Einhorn.
2: Ein Einhorn. Und guckst du heute auch das Neinhorn hier im Theater?
3: Ja.
2: Kennst du die Geschichte schon von dem Neinhorn?
3: Mhm.
2: Noch nicht? Oder kennst du aus dem Buch? Hast du das Buch schon mal dir vorlesen lassen?
3: Nein.
2: Also bist du ganz gespannt, was passiert?
3: Ja.
2: Na, dann wünschen wir dir ganz viel Spaß.
3: Ich dies auch.
4: weil ich das Neinhorn sehen wollte.
2: Das Neinhorn, kennst du die Geschichte schon oder ja. Kennst du die noch nicht?
4: Kenne ich schon, weil ich zwei Bücher gestern gekauft habe von meinem Neinhorn.
2: Wow, und kennst du auch die Freunde von

0: ein Einhorn? Wer sind denn die Freunde? Kennst du die auch?
1: Ja.
2: Wer ist das?
1: Zum Beispiel der Waschbär.
3: Das Einhorn.
0: Und was für eine Abenteuer werden die erleben? Hast du da irgendeine Idee?
3: Die Königstochter befreien.
0: Wo ist die Königstochter denn eingesperrt? Weißt du das?
3: Im Turm.
0: Und du bist ja schon ein bisschen größerer Junge. Kennst du denn die Geschichte schon lange oder ist sie ganz neu für dich?
3: Ich kenne die schon ein bisschen lang.
0: Und was gefällt dir denn am neunten Einhorn so sehr?
3: Also, dass es sogar bei manchen Stellen witzig ist.
0: Und da hoffst du, dass du auch heute viel lachen kannst? Na, dann wünschen wir dir ganz viel Spaß.
3: Ja.
4: Die Kinder scheinen Bescheid zu wissen. Doch was ist mit ihnen am Bildschirm? Also, in aller Kürze. Im Herzwald lebt ein kleines Einhorn, welches mit vielem nicht einverstanden ist und deshalb statt immer nur Ja oft auch Nein sagt.
5: Dann sagte es.
6: Nein.
4: So kommt es, dass aus dem Einhorn ein Neinhorn wird. Alle Versuche der anderen Einhörner, es für die allgegenwärtige Harmonie zu begeistern, scheitern. Im Gegenteil, das Neinhorn macht sich auf den Weg nach nirgends. Und siehe da, es begegnet drei Gestalten, die ihm irgendwie ähnlich sind. Dem schwerhörigen Waschbär, dem tiefenentspannten Nahhund und der eigensinnigen Königstochter. Auf dem Weg werden sie zu einer Gemeinschaft und merken, man muss nicht gleich sein, um zusammenzuhalten. In Eisleben wird das Stück als Familientheater ab 4 Jahren knallbunt, zuckerwattensüß und detailverliebt in Szene gesetzt. Über den pädagogischen Ansatz der Geschichte kann man sicherlich trefflich streiten, was aber das Ensemble in Eisleben natürlich nicht zu verantworten hat. Friederike Fink, Jules Böning, Marcel Frank und Logan Hartwig, der eigentlich Dramaturgieassistent am Theater ist, aber hier die Königstochter spielt, alle 4 agieren mit Spielfreude und bringen die auch über die Bühnenkante in den Zuschauerraum.
0: Während die Erwachsenen und Kinder im Saal ihren Spaß haben, geht für das Ensemble und alle Beteiligten eine lange Phase der Vorbereitung zu Ende. Trainier doch einfach mal die Zeit und 8 Wochen zurück.
4: Es ist Anfang Juli und in der Kostümabteilung laufen schon fast die Endarbeiten für das neue Stück, denn es wird ja unmittelbar nach der Sommerpause Premiere feiern. Kostüme sind gekauft, geschneidert, verändert und angepasst und die Schauspieler werden heute erstmals in die neuen Outfits schlüpfen. Anja Becker ist die Chefin über das Ganze und über einen großen Fundus.
0: Frau Becker, Gewandmeisterin, ein Begriff, der scheint aus der Zeit gefallen zu sein. Gilt das auch für den Beruf?
7: Ja, das hört sich wirklich so ein bisschen an. Das Wort Gewand hat einen historischen Kontext, deshalb passt das auch zu dem Beruf, weil wir ja auch historische Kostüme anfertigen. Und das ist eigentlich ein altertümlicher Begriff für Kleidung oder Kostüm.
0: Und wie wird man Gewandmeisterin?
7: Sehr spannend. Also Sie absolvieren eine klassische Lehre im Handwerk als Damen- oder Herrenmaßschneider oder Maßschneiderin, arbeiten im besten Fall ein paar Jahre in einem Theater, in einer Kostümabteilung und dann können Sie noch ein Weiß da draufpacken. Entweder es gibt 2 Schulen in Deutschland, wo man das absolvieren kann, oder Sie machen an einer klassischen Handwerkskammer eine Meisterausbildung. Und die Spezialisierung liegt wirklich auf historischen Schnitten, weil Sie ja alle Epochen abdecken müssen am Theater.
4: Alle Epochen ist ein gutes Stichwort, um mit der Kamera mal kurz in den Fundus zu schauen. Hier lagern tausende Kostüme, Kostümteile, Accessoires und manchmal auch merkwürdig anzuschauende Elemente. Kostüme kann man übrigens auch ausleihen, sofern sie nicht gerade in einer aktuellen Produktion benötigt werden. Wir selbst sind regelmäßig hier, um uns für unsere Auftritte einkleiden zu lassen. Sei es die Eisleber Wiese, das Burgfest in Querfurt oder Luthers Geburtstag. Hier findet man nicht alles, aber vieles und dazu kompetente Beratung.
0: Was war denn beruflich gesehen bisher die größte Herausforderung für Sie?
7: Es gibt ja verschiedene Arten von Herausforderungen. Einmal das Fachliche, das heißt, ein Schnitt ist besonders speziell oder kompliziert umzusetzen. Das hatte ich zum Beispiel mal bei einer Filmproduktion, der Medicus. Es handelte sich um eine historische Unterhose. Und da haben wir sehr lange rumprobiert und haben 5 Prototypen gemacht. Und wenn Sie die im Film sehen, sieht die eigentlich aus wie ein Sack. So, aber wir mussten lange rumprobieren, bis es der Kostümbildnerin gefallen hat. Das war herausfordernd. Dann gibt es auch zeitliche Herausforderungen, wo sie in sehr kurzer Zeit sehr viel Output haben müssen. Und das war definitiv Kabarett, weil da so viele Leute auf der Bühne sind, so viele besondere Kostüme, Tanzkostüme, dass ich da wirklich bis zur letzten Minute, kann man sagen, dran gearbeitet habe.
4: Im großen Saal laufen gleichzeitig die Proben. Heute wird eine Szene probiert, die am Ende nur rund 2 Minuten dauert und eigentlich ganz einfach aussieht. Die Leipziger Dramaturgin und Performerin Jeanette Mikan, die die Bühnenfassung für Eisleben geschrieben hat und auch Regie führt, achtet aber auf unzählige Kleinigkeiten. Und so probieren Jules Böning, der das Neinhorn spielt, und Marcel Frank als Wasbär die Szene immer und immer wieder. Auch wenn Schauspieler Marcel Frank in der Probe noch ganz locker in Shorts in seine Wasbär-Rolle schlüpft, möchten wir gern wissen, wie wichtig ist denn ein Kostüm für einen Schauspieler?
2: Sehr wichtig. Also so ein Kostüm lässt einen ja komplett anders auch sich fühlen oder wirkt. Also man wirkt auch von außen sehr anders, wenn man je nachdem, was man trägt. Und eigentlich so, es gibt ja Probenkostüme. Also wir proben ja so mit Kostümen, die so eine Anlehnung sind an das Fertige dann. Und immer dieser Schritt vom Probenkostüm dann zum richtigen Kostüm, das ist unglaublich anders. Es gibt manchmal vielleicht ein paar mehr Probleme, weil es so Sachen gibt, die man noch nicht so bedacht hat. Da gibt es aber auch ja, ganz viele Chancen oder neue Aufgaben, die man so durch das Kostüm auch irgendwie hat. Oder auch Sachen, die man einfach machen kann, Dinge, die man verstecken kann. Also man kann sehr viel auch mit dem Kostüm spielen. Und ja, das ist immer sehr schön.
0: Die Gegenfrage, wenn der Zuschauer Sie auf der Bühne sieht oder die Figur auf der Bühne sieht, was glauben Sie, wie wichtig ist da für ihn dieses Kostüm?
2: Ich denke, sehr wichtig. Wir haben das ja jetzt auch schon bei vielen Produktionen erlebt, auch zum Beispiel bei Kabarett, dass die Kostüme einfach die Leute auch mit in die andere Zeit nehmen, in so eine andere Welt. Und ich finde auch persönlich immer, dass Kostümbild und Bühnenbild auch immer so Hand in Hand gehen. Und ja, man wird einfach in eine neue Welt geholt. Und manchmal macht auch, glaube ich, wirklich das Kostüm erst so, also eigentlich fast immer macht das Kostüm die Rolle dann auch erst fertig. Also dann hat man so ein Gesamtbild und kann sich jetzt vorstellen, ah ja, so sahen die aus oder so könnte man aussehen. Das macht sehr viel, glaube ich, auch für die Zuschauenden.
4: Anja Becker arbeitet Punkte ab, welche sie vorher mit der Ausstatterin Leonie Olof abgestimmt hat. Diese hat konkrete Vorstellungen. Und gemeinsam mit Anja Becker findet man dann den Weg, diese Ideen zu realisieren. Es geht um Details, die letztlich das Theatererlebnis abrunden werden.
0: Im Augenblick laufen bei Ihnen hier in der Kostümabteilung die Vorbereitung für das Neinhorn auf Hochtouren. Welchen Zeitumfang hat denn so eine Produktion mit so für aufwendigen Kostümen?
7: Also ganz früher, vor 40, 50 Jahren an den Theatern, war es so, dass man oft mehrere Monate hatte. Heute ist es üblich, dass sie ungefähr 6 Wochen Vorbereitungszeit haben, von der ersten Konzeptionsprobe bis zur ersten Komplettprobe. Das ist sehr unterschiedlich, kommt aufs Stück an. Bei uns ist es auch sehr variabel. Ich sag mal, von 3 Wochen bis zu 5 Wochen oder 6 Wochen ist da alles mit dabei. Und dann kommt es immer darauf an, wie viele Leute sind auf der Bühne, haben die Schauspieler, Schauspielerinnen mehrere Kostüme. Und genau, wenn es mehr zu tun ist, muss man einfach ein bisschen schneller arbeiten.
6: 1, 2...
4: Premiere geht dem Ende entgegen. Gespannt haben die Kinder das Geschehen verfolgt und so gibt es am Schluss auch großen Applaus. Und wie war's?
1: Gut.
0: Was war denn das Beste?
1: Das mit den Neinhorn.
0: Und was, welche Figur hat dir auch noch gefallen, außer dem Neinhorn?
1: Den Hund. Der Hund.
0: Und wie fandst du das, dass er alles so bunt heute war im Theater? War das toll?
1: Ja.
0: Ich habe gehört, du bist Fachmann fürs Neinhorn?
8: Ja, sozusagen, ja.
0: Wieso bist du Neinhorn-Fachmann? Wieso?
8: Also ich habe alle 3 Bücher davon und auch die Hörbücher dazu und kenne die fast auswendig.
0: Und heute warst du im Theater. Was sagst du jetzt? Ist das eine besser Theater oder das Buch? Oder wie hat es dir gefallen?
8: Also ich fand das Theaterstück sehr gut. Also das Buch natürlich auch. Also ich fand beides schon ganz gut. Also das Theaterstück kommt auf jeden Fall gut ans Buch ran.
0: Was war heute das Beste beim Theaterstück?
8: Also ich fand den Wasbär am besten.
0: Warum?
8: Ich fand den total witzig.
0: Die Kinder sind begeistert. Kein Wunder, dass einige Theater in Deutschland das Stück auf dem Spielplan haben. Für Eisleben gilt auf jeden Fall, wieder eine gelungene Inszenierung mehr im Repertoire. Haben Sie jetzt Lust, Ihren Kindern oder Enkeln ein tolles Theatererlebnis zu bieten? Dann sagen Sie nicht nein, das sagen dann Ihre Kinder schon oft genug, sondern sagen Sie ja. Holen Sie Ihre Tickets und besuchen Sie das Theater Eisleben. Das Neinhorn freut sich auf viele große und kleine Zuschauer.
9: In der AWO-Kita Goldenes Schlüsselchen in Gonna ist immer etwas los. Auch in den Sommerferien 2024 war das so. Beispielsweise gab es im August ein Zirkusprojekt, an dem sich die Kinder, aber auch die Erzieherinnen aktiv beteiligten. Nach intensiver Vorbereitung und zahlreichen Übungsstunden wurde schließlich zu einer großen Zirkusvorstellung eingeladen, bei der Eltern, Geschwister und Großeltern ihre Jüngsten in den verschiedenen Rollen erleben konnten. Wobei die meisten Ideen tatsächlich von den Kindern kamen. Auch ein echter Zirkusdirektor durfte nicht fehlen.
10: Hereinspaziert, nur Mut, ihr lieben Leute. Eine Riesensensation präsentieren wir heute. Hier im bunten Zirkuszelt gibt's allerhand zu sehen. Hereinspaziert, ihr lieben Leute, und Zirkus ist es schön. Hochverehrtes Publikum, ich bin der Zirkusdirektor Sam und begrüße Sie herzlich zu unserem Zirkus Gonnalino. Der Zirkus hat heute seine erste Vorstellung in der Manege von Gonna. Freuen Sie sich mit mir auf unsere sensationellen Darbietungen von unseren Artisten und Künstlern. Hereinspaziert!
9: Los ging es mit den Tänzerinnen und Akrobaten, gefolgt von den starken Männern.

Wie auch im echten Zirkus üblich, sorgten zwischendurch immer wieder mal die Clowns für den einen oder anderen Lacher und halfen ganz nebenbei beim Auf- und Abbau der nötigen Requisiten. Wie hier zum Beispiel für die große Löwendressur. Das ist ein Reiter. Das ist ein Reiter.

0: die Füße und Hände einziehen. Jetzt kommen die Löwen.
1: Ihr könnt sie schon sehen.

0: in Zeit und ganz stille stehen. Pfau, pfau, pfau, ein Löwe springt durchs Feuer.
1: Die Messerwerfer die Zirkusarena mitten im Sangerhäuser Ortsteil.
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1: Jongleure gehören zu jedem Zirkus, der etwas auf sich hält. Unterstützt wurden sie von Erzieherin Hanna, die sich für diesen Tag extra die Haare gelb färbte.

Und welcher Zirkus kommt ohne Pferde aus? Unglaubliche Dressuren mit den Vierbeinern gehören einfach dazu. So auch in der Gonnaer Kita, nachdem die Clowns wiederum den Parcours vorbereitet hatten.

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0: Damit ging die Zirkusshow dem Ende entgegen. Doch vorher gab es noch ein großes Seifenblasenfinale.
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Und übrigens, einer der anwesenden Opas feierte an diesem Tag seinen 65. Geburtstag. Ganz spontan erhielt er von den Kindern ein Ständchen.

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Was?

0: Im Anschluss wurden dann die zukünftigen Schulkinder noch mit einer traditionellen Prozedur verabschiedet. Sie wurden einfach rausgeschmissen.
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0: Hallo und herzlich willkommen, liebe Zuschauerinnen und Zuschauer bei Punktum, Ihrem regionalen Fernsehprogramm am heutigen Freitag. Wenn Sie das hier sehen, dann läuft die 505. Eisleberwiese schon. Viel Spaß dort, aber sicherlich werden Sie auch noch Zeit finden, uns zu schauen. Wir haben auch jede Menge Informationen für Sie, zum Beispiel die folgende. Für den 21.09. war ja der Beginn der Sanierung der unteren Bahnhofstraße in Hettstedt geplant. Die Stadtverwaltung teilt mit, dieser Beginn wird sich um einige Tage verzögern. Weitere Informationen haben wir aber noch nicht an der Stelle. Also nicht wundern. Eine weitere kommt von der Stiftung Luther-Gedenkstätten in Sachsen-Anhalt. Denn der wissenschaftliche Leiter der Luther-Museen in Eisleben und Mansfeld, Mirko Gutjahr, vielen ja hier bekannt in der Region, wird neuer Direktor des Museums Burg Linn im nordrhein-westfälischen Krefeld. Gutjahr war seit 2014 für die Stiftung Luther-Gedenkstätten tätig und hat an zahlreichen Ausstellungsvorhaben, Projekten und Forschungsarbeiten mitgewirkt, zunächst als wissenschaftlicher Mitarbeiter und seit 2022 auch als in leitender Funktion für die Museen der Stiftung in Mansfelder Land. Seine neue Position wird Mirko Gutjahr zum 1. Januar 2027 antreten. Seine Stelle wird bei den Luther-Museen zeitnah ausgeschrieben. Am Samstag, den 14.11. von 10 bis 16.30 Uhr findet in der Druschbar-Sporthalle in Hettstedt der zweite Teenage Ninja Cup statt. 6 Euro beträgt der Teilnahmebeitrag. Bis zum 30.10. läuft die Anmeldefrist. Jeder Teilnehmende bekommt dann auch ein tolles T-Shirt, eine Medaille und eine Urkunde. Wer den Parcours in seiner Altersklasse am schnellsten bezwingt, darf sich sogar über einen Pokal freuen. Als besondere Herausforderung sucht die mehrfache Welt-, Europa- und deutsche Meisterin im Kickboxen Jasmin Aka Pitbull einen Ninja-Gegner, der ihr den Rang abläuft. Die Altersklasse und Laufzeiten, die 6- bis 8-Jährigen von 10 bis 13 Uhr, 9 bis 11 Jahre, 13 bis 14.30 Uhr, 12 bis 13 Uhr, 14.30 Uhr bis 15.30 Uhr und die 14 bis 16-Jährigen von 15.30 Uhr bis 16.30 Uhr. Für die Versorgung ist der FC Hettstedt zuständig und die Veranstaltung ist eine Kooperation der Stadt Hettstedt mit dem Kreissportbund Mansfeld-Südharz. Die Hosenbande plant im Theater Eisleben wieder das große Ding. Die kultigen Meisterdiebe aus Kopenhagen kehren auf die Eisleber Bühne zurück, noch bevor die offizielle Wiederaufnahme am 26. September stattfindet, organisiert der Stadtseniorenrat Eisleben am Donnerstag, den 24. September um 15 Uhr eine Sonderveranstaltung mit Egon, Benny und Kiel. Dazu gibt es für alle Gäste ab 13.30 Uhr Kaffee und Kuchen im Angebot. Die Termine und Tickets für die nächsten Aufführungen eben, wie erwähnt, am 24.09. um 15 Uhr, dann am 26.09. um 19.30 Uhr und am 10. Oktober auch um 19.30 Uhr. Tickets für den 24. September können über den Stadtseniorenrat erworben werden und kosten 15 Euro. Für alle anderen Veranstaltungen gibt es wie gewohnt Tickets an der Theaterkasse in der Bucherstraße und der Abendkasse sowie online unter theater-eisleben.de oder telefonisch Eisleben 60 20 70.
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0: Geheimnisvoll, faszinierend und von unschätzbarem Wert für die Wissenschaft. Zum ersten Mal stand die unterirdische Welt am 12. und 13. September im Rampenlicht eines ganz neuen weltweiten Aktionstages, dem Internationalen Tag für Karst und Höhle. Die Naturerlebnishöhle Heimkehle im Südharz bei Uftrungen war an diesem Wochenende zur zentralen deutschen Hauptbühne für Forscher, Naturschützer und Entdecker geworden. In der Heimkehle, als eine der größten Gipsschauhöhlen Deutschlands, herrscht sommers wie winters kühle 8 Grad. Zahlreiche Besucher kamen so hierher, um die verborgene Welt des Südharzer Karstes hautnah zu erleben.
1: Die Höhle Heimkehle, die wurde 1357 das erste Mal urkundlich erwähnt. Und zwar wussten die Leute hier in der Umgebung, dass da so ein großes Loch im Berg ist, der Natureingang. Wenn ihr euch den noch angucken wollt, wenn ihr hier rausgeht, links am Spielplatz vorbei, da kommen dann so ein paar Treppen und da kommt er auf der linken Seite. Bitte hinterm Zaun bleiben, da krabbeln im Moment immer wieder welche rein und das ist lebensgefährlich. Und damals hatte dieses Loch auch schon einen Namen. Denn die Leute sagten, man schaut in einen Schlund oder in eine Kehle. Und da wurde es als Heimelnkellen bezeichnet. Hier bei uns ist das sowas wie heimlicher oder unheimlicher Keller. Wer heime ist, zu Hause.
0: Doch der Aktionstag geht noch weit über die Höhlenwände hinaus. Die Heimkehle ist eingebettet in das Biosphärenreservat Karstlandschaft Südharz und ein streng geschütztes Natura 2000-Gebiet. Für die Ranger vor Ort ist dieses Wochenende die perfekte Gelegenheit, um wichtige Aufklärungsarbeit zu leisten. Sie zeigen, wie lebendig und gleichzeitig verletzlich dieses Ökosystem über und unter Tage ist. Einer, der sich hier bestens auskennt, ist Ranger Reik Fleckstein.
2: Ja, dann sage ich ja herzlich willkommen hier im Infozentrum im Biosphärenreservat Karstlandschaft Südharz in der Gemeinde Südharz. An diesem Wochenende zum Internationalen Tag für Höhlen und Karst von der UNESCO erstmals ausgerufen mit einer Veranstaltung rund um die Höhle Heimkehle, um unsere Karstlandschaft hier, was ganz Besonderes im Südharz, im Biosphärenreservat mit etlichen Veranstaltungen, mit Höhlenführungen, mit Führungen außerhalb der Höhle rund um das Thema Karst, rund um das Thema Fledermäuse. Zusätzlich haben wir heute die lange Nacht der Höhlen und des Karst. Dazu extra Veranstaltungen, die live gestreamt werden, unter anderem ein Streaming zum Live-Fledermausfang am Natureingang der Höhle Heimkehle.
0: Dass wir die Geheimnisse der Heimkehle und der umliegenden Höhlen so gut verstehen, ist jahrzehntelanger, unermüdlicher Forschungsarbeit zu verdanken. Eine, die den Südharzer Gipskarst wie ihre eigene Westentasche kennt und die Entwicklung hier seit 60 Jahren maßgeblich mitgeprägt hat, schaut an diesem Tag mit einem ganz besonderen Stolz auf das rege Interesse der Öffentlichkeit. Die Höhlenforscherin Christel Völker.
3: Ich bin von Beruf Geologe. Und da ist es ja naheliegend, dass man sich mit der Erde und mit dem, was unter der Erde ist, beschäftigt. Ich bin tatsächlich 1972 Mitglied der Höhlenforschergruppe in Neubrandenburg geworden, was sich vielleicht ein bisschen seltsam anhört. Aber unser Arbeitsgebiet war damals der Kyffhäuser, die Höhlen im Nordkyffhäuser, Schusterhöhle. Und dann, nachdem sind wir in den Südharz gezogen und haben damals das Karstmuseum der DDR übernommen. Haben beruflich bis 1992 Karstarbeiten gemacht und dann hat sich das alles aufgelöst. Aber ich bin natürlich der Höhlen- und Karstforschung treu geblieben und ich liebe diese Landschaft und ja, das ist einfach mein Leben und meine Aufgabe hier.
0: Der erste internationale Tag für Karst und Höhle hat eindrucksvoll bewiesen, das Abenteuer liegt direkt unter unseren Füßen und es lohnt sich, die faszinierende Unterwelt für die Zukunft zu bewahren sowie auch zu besuchen. Am 13. September war es wieder soweit. Deutschlandweit öffneten historische Orte ihre Türen zum Tag des offenen Denkmals. Wir waren in der Lutherstadt Eisleben, genau gesagt in der Gertrudkirche.
4: Ja, ich möchte ganz kurz hier über unsere Gertrudkirche erzählen. Wir haben heute zum Tag des Denkmals geöffnet, wie schon 2 Jahre zuvor. Und wir hoffen, dass unsere kleine Gertrudkirche, die ja ein Denkmal des Landes Sachsen-Anhalt und der Stadt Eisleben ist, in 2 Jahren fertig ist. Jetzt ist es ein Lost Place Ort, aber mit vielen Facetten. Wir führen ganz viele Veranstaltungen für die Bürger und für Kinder Kindergartenkinder, Schulkinder hier durch. Auch Unterricht findet hier statt, Kunstunterricht. Und wir sehen gerade heute ganz viele Gemälde von einer Lehrerin aus der

0: und Geschichten zusammenkommen. Wer aktuelle Projekte und Informationen zum Förderverein der Gertrudkirche Nikolaiviertel oder Stadt Eisleben haben möchte oder ihn unterstützen möchte, findet weitreichende Informationen auf der Webseite www.förderverein-gertrudkirche-eisleben.de.
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3: Am 10. Oktober ab 15 Uhr findet wieder Herbstzauber auf dem Schmidtschacht Helbra statt. Mit Blasmusik, kleinem Bergaufzug, Grillen, Lagerfeuer, Feuerwerk und vielem mehr. Am Reformationstag finden von 15 bis 20 Uhr drei hochrangige Konzerte in der St. Andreaskirche statt. Gestaltet vom Mitteldeutschen Kammerorchester, Kirchenmusikdirektor Thomas Ennenbach an der Orgel unter der Leitung von Kirchenmusikdirektor Dietrich Ehrenwert.
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0: Der DAX verbuchte am Freitagvormittag bei 25.647,38 Punkten, der TecDAX bei 3.986,98 Zählern und der Euro war ein US-Dollar 14,82 wert.
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0: In der Nacht zum Samstag ist es gering bewölkt bis wolkig und niederschlagsfrei. Die Tiefstwerte sinken auf 13 bis 8 Grad, der Wind weht schwach aus Südwest. Am Samstag ist es wechselnd bis stark bewölkt, örtlich fällt etwas Regen. Die Tageshöchstwerte erreichen 21 bis 23 Grad, der Wind weht mäßig, teils stark böig aus Südwest. In der Nacht zum Sonntag wird es zunehmend bedeckt und es kann Regen aufkommen. Die Tiefstwerte sinken auf 12 bis 15 Grad, der Wind weht schwach bis mäßig aus Südwest. Am Sonntag ist es bedeckt und vor allem nach Norden hin wird es zunehmend regnerisch. Am Nachmittag und Abend geht es über zu wechselnder Bewölkung mit einzelnen Schauern und Gewittern. Die Tageshöchstwerte erreichen 16 bis 20 Grad, der Wind weht teils stark böig aus Nordwest bis West. In der Nacht zum Montag ist es gering bewölkt bis wolkig und meist trocken. Die Temperaturen gehen auf 11 bis 8 Grad zurück, der Wind weht schwach bis mäßig aus West. Der Montag wird wechselnd bewölkt, vereinzelt fallen Schauer. Die Tageshöchstwerte erreichen 13 bis 17 Grad, der Wind weht mäßig bis frisch aus Nordwest.
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0: Um 11 Uhr waren es 19 Grad, die Luftfeuchtigkeit betrug 49% und der Luftdruck 1014 Hektopascal.
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0: Der Bahnhof in Dreianhohne. Von hier aus geht es mit der Harzer Schmalspurbahn weiter Richtung Brocken. Die Strecke soll jetzt saniert werden. Und das in schwierigen Zeiten für die Harzer Schmalspurbahn. Wie ist das möglich? Bund und Land wollen der HSB rund 10,9 Millionen Euro für die umfassende Grunderneuerung der Strecke Wernigerode bis zum Brocken zur Verfügung stellen. Glücklich ist nicht nur die Geschäftsführerin der HSB Katrin Müller, sondern auch der Landrat Thomas Balzerowski. Für sie ein klares Bekenntnis von Bund und Land zur Harzer Schmalspurbahn und ihrem Wert für das Mittelgebirge.
1: Es ist wirklich für uns ein ganz bedeutender Meilenstein in der Infrastruktursanierung für unsere Strecke zwischen Wernigerode und Brocken.
2: Ja, Sie sehen heute einen glücklichen Landrat, weil wir heute einen vorzeitigen Maßnahmenbeginn für die Sanierung der Brockenstrecke bekommen haben von der Ministerin Frau Dr. Hüskens aus Sachsen-Anhalt. Aber damit gleich auch verbunden die Zusage des Bundes, dass der Bund ebenfalls mit bis zu 50% in die Sanierung der Brockenstrecke und damit aber auch ins gesamte Netz der HSB mit einsteigt. Sie wissen, dass wir ca. 460 Millionen Euro aufwenden müssen, um die Strecken zu erhalten in den nächsten Jahren. Das ist verdammt viel Geld und der Harz und aber auch Sachsen-Anhalt wäre ohne Bundesbeteiligung stark und vielleicht auch überfordert gewesen. Aber der Bund heute gibt sein grundsätzliches Okay, ebenfalls mitzuhelfen. Und nach 35 Jahren der HSB-Gründung ist das ein wunderbarer Tag für den ganzen Harz eigentlich und ich bin überglücklich.
0: Die Ausgaben auf dem ersten Bauabschnitt werden zunächst auf rund 18,9 Millionen Euro geschätzt. Davon können 16,7 Millionen Euro gefördert werden. Das Land unterstützt die HSB dabei mit 8,35 Millionen und das Land in Höhe von 2,5 Millionen Euro. Der verbleibende Eigenanteil beläuft sich damit auf ca. 5,9 Millionen Euro. Der parlamentarische Staatssekretär beim Bundesminister für Verkehr, Christian Hirte, betont, dass die schrittweise Erneuerung der Gleisabschnitte von wichtiger Bedeutung für die Verkehrsanbindung ist.
3: Also in der Tat, in der Gesamtsumme sind das gewaltige Beträge. Und ich glaube, deswegen ist es auch wichtig, dass man sieht, wie wichtig der touristische Punkt ist, aber auf der anderen Seite, wie auch die echte Verkehrsbedeutung für die normalen Anwohner hier ist. Und deswegen ist es richtig, dass man Schritt für Schritt in Einzelabschnitten jetzt diesen Weg beschreitet. In einer Gesamtmaßnahme auf einmal ginge das gar nicht.
0: Noch dazu befindet sich das Unternehmen derzeitig in einer Transformationsphase. Dazu gehören viele verschiedene Aspekte, wie der Umstieg auf elektronische Züge oder eine Anbindung nach Braunlage, um über die Landesgrenzen hinaus das Netz zu erweitern. Braunlage war bereits früher an das Schienennetz angebunden. Über die meterspurige Südharzeisenbahn bestand bis in die 1960er Jahre eine Verbindung in den Südharz. Seit der Einstellung des Bahnverkehrs verfügt die Stadt über keinen Schienenanschluss mehr. Mit der geplanten Streckenverlängerung ab Elend könnte Braunlage nach Jahrzehnten wieder direkt per Bahn erreichbar werden. Die Bauzeit einschließlich Planung wird auf etwa 8 bis 10 Jahre geschätzt. Für die Nostalgie- und Dampflokomotivenfans gibt es Grund zum Aufatmen, denn die Harzer Schmalspurbahn mit Dampfbetrieb soll es auch in Zukunft weiterhin geben.
1: Ja, natürlich befinden wir uns jetzt in einer Phase der Transformation und wir sind momentan noch in der Bewertung, welche Antriebstechnologie für uns langfristig gesehen auch die wirtschaftlichste Variante ist. Und darin betrachten wir sowohl Infrastruktursanierung als auch Fahrzeugbeschaffung. Und das muss alles logischerweise einhergehen. Und natürlich wird es ohne Veränderungen auch nicht funktionieren, dass wir uns hier zukunftsfähig aufstellen.
4: Aber auf die alte Dampflok müssen die Gäste nicht verzichten.
1: Nein, sie müssen nicht und wir wollen auch nicht auf die Dampflokomotive verzichten. Das ist unser Gesicht, das ist unser Kernprodukt und das ist das, was uns ausmacht.
2: Selbstverständlich. Also HSB ohne Dampf ist gar nicht möglich. Selbstverständlich bleibt auch der Dampfzug erhalten. Wir werden einige Dinge umstellen. Heute sind auch die Braunlager da. Braunlager möchte gerne mit ans HSB-Netz angeschlossen.

0: werden. Ich glaube, auch hier gibt es eine grundsätzliche Bereitschaft des Bundes, das mitzufinanzieren. Das sind ca. 5 bis 5,5 Kilometer zwischen Elend und Braunlage. Und dort werden wir dann mit Dampf fahren, aber nicht nur, sondern auch mit modernen Triebwagen, weil wir dieses touristische Kraftzentrum Braunlage auch nach Wernigerode anbinden wollen, dass die Braunlager Gäste dann auch umsteigen können ins normale Netz. Das heißt also, der ÖPNV-Anteil, der öffentliche Verkehrsanteil, der wird dann stärker werden.
1: Hat das auch eine Rolle gespielt, dass Braunlage sich auch zur HSB bekannt hat und die Strecke bis dahin verlängert werden soll?
2: Das war zunächst noch nicht relevant, aber wir freuen uns natürlich und das zeigt auch, dass dieses Verkehrsinfrastrukturprojekt Zukunftspotenzial hat, Potenzial auch über das bestehende Netz hinaus und es zeigt ja, dass wir hier gut aufgestellt sind.
3: Das Fördermittelprogramm ist dabei darauf ausgerichtet, bis 2030 abgeschlossen zu sein. Die Arbeiten am Bauabschnitt sollen daher schon im Frühjahr 2027 beginnen. Die Ministerin für Infrastruktur und Digitales, Lydia Hüskens, will mit der vorzeitigen Genehmigung für Planungssicherheit sorgen. Für den Landrat Thomas Bazurowski ist mit der Hilfe des Bundes eines ganz klar.
0: Durch den Anteil des Bundes ist es uns überhaupt möglich und damit ist es eigentlich gelungen, dieses wichtige Harzer Kulturgut zu retten.

0: Herzlich willkommen zu Ticket, dem Kulturtelegramm. Im Jahr 2019 erschien ein Kinderbuch des Autors Marc-Uwe Kling und der Illustratorin Astrid Henn im Carlsen Verlag, das bis heute erfolgreich ist, Das Neinhorn. Durch diesen Erfolg beflügelt sind inzwischen mehrere Fortsetzungen erschienen, Mitmach- und Pop-up-Ausgaben und auch eine Adaption für den Film und die Theaterbühne. Genau deshalb gehen wir heute auch ins Theater Eisleben. Denn hier hat gleich Premiere Das Neinhorn. Und die Erwartungen der Kleinen, die sind ganz groß.
1: Auf dem Kalender steht der 30. August und zahlreiche Kinder haben sich in Begleitung der Eltern oder Großeltern auf den Weg ins Theater gemacht.
2: Darf ich dich mal was fragen? Warum bist du heute hier ins Theater gekommen, sag mal?
3: Weil ich hier mit meiner Oma hier heute das angucke.
2: Und was willst du dir angucken, sag mal?
3: Dass heute jetzt anfängt.
2: Das hast du ja, glaube ich, sogar mitgebracht. Was hast du da mitgebracht? Was ist denn das da?
3: Ein Einhorn.
2: Ein Einhorn. Und guckst du heute auch das Neinhorn hier im Theater?
3: Ja.
2: Kennst du die Geschichte schon von dem Neinhorn?
3: Mhm.
2: Noch nicht? Oder kennst du schon aus dem Buch? Hast du das Buch schon mal dir vorlesen lassen?
3: Nein.
2: Also bist du ganz gespannt, was passiert?
3: Ja.
2: Na, dann wünschen wir dir ganz viel Spaß.
3: Ich dies auch.
4: weil ich das Neinhorn sehen wollte.
2: Das Neinhorn, kennst du die Geschichte schon oder Ja. Kennst du die noch nicht?
4: Kenne ich schon, weil ich zwei Bücher gestern gekauft habe von meinem Neinhorn.
2: Wow, und kennst du auch die Freunde vom Neinhorn? Wer sind denn die Freunde? Kennst du die auch?
4: Ja.
5: Wer ist das?
4: Zum Beispiel der Waschbär,
6: das Neinhorn.
2: Und was für ein Abenteuer werden die erleben? Hast du da irgendeine Idee?
6: Die Königstochter befreien.
2: Wo ist die Königstochter denn eingesperrt, weißt du das?
6: Im Turm.
2: Und du bist ja schon ein bisschen größerer Junge. Kennst du denn die Geschichte schon lange oder ist sie ganz neu für dich?
6: Ich kenne die schon ein bisschen lang.
2: Und was gefällt dir denn am Neinhorn so sehr?
6: Also, dass es sogar bei manchen Stellen witzig ist.
2: Und da hoffst du, dass du auch heute viel lachen kannst? Na, dann wünschen wir dir ganz viel Spaß.
6: Ja.
1: Die Kinder scheinen Bescheid zu wissen. Doch was ist mit ihnen am Bildschirm? Also, in aller Kürze. Im Herzwald lebt ein kleines Einhorn, welches mit vielem nicht einverstanden ist und deshalb statt immer nur Ja oft auch Nein sagt. So kommt es, dass aus dem Einhorn ein Neinhorn wird. Alle Versuche der anderen Einhörner, es für die allgegenwärtige Harmonie zu begeistern, scheitern. Im Gegenteil, das Neinhorn macht sich auf den Weg nach nirgends. Und siehe da, es begegnet drei Gestalten, die ihm irgendwie ähnlich sind. Dem schwerhörigen Waschbär, dem tiefenentspannten Nahhund und der eigensinnigen Königstochter. Auf dem Weg werden sie zu einer Gemeinschaft und merken, man muss nicht gleich sein, um zusammenzuhalten. In Eisleben wird das Stück als Familientheater ab 4 Jahren knallbunt, zuckerwattensüß und detailverliebt in Szene gesetzt. Über den pädagogischen Ansatz der Geschichte kann man sicherlich trefflich streiten, was aber das Ensemble in Eisleben natürlich nicht zu verantworten hat. Friederike Fink, Jules Böning, Marcel Frank und Logan Hartwig, der eigentlich Dramaturgieassistent am Theater ist, aber hier die Königstochter spielt, alle 4 agieren mit Spielfreude und bringen die auch über die Bühnenkante in den Zuschauerraum.
0: Während die Erwachsenen und Kinder im Saal ihren Spaß haben, geht für das Ensemble und alle Beteiligten eine lange Phase der Vorbereitung zu Ende. Drehen wir doch einfach mal die Zeit und 8 Wochen zurück.
1: Es ist Anfang Juli und in der Kostümabteilung laufen schon fast die Endarbeiten für das neue Stück, denn es wird ja unmittelbar nach der Sommerpause Premiere feiern. Kostüme sind gekauft, geschneidert, verändert und angepasst und die Schauspieler werden heute erstmals in die neuen Outfits schlüpfen. Anja Becker ist die Chefin über das Ganze und über einen großen Fundus.
7: Frau Becker,
0: Gewandmeisterin, ein Begriff, der scheint aus der Zeit gefallen zu sein. Gilt das auch für den Beruf?
5: Ja, das hört sich wirklich so ein bisschen an. Das Wort Gewand hat einen historischen Kontext, deshalb passt das auch zu dem Beruf, weil wir ja auch historische Kostüme anfertigen. Und das ist eigentlich ein altertümlicher Begriff für Kleidung oder Kostüm.
0: Und wie wird man Gewandmeisterin?
5: Sehr spannend. Also Sie absolvieren eine klassische Lehre im Handwerk als Damen- oder Herrenmaßschneider oder Maßschneiderin, arbeiten im besten Fall ein paar Jahre in einem Theater, in einer Kostümabteilung und dann können Sie noch einen Weiß da drauf packen. Entweder es gibt zwei Schulen in Deutschland, die das, wo man das absolvieren kann, oder Sie machen an einer klassischen Handwerkskammer eine Meisterausbildung. Und die Spezialisierung liegt wirklich auf historischen Schnitten, weil Sie ja alle Epochen abdecken müssen am Theater.
0: Alle Epochen ist ein gutes Stichwort, um mit der Kamera mal kurz in den Fundus zu schauen. Hier lagern tausende Kostüme, Kostümteile, Accessoires und manchmal auch merkwürdig anzuschauende Elemente. Kostüme kann man übrigens auch ausleihen, sofern sie nicht gerade in einer aktuellen Produktion benötigt werden. Wir selbst sind regelmäßig hier, um uns für unsere Auftritte einkleiden zu lassen. Sei es die Eisleberwiese, das Burgfest in Querfurt oder Luthers Geburtstag. Hier findet man nicht alles, aber vieles und dazu kompetente Beratung. Was war denn beruflich gesehen bisher die größte Herausforderung für Sie?
5: Es gibt ja verschiedene Arten von Herausforderungen. Einmal das Fachliche, das heißt, ein Schnitt ist besonders speziell oder kompliziert umzusetzen. Das hatte ich zum Beispiel mal bei einer Filmproduktion, der Medicus. Es handelte sich um eine historische Unterhose. Und da haben wir sehr lange rumprobiert und haben 5 Prototypen gemacht. Und wenn Sie die im Film sehen, sieht die eigentlich aus wie ein Sack. So, aber wir mussten lange rumprobieren, bis es der Kostümbildnerin gefallen hat. Das war herausfordernd. Dann gibt es aber auch zeitliche Herausforderungen, wo Sie in sehr kurzer Zeit sehr viel Output haben müssen. Und das war definitiv Kabarett, weil da so viele Leute auf der Bühne sind, so viele besondere Kostüme, Tanzkostüme, dass ich da wirklich bis zur letzten Minute, kann man sagen, dran gearbeitet habe.
0: Im großen Saal laufen gleichzeitig die Proben. Heute wird eine Szene probiert, die am Ende nur rund 2 Minuten dauert und eigentlich ganz einfach aussieht. Die Leipziger Dramaturgin und Performerin Jeanette Mikan, die die Bühnenfassung für Eisleben geschrieben hat und auch Regie führt, achtet aber auf unzählige Kleinigkeiten. Und so probieren Jules Böning, der das Neinhorn spielt, und Marcel Frank als Wasbär die Szene immer und immer wieder. Auch wenn Schauspieler Marcel Frank in der Probe noch ganz locker in Shorts in seine Wasbär-Rolle schlüpft, möchten wir gern wissen, wie wichtig ist denn ein Kostüm für einen Schauspieler?
7: Sehr wichtig. Also so ein Kostüm lässt einen ja komplett anders auch sich fühlen oder wirkt. Also man wirkt auch von außen sehr anders, wenn man je nachdem, was man trägt. Und eigentlich so, es gibt ja Probenkostüme, also wir proben ja so mit Kostümen, die so eine Anlehnung sind an das Fertige dann. Und immer dieser Schritt vom Probenkostüm dann zum richtigen Kostüm, das ist unglaublich anders. Es gibt manchmal vielleicht ein paar mehr Probleme, weil es so Sachen gibt, die man noch nicht so bedacht hat. Da gibt es aber auch ja, ganz viele Chancen oder neue Aufgaben, die man so durch das Kostüm auch irgendwie hat. Oder auch Sachen, die man einfach machen kann, Dinge, die man verstecken kann. Also man kann sehr viel auch mit dem Kostüm spielen. Und ja, das ist immer sehr schön.
0: Die Gegenfrage, wenn der Zuschauer Sie auf der Bühne sieht oder die Figur auf der Bühne sieht, was glauben Sie, wie wichtig ist da für ihn dieses Kostüm?
7: Ich denke, sehr wichtig. Wir haben das ja jetzt auch schon bei vielen Produktionen erlebt, auch zum Beispiel bei Kabarett, dass die Kostüme einfach die Leute auch mit in die andere Zeit nehmen, in so eine andere Welt. Und ich finde auch persönlich immer, dass Kostümbild und Bühnenbild auch immer so Hand in Hand gehen. Und ja, man wird einfach in eine neue Welt geholt. Und manchmal macht auch, glaube ich, wirklich das Kostüm erst so, also eigentlich fast immer macht das Kostüm die Rolle dann auch erst fertig. Also dann hat man so ein Gesamtbild und kann sich jetzt vorstellen, ah ja, so sahen die aus oder so könnte man aussehen. Das macht sehr viel, glaube ich, auch für die Zuschauenden.
0: Anja Becker arbeitet Punkte ab, welche sie vorher mit der Ausstatterin Leonie Olloff abgestimmt hat. Diese hat konkrete Vorstellungen und gemeinsam mit Anja Becker findet man dann den Weg, diese Ideen zu realisieren. Es geht um Details, die letztlich das Theatererlebnis abrunden werden. Im Augenblick laufen bei Ihnen hier in der Kostümabteilung die Vorbereitung für das Neinhorn auf Hochtouren. Welchen Zeitumfang hat denn so eine Produktion mit so für aufwendigen Kostümen?
5: Also ganz früher, vor 40, 50 Jahren an den Theatern war es so, dass man oft mehrere Monate hatte. Heute ist es üblich, dass sie ungefähr 6 Wochen Vorbereitungszeit haben, von der ersten Konzeptionsprobe bis zur ersten Komplettprobe. Das ist sehr unterschiedlich, kommt aufs Stück an. Bei uns ist es auch sehr variabel. Ich sag mal von 3 Wochen bis zu 5 Wochen oder 6 Wochen ist da alles mit dabei. Und dann kommt es immer darauf an, wie viele Leute sind auf der Bühne, haben die Schauspieler, Schauspielerinnen mehrere Kostüme. Und genau, wenn es mehr zu tun ist, muss man einfach ein bisschen schneller arbeiten.
1: Premiere geht dem Ende entgegen. Gespannt haben die Kinder das Geschehen verfolgt und so gibt es am Schluss auch großen Applaus. Und wie war's?
3: Gut.
2: Was war denn das Beste?
3: Das mit den Neinhorn.
2: Und was, welche Figur hat dir auch noch gefallen, außer dem Neinhorn?
3: Den Hund. Der Hund.
2: Und wie fandst du das, dass er also bunt heute war im Theater? War das toll?
3: Ja.
2: Ich habe gehört, du bist Fachmann fürs Neinhorn?
8: Ja, sozusagen, ja.
2: Wieso bist du Neinhorn-Fachmann? Wieso?
8: Also ich habe alle 3 Bücher davon und auch die Hörbücher dazu und kenne die fast auswendig.
2: Und heute warst du im Theater. Was sagst du jetzt? Ist das eine besser Theater oder das Buch? Oder wie hat es dir gefallen?
8: Also ich fand das Theaterstück sehr gut. Also das Buch natürlich auch. Also ich fand beides schon ganz gut. Also das Theaterstück kommt auf jeden Fall gut ans Buch ran.
2: Was war heute das Beste beim Theaterstück?
8: Also ich fand den Waschbär am besten.
2: Warum?
8: Ich fand den total witzig.
0: Die Kinder sind begeistert. Kein Wunder, dass einige Theater in Deutschland das Stück auf dem Spielplan haben. Für Eisleben gilt auf jeden Fall wieder eine gelungene Inszenierung mehr im Repertoire. Haben Sie jetzt Lust, Ihren Kindern oder Enkeln ein tolles Theatererlebnis zu bieten? Dann sagen Sie nicht nein, das sagen dann Ihre Kinder schon oft genug, sondern sagen Sie ja. Holen Sie Ihre Tickets und besuchen Sie das Theater Eisleben. Das Neinhorn freut sich auf viele große und kleine Zuschauer.
9: In der AWO-Kita Goldenes Schlüsselchen in Gonna ist immer etwas los. Auch in den Sommerferien 2024 war das so. Beispielsweise gab es im August ein Zirkusprojekt, an dem sich die Kinder, aber auch die Erzieherinnen aktiv beteiligten. Nach intensiver Vorbereitung und zahlreichen Übungsstunden wurde schließlich zu einer großen Zirkusvorstellung eingeladen, bei der Eltern, Geschwister und Großeltern ihre Jüngsten in den verschiedenen Rollen erleben konnten. Wobei die meisten Ideen tatsächlich von den Kindern kamen. Auch ein echter Zirkusdirektor durfte nicht fehlen.
10: Hereinspaziert, nur Mut, ihr lieben Leute. Eine Riesensensation präsentieren wir heute. Hier im bunten Zirkuszelt gibt's allerhand zu sehen. Hereinspaziert, ihr lieben Leute, und Zirkus ist das schön. Hochverehrtes Publikum, ich bin der Zirkusdirektor Sam und begrüße Sie herzlich zu unserem Zirkus Gonnalino. Der Zirkus hat heute seine erste Vorstellung in der Manege von Gonna. Freuen Sie sich mit mir auf unsere sensationellen Darbietungen von unseren Artisten und Künstlern. Hereinspaziert!
9: Los ging es mit den Tänzerinnen und Akrobaten, gefolgt von den starken Männern.

0: Wie auch im echten Zirkus üblich, sorgten zwischendurch immer wieder mal die Clowns für den einen oder anderen Lacher und halfen ganz nebenbei beim Auf- und Abbau der nötigen Requisiten. Wie hier zum Beispiel für die große Löwendressur.
1: Alle die Füße und Hände einziehen. Jetzt kommen die Löwen.
2: Yeah.

0: und im Kreise drehen. Männchen nach fünf ist fein und ganz stille steht und nochmal linkes Bein und rechtes Bein und im Kreise drehen. Männchen nach fünf ist fein und ganz stille stehen.
1: Die Messerwerfer die Zirkusarena mitten im Sangerhäuser Ortsteil.
2: 1, 2, 3.
3: Oh!
2: 1, 2, 3.
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2: 1, 2, 3.
3: Oh!
2: 1, 2, 3.
3: Oh!
2: 1, 2, 3.
1: Jongleure gehören zu jedem Zirkus, der etwas auf sich hält. Unterstützt wurden sie von Erzieherin Hanna, die sich für diesen Tag extra die Haare gelb färbte.

Und welcher Zirkus kommt ohne Pferde aus? Unglaubliche Dressuren mit den Vierbeinern gehören einfach dazu. So auch in der Gonnauer Kita, nachdem die Clowns wiederum den Parcours vorbereitet hatten.

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0: Damit ging die Zirkusshow dem Ende entgegen. Doch vorher gab es noch ein großes Seifenblasenfinale.
1: Heute wird getanzt und heute wird gelebt, so war

Und übrigens, einer der anwesenden Opas feierte an diesem Tag seinen 65. Geburtstag. Ganz spontan erhielt er von den Kindern ein Ständchen.

Überraschung.

0: Im Anschluss wurden dann die zukünftigen Schulkinder noch mit einer traditionellen Prozedur verabschiedet. Sie wurden einfach rausgeschmissen.
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Hallo und herzlich willkommen, liebe Zuschauerinnen und Zuschauer bei Punktum, Ihrem regionalen Fernsehprogramm am heutigen Freitag. Wenn Sie das hier sehen, dann läuft die 505. Eisleberwiese schon. Viel Spaß dort, aber sicherlich werden Sie auch noch Zeit finden, uns zu schauen. Wir haben auch jede Menge Informationen für Sie, zum Beispiel die folgende. Für den 21.09. war ja der Beginn der Sanierung der unteren Bahnhofstraße in Hettstedt geplant. Die Stadtverwaltung teilt mit, dieser Beginn wird sich um einige Tage verzögern. Weitere Informationen haben wir aber noch nicht an der Stelle. Also nicht wundern. Eine weitere kommt von der Stiftung Luther-Gedenkstätten in Sachsen-Anhalt. Denn der wissenschaftliche Leiter der Luther-Museen in Eisleben und Mansfeld, Mirko Gutjahr, vielen ja hier bekannt in der Region, wird neuer Direktor des Museums Burg Linn im nordrhein-westfälischen Krefeld. Gutjahr war seit 2014 für die Stiftung Luther-Gedenkstätten tätig und hat an zahlreichen Ausstellungsvorhaben, Projekten und Forschungsarbeiten mitgewirkt, zunächst als wissenschaftlicher Mitarbeiter und seit 2022 auch als in leitender

0: Funktion für die Museen der Stiftung in Mansfelder Land. Seine neue Position wird Mirko Gutjahr zum 1. Januar 2027 antreten. Seine Stelle wird bei den Luther-Museen zeitnah ausgeschrieben. Am Samstag, den 14.11. von 10 bis 16.30 Uhr findet in der Druschbar-Sporthalle in Hettstedt der zweite Teenage Ninja Cup statt. 6 Euro beträgt der Teilnahmebeitrag. Bis zum 30.10. läuft die Anmeldefrist. Jeder Teilnehmende bekommt dann auch ein tolles T-Shirt, eine Medaille und eine Urkunde. Wer den Parcours in seiner Altersklasse am schnellsten bezwingt, darf sich sogar über einen Pokal freuen. Als besondere Herausforderung sucht die mehrfache Welt-, Europa- und deutsche Meisterin im Kickboxen Jasmin Akra Pitbull einen Ninja-Gegner, der ihr den Rang abläuft. Die Altersklasse und Laufzeiten, die 6- bis 8-Jährigen von 10 bis 13 Uhr, 9 bis 11 Jahre 13 bis 14.30 Uhr, 12 bis 13 Uhr 14.30 Uhr bis 15.30 Uhr und die 14 bis 16-Jährigen von 15.30 Uhr bis 16.30 Uhr. Für die Versorgung ist der FC Hettstedt zuständig und die Veranstaltung ist eine Kooperation der Stadt Hettstedt mit dem Kreissportbund Mansfeld-Südharz. Die Hosenbande plant im Theater Eisleben wieder das große Ding. Die kultigen Meisterdiebe aus Kopenhagen kehren auf die Eisleber Bühne zurück. Noch bevor die offizielle Wiederaufnahme am 26. September stattfindet, organisiert der Stadtseniorenrat Eisleben am Donnerstag, den 24. September um 15 Uhr, eine Sonderveranstaltung mit Egon, Benny und Kiel. Dazu gibt es für alle Gäste ab 13.30 Uhr Kaffee und Kuchen im Angebot. Die Termine und Tickets für die nächsten Aufführungen eben, wie erwähnt, am 24.09. 15 Uhr, dann am 26.09. um 19.30 Uhr und am 10. Oktober auch um 19.30 Uhr. Tickets für den 24. September können über den Stadtseniorenrat erworben werden und kosten 15 Euro. Für alle anderen Veranstaltungen gibt es wie gewohnt Tickets an der Theaterkasse in der Bucherstraße und der Abendkasse sowie online unter theater-eisleben.de oder telefonisch Eisleben 60 20 70.
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0: Geheimnisvoll, faszinierend und von unschätzbarem Wert für die Wissenschaft. Zum ersten Mal stand die unterirdische Welt am 12. und 13. September im Rampenlicht eines ganz neuen weltweiten Aktionstages, dem Internationalen Tag für Karst und Höhle. Die Naturerlebnishöhle Heimkehle im Südharz bei Uftrungen war an diesem Wochenende zur zentralen deutschen Hauptbühne für Forscher, Naturschützer und Entdecker geworden. In der Heimkehle, als eine der größten Gipsschauhöhlen Deutschlands, herrscht sommers wie winters kühle 8 Grad. Zahlreiche Besucher kamen so hierher, um die verborgene Welt des Südharzer Karstes hautnah zu erleben.
1: Die Höhle Heimkehle, die wurde 1357 das erste Mal urkundlich erwähnt. Und zwar wussten die Leute hier in der Umgebung, dass da so ein großes Loch im Berg ist, der Natureingang. Wenn ihr euch den noch angucken wollt, wenn ihr hier rausgeht, links am Spielplatz vorbei, da kommen dann so ein paar Treppen und da kommt er auf der linken Seite. Bitte hinterm Zaun bleiben, da krabbeln im Moment immer wieder welche rein und das ist lebensgefährlich. Und damals hatte dieses Loch auch schon einen Namen. Denn die Leute sagten, man schaut in einen Schlund oder in eine Kehle. Und da wurde es als Heimelnkellen bezeichnet. Hier bei uns ist das sowas wie heimlicher oder unheimlicher Keller, weil Heime ist zu Hause.
0: Doch der Aktionstag geht noch weit über die Höhlenwände hinaus. Die Heimkehle ist eingebettet in das Biosphärenreservat Karstlandschaft Südharz und ein streng geschütztes Natura 2000 Gebiet. Für die Ranger vor Ort ist dieses Wochenende die perfekte Gelegenheit, um wichtige Aufklärungsarbeit zu leisten. Sie zeigen, wie lebendig und gleichzeitig verletzlich dieses Ökosystem über und unter Tage ist. Einer, der sich hier bestens auskennt, ist Ranger Reik Fleckstein.
2: Ja, dann sage ich ja herzlich willkommen hier im Infozentrum im Biosphärenreservat Karstlandschaft Südharz in der Gemeinde Südharz. An diesem Wochenende zum Internationalen Tag für Höhlen und Karst von der UNESCO erstmals ausgerufen mit einer Veranstaltung rund um die Höhle Heimkehle, um unsere Karstlandschaft hier, was ganz Besonderes im Südharz, im Biosphärenreservat mit etlichen Veranstaltungen, mit Höhlenführungen, mit Führungen außerhalb der Höhle rund um das Thema Karst, rund um das Thema Fledermäuse. Zusätzlich haben wir heute die lange Nacht der Höhlen und des Karsts. Dazu extra Veranstaltungen, die live gestreamt werden, unter anderem ein Streaming zum Live-Fledermausfang am Natureingang der Höhle Heimkehle.
0: Dass wir die Geheimnisse der Heimkehle und der umliegenden Höhlen so gut verstehen, ist jahrzehntelanger, unermüdlicher Forschungsarbeit zu verdanken. Eine, die den Südharzer Gipskarst wie ihre eigene Westentasche kennt und die Entwicklung hier seit 60 Jahren maßgeblich mitgeprägt hat, schaut an diesem Tag mit einem ganz besonderen Stolz auf das rege Interesse der Öffentlichkeit. Die Höhlenforscherin Christel Völker.
3: Ich bin von Beruf Geologe. Und da ist es ja naheliegend, dass man sich mit der Erde und mit dem, was unter der Erde ist, beschäftigt. Ich bin tatsächlich 1972 Mitglied der Höhlenforschergruppe in Neubrandenburg geworden, was sich vielleicht ein bisschen seltsam anhört. Aber unser Arbeitsgebiet war damals der Kyffhäuser, die Höhlen im Nordkyffhäuser, Schusterhöhle. Und dann, nachdem sind wir in den Südharz gezogen und haben damals das Karstmuseum der DDR übernommen. Haben beruflich bis 1992 Karstarbeiten gemacht und dann hat sich das alles aufgelöst. Aber ich bin natürlich der Höhlen- und Karstforschung treu geblieben und ich liebe diese Landschaft und ja, das ist einfach mein Leben und meine Aufgabe hier.
0: Der erste internationale Tag für Karst und Höhle hat eindrucksvoll bewiesen, das Abenteuer liegt direkt unter unseren Füßen. Und es lohnt sich, die faszinierende Unterwelt für die Zukunft zu bewahren, sowie auch zu besuchen. Am 13. September war es wieder soweit. Deutschlandweit öffneten historische Orte ihre Türen zum Tag des offenen Denkmals. Wir waren in der Lutherstadt Eisleben, genau gesagt in der Gertrudkirche.
4: Ja, ich möchte ganz kurz hier über unsere Gertrudkirche erzählen. Wir haben heute zum Tag des Denkmals geöffnet, wie schon 2 Jahre zuvor. Und wir hoffen, dass unsere kleine Gertrudkirche, die ja ein Denkmal des Landes Sachsen-Anhalt und der Stadt Eisleben ist, in 2 Jahren fertig ist. Jetzt ist es ein Lost-Place-Ort, aber mit vielen Facetten. Wir führen ganz viele Veranstaltungen für die Bürger und für Kinder Kindergartenkinder, Schulkinder hier durch. Auch Unterricht findet hier statt, Kunstunterricht. Und wir sehen gerade heute ganz viele Gemälde von einer Lehrerin aus der Katharinenschule, Frau Sibylle Aschoff. Und da findet der Kunstunterricht statt. Hier sehen wir ein ganz großes Gemälde vom Theater, welches wir erhalten haben. Und mit all diesen Dingen, die wir hier schon erzählt haben und heute noch erzählen werden, lade ich natürlich alle Gäste, die diesen kleinen Film sehen bei Punktum, herzlich ein, in unsere Kirche zu kommen, zu verschiedenen Veranstaltungen. Und wir hoffen sehr, dass alles mit Unterstützung des Landes, der Stadt und mit vielen weiteren Bürgern in 2 Jahren alles fertig ist.
0: Aber in der Gertrudkirche gab es am Denkmaltag nicht nur Geschichte zum Hören, sondern auch echte Highlights für die Augen. Neben den historischen Mauern konnten hier die Arbeiten der Malerin Sibylle Aschoff bewundert werden. Und gleich daneben gab es einen ganz besonderen internationalen Flair, die faszinierenden walischen Holzschnitte von Max Freeman. Der Tag des offenen Denkmals in der Gertrudkirche Eisleben hat mal wieder gezeigt, Denkmäler sind nicht nur verstaubte Vergangenheit, sondern Orte, an denen

0: dem Schmidtschacht Helbrastadt mit Blasmusik, kleinem Bergaufzug, Grillen, Lagerfeuer, Feuerwerk und vielem mehr. Am Reformationstag finden von 15 bis 20 Uhr drei hochrangige Konzerte in der St. Andreaskirche statt. Gestaltet vom Mitteldeutschen Kammerorchester, Kirchenmusikdirektor Thomas Ennenbach an der Orgel unter der Leitung von Kirchenmusikdirektor Dietrich Ehrenwert.
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2: Der DAX verbuchte am Freitagvormittag bei 25.647,38 Punkten. Der TecDAX bei 3.986,98 Zählern und der Euro war 1 US-Dollar 14,82 wert.
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2: In der Nacht zum Samstag ist es gering bewölkt bis wolkig und niederschlagsfrei. Die Tiefstwerte sinken auf 13 bis 8 Grad. Der Wind weht schwach aus Südwest. Am Samstag ist es wechselnd bis stark bewölkt. Örtlich fällt etwas Regen. Die Tageshöchstwerte erreichen 21 bis 23 Grad. Der Wind weht mäßig, teils stark böig aus Südwest. In der Nacht zum Sonntag wird es zunehmend bedeckt und es kann Regen aufkommen. Die Tiefstwerte sinken auf 12 bis 15 Grad, der Wind weht schwach bis mäßig aus Südwest. Am Sonntag ist es bedeckt und vor allem nach Norden hin wird es zunehmend regnerisch. Am Nachmittag und Abend geht es über zu wechselnder Bewölkung mit einzelnen Schauern und Gewittern. Die Tageshöchstwerte erreichen 16 bis 20 Grad, der Wind weht teils stark böig aus Nordwest bis West. In der Nacht zum Montag ist es gering bewölkt bis wolkig und meist trocken. Die Temperaturen gehen auf 11 bis 8 Grad zurück, der Wind weht schwach bis mäßig aus West. Der Montag wird wechselnd bewölkt, vereinzelt fallen Schauer. Die Tageshöchstwerte erreichen 13 bis 17 Grad, der Wind weht mäßig bis frisch aus Nordwest.
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2: Um 11 Uhr waren es 19 Grad, die Luftfeuchtigkeit betrug 49% und der Luftdruck 1014 Hektopascal.
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2: Im Anschluss sehen Sie von unseren Nachbarn aus Sachsen-Anhalt am Samstag der Punktum-Wochenrückblick und am Sonntag Punktum-Kompakt vor 10 Jahren und die Mottenkiste.
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0: Der Bahnhof in Drei-Anhohne. Von hier aus geht es mit der Harzer Schmalspurbahn weiter Richtung Brocken. Die Strecke soll jetzt saniert werden. Und das in schwierigen Zeiten für die Harzer Schmalspurbahn. Wie ist das möglich? Bund und Land wollen der HSB rund 10,9 Millionen Euro für die umfassende Grunderneuerung der Strecke Wernigerode bis zum Brocken zur Verfügung stellen. Glücklich ist nicht nur die Geschäftsführerin der HSB Katrin Müller, sondern auch der Landrat Thomas Balzerowski. Für sie ein klares Bekenntnis von Bund und Land zur Harzer Schmalspurbahn und ihrem Wert für das Mittelgebirge.
1: Es ist wirklich für uns ein ganz bedeutender Meilenstein in der Infrastruktursanierung für unsere Strecke zwischen Wernigerode und Brocken.
2: Ja, Sie sehen heute einen glücklichen Landrat, weil wir heute einen vorzeitigen Maßnahmenbeginn für die Sanierung der Brockenstrecke bekommen haben von der Ministerin Frau Dr. Hüskens aus Sachsen-Anhalt. Aber damit gleich auch verbunden die Zusage des Bundes, dass der Bund ebenfalls mit bis zu 50% in die Sanierung der Brockenstrecke und damit aber auch ins gesamte Netz der HSB mit einsteigt. Sie wissen, dass wir ca. 460 Millionen Euro aufwenden müssen, um die Strecken zu erhalten in den nächsten Jahren. Das ist verdammt viel Geld und der Harz und aber auch Sachsen-Anhalt wäre ohne Bundesbeteiligung stark und vielleicht auch überfordert gewesen. Aber der Bund heute gibt sein grundsätzliches Okay, ebenfalls mitzuhelfen. Und nach 35 Jahren der HSB-Gründung ist das ein wunderbarer Tag für den ganzen Harz eigentlich und ich bin überglücklich.
0: Die Ausgaben auf dem ersten Bauabschnitt werden zunächst auf rund 18,9 Millionen Euro geschätzt. Davon können 16,7 Millionen Euro gefördert werden. Das Land unterstützt die HSB dabei mit 8,35 Millionen und das Land in Höhe von 2,5 Millionen Euro. Der verbleibende Eigenanteil beläuft sich damit auf ca. 5,9 Millionen Euro. Der parlamentarische Staatssekretär beim Bundesminister für Verkehr, Christian Hirte, betont, dass die schrittweise Erneuerung der Gleisabschnitte von wichtiger Bedeutung für die Verkehrsanbindung ist.
3: Also in der Tat, in der Gesamtsumme sind das gewaltige Beträge. Und ich glaube, deswegen ist es auch wichtig, dass man sieht, wie wichtig der touristische Punkt ist, aber auf der anderen Seite, wie auch die echte Verkehrsbedeutung für die normalen Anwohner hier ist. Und deswegen ist es richtig, dass man Schritt für Schritt in Einzelabschnitten jetzt diesen Weg beschreitet. In einer Gesamtmaßnahme auf einmal ginge das gar nicht.
0: Noch dazu befindet sich das Unternehmen derzeitig in einer Transformationsphase. Dazu gehören viele verschiedene Aspekte, wie der Umstieg auf elektronische Züge oder eine Anbindung nach Braunlage, um über die Landesgrenzen hinaus das Netz zu erweitern. Braunlage war bereits früher an das Schienennetz angebunden. Über die meterspurige Südharzeisenbahn bestand bis in die 1960er Jahre eine Verbindung in den Südharz. Seit der Einstellung des Bahnverkehrs verfügt die Stadt über keinen Schienenanschluss mehr. Mit der geplanten Streckenverlängerung ab Elend könnte Braunlage nach Jahrzehnten wieder direkt per Bahn erreichbar werden. Die Bauzeit einschließlich Planung wird auf etwa 8 bis 10 Jahre geschätzt. Für die Nostalgie- und Dampflokomotiven-Fans gibt es Grund zum Aufatmen, denn die Harzer Schmalspurbahn mit Dampfbetrieb soll es auch in Zukunft weiterhin geben.
1: Ja, natürlich befinden wir uns jetzt in einer Phase der Transformation und wir sind momentan noch in der Bewertung, welche Antriebstechnologie für uns langfristig gesehen auch die wirtschaftlichste Variante ist. Und darin betrachten wir sowohl Infrastruktursanierung als auch Fahrzeugbeschaffung. Und das muss alles logischerweise einhergehen. Und natürlich wird es ohne Veränderungen auch nicht funktionieren, dass wir uns hier zukunftsfähig aufstellen.
4: Aber auf die alte Dampflok müssen die Gäste nicht verzichten.
1: Nein, sie müssen nicht und wir wollen auch nicht auf die Dampflokomotive verzichten. Das ist unser Gesicht, das ist unser Kernprodukt und das ist das, was uns ausmacht.
2: Selbstverständlich. Also HSB ohne Dampf ist gar nicht möglich. Selbstverständlich bleibt auch der Dampfzug erhalten. Wir werden einige Dinge umstellen. Heute sind auch die Braunlager da. Braunlager möchte gerne mit ans HSB-Netz angeschlossen werden. Ich glaube, auch hier gibt es eine grundsätzliche Bereitschaft des Bundes, das mitzufinanzieren. Das sind ca. 5 bis 5,5 Kilometer zwischen Elend und Braunlager. Und dort werden wir dann mit Dampf fahren, aber nicht nur, sondern auch mit modernen Triebwagen, weil wir dieses touristische Kraftzentrum Braunlager auch nach Wernigerode anbinden wollen, dass die Braunlager Gäste dann auch umsteigen können ins normale Netz. Das heißt also, der ÖPNV-Anteil, der öffentliche Verkehrsanteil, der wird dann stärker werden.
4: Hat das auch eine Rolle gespielt, dass Braunlager sich auch zur HSB bekannt hat und die Strecke bis dahin verlängert werden soll?
3: Das war zunächst noch nicht relevant, aber wir freuen uns natürlich und das zeigt auch, dass dieses Verkehrsinfrastrukturprojekt Zukunftspotenzial hat, Potenzial auch über das bestehende Netz hinaus und es zeigt ja, dass wir hier gut aufgestellt sind.
0: Das Fördermittelprogramm ist dabei darauf ausgerichtet, bis 2030 abgeschlossen zu sein.

0: Arbeiten am Bauabschnitt sollen daher schon im Frühjahr 2027 beginnen. Die Ministerin für Infrastruktur und Digitales, Lydia Hüskens, will mit der vorzeitigen Genehmigung für Planungssicherheit sorgen. Für den Landrat Thomas Bazurowski ist mit der Hilfe des Bundes eines ganz klar.
1: Durch den Anteil des Bundes ist es uns überhaupt möglich und damit ist es eigentlich gelungen, dieses wichtige Harzer Kulturgut zu retten.

0: Herzlich willkommen zu Ticket, dem Kulturtelegramm. Im Jahr 2019 erschien ein Kinderbuch des Autors Marc-Uwe Kling und der Illustratorin Astrid Henn im Carlsen Verlag, das bis heute erfolgreich ist, Das Neinhorn. Durch diesen Erfolg beflügelt sind inzwischen mehrere Fortsetzungen erschienen, Mitmach- und Pop-up-Ausgaben und auch eine Adaption für den Film und die Theaterbühne. Genau deshalb gehen wir heute auch ins Theater Eisleben. Denn hier hat gleich Premiere Das Neinhorn. Und die Erwartungen der Kleinen, die sind ganz groß.
1: Auf dem Kalender steht der 30. August und zahlreiche Kinder haben sich in Begleitung der Eltern oder Großeltern auf den Weg ins Theater gemacht.
2: Darf ich dich mal was fragen? Warum bist du heute hier ins Theater gekommen, sag mal?
3: Weil ich hier mit meiner Oma hier heute das angucke.
2: Und was willst du dir angucken, sag mal?
3: Dass heute jetzt anfängt.
2: Das hast du ja, glaube ich, sogar mitgebracht. Was hast du da mitgebracht? Was ist denn das da?
3: Ein Einhorn.
2: Ein Einhorn. Und guckst du heute auch das Neinhorn hier im Theater?
3: Ja.
2: Kennst du die Geschichte schon von dem Neinhorn?
3: Mhm.
2: Noch nicht? Oder kennst du schon aus dem Buch? Hast du das Buch schon mal dir vorlesen lassen?
3: Nein.
2: Also bist du ganz gespannt, was passiert?
3: Ja.
2: Na, dann wünschen wir dir ganz viel Spaß.
3: Ich dies auch. weil ich das Neinhorn sehen wollte.
2: Das Neinhorn, kennst du die Geschichte schon oder Ja. Kennst du die noch nicht?
3: Kenne ich schon, weil ich zwei Bücher gestern gekauft habe von meinem Neinhorn.
2: Wow, und kennst du auch die Freunde vom Neinhorn? Wer sind denn die Freunde? Kennst du die auch?
3: Ja.
2: Wer ist das?
3: Zum Beispiel der Waschbär.
4: Das Neinhorn.
2: Und was für eine Abenteuer werden die erleben? Hast du da irgendeine Idee?
4: Die Königstochter befreien.
2: Wo ist die Königstochter denn eingesperrt, weißt du das?
4: Im Turm.
2: Und du bist ja schon ein bisschen größerer Junge. Kennst du denn die Geschichte schon lange oder ist sie ganz neu für dich?
4: Ich kenne die schon ein bisschen lang.
2: Und was gefällt dir denn am Neinhorn so sehr?
4: Also, dass es sogar bei manchen Stellen witzig ist.
2: Und da hoffst du, dass du auch heute viel lachen kannst? Na, dann wünschen wir dir ganz viel Spaß.
1: Ja. Die Kinder scheinen Bescheid zu wissen, doch was ist mit ihnen am Bildschirm? Also, in aller Kürze. Im Herzwald lebt ein kleines Einhorn, welches mit vielem nicht einverstanden ist und deshalb statt immer nur Ja oft auch Nein sagt. So kommt es, dass aus dem Einhorn ein Neinhorn wird. Alle Versuche der anderen Einhörner, es für die allgegenwärtige Harmonie zu begeistern, scheitern. Im Gegenteil, das Neinhorn macht sich auf den Weg nach nirgends. Und siehe da, es begegnet drei Gestalten, die ihm irgendwie ähnlich sind. Dem schwerhörigen Waschbär, dem tiefenentspannten Nahhund und der eigensinnigen Königstochter. Auf dem Weg werden sie zu einer Gemeinschaft und merken, man muss nicht gleich sein, um zusammenzuhalten. In Eisleben wird das Stück als Familientheater ab 4 Jahren knallbunt, zuckerwattensüß und detailverliebt in Szene gesetzt. Über den pädagogischen Ansatz der Geschichte kann man sicherlich trefflich streiten, was aber das Ensemble in Eisleben natürlich nicht zu verantworten hat. Friederike Fink, Jules Böning, Marcel Frank und Logan Hartwig, der eigentlich Dramaturgieassistent am Theater ist, aber hier die Königstochter spielt, alle 4 agieren mit Spielfreude und bringen die auch über die Bühnenkante in den Zuschauerraum.
0: Während die Erwachsenen und Kinder im Saal ihren Spaß haben, geht für das Ensemble und alle Beteiligten eine lange Phase der Vorbereitung zu Ende. Drehen wir doch einfach mal die Zeit und 8 Wochen zurück.
1: Es ist Anfang Juli und in der Kostümabteilung laufen schon fast die Endarbeiten für das neue Stück, denn es wird ja unmittelbar nach der Sommerpause Premiere feiern. Kostüme sind gekauft, geschneidert, verändert und angepasst und die Schauspieler werden heute erstmals in die neuen Outfits schlüpfen. Anja Becker ist die Chefin über das Ganze und über einen großen Fundus.
5: Frau Becker,
0: Gewandmeisterin, ein Begriff, der scheint aus der Zeit gefallen zu sein. Gilt das auch für den Beruf?
5: Ja, das hört sich wirklich so ein bisschen an. Das Wort Gewand hat einen historischen Kontext, deshalb passt das auch zu dem Beruf, weil wir ja auch historische Kostüme anfertigen. Und das ist eigentlich ein altertümlicher Begriff für Kleidung oder Kostüm.
0: Und wie wird man Gewandmeisterin?
5: Sehr spannend. Also Sie absolvieren eine klassische Lehre im Handwerk als Damen- oder Herrenmaßschneider oder Maßschneiderin, arbeiten im besten Fall ein paar Jahre in einem Theater, in einer Kostümabteilung und dann können Sie noch ein Weiß da draufpacken. Entweder es gibt zwei Schulen in Deutschland, wo man das absolvieren kann, oder Sie machen an einer klassischen Handwerkskammer eine Meisterausbildung. Und die Spezialisierung liegt wirklich auf historischen Schnitten, weil Sie ja alle Epochen abdecken müssen am Theater.
0: Alle Epochen ist ein gutes Stichwort, um mit der Kamera mal kurz in den Fundus zu schauen. Hier lagern tausende Kostüme, Kostümteile, Accessoires und manchmal auch merkwürdig anzuschauende Elemente. Kostüme kann man übrigens auch ausleihen, sofern sie nicht gerade in einer aktuellen Produktion benötigt werden. Wir selbst sind regelmäßig hier, um uns für unsere Auftritte einkleiden zu lassen. Sei es die Eisleberwiese, das Burgfest in Querfurt oder Luthers Geburtstag. Hier findet man nicht alles, aber vieles und dazu kompetente Beratung. Was war denn beruflich gesehen bisher die größte Herausforderung für Sie?
5: Es gibt ja verschiedene Arten von Herausforderungen. Einmal das Fachliche, das heißt, ein Schnitt ist besonders speziell oder kompliziert umzusetzen. Das hatte ich zum Beispiel mal bei einer Filmproduktion, der Medicus. Es handelte sich um eine historische Unterhose. Und da haben wir sehr lange rumprobiert und haben 5 Prototypen gemacht. Und wenn Sie die im Film sehen, sieht die eigentlich aus wie ein Sack. So, aber wir mussten lange rumprobieren, bis es der Kostümbildnerin gefallen hat. Das war herausfordernd. Dann gibt es aber auch zeitliche Herausforderungen, wo Sie in sehr kurzer Zeit sehr viel Output haben müssen. Und das war definitiv Kabarett, weil da so viele Leute auf der Bühne sind, so viele besondere Kostüme, Tanzkostüme, dass ich da wirklich bis zur letzten Minute, kann man sagen, dran gearbeitet habe.
0: Im großen Saal laufen gleichzeitig die Proben. Heute wird eine Szene probiert, die am Ende nur rund 2 Minuten dauert und eigentlich ganz einfach aussieht. Die Leipziger Dramaturgin und Performerin Jeanette Mikan, die die Bühnenfassung für Eisleben geschrieben hat und auch Regie führt, achtet aber auf unzählige Kleinigkeiten. Und so probieren Jules Böning, der das Neinhorn spielt, und Marcel Frank als Wasbär die Szene immer und immer wieder. Auch wenn Schauspieler Marcel Frank in der Probe noch ganz locker in Shorts in seine Wasbär-Rolle schlüpft, möchten wir gern wissen, wie wichtig ist denn ein Kostüm für einen Schauspieler?
6: Sehr wichtig. Also so ein Kostüm lässt einen ja komplett anders auch sich fühlen oder wirkt. Also man wirkt auch von außen sehr anders, wenn man je nachdem, was man trägt. Und eigentlich so, es gibt ja Probenkostüme. Also wir proben ja so mit Kostümen, die so eine Anlehnung sind an das Fertige dann. Und immer dieser Schritt vom Probenkostüm dann zum richtigen Kostüm, das ist unglaublich anders. Es gibt manchmal vielleicht ein paar mehr Probleme, weil es so Sachen gibt, die man noch nicht so bedacht hat. Da gibt es aber auch ja, ganz viele Chancen oder neue Aufgaben, die man so durch das Kostüm auch irgendwie hat. Oder auch Sachen, die man einfach machen kann, Dinge, die man verstecken kann. Also man kann sehr viel auch mit dem Kostüm spielen. Und ja, das ist immer sehr schön.
0: Die Gegenfrage, wenn der Zuschauer Sie auf der Bühne sieht oder die Figur auf der Bühne sieht, was glauben Sie, wie wichtig ist da für ihn dieses Kostüm?
6: Ich denke, sehr wichtig. Wir haben das ja jetzt auch schon bei vielen Produktionen erlebt, auch zum Beispiel bei Kabarett, dass die Kostüme einfach die Leute auch mit in die andere Zeit nehmen, in so eine andere Welt. Und ich finde auch persönlich immer, dass Kostümbild und Bühnenbild auch immer so Hand in Hand gehen. Und ja, man wird einfach in eine neue Welt geholt. Und manchmal macht auch, glaube ich, wirklich das Kostüm erst so, also eigentlich fast immer macht das Kostüm die Rolle dann auch erst fertig. Also dann hat man so ein Gesamtbild und kann sich jetzt vorstellen, ah ja, so sahen die aus oder so könnte man aussehen. Das macht sehr viel, glaube ich, auch für die Zuschauenden.
0: Anja Becker arbeitet Punkte ab, welche sie vorher mit der Ausstatterin Leonie Olof abgestimmt hat. Diese hat konkrete Vorstellungen und gemeinsam mit Anja Becker findet man dann den Weg, diese Ideen zu realisieren. Es geht um Details, die letztlich das Theatererlebnis abrunden werden. Im Augenblick laufen bei Ihnen hier in der Kostümabteilung die Vorbereitung für das Neinhorn auf Hochtouren. Welchen Zeitumfang hat denn so eine Produktion mit so für aufwendigen Kostümen?
5: Also ganz früher, vor 40, 50 Jahren an den Theatern war es so, dass man oft mehrere Monate hatte. Heute ist es üblich, dass sie ungefähr 6 Wochen Vorbereitungszeit haben, von der ersten Konzeptionsprobe bis zur ersten Komplettprobe. Das ist sehr unterschiedlich, kommt aufs Stück an. Bei uns ist es auch sehr variabel. Ich sag mal von 3 Wochen bis zu 5 Wochen oder 6 Wochen ist da alles mit dabei. Und dann kommt es immer darauf an, wie viele Leute sind auf der Bühne, haben die Schauspieler, Schauspielerinnen mehrere Kostüme. Und genau, wenn es mehr zu tun ist, muss man einfach ein bisschen schneller arbeiten.
1: Premiere geht dem Ende entgegen. Gespannt haben die Kinder das Geschehen verfolgt und so gibt es am Schluss auch großen Applaus. Und wie war's?
3: Gut.
2: Was war denn das Beste?
3: Das mit den Einhorn.
2: Und welche Figur hat dir auch noch gefallen, außer dem Einhorn?
3: Den Hund. Der Hund.
2: Und wie fandst du das, dass er also bunt heute war im Theater? War das toll?
3: Ja.
2: Ich habe gehört, du bist Fachmann fürs Neinhorn?
7: Ja, sozusagen, ja.
2: Wieso bist du Neinhorn-Fachmann? Wieso?
7: Also ich habe alle 3 Bücher davon und auch die Hörbücher dazu und kenne die fast auswendig.
2: Und heute warst du im Theater. Was sagst du jetzt? Ist das eine besser Theater oder das Buch? Oder wie hat es dir gefallen?
7: Also ich fand das Theaterstück sehr gut. Also das Buch natürlich auch. Also ich fand beides schon ganz gut. Also das Theaterstück kommt auf jeden Fall gut ans Buch ran.
2: Was war heute das Beste beim Theaterstück?
7: Also ich fand den Waschbär am besten.
2: Warum?
7: Ich fand den total witzig.
0: Die Kinder sind begeistert. Kein Wunder, dass einige Theater in Deutschland das Stück auf dem Spielplan haben. Für Eisleben gilt auf jeden Fall, wieder eine gelungene Inszenierung mehr im Repertoire. Haben Sie jetzt Lust, Ihren Kindern oder Enkeln ein tolles Theatererlebnis zu bieten? Dann sagen Sie nicht nein, das sagen dann Ihre Kinder schon oft genug, sondern sagen Sie ja. Holen Sie Ihre Tickets und besuchen Sie das Theater Eisleben. Das Neinhorn freut sich auf viele große und kleine Zuschauer.
8: In der AWO-Kita Goldenes Schlüsselchen in Gonna ist immer etwas los. Auch in den Sommerferien 2024 war das so. Beispielsweise gab es im August ein Zirkusprojekt, an dem sich die Kinder, aber auch die Erzieherinnen aktiv beteiligten. Nach intensiver Vorbereitung und zahlreichen Übungsstunden wurde schließlich zu einer großen Zirkusvorstellung eingeladen, bei der Eltern, Geschwister und Großeltern ihre Jüngsten in den verschiedenen Rollen erleben konnten. Wobei die meisten Ideen tatsächlich von den Kindern kamen. Auch ein echter Zirkusdirektor durfte nicht fehlen.
9: Hereinspaziert, nur Mut, ihr lieben Leute. Eine Riesensensation präsentieren wir heute. Hier im bunten Zirkuszelt gibt's allerhand zu sehen. Hereinspaziert, ihr lieben Leute, und Zirkus ist das schön. Hochverehrtes Publikum, ich bin der Zirkusdirektor Sam und begrüße Sie herzlich zu unserem Zirkus Gonnalino. Der Zirkus hat heute seine erste Vorstellung in der Manege von Gonna. Freuen Sie sich mit mir auf unsere sensationellen Darbietungen von unseren Artisten und Künstlern. Herein spazieren!
8: Los ging es mit den Tänzerinnen und Akrobaten, gefolgt von den starken Männern.

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0: Wie auch im echten Zirkus üblich, sorgten zwischendurch immer wieder mal die Clowns für den einen oder anderen Lacher und halfen ganz nebenbei beim Auf- und Abbau der nötigen Requisiten. Wie hier zum Beispiel für die große Löwendressur.
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0: Beats. Linkes Bein und rechtes Bein und im Kreisel drehen. Männchen machen, so ist fein und ganz stille steht und...
1: und kann nicht schwimmen. Ein Bagger, weil er nur einen Arm hat. War der lustig? Nee, fand der Baggerfahrer auch nicht. Zwei Fische treffen sich und einer sagt Hai. Wo ist ein Hai? Was ist grün und sitzt auf Klo? Ein Kaktus. Schummelt beim Spielen. Mowgli.
2: Dann betraten die Messerwerfer die Zirkusarena mitten im Sangerhäuser Ortsteil.
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3: 1, 2, 3.
4: Oh!
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2: Jongleure gehören zu jedem Zirkus, der etwas auf sich hält. Unterstützt wurden sie von Erzieherin Hanna, die sich für diesen Tag extra die Haare gelb färbte.

Und welcher Zirkus kommt ohne Pferde aus? Unglaubliche Dressuren mit den Vierbeinern gehören einfach dazu. So auch in der Gonnaer Kita, nachdem die Clowns wiederum den Parcours vorbereitet hatten.

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0: Damit ging die Zirkusshow dem Ende entgegen. Doch vorher gab es noch ein großes Seifenblasenfinale.
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Übrigens, einer der anwesenden Opas feierte an diesem Tag seinen 65. Geburtstag. Ganz spontan erhielt er von den Kindern ein Ständchen.

Was?

0: Im Anschluss wurden dann die zukünftigen Schulkinder noch mit einer traditionellen Prozedur verabschiedet. Sie wurden einfach rausgeschmissen.
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0: Hallo und herzlich willkommen, liebe Zuschauerinnen und Zuschauer bei Punktum, Ihrem regionalen Fernsehprogramm am heutigen Freitag. Wenn Sie das hier sehen, dann läuft die 505. Eisleberwiese schon. Viel Spaß dort, aber sicherlich werden Sie auch noch Zeit finden, uns zu schauen. Wir haben auch jede Menge Informationen für Sie, zum Beispiel die folgende. Für den 21.09. war ja der Beginn der Sanierung der unteren Bahnhofstraße in Hettstedt geplant. Die Stadtverwaltung teilt mit, dieser Beginn wird sich um einige Tage verzögern. Weitere Informationen haben wir aber noch nicht an der Stelle. Also nicht wundern. Eine weitere kommt von der Stiftung Luther-Gedenkstätte in Sachsen-Anhalt. Denn der wissenschaftliche Leiter der Luther-Museen in Eisleben und Mansfeld, Mirko Gutjahr, vielen ja hier bekannt in der Region, wird neuer Direktor des Museums Burg Linn im nordrhein-westfälischen Krefeld. Gutjahr war seit 2014 für die Stiftung Luther-Gedenkstätten tätig und hat an zahlreichen Ausstellungsvorhaben, Projekten und Forschungsarbeiten mitgewirkt, zunächst als wissenschaftlicher Mitarbeiter und seit 2022 auch als in leitender Funktion für die Museen der Stiftung in Mansfelder Land. Seine neue Position wird Mirko Gutjahr zum 1. Januar 2027 antreten. Seine Stelle wird bei den Luther-Museen zeitnah ausgeschrieben. Am Samstag, den 14.11. von 10 bis 16.30 Uhr findet in der Druschbar-Sporthalle in Hettstedt der zweite Teenage Ninja Cup statt. 6 Euro beträgt der Teilnahmebeitrag. Bis zum 30.10. läuft die Anmeldefrist. Jeder Teilnehmende bekommt dann auch ein tolles T-Shirt, eine Medaille und eine Urkunde. Wer den Parcours in seiner Altersklasse am schnellsten bezwingt, darf sich sogar über einen Pokal freuen. Als besondere Herausforderung sucht die mehrfache Welt-, Europa- und deutsche Meisterin im Kickboxen Jasmin Aka Pitbull einen Ninja-Gegner, der ihr den Rang abläuft. Die Altersklasse und Laufzeiten, die 6- bis 8-Jährigen von 10 bis 13 Uhr, 9 bis 11 Jahre, 13 bis 14.30 Uhr, 12 bis 13 Uhr, 14.30 Uhr bis 15.30 Uhr und die 14 bis 16-Jährigen von 15.30 Uhr bis 16.30 Uhr. Für die Versorgung ist der FC Hettstedt zuständig und die Veranstaltung ist eine Kooperation der Stadt Hettstedt mit dem Kreissportbund Mansfeld-Südharz. Die Hosenbande plant im Theater Eisleben wieder das große Ding. Die kultigen Meisterdiebe aus Kopenhagen kehren auf die Eisleber Bühne zurück, noch bevor die offizielle Wiederaufnahme am 26. September stattfindet, organisiert der Stadtseniorenrat Eisleben am Donnerstag, den 24. September um 15 Uhr eine Sonderveranstaltung mit Egon, Benny und Kiel. Dazu gibt es für alle Gäste ab 13.30 Uhr Kaffee und Kuchen im Angebot. Die Termine und Tickets für die nächsten Aufführungen eben, wie erwähnt, am 24.09. um 15 Uhr, dann am 26.09. um 19.30 Uhr und am 10. Oktober auch um 19.30 Uhr. Tickets für den 24. September können über den Stadtseniorenrat erworben werden und kosten 15 Euro. Für alle anderen Veranstaltungen gibt es wie gewohnt Tickets an der Theaterkasse in der Bucherstraße und der Abendkasse sowie online unter theater-eisleben.de oder telefonisch Eisleben 60 20 70.
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0: Geheimnisvoll, faszinierend und von unschätzbarem Wert für die Wissenschaft. Zum ersten Mal stand die unterirdische Welt am 12. und 13. September im Rampenlicht eines ganz neuen weltweiten Aktionstages, dem Internationalen Tag für Karst und Höhle. Die Naturerlebnishöhle Heimkehle im Südharz bei Uftrungen war an diesem Wochenende zur zentralen deutschen Hauptbühne für Forscher, Naturschützer und Entdecker geworden. In der Heimkehle, als eine der größten Gipsschauhöhlen Deutschlands, herrscht sommers wie winters kühle 8 Grad. Zahlreiche Besucher kamen so hierher, um die verborgene Welt des Südharzer Karstes hautnah zu erleben.
1: Die Höhle Heimkehle, die wurde 1357 das erste Mal urkundlich erwähnt. Und zwar wussten die Leute hier in der Umgebung, dass da so ein großes Loch im Berg ist, der Natureingang. Wenn ihr euch den noch angucken wollt, wenn ihr hier rausgeht, links am Spielplatz vorbei, da kommen dann so ein paar Treppen und da kommt er auf der linken Seite. Bitte hinterm Zaun bleiben, da krabbeln im Moment immer wieder welche rein und das ist lebensgefährlich. Und damals hatte dieses Loch auch schon einen Namen. Denn die Leute sagten, man schaut in einen Schlund oder in eine Kehle. Und da wurde es als Heimellenkellen bezeichnet. Hier bei uns ist das sowas wie heimlicher oder unheimlicher Keller, weil Heime ist zu Hause.
0: Doch der Aktionstag geht noch weit über die Höhlenwände hinaus. Die Heimkehle ist eingebettet in das Biosphärenreservat Karstlandschaft Südharz und ein streng geschütztes Natura 2000 Gebiet. Für die Ranger vor Ort ist dieses Wochenende die perfekte Gelegenheit, um wichtige Aufklärungsarbeit zu leisten. Sie zeigen, wie lebendig und gleichzeitig verletzlich dieses Ökosystem über und unter Tage ist. Einer, der sich hier bestens auskennt, ist Ranger Reik Fleckstein.
2: Ja, dann sage ich ja herzlich willkommen hier im Infozentrum im Biosphärenreservat Karstlandschaft Südharz in der Gemeinde Südharz. An diesem Wochenende zum Internationalen Tag für Höhlen und Karst von der UNESCO erstmals ausgerufen mit einer Veranstaltung rund um die Höhle Heimkehle, um unsere Karstlandschaft hier, was ganz Besonderes im Südharz, im Biosphärenreservat mit etlichen Veranstaltungen, mit Höhlenführungen, mit Führungen außerhalb der Höhle rund um das Thema Karst, rund um das Thema Fledermäuse. Zusätzlich haben wir heute die lange Nacht der Höhlen und des Karsts. Dazu extra Veranstaltungen, die live gestreamt werden, unter anderem ein Streaming zum Live-Fledermausfang am Natureingang der Höhle Heimkehle.
0: Dass wir die Geheimnisse der Heimkehle und der umliegenden Höhlen so gut verstehen, ist jahrzehntelanger, unermüdlicher Forschungsarbeit zu verdanken. Eine, die den Südharzer Gipskarst wie ihre eigene Westentasche kennt und die Entwicklung hier seit 60 Jahren maßgeblich mitgeprägt hat, schaut an diesem Tag mit einem ganz besonderen Stolz auf das rege Interesse der Öffentlichkeit. Die Höhlenforscherin Christel Völker.
3: Ich bin von Beruf Geologe. Und da ist es ja naheliegend, dass man sich mit der Erde und mit dem, was unter der Erde ist, beschäftigt. Ich bin tatsächlich 1972 Mitglied der Höhlenforschergruppe in Neubrandenburg geworden, was sich vielleicht ein bisschen seltsam anhört. Aber unser Arbeitsgebiet war damals der Kyffhäuser, die Höhlen im Nordkyffhäuser, Schusterhöhle. Und dann, nachdem sind wir in den Südharz gezogen und haben damals das Karstmuseum der DDR übernommen. Haben beruflich bis 1992 Karstarbeiten gemacht und dann hat sich das alles aufgelöst. Aber ich bin natürlich der Höhlen- und Karstforschung treu geblieben und ich liebe diese Landschaft und ja, das ist einfach mein Leben und meine Aufgabe hier.
0: Der erste internationale Tag für Karst und Höhle hat eindrucksvoll bewiesen, das Abenteuer liegt direkt unter unseren Füßen. Und es lohnt sich, die faszinierende Unterwelt für die Zukunft zu bewahren, sowie auch zu besuchen. Am 13. September war es wieder soweit. Deutschlandweit öffneten historische Orte ihre Türen zum Tag des offenen Denkmals. Wir waren in der Lutherstadt Eisleben, genau gesagt in der Gertrudkirche.
4: Ja, ich möchte ganz kurz hier über unsere Gertrudkirche erzählen. Wir haben heute zum Tag des Denkmals geöffnet, wie schon 2 Jahre zuvor. Und wir hoffen, dass unsere kleine Gertrudkirche, die ja ein Denkmal des Landes Sachsen-Anhalt und der Stadt Eisleben ist, in 2 Jahren fertig ist. Jetzt ist es ein Lost Place-Ort, aber mit vielen Facetten. Wir führen ganz viele Veranstaltungen für die Bürger und für Kinder Kindergartenkinder, Schulkinder hier durch. Auch Unterricht findet hier statt, Kunstunterricht. Und wir sehen gerade heute ganz viele Gemälde von einer Lehrerin aus der Katharinenschule, Frau Sibylle Aschoff. Und da findet der Kunstunterricht statt. Hier sehen wir ein ganz großes Gemälde vom Theater, welches wir erhalten haben. Und mit all diesen Dingen, die wir hier schon erzählt haben und heute noch erzählen werden, lade ich natürlich alle Gäste, die diesen kleinen Film sehen, bei Punktum, herzlich ein, in unsere Kirche zu kommen, zu verschiedenen Veranstaltungen. Und wir hoffen sehr, dass alles mit Unterstützung des Landes, der Stadt und mit vielen weiteren Bürgern in 2 Jahren alles fertig ist.
0: Aber in der Gertrudkirche gab es am Denkmaltag nicht nur Geschichte zum Hören, sondern auch echte Highlights für die Augen. Neben den historischen Mauern konnten hier die Arbeiten der Malerin Sibylle Aschoff bewundert werden. Und gleich daneben gab es einen ganz besonderen internationalen Flair, die faszinierenden walischen Holzschnitte von Max Freeman. Der Tag des offenen Denkmals in der Gertrudkirche Eisleben hat mal wieder gezeigt, Denkmäler sind nicht nur verstaubte Vergangenheit, sondern Orte, an denen Menschen und Geschichten zusammenkommen. Wer aktuelle Projekte und Informationen zum Förderverein der Gertrudkirche Nikolaiviertel oder Stadt Eisleben haben möchte oder ihn unterstützen möchte, findet weitreichende Informationen auf der Webseite www.förderverein-gertrudkirche-eisleben.de.
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1: In der Nacht zum Samstag ist es gering bewölkt bis wolkig und niederschlagsfrei. Die Tiefstwerte sinken auf 13 bis 8 Grad. Der Wind weht schwach aus Südwest. Am Samstag ist es wechselnd bis stark bewölkt. Örtlich fällt etwas Regen. Die Tageshöchstwerte erreichen 21 bis 23 Grad. Der Wind weht mäßig, teils stark böig aus Südwest. In der Nacht zum Sonntag wird es zunehmend bedeckt und es kann Regen aufkommen. Die Tiefstwerte sinken auf 12 bis 15 Grad. Der Wind weht schwach bis mäßig aus Südwest. Am Sonntag ist es bedeckt und vor allem nach Norden hin wird es zunehmend regnerisch. Am Nachmittag und Abend geht es über zu wechselnder Bewölkung mit einzelnen Schauern und Gewittern. Die Tageshöchstwerte erreichen 16 bis 20 Grad. Der Wind weht teils stark böig aus Nordwest bis West. In der Nacht zum Montag ist es gering bewölkt bis wolkig und meist trocken. Die Temperaturen gehen auf 11 bis 8 Grad zurück. Der Wind weht schwach bis mäßig aus West. Der Montag wird wechselnd bewölkt, vereinzelt fallen Schauer. Die Tageshöchstwerte erreichen 13 bis 17 Grad. Der Wind weht mäßig bis frisch aus Nordwest.
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1: Um 11 Uhr waren es 19 Grad, die Luftfeuchtigkeit betrug 49% und der Luftdruck 1014 Hektopascal.
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0: Der Bahnhof in Dreianhohne. Von hier aus geht es mit der Harzer Schmalspurbahn weiter Richtung Brocken. Die Strecke soll jetzt saniert werden. Und das in schwierigen Zeiten für die Harzer Schmalspurbahn. Wie ist das möglich? Bund und Land wollen der HSB rund 10,9 Millionen Euro für die umfassende Grunderneuerung der Strecke Wernigerode bis zum Brocken zur Verfügung stellen. Glücklich ist nicht nur die Geschäftsführerin der HSB Katrin Müller, sondern auch der Landrat Thomas Balzerowski. Für sie ein klares Bekenntnis von Bund und Land zur Harzer Schmalspurbahn und ihrem Wert für das Mittelgebirge.
1: Es ist wirklich für uns ein ganz bedeutender Meilenstein in der Infrastruktursanierung für unsere Strecke zwischen Wernigerode und Brocken.
2: Ja, Sie sehen heute einen glücklichen Landrat, weil wir heute einen vorzeitigen Maßnahmenbeginn für die Sanierung der Brockenstrecke bekommen haben von der Ministerin Frau Dr. Hüskens aus Sachsen-Anhalt. Aber damit gleich auch verbunden.

0: Stunden die Zusage des Bundes, dass der Bund ebenfalls mit bis zu 50% in die Sanierung der Brockenstrecke und damit aber auch ins gesamte Netz der HSB mit einsteigt. Sie wissen, dass wir ca. 460 Millionen Euro aufwenden müssen, um die Strecken zu erhalten in den nächsten Jahren. Das ist verdammt viel Geld und der Harz und aber auch Sachsen-Anhalt wäre ohne Bundesbeteiligung stark und vielleicht auch überfordert gewesen. Aber der Bund heute gibt sein grundsätzliches Okay, ebenfalls mitzuhelfen. Und nach 35 Jahren der HSB-Gründung ist das ein wunderbarer Tag für den ganzen Harz eigentlich und ich bin überglücklich.
1: Die Ausgaben auf dem ersten Bauabschnitt werden zunächst auf rund 18,9 Millionen Euro geschätzt. Davon können 16,7 Millionen Euro gefördert werden. Das Land unterstützt die HSB dabei mit 8,35 Millionen und das Land in Höhe von 2,5 Millionen Euro. Der verbleibende Eigenanteil beläuft sich damit auf ca. 5,9 Millionen Euro. Der parlamentarische Staatssekretär beim Bundesminister für Verkehr, Christian Hirte, betont, dass die schrittweise Erneuerung der Gleisabschnitte von wichtiger Bedeutung für die Verkehrsanbindung ist.
2: Also in der Tat, in der Gesamtsumme sind das gewaltige Beträge. Und ich glaube, deswegen ist es auch wichtig, dass man sieht, wie wichtig der touristische Punkt ist, aber auf der anderen Seite, wie auch die echte Verkehrsbedeutung für die normalen Anwohner hier ist. Und deswegen ist es richtig, dass man Schritt für Schritt in Einzelabschnitten jetzt diesen Weg beschreitet. In einer Gesamtmaßnahme auf einmal ginge das gar nicht.
1: Noch dazu befindet sich das Unternehmen derzeitig in einer Transformationsphase. Dazu gehören viele verschiedene Aspekte, wie der Umstieg auf elektronische Züge oder eine Anbindung nach Braunlage, um über die Landesgrenzen hinaus das Netz zu erweitern. Braunlage war bereits früher an das Schienennetz angebunden. Über die meterspurige Südharzeisenbahn bestand bis in die 1960er Jahre eine Verbindung in den Südharz. Seit der Einstellung des Bahnverkehrs verfügt die Stadt über keinen Schienenanschluss mehr. Mit der geplanten Streckenverlängerung ab Elend könnte Braunlage nach Jahrzehnten wieder direkt per Bahn erreichbar werden. Die Bauzeit einschließlich Planung wird auf etwa 8 bis 10 Jahre geschätzt. Für die Nostalgie- und Dampflokomotiven-Fans gibt es Grund zum Aufatmen, denn die Harzer Schmalspurbahn mit Dampfbetrieb soll es auch in Zukunft weiterhin geben.
3: Ja, natürlich befinden wir uns jetzt in einer Phase der Transformation und wir sind momentan noch in der Bewertung, welche Antriebstechnologie für uns langfristig gesehen auch die wirtschaftlichste Variante ist. Und darin betrachten wir sowohl Infrastruktursanierung als auch Fahrzeugbeschaffung. Und das muss alles logischerweise einhergehen. Und natürlich wird es ohne Veränderungen auch nicht funktionieren, dass wir uns hier zukunftsfähig aufstellen.
4: Aber auf die alte Dampflok müssen die Gäste nicht verzichten.
3: Nein, sie müssen nicht und wir wollen auch nicht auf die Dampflokomotive verzichten. Das ist unser Gesicht, das ist unser Kernprodukt und das ist das, was uns ausmacht.
0: Selbstverständlich. Also HSB ohne Dampf ist gar nicht möglich. Selbstverständlich bleibt auch der Dampfzug erhalten. Wir werden einige Dinge umstellen. Heute sind auch die Braunlager da. Braunlager möchte gerne mit ans HSB-Netz angeschlossen werden. Ich glaube, auch hier gibt es eine grundsätzliche Bereitschaft des Bundes, das mitzufinanzieren. Das sind ca. 5 bis 5,5 Kilometer zwischen Elend und Braunlager. Und dort werden wir dann mit Dampf fahren, aber nicht nur, sondern auch mit modernen Triebwagen, weil wir dieses touristische Kraftzentrum Braunlager auch nach Wernigerode anbinden wollen, dass die Braunlager Gäste dann auch umsteigen können ins normale Netz. Das heißt also, der ÖPNV-Anteil, der öffentliche Verkehrsanteil, der wird dann stärker werden.
4: Hat das auch eine Rolle gespielt, dass Braunlager sich auch zur HSB bekannt hat und die Strecke bis dahin verlängert werden soll?
2: Das war zunächst noch nicht relevant, aber wir freuen uns natürlich und das zeigt auch, dass dieses Verkehrsinfrastrukturprojekt Zukunftspotenzial hat, Potenzial auch über das bestehende Netz hinaus und es zeigt ja, dass wir hier gut aufgestellt sind.
1: Das Fördermittelprogramm ist dabei darauf ausgerichtet, bis 2030 abgeschlossen zu sein. Die Arbeiten am Bauabschnitt sollen daher schon im Frühjahr 2027 beginnen. Die Ministerin für Infrastruktur und Digitales, Lydia Hüskens, will mit der vorzeitigen Genehmigung für Planungssicherheit sorgen. Für den Landrat Thomas Bazurowski ist mit der Hilfe des Bundes eines ganz klar.
0: Durch den Anteil des Bundes ist es uns überhaupt möglich und damit ist es eigentlich gelungen, dieses wichtige Harzer Kulturgut zu retten.

0: Herzlich willkommen zu Ticket, dem Kulturtelegramm. Im Jahr 2019 erschien ein Kinderbuch des Autors Marc-Uwe Kling und der Illustratorin Astrid Henn im Carlsen Verlag, das bis heute erfolgreich ist, das Neinhorn. Durch diesen Erfolg beflügelt sind inzwischen mehrere Fortsetzungen erschienen, Mitmach- und Pop-up-Ausgaben und auch eine Adaption für den Film und die Theaterbühne. Genau deshalb gehen wir heute auch ins Theater Eisleben. Denn hier hat gleich Premiere das Neinhorn. Und die Erwartungen der Kleinen, die sind ganz groß.
1: Auf dem Kalender steht der 30. August und zahlreiche Kinder haben sich in Begleitung der Eltern oder Großeltern auf den Weg ins Theater gemacht.
2: Darf ich dich mal was fragen? Warum bist du heute hier ins Theater gekommen, sag mal?
3: Weil ich hier mit meiner Oma hier heute das angucke.
2: Und was willst du dir angucken, sag mal?
3: Dass heute jetzt anfängt.
2: Das hast du ja, glaube ich, sogar mitgebracht. Was hast du da mitgebracht? Was ist denn das da?
3: Ein Einhorn.
2: Ein Einhorn. Und guckst du heute auch das Neinhorn hier im Theater?
3: Ja.
2: Kennst du die Geschichte schon von dem Neinhorn?
3: Mhm.
2: Noch nicht? Oder kennst du schon aus dem Buch? Hast du das Buch schon mal dir vorlesen lassen?
3: Nein.
2: Also bist du ganz gespannt, was passiert?
3: Ja.
2: Na, dann wünschen wir dir ganz viel Spaß.
3: Ich dies auch.
4: Weil ich das Neinhorn sehen wollte.
2: Das Neinhorn, kennst du die Geschichte schon oder ja. Kennst du die noch nicht?
4: Kenne ich schon, weil ich zwei Bücher gestern gekauft habe von meinem Neinhorn.
2: Wow, und kennst du auch die Freunde vom Neinhorn? Wer sind denn die Freunde? Kennst du die auch?
4: Ja.
2: Wer ist das?
4: Zum Beispiel der Waschbär.
5: Das Neinhorn.
2: Und was für ein Abenteuer werden die erleben? Hast du da irgendeine Idee?
5: Die Königstochter befreien.
2: Wo ist die Königstochter denn eingesperrt, weißt du das?
5: Im Turm.
2: Und du bist ja schon ein bisschen größerer Junge. Kennst du denn die Geschichte schon lange oder ist sie ganz neu für dich?
5: Ich kenne die schon ein bisschen lang.
2: Und was gefällt dir denn am Neinhorn so sehr?
5: Also, dass es sogar bei manchen Stellen witzig ist.
2: Und du hoffst, dass du auch heute viel lachen kannst? Na, dann wünschen wir dir ganz viel Spaß.
1: Die Kinder scheinen Bescheid zu wissen, doch was ist mit ihnen am Bildschirm? Also in aller Kürze. Im Herzwald lebt ein kleines Einhorn, welches mit vielem nicht einverstanden ist und deshalb statt immer nur Ja oft auch Nein sagt.
6: Dann sagte es.
7: Nein.
1: So kommt es, dass aus dem Einhorn ein Neinhorn wird. Alle Versuche der anderen Einhörner, es für die allgegenwärtige Harmonie zu begeistern, scheitern. Im Gegenteil, das Neinhorn macht sich auf den Weg nach nirgends. Und siehe da, es begegnet drei Gestalten, die ihm irgendwie ähnlich sind. Dem schwerhörigen Waschbär, dem tiefenentspannten Nahhund und der eigensinnigen Königstochter. Auf dem Weg werden sie zu einer Gemeinschaft und merken, man muss nicht gleich sein, um zusammenzuhalten. In Eisleben wird das Stück als Familientheater ab 4 Jahren knallbunt, zuckerwattensüß und detailverliebt in Szene gesetzt. Über den pädagogischen Ansatz der Geschichte kann man sicherlich trefflich streiten, was aber das Ensemble in Eisleben natürlich nicht zu verantworten hat. Friederike Fink, Jules Böning, Marcel Frank und Logan Hartwig, der eigentlich Dramaturgieassistent am Theater ist, aber hier die Königstochter spielt, alle 4 agieren mit Spielfreude und bringen die auch über die Bühnenkante in den Zuschauerraum.
0: Während die Erwachsenen und Kinder im Saal ihren Spaß haben, geht für das Ensemble und alle Beteiligten eine lange Phase der Vorbereitung zu Ende. Drehen wir doch einfach mal die Zeit und 8 Wochen zurück.
1: Es ist Anfang Juli und in der Kostümabteilung laufen schon fast die Endarbeiten für das neue Stück, denn es wird ja unmittelbar nach der Sommerpause Premiere feiern. Kostüme sind gekauft, geschneidert, verändert und angepasst und die Schauspieler werden heute erstmals in die neuen Outfits schlüpfen. Anja Becker ist die Chefin über das Ganze und über einen großen Fundus.
8: Frau Becker,
0: Gewandmeisterin, ein Begriff, der scheint aus der Zeit gefallen zu sein. Gilt das auch für den Beruf?
7: Ja, das hört sich wirklich so ein bisschen an. Das Wort Gewand hat einen historischen Kontext, deshalb passt das auch zu dem Beruf, weil wir ja auch historische Kostüme anfertigen. Und das ist eigentlich ein altertümlicher Begriff für Kleidung oder Kostüm.
0: Und wie wird man Gewandmeisterin?
7: Sehr spannend. Also Sie absolvieren eine klassische Lehre im Handwerk als Damen- oder Herrenmaßschneider oder Maßschneiderin, arbeiten im besten Fall ein paar Jahre in einem Theater, in einer Kostümabteilung und dann können Sie noch ein Weiß da drauf packen. Entweder es gibt zwei Schulen in Deutschland, wo man das absolvieren kann, oder Sie machen an einer klassischen Handwerkskammer eine Meisterausbildung. Und die Spezialisierung liegt wirklich auf historischen Schnitten, weil Sie ja alle Epochen abdecken müssen am Theater.
0: Alle Epochen ist ein gutes Stichwort, um mit der Kamera mal kurz in den Fundus zu schauen. Hier lagern tausende Kostüme, Kostümteile, Accessoires und manchmal auch merkwürdig anzuschauende Elemente. Kostüme kann man übrigens auch ausleihen, sofern sie nicht gerade in einer aktuellen Produktion benötigt werden. Wir selbst sind regelmäßig hier, um uns für unsere Auftritte einkleiden zu lassen. Sei es die Eisleber Wiese, das Burgfest in Querfurt oder Luthers Geburtstag. Hier findet man nicht alles, aber vieles und dazu kompetente Beratung. Was war denn beruflich gesehen bisher die größte Herausforderung für Sie?
7: Es gibt ja verschiedene Arten von Herausforderungen. Einmal das Fachliche, das heißt, ein Schnitt ist besonders speziell oder kompliziert umzusetzen. Das hatte ich zum Beispiel mal bei einer Filmproduktion, der Medicus. Es handelte sich um eine historische Unterhose. Und da haben wir sehr lange rumprobiert und haben 5 Prototypen gemacht. Und wenn Sie die im Film sehen, sieht die eigentlich aus wie ein Sack. So, aber wir mussten lange rumprobieren, bis es der Kostümbildnerin gefallen hat. Das war herausfordernd. Dann gibt es aber auch zeitliche Herausforderungen, wo Sie in sehr kurzer Zeit sehr viel Output haben müssen. Und das war definitiv Kabarett, weil da so viele Leute auf der Bühne sind, so viele besondere Kostüme, Tanzkostüme, dass ich da wirklich bis zur letzten Minute, kann man sagen, dran gearbeitet habe.
0: Im großen Saal laufen gleichzeitig die Proben. Heute wird eine Szene probiert, die am Ende nur rund 2 Minuten dauert und eigentlich ganz einfach aussieht. Die Leipziger Dramaturgin und Performerin Jeanette Mikan, die die Bühnenfassung für Eisleben geschrieben hat und auch Regie führt, achtet aber auf unzählige Kleinigkeiten. Und so probieren Jules Böning, der das Neinhorn spielt, und Marcel Frank als Wasbär die Szene immer und immer wieder. Auch wenn Schauspieler Marcel Frank in der Probe noch ganz locker in Shorts in seine Wasbär-Rolle schlüpft, möchten wir gern wissen, wie wichtig ist denn ein Kostüm für einen Schauspieler?
8: Sehr wichtig. Also so ein Kostüm lässt einen ja komplett anders auch sich fühlen oder wirkt. Also man wirkt auch von außen sehr anders, wenn man je nachdem, was man trägt. Und eigentlich so, es gibt ja Probenkostüme. Also wir proben ja so mit Kostümen, die so eine Anlehnung sind an das Fertige dann. Und immer dieser Schritt vom Probenkostüm dann zum richtigen Kostüm, das ist unglaublich anders. Es gibt manchmal vielleicht ein paar mehr Probleme, weil es so Sachen gibt, die man noch nicht so bedacht hat. Da gibt es aber auch ja, ganz viele Chancen oder neue Aufgaben, die man so durch das Kostüm auch irgendwie hat. Oder auch Sachen, die man einfach machen kann, Dinge, die man verstecken kann. Also man kann sehr viel auch mit dem Kostüm spielen. Und ja, das ist immer sehr schön.
0: Die Gegenfrage, wenn der Zuschauer Sie auf der Bühne sieht oder die Figur auf der Bühne sieht, was glauben Sie, wie wichtig ist da für ihn dieses Kostüm?
8: Ich denke, sehr wichtig. Wir haben das ja jetzt auch schon bei vielen Produktionen erlebt, auch zum Beispiel bei Kabarett, dass die Kostüme einfach die Leute auch mit in die andere Zeit nehmen, in so eine andere Welt. Und ich finde auch persönlich immer, dass Kostümbild und Bühnenbild auch immer so Hand in Hand gehen. Und ja, man wird einfach in eine neue Welt geholt. Und manchmal macht auch, glaube ich, wirklich das Kostüm erst so, also eigentlich fast immer macht das Kostüm die Rolle dann auch erst fertig. Also dann hat man so ein Gesamtbild und kann sich jetzt vorstellen, ah ja, so sahen die aus oder so könnte man aussehen. Das macht sehr viel, glaube ich, auch für die Zuschauenden.
0: Anja Becker arbeitet Punkte ab, welche sie vorher mit der Ausstatterin Leonie Olloff abgestimmt hat. Diese hat konkrete Vorstellungen. Und gemeinsam mit Anja Becker findet man dann den Weg, diese Ideen zu realisieren. Es geht um Details, die letztlich das Theatererlebnis abrunden werden.
2: Im Augenblick laufen bei Ihnen hier in der Kostüme

0: die Vorbereitung für das Nylon auf Hochtouren. Welchen Zeitumfang hat denn so eine Produktion mit so viel aufwendigen Kostümen?
1: Also ganz früher, vor 40, 50 Jahren an den Theatern war es so, dass man oft mehrere Monate hatte. Heute ist es üblich, dass sie ungefähr 6 Wochen Vorbereitungszeit haben, von der ersten Konzeptionsprobe bis zur ersten Komplettprobe. Das ist sehr unterschiedlich, kommt aufs Stück an. Bei uns ist es auch sehr variabel. Ich sag mal von 3 Wochen bis zu 5 Wochen oder 6 Wochen ist da alles mit dabei. Und dann kommt es immer darauf an, wie viele Leute sind auf der Bühne, haben die Schauspieler, Schauspielerinnen mehrere Kostüme. Und genau, wenn es mehr zu tun ist, muss man einfach ein bisschen schneller arbeiten.
0: Die Premiere geht dem Ende entgegen. Gespannt haben die Kinder das Geschehen verfolgt und so gibt es am Schluss auch großen Applaus. Und wie war's?
2: Gut.
0: Was war denn das Beste?
2: Das mit den Einhorn.
0: Und welche Figur hat dir auch noch gefallen, außer dem Einhorn?
2: Den Hund. Der Hund.
0: Und wie fandst du das, dass er also bunt heute war im Theater? War das toll?
2: Ja.
0: Ich habe gehört, du bist Fachmann fürs Einhorn?
3: Ja, sozusagen, ja.
0: Wieso bist du Einhorn-Fachmann? Wieso?
3: Also ich habe alle 3 Bücher davon und auch die Hörbücher dazu und kenne die fast auswendig.
0: Und heute warst du im Theater. Was sagst du jetzt? Ist das eine besser Theater oder das Buch? Oder wie hat es dir gefallen?
3: Also ich fand das Theaterstück sehr gut. Also das Buch natürlich auch. Also ich fand beides schon ganz gut. Also das Theaterstück kommt auf jeden Fall gut ans Buch ran.
0: Was war heute das Beste beim Theaterstück?
3: Also ich fand den Waschbär am besten.
0: Warum?
3: Ich fand den total witzig.
0: Die Kinder sind begeistert. Kein Wunder, dass einige Theater in Deutschland das Stück auf dem Spielplan haben. Für Eisleben gilt auf jeden Fall, wieder eine gelungene Inszenierung mehr im Repertoire. Haben Sie jetzt Lust, Ihren Kindern oder Enkeln ein tolles Theatererlebnis zu bieten? Dann sagen Sie nicht nein, das sagen dann Ihre Kinder schon oft genug, sondern sagen Sie ja. Holen Sie Ihre Tickets und besuchen Sie das Theater Eisleben. Das Einhorn freut sich auf viele große und kleine Zuschauer.
4: In der AWO-Kita Goldenes Schlüsselchen in Gonna ist immer etwas los. Auch in den Sommerferien 2024 war das so. Beispielsweise gab es im August ein Zirkusprojekt, an dem sich die Kinder, aber auch die Erzieherinnen aktiv beteiligten. Nach intensiver Vorbereitung und zahlreichen Übungsstunden wurde schließlich zu einer großen Zirkusvorstellung eingeladen, bei der Eltern, Geschwister und Großeltern ihre Jüngsten in den verschiedenen Rollen erleben konnten. Wobei die meisten Ideen tatsächlich von den Kindern kamen. Auch ein echter Zirkusdirektor durfte nicht fehlen.
5: Hereinspaziert, nur Mut, ihr lieben Leute. Eine Riesensensation präsentieren wir heute. Hier im bunten Zirkuszelt gibt's allerhand zu sehen. Hereinspaziert, ihr lieben Leute, und Zirkus ist das schön. Hochverehrtes Publikum, ich bin der Zirkusdirektor Sam und begrüße Sie herzlich zu unserem Zirkus Gonnalino. Der Zirkus hat heute seine erste Vorstellung in der Manege von Gonna. Freuen Sie sich mit mir auf unsere sensationellen Darbietungen von unseren Artisten und Künstlern. Herein spazieren!
4: Los ging es mit den Tänzerinnen und Akrobaten, gefolgt von den starken Männern.

0: Wie auch im echten Zirkus üblich, sorgten zwischendurch immer wieder mal die Clowns für den einen oder anderen Lacher und halfen ganz nebenbei beim Auf- und Abbau der nötigen Requisiten. Wie hier zum Beispiel für die große Löwendressur.
1: Alle die Füße und Hände einziehen. Jetzt kommt die Löwen.
2: Bein und rechtes Bein und im Kreise drehen.

0: fünf bis zwei und ganz stille stehen. Ein Löwe springt durchs Feuer.
1: Messerwerfer die Zirkusarena mitten im Sangerhäuser Ortsteil.
2: 1, 2, 3.
3: Oh!
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3: 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Oh! 1, 2, 3.
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1: Jongleure gehören zu jedem Zirkus, der etwas auf sich hält. Unterstützt wurden sie von Erzieherin Hanna, die sich für diesen Tag extra die Haare gelb färbte.

Und welcher Zirkus kommt ohne Pferde aus? Unglaubliche Dressuren mit den Vierbeinern gehören einfach dazu. So auch in der Gonnauer Kita, nachdem die Clowns wiederum den Parcours vorbereitet hatten.

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0: Damit ging die Zirkusshow dem Ende entgegen. Doch vorher gab es noch ein großes Seifenblasenfinale.
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0: Im Anschluss wurden dann die zukünftigen Schulkinder noch mit einer traditionellen Prozedur verabschiedet. Sie wurden einfach rausgeschmissen.
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Hallo und herzlich willkommen, liebe Zuschauerinnen und Zuschauer, bei Punktum, Ihrem regionalen Fernsehprogramm am heutigen Freitag. Wenn Sie das hier sehen, dann läuft die 505. Eisleberwiese schon. Viel Spaß dort, aber sicherlich werden Sie auch noch Zeit finden, uns zu schauen. Wir haben auch jede Menge Informationen für Sie, zum Beispiel die folgende. Für den 21.09. war ja der Beginn der Sanierung der unteren Bahnhofstraße in Hettstedt geplant. Die Stadtverwaltung teilt mit, dieser Beginn wird sich um einige Tage verzögern. Weitere Informationen haben wir aber noch nicht an der Stelle. Also nicht wundern. Eine weitere kommt von der Stiftung Luther-Gedenkstätten in Sachsen-Anhalt. Denn der wissenschaftliche Leiter der Luther-Museen in Eisleben und Mansfeld, Mirko Gutjahr, vielen ja hier bekannt in der Region, wird neuer Direktor des Museums Burg Linn im nordrhein-westfälischen Krefeld. Gutjahr war seit 2014 für die Stiftung Luther-Gedenkstätten tätig und hat an zahlreichen Ausstellungsvorhaben, Projekten und Forschungsarbeiten mitgewirkt, zunächst als wissenschaftlicher Mitarbeiter und seit 2022 auch als in leitender Funktion für die Museen der Stiftung in Mansfelder Land. Seine neue Position wird Mirko Gutjahr zum 1. Januar 2027 antreten. Seine Stelle wird bei den Luther-Museen zeitnah ausgeschrieben. Am Samstag, den 14.11. von 10 bis 16.30 Uhr findet in der Druschbar-Sporthalle in Hettstedt der zweite Teenage Ninja Cup statt. 6 € beträgt der Teilnahmebeitrag. Bis zum 30.10. läuft die Anmeldefrist. Jeder Teilnehmende bekommt dann auch ein tolles T-Shirt, eine Medaille und eine Urkunde. Wer den Parcours in seiner Altersklasse am schnellsten bezwingt, darf sich sogar über einen Pokal freuen. Als besondere Herausforderung sucht die mehrfache Welt-, Europa- und deutsche Meisterin im Kickboxen Jasmin Akka Pitbull einen Ninja-Gegner, der ihr den Rang abläuft. Die Altersklasse und Laufzeiten, die 6- bis 8-Jährigen von 10 bis 13 Uhr, 9 bis 11 Jahre, 13 bis 14.30 Uhr, 12 bis 13 Uhr, 14.30 Uhr bis 15.30 Uhr und die 14 bis 16-Jährigen von 15.30 Uhr bis 16.30 Uhr. Für die Versorgung ist der FC Hettstedt zuständig und die Veranstaltung ist eine Kooperation der Stadt Hettstedt mit dem Kreissportbund Mansfeld-Südharz. Die Hosenbande plant im Theater Eisleben wieder das große Ding. Die kultigen Meisterdiebe aus Kopenhagen kehren auf die Eisleber Bühne zurück, noch bevor die offizielle Wiederaufnahme am 26. September stattfindet, organisiert der Stadtseniorenrat Eisleben am Donnerstag, den 24. September um 15 Uhr eine Sonderveranstaltung mit Egon, Benny und Kiel. Dazu gibt es für alle Gäste ab 13.30 Uhr Kaffee und Kuchen im Angebot. Die Termine und Tickets für die nächsten Aufführungen eben, wie erwähnt, am 24.09. um 15 Uhr, dann am 26.09. um 19.30 Uhr und am 10. Oktober auch um 19.30 Uhr. Tickets für den 24. September können über den Stadtseniorenrat erworben werden und kosten 15 €. Für alle anderen Veranstaltungen

0: gibt es wie gewohnt Tickets an der Theaterkasse, in der Bucherstraße und der Abendkasse sowie online unter theater-eisleben.de oder telefonisch Eisleben 60 20 70.
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0: Geheimnisvoll, faszinierend und von unschätzbarem Wert für die Wissenschaft. Zum ersten Mal stand die unterirdische Welt am 12. und 13. September im Rampenlicht eines ganz neuen weltweiten Aktionstages, dem Internationalen Tag für Karst und Höhle. Die Naturerlebnishöhle Heimkehle im Südharz bei Uftrungen war an diesem Wochenende zur zentralen deutschen Hauptbühne für Forscher, Naturschützer und Entdecker geworden. In der Heimkehle, als eine der größten Gipsschauhöhlen Deutschlands, herrscht sommers wie winters kühle 8 Grad. Zahlreiche Besucher kamen so hierher, um die verborgene Welt des Südharzer Karstes hautnah zu erleben.
1: Die Höhle Heimkehle, die wurde 1357 das erste Mal urkundlich erwähnt. Und zwar wussten die Leute hier in der Umgebung, dass da so ein großes Loch im Berg ist, der Natureingang. Wenn ihr euch den noch angucken wollt, wenn ihr hier rausgeht, links am Spielplatz vorbei, da kommen dann so ein paar Treppen und da kommt er auf der linken Seite. Bitte hinterm Zaun bleiben, da krabbeln im Moment immer wieder welche rein und das ist lebensgefährlich. Und damals hatte dieses Loch auch schon einen Namen. Denn die Leute sagten, man schaut in einen Schlund oder in eine Kehle. Und da wurde es als Heimelnkellen bezeichnet. Hier bei uns ist das sowas wie heimlicher oder unheimlicher Keller, weil Heime ist zu Hause.
0: Doch der Aktionstag geht noch weit über die Höhlenwände hinaus. Die Heimkehle ist eingebettet in das Biosphärenreservat Karstlandschaft Südharz und ein streng geschütztes Natura 2000 Gebiet. Für die Ranger vor Ort ist dieses Wochenende die perfekte Gelegenheit, um wichtige Aufklärungsarbeit zu leisten. Sie zeigen, wie lebendig und gleichzeitig verletzlich dieses Ökosystem über und unter Tage ist. Einer, der sich hier bestens auskennt, ist Ranger Reik Fleckstein.
2: Ja, dann sage ich ja herzlich willkommen hier im Infozentrum im Biosphärenreservat Karstlandschaft Südharz in der Gemeinde Südharz. An diesem Wochenende zum Internationalen Tag für Höhlen und Karst von der UNESCO erstmals ausgerufen mit einer Veranstaltung rund um die Höhle Heimkehle, um unsere Karstlandschaft hier, was ganz Besonderes im Südharz, im Biosphärenreservat mit etlichen Veranstaltungen, mit Höhlenführungen, mit Führungen außerhalb der Höhle rund um das Thema Karst, rund um das Thema Fledermäuse. Zusätzlich haben wir heute die lange Nacht der Höhlen und des Karsts. Dazu extra Veranstaltungen, die live gestreamt werden, unter anderem ein Streaming zum Live-Fledermausfang am Natureingang der Höhle Heimkehle.
0: Dass wir die Geheimnisse der Heimkehle und der umliegenden Höhen so gut verstehen, ist jahrzehntelanger, unermüdlicher Forschungsarbeit zu verdanken. Eine, die den Südharzer Gipskarst wie ihre eigene Westentasche kennt und die Entwicklung hier seit 60 Jahren maßgeblich mitgeprägt hat, schaut an diesem Tag mit einem ganz besonderen Stolz auf das rege Interesse der Öffentlichkeit. Die Höhlenforscherin

0: Christel Völker.
1: Ich bin von Beruf Geologe und da ist es ja naheliegend, dass man sich mit der Erde und mit dem, was unter der Erde ist, beschäftigt. Ich bin tatsächlich 1972 Mitglied der Höhlenforschergruppe in Neubrandenburg geworden, was sich vielleicht ein bisschen seltsam anhört, aber unser Arbeitsgebiet war damals der Kyffhäuser, die Höhlen im Nordkyffhäuser, Schusterhöhle. Und dann, nachdem sind wir in den Südharz gezogen und haben damals das Karstmuseum der DDR übernommen. Haben beruflich bis 1992 Karstarbeiten gemacht und dann hat sich das alles aufgelöst. Aber ich bin natürlich der Höhlen- und Karstforschung treu geblieben und ich liebe diese Landschaft und ja, das ist einfach mein Leben und meine Aufgabe hier.
0: Der erste internationale Tag für Karst und Höhle hat eindrucksvoll bewiesen, das Abenteuer liegt direkt unter unseren Füßen und es lohnt sich, die faszinierende Unterwelt für die Zukunft zu bewahren sowie auch zu besuchen. Am 13. September war es wieder soweit. Deutschlandweit öffneten historische Orte ihre Türen zum Tag des offenen Denkmals. Wir waren in der Lutherstadt Eisleben, genau gesagt in der Gertrudkirche.
2: Ja, ich möchte ganz kurz hier über unsere Gertrudkirche erzählen. Wir haben heute zum Tag des Denkmals geöffnet, wie schon 2 Jahre zuvor. Und wir hoffen, dass unsere kleine Gertrudkirche, die ja ein Denkmal des Landes Sachsen-Anhalt und der Stadt Eisleben ist, in 2 Jahren fertig ist. Jetzt ist es ein Lost Place-Ort, aber mit vielen Facetten. Wir führen ganz viele Veranstaltungen für die Bürger und für Kinder, Kindergartenkinder, Schulkinder hier durch. Auch Unterricht findet hier statt, Kunstunterricht. Und wir sehen gerade heute ganz viele Gemälde von einer Lehrerin aus der Katharinenschule, Frau Sibylle Aschoff. Und da findet der Kunstunterricht statt. Hier sehen wir ein ganz großes Gemälde vom Theater, welches wir erhalten haben. Und mit all diesen Dingen, die wir hier schon erzählt haben und heute noch erzählen werden, lade ich natürlich alle Gäste, die diesen kleinen Film sehen, bei Punktum, herzlich ein, in unsere Kirche zu kommen, zu verschiedenen Veranstaltungen. Und wir hoffen sehr, dass alles mit Unterstützung des Landes, der Stadt und mit vielen weiteren Bürgern in 2 Jahren alles fertig ist.
0: Aber in der Gertrudkirche gab es am Denkmaltag nicht nur Geschichte zum Hören, sondern auch echte Highlights für die Augen. Neben den historischen Mauern konnten hier die Arbeiten der Malerin Sibylle Aschoff bewundert werden. Und gleich daneben gab es einen ganz besonderen internationalen Flair. Die faszinierenden walischen Holzschnitte von Max Freeman. Der Tag des offenen Denkmals in der Gertrudkirche Eisleben hat mal wieder gezeigt, Denkmäler sind nicht nur verstaubte Vergangenheit, sondern Orte, an denen Menschen und Geschichten zusammenkommen. Wer aktuelle Projekte und Informationen zum Förderverein der Gertrudkirche Nikolaiviertel oder Stadt Eisleben haben möchte oder ihn unterstützen möchte, findet weitreichende Informationen auf der Webseite www.förderverein-gertrudkirche-eisleben.de.
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0: Der DAX verbuchte am Freitagvormittag bei 25.647,38 Punkten, der TecDAX bei 3.986,98 Zählern und der Euro war 1 US-Dollar 14,82 wert.

0: Montag ist es gering bewölkt bis wolkig und meist trocken. Die Temperaturen gehen auf 11 bis 8 Grad zurück, der Wind weht schwach bis mäßig aus West. Der Montag wird wechselnd bewölkt, vereinzelt fallen Schauer. Die Tageshöchstwerte erreichen 13 bis 17 Grad, der Wind weht mäßig bis frisch aus Nordwest.
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0: Um 11 Uhr waren es 19 Grad, die Luftfeuchtigkeit betrug 49% und der Luftdruck 1014 Hektopascal.
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0: Der Bahnhof in Drei-Anhohne. Von hier aus geht es mit der Harzer Schmalspurbahn weiter Richtung Brocken. Die Strecke soll jetzt saniert werden. Und das in schwierigen Zeiten für die Harzer Schmalspurbahn. Wie ist das möglich? Bund und Land wollen der HSB rund 10,9 Millionen Euro für die umfassende Grunderneuerung der Strecke Wernigerode bis zum Brocken zur Verfügung stellen. Glücklich ist nicht nur die Geschäftsführerin der HSB Katrin Müller, sondern auch der Landrat Thomas Balzerowski. Für sie ein klares Bekenntnis von Bund und Land zur Harzer Schmalspurbahn und ihrem Wert für das Mittelgebirge.
1: Es ist wirklich für uns ein ganz bedeutender Meilenstein in der Infrastruktursanierung für unsere Strecke zwischen Wernigerode und Brocken.
2: Ja, Sie sehen heute einen glücklichen Landrat, weil wir heute einen vorzeitigen Maßnahmenbeginn für die Sanierung der Brockenstrecke bekommen haben von der Ministerin Frau Dr. Hüskens aus Sachsen-Anhalt. Aber damit gleich auch verbunden die Zusage des Bundes, dass der Bund ebenfalls mit bis zu 50% in die Sanierung der Brockenstrecke und damit aber auch ins gesamte Netz der HSB mit einsteigt. Sie wissen, dass wir ca. 460 Millionen Euro aufwenden müssen, um die Strecken zu erhalten in den nächsten Jahren. Das ist verdammt viel Geld und der Harz und aber auch Sachsen-Anhalt wäre ohne Bundesbeteiligung stark und vielleicht auch überfordert gewesen. Aber der Bund heute gibt sein grundsätzliches Okay, ebenfalls mitzuhelfen. Und nach 35 Jahren der HSB-Gründung ist das ein wunderbarer Tag für den ganzen Harz eigentlich und ich bin überglücklich.
0: Die Ausgaben auf dem ersten Bauabschnitt werden zunächst auf rund 18,9 Millionen Euro geschätzt. Davon können 16,7 Millionen Euro gefördert werden. Das Land unterstützt die HSB dabei mit 8,35 Millionen und das Land in Höhe von 2,5 Millionen Euro. Der verbleibende Eigenanteil beläuft sich damit auf ca. 5,9 Millionen Euro. Der parlamentarische Staatssekretär beim Bundesminister für Verkehr

0: Christian Hirte, betont, dass die schrittweise Erneuerung der Gleisabschnitte von wichtiger Bedeutung für die Verkehrsanbindung ist.
1: Also in der Tat, in der Gesamtsumme sind das gewaltige Beträge. Und ich glaube, deswegen ist es auch wichtig, dass man sieht, wie wichtig der touristische Punkt ist, aber auf der anderen Seite, wie auch die echte Verkehrsbedeutung für die normalen Anwohner hier ist. Und deswegen ist es richtig, dass man Schritt für Schritt in Einzelabschnitten jetzt diesen Weg beschreitet. In einer Gesamtmaßnahme auf einmal ginge das gar nicht.
0: Noch dazu befindet sich das Unternehmen derzeitig in einer Transformationsphase. Dazu gehören viele verschiedene Aspekte, wie der Umstieg auf elektronische Züge oder eine Anbindung nach Braunlage, um über die Landesgrenzen hinaus das Netz zu erweitern. Braunlage war bereits früher an das Schienennetz angebunden. Über die meterspurige Südharzeisenbahn bestand bis in die 1960er Jahre eine Verbindung in den Südharz. Seit der Einstellung des Bahnverkehrs verfügt die Stadt über keinen Schienenanschluss mehr. Mit der geplanten Streckenverlängerung ab Elend könnte Braunlage nach Jahrzehnten wieder direkt per Bahn erreichbar werden. Die Bauzeit einschließlich Planung wird auf etwa 8 bis 10 Jahre geschätzt. Für die Nostalgie- und Dampflokomotivenfans gibt es Grund zum Aufatmen, denn die Harzer Schmalspurbahn mit Dampfbetrieb soll es auch in Zukunft weiterhin geben.
2: Ja, natürlich befinden wir uns jetzt in einer Phase der Transformation und wir sind momentan noch in der Bewertung, welche Antriebstechnologie für uns langfristig gesehen auch die wirtschaftlichste Variante ist. Und darin betrachten wir sowohl Infrastruktursanierung als auch Fahrzeugbeschaffung. Und das muss alles logischerweise einhergehen. Und natürlich wird es ohne Veränderungen auch nicht funktionieren, dass wir uns hier zukunftsfähig aufstellen.
3: Aber auf die alte Dampflok müssen die Gäste nicht verzichten.
2: Nein, sie müssen nicht und wir wollen auch nicht auf die Dampflokomotive verzichten. Das ist unser Gesicht, das ist unser Kernprodukt und das ist das, was uns ausmacht.
4: Selbstverständlich. Also HSB ohne Dampf ist gar nicht möglich. Selbstverständlich bleibt auch der Dampfzug erhalten. Wir werden einige Dinge umstellen. Heute sind auch die Braunlager da. Braunlager möchte gerne mit ans HSB-Netz angeschlossen werden. Ich glaube, auch hier gibt es eine grundsätzliche Bereitschaft des Bundes, das mitzufinanzieren. Das sind ca. 5 bis 5,5 Kilometer zwischen Elend und Braunlager. Und dort werden wir dann mit Dampf fahren, aber nicht nur, sondern auch mit modernen Triebwagen, weil wir dieses touristische Kraftzentrum Braunlage auch nach Wernigerode anbinden wollen, dass die Braunlager Gäste dann auch umsteigen können ins normale Netz. Das heißt also, der ÖPNV-Anteil, der öffentliche Verkehrsanteil, der wird dann stärker werden.
3: Hat das auch eine Rolle gespielt, dass Braunlage sich auch zur HSB bekannt hat und die Strecke bis dahin verlängert werden soll?
1: Das war zunächst noch nicht relevant, aber wir freuen uns natürlich und das zeigt auch, dass dieses Verkehrsinfrastrukturprojekt Zukunftspotenzial hat, Potenzial auch über das bestehende Netz hinaus und es zeigt ja, dass wir hier gut aufgestellt sind.
0: Das Fördermittelprogramm ist dabei darauf ausgerichtet, bis 2030 abgeschlossen zu sein. Die Arbeiten am Bauabschnitt sollen daher schon im Frühjahr 2027 beginnen. Die Ministerin für Infrastruktur und Digitales, Lydia Hüskens, will mit der vorzeitigen Genehmigung für Planungssicherheit sorgen. Für den Landrat Thomas Bazurowski ist mit der Hilfe des Bundes eines ganz klar.
4: Durch den Anteil des Bundes ist es uns überhaupt möglich und damit ist es eigentlich gelungen, dieses wichtige Harzer Kulturgut zu retten.

0: Herzlich willkommen zu Ticket, dem Kulturtelegramm. Im Jahr 2019 erschien ein Kinderbuch des Autors Marc-Uwe Kling und der Illustratorin Astrid Henn im Carlsen Verlag, das bis heute erfolgreich ist, Das Neinhorn. Durch diesen Erfolg beflügelt sind inzwischen mehrere Fortsetzungen erschienen, Mitmach- und Pop-up-Ausgaben und auch eine Adaption für den Film und die Theaterbühne. Genau deshalb gehen wir heute auch ins Theater Eisleben. Denn hier hat gleich Premiere Das Neinhorn. Und die Erwartungen der Kleinen, die sind ganz groß.
1: Auf dem Kalender steht der 30.

0: 1. August und zahlreiche Kinder haben sich in Begleitung der Eltern oder Großeltern auf den Weg ins Theater gemacht.
1: Darf ich dich mal was fragen? Warum bist du heute hier ins Theater gekommen, sag mal?
2: Weil ich hier mit meiner Oma hier heute das angucke.
1: Und was willst du dir angucken, sag mal?
2: Dass heute jetzt anfängt.
1: Das hast du ja, glaube ich, sogar mitgebracht. Was hast du da mitgebracht? Was ist denn das da?
2: Ein Einhorn.
1: Ein Einhorn. Und guckst du heute auch das Einhorn hier im Theater?
2: Ja.
1: Kennst du die Geschichte schon von dem Einhorn?
2: Mhm.
1: Noch nicht? Oder kennst du schon aus dem Buch? Hast du das Buch schon mal dir vorlesen lassen?
2: Nein.
1: Also bist du ganz gespannt, was passiert?
2: Ja.
1: Na, dann wünschen wir dir ganz viel Spaß.
2: Ich dies auch.
3: Weil ich das Einhorn sehen wollte.
1: Das Einhorn, kennst du die Geschichte schon oder kennst du die noch nicht?
3: Kenne ich schon, weil ich zwei Bücher gestern gekauft habe von meinem Einhorn.
1: Wow, und kennst du auch die Freunde vom Einhorn? Wer sind denn die Freunde? Kennst du die auch?
3: Ja.
1: Wer ist das?
3: Zum Beispiel der Waschbär.
4: Das Einhorn.
1: Und was für ein Abenteuer werden die erleben? Hast du da irgendeine Idee?
4: Die Königstochter befreien.
1: Wo ist die Königstochter denn eingesperrt, weißt du das?
4: Im Turm.
1: Und du bist ja schon ein bisschen größerer Junge. Kennst du denn die Geschichte schon lange oder ist sie ganz neu für dich?
4: Ich kenne die schon ein bisschen lang.
1: Und was gefällt dir denn am Einhorn so sehr?
4: Also, dass es sogar bei manchen Stellen witzig ist.
1: Und da hoffst du, dass du auch heute viel lachen kannst? Na, dann wünschen wir dir ganz viel Spaß.
0: Die Kinder scheinen Bescheid zu wissen, doch was ist mit ihnen am Bildschirm? Also in aller Kürze. Im Herzwald lebt ein kleines Einhorn, welches mit vielem nicht einverstanden ist und deshalb statt immer nur Ja oft auch Nein sagt.
5: Dann sagte es.
6: Nein.
0: So kommt es, dass aus dem Einhorn ein Neinhorn wird. Alle Versuche der anderen Einhörner, es für die allgegenwärtige Harmonie zu begeistern, scheitern. Im Gegenteil, das Einhorn macht sich auf den Weg nach nirgends. Und siehe da, es begegnet drei Gestalten, die ihm irgendwie ähnlich sind. Dem schwerhörigen Waschbär, dem tiefenentspannten Nahhund und der eigensinnigen Königstochter. Auf dem Weg werden sie zu einer Gemeinschaft und merken, man muss nicht gleich sein, um zusammenzuhalten. In Eisleben wird das Stück als Familientheater ab 4 Jahren knallbunt, zuckerwattensüß und detailverliebt in Szene gesetzt. Über den pädagogischen Ansatz der Geschichte kann man sicherlich trefflich streiten, was aber das Ensemble in Eisleben natürlich nicht zu verantworten hat. Friederike Fink, Jules Böning, Marcel Frank und Logan Hartwig, der eigentlich Dramaturgieassistent am Theater ist, aber hier die Königstochter spielt, alle 4 agieren mit Spielfreude und bringen die auch über die Bühnenkante in den Zuschauerraum.
1: Während die Erwachsenen und Kinder im Saal ihren Spaß haben, geht für das Ensemble und alle Beteiligten eine lange Phase der Vorbereitung zu Ende. Drehen wir doch einfach mal die Zeit und 8 Wochen zurück.
0: Es ist Anfang Juli und in der Kostümabteilung laufen schon fast die Endarbeiten für das neue Stück, denn es wird ja unmittelbar nach der Sommerpause Premiere feiern. Kostüme sind gekauft, geschneidert, verändert und angepasst und die Schauspieler werden heute erstmals in die neuen Outfits schlüpfen. Anja Becker ist die Chefin über das Ganze und über einen großen Fundus.
1: Frau Becker, Gewandmeisterin, ein Begriff, der scheint aus der Zeit gefallen zu sein. Gilt das auch für den Beruf?
7: Ja, das hört sich wirklich so ein bisschen an. Das Wort Gewand hat einen historischen Kontext, deshalb passt das auch zu dem Beruf, weil wir ja auch historische Kostüme anfertigen. Und das ist eigentlich ein altertümlicher Begriff für Kleidung oder Kostüm.
1: Und wie wird man Gewandmeisterin?
7: Sehr spannend. Also Sie absolvieren eine klassische Lehre im Handwerk als Damen- oder Herrenmaßschneider oder Maßschneiderin, arbeiten im besten Fall ein paar Jahre in einem Theater, in einer Kostümabteilung und dann können Sie noch ein Weiß da drauf packen. Entweder es gibt 2 Schulen in Deutschland, wo man das absolvieren kann, oder Sie machen an einer klassischen Handwerkskammer eine Meisterausbildung. Und die Spezialisierung liegt wirklich auf historischen Schnitten, weil Sie ja alle Epochen abdecken müssen.

0: am Theater.
1: Alle Epochen ist ein gutes Stichwort, um mit der Kamera mal kurz in den Fundus zu schauen. Hier lagern tausende Kostüme, Kostümteile, Accessoires und manchmal auch merkwürdig anzuschauende Elemente. Kostüme kann man übrigens auch ausleihen, sofern sie nicht gerade in einer aktuellen Produktion benötigt werden. Wir selbst sind regelmäßig hier, um uns für unsere Auftritte einkleiden zu lassen. Sei es die Eisleberwiese, das Burgfest in Querfurt oder Luthers Geburtstag. Hier findet man nicht alles, aber vieles und dazu kompetente Beratung.
2: Was war denn beruflich gesehen bisher die größte Herausforderung für Sie?
0: Es gibt ja verschiedene Arten von Herausforderungen. Einmal das Fachliche, das heißt, ein Schnitt ist besonders speziell oder kompliziert umzusetzen. Das hatte ich zum Beispiel mal bei einer Filmproduktion, der Medicus. Es handelte sich um eine historische Unterhose. Und da haben wir sehr lange rumprobiert und haben 5 Prototypen gemacht. Und wenn Sie die im Film sehen, sieht die eigentlich aus wie ein Sack. So, aber wir mussten lange rumprobieren, bis es der Kostümbildnerin gefallen hat. Das war herausfordernd. Dann gibt es aber auch zeitliche Herausforderungen, wo Sie in sehr kurzer Zeit sehr viel Output haben müssen. Und das war definitiv Kabarett, weil da so viele Leute auf der Bühne sind, so viele besondere Kostüme, Tanzkostüme, dass ich da wirklich bis zur letzten Minute, kann man sagen, dran gearbeitet habe.
1: Im großen Saal laufen gleichzeitig die Proben. Heute wird eine Szene probiert, die am Ende nur rund 2 Minuten dauert und eigentlich ganz einfach aussieht. Die Leipziger Dramaturgin und Performerin Jeanette Mikan, die die Bühnenfassung für Eisleben geschrieben hat und auch Regie führt, achtet aber auf unzählige Kleinigkeiten. Und so probieren Jules Böning, der das Neinhorn spielt, und Marcel Frank als Wasbär die Szene immer und immer wieder. Auch wenn Schauspieler Marcel Frank in der Probe noch ganz locker in Shorts in seine Wasbär-Rolle schlüpft, möchten wir gern wissen, wie wichtig ist denn ein Kostüm für einen Schauspieler?
3: Sehr wichtig. Also so ein Kostüm lässt einen ja komplett anders auch sich fühlen oder wirkt. Also man wirkt auch von außen sehr anders, wenn man je nachdem, was man trägt. Und eigentlich so, es gibt ja Probenkostüme, also wir proben ja so mit Kostümen, die so eine Anlehnung sind an das Fertige dann. Und immer dieser Schritt vom Probenkostüm dann zum richtigen Kostüm, das ist unglaublich anders. Es gibt manchmal vielleicht ein paar mehr Probleme, weil es so Sachen gibt, die man noch nicht so bedacht hat. Da gibt es aber auch ja, ganz viele Chancen oder neue Aufgaben, die man so durch das Kostüm auch irgendwie hat. Oder auch Sachen, die man einfach machen kann, Dinge, die man verstecken kann. Also man kann sehr viel auch mit dem Kostüm spielen. Und ja, das ist immer sehr schön.
2: Die Gegenfrage, wenn der Zuschauer Sie auf der Bühne sieht oder die Figur auf der Bühne sieht, was glauben Sie, wie wichtig ist da für ihn dieses Kostüm?
3: Ich denke, sehr wichtig. Wir haben das ja jetzt auch schon bei vielen Produktionen erlebt, auch zum Beispiel bei Kabarett, dass die Kostüme einfach die Leute auch mit in die andere Zeit nehmen, in so eine andere Welt. Und ich finde auch persönlich immer, dass Kostümbild und Bühnenbild auch immer so Hand in Hand gehen. Und ja, man wird einfach in eine neue Welt geholt. Und manchmal macht auch, glaube ich, wirklich das Kostüm erst so, also eigentlich fast immer macht das Kostüm die Rolle dann auch erst fertig. Also dann hat man so ein Gesamtbild und kann sich jetzt vorstellen, ah ja, so sahen die aus oder so könnte man aussehen. Das macht sehr viel, glaube ich, auch für die Zuschauenden.
1: Anja Becker arbeitet Punkte ab, welche sie vorher mit der Ausstatterin Leonie Olloff abgestimmt hat. Diese hat konkrete Vorstellungen und gemeinsam mit Anja Becker findet man dann den Weg, diese Ideen zu realisieren. Es geht um Details, die letztlich das Theatererlebnis abrunden werden.
2: Im Augenblick laufen bei Ihnen hier in der Kostümabteilung die Vorbereitung für das Neinhorn auf Hochtouren. Welchen Zeitumfang hat denn so eine Produktion mit so für aufwendigen Kostümen?
0: Also ganz früher, vor 40, 50 Jahren an den Theatern war es so, dass man oft mehrere Monate hatte. Heute ist es üblich, dass Sie ungefähr 6 Wochen Vorbereitungszeit haben, von der ersten Konzeptionsprobe bis zur ersten Komplettprobe. Das ist sehr unterschiedlich, kommt aufs Stück an. Bei uns ist es auch sehr variabel. Ich sag mal, von 3 Wochen bis zu 5 Wochen oder 6 Wochen ist da alles mit dabei. Und dann kommt es immer drauf an, wie viele Leute sind auf der Bühne, haben die Schauspieler, Schauspielerinnen mehrere Kostüme. Und genau, wenn es mehr zu tun ist, muss man einfach ein bisschen schneller arbeiten.
4: 1, 2, 3, 4!
1: Die Premiere geht dem Ende entgegen. Gespannt haben die Kinder das Geschehen verfolgt und so gibt es am Schluss auch großen Applaus. Und, wie war's?
4: Gut.
2: Was war denn das Beste?
4: Das mit den Neinhorn.
2: Und was, welche Figur hat dir auch noch gefallen, außer dem Neinhorn?
4: Den Hund. Der Hund.
2: Und wie fandst du das, dass das alles so bunt heute war im Theater? War das toll?
4: Ja.
2: Ich habe gehört, du bist Fachmann fürs Neinhorn?
5: Ja, sozusagen, ja.
2: Wieso bist du Neinhorn-Fachmann? Wieso?
5: Also ich habe alle drei Bücher davon und auch die Hörbücher dazu und kenne die fast auswendig.
2: Und heute warst du im Theater. Was sagst du jetzt? Ist das eine besser Theater oder das Buch? Oder wie hat es dir gefallen?
5: Also ich fand das Theaterstück sehr gut. Also das Buch natürlich auch. Also ich fand beides schon ganz gut. Also das Theaterstück kommt auf jeden Fall gut ans Buch ran.
2: Was war heute das Beste beim Theaterstück?
5: Also ich fand den Waschbär am besten.
2: Warum?
5: Ich fand den total witzig.
2: Die Kinder sind begeistert. Kein Wunder, dass einige Theater in Deutschland das Stück auf dem Spielplan haben. Für Eisleben gilt auf jeden Fall wieder eine gelungene Inszenierung mehr im Repertoire. Haben Sie jetzt Lust, Ihren Kindern oder Enkeln ein tolles Theatererlebnis zu bieten? Dann sagen Sie nicht nein, das sagen dann Ihre Kinder schon oft genug, sondern sagen Sie ja. Holen Sie Ihre Tickets und besuchen Sie das Theater Eisleben. Das Neinhorn freut sich auf viele große und kleine Zuschauer.
6: In der AWO-Kita Goldenes Schlüsselchen in Gonna ist immer etwas los. Auch in den Sommerferien 2024 war das so. Beispielsweise gab es im August ein Zirkusprojekt, an dem sich die Kinder, aber auch die Erzieherinnen aktiv beteiligten. Nach intensiver Vorbereitung und zahlreichen Übungsstunden wurde schließlich zu einer großen Zirkusvorstellung eingeladen, bei der Eltern, Geschwister und Großeltern ihre Jüngsten in den verschiedenen Rollen erleben konnten. Wobei die meisten Ideen tatsächlich von den Kindern kamen. Auch ein echter Zirkusdirektor durfte nicht fehlen.
7: Hereinspaziert, nur Mut, ihr lieben Leute. Eine Riesensensation präsentieren wir heute. Hier im bunten Zirkuszelt gibt's allerhand zu sehen. Hereinspaziert, ihr lieben Leute, und Zirkus ist das schön. Hochverehrtes Publikum, ich bin der Zirkusdirektor Sam und begrüße Sie herzlich zu unserem Zirkus Gonnalino. Der Zirkus hat heute seine erste Vorstellung in der Manege von Gonna. Freuen Sie sich mit mir auf unsere sensationellen Darbietungen von unseren Artisten und Künstlern. Herein spazieren!
6: Los ging es mit den Tänzerinnen und Akrobaten, gefolgt von den starken Männern.

0: Wie auch im echten Zirkus üblich, sorgten zwischendurch immer wieder mal die Clowns für den einen oder anderen Lacher und halfen ganz nebenbei beim Auf- und Abbau der nötigen Requisiten. Wie hier zum Beispiel für die große Löwendressur.
1: Alle die Füße und Hände einziehen. Jetzt kommt die Löwen.
2: Bein und rechtes Bein und im Kreise drehen.

Ja.

0: nicht schwimmen. Ein Bagger, weil er nur einen Arm hat. War der lustig? Nee, fand der Baggerfahrer auch nicht. Zwei Fische treffen sich und einer sagt Hai. Wo ist ein Hai? Was ist grün und sitzt auf Klo? Ein Kaktus.
1: Dann betraten die Messerwerfer die Zirkusarena mitten im Sangerhäuser Ortsteil.
2: 1, 2, 3.
1: Jongleure gehören zu jedem Zirkus, der etwas auf sich hält. Unterstützt wurden sie von Erzieherin Hanna, die sich für diesen Tag extra die Haare gelb färbte.

Und welcher Zirkus kommt ohne Pferde aus? Unglaubliche Dressuren mit den Vierbeinern gehören einfach dazu. So auch in der Gonnauer Kita, nachdem die Clowns wiederum den Parcours vorbereitet hatten.

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Tänzer.

0: Damit ging die Zirkusshow dem Ende entgegen. Doch vorher gab es noch ein großes Seifenblasenfinale.
1: Heute wird getanzt und heute wird gelebt.

Und übrigens, einer der anwesenden Opas feierte an diesem Tag seinen 65. Geburtstag. Ganz spontan erhielt er von den Kindern ein Ständchen.

Überraschung. Was?

0: Im Anschluss wurden dann die zukünftigen Schulkinder noch mit einer traditionellen Prozedur verabschiedet. Sie wurden einfach rausgeschmissen.
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0: Hallo und herzlich willkommen, liebe Zuschauerinnen und Zuschauer bei Punktum, Ihrem regionalen Fernsehprogramm am heutigen Freitag. Wenn Sie das hier sehen, dann läuft die 505. Eisleberwiese schon. Viel Spaß dort, aber sicherlich werden Sie auch noch Zeit finden, uns zu schauen. Wir haben auch jede Menge Informationen für Sie, zum Beispiel die folgende. Für den 21.09. war ja der Beginn der Sanierung der unteren Bahnhofstraße in Hettstedt geplant. Die Stadtverwaltung teilt mit, dieser Beginn wird sich um einige Tage verzögern. Weitere Informationen haben wir aber noch nicht an der Stelle. Also nicht wundern. Eine weitere kommt von der Stiftung Luther-Gedenkstätten in Sachsen-Anhalt. Denn der wissenschaftliche Leiter der Luther-Museen in Eisleben und Mansfeld, Mirko Gutjahr, vielen ja hier bekannt in der Region, wird neuer Direktor des Museums Burg Linn im nordrhein-westfälischen Krefeld. Gutjahr war seit 2014 für die Stiftung Luther-Gedenkstätten tätig und hat an zahlreichen Ausstellungsvorhaben, Projekten und Forschungsarbeiten mitgewirkt, zunächst als wissenschaftlicher Mitarbeiter und seit 2022 auch als in leitender Funktion für die Museen der Stiftung in Mansfelder Land. Seine neue Position wird Mirko Gutjahr zum 1. Januar 2027 antreten. Seine Stelle wird bei den Luther-Museen zeitnah ausgeschrieben. Am Samstag, den 14.11. von 10 bis 16.30 Uhr findet in der Druschbar-Sporthalle in Hettstedt der zweite Teenage Ninja Cup statt. 6 Euro beträgt der Teilnahmebeitrag. Bis zum 30.10. läuft die Anmeldefrist. Jeder Teilnehmende bekommt dann auch ein tolles T-Shirt, eine Medaille und eine Urkunde. Wer den Parcours in seiner Altersklasse am schnellsten bezwingt, darf sich sogar über einen Pokal freuen. Als besondere Herausforderung sucht die mehrfache Welt-, Europa- und deutsche Meisterin im Kickboxen Jasmin Akka Pitbull einen Ninja-Gegner, der ihr den Rang abläuft. Die Altersklasse und Laufzeiten, die 6- bis 8-Jährigen von 10 bis 13 Uhr, 9 bis 11 Jahre, 13 bis 14.30 Uhr, 12 bis 13 Uhr, 14.30 Uhr bis 15.30 Uhr und die 14 bis 16-Jährigen von 15.30 Uhr bis 16.30 Uhr. Für die Versorgung ist der FC Hettstedt zuständig und die Veranstaltung ist eine Kooperation der Stadt Hettstedt mit dem Kreissportbund Mansfeld-Südharz. Die Hosenbande plant im Theater Eisleben wieder das große Ding. Die kultigen Meisterdiebe aus Kopenhagen kehren auf die Eisleber Bühne zurück, noch bevor die offizielle Wiederaufnahme am 26. September stattfindet, organisiert der Stadtseniorenrat Eisleben am Donnerstag, den 24. September um 15 Uhr eine Sonderveranstaltung mit Egon, Benny und Kiel. Dazu gibt es für alle Gäste ab 13.30 Uhr Kaffee und Kuchen im Angebot. Die Termine und Tickets für die nächsten Aufführungen eben, wie erwähnt, am 24.09. um 15 Uhr, dann am 26.09. um 19.30 Uhr und am 10. Oktober auch um 19.30 Uhr. Tickets für den 24. September können über den Stadtseniorenrat erworben werden und kosten 15 Euro. Für alle anderen Veranstaltungen gibt es wie gewohnt Tickets an der Theaterkasse in der Bucherstraße und der Abendkasse sowie online unter theater-eisleben.de oder telefonisch Eisleben 60 20 70.
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0: Geheimnisvoll, faszinierend und von unschätzbarem Wert für die Wissenschaft. Zum ersten Mal stand die unterirdische Welt am 12. und 13. September im Rampenlicht eines ganz neuen weltweiten Aktionstages, dem Internationalen Tag für Karst und Höhle. Die Naturerlebnishöhle Heimkehle im Südharz bei Uftrungen war an diesem Wochenende zur zentralen deutschen Hauptbühne für Forscher, Naturschützer und Entdecker geworden. In der Heimkehle, als eine der größten Gipsschauhöhlen Deutschlands, herrscht sommers wie winters kühle 8 Grad. Zahlreiche Besucher kamen so hierher, um die verborgene Welt des Südharzer Karstes hautnah zu erleben.
1: Die Höhle Heimkehle, die wurde 1357 das erste Mal urkundlich erwähnt. Und zwar wussten die Leute hier in der Umgebung, dass da so ein großes Loch im Berg ist, der Natureingang. Wenn ihr euch den noch angucken wollt, wenn ihr hier rausgeht, links am Spielplatz vorbei, da kommen dann so ein paar Treppen und da kommt er auf der linken Seite. Bitte hinterm Zaun bleiben, da krabbeln im Moment immer wieder welche rein und das ist lebensgefährlich. Und damals hatte dieses Loch auch schon einen Namen. Denn die Leute sagten, man schaut in einen Schlund oder in eine Kehle. Und da wurde es als Heimellenkellen bezeichnet. Hier bei uns ist das sowas wie heimlicher oder unheimlicher Keller. Wer heime ist, zu Hause.
0: Doch der Aktionstag geht noch weit über die Höhlenwände hinaus. Die Heimkehle ist eingebettet in das Biosphärenreservat Karstlandschaft Südharz und ein streng geschütztes Natura 2000 Gebiet. Für die Ranger vor Ort ist dieses Wochenende die perfekte Gelegenheit, um wichtige Aufklärungsarbeit zu leisten. Sie zeigen, wie lebendig und gleichzeitig verletzlich dieses Ökosystem über und unter Tage ist. Einer, der sich hier bestens auskennt, ist Ranger Reik Fleckstein.
2: Ja, dann sage ich ja herzlich willkommen hier im Infozentrum im Biosphärenreservat Karstlandschaft Südharz in der Gemeinde Südharz. An diesem Wochenende zum Internationalen Tag für Höhlen und Karst von der UNESCO erstmals ausgerufen mit einer Veranstaltung rund um die Höhle Heimkehle, um unsere Karstlandschaft hier, was ganz Besonderes im Südharz, im Biosphärenreservat mit etlichen Veranstaltungen, mit Höhlenführungen, mit Führungen außerhalb der Höhle rund um das Thema Karst, rund um das Thema Fledermäuse. Zusätzlich haben wir heute die lange Nacht der Höhlen und des Karsts. Dazu extra Veranstaltungen, die live gestreamt werden, unter anderem ein Streaming zum Live-Fledermausfang am Natureingang der Höhle Heimkehle.
0: Dass wir die Geheimnisse der Heimkehle und der umliegenden Höhlen so gut verstehen, ist jahrzehntelanger, unermüdlicher Forschungsarbeit zu verdanken. Eine, die den Südharzer Gipskarst wie ihre eigene Westentasche kennt und die Entwicklung hier seit 60 Jahren maßgeblich mitgeprägt hat, schaut an diesem Tag mit einem ganz besonderen Stolz auf das rege Interesse der Öffentlichkeit. Die Höhlenforscherin Christel Völker.
3: Ich bin von Beruf Geologe und da ist es ja naheliegend, dass man sich mit der Erde und mit dem, was unter der Erde ist, beschäftigt. Ich bin tatsächlich 1972 Mitglied der Höhlenforschergruppe in Neubrandenburg geworden, was sich vielleicht ein bisschen seltsam anhört, aber unser Arbeitsgebiet war damals der Kyffhäuser, die Höhlen im Nordkyffhäuser, Schusterhöhle. Und dann, nachdem sind wir in den Südharz gezogen und haben damals das Karstmuseum der DDR übernommen. Haben beruflich bis 1992 Karstarbeiten gemacht und dann hat sich das alles aufgelöst. Aber ich bin natürlich der Höhlen- und Karstforschung treu geblieben und ich liebe diese Landschaft und ja, das ist einfach mein Leben und meine Aufgabe hier.
0: Der erste internationale

0: Tag für Kost und Höhle hat eindrucksvoll bewiesen, das Abenteuer liegt direkt unter unseren Füßen und es lohnt sich, die faszinierende Unterwelt für die Zukunft zu bewahren sowie auch zu besuchen. Am 13. September war es wieder soweit. Deutschlandweit öffneten historische Orte ihre Türen zum Tag des offenen Denkmals. Wir waren in der Lutherstadt Eisleben, genau gesagt in der Gertrudkirche.
1: Ja, ich möchte ganz kurz hier über unsere Gertrudkirche erzählen. Wir haben heute zum Tag des Denkmals geöffnet, wie schon 2 Jahre zuvor. Und wir hoffen, dass unsere kleine Gertrudkirche, die ja ein Denkmal des Landes Sachsen-Anhalt und der Stadt Eisleben ist, in 2 Jahren fertig ist. Jetzt ist es ein Lost Place-Ort, aber mit vielen Facetten. Wir führen ganz viele Veranstaltungen für die Bürger und für Kinder, Kindergartenkinder, Schulkinder hier durch. Auch Unterricht findet hier statt, Kunstunterricht. Und wir sehen gerade heute ganz viele Gemälde von einer Lehrerin aus der Katharinenschule, Frau Sibylle Aschoff. Und da findet der Kunstunterricht statt. Hier sehen wir ein ganz großes Gemälde vom Theater, welches wir erhalten haben. Und mit all diesen Dingen, die wir hier schon erzählt haben und heute noch erzählen werden, lade ich natürlich alle Gäste, die diesen kleinen Film sehen, bei Punktum, herzlich ein, in unsere Kirche zu kommen, zu verschiedenen Veranstaltungen. Und wir hoffen sehr, dass alles mit Unterstützung des Landes, der Stadt und mit vielen weiteren Bürgern in 2 Jahren alles fertig ist.
0: Aber in der Gertrudkirche gab es am Denkmaltag nicht nur Geschichte zum Hören, sondern auch echte Highlights für die Augen. Neben den historischen Mauern konnten hier die Arbeiten der Malerin Sibylle Aschoff bewundert werden. Und gleich daneben gab es einen ganz besonderen internationalen Flair. Die faszinierenden walischen Holzschnitte von Max Freeman. Der Tag des offenen Denkmals in der Gertrudkirche Eisleben hat mal wieder gezeigt, Denkmäler sind nicht nur verstaubte Vergangenheit, sondern Orte, an denen Menschen und Geschichten zusammenkommen. Wer aktuelle Projekte und Informationen zum Förderverein der Gertrudkirche Nikolaiviertel oder Stadt Eisleben haben möchte oder ihn unterstützen möchte, findet weitreichende Informationen auf der Webseite www.förderverein-gertrudkirche-eisleben.de.
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4: Am 10. 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
0: Der DAX verbuchte am Freitagvormittag bei 25.647,38 Punkten, der TecDAX bei 3.986,98 Zählern und der Euro war ein US-Dollar 14,82 wert.
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0: In der Nacht zum Samstag ist es gering bewölkt bis wolkig und niederschlagsfrei. Die Tiefstwerte sinken auf 13 bis 8 Grad, der Wind weht schwach aus Südwest. Am Samstag ist es wechselnd bis stark bewölkt, örtlich fällt etwas Regen. Die Tageshöchstwerte erreichen 21 bis 23 Grad, der Wind weht mäßig, teils starkböig aus Südwest. In der Nacht zum Sonntag wird es zunehmend bedeckt und es kann Regen aufkommen. Die Tiefstwerte sinken auf 12 bis 15 Grad, der Wind weht schwach bis mäßig aus Südwest. Am Sonntag ist es bedeckt und vor allem nach Norden hin wird es zunehmend regnerisch. Am Nachmittag und Abend geht es über zu wechselnder Bewölkung mit einzelnen Schauern und Gewittern. Die Tageshöchstwerte erreichen 16 bis 20 Grad, der Wind weht teils starkböig aus Nordwest bis West.

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0: Der Bahnhof in Dreianhohne. Von hier aus geht es mit der Harzer Schmalspurbahn weiter Richtung Brocken. Die Strecke soll jetzt saniert werden. Und das in schwierigen Zeiten für die Harzer Schmalspurbahn. Wie ist das möglich? Bund und Land wollen der HSB rund 10,9 Millionen Euro für die umfassende Grunderneuerung der Strecke Wernigerode bis zum Brocken zur Verfügung stellen. Glücklich ist nicht nur die Geschäftsführerin der HSB Katrin Müller, sondern auch der Landrat Thomas Walzerowski. Für sie ein klares Bekenntnis von Bund und Land zur Harzer Schmalspurbahn und ihrem Wert für das Mittelgebirge.
1: Es ist wirklich für uns ein ganz bedeutender Meilenstein in der Infrastruktursanierung für unsere Strecke zwischen Wernigerode und Brocken.
2: Ja, Sie sehen heute einen glücklichen Landrat, weil wir heute einen vorzeitigen Maßnahmenbeginn für die Sanierung der Brockenstrecke bekommen haben von der Ministerin Frau Dr. Hüskens aus Sachsen-Anhalt. Aber damit gleich auch verbunden die Zusage des Bundes, dass der Bund ebenfalls mit bis zu 50% in die Sanierung der Brockenstrecke und damit aber auch ins gesamte Netz der HSB mit einsteigt. Sie wissen, dass wir ca. 460 Millionen Euro aufwenden müssen, um die Strecken zu erhalten in den nächsten Jahren. Das ist verdammt viel Geld und der Harz und aber auch Sachsen-Anhalt wäre ohne Bundesbeteiligung stark und vielleicht auch überfordert gewesen. Aber der Bund heute gibt sein grundsätzliches Okay, ebenfalls mitzuhelfen. Und nach 35 Jahren der HSB-Gründung ist das ein wunderbarer Tag für den ganzen Harz eigentlich und ich bin überglücklich.
0: Die Ausgaben auf dem ersten Bauabschnitt werden zunächst auf rund 18,9 Millionen Euro geschätzt. Davon können 16,7 Millionen Euro gefördert werden. Das Land unterstützt die HSB dabei mit 8,35 Millionen und das Land in Höhe von 2,5 Millionen Euro. Der verbleibende Eigenanteil beläuft sich damit auf ca. 5,9 Millionen Euro. Der parlamentarische Staatssekretär beim Bundesminister für Verkehr, Christian Hirte, betont, dass die schrittweise Erneuerung der Gleisabschnitte von wichtiger Bedeutung für die Verkehrsanbindung ist.
3: Also in der Tat, in der Gesamtsumme sind das gewaltige Beträge. Und ich glaube, deswegen ist es auch wichtig, dass man sieht, wie wichtig der touristische Punkt ist, aber auf der anderen Seite, wie auch die echte Verkehrsbedeutung für die normalen Anwohner hier ist. Und deswegen ist es richtig, dass man Schritt für Schritt in Einzelabschnitten jetzt diesen Weg beschreitet. In einer Gesamtmaßnahme auf einmal ginge das gar nicht.
0: Noch dazu befindet sich das Unternehmen derzeitig in einer Transformationsphase. Dazu gehören viele verschiedene Aspekte, wie der Umstieg auf elektronische Züge oder eine Anbindung nach Braunlage, um über die Landesgrenzen hinaus das Netz zu erweitern. Braunlage war bereits früher an das Schienennetz angebunden. Über die meterspurige Südharzeisenbahn bestand bis in die 1960er Jahre eine Verbindung

0: den Südharz. Seit der Einstellung des Bahnverkehrs verfügt die Stadt über keinen Schienenanschluss mehr. Mit der geplanten Streckenverlängerung ab Elend könnte Braunlage nach Jahrzehnten wieder direkt per Bahn erreichbar werden. Die Bauzeit einschließlich Planung wird auf etwa 8 bis 10 Jahre geschätzt. Für die Nostalgie- und Dampflokomotiven-Fans gibt es Grund zum Aufatmen, denn die Harzer Schmalspurbahn mit Dampfbetrieb soll es auch in Zukunft weiterhin geben.
1: Ja, natürlich befinden wir uns jetzt in einer Phase der Transformation und wir sind momentan noch in der Bewertung, welche Antriebstechnologie für uns langfristig gesehen auch die wirtschaftlichste Variante ist. Und darin betrachten wir sowohl Infrastruktursanierung als auch Fahrzeugbeschaffung. Und das muss alles logischerweise einhergehen. Und natürlich wird es ohne Veränderungen auch nicht funktionieren, dass wir uns hier zukunftsfähig aufstellen.
2: Aber auf die alte Dampflok müssen die Gäste nicht verzichten.
1: Nein, sie müssen nicht und wir wollen auch nicht auf die Dampflokomotive verzichten. Das ist unser Gesicht, das ist unser Kernprodukt und das ist das, was uns ausmacht.
3: Selbstverständlich. Also HSB ohne Dampf ist gar nicht möglich. Selbstverständlich bleibt auch der Dampfzug erhalten. Wir werden einige Dinge umstellen. Heute sind auch die Braunlager da. Braunlager möchte gerne mit ans HSB-Netz angeschlossen werden. Ich glaube, auch hier gibt es eine grundsätzliche Bereitschaft des Bundes, das mitzufinanzieren. Das sind ca. 5 bis 5,5 Kilometer zwischen Elend und Braunlager. Und dort werden wir dann mit Dampf fahren, aber nicht nur, sondern auch mit modernen Triebwagen, weil wir dieses touristische Kraftzentrum Braunlager auch nach Wernigerode anbinden wollen, dass die Braunlager Gäste dann auch umsteigen können ins normale Netz. Das heißt also, der ÖPNV-Anteil, der öffentliche Verkehrsanteil, der wird dann stärker werden.
2: Hat das auch eine Rolle gespielt, dass Braunlager sich auch zur HSB bekannt hat und die Strecke bis dahin verlängert werden soll?
4: Das war zunächst noch nicht relevant, aber wir freuen uns natürlich und das zeigt auch, dass dieses Verkehrsinfrastrukturprojekt Zukunftspotenzial hat, Potenzial auch über das bestehende Netz hinaus und es zeigt ja, dass wir hier gut aufgestellt sind.
0: Das Fördermittelprogramm ist dabei darauf ausgerichtet, bis 2030 abgeschlossen zu sein. Die Arbeiten am Bauabschnitt sollen daher schon im Frühjahr 2027 beginnen. Die Ministerin für Infrastruktur und Digitales, Lydia Hüskens, will mit der vorzeitigen Genehmigung für Planungssicherheit sorgen. Für den Landrat Thomas Bazurowski ist mit der Hilfe des Bundes eines ganz klar.
3: Durch den Anteil des Bundes ist es uns überhaupt möglich und damit ist es eigentlich gelungen, dieses wichtige Harzer Kulturgut zu retten.

0: Herzlich willkommen zu Ticket, dem Kulturtelegramm. Im Jahr 2019 erschien ein Kinderbuch des Autors Marc-Uwe Kling und der Illustratorin Astrid Henn im Carlsen Verlag, das bis heute erfolgreich ist, Das Neinhorn. Durch diesen Erfolg beflügelt sind inzwischen mehrere Fortsetzungen erschienen, Mitmach- und Pop-up-Ausgaben und auch eine Adaption für den Film und die Theaterbühne. Genau deshalb gehen wir heute auch ins Theater Eisleben. Denn hier hat gleich Premiere Das Neinhorn. Und die Erwartungen der Kleinen, die sind ganz groß.
1: Auf dem Kalender steht der 30. August und zahlreiche Kinder haben sich in Begleitung der Eltern oder Großeltern auf den Weg ins Theater gemacht.
2: Darf ich dich mal was fragen? Warum bist du heute hier ins Theater gekommen, sag mal?
3: Weil ich hier mit meiner Oma hier heute das angucke.
2: Und was willst du dir angucken, sag mal?
3: Dass heute jetzt anfängt.
2: Das hast du ja, glaube ich, sogar mitgebracht. Was hast du da mitgebracht? Was ist denn das da?
3: Ein Einhorn.
2: Ein Einhorn. Und guckst du heute auch das Neinhorn hier im Theater?
3: Ja.
2: Kennst du die Geschichte schon von dem Neinhorn?
3: Mhm.
2: Noch nicht oder kennst du schon? Aus dem Buch, hast du das Buch schon mal dir vorlesen lassen?
3: Nein.
2: Also bist du ganz gespannt, was passiert?
3: Ja.
2: Na, dann wünschen wir dir ganz viel Spaß.
3: Ich dies auch.
4: weil ich das Neinhorn sehe.

0: gehen wollte.
1: Das Neinhorn, kennst du die Geschichte schon oder kennst du die noch nicht?
0: Kenne ich schon, weil ich seine Bücher gestern gekauft habe von meinem Neinhorn.
1: Wow, und kennst du auch die Freunde vom Neinhorn? Wer sind denn die Freunde? Kennst du die auch?
0: Ja.
2: Wer ist das?
0: Zum Beispiel der Waschbär.
3: Das Neinhorn.
1: Und was für ein Abenteuer werden die erleben? Hast du da irgendeine Idee?
3: Die Königstochter befreien.
1: Wo ist die Königstochter denn eingesperrt, weißt du das?
3: Im Turm.
1: Und du bist ja schon ein bisschen größerer Junge. Kennst du denn die Geschichte schon lange oder ist sie ganz neu für dich?
3: Ich kenne die schon ein bisschen lang.
1: Und was gefällt dir denn am Neinhorn so sehr?
3: Also, dass es sogar bei manchen Stellen witzig ist.
1: Und da hoffst du, dass du auch heute viel lachen kannst? Na, dann wünschen wir dir ganz viel Spaß.
4: Die Kinder scheinen Bescheid zu wissen, doch was ist mit ihnen am Bildschirm? Also in aller Kürze. Im Herzwald lebt ein kleines Einhorn, welches mit vielem nicht einverstanden ist und deshalb statt immer nur Ja oft auch Nein sagt.
5: Dann sagte es.
6: Nein.
4: So kommt es, dass aus dem Einhorn ein Neinhorn wird. Alle Versuche der anderen Einhörner, es für die allgegenwärtige Harmonie zu begeistern, scheitern. Im Gegenteil, das Neinhorn macht sich auf den Weg nach nirgends. Und siehe da, es begegnet drei Gestalten, die ihm irgendwie ähnlich sind. Dem schwerhörigen Waschbär, dem tiefenentspannten Nahhund und der eigensinnigen Königstochter. Auf dem Weg werden sie zu einer Gemeinschaft und merken, man muss nicht gleich sein, um zusammenzuhalten. In Eisleben wird das Stück als Familientheater ab 4 Jahren knallbunt, zuckerwattensüß und detailverliebt in Szene gesetzt. Über den pädagogischen Ansatz der Geschichte kann man sicherlich trefflich streiten, was aber das Ensemble in Eisleben natürlich nicht zu verantworten hat. Friederike Fink, Jules Böning, Marcel Frank und Logan Hartwig, der eigentlich Dramaturgieassistent am Theater ist, aber hier die Königstochter spielt, alle 4 agieren mit Spielfreude und bringen die auch über die Bühnenkante in den Zuschauerraum.
7: Während die Erwachsenen und Kinder im Saal ihren Spaß haben, geht für das Ensemble und alle Beteiligten eine lange Phase der Vorbereitung zu Ende. Trainier doch einfach mal die Zeit und 8 Wochen zurück.
4: Es ist Anfang Juli und in der Kostümabteilung laufen schon fast die Endarbeiten für das neue Stück, denn es wird ja unmittelbar nach der Sommerpause Premiere feiern. Kostüme sind gekauft, geschneidert, verändert und angepasst und die Schauspieler werden heute erstmals in die neuen Outfits schlüpfen. Anja Becker ist die Chefin über das Ganze und über einen großen Fundus.
7: Frau Becker. Gewandmeisterin, ein Begriff, der scheint aus der Zeit gefallen zu sein. Gilt das auch für den Beruf?
8: Ja, das hört sich wirklich so ein bisschen an. Das Wort Gewand hat einen historischen Kontext, deshalb passt das auch zu dem Beruf, weil wir ja auch historische Kostüme anfertigen. Und das ist eigentlich ein altertümlicher Begriff für Kleidung oder Kostüm.
7: Und wie wird man Gewandmeisterin?
8: Sehr spannend. Also Sie absolvieren eine klassische Lehre im Handwerk als Damen- oder Herrenmaßschneider oder Maßschneiderin. Arbeiten im besten Fall ein paar Jahre in einem Theater, in einer Kostümabteilung und dann können Sie noch ein Weiß da draufpacken. Entweder es gibt 2 Schulen in Deutschland, wo man das absolvieren kann, oder Sie machen an einer klassischen Handwerkskammer eine Meisterausbildung. Und die Spezialisierung liegt wirklich auf historischen Schnitten, weil Sie ja alle Epochen abdecken müssen am Theater.
4: Alle Epochen ist ein gutes Stichwort, um mit der Kamera mal kurz in den Fundus zu schauen. Hier lagern tausende Kostüme, Kostümteile, Accessoires und manchmal auch merkwürdig anzuschauende Elemente. Kostüme kann man übrigens auch ausleihen, sofern sie nicht gerade in einer aktuellen Produktion benötigt werden. Wir selbst sind regelmäßig hier, um uns für unsere Auftritte einkleiden zu lassen. Sei es die Eisleber Wiese, das Burgfest in Querfurt oder Luthers Geburtstag. Hier findet man nicht alles, aber vieles. Und dazu kompetente Beratung.
7: Was war denn beruflich gesehen bisher die größte Herausforderung für Sie?
8: Es gibt ja verschiedene Arten von Herausforderungen. Einmal das Fachliche, das heißt, ein Schnitt ist besonders speziell oder kompliziert umzusetzen. Das hatte ich zum Beispiel mal bei einer Filmproduktion, der Medicus. Es handelte sich um eine historische Unterhose. Und da haben wir sehr lange rumprobiert und haben 5 Prototypen gemacht. Und wenn Sie die im Film sehen, sieht die eigentlich aus wie ein Sack. So, aber wir mussten lange rumprobieren, bis es der Kostümbildnerin gefallen hat. Das war herausfordernd. Dann gibt es aber auch zeitliche Herausforderungen, wo Sie in sehr kurzer Zeit sehr viel Output haben müssen. Und das war definitiv Kabarett, weil da so viele Leute auf der Bühne sind, so viele besondere Kostüme, Tanzkostüme, dass ich da wirklich bis zur letzten Minute, kann man sagen, dran gearbeitet habe.
4: Im großen Saal laufen gleichzeitig die Proben. Heute wird eine Szene probiert, die am Ende nur rund 2 Minuten dauert und eigentlich ganz einfach aussieht. Die Leipziger Dramaturgin und Performerin Jeanette Mikan, die die Bühnenfassung für Eisleben geschrieben hat und auch Regie führt, achtet aber auf unzählige Kleinigkeiten. Und so probieren Jules Böning, der das Neinhorn spielt, und Marcel Frank als Wasbär die Szene immer und immer wieder. Auch wenn Schauspieler Marcel Frank in der Probe noch ganz locker in Shorts in seine Wasbär-Rolle schlüpft, möchten wir gern wissen, wie wichtig ist denn ein Kostüm für einen Schauspieler?
2: Sehr wichtig. Also so ein Kostüm lässt einen ja komplett anders auch sich fühlen oder wirkt. Also man wirkt auch von außen sehr anders, wenn man je nachdem, was man trägt. Und eigentlich so, es gibt ja Probenkostüme. Also wir proben ja so mit Kostümen, die so eine Anlehnung sind an das Fertige dann. Und immer dieser Schritt vom Probenkostüm dann zum richtigen Kostüm, das ist unglaublich anders. Es gibt manchmal vielleicht ein paar mehr Probleme, weil es so Sachen gibt, die man noch nicht so bedacht hat. Da gibt es aber auch ja, ganz viele Chancen oder neue Aufgaben, die man so durch das Kostüm auch irgendwie hat. Oder auch Sachen, die man einfach machen kann, Dinge, die man verstecken kann. Also man kann sehr viel auch mit dem Kostüm spielen. Und ja, das ist immer sehr schön.
1: Die Gegenfrage, wenn der Zuschauer Sie auf der Bühne sieht oder die Figur auf der Bühne sieht, was glauben Sie, wie wichtig ist da für ihn dieses Kostüm?
2: Ich denke, sehr wichtig. Wir haben das ja jetzt auch schon bei vielen Produktionen erlebt, auch zum Beispiel bei Kabarett, dass die Kostüme einfach die Leute auch mit in die andere Zeit nehmen, in so eine andere Welt. Und ich finde auch persönlich immer, dass Kostümbild und Bühnenbild auch immer so Hand in Hand gehen. Und ja, man wird einfach in eine neue Welt geholt. Und manchmal macht auch, glaube ich, wirklich das Kostüm erst so, also eigentlich fast immer macht das Kostüm die Rolle dann auch erst fertig. Also dann hat man so ein Gesamtbild und kann sich jetzt vorstellen, ah ja, so sahen die aus oder so könnte man aussehen. Das macht sehr viel, glaube ich, auch für die Zuschauenden.
4: Anja Becker arbeitet Punkte ab, welche sie vorher mit der Ausstatterin Leonie Olof abgestimmt hat. Diese hat konkrete Vorstellungen. Und gemeinsam mit Anja Becker findet man dann den Weg, diese Ideen zu realisieren. Es geht um Details, die letztlich das Theatererlebnis abrunden werden.
1: Im Augenblick laufen bei Ihnen hier in der Kostümabteilung die Vorbereitung für das Neinhorn auf Hochtouren. Welchen Zeitumfang hat denn so eine Produktion mit so für aufwendigen Kostümen?
8: Also ganz früher, vor 40, 50 Jahren an den Theatern, war es so, dass man oft mehrere Monate hatte. Heute ist es üblich, dass sie ungefähr 6 Wochen Vorbereitungszeit haben, von der ersten Konzeptionsprobe bis zur ersten Komplettprobe. Das ist sehr unterschiedlich, kommt aufs Stück an. Bei uns ist es auch sehr variabel. Ich sag mal, von 3 Wochen bis zu 5 Wochen oder 6 Wochen ist da alles mit dabei. Und dann kommt es immer darauf an, wie viele Leute sind auf der Bühne, haben die Schauspieler, Schauspielerinnen mehrere Kostüme. Und genau, wenn es mehr zu tun ist, muss man einfach ein bisschen schneller arbeiten.
6: 1, 2...
4: Premiere geht dem Ende entgegen. Gespannt haben die Kinder das Geschehen verfolgt und so gibt es am Schluss auch großen Applaus. Und wie war's?
0: Gut.
1: Was war denn das Beste?
0: Das mit den Neinhorn.
1: Und welche Figur hat dir auch noch gefallen, außer dem Neinhorn?
0: Den Hund. Der Hund.
1: Und wie fandst du das, dass er alles so bunt heute war im Theater? War das toll?
0: Ja.
1: Ich habe gehört, du bist Fachmann fürs Neinhorn?
9: Ja, sozusagen, ja.
1: Wieso bist du Neinhorn-Fachmann? Wieso?
9: Also ich habe alle 3 Bücher davon und auch die Hörbücher dazu und kenne die fast auswendig.
1: Und heute warst du im Theater. Was sagst du jetzt? Ist das eine besser Theater oder das Buch? Oder wie hat es dir gefallen?
9: Also ich fand das Theaterstück sehr gut. Also das Buch natürlich auch. Also ich fand beides schon ganz gut. Also das Theaterstück kommt auf jeden Fall gut ans Buch ran.
1: Was war heute das Beste beim Theaterstück?
9: Also ich fand den Waschbär am besten.

0: Warum?
1: Ich fand den total witzig.
2: Die Kinder sind begeistert. Kein Wunder, dass einige Theater in Deutschland das Stück auf dem Spielplan haben. Für Eisleben gilt auf jeden Fall, wieder eine gelungene Inszenierung mehr im Repertoire. 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
3: In der AWO-Kita Goldenes Schlüsselchen in Gonna ist immer etwas los. Auch in den Sommerferien 2024 war das so. Beispielsweise gab es im August ein Zirkusprojekt, in dem sich die Kinder, aber auch die Erzieherinnen aktiv beteiligten. Nach intensiver Vorbereitung und zahlreichen Übungsstunden wurde schließlich zu einer großen Zirkusvorstellung eingeladen, bei der Eltern, Geschwister und Großeltern ihre Jüngsten in den verschiedenen Rollen erleben konnten. Wobei die meisten Ideen tatsächlich von den Kindern kamen. Auch ein echter Zirkusdirektor durfte nicht fehlen.
4: Hereinspaziert, nur Mut, ihr lieben Leute. Eine Riesensensation präsentieren wir heute. Hier im bunten Zirkuszelt gibt's allerhand zu sehen. Hereinspaziert, ihr lieben Leute, und Zirkus ist das schön. Hochverehrtes Publikum, ich bin der Zirkusdirektor Sam und begrüße Sie herzlich zu unserem Zirkus Gonnalino. Der Zirkus hat heute seine erste Vorstellung in der Manege von Gonna. Freuen Sie sich mit mir auf unsere sensationellen Darbietungen von unseren Artisten und Künstlern. Herein spazieren!
3: Los ging es mit den Tänzerinnen und Akrobaten, gefolgt von den starken Männern. Oh.

0: Wie auch im echten Zirkus üblich, sorgten zwischendurch immer wieder mal die Clowns für den einen oder anderen Lacher und halfen ganz nebenbei beim Auf- und Abbau der nötigen Requisiten. Wie hier zum Beispiel für die große Löwendressur.
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0: Die Messerwerfer die Zirkusarena mitten im Sangerhäuser Ortsteil.
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0: Jongleure gehören zu jedem Zirkus, der etwas auf sich hält. Unterstützt wurden sie von Erzieherin Hanna, die sich für diesen Tag extra die Haare gelb färbte.

Und welcher Zirkus kommt ohne Pferde aus? Unglaubliche Dressuren mit den Vierbeinern gehören einfach dazu. So auch in der Gonnauer Kita.

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0: Damit ging die Zirkusshow dem Ende entgegen. Doch vorher gab es noch ein großes Seifenblasenfinale.
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Und übrigens, einer der anwesenden Opas feierte an diesem Tag seinen 65. Geburtstag. Ganz spontan erhielt er von den Kindern ein Ständchen.

Überraschung. Was?

0: Im Anschluss wurden dann die zukünftigen Schulkinder noch mit einer traditionellen Prozedur verabschiedet. Sie wurden einfach rausgeschmissen.
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